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5: Ja! Herzlich willkommen, ihr Lieben, zu einer neuen Folge vom Campingcheck, die Sendung von Campern für Camper. Und Servus hier aus Bayern. Ist das nicht geil? Hinter uns ist das Karwendelgebirge, 2700 Meter hoch, ein echter Brecher. Wir wollen rausfinden, warum Bayern das perfekte Gebiet ist zum Campen. Und deswegen gucken wir uns zwei Campingplätze an. Und der eine, der liegt hier unten. Das ist der Campingplatz Isarhorn. Der heißt so, weil die Isar drumherum fließt sozusagen. Ein Naturcampingplatz, familiengeführt. Soll wirklich sehr, sehr cool sein. Ich bin sehr gespannt. Und dann geht unser schöner Camping-Roadtrip weiter durch Oberbayern. Natürlich mit Pamela, die darf ja auf gar keinen Fall fehlen. Wir fahren entlang der österreichischen Grenze zur Zugspitze, Deutschlands höchsten Berg. Und da gibt es das Camping-Resort Zugspitze. Das ist ein Luxus-Campingplatz, der soll wirklich schick sein. Und da gibt es auch ein Mietbaumhaus, das wird natürlich wer testen?
6: Ich würde das da mal übernehmen. Leute, grüßt euch, schön, dass ihr da seid. Guckt euch das mal bitte an, diese Wiesen hier, da kommt richtig Heidi-Feeling auf, wie damals.
5: Und ich freue mich natürlich besonders auf die ganz vielen coolen Camper, die wir kennenlernen werden. Also ich denke, da wird richtig was dabei sein. Und jetzt würde ich aber sagen, wir gehen gleich richtig rein und wir starten zum Camping Isarhorn, Lukas.
6: Vorsicht.
5: Guck mal. Du fährst rückwärts. Hallo.
7: Hi.
5: Hallo!
6: Ach, guck mal hier, mit Junior. Gute!
5: Das ist ja cool. Guck mal, wie schnell das geht hier, du. Gute Fahrt!
7: Dankeschön.
5: Ach, die Isar.
6: Herrlich.
5: Guck mal, und dann kannst du zwischendurch einfach hier in den Wald gehen. Hier ist schön kühl. Servus!
7: Servus!
5: Sagt man doch hier, ne?
7: Ja.
5: Ich bin der Friso.
8: Grüß dich, Petra.
5: Petra.
8: Ja.
5: Gut, und du bist der?
7: Ich bin der Berntl.
5: Der Berntl!
7: Ja.
5: Also, dann kommst du aus Bayern.
7: Ja, ich bin direkt eigentlich hier sogar gebürtiger Mittenwalder.
5: Das ist hier 4 Kilometer hier
7: von. Ja, genau.
5: Aber dann kennst du den Platz auch schon von früher?
7: Ja, kenne ich auch von früher her.
5: Und war immer schon schön?
7: Ja. Erstmal das Familiäre hier, dann einfach mitten in der Natur.
5: Ja, du parkst dann sogar direkt neben der Isar.
7: Ja, genau. Also kommst du echt teilweise vor. Also gut, jetzt ist mehr los. Wir sind auch schon zu anderen Jahreszeiten hier gewesen, wo weniger los ist. Stehst du hier unten allein, da denkst du, du bist irgendwo wirklich beim Wildcampen.
5: Okay.
7: Ja.
5: Ist das euer Van davor?
7: Das ist unser Van, ja.
5: Dürfen wir da mal reingucken?
7: Ja, natürlich.
5: Oh, der sieht selbst ausgebaut aus. Kann
7: ja,
5: das sein?
7: Alles selber gemacht.
5: Hat es einen Namen?
7: Ja, der Willi.
5: Der Willi?
7: Ja.
5: Das ist schön, aber warum?
7: Ja, nach dem Schwiegervater.
5: Ist er das?
7: Das ist der Schwiegervater gewesen,
5: ja. Warum hast du da einen Schwiegervater benannt?
7: Damals, wo wir in dem Jahr, wo wir mit dem angefangen haben, mit dem Bus ausbauen, ist der Schwiegervater damals schwer krank geworden.
5: Oh.
7: Und ich habe ihm damals noch versprochen, dass wir ihn fertig kriegen, dass er noch fertig sieht. Wir wollten auch dann noch mit ihm mal irgendwo hinfahren. Auf einen Platz oder irgendwas, aber das haben wir dann leider nicht mehr geschafft.
5: Oh,
7: ja.
5: Das tut mir leid. Aber er fand es schön, als er es gesehen hat.
8: Ja, und er ist halt unser Seelenbalsam.
5: Der Camper jetzt? Ja?
7: Ja.
5: Das heißt, der wird auch nie wegkommen?
8: Nee, was wir Geld schon reingesteckt haben, halt Motorschaden, wir haben schon alles gehabt. Jeder andere sagt, ihr seid bescheuert, dass ihr so viel Geld da reinsteckt, aber den können wir nicht wegtun.
5: Ja.
8: Und wenn er gar nicht mehr geht, dann wird er irgendwo in der Scheune eingelagert.
5: So sieht's aus.
8: So sieht's aus.
6: Er fährt immer bei euch mit und guckt euch von oben zu.
8: Ja, der ist immer dabei.
5: Das glaube ich auch, genau, ja.
8: Das Tattoo, wir werden uns wiedersehen, liebe Papa.
5: In seiner Schrift?
8: In seiner Schrift.
6: Wo kriege ich Gänsehaut?
8: Ja.
5: Oh, ich auch.
8: Schön. Der ist immer dabei.
5: Wir schicken Gruß nach oben,
8: ja.
5: Willi.
8: Ja.
5: Mach's gut. Passt auf euch auf.
8: Ja, ihr auch.
5: Und habt eine schöne Zeit.
7: Jawohl.
5: Kommt
8: tschüss,
5: schön runter.
8: Gut.
7: Tschüss,
8: Lukas.
7: Ciao. Der macht einen Schutzengel für die beiden.
5: Ja. Und irgendwann sieht man sich wieder. Daran glaube ich wirklich.
7: So sieht's aus.
6: Friso. Sag mal, hast du dieses Pamela auch eingecremt hier? Nicht, dass sie einen Sonnenbrand im Gesicht kriegt.
5: Ja, natürlich. Guck mal, Luke, ich habe was geschenkt gekriegt. Von der Anke, das ist eine Campingcheck-Zuschauerin. Ist das cool?
6: Sehr schön.
5: Ha? Guck mal hier. Kriegt ein besonderes Plätzchen an der Pamela?
6: Das passt doch gut da.
5: Oder?
9: Hallo.
6: Sehr gut.
5: Hallo?
9: Hallo Friso. Darf ich mich vorstellen? Ich bin die Andrea, ich bin die Juniorchefin hier vom Campingplatz Isarhorn.
5: Ah,
9: schön,
5: vielen Dank.
9: Da bist.
5: Ich dachte, hier wird man mit Servus begrüßt.
9: Servus.
5: Servus.
9: Servus.
5: Wie lange gibt es das Unternehmen jetzt?
9: Jetzt im August werden es 52 Jahre.
10: 52?
9: Mhm. Ich bin jetzt die dritte Generation.
10: Die dritte schon? Die dritte, das heißt, schon. Der Opa hat es eröffnet.
9: Oma und Opa haben das Ganze 1974 im August hier eröffnet.
10: Warum hast du dich dazu entschieden, das zu übernehmen? Also es ist ein schöner Platz, gar keine Frage, ja. Aber ist das nicht auch viel Stress und so? Du bist ja bisher 24/7 hier eigentlich dann, ne?
9: Ja, also jetzt mache ich es mit meinen Eltern noch zusammen, es geht noch.
10: Ja.
9: Aber es ist dann ein 24/7-Job und ich habe mich deshalb dazu entschieden, weil ich hier aufgewachsen bin. Ich bin ja mit dem Ganzen groß geworden. Ich habe hier gelebt ganz lange als Kind. Ich habe auch immer mein Zelt hier selber aufgebaut und habe dann mit meinen Freunden gecampt. Und mittlerweile ist es schon so, dass ich jetzt noch in den Urlaub fliege, aber Mama und Papa haben sich ja einen großen Wohnwagen gekauft und den reiße ich mir dann später schon mal unter die Nagel.
10: Aber dann hast du keine Zeit mehr zum Campen, oder? Oder
9: wie machst du das? Ja, das ist schon richtig. Aber da wird's, also wir haben ja im November zu.
10: Okay. Nur im November?
9: Wir haben von Anfang November bis Mitte Dezember machen wir zu, ansonsten sind wir immer da.
10: Das heißt, im Winter alles mit Schnee ist auch cool hier?
9: Ja, sicher, richtig romantisch.
10: Danke, dass du Hallo gesagt
9: hast. Ich sag danke, dass ihr da seid.
10: Wir gehen noch ein bisschen rum auf den Platz und wollen noch ein paar Camper kennenlernen.
9: Ich wünsche euch ganz, ganz viel Spaß dabei.
10: Danke dir. Danke. Ciao, Andrea. Oh. Hallo? Dürfen wir euch mal stören?
11: Ja,
10: klar. Das sind der Friso und der Lukas vom Campingcheck.
12: Wer bist du? Miriam.
10: Hi, Miriam, hallo. Und du?
11: Hallo. Hi, Patrick.
10: Und wer ist das?
11: Das ist der Jale.
10: Hallo Jale, grüß dich. Und wer ist denn da? Oh, wen haben wir denn hier?
12: Das ist die Freya.
10: Das ist aber ein schöner Name, Freya. Hallo. Du bist ein Campermädchen, ja. Irgendwann hat sie auch eine eigene Pamela. Das ist die Campingzukunft, ich sag's euch. Guck mal, wie sie lacht. Guck mal hier, Luki. Da ist sie. Ja, guck mal. Das findest du lustig, ne? Ja. Ist das nicht unglaublich schwierig mit kleinen Kindern hier auf dem Campingplatz?
12: Nee, eigentlich nicht. Also wir sind ja schon sehr lange Camper.
10: Okay.
12: Und dann weiß man schon, wie man das so alles bewerkstelligen soll mit Kind.
11: Genau, wir haben oben, da ist das Bett von den
10: Kleinen. Ach Quatsch.
11: Und wir schlafen dann zu dritt unten auf der Matratze.
10: Ein Hängebett, das ist ja cool. Ja, hast du den selber gebaut?
11: Ja, selber ausgebaut, ja. Gekauft haben wir den. Da waren wir noch zu zweit.
10: Ja.
11: Dann war, als er dann kam, der erste Umbau, da haben wir das Bett für ihn gemacht. Und jetzt mit ihr nochmal der größte Umbau, dass wir hier vorne die Bank weggemacht haben, zwei Einzelsitze, die beide drehbar sind und dann halt da hinten noch eine Sitzbank mit gutem System, dass die beiden halt hinten sitzen können.
10: Das heißt, wenn jetzt noch ein drittes Kind kommen sollte, musst du wieder umbauen?
11: Ja, dann wird es irgendwann wird's zu eng.
13: Genau. Wahnsinn, was hier dann abgeht, Leute.
10: Wie lange campt ihr schon?
11: Das erste Mal haben wir gezeltet. Flitterwochen waren in Norwegen mit Zelt und Rucksack.
10: Leute, hier. Mehr Outdoor-Liebe geht nicht, oder?
11: Ja.
10: Krass. Wie war das?
11: Es war geil, ja.
10: Guck, er sieht ein bisschen aus wie der junge Reinhold Messner. Ja. Ne? So ein bisschen. Wie ist denn das? Seid ihr dann jetzt meistens hier am Platz?
12: Wir sind seit 4 Wochen unterwegs, deswegen haben wir heute mal...
10: Wie seit 4 Wochen?
12: Ja, seit 4 Wochen sind wir unterwegs.
10: Wo wart ihr jetzt schon?
12: Eigentlich nur in Deutschland, in Hessen, in Thüringen,
10: in Hessen, NRW. Sehr gut. Ja,
12: ja, wir haben ja beide in Marburg studiert.
10: Ach, guck an, hier. Wie schön. Ihr seid eine echt nette Familie. Macht's gut hier.
11: Danke.
10: Tschüss.
13: Schöne Ciao. Zeit. Alles Gute.
10: Dankeschön.
13: Ciao.
10: Die waren ja nett, oder? Guck mal, mit kleinen Kindern. Wahnsinn. So, ihr Lieben, jetzt wollen wir mal gucken. Es gibt nämlich ein paar Mietobjekte hier, unter anderem diese Mobile Homes. Die sind erst ein Jahr alt. Wo ist er denn? Luki!
13: Hello, da seid ihr. Achtung, neuer Akku. Zack, es kann weitergehen. Bin schon eine Runde geflogen, Friso.
10: Ja, sehr ordentlich. Ach, guck mal hier. Der Luki kann nämlich komplett autark arbeiten.
14: Mein Baby, mein 2kW-Baby.
10: Powerstation.
14: Wer weiß, wo wir ankommen.
10: Ja. Ja.
14: Los geht's, Leute.
10: Ja.
14: Mobilheim Nummer 3.
10: Oho.
14: Kommt mal rein, kommt mal rein.
10: Ach, guck mal.
14: Schön, guck mal hier. Platz haben wir.
10: Da können wir tanzen hier.
14: Bayerische Tanzfläche, würde ich sagen. Da kannst du mal hier das Dirndl schwingen. Und man kann sich und kannst dich hinfläzen. Inklusive Mikrowelle neben dem TV.
10: Ja.
14: Und Leute, immer ARD Mediathek. Könnt ihr alle Folgen angucken.
10: Ja, ja. Campingcheck gibt es ja immer.
14: Jetzt geht's zur Terrasse hier. Eine kleine Mini-Ranch.
10: Oh.
14: Und ein Nachbar. Servus, Gude. Hast du auch ein Mobilheim hier?
15: Ja, ja, hier.
14: Da sind wir Nachbarn, siehst du?
10: Ja, deswegen steht er da, ja.
14: Ja, sehr gut, sehr gut.
10: Fühlst du dich wohl?
15: Ja, hundertprozentig.
10: Sehr schön hier, ne?
14: Guck mal, der Blick hier mitten in den Wald rein, du.
10: Mitten im bayerischen Wald.
14: Man kann sich schön hinfläzen hier.
10: Ja,
14: super.
10: Ehrlich.
14: Oh, ich glaube, wir sollten mal nach dem Schlafzimmer gucken.
10: Ja, irgendwo muss er pennen. Oder du kannst auch draußen schlafen eigentlich.
14: Das wäre nichts, wenn man schon so ein schönes Wohnmobilheim hat hier.
10: Ein so, Wohnmobilheim.
14: Ein Wohnmobilheim. Hier müsste es sein. Ja, komm, kommt mal rein. Hier ist das Badezimmer. Ach, wie schön. Eine kleine Eckdusche. Wunderbar.
10: Guck mal her.
14: Alles klar. Ja.
10: Da lässt was auch schön ist, was auch genug Klopapier hier. Guck mal da, du.
14: Ja, da das ist, da können wir ein paar Tage bleiben hier. Guck du mal nach dem Schlafzimmer, wo ich nächtige.
10: Ja, das kostet Achtung. Übrigens 150 Euro die Nacht für zwei Erwachsene und zwei Kinder.
14: Ach, guck mal an. Leute, erst rein.
10: Nicht schlecht.
14: Komm so, an, dann sag ich mal wieder, oh, herrlich. Mega, hier kann sich's liegen lassen.
10: Oh, oh, oh, die Isar ist immer kalt, du. Alter Schwede.
14: Gebirgsfluss, mein Freund.
10: Frisches Wasser hier, guck mal. Isarwasser.
14: Lass dir schmecken.
10: Das ist richtig lecker, du.
14: Ja.
10: Oh. Ah. Das
14: ist eine Art Heilquelle.
10: Schmeckt nach Bayern. Oh, hier, die Radfahrer. Guck dir das mal an, ja, Luki. Ach, guck mal, mit einer Kinderfahrradhalterung. Hallo, moin, Friso. Und wer bist du?
15: Noah.
10: Noah? Das ist aber ein schöner Name. Hallo Noah. Ist das dein Kinderfahrrad da vorne? Und wenn du nicht mehr kannst, hängst du hinten mein Papa drin?
15: Hi.
10: Friso und Lukas, grüß dich. Hi. Fahrrad. Und habt ihr auch ein schickes Zelt hier?
15: Ja, super Zelt. Wir sind auch voll froh, dass wir hier sein können, weil wir haben die Erfahrung gemacht, dass man in der Saison häufig mindestens zwei Nächte auf Zeltplätzen sein muss.
10: Okay.
15: Und dann haben wir hier gemeldet, ob wir kommen können. Und die haben gesagt, für Radler ist immer ein Plätzchen frei. Und das hat uns richtig gefreut. Sie hat auch gerade bei der Anmeldung nochmal gesagt, ja, irgendwann will man dann auch einfach mal ankommen. Und das stimmt. Wir sind echt schon ein paar Mal weggeschickt worden. Und hier sind wir richtig willkommen mit unseren Rädern. Das ist schön.
10: Cool. Dürfen wir mal bei euch reingucken?
15: Ja, wenn ihr Chaos vertragt.
10: Wir lieben Chaos. Auf jeden Fall.
16: Müsst ihr einmal hier bei mir vorbeigucken.
10: Wer bist du denn?
16: Hi, grüß euch. Mohammed.
10: Mohammed?
16: Genau, das ist jetzt unser Zelt.
10: Und zu dritt?
16: Wir zu dritt, genau.
10: Und ist das kuschelig? Ja? Warum gehst du denn so gerne campen?
17: Weil mir das Campen Spaß macht und ich gerne den Urlaub mag.
10: Ja, das finde ich gut. Und dein Sohn räumt schon auf?
15: Ja, immer.
10: Und wie lange seid ihr damit unterwegs?
15: Jetzt nur eine Woche, aber ja. Wir waren auch schon 3 Monate.
10: Oh, 3 Monate mit dem Zelt?
15: Ja. Bis Südgriechenland.
10: Moment, ihr seid mit dem Fahrrad bis Südgriechenland gefahren?
16: Ja, richtig. Wir sind in München gestartet und dann quer durch den Balkan bis, Plan war bis Saloniki, aber als wir dort waren, haben wir festgestellt, wir können doch weiterfahren. Und dann sind wir bis nach Bad Ras gefahren.
10: Wie viele Kilometer waren das?
16: Um die 2,5 so ungefähr.
10: 2,5?
16: Ja. Ja.
10: Das ist ja irre.
16: Der war 1,5 Jahre alt, der Noah.
10: Du warst mit in Griechenland?
16: Na klar.
10: Echt wahr? Ich glaube.
17: Außerdem ist mein Fahrrad das schnellste Fahrrad hier in der Familie.
10: Also Leute, ihr verdient meinen tiefsten Respekt.
16: Danke, danke.
14: Mit
16: danke.
14: Biobike hier, Wahnsinn. Krass.
16: Dankeschön.
14: Wenig Platten wünschen wir euch. Ja.
16: Danke, ja, vielen Dank.
14: Danke ciao. Euch.
16: Ciao, ciao, ciao.
10: Mal eben mit dem Fahrrad durch die halbe Welt.
14: Hoffentlich haben sie keinen Platten.
10: Nee, ich glaube, die fahren trotzdem weiter, du.
14: Ja, die flicken den Platten dann halt.
10: Ihr Lieben, ihr wisst ja, ihr könnt mir immer schreiben. Auf Insta, auf Facebook, auf TikTok, auf YouTube findet ihr mich unter Friso Richter. Immer wenn ihr coole Sachen habt, einen coolen Camper, einen coolen Platz oder coole Ideen, und da haben mich 2 Leute angeschrieben, das ist Markus und Benny. Die haben was entwickelt, das wollte ich mir echt mal mit euch angucken, weil das gibt's definitiv noch gar nicht. Moin Jungs! Wer bist du?
18: Ich bin der Benny, hallo.
10: Benny, servus, moin. Servus. Luki, Markus, grüß dich, hi.
16: Hi,
10: moin.
16: Grüß dich.
18: Hi. Servus, gute.
16: Hi, grüß dich.
10: Was habt ihr euch ausgedacht?
18: Ja, zum Beispiel die erste aufblasbare Küche der Welt.
14: Ja, samt Bett und einem Pipapo.
10: Ja, zeig mal her. Ich bin wirklich gespannt.
14: Legen wir los.
10: Also auch perfekt für die Familie dann im Prinzip.
18: Ja, also wir haben halt natürlich auch Leute, die einfach so ein Auto haben, als Familienauto, damit alles ganz normal den Alltag verbringen, aber dann eben die Sehnsucht haben, damit auch mal am Wochenende in Urlaub zu fahren. Das ist jetzt nicht für den, der ständig on the road ist, so wie du mit Pamela. Das, ja. Das funktioniert nicht.
10: Aber ja, ja, nee, die hat ja auch alles drin.
18: Klar, ja. Genau. Aber einfach, um diese Emotionen zu haben, um dieses Abenteuer zu erleben, dafür ist es perfekt.
10: Ist das denn stabil?
14: Das ist super stabil. Geh drauf, Hand her, dass du mir nicht umfallst. Stell dich drauf. Wie viel wiegst du?
10: Ja, zu viel auf jeden Fall.
14: Nee,
10: krass.
14: Also von unserer Seite auf gar keinen Fall zu viel.
10: Boah, ist das stabil.
14: Das ist super stabil und das ist witzig, das macht nichts, weil
16: ist egal.
14: Das ist super robustes Material.
10: Ja.
14: Jetzt kommt quasi die Hecke hier rein.
10: Oh, die gucken wir uns jetzt mal an.
14: So.
10: Ach, das ist die Wasserpumpe.
19: Ja, das ist die Wasserpumpe.
10: Geil, mit Magnet.
19: Wenn du da drauf drückst, jetzt haben wir aber kein Wasser drin, das machen wir nachher.
10: Und wie ist dann, wo sind die Wassertanks?
19: Die Wassertanks haben wir hier drin quasi. Also das heißt, du hast hier auf der einen und auf der anderen Seite Abwasser und Frischwasser. Das sind jeweils 5 Liter.
10: Ach, die sind gleich mit dabei.
19: Genau, können wir auch von oben reinschauen.
10: Und eine Kühlbox haben wir.
19: Genau, da ist der Kühlschrank.
10: Auch aufgeblasen, die Isolierung.
18: Klar, isoliert super dadurch.
19: Ja, das war ja das
18: Zeig mal.
10: Und hier. Wahnsinn.
19: Jetzt kommt der Rahmen da rein.
18: Das ist quasi der Lattenrost.
19: Das ist der Lattenrost.
10: Ach, hier ist auch noch Stauraum drin.
19: Da ist der Stauraum.
18: Da
19: genau.
18: Kommen die Unterhosen rein.
19: Da kommen die Unterhosen, Waschzeug, was weiß ich. Da kannst du von links und rechts an den Schiebetüren kommst da hin.
10: Okay. Das ist jetzt ein Elektrobulli. Passt das in jedes Fahrzeug rein dann?
18: Ja, das war uns auch wichtig. Also Elektro macht natürlich Sinn, weil die Möbel halt super leicht sind, was bei Elektro echt Spaß macht. Aber das ist genau der Sinn, dass wir uns an jedes Fahrzeug anpassen können. Deswegen ist Luft halt so geil, weil da bist du mega flexibel.
10: Cool. Also kann ich mich mal reinlegen?
18: Ja, bitte.
10: Ja. So.
18: Noch nicht justiert.
10: Oha.
19: Total egal.
10: Oha.
18: Geht schon, oder?
10: Ey, das ist richtig stabil.
19: Du hast jetzt 3 Zonen, deswegen haben wir da 3 Ventile. Und da kannst du jetzt sagen, ich will die Hüfte härter haben oder da.
10: Perfekt.
19: Dass die auch einzeln aufblasen kannst. Sonst
10: geil. Druck. Also ein echtes Startup hier.
19: Das ist ein richtiges Startup, ja.
18: Mit also, allem, was dazugehört.
10: Also
18: alle leiden drunter.
10: Wer leidet?
18: Ja, alle, die uns kennen, weil alle müssen mithelfen.
10: Super. Also es ist cool. Was kostet es?
18: Ja, also mit die Küche, Bett und Bettrahmen kostet 3,8 ungefähr.
10: Also alles, was wir hier sehen?
18: Ja, genau.
10: Okay, dafür brauchst du nichts anderes dann mehr, ne? Also cool. Echt Respekt für die Idee. Mega. Echt Hammer.
18: Mega.
10: Also solche Leute brauchen wir. Wie gesagt, wenn ihr sowas auch entwickelt, immer gerne melden, weil ich habe das noch nie gesehen. So, ich gehe jetzt noch ein bisschen schlafen.
19: Also, viel Spaß. Spaß.
18: Wir machen die Türen zu.
19: Okay. Ciao.
10: So, jetzt geht's essen. Der Luke ist schon mal vorgegangen, der konnte es nicht mehr aushalten. Die Iserhorner Alm. Hallo, guten Appetit. Ach, moin. Ach, hi.
19: Friso, da bist du ja. Guck mal, es ist angerichtet, was sagst du?
10: Verdammtes.
19: Das ist der Hammer.
10: Luki, was kostet so eine Haxe?
19: Du, 20, 21 Euro. Und mega knusprig. Jetzt hier die Geräusche hier. Es darf auf gar keinen Fall mein Hausärztin jetzt zugucken.
10: Nein, die guckt das sicher nicht, du. Und?
19: Göttlich.
10: Ja? Schon mit Knödeln und Kraut?
19: Eine Traumhaxe. Und ein bisschen Gemüse dazu, gesund.
10: Du musst schön essen, morgen geht's nämlich weiter. Camping Resort Zugspitze. Fahren wir schön entlang. Der österreichischen Grenze. Durch Oberbayern.
19: Und da war ich schon. Im Winter bei -11 Grad. Den Platz zeige ich euch. Das ist mega.
10: Hoffentlich wird es morgen wärmer.
19: Es wird wärmer.
10: Auf euch.
19: Prösterchen. Boah.

0: So Leute, er ist schon länger weg. Jetzt suche mal ihn mal wieder, wo er ist. Schön ist es ja hier mit den ganzen Bergen und allem.
1: Ging so?
2: Ja.
1: Servus. Wo bist du denn?
2: Ich bin da drei.
1: Oh, okay. Zeig mal hier.
2: Gregor, was machst du so lange? Du bist doch schon ewig bei mir weg.
1: Oh, jetzt wird's aber modisch.
3: Guck mal, ach so.
1: Jetzt wird's aber modisch. Das kann der Herr tragen.
3: Ja.
1: Ich würde sagen,
3: das ist super praktisch fürs Camping. Das ist mein neues.
1: Sitz an der richtigen Stelle.
3: Mein Duschponcho. Und der große Vorteil ist, wenn du eine Bademantel dran hast, ne, dann kann das ja sein, dass sich ja auf dem Weg vom Campingplatz mal öffnet. Hier nicht. Da kannst du einfach nackig rein, nackig raus und brauchst nicht so viel.
1: Ganz schick. Also guck mal. Ich würde sagen,
3: ist das nicht cool?
1: Das ist auf jeden Fall.
3: Guck mal, hier ein eigenes Bad, richtig? Fast wie ein Privatbad für das Klo. Die sind aber auch sehr sauber. Und hier ist die Dusche.
1: Super.
4: Moin, Jungs. Auf und davon. Auf und davon.
5: Luki, ich hol die mit, die Bahnmala ab. Luki, guck mal, wie schön das hier ist, Luki.
6: Das ist so mega alles grün.
1: Ey, das ist aber ein ganz besonderes Grün.
6: Ja, bei mir war alles weiß damals.
1: Ich würde sagen, ein Bayern-Grün.
6: Herrlich.
4: Ah, ein Flüsschen. Guck mal, da stehen ein paar Leute.
6: Oh, auch herrlich.
4: Was machen die denn da im Wasser?
1: Wahnsinn.
6: Da,
4: Servus.
6: Sehr schön.
4: Gute Camping-Resort Zugspitze. Die Pamela ist da.
1: So.
3: Ach, guck mal, noch ist ein bisschen in den Wolken drin. Also ganz links ist die Alpspitze, dann kommt der kleine Waxenstein, der große Waxenstein und ganz rechts dann die Zugspitze.
1: Guckt euch das an,
3: mega.
1: Leute.
3: Mega!
1: Der höchste Berg Deutschlands, Leute.
3: Ja, fast 3 Kilometer hoch. Irre.
1: Herrlich.
3: Das ist Urlaub, oder?
1: Lass uns Platz entdecken. Hä?
3: Ja.
1: Hier gibt's bestimmt was.
7: Seid ihr vom Campingcheck?
3: Ja, genau, richtig.
7: Ja, cool.
3: Wer bist du?
7: Ja, wir sind hier Katja und Olaf aus in der Nähe von Hanau aus
1: Großkrottenburg.
7: Hallo.
1: Grüß dich. Ja. Ich Hanau, Hanauer, ich klein Auerheim, Leute. Yeah. So trifft man so kleines
3: Ding. Ja, cool. Schon öfter hier gewesen?
7: Nee, das erste Mal auf dem Platz hier, ne?
3: Okay, und was sagst du?
7: Perfekt.
3: Und den hier? Neu gekauft, gebraucht?
7: Letztes Jahr.
3: Ach Quatsch.
7: Wir waren schon die ganze Zeit auf der Suche und haben letztes Jahr mal angeguckt.
3: Ja.
7: Hier ist meine Frau.
3: Die weiß aber
8: Zukunft.
3: Hi.
8: Hallo.
3: Die Zukunft. Grüß dich, der Friso, Lukas.
8: Katja, okay, hi.
3: Check. Hi.
8: Moin. Hi. Hallo, Lukas. Hallo. Gute.
7: Wir heiraten 3 Wochen.
3: Nein.
7: Ja, das kommt auch noch dazu.
3: Oh, wie schön.
7: Ja. Ja. Und letztes Jahr sind wir als Camper ab Juni sind wir dabei jetzt.
8: Ja.
7: Und on Tour, ja.
3: Okay.
8: Noch nicht so lange dabei, ja.
3: Und wie ist das so als fast verheiratetes Paar in einem Camper?
8: Ja, mega schön, ja.
3: Ach, guck mal, das ist
8: ja
3: ein schöner Schnitt hier, du. Ach, hier oben ist euer Bett, ne?
7: Das ist das Bett, genau. Jetzt ist noch runter abends und dann.
1: Ach, guck mal, automatisch sogar.
3: Ja. Okay, dann darf man halt nur nicht.
7: Dann gehen wir runter und dann morgen geht's wieder hoch, ne?
3: Morgen geht's wieder hoch. Ach, und dann habt ihr
8: hinten so ein
3: richtig schönes Heckbad, guck mal.
1: Guck mal, hier schön.
7: Die Toilette?
3: Ja,
7: hier sieht halt ein bisschen. Die Dusche ist separat.
3: Das ist ja lustig, ne? Das fällt mir jetzt gerade erst auf, Leute, dass eigentlich alle Camper.
7: Und dann noch mal das
3: alle Camper uns freiwillig ihr Klo zeigen. Das wird doch zu Hause kein Mensch machen, oder?
1: Nein. Nee. Ja. Guck mal, hier ist ein kleiner Schrank.
7: Aber jetzt ist groß.
1: Ein mega kleiner Schrank.
3: Geht der mal weiter.
7: Ja.
1: Richtig groß hier, du.
3: Ja. Toll. Und wo geht's auf Hochzeitsreise?
8: Ja, Frankreich.
3: Camping.
8: Camping.
7: Camping.
8: Ja.
3: Und hier, der Mann war wandern. Wie viele Kilometer habt ihr geschafft?
8: 15.
7: War eine schöne Runde gedreht.
3: Ja.
7: Perfekt.
3: Zu empfehlen, so wandern hier?
7: Ja. Ja, absolut.
3: Ich bin ja nicht so der Wanderer, ich bin ja so eher der Motorradfahrer, weißt du? Da ist das,
1: okay. Ja, stimmt. Ja, ja.
3: Luki ist eher so der Wanderer und Mountainbikefahrer. Aber das ist ein Kummer, da nickt der freut sich. Ja, er ist der sportliche.
7: Ja, das liegt daran, dass ich kein Motorrad habe. Wir sind ja auch, wir gucken ja auch ab und zu rein bei euch schon. Ne?
3: Dankeschön.
7: Dann, ja, deswegen habe ich euch auch, irgendwo kennt man sie doch. Ne?
3: Schön.
7: Ja.
3: Also, wir wünschen euch beiden eine traumhafte Hochzeit.
7: Oh, danke schön.
3: Von Herzen.
7: Danke.
3: Alles gut. Und bleibt so nett. Aber hier,
1: vielleicht sehen wir uns in kleinen
3: Leute, hier, guck mal. Das hier, das ist das neue Camper-Ehepaar.
7: Ja.
3: Ja, so sieht's aus. Ja.
1: Mega.
3: Tschüsschen.
8: Ja,
3: pass auf euch auf.
8: Alles gut. Ciao.
3: Mach's gut.
7: Schöne Zeit noch.
3: Danke dir.
8: Ciao.
1: Na, die werden bestimmt eine schöne Ehe haben.
3: Das glaube ich auch. Du. Ja. Camper, wenn die schon mal das gleiche Interesse haben, kann nicht viel schief gehen.
1: Haha, Leute, guckt mal hier, ein Baumhaus Backstage und ich darf drin schlafen.
3: Ja.
1: Kommst mit, Friso, entdecken.
3: Hier gibt es wieder ein paar schöne Mietobjekte und der Herr Lova kriegt das Baumhaus.
0: Oh, wow. Leute.
3: Warte, guck mal hier. Das ist ja irre.
0: Zugspitze, ich würde sagen.
3: Ja.
0: Direkter Blick.
3: Das ist ja ein ganz blöder Blick. Ach, das ist aber ärgerlich, dass der im Weg steht, du.
0: Furchtbar. Mit Kaminofen, ich fass es nicht.
3: Wow. Oh, das sieht aber richtig gemütlich aus hier.
0: Ja.
3: Mein lieber Herr.
0: Und, Friso, das Beste, guck mal hier. Ich schlaf unter der Zugspitze. Oh. Mit Blick auf die Zugspitze. Das ist doch irre.
3: Alles schön aus uns hier.
0: Es wird wohl keiner drin sein.
3: Der ist nicht
0: schlecht hier, Wahnsinn.
3: Das wird aber eng in der Dusche, glaube ich, für dich.
0: Ja, das ist,
3: du, das ist
0: nicht, dass ich mich da verlaufe, du.
3: Ja, das könnte schwierig sein. Schön, echt. Kostet je nach Saison, weil du kannst ja auch im Winter halt hier rein, zwischen 170 und 270 Euro für zwei Leute. Wenn du zu viert kommst, dann kann man hier noch die Couch ausziehen.
0: Okay.
3: Aber der Blick, Luki, das ist schon der Kracher hier. Du.
0: Königlich. Hä?
3: Hä?
0: Zugspitzig, ja, ein bisschen Wolken sagen. Könnten sich noch verziehen, aber
3: ja.
0: Ansonsten schon schön, sehr schön.
3: Sieht auch gut aus mit den Wolken, ja. Finde ich. Hat was.
9: Was macht der denn?
3: Moin, Servus, Entschuldigung, sagt man ja hier.
10: Moin, Pass, oh. Aus Schleswig-Holstein.
3: Ah, was machst du da? Warum streichelst du deinen Ball? Ach, das ist ein Auffahrtkeil, ne?
10: Das ist ein Auffahrtkeil, genau, mit Luft.
3: Ja.
10: Und der verliert leider Luft.
3: Oh.
0: Du suchst das Loch. Aha.
10: Ist das Loch. Ich habe gehofft, dass es vielleicht die Ventile sind, die undicht sind.
3: Aber ich höre aber was, warte mal. Ja. Hier.
10: Was?
3: Ja. Das ist hör mal. Was ist denn das? Das Ablassventil?
10: Das ist Ablassventil, genau.
3: Das kannst du aber, glaube ich, austauschen. Guck mal.
10: Ja, ich habe schon aufgedreht, glaube ich nicht.
3: Hör mal. Ja, guck mal.
10: Wenn es das wäre.
0: Ja, das ich habe eben auch was gesehen.
10: Perfekt, weil dann, glaube ich, habe ich Garantie drauf.
3: Gern geschehen. Und sonst war es aber gut, das Ding.
10: Ja, sonst super, perfekt. Also du kannst das sehr genau in der Höhe ausrichten, über Luftdruck und nicht so kompliziert mit dem Keil rauffahren. Alles super.
0: Alles Gute.
3: Pass auf dich auf.
0: Danke.
3: Ciao.
0: Tschüss. Hat er Glück gehabt.

0: Okay, also du fährst auch wirklich Offroad damit?
1: Ja, schon, ja.
0: Können wir uns den mal angucken?
1: Ja, natürlich.
0: Wir gucken immer.
1: Es ist zwar etwas chaotisch innen drin, weil wir heute einfach fluchtartig verlassen haben, damit wir.
0: Ach was. Oh, im Moment, du schläfst da unten.
1: Ja, ich schlaf unten, mein Bruder schläft oben.
2: Guck mal hier, das ist mit Holz innen drin.
1: Ja, ist Zirbenholz sogar.
2: Zirbenholz. Zirbenholz.
0: Riechst du es? Hm, gut.
1: Sehr, sehr angenehm, sehr schön. Ist noch nicht ganz fertig, aber ja.
2: Echt sau cool die Hütte.
0: Ich guck mal, alles an Messern dabei, Logi. Ja. Hier zum Kochen.
1: Wir haben zwar jetzt noch nicht. Doch, gestern Abend haben wir uns um 23 Uhr noch Wildschweinsteaks gegrillt.
0: Echt?
1: Ja, aber gestern nach 14 Kilometer Wanderung waren wir ausgehungert und waren dann in der Sauna gewesen, was übrigens sehr, sehr cool ist hier.
0: Okay.
1: Sie haben ja echt einen richtig schönen Saunabereich. Und gerade nach so einem, Aktivurlaub ist das schon echt ganz geil.
0: Ja, cool.
1: Wenn man abends noch in die Sauna gehen kann.
0: Ach, und hier Außendusche?
1: Ja, Außendusche mit warmem Wasser, aber auch nur, wenn das Auto warm ist.
0: Ja, Wahnsinn. Ja. Was ist der weiteste Trip bis jetzt gewesen?
1: Der weiteste Trip war bis jetzt entweder, also ich habe einmal einen Rundtrip gemacht, Spanien, Portugal.
0: Schön.
1: Echt? Und einmal, wann war das, vor 3 Jahren, Albanien. Okay. Runter, ja.
0: Und ist es cool mit dem Bruder oder streitet man sich da auch mal? Also, ich weiß
3: jetzt nicht. Noch nicht.
0: Ne?
3: Jetzt noch nicht.
0: Geht noch?
3: Cool, ja.
0: Das sind sie hier. Also, pass auf euch auf.
2: Ja, cool. Die haben es auch.
0: Radfahren.
1: Schönen Abend euch noch. Ja.
3: Danke für die Zeit.
1: In Bayern.
3: Mach's gut.
1: Gerne.
3: Ciao,
0: coole
3: danke.
0: Bruder, echt.
2: Wie cool sind die
0: Camping Bros, echt.
2: Cool. Wahnsinn.
0: Ein bisschen wie wir, Loki.
1: Ja.
0: Ja? Das ist übrigens die neue Elektronikbox. Die hat mein Kumpel Martin mir gemacht. Weil tatsächlich die Ladeelektronik, das gibt es keine Ersatzteile mehr für die Pamela. Ich wollte aber mal eben ganz kurz gucken, ihr Lieben, nach so langem Fahren, wie es mit dem Öl schon aussieht. Ich lasse immer 10 Minuten stehen. Und dann hier.
3: Und? Zeig mal.
0: Die braucht fast kein Öl.
3: Warte mal, sehen.
0: Klar, jedes Jahr für Ölwechsel, aber
3: okay, cool.
0: Perfekt. So, Schatzi, hä? Das Herz, das schlägt. Dabei haben
3: gut
0: wir schon
3: gemacht, Pamela.
0: 200 und 2000 Kilometer.
3: Gut,
0: ich habe übrigens was sehr Cooles am Platz. Das hatte ich noch nie. Es gibt ein paar Plätze, die haben das, nicht alle. Und zwar diese Servicestation. Da gibt es natürlich Strom. Kennen wir alle schon, ne? Dann gibt es Wasser. Hoffe ich doch, oder? Ja. Abwasser. Und was ich wirklich cool finde, du kannst deine Toilettenkassette direkt hier entsorgen. Du musst nicht über den ganzen Platz gehen, einfach reinkippen und nicht mit dem Köfferchen, mit dem Reisetrolley wie sonst über den ganzen Platz. Also finde ich cool. Das ist echt mal eine Verbesserung.
3: Neuerung, ja. Ja. Aber jetzt bitte Hände waschen, Friso.
0: Ja. Komm, Luki, wir machen jetzt einen PKG, einen Platzkontrollgang, okay?
3: Friso, guck dir das an, eine ganze Truppe hier. Möck, möck, möck, möck,
0: das ist
3: möck.
0: Ja süß.
3: Guck mal hier, die sind ja schön. Wahnsinn.
0: Oh, guck mal. Der Pamela als Wohnwagen. Erika. Das muss der Name sein. Hallo.
4: Hi.
0: Sorry fürs Stören. Friso und Lukas vom Campingcheck.
4: Katrin.
0: Katrin.
3: Sehr grüß dich.
0: Nico, moin.
3: Grüß dich, Gute.
0: Das ist Erika.
1: Das ist Erika, ja. Wie sie lebt und lebt.
0: Dürfen wir mal reingucken?
4: Ja, klar.
0: Ach, guck mal an. Oh, ist das schön.
4: Ja, kannst du super sitzen. Zu zweit passt das ja ideal. Und unser Festbett.
0: Festbett?
4: Ja, in unserer vorherigen Erika. Die müsste Baujahr wie deine sein.
0: Ja.
4: Da hatten wir ja noch eine Sitzbank, die wir umgebaut haben. Und hier haben wir richtig Lattenwurst, deswegen Festbett.
0: Dürfen wir in euer Bad gucken?
4: Ja.
3: Ach, guck mal hier. Ja, alles da, was man braucht, du.
0: Das sieht aber ganz ordentlich aus bei euch, du.
4: Ja, ja, stets bemüht.
0: Und was ist das hier?
4: Das ist unser Reisetagebuch.
0: Ach, darf ich mal gucken?
4: Oh, ja,
3: wird aber geschrieben, du.
0: Ist das von heute jetzt?
4: Ist von gestern.
3: Ach, wie schön.
4: Heute muss ich noch schreiben.
0: Da kannst du jetzt reinschreiben, dass die beiden Deppen vom Campingcheck da waren.
4: Genau.
0: Also sehr gemütlich hier, wirklich.
3: Also, und die Kuscheltiere haben es auch gemütlich.
0: Ja, was hat es mit den Kuscheltieren auf sich?
4: Eins der Kuscheltiere ist mein allererstes.
0: Oh, welches?
4: Das mit dem Trecker.
0: Das hier, auf, darf ich?
4: Genau.
0: Das ist dein allererstes Kuscheltier.
4: Das ist so alt wie ich. Und daraus wurden dann auch durch meine Eltern und liebe Freunde eine größere Familie.
0: Es ist ein bisschen ausgeartet.
4: Ja, genau.
0: Wie gefällt es euch hier?
4: Gut.
0: Ja?
4: Wirklich gut, ja.
0: Okay, was ist das? Das habe ich auch noch nicht gesehen.
1: Das ist ein Nivellierapparat, nenne ich es mal.
0: Ja, das sagst du so. Also ich kenne die Luftsäcke zum Drunterpacken.
1: Ja, ja, das hat ja jeder.
0: Teile genau. Aber was ist
1: das? Das geht ja alles immer nur kaputt. Also im Endeffekt kein Geheimnis. Du merkst natürlich oder siehst natürlich schon, wenn jetzt hier diese 1000 Kilo, was

0: Das ist, Erika wiegt ganz schön, finde ich. Ne?
1: Ja, meine Pamela geht. Die hat eine 2,3 Tonnen oder so.
0: Guck mal, dann schaust du. Man sieht es jetzt wahrscheinlich nicht so unbedingt, wie hoch sie sofort kommt, aber ja, du kannst.
1: Du drehst
0: damit,
1: zu langsam einfach.
0: Ich drehe zu langsam. Ja, genau. Also, was ich nochmal betone, und zwar leidenschaftlich gerne, wir sind kein Besitzer von Akkuschraubern.
1: Okay.
0: Ich finde so ein bisschen. So gegen das Bier auch mal sich ein bisschen zu bewegen, ja, das ist auch mal ganz gut.
1: Gegen das Bier.
0: Gegen das Bier. Das setze ich gern fest. Ja?
1: Ganz vielen Dank, dass wir mal gucken durften.
2: Gerne.
1: Das hat wirklich
2: super
1: Spaß gemacht und bleibt so schön entspannt.
2: Ja. Dankeschön.
1: Mach's gut.
0: Mach's gut.
1: Und das T-Shirt musst du Luki mit.
0: Fall nicht.
1: Das T-Shirt, Luki, das brauchst du auch.
3: Das werde ich mir auch besorgen.
1: Ihr könnt ja Trikot tauschen.
3: Er hat recht mit den echten Kerlen, Leute.
1: Ja.
3: Oh, hier fällt alles
1: jetzt
3: um.
1: Hast du auch noch die Lampe umgelaufen. Oh, Luki, Mensch.
3: Und jetzt steht's wieder.
1: Ade, mach's gut.
3: Ciao.
1: Tschüss.
3: Na, die waren ja witzig. Du,
1: ja, die waren gut.
3: Also, aber auch dieses Reifen, dieses Nivelliergerät habe ich noch nie gesehen.
1: Nee, man braucht natürlich ein bisschen Platz dann,
3: ja,
1: ne, natürlich.
3: Naja, gucken wir mal weiter.
1: Ja. Oh. Oh, schöner Camper. Hallo.
4: Hallo.
1: Dürfen wir mal kurz stören?
4: Ja.
1: Hi, wer bist du?
4: Die Isa.
1: Ich bin der Friso, das ist der Lukas.
4: Hallo. Hallo.
1: Moin, wer bist du?
4: Der Oskar.
1: Oskar, cooler Oskar. Name. Und du?
5: Julius.
1: Julius. Okay, genau. Irgendjemand schläft im Zelt.
4: Unsere Kinder.
1: Genau. Wie kommt es, dass ihr im Zelt schlaft?
4: Zu wenig Platz.
1: Okay, gut. Und ist es schlechter oder ist es besser?
4: Kalt in der Nacht, aber ansonsten gilt.
1: Ja, das sieht aus wie bei echten Campern. Schön unaufgeräumt, so gehört sich das, oder? Da hast du den ganzen Müll nicht innen drin, oder?
4: So ist es.
1: Ja, da hast du einmal im Urlaub
4: genau
1: ein Zelt, das kannst du zumachen, da können sie drin machen, was sie wollen.
4: Richtig.
1: Und wie sieht es
4: genau
1: bei dir aus?
4: Ja,
1: och,
4: sieht hier drin aus. Also es ist jetzt auch nicht so ordentlich,
1: nee,
4: aber vom Prinzip
1: jetzt
4: her
1: wissen wir, woher es die Kinder haben, ne? Das war ein Spaß, sieht bei mir genauso aus.
4: Genau.
1: Aber nein, aber das ist so,
4: so
1: schön.
4: So läuft das. Und dann macht man es oben runter und dann kann man oben ins Bett reinkrabbeln. Ja.
1: Und wie gefällt es euch hier auf dem Platz?
4: Schön.
1: Ja, was macht ihr den ganzen Tag?
4: Wir waren heute wandern im Höllental, Klamm.
1: Oh.
4: Wir sind erst zu Fuß in Garmisch gewesen, dann noch mit den Fahrrädern bei der Sommerrodelbahn. Minigolf habt ihr gestern gespielt.
1: Okay.
4: Und heute Morgen waren wir da oben auf dem Berg, dann sind wir wieder runtergekommen und dann sind wir da hinten auf den Berg gegangen.
1: Dann seid ihr ganz schön viel unterwegs, oder?
4: Ja.
1: Boah, war ein Stress da.
4: Ja, aber ist auch schön, ein bisschen Bewegung.
1: Aber was, eine Frage, warum hängt hier eine Wasserflasche?
4: Ja, die hängen hier. Wir haben drei Stück, weil es hat in der ersten Nacht so doll geregnet und dann bilden sich hier so Wasserpfützen.
1: Das ist ja ein geiler Trick. Ne? Das ist ja,
4: genau, und dann läuft das ab.
1: Da könntest du sogar theoretisch aufmachen, dann kannst du Regenwasser gewinnen.
4: Rein theoretisch würde das funktionieren.
1: Wenn man es denn wollen würde.
4: Genau.
1: Ja.
4: Und mein Mann ist Dachdecker und der weiß dann, was er zu tun hat.
3: Ja, also wenn es ein Dachdecker
4: genau
3: nicht weiß, ne? Dachdecker hängt Wasserflaschen auf. Leute.
1: Jungs, ja, ich wünsche euch einen schönen Urlaub. Macht's gut. Ciao.
3: Super.
1: Pass auf euch auf.
4: So, tschüss.
1: Grüß den Mann.
4: Spaß,
1: ne?
4: Das machen wir.
1: Macht's gut.
3: Ade.
1: Ciao.
3: Ciao.
1: Ciao.
3: Tschüss. Vorsicht, ich fall nicht hin. Wieso? Ja.
1: Das war nett hier, ne?
3: Wahnsinn. Der Dachdecker.
1: Der Dachdecker.
3: Ja, klar, der hat.
1: Klar, dass der so eine große Markise haben muss, oder?
4: Ja.
1: Ja, da muss einmal gezeigt werden, was er hat, was er kann. Ciao.
3: Wahnsinn. Also ist, hier ist schon richtig was los. Du, oh, guck mal, hier wird auch gegrillt. Hallo?
1: Hallo? Was war das denn?
6: Das sind die größten Fans von
1: euch. Oh!
6: Wir
1: guck mal hier.
6: Alles von euch an.
1: Dankeschön. Wer bist du denn?
6: Ich bin die Vera.
1: Hallo Vera, grüß dich. Wo kommst du her?
6: Karlsruhe.
1: Karlsruhe. Und du aus bist?
7: Ich bin der Peter.
1: Der Peter aus Karlsruhe. Ja,
7: grüß dich. Genau, richtig. Und wir sind ein bisschen durch euch zum Camping gekommen, auf jeden Fall.
1: Echt jetzt?
6: Ja.
7: Doch, wir campen seit ungefähr jetzt 4 Jahren.
1: Okay.
7: Und ja, uns macht es unheimlich Spaß. Und wir haben viel, viel von euch gelernt. Vielen Dank.
6: Immer angeguckt, immer.
1: Auch das nochmal,
3: Leute, vielen Dank, weil ihr guckt, dürfen wir arbeiten.
1: Ja, so ist das, wirklich.
7: Ja. Wir sind an solchen netten, wunderschönen Plätzen wie hier mit diesem Ausblick. Das ist der absolute Wahnsinn.
1: Ja, ja. Was gibt es denn heute zu essen, sag mal?
7: Unterschiedlich, also ein bisschen Fleisch, ein bisschen, was.
1: Garnelen. Ach, Garnelen.
7: Ja, natürlich.
1: Ja. Ja. Es gibt ja auch ein tolles Restaurant hier, ne?
7: Ja, waren wir auch schon am ersten Tag. War sehr lecker. Doch, hat uns geschmeckt.
1: Das sieht schon lecker aus, du. Vor allem das Wichtigste natürlich. Ich darf kurz, ja?
6: Ja, natürlich.
1: Wenn ich ihm das jetzt an die Nase halte, dann wird es ganz schlimm.
3: Ja.
6: Ja.
3: Große Zwiebelliebe.
7: Ich weiß, wenn ich euch immer sehe, wenn ihr dann essen seid auf dem Platz und dann gibt es immer eine riesen Portion mit Fleisch und Bergzwiebeln.
3: Ja. Ja, gut, genau, sehr gut.
1: Vielen Dank,
2: Dankeschön.
1: Dass wir mal gucken durften.
6: Das ist ja, absolut, für uns absolut. Eine totale Freude, dass wir euch jetzt mal kennengelernt haben.
2: Ja. Sehr gerne. Hat uns auch.
1: Euch beiden einen ganz schönen Tag.
6: Dankeschön.
2: Tschüss. Macht's gut. Danke.
6: Tschüss. Ciao. Ciao. Auch gut.
1: Ach Mann, ich krieg wieder Gänsehaut.
3: Ich hab schon Gänsehaut. Und zwar bis an die Beine runter.
1: Wie lieb war das denn, ey?
2: Süß.
5: Ich brauch nicht viel, um glücklich zu sein. Nur ein paar gute Freunde, so wie euch.
3: Sonne, ist das nicht schön?
1: Oh mein Gott. Oh mein Gott, wer ist das denn?
8: Das ist Hazel.
1: Hazel, hallo. Was ist das für eine Rasse?
8: Das ist ein Australian Shepherd.
1: Wie alt ist sie denn?
8: 15 Wochen.
1: Oh Gott. Wer bist du denn? Entschuldigung.
8: Ich bin Lea.
1: Lea. Und ihr seid auch zum Campen hier?
8: Genau, richtig.
1: Macht es dir Spaß hier? Ist es gut mit Hunden?
8: Ja, auf jeden Fall. Also es ist auf jeden Fall ein super Campingplatz mit Hund.
1: Ja?
8: Ich glaube, viele haben hier einen Hund dabei.
1: Okay.
8: Kann man richtig viele unternehmen. Von daher kann ich nur empfehlen.
1: Oh, guck mal an. Die ist süß. Na, die ist noch, die wird noch richtiger Campinghund.
8: Ja.
1: Ich wünsche euch einen schönen Tag noch.
8: Danke.
1: Ciao. Also. Tschüss. Tschüss, Hazel.

0: Hallo!
1: Hi!
0: Nein! Das ist jetzt nicht euer Ernst. Was, ihr habt einen eigenen Pizzaofen.
1: Ja.
0: Ich bin der Friso, entschuldige.
1: Danke, hi Anna.
0: Hallo Anna. Das sieht aber lecker aus. Das ist ja eigentlich eher so ein Männerding, ne? Richtig?
2: Ja, deswegen habe ich es auch gemacht.
0: Ich bin Friso, grüß dich. Hi. Du hast ihn gekauft.
2: Hi, grüß dich.
0: Aber lohnt sich das auf dem Campingplatz, so einen eigenen Pizzaofen?
2: Ja, aber jetzt erstmal, ich muss sagen, geil, ja. Schon gut.
1: Sehr lecker.
2: Ja, war sehr lecker.
0: Alles selbst gemacht?
2: Ja, alles selber gemacht. Ich bin irgendwie morgens aufgestanden, dachte, ich brauche jetzt so einen Pizzaofen beim Campen und...
0: Das genau, genau so bin ich auch. Haben ist besser als brauchen, aber du benutzt ihn wenigstens, ne?
2: Ja.
0: Was hast du bezahlt?
2: Es war, ich glaube, 70 oder 80 Euro. Ich dachte, ja, zum Randtesten hole ich mal was Einfaches und hat funktioniert.
0: Und schmecken tut's?
2: Schmeckt super.
0: Du hast aber noch nie aufgegessen hier.
3: Sieht auch gut aus,
2: du. Nee, ich wurde auch irgendwie gestört beim Essen.
3: Sehr schön.
0: Und wie heißt du?
1: Rio.
0: Rio. Und du fährst ganz viel Fahrrad hier auf dem Platz?
1: Ja.
0: Und wie war die Pizza, Rio? Du bist ja wahrscheinlich Experte.
1: Mir hat die nicht geschmeckt.
0: Warum nicht? Warum nicht?
1: Weil ich hatte nicht so viel Hunger.
0: Ach so,
3: ja, kein Hunger. Na ja, gut.
0: Ich dachte schon, du kriegst jetzt hier im Fernsehen eine Watschen, du. Aber
2: nee, alles ganz locker.
0: Wir wünschen euch eine schöne Zeit. Guten Appetit noch.
2: Euch auch.
0: Danke.
3: Tschüss.
0: Ciao.
3: Danke. Sehr sympathisch. Wahnsinn.
0: Hallo! Oh, das sieht ja nett bei euch aus. Weil die drei Geschwister, oder?
3: Eine Damenrunde.
4: Nee, wir sind Geschwister und ja, wir sind beste Freundin und ja.
0: Genau. Macht den Mädelsurlaub hier?
4: Genau, ja, wir machen das einmal im Jahr und ja, diesmal sind wir Camping gegangen hier.
0: Wer hat den Camper? Ah, die Freundin. Ja, genau. Jetzt bist du nur die mit darf, weil du den Camper hast wahrscheinlich.
5: Ja,
0: das wären die beiden Schwestern.
5: Ja. Ich habe das Privileg, ich kann hier alles entscheiden, weil ich den Camper habe.
0: Ja. Ihr habt so ein Mietbad hier, ne?
5: Genau, so ein Häuschen, ne? Also das ist separat hier direkt so ein Privatbad.
0: Kannst du das mal kurz zeigen, bitte?
5: Ja.
0: Also es gibt ja auch wirklich saubere und tolle Waschhäuser. Aber das ist natürlich ganz praktisch. Ach, guck mal, das ist aber hier mal... Platz.
5: Schön geräumig,
0: ja.
5: Sehr groß, passt alles rein.
0: Ja.
3: Auch hatten wir im Winter auch, als ich mit meiner Frau hier war zum Skifahren.
0: Ach. Bringt das so viel im Winter dann?
3: Das bringt sehr viel, weil du nämlich einen Stauraum hast und einen Trockenraum.
0: Ja. Und es ist warm.
3: Ja.
0: Okay. Da wollen wir euch nicht länger stören. Dann wünschen wir euch noch einen richtig schönen Tag hier.
5: Danke.
0: Ja. Genießt die Sonne und eure Freundschaft.
3: Gute Zeit.
5: Danke.
0: Tschüss.
3: Ciao.
0: Ciao.
3: Ciao, ciao. Das glaube ich jetzt nicht. Mal ganz kurz, wir sehen es gerade. Ihr kommt aus Offenbach?
6: Ja.
3: Nein.
6: Ja.
3: Sehr gut.
6: Also, ich komme nicht aus Offenbach.
3: Gebürtiger Biberer.
6: Ja, ich komme aus Biber, genau.
3: Nein, das gibt's doch nicht.
6: Doch.
3: Offenbach sind im Übrigen überall. Die trifft man, egal.
0: Das ist ein bisschen.
4: Das ist uns aber auch schon aufgefallen, dass hier viele Frankfurter, Offenbacher und MTK, also mein Taunuskreis und so weiter, sind schon viele hier.
3: Das sind reisefreudiges Volk.
4: Genau. Die wollen die Welt erkunden.
0: Dabei haben wir in Hessen auch so schöne Plätze.
4: Genau, das stimmt eigentlich.
0: Ja, ihr müsst gar nicht so weit. Gut, wir haben keine Berge. Ne?
4: Naja, also, die Zugspitze ist ja schon...
0: Ist ein bisschen größer als...
3: Der Feldberg.
0: Wir haben noch die Wasserkuppe. Hallo?
4: Ja, die
0: Wasserkuppe. Ihr Lieben, schönen Abend.
3: Ade, tschüss.
0: Ciao. Tschüss.
3: Unfassbar, die Offenbacher. Guck dir es an.
0: Warum kommen die denn alle aus Hessen hier? Das gibt's doch nicht.
3: Offenbacher trifft man überall, Friso.
0: Ja.
3: Ich
0: glaube deswegen auch OF ohne festen Wohnsitz.
3: Ohne festen Wohnsitz. Wieso? Ab die Sommer.
0: Oh,
3: wo ist denn jetzt so weit voll?
0: Ja.
3: Kleiner Geheimtipp für euch alle. Das ist die Windbeutelalm in Greinau hier. Da war ich mit meiner Frau vor 2 Jahren, sind wir hier schön gewandert durch die Berge, haben die entdeckt. Leute, Windbeutel vom Feinsten. Du glaubst es nicht. Ja, mit Sahne, das kennen wir alles. Aber was jetzt gleich kommt...
0: Guck mal hier. Was ist das?
3: Ein Garnelenwindbeutel.
0: Ja.
3: Und das ist ein Stegwindbeutel. Oh. Vielen lieben Dank. Was sagst du dazu?
0: Ich habe es noch nie gesehen. Was kostet es?
3: Um die 20, 19, 18, 20, irgendwie sowas.
0: Kannst du nicht. Also jetzt wirklich, was ist denn das?
3: Und dann wirst du sowas von satt, von der Schwöre ich
0: mit
3: dir.
0: Mit Spargel, geil.
3: Sag mal, ist das ein Tipp?
0: Mhm.
3: Leute, habe ich noch nie gesehen, ist hier einzigartig. Ja?
0: Mhm. Oh, geil. Mit Knoblauch.
3: Mhm.
7: Servus, schmeckt's euch denn?
0: Oh, gut. Gute. Grüß dich, Friso, hi.
7: Moin. Ich bin Uwe, der Küchenchef.
3: Ach, du hast es gemacht?
7: Ich habe das gemacht.
0: Du hast es ausgedacht.
3: Hut ja. ab, alle Hüte ab, Leute. Sehr, sehr lecker.
0: Wo kommst du weg? Hier aus dem Ort?
7: Nee, ich komme aus Wiesbaden.
0: Du kommst aus... Luki, das gibt's doch jetzt nicht. Leute, ist Bayern das neue Hessen oder was?
3: Wiesbaden? Von Wiesbaden hierher?
0: Wie bist du hingekommen?
7: Ich habe 4.500 Bewerbungen im Rhein-Main-Gebiet geschrieben.
0: 4.500?
7: Oh. Ja. Hab keinen Job gekriegt.
0: Krass. Danach, du bist aber gelernter Koch.
7: Ich bin gelernter Koch.
0: Ist ja schlimm, okay.
7: Und dann hat mich ein Kamerad von der Bundeswehrzeit angerufen und hat gesagt, dass er einen Koch hier sucht.
0: Und glücklich hier?
7: Es war die zweitbeste Entscheidung nach meiner Hochzeit.
0: Also schmeckt mega, es wirklich.
3: Ist es ist irre wirklich lecker. Traum, vielen lieben Dank, Uwe.
0: Also, das freut, super.
7: Das freut mich.
0: Jetzt wissen wir auch, warum es so gut schmeckt ja. in Bayern, Leute. Weil die Hessen
3: die Hessen sind aktiv hier.
0: Danke dir.
3: Danke dir. Mach's gut. Tschö.
7: Freut mich.
0: Oh, ihr Lieben, was war das für eine geile Folge, oder? Also, was macht Bayern so besonders für Camper? Wir haben es rausgefunden, würde ich sagen. Erstens das Essen. Ja? Also auch das bayerische Essen. Also es ist mega lecker, es ist deftig, aber es schmeckt einfach. Es hat sehr, sehr viel Power. Dann haben wir natürlich die sehr, sehr netten Menschen. Also diese bayerische Freundlichkeit, es hat wirklich was. Und mal ganz ehrlich, ich liebe das Meer. Aber das Meer ist halt, ja, da hast du halt viel Wasser und so weiter, ist auch Natur. Aber hier, da wirst du sozusagen von der Natur umgeben. Also es ist so verdammt grün. Es sind so viele Berge hier.
3: Vielen lieben Dank fürs Zuschauen.
0: Ja.
3: Super. Bleibt Tipp uns hier. Treu. Dankeschön.
0: Ja. Und die nächste Folge, Leute, da geht's nach Willingen in Hessen zu einem der größten Biker-Events überhaupt. Ein großes Biker-Treffen. Oh. Oh. Und da wird ganz viel gecampt. Und wir wollen ein bisschen rausfinden, Biker und Camper. Wir glauben, ich vermute mal, die haben die gleiche Sucht nach der Freiheit. Da, ich glaube, wir sind gar nicht so verschieden.
3: Kann gut sein.
0: Ja.
3: Bis bald, ihr Lieben. Ciao.
0: Aber auch wirklich lecker. Irre. Aber schön, oder?
3: Oh, herrlich, oder?
0: Die kommen wieder, würde ich sagen. Auf du im Winter
3: Fall.
0: Wieder?
3: Ich bin im Winter auf jeden Fall wieder hier.
0: Das sieht hier nochmal ganz anders aus, ne?
3: Es ist alles überall weiß. Herrlich. Ja.
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0: Guck mal da, voll schön.
1: Was ein Blick. Leute, Urlaub. Wir sind ganz oben, da wo der Wind weht, auf Noahs Segel, einem Aussichtsturm, von dem man einen Eindruck erstmal kriegt, wie grün, wie weit, wie schön diese Rhön ist. Und so groß, dass sie gleich mit drei Bundesländern verbandelt ist. Mit Thüringen, mit Hessen und mit Bayern. Und da unten warten Menschen, Erlebnisse und jede Menge Geschichten, nur darauf von uns entdeckt zu werden. Das machen wir jetzt gemeinsam. Auf geht's.
2: Die Rhön ist 1500 Quadratkilometer groß und gilt als landschaftlich einmaliges Mittelgebirge. Nicht umsonst hat die UNESCO die Rhön zum Biosphärenreservat ernannt. Und mittendrin, mit 950 Metern Höhe, thront der höchste Berg Hessens.
1: Absolutes Highlight in der Rhön immer wieder ist die Wasserkuppe. Wir waren schon mal für euch hier. Es gibt eine ganze Folge Urlaubstrip Wasserkuppe in der ARD-Mediathek. Und beim letzten Mal sind wir kreativ von hier oben nach unten gekommen, und zwar mit einem Gleitschirm. Jetzt haben wir eine Verabredung mit dem Jan, der hat gesagt, er bringt mich auch nach unten, hätte aber eine neue Idee, wie das gehen, wie das gehen könnte. Und ich habe einen Verdacht. Hi.
3: Hallo.
1: Okay.
3: Grüß dich. Hi, ich bin Jan.
1: Ich hatte keine Augen für dich wegen der Reifen. Was ist das?
3: Das sind unsere Monsterroller.
1: Das sind wirklich Monsterroller?
3: Ja.
1: Okay. Sie haben deshalb so dicke Reifen, damit sie Speckbären wie mich tragen können, oder?
3: Vielleicht auch, aber wahrscheinlich geht es hauptsächlich erstmal darum, dass sie einfach die kleinen Bodenrillen ein bisschen ausgleichen können, ja, und wir überall drüber fahren können.
1: Okay, und wir rollen mit den Dingern von ganz oben nach unten ins Tal?
3: Ja, sie haben keinen Antrieb.
1: Okay.
3: Also das heißt, wir treten wie früher.
1: Wie good old times.
3: Genau, einfach mit dem Fuß mal an, und das, was wir runterrollen können, rollen wir runter, und was wir nicht runterrollen können,
1: müssen wir halt ein bisschen kippen.
3: Genau.
1: Gibt es Dinge, die man wissen sollte?
3: Ja, es gibt ein paar Dinge.
1: Ja, okay.
3: Wir haben Scheibenbremsen drauf, die funktionieren richtig gut.
1: Kann ich mal so ein Ding da in die Hand nehmen?
3: Genau. Haben ein bisschen das Gewicht hinterm Lenker.
1: Ja.
3: Immer langsam bremsen, das ist ganz wichtig, so weit wie es geht hinten draufstehen.
1: Ja.
3: Und ansonsten viel Spaß haben.
1: Ich hab Bock.
3: Okay, du brauchst noch einen Helm?
1: Ja. Und wir haben eine Herausforderung allerdings, Jan.
3: Ja.
1: Den Luki müssen wir mitnehmen, weil sonst haben wir Spaß, aber niemand sieht's.
3: Das kriegen wir hin. Der kriegt auch einen Roller.
1: Freust du dich, Lukas?
4: Das ist der Hammer.
1: Ich bin sehr froh, dich zu sehen.
4: Action, Action!
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2: 11 Kilometer geht es bergab, von der Wasserkuppe bis runter nach Poppenhausen. Ab 25 Euro pro Person könnt ihr euch bei einer geführten Tour selbst auf die Monsterroller schwingen.
1: Macht total Spaß. Die Helden kehren zurück. Ta ta ta.
3: Ja,
6: mega.
1: Ja, das war sehr, sehr gut.
3: Das freut mich.
1: Und es war sehr schön. Und zwar aus verschiedenen Gründen. Zum einen, das macht mit diesen Dingern total Spaß.
3: Okay.
1: Wirklich. Also, super, da rollen, so einen guten Flow zu haben. Und man verliebt sich, ich weiß nicht, wie es dir geht, du machst es ja häufig. Aber ich habe das Gefühl, ich verliebe mich von Meter zu Meter mehr in die Rhön.
3: Sie ist einfach beeindruckend.
1: Und so eine Vielfalt, dann hast du mal enge Wälder, dann diese Basaltdinger, die da rumliegen, dann geht es plötzlich wieder auf. Das ist irre.
3: Ja.
1: Und wir haben ganz schön Wegstrecke gemacht, ne?
3: Ja, knapp 11 Kilometer.
1: Also vielen, vielen Dank.
3: Gerne.
1: Hier, lohnt sich. Geh zum Jan, sag hier einmal Monsterroller.
4: Danke, Jan.
1: Oben dickes Jäckchen auf der Wasserkuppe, ist kühl, und unten braucht er ein T-Shirt. Sehr, sehr gut. Vielen Dank.
3: Bitte.
2: Jetzt wird es etwas ruhiger. Wir machen uns auf den Weg in die bayerische Rhön und besuchen zwei Jungs im Ginolz, die für ganz besondere Rhön-Momente zuständig sind.
1: Eine Region wie die Rhön lebt natürlich zum einen von ganz viel Tradition, braucht aber natürlich auch was Neues. Und wir haben eine Verabredung mit zwei Jungs, die sehr viele Ideen für Neues haben. Hat übrigens auch mit diesen Kameraden da zu tun mit den Alpakas. Wir treffen jetzt gleich den Marc-André, genannten Maggi, und seinen Bruder Flo, die unglaublich viel unternehmen, dass so ein bisschen Leben in die Rhönbude kommt. Da gucken wir mal, was die alles so vorhaben. Ach, der wird schon geschafft. Hallo, grüßt euch.
0: Servus. Willst du reinkommen?
1: Sehr, sehr gerne. Ich werde nicht attackiert jetzt, oder?
0: Nein, kannst einfach rein. Die gucken okay. Vielleicht ein bisschen.
1: Tuck.
0: Servus, ich bin der Flo.
1: Hallo.
0: Servus,
1: der Maggi.
0: Jawohl. Servus,
1: hallo. Der Kollege hier hat was im Haar noch.
0: Ja, der ist immer schön geschmückt, das Quellen.
1: Das soll ja so.
0: Manchmal im Mund noch als Ration oder manchmal in den Haaren.
1: Okay. Wie viele Alpakas habt ihr?
0: 26. Hast du vorhin schon welche gesehen auf der Wanderung?
1: Und unten bin ich ein paar vorbeigelaufen.
0: Genau. Das sind 10 und hier sind nochmal 16.
1: Ja, okay.
0: Und die müssen wir jetzt raus auf die Koppel lassen, haben gerade sauber gemacht.
1: Ja.
0: Willst du mal mit dir das angucken?
1: Ja, na klar. Da hat auch jedes Alpaka so eine eigene Mimik, ne?
0: Ja, ja, jedes Tier hat einen anderen Charakter, so wie wir Menschen auch. Der sitzt zum Beispiel mit dem Heu im Haar, der ist sehr verfressen. Ja. Andere sind ein bisschen schüchterner und die freuen sich jetzt immer, wenn es auf die Koppel geht.
6: Na komm.
1: Wie war denn das mit, also habt ihr irgendwann gesagt, so holen wir uns einen Hunde, Katze oder Alpaka? Oder war das bei euch in der Familie? Wie kam diese Idee zustande?
0: Erst wollten wir eigentlich Langhalsgiraffen holen.
1: Langhalsgiraffen?
0: Genau. Nee, also wir haben gesagt, es wäre cool, wenn irgendwelche Tiere den Berg wieder abfressen.
1: Ja.
0: Der stand drei Jahre ziemlich still. Dann ist alles zugebuscht mit Dornenhecken. Die haben wir dann mühselig alle mit Hand abgemacht, weil hier zu steil ist.
1: Ihr wart so faul, perspektivisch, das weiterzumachen. Ne?
0: Und wir fanden es cool, weil immer schon Tiere bei uns waren, dass wir wieder irgendwelche bei uns haben.
6: Ja.
0: Ich habe damals mein ganzes Gehalt, was ich mir erspart hatte. Wir hatten Jobs in der Industrie und ich hatte so alles zusammengespart. Und das habe ich dann draufgehauen für 7 Alpakas und den Stall hier am Anfang. Also so, wir hatten so einen kleinen Stall, um alles zu machen. Hatte dann noch nichts mehr, außer halt 7 Alpakas.
1: Wie ist das? Wie kommt so eine Entscheidung in der Familie an?
0: Ja, nicht gut.
1: Das ist schwierig,
0: ja, oder? Ja, der Opa hat erst mal gesagt, was für Viecher kauft ihr euch? Also der wusste, was
1: hat der Opa, hat der mit Landwirtschaft zu tun gehabt oder war der auch in der Industrie daheim?
0: Nee, der Opa hatte, wir hatten Kühe, Pferde, Hühner, Schweine, ja, genau.
1: Puten,
0: halt nicht
1: was
0: so viel.
1: Für Viecher.
0: Genau, kleine Landwirtschaft, dann auf dem Dorf, Alpaka und so, es war alles ein bisschen außergewöhnlich. Und unsere Eltern haben uns auch einen Vogel gezeigt. Ihr habt so gute Jobs, warum macht ihr sowas? Macht euch nicht so eine Arbeit und so. Aber wir wollten irgendwas anderes machen und fanden diese Idee mit diesem Rhön-Moment einfach richtig cool, Leuten das näher zu bringen, die Rhön und Wandern und so, immer ein Thema für die Wanderung. Und deswegen haben wir dann einfach durchgezogen, mehrere Jahre, voll uns darum gekümmert. Und genau, jetzt ist halt richtig schön hier geworden. Und
1: ihr seht zufrieden aus, wenn man euch so anguckt.
0: Genau, ja.
1: Ja. Ja.
0: Weiße Zeit auf jeden Fall. So, jetzt müssen die Alpakas noch gefüttert werden vor der Wanderung.
1: Ja.
0: Mit Müsli. Willst du da mal helfen, oder?
1: Ja, gerne, na klar.
0: Gut. Dann gehen wir mit Maggi, der holt Müsli aus der blauen Tonne da vorne. Und dann müssten sie gleich wieder kommen, die Alpakas, denke ich mal.
1: Ich habe große Müsli-Erfahrung. Meine Kollegin Tanja versorgt mich in der Morningshow immer montags mit Müsli. Also mit so Schlonszeug, die weicht es aber ein.
0: Ja, gern. Oh, da kommen sie.
1: Oh, die kommen aber schnell.
0: Ja.
1: Alter, warte.
0: So, ich laufe schon mal vor.
1: Ich genau.
0: Geh mit. Kommen jetzt angerannt. Und du kannst es jetzt hier einfach so verteilen. So, einfach dann hier. Aber pass auf, die sind jetzt ganz schön gierig.
1: Hallo, junger Freund.
0: Na komm. Jawohl, das ist gut so.
1: So, super. Zack. Das reicht mir jetzt, oder?
0: Ja, das passt. Immer 2-3 Schälchen, das ist in Ordnung. Und dann sind die Tiere auf jeden Fall zufrieden.
1: Die haben also jetzt gefressen, jetzt dürfen sie wahrscheinlich verdauen.
0: Ja.
1: Und dann irgendwann in ein paar Stunden, dann geht es für euch auch weiter und dann geht es auf Alpaka-Wanderung.
0: Genau, heute Nachmittag geht es auf Alpaka-Wanderung. Ja. Aber jetzt vorher standet bei uns die Bierwanderung.
1: Eine Bierwanderung?
0: Ja, in einer halben Stunde.
1: Wie ist das Konzept da genau?
0: Wir laufen durch die Rhön,
1: ja,
0: verköstigen Schlückchen Biere quasi. 8 verschiedene Biere.
1: Schlückchen, habe ich leider nur gehört.
0: Ja, nicht so viel. Also immer mal probieren quasi. Die Vielfalt der Rhöner Biere wird dann quasi während einer 4-5 Kilometer Tour.
1: Können wir da mal mit?
0: Ja, kannst du mal mit, wenn du willst. Können wir runter.
1: Oder?
0: Gut. Dann laufen wir los.
1: Ist doch mal ein Konzept.
0: Ja, klar. Wir machen das, was uns Spaß macht.
2: Bierwanderung, genau mein Ding. Die beiden Brüder bieten ihre Erlebniswanderungen jede Woche an und sie sind immer ausgebucht.
1: Hallo, hallo.
0: Moin.
1: Hallo.
2: Maggi ist sogar ausgebildeter Biersommelier und gibt der Wandergruppe eine Menge Wissen mit auf den Weg.
1: Es kann so einfach sein. Bisschen Rhön, bisschen Sonne, mal eine Bierwanderung, zack, Hake dran.
0: Jetzt kannst du dich entscheiden, willst du mit auf die Wanderung gehen oder mit mir mit dem Biermobil die Bierwanderung vorbereiten und die zweite Station?
1: Ah, das ist für... Ich arbeite mal was, würde ich sagen, und helfe dir.
2: Fünf Kilometer geht es durch die wunderschöne Rhön, Pause inklusive.
0: So, Tobi, dann ausladen.
1: Ausladen,
0: und
1: sehr
0: aufbauen.
1: Wohl. Bin erledigt, alles klar.
0: Das Wichtigste,
1: Bier.
0: Vorsicht, das ist schwer.
1: Wir sind ja unfassbar stark.
0: Jawohl, die stellen wir jetzt hier so schräg hin, so. Gut. Und hier ist dann quasi...
1: War eine geile Kiste.
0: Cool, oder?
1: Mega gut.
0: Damit das Bier immer kalt
1: die
0: bleibt.
1: Die habt ihr selber gebaut?
0: Ja, mit Papa zusammen, haben wir angebrannt und so. Und da bleibt das Bier so 8 Stunden kalt, das ist richtig gut.
1: Vater hat ein Schreinerhändchen.
0: Ja, der macht das sehr gerne, der kann das auch sehr gut. So, jetzt müssen die Tische noch rausgezogen werden.
1: So, es ist angerichtet. Ihr Lieben, auf euch. Flo, vielen, vielen Dank.
0: Gerne.
1: Das ist toll. Wir müssen weiter, weil die Rhön noch so viel in petto hat.
0: Ja, ja, super.
1: Grüß die Alpakas.
0: Mach ich.
1: Grüß den Maggi.
0: Ja,
1: auf euch.
0: Mach's gut. Ciao.
1: Ich bin mir gewandert, Leute.
2: Was für zwei tolle Jungs. Und die beiden haben noch so viele Ideen für ganz viele weitere fantastische Rhön-Momente. Für uns geht es weiter in die thüringische Rhön, an einen Ort mit sehr vielen Überraschungen.
1: Wir haben was vor, und zwar unter der Rhön. Wir haben eine Verabredung mit dem Andreas im Erlebnisbergwerk Merkers von K+S. Und wie viel Erlebnis in dem Bergwerk steckt, gucken wir jetzt mal. Glück auf.
6: Glück auf.
1: Richtig?
6: Genau richtig. Hergeschon, du hast mitgemacht.
1: Vom Fach natürlich noch nicht. Okay. Andreas, was haben wir vor?
6: Was haben wir vor? Wir gehen jetzt zu diesem Förderkorb,
1: ja,
6: und fahren 507 Meter nach unten. Tobi, bist du bereit?
1: Ich behaupte mal ja. Seit wie vielen Jahren bist du hier?
6: Ich bin seit 23 Jahren.
1: Oh Gott, bitte schnell.
6: 23 Jahren hier im Bergbau.
1: Seit 23 Jahren?
6: Ja. Wir fahren jetzt mit 8 Meter pro Sekunde nach unten.
1: Das ist ganz schön flott.
6: Jawohl. Merkst du auch die Luft? Das ist ein angenehmes,
1: ja, ja,
6: Klima, ne?
1: Das dann, okay, das wusste ich nicht. Die Hornhautanzug, gell?
6: Genau.
1: Das ist wie Tauchen. Was hast du gesagt? Über 500 Meter tief.
6: 507 Meter sind wir jetzt unter der Erdoberfläche. Willkommen in einer ganz anderen Welt, Tobi.
1: Das sieht ja geil aus. Guck mal, das sind ja fast wie so Baumringe. Fahren wir damit jetzt?
6: Genau damit fahren wir, Tobi.
1: Wenn ihr hier Autos habt, ne, heißt das entweder, ihr seid sehr faul oder es ist relativ groß hier?
6: Es ist relativ groß hier.
1: Aha.
6: Und das heißt, wenn wir kein Auto hätten, könnten wir jetzt 4600 Kilometer hier unten laufen. Willst du das laufen?
1: 4600 Kilometer?
6: Richtig, 4600 Kilometer. Streckennetz hier in der Grube im Werkwerker.
1: Das ist groß.
6: Ja.
1: Okay, dann fangen wir mal irgendwo an, oder? Ich weiß sehr schön, keine Ahnung mehr, wo wir sind.
6: Also alles, was du jetzt hier siehst, ist Salz.
1: Salz?
6: Salz. Über uns, unter uns, links, rechts, Salz.
1: Und da wollt ihr ran?
6: Da wollen wir ran.
1: Ja. Wo sind wir jetzt?
6: Wir sind jetzt hier im größten untertägigen Konzertsaal der Welt.
1: Konzertsaal?
6: Du siehst hier drüben so eine Wand, da waren schon so ein paar Stars da gewesen. Von Anastasia über Christa Berg, Max Rabe, sogar Deutschland sucht den Superstar war schon hier. Also ist relativ bekannt. Was hältst du denn davon, wenn wir mal die Akustik testen?
1: Wow. Das ist ja geil.

0: Ja, wow.
1: So hört sich das hier unten an und sieht auch so aus, ne?
2: Je, dass ich heute noch mal in der Bergwerksdisco Van Halen höre, 500 Meter unter der Erde, hätte ich heute früher dann gedacht. Das ist ja krass.
1: Das war hier so ein bisschen der kulturelle Teil. Ja. Und wir fahren jetzt in den historischen Teil. Okay. Lass dich mal überraschen.
2: Ja. Oh, way down.
1: Ja, Tobi, jetzt sind wir hier in einem Punkt angelangt, der was ganz Besonderes für uns beide jetzt bereithält. Denn hier war nämlich die größte Kriegsbeute des Zweiten Weltkrieges eingelagert.
2: Und das war was?
1: Hier waren sage und schreibe 230.000 Kilogramm Gold eingelagert. 230.000 Kilo Gold.
2: Das hat ja fast was so von Dagobert Duck, Geldspeicher.
1: Ja, genau.
2: Die, oder?
1: Das war damals der Besitz der Reichsbank und der musste in Sicherheit gebracht werden.
2: Über welches Jahr reden wir da?
1: Wir reden hier vom Jahr 44, Anfang 45.
2: Also kurz vor Kriegsende?
1: Kurz vor Kriegsende wurde hier alles hergebracht. Zusätzlich war aber nicht nur das ganze Gold hier, auch Kunstgegenstände. Ganz viele Sachen aus den Berliner Museen, die mussten in Sicherheit gebracht werden. Unter anderem sogar die Büste der Nofretete. Schon mal was davon gehört?
2: Ja, na klar.
1: Die war auch hier gewesen. Die Amerikaner hatten eine gute Luftaufklärung und die haben dann Spezialeinheiten hierher geschickt und die haben alles dann gefunden.
2: Und die Amerikaner, die haben dann das Zeug eingepackt und wohin gebracht?
1: Also die Amerikaner kamen hier an, Anfang April, 4. April 45. Und die haben dann alles vom 15. bis zum 17. April, also innerhalb von 3 Tagen, haben die alles hier rausgeholt. Richtung Frankfurt-Main, Richtung Wiesbaden, dann ging es ab in die Staaten.
2: Ja.
1: Also die mussten es ja irgendwo in Sicherheit bringen.
2: Ey, wie irre, dass ich diese Geschichte überhaupt nicht kannte. Das ist ein Krimi. Das ist ein guter Krimi.
1: Welche Bildungslücke, aber jetzt kennst du es ja.
2: Danke, Andreas, fürs Stopfen. Ey.
1: Gerne. Und wenn dir das gut gefallen hat, dann wird dir der nächste Punkt noch viel mehr gefallen.
2: Du hast doch einen Rekord irgendwo versteckt, bestimmt, oder?
1: Das Beste kommt zum Schluss, lass dich überraschen.
2: Ist klar.
1: Pass auf, hier ist ein bisschen niedrig. Wir gehen in die Dunkelheit. Jetzt stellst du dich mal hier vorne ans Geländer, hältst dich schön fest.
2: Okay.
1: Und lässt es einfach mal auf dich wirken.
2: Wow. Okay. Kurz mal wieder gezaubert. Das ist ja krass.
1: Die Natur ist der Meister aller Meister.
2: Kann man hier sehen. Ja, der Wahnsinn.
1: Was wir hier sehen, ist auf unserer Erde nirgendwo noch mal entdeckt worden. Das ist unsere wunderbare Kristallgrotte hier in Merkos.
2: Wann wurde die entdeckt?
1: Die wurde 1980 durch Zufall bei Bohr- und Sprengarbeiten, die hier im Bergbau durchgeführt wurden, entdeckt.
2: Das ist, ich glaube, wenn du hier arbeitest und dann machst du das Licht an und siehst das, da kommen ja wahrscheinlich die Tränen, oder?
1: Wir Tränen gekommen, weiß ich nicht.
2: Also das ist ja Schönheit.
1: Ja, wunderbar, ne? Das sind die weltweit größten Salzkristalle von Kantenlängen von über einem Meter. Salz in seiner reinsten Form.
2: Andreas, wir haben ja irgendwann da oben gestanden noch, ne? Im Tageslicht. Und ich habe gesagt, okay, wir machen irgendwas da unten. Ich habe überhaupt keine Vorstellung gehabt von den Geschichten, von der Vielfalt, von der Größe, was hier schlummert. Ist der Wahnsinn. Vielen, vielen Dank.
1: Gerne.
2: Wirklich.
1: Gerne.
2: Ich brauche nur ein bisschen, bis das alles sackt.
1: Lass es sacken.
2: Vielen Dank für du bist ein toller Geschichtenerzähler, wenn ich dir das sagen darf.
1: Dankeschön.
2: Vielen Dank für tolle Eindrücke.
1: Gerne.
2: Und ich hoffe, du nimmst mich dann aber wieder mit nach oben. Das wäre hilfreich.
1: Ja, mal sehen.
3: Unsere Entdeckungsreise geht weiter. Wir machen uns auf den Weg nach Ostheim, denn hier kommt gerade unsere Mitfahrgelegenheit.
2: Es gibt ein besonderes Museum in der Fränkischen Rhön zum Mitmachen, zum Anfassen, zum Erleben, zum Draußensein. Und da kann man auf verschiedene Wege hinkommen. Laufen, Radfahren, Wandern, Autofahren oder an besonderen Tagen mit einem besonderen Zug, dem Rhönzügle. Und heute ist ein besonderer Tag. Gucke mal da. Ist das schön? Ihr seht toll aus. Ah, oh, cool. Aber wie aus dem Ei gefällt, oder? Hallo. Ist der Lothar übrigens?
0: Ich bin der Lothar, genau. Hier,
2: du siehst auch aus, wie man aussehen muss, wenn man da
0: steht. Ich habe die Ehre, das Ding jetzt nach Ladung zu fahren.
2: Ach, saugut. Ja. Wir klettern mal da hoch. Oh, guck mal, da wird aber richtig geschafft.
0: Ihr Feuer gemacht hat.
2: Mit Kohlechip.
3: Die Lok wird ehrenamtlich betrieben von einem Verein mit dem schönen Namen Rhön-Zügle. Lothar ist Vorsitzender, eigentlich Ingenieur und sein Herz voller Bahnliebe.
0: So eine Dampflok ist keine Maschine, wo man die Leistung abrufen kann. Sondern es geht immer darum, dass der Lokführer und der Heizer ordentlich zusammenarbeiten. Der Heizer muss dann Dampf produzieren, wenn man ihn zum Fahren braucht.
2: Ja.
0: Der Lokführer muss eben sparsam mit diesem Dampf umgehen. Und nur in diesem Zusammenspiel ist es überhaupt möglich, dass man Zug wirklich befördert. Ne? Bei einer heutigen modernen Lok jetzt schaltet man einfach Leistung auf und dann kommt die und damit ist alles gut. Ne?
2: Da muss man wirklich mal erst bitte.
0: Mach zu.
2: So eine Frage. Das ist ja geil hier. Aber können wir auch mal hinten mitfahren in so einem Waggon?
0: Ja, wenn du es lieber bequem hast, dann geh nach hinten.
2: Das würden wir gucken, ja?
0: Oh ja, okay.
2: Dann vielen Dank euch hier vorne. Ihr schaut noch schön. Darum schütte ich gerne. Vielen Dank. Dann gehen wir mal hinten gucken.
3: Online könnt ihr sehen, an welchen Tagen die Bahn fährt. Eine Fahrt kostet ab 11 Euro.
2: Guck mal da, voll schön. Kapelle und Lolona.
3: Angekommen im Freilichtmuseum Fladungen haben wir eine Verabredung mit Museumsführerin Doris.
2: Doris?
4: Ja, Tobi.
2: Das ist immer ein Look.
4: Das ist aber toll.
2: Wie schön.
4: Ja, extra schick gemacht. Sonnenschein.
2: Grüß dich.
4: Ja, wunderbar. Herzlich willkommen hier im schönen Fladungen.
2: Ey, habt ihr es schön?
4: Ja, wir haben es schön.
2: Die Idee von diesem Freilichtmuseum, habe ich es richtig verstanden, ist, dass die Leute nicht nur lesen können, wie sie mal war,
4: sondern
2: dass man es sieht und erleben kann.
4: Sie können sich einfach hier entspannen und können ein bisschen zurückblicken, wie es früher war.
2: Gab es die Gebäude alle irgendwie?
4: Ja.
2: Das sind also echte Gebäude?
4: Alles echte Gebäude. Die werden Stein für Stein oder Fachwerk für Fachwerk abgetragen.
2: Und dann
4: hier wieder aufgebaut und original so aufgestellt, wie sie auch standen.
2: Wo war die Kirche?
4: In Leutershausen.
2: Doris, was treibt dich hierher?
4: Erstens mal einfach die Rhön. Ich bin aus der Rhön. Ich bin zwar aus der hessischen Rhön, aber das ist ja ein Katzensprung. Wir sind hier im Dreiländereck in einer wunderschönen Gegend.
2: Ja,
4: das Land der offenen Fernen.
2: Ja.
4: Und dann ist es so, ich bin gern unter Leuten. Ich rede gern, merkt ihr vielleicht. Ne?
2: Ja.
4: Und dann ist es halt wirklich einfach das Gefühl, einfach was zu erzählen, auch für die Jugend, für die Kinder.
2: Dass du was weitergibst im Ausland.
4: Ja,
2: bist du.
4: Genau. Ja. Ne? So, jetzt müssen wir aber mal ein bisschen was arbeiten. Nicht nur Vergnügen und nicht nur schöne Häuser angucken und schöne Natur angucken.
2: Schade.
4: Hier in dem Hof ist eben unser Mitmachhof. Das ist das einzige Gebäude, wo man sich auch immer auf ein Bett setzen darf oder legen darf. Ne? Und jetzt geht es hier ein bisschen zur Sache. Bitte in jede Wanne einen Eimer füllen. Ja, also das ist heute zwar Sonntag, aber...
2: Wir schaffen auch Sonntags.
4: Wir schaffen auch Sonntags. Ganz langsam, ich komme noch mal. Aber keine Musik wird da nicht mitgemacht, hallo? Nee, das ist zum Arbeiten, das ist was zum Waschen. Das kriegen wir dann später noch hinstellen.
2: Später keine Musik.
4: Alles eins nach dem anderen. So, und jetzt habe ich hier ein bisschen Wäsche von der Woche angesammelt, Landwirtschaft und so weiter.
2: Okay.
4: Das werden wir jetzt erst mal waschen.
2: Mhm.
4: Alles in die große Wanne.
2: Alles in die Wanne.
4: Jawohl.
2: Hinein.
4: Jetzt geht's los. Hier.
2: Und
4: jetzt
2: was ist das für ein Ding?
4: Das ist eine Wäscheglocke. Da tut man das Wasser mit reindrücken, Sauerstoff da drin. Dadurch tut sich der Schmutz von der Wäsche lösen, damit man das Vorwaschprogramm hat. Wir haben keine Waschmaschinen.
2: Wir waschen hier sind die Waschmaschinen.
4: Wir machen jetzt mal richtig hier. Der Freudewink spritzt. Das macht nichts.
2: Es muss quasi, dass man Wäsche in die Bude ist.
4: Genau, sieht man schon die Dreckbrühe?
2: Ja.
4: Also. Ja, genau. Das ist jetzt praktisch das Vorwaschprogramm.
2: Ja.
4: Also was du jetzt gemacht hast, war Arbeit der Frauen oder Kinder. Das ging früh um 4, 5 Uhr los.
2: Ach, unfair, ne?
4: Unfair, ja.
3: Das Museum bietet ganz verschiedene Mitmachaktivitäten an. Für Schulklassen, aber auch für Gruppen. Das ist Geschichte zum Anpacken, zum Mitmachen, zum Mitschwitzen und zum was lernen. Mit tollen Leuten wie der Doris.
2: Ich weiß so jetzt schon, das ist total beschissen fürs Kreuz, richtig?
4: Das macht nichts.
2: Das
4: wird wieder ganz das Kreuz. Ich zeig's mal ein bisschen und dann lasse ich dich immer wirtschaften hier. Richtig schrubben, bis die Seife draußen ist. Ne?
2: Ja.
4: Richtig schön schrubben.
2: Du, ich sag da mal eins, Das war schon ein Knochenjob, ne?
4: Ja, damals. Ja. Aber trotzdem haben die Leute auf dem Land oder überhaupt nicht nur in der Rhön, überall, ob es hessische Rhön ist, bayerische Rhön, fränkische, thüringische Rhön, die haben mit ihrem Umfeld gelebt, die haben das mit Liebe gemacht. Ja. Ne? Mit der Landwirtschaft und mit allem.
2: Und ein unfassbar schönes Umfeld. Ne?
4: Ja, haben wir, kann man wirklich sagen. Ja,
2: wenn also, ihr mal gucken wollt, da kommt dann vorbei bei der Doris. Kreuzschmerz ist wurscht.
4: Das geht weg. Nee, wenn wir 24 Stücke geschrubbt haben, dann ist es der Rücken schon wieder in Ordnung.
2: Dann machen wir es fast.
4: Ja.
2: Aber nur fast. Doris, vielen Dank. Ich schrub mal weiter.
4: Ja, bitte. Die andere ist auch noch nicht sauber.
2: Ja.
3: Es geht wieder in unsere Heimat nach Hessen, denn in der hessischen Rhön gibt es was ganz Besonderes. Wo genau, ist ein Geheimnis.
2: Man kann natürlich auch auf so eine Stippvisite mal in die Rhön kommen, aber bei der Größe und Schönheit ist Quatsch. Am besten ihr kommt für ein paar Tage. Übernachtungsmöglichkeiten gibt es natürlich jede Menge. Und eine ganz besondere Art gibt es. Es gibt eine Firma Raus, eigentlich aus Berlin, die in ganz Deutschland was Spezielles haben. Wir sind verabredet mit der Sophia von Raus. Und der Ort, an dem wir uns treffen, ist geheim. Ich habe Koordinaten von ihr gekriegt. Nicht hallo, geheim. Die sind so geheim, die Koordinaten, dass ich hoffe, wir sind überhaupt richtig. Und, guck mal. Sophia? Ja, sie nickt. Die Sophia, okay. Hey.
5: Hallo.
2: Sophia, ich habe festgestellt, egal wie die Übernachtung wird, das Suchen ist schon abenteuerlich.
5: Ja, ja, man hat nur Koordinaten, die haben keine Adresse.
2: Das ist wirklich geheim.
5: Ja. Ja, also es geht wirklich darum, mal weg von allem zu sein, einfach mal raus zu sein.
2: Aber das ist aber wirklich raus dann.
5: Ja, ja, ja, genau.
2: Sophia, was für Leute kommen dann zu euch? Weil also man kann sich ja ein Hotel buchen, man kann Campingplatz irgendwie suchen. Wer sagt, ich will irgendwo ins Nirgendwo?
5: Ja, also meistens ist es so, also Camping, wenn du das schon ansprichst, ist so ein bisschen die richtige Richtung. Aber wir versuchen eigentlich, dass du mitten in der Natur bist, aber eigentlich in einem ja, sehr designig und modern eingerichteten kleinen Zimmer.
2: Wie macht ihr das denn? Also das klingt super, das sehen wir auch gleich. Aber jetzt gehst du ja nicht hin und sagst, hier ist schön, da haue ich jetzt mal so eine Kabine irgendwo hin. Wie macht ihr das?
5: Also wir arbeiten ganz eng mit Landeigentümern zusammen, ja, die darauf Lust haben und auch damit halt in den sanften Naturtourismus, sag ich mal, einsteigen wollen. Und genau, die Cabins sind ja zum Beispiel auch möglichst nachhaltig gebaut. Also die haben Solarpaneele auf dem Dach, Wassertanks, eine Komposttoilette zum Beispiel.
2: Da hat sich jemand Gedanken gemacht, ne?
5: Genau, also es geht wirklich darum, also wir sind ja in der Natur und dann wollen wir auch ein Produkt anbieten, was halt dieser Schönheit der Natur gerecht wird und sie natürlich nicht zerstört. So, jetzt sind wir gleich da und hier rechts wirst du gleich die Cabin sehen. Die ist belegt dieses Wochenende, aber wir haben dich natürlich angemeldet, dass du mal reinschauen kannst.
2: Bin ich aber wirklich gespannt. Ach, das ist ja süß. Ach, guck doch mal da. Das ist ein guter Platz. Hallo.
5: Hallo.
2: Ich frage erstmal, dürfen wir reinkommen?
6: Sehr gerne, bitte reintreten.
2: Ihr habt einen schönen Vorgarten hier.
6: Ja, das stimmt.
2: Hier, ich wollte sagen, das steht euch.
6: Ja. Man könnte hier auch wohnen.
2: Grüßt euch, Tobi.
6: Hi, Svenja.
2: Hallo, Svenja.
7: Hallo, Joshua.
2: Hallo. Hallo. Wie ist es?
6: Schön, schön. Jetzt kommt die Sonne noch raus. Perfekt.
2: Man kommt ein bisschen runter, oder?
7: Auf jeden Fall, ja.
6: Auf jeden Fall. Jetzt so langsam. Gestern war noch ein bisschen Trubel. Da war ich noch ein bisschen aufgeregt und habe ein bisschen gebraucht, um runterzukommen. Ja.
2: Dürfen wir mal reinschauen?
7: Sehr gerne. Ja.
6: Kommt rein.
2: Hell ist es, ne?
6: Ja.
2: Ach, das sieht super aus. Mhm. Das sieht auch nach einem kuscheligen Bett aus hier. Guck mal, wie wenn du mitten im Grün liegst, ne?
6: Ja.
2: Wie ist denn das mit der Versorgung hier?
6: Man kann sich selber mitbringen. Wir haben uns ein Paket gebucht. Das kann man auch machen. Paket dazu gebucht. Das kommt dann hier von dem regionalen Hof. Kriegt man das dann geliefert.
2: Was hat euch dann auf die Idee gebracht?
6: Ich habe mir zu meinem Geburtstag, wir schenken uns gerne sowas, so Auszeiten zum Geburtstag, anstatt irgendwelche Sachen. Und ich habe mir diesmal eine einsame Insel gewünscht. Und
2: das war deine Übersetzung davon.
7: Richtig, ich habe mal ein bisschen recherchiert und kam dann zufällig auf Instagram dadurch und fand es hier einfach perfekt. Und es ist mal was anderes. Normal machen wir immer ein Wellnesswochenende. Und das ist mal was ganz anderes, wirklich runterkommen.
6: Ja.
2: Mit dieser Veranda noch. Ihr Lieben,

0: Dann wünsche ich euch noch eine tolle Auszeit.
1: Danke.
0: Möglichst, dass ihr viel von dieser Rhythmik so in den Alltag mitnehmt.
1: Das machen wir.
0: Und schönen Urlaub noch hier.
1: Ja, ja. Danke für den Besuch.
0: Lasst euch gut.
2: Tschüss.
0: Tschüssi.
1: Ebenso, tschüss. Sind es nicht die kleinen Dinge,
3: die am Ende wirklich zählen? Eine Nacht in der Cabin kostet ab 169 Euro. Rein ins nächste Abenteuer und das findet man versteckt an einem kleinen Basaltsee im Wald der Fränkischen Rhön. Die im Leben wirklich wichtig sind,
0: was das Leben noch so bringt, ich weiß nicht. Wir haben eine Verabredung mit einem Mann, der eine Mission hat. Seit fast Jahrzehnten bringt der Stefan Nervenkitzel und Abenteuer in die Rhön, hat dafür die Rhön Adventure Academy gegründet und hat gesagt, wir treffen uns mal an meinem Lieblingsplatz. Wegbeschreibung, ah, hat geklappt. Hi!
4: Hallo, Tobi!
0: Abenteuermäßig durchgegeben.
4: Kämpf dich Stefan, durch den Rhöner Urwald, jawohl.
0: Toll.
5: Hi. Grüße.
0: Stefan, wo sind wir hier?
4: Tobi, wir sind hier an dem wunderschönen Silbersee auf der Hochrhön.
0: Und das ist noch ein Film hier drehen, ja?
4: Ja, das, der heißt auch Silbersee, komischerweise. Ja. Ja. Und wir haben hier oben rechts in der Wand auch den Uhu drin. Also das ist hier, halten wir auch schon so ein bisschen heilig. Wir bitten auch immer die Leute hier, gedämpfte Stimmung zu halten.
0: Dann erleben wir gedämpft leise Abenteuer. Was hast du vor? Was
4: genau. Tobi, wir haben eine App machen lassen, die heißt Exit Bound. Und mit der würde ich dich gerne jetzt ein bisschen durch die Rhön schicken.
0: Okay.
4: Dieser blaue Punkt, das ist dein GPS-Signal, das bist
0: das
4: du.
0: Sind
4: wir sind schon eingeloggt im Spiel und du klickst mal mit deinem Finger auf diesen goldenen Punkt oben. Da erscheint dein Intro.
0: Musik ist geil.
4: Ja.
0: Hat mich schon.
6: Herzlich willkommen bei Exit Bound, die App für spannende digitale Schatzsuchen und Schnitzeljagden.
4: Und jetzt siehst du hier unten den nächsten Bound. Das heißt, dieses Signal muss sich jetzt nach hier unten zum See bewegen, um dass du die Aufgaben lösen kannst. Das heißt, wir gehen diese Richtung.
0: Diese Richtung.
4: Mir nach, Tobi.
0: Alles klar. Wir müssen uns ein bisschen abenteuerlicher auch bewegen.
4: Ja, ja. Los, lass uns durch die Bäume durch. Ja. Ja, das Gestrüpp hier in der Rhön.
0: Das ist für Kinder bestimmt geil, oder?
4: Der Hintergrund, Tobi, war der, dass ich gesagt habe, sag heute mal dem Zwölfjährigen, komm, wir laufen mal eine Runde um den Silbersee oder über die Wasserkuppe. Dann sagt der Zwölfjährige, ja, Papa, muss das sein?
0: Ja, schickst du dem von oben.
4: Ja, schickst du dem aber, gibst du ihm das Handy oder ein Tablet mit dem Spiel drauf, wo er Aufgaben, Rätsel, Zauber, Sachen haben wir drin, sieht und machen kann, hat das natürlich einen ganz anderen Wert. Genau.
0: Bound One.
4: Okay. Achtung. So, jetzt kriegst du eine Frage. Jetzt kommt ein Video.
7: Wie viele Folgen Tobis Städtetrip bzw. Tobis Urlaubstrip habt ihr schon gedreht?
0: Verdammt.
4: Ja. So, und jetzt gehst du.
0: Ich soll's wissen, wir sollen jetzt, gell?
4: Ja.
0: 42, 68, 62, 98. Also, ich weiß, dass wir über 60 Folgen gedreht haben. 98 haben wir noch nicht, sonst wäre irgendjemand aus der Crew schon dabei, die 100. Folgenparty zu planen. Das habe ich, also muss es 68 oder 62 sein.
4: Na, dann versuch's mal.
0: Ich behaupte mal 68.
4: Drauf drücken. Einchecken.
0: Ah! Wow. Sehr gut. Krass viele Folgen schon.
4: Ja, Wahnsinn.
0: Sehr gut.
4: So, Tobi, jetzt sehen wir hier drüben den nächsten Bound. Da gehen wir jetzt hin.
0: Marschieren wir um den See hier rum?
4: Nee, wir gehen darum, Tobi. Okay. Weil da ist es richtig abenteuerlich.
0: Okay, da brauchen wir die Macheten.
4: Ja.
3: Je nach gebuchtem Spiel geht es auf kleinen oder großen Runden durch die Rhön mit unterschiedlichsten Fragen.
4: Wir können jegliche Fragen hier reinmachen. Wir haben eigene Spiele entwickelt. Da gibt es Fragen aus Natur, Umwelt.
0: Okay.
4: Wir haben ganz viele Fragen und ganz viele Möglichkeiten, die wir hier machen können.
0: Total gut.
4: Aber Tobi, ich habe noch was Cooles.
0: Ja.
4: Du suchst doch richtig Abenteuer, ne?
0: Das weiß ich noch nicht. Du hättest eins?
4: Ja, dann lass uns da mal hingehen.
0: Wir gehen erst mal gucken.
4: Wir gehen jetzt mal gucken. Nein, du machst es schon.
3: Mit Kribbeln im Bauch geht es in den Wald neben dem Rhönparkhotel an der Roter Kuppe.
4: So, Tobi, jetzt bist du bei unserem Highlight. Sei mal überrascht, was jetzt auf dich zukommt. nach dem Aufstieg.
2: Erstmal ganz schön eine Kletterei.
5: Oh mein Gott, was ist das?
4: Tobi, das ist unsere Riesenschau.
5: Mein Herz, warn mich doch vor, bevor du sowas machst.
4: Nein!
5: Ach du großer Gott.
4: Ja, Tobi.
5: Was ist das denn?
4: Und das kommt jetzt auch auf dich zu.
5: Juhu! Hast du das schon mal gemacht?
4: Nö. Natürlich habe ich das gemacht, Tobi. Du musst ja das testen.
5: Kann man irgendwie da irgendwo dagegen dotzen?
4: Normal nicht.
5: Normal nicht. Das ist doch nicht passiert.
4: Nein, das passiert auch nicht.
5: Okay.
4: Das ist schon TÜV-geprüft, die Geschichte, logischerweise. Und es geht keinen Wind, also es ist keine Rotation in den Bäumen, da würden wir es auch gar nicht machen. Nur wir haben Windstille, das geht alles.
5: Das ist wie immer in meinem Leben der Moment, wo ich denke, will ich das wirklich?
8: Alter Vater! Halleluja! Jetzt ist gut! Ab jetzt ist gut!
4: Gut! Sehr gut gemacht!
5: Freudentränen!
4: Ja, schön! Hattest du Spaß?
5: Das war geil. Aber die, ich sag da mal ehrlich, der erste Klick,
4: ja,
5: das ist schon wild. Das geht dann relativ schnell. Also man versucht, sich Gedanken darüber zu machen, was wohl passiert. Dann hört man den Stefan ready rufen, dann sagt man dummerweise ja. Und dann habe ich nur noch schemenhafte Erinnerungen. Wirklich, mega geil.
9: Gerne.
4: Mega.
5: Hier, weißt du was, willst du auch mal, Luki?
2: Können wir den Luki auch mal da
4: machen? Machen wir da.
5: Ich will dich.
4: Okay, dann bin ich.
5: Du wirst es lieben, okay. Luki, wirklich.
4: Scheiße!
2: Und Chaka!
8: Jetzt ist schön! Jetzt ist mega!
5: Das hast du gut
4: eine
5: gemacht.
4: Eine Erfahrung mehr zusammen. Bam.
2: Ja auch.
4: Danke, Bam.
3: Was für ein Erlebnis. Jetzt brauche ich erstmal ein bisschen Ruhe in der Natur. Und die gibt es auf einem der sehr vielen Wanderwege. Zum Beispiel auf dem wunderschönen Weiherberg.
5: Es gibt in der Rhön natürlich unfassbar viele Möglichkeiten, sich auszutoben. Auf dem Fahrrad, mit E-Bike und natürlich wandern kann man bis zur Besinnungslosigkeit. Und das Schönste bei allen Aktivitäten ist natürlich die Pause danach. Und dafür gibt es eine, oder gab es eine Institution, die Enzianhütte. Und leider hat der Pächter irgendwann gesagt, ich will nicht mehr. Und dann kamen René und Max und haben sie wiederbelebt. Guck doch mal, ist das ein Blick. Die Enzianhütte, kann man mit Live-Musik sogar, ist das nicht der Wahnsinn? Das ist wahrscheinlich die geilste Bühne der Welt, oder? Jetzt gucken wir mal, ob wir den Chef finden hier. Servus, servus.
10: Ja, servus, Tobi, grüß dich.
5: Max,
10: moin.
5: Da ist er, grüß dich. Ey, das ist ja ein Platz zum
10: Niederknien. Willkommen auf der Internet.
5: Ist ja unfassbar.
10: Komm mit, ich habe was vorbereitet für uns. Auf.
5: Unfassbar.
10: Klosterbier, Speckmarmelade.
5: Klosterbier, Speckmarmelade.
10: Ganz genau.
5: Kloster an der wilden Kombi.
10: Ist es auch.
5: Okay.
10: Aber der Wahnsinn. Ein salzig süßer Brotaufstrich, den probieren wir zwar jetzt mal.
5: Ich schnapp mir mal hier ein Stück einfach.
10: Prost, würde ich sagen. Ne?
5: Speckmarmelade hier, gut.
10: Prost.
5: Boah. Das ist ja der Wahnsinn. Das ist ja total geil. Aber es ist eigentlich wie so ein bisschen Pulled Pork-Style fast.
10: Richtig, so ein bisschen wie eine Bacon Jam.
5: Ja, mega gut.
10: Jetzt würde ich sagen, zeige ich dir mal unsere Enzianhütte von innen, oder?
5: Schätzchen.
10: Ja, auf geht's, komm mit.
5: Ja, klar. Wo ist der Eingang?
10: Hier vorne.
5: Vorne hoch.
10: Ja, herzlich willkommen in der Enzianhütte. Das ist unser Schätzchen. Wir haben der Hütte einen neuen Anstrich verliehen. Und beim Aufräumen, pass auf, Bilderbuchgeschichte, oben unterm Dach haben wir ein großes Foto-Lederalbum, wie man das von früher von der Oma kennt.
5: Eingestaubt.
10: Wirklich eingestaubt.
5: Ja, ja.
10: Wirklich. Und da drin über 300 so kleine Mini-Fotos. Oh, aus den 50er, 60er, 70er Jahren, die das Leben in der Hütte
5: gezeigt haben. Hier plötzlich in der Hand.
10: Richtig. Und so haben wir es geschafft, hier die ganze Entstehungsgeschichte der Enzianhütte hier drin an die Wände zu bringen. Hier haben die Gründerväter eine Ecke vom Alpenverein. Hier ist die Hütte.
5: Ach, das ist eine Alpenverein.
10: Richtig. Sogar. Wir sind eine Hütte vom Deutschen Alpenverein.
5: Ach, guck da.
10: Ja? Und wenn mich nicht alles täuscht, sind wir die nördlichste Bewohnerin.

0: auch wandern.
1: Ja,
0: okay. Das heißt, du hast wirklich alle Möglichkeiten.
1: Ja.
0: Richtig.
1: Und mega Blick halt, ne?
0: Du siehst schon, und genau das ist das, warum wir zwei hier oben sind. Das ist mein Lieblingsplatz. Ich habe mal die Alarmanlage ausgeschaltet für uns. Und ich würde sagen, komm mal mit.
1: Oh, wow, das ist krass.
0: Halt dich fest. Weil wenn das nicht Urlaub ist, dann weiß ich aber auch nicht.
2: Obi, magst du ein Kaiserschwanesfäde?
1: Hier. Und wie? Ich komm!
0: Auf geht's!
1: Kaiserschmalesfäde, das sind meine Zauberworte. Guck dir es an. Oh, ey.
0: Ist das nicht was?
1: Darf ich dir das abnehmen, bitte?
3: Bitte schön.
1: Bitte.
0: Ich glaube, der René muss bei dem anderen wieder in die Küche, oder?
1: Musst du schaffen, René.
0: Und los.
1: Ewig schaden.
3: Ja, lass euch weg.
1: Danke dir. Oh. Wollen wir mal einen Kaiserschmann-Applaus bitte für
0: also
1: euch?
0: Also bitte.
1: Ja, zu Recht. Jetzt gucken wir mal. Hau rein.
0: Ja, das. Let's go. Schön mit Röner Apfelkompott.
1: Danke.
0: Röner Streuobstwiesen. Super.
1: Das ist einfach eine unfassbar gute Erfindung.
0: Mhm.
1: Also vielen, vielen Dank
0: sehr
1: für alles, für die Zeit im Trubel gerade. Wir lassen uns jetzt mal den Kaiserschmarrn schmecken und dann mache ich einfach hier noch ein bisschen Urlaub.
0: Das machst du richtig. Sehr gut.

0: Das ist schon ein ganz schönes Spektakel hier. Die Sonne geht unter und die Rhön legt sich langsam zur Ruhe. Und Leute, was haben wir alles erlebt? Wir waren in 3 Bundesländern unterwegs. Wir waren sogar unter einem Bundesland, unter Thüringen im Bergwerk. Was für Geschichten, oder? Wir sind die Wasserkuppe auf Rollern runtergerollt, hatten unfassbare Rhön-Momente und haben sehr, sehr viele, sehr, sehr tolle Menschen kennengelernt. Ich merke, es ist ein bisschen Wehmut, die jetzt da auch mitspielt, weil wenn man gehen muss, ist nicht immer ganz so easy. Und das ist eine sehr, sehr schöne Gegend. Die Rhön ist auf jeden Fall ein Urlaubstrip wert. Leute, auf euch.
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0: Im Kronberger Opel Zoo mitten im Taunus hat es heute schon in den frühen Morgenstunden eine schöne Überraschung gegeben. Nachwuchs bei den Elenantilopen. Jetzt kümmert sich Mutter Stella liebevoll um ihr Neugeborenes. Es ist das zweite Jungtier bei den Elenantilopen in diesem Sommer. Pfleger Christian Ebrer ist auf dem Weg zu Mutter und Kind.
1: Ich gucke jetzt mal nach unserer Stella, die Elenantilope. Die hat heute Nacht, also heute früh, ihr Kind bekommen. Einfach mal gucken, ob das Kleine fit ist. Vielleicht steht es auch schon und trinkt. Und einfach mal gucken, ob alles in Ordnung ist.
0: Na, noch ist es ein bisschen wackelig auf den Beinen.
1: Hallo Mäuschen. Na? Hi Schnucki. Wo ich schon früh lang gegangen bin zu Jacqueline hinter, da haben die Füße schon rausgeguckt. Dann habe ich da hinten meine Runde gemacht und wo ich dann, na, dreiviertel Stunde später kam ich wieder und war schon da.
0: Stella ist eine sehr erfahrene Mutter.
1: Jetzt fix und fertig ist sie nicht. Es ist alles gut gegangen. Es ging ziemlich schnell. Also alles im Rahmen.
0: Jetzt wird sich Stella erstmal allein um ihr Baby kümmern, bis das stark genug ist fürs Außengehege.
1: Zur Gruppe lassen wir die auch noch nicht auf die Anlage. Die bleiben erstmal auf dem Vorhof, bis das Kleine immer richtig schön mit der Mutter mitläuft. Und dann kommt es mit auf die Anlage drauf.
0: Und Stella genießt ihr Mutterglück.
1: Dann lassen wir die jetzt erstmal noch in Ruhe, ein paar Stunden. Die Ärztin kommt heute Nachmittag dann. Und dann gibt es Jungtierprophylaxe, also Chip. Gucken, ob alles dran ist, was soll und was es natürlich für ein Geschlecht ist. Ja?
0: Und einen Namen muss der Neuankömmling ja auch noch bekommen. Von den Frankfurter Bankenhochhäusern in den Zoo ist es nur ein Katzensprung. Dort im Raubtierhaus gönnt sich Tigerin Malea ein Sonnenbad. Das Publikum wartet geduldig, denn Robin Klinker und Claudia Löschmann haben sich für diese Fütterung etwas Besonderes ausgedacht. Ein Jutesack voller Delikatessen für alle Sinne soll Malea auf andere Gedanken bringen.
2: Du bist ein bisschen größer. Hängst du
3: ja,
2: auf?
3: Ja, ich hänge auf,
2: ja. Ja. Ja, guck, so da schon. Ist er schon. Da ist er schon. Da ist Malea.
0: Ja, hallo erstmal.
2: Jetzt guckt sie erstmal. Und das ist jetzt auch eine außergewöhnliche Zeit, aber das macht auch nichts. Je abwechslungsreicher so ein Tag gestaltet wird, umso besser. Und sie schaut natürlich, was es jetzt gibt.
0: Ja, ganz schön spannend, was da so in ihrem Gehege passiert. Das findet im Übrigen nicht nur unsere getigerte Hauptakteurin.
2: Soll ich dir helfen, Robin?
0: Auch die zahlreichen Fans auf der anderen Seite der Scheibe warten gebannt.
2: Robin, was denkst du?
3: Also ich denke, sie wird versuchen, den erstmal natürlich erstmal beschnuppern, was das ist. Kriegt man ja auch nicht alle Tage. Und dann hoffe ich, dass sie es versucht, irgendwie aufzukratzen, schlitzen, runterzerren, dass sie dran kommt irgendwie.
2: Sind
3: jetzt natürlich oben gut verschnürt, genau. Und oben auch aufgehangen.
2: Es sind natürlich jetzt verschiedene Gerüche. Ne? Es ist einmal der Jutesack, die Schafswolle und das Kaninchen. Das ist halt jetzt, mal gucken, was passiert. Viele Besucher sind da, die warten alle schon. Dann kann es eigentlich losgehen.
0: Fehlt nur noch der Star der Show. Viel Gemecker in Kronberg. Die große Ziegenherde kann es kaum abwarten, gefüttert zu werden. Gestern kamen sogar noch zwei, wenn auch zuckersüße, zusätzliche Mäuler dazu. Die Kleinen müssen ihren Platz in der Gruppe erst noch finden. Pflegerin Lea Pesch reinigt das Gehege und bereitet die Fütterung gewissenhaft vor. Naja, das sind ja auch ein paar Ziegen.
4: Um die 75 Stück im Moment. Ich muss noch mal auf die Bestandsliste gucken, weil jeden Tag Jungtiere dazukommen. Ja, Flocko. Zwei Jungtiere sind von gestern. Die sind gerade noch im Stall.
0: Und die trauen sich noch gar nicht raus. Kein Wunder bei dem Trubel da draußen.
4: Die kommunizieren über das Rufen, wie man das jetzt so schön hört. Und die schreien und die Mutter erkennt die Rufe. Und wenn die Mutter schreit, erkennen die Jungtiere die Rufe. Ja. Alles gut. Ich setze sie mal vor die Tür, damit die nicht überrannt werden gleich von den anderen Ziegen.
0: Es herrschen halt harte Sitten am Ziegenbuffet.
5: Alles gut.
4: Das ist Flocko. Das ist unser zahmer Bock. Der lässt sich gern zwischen den Hörnern kraulen. Auch wenn er manchmal ein bisschen aggressiv wirkt, wenn er sich an einem schubbert. Ich fütter jetzt. Gleich rennen alle Ziegen hier rein. Muss ich auf meine Kniescheiben aufpassen, deswegen werfe ich auch das Futter aus ein bisschen Entfernung. Mir sind die Kniescheiben noch heilig.
0: Ja, so eine Ziegenfütterung ist nicht ohne für Pfleger und Jungtiere. Meine Damen und Herren, das Buffet ist eröffnet.
4: Passt natürlich auf, dass wir nicht zwischen den Ziegen stehen, weil wenn die mit Schwung gegen unsere Beine rennen, tut das schon weh.
0: Auch unser Kameramann muss auf sich Acht geben. Zwischen die Ziegen und ihr Futter sollte man nicht kommen. Hier wird mit harten Bandagen gekämpft, aber die gehörnten Huftiere haben große Nehmerqualitäten.
4: Das kennen die. Die sind ja das gewohnt, miteinander zu kämpfen mit den Hörnern. Wir müssen natürlich auf die Kleinen ein bisschen Acht geben, dass die nicht überrannt werden. Aber sonst sind die das so gewohnt und setzen sich so durch, dass da nichts passiert.
0: Gute Entscheidung, Kleines. Bleib mal lieber am Rand, denn am Buffet geht's hoch her. Zirkusreife, akrobatische Leistungen, Kletterfähigkeit und Durchsetzungsvermögen. Die Anforderungen am Futtertrog sind hoch.
4: Jetzt fütter ich die alten Tiere noch mal hier draußen, damit die auch was abbekommen.
0: Ach, schau an, es geht also auch ohne erhöhtes Verletzungsrisiko.
4: Das ist wichtig, dass wir die hier einmal alle oben haben, um den Gesundheitszustand zu beurteilen, dass die nicht aufgebläht sind oder so, oder dass irgendwo ein Jungtier hinten raushängt und wir das nicht mitkriegen, weil 75 Ziegen, da hat man nicht alle im Blick, wenn die auf der Wiese rumtouren. Und die andere Möglichkeit ist, dass wir sie hier oben absperren, dass wir Bauzäune aufbauen und dann einmal Klauenpflege machen oder impfen. Dann müssen wir sie alle einmal fangen. Und wenn die das gewohnt sind, hier morgens einmal gefüttert zu werden, dann geht das viel, viel leichter und schneller, als wenn wir die auf der Anlage fangen müssen.
0: Für das Kleine heißt es jetzt zuschauen und lernen, die Sitten und Gebräuche am Buffet und vor dem Zaun. Das gehört halt dazu, wenn man Teil der großen Gemeinschaft sein will.

0: Zurück in Frankfurt. Da wartet eine neugierige Bande Kapuzineräffchen auf Abwechslung. Um die klugen Kerlchen aus Mittel- und Südamerika kümmert sich das Unterhaltungsensemble um Jeanette Pambour.
1: Wir wollen heute unsere Äffchen bespaßen. Unsere Idee ist, dass wir die Kapuziner und die Katas mit Bambusstöcken beschäftigen, wo wir Honig und Joghurt reinmachen. In der Theorie finden die Honig und Joghurt total toll. In der Praxis werden wir sehen, ob es dann tatsächlich auch so ist.
2: Jetzt wahrscheinlich eine Riesensauerei.
0: Na schon, aber es sieht auch lecker aus. Der Desserttraum für Kapuzineraffen.
3: Also bis jetzt sieht es gut aus.
0: Vor allem cremig genug, um in Bambus zu passen.
1: Die müssen ja auch nicht randvoll werden.
3: Ich nehme jetzt unser vorgesägtes Loch und mache vorsichtig ein bisschen was von unserem leckeren, hoffentlich leckeren Quark-Honig-Gemisch da rein. Lass das ein bisschen laufen, weil hier an den Bindungsecken quasi, da ist es zu, das Rohr. Und das heißt, es kann nicht weiter laufen als in dieser Kammer.
1: Guck mal, wollen wir vielleicht eine zweite Spritze, dann geht's schneller.
0: Riesenidee. Aber was will Jeanette Pambour jetzt am Kühlschrank?
1: Bei uns werden die Spritzen gut gekühlt. Das ist ganz wichtig, damit die auch immer schön frisch bleiben. Keine Ahnung, warum die im Kühlschrank sind.
0: Ah ja, man hat ja auch schon von anderen ungewöhnlichen Dingen in Kühlschränken gehört. Aber zurück zur hölzernen Nascherei für die Kapuzineräffchen. Ob das auch so schwer rausgeht, wie es reingekommen ist?
1: Also in der Theorie nehmen sie die Hölzchen und stochern dann quasi in dem Bambus rum, dass sie dann sich an den Hölzchen den Joghurt rausholen und den Hölzchen ablecken. Schauen wir mal. Also wie gesagt, der Ausgang dieser ganzen Aktion ist völlig ungewiss. Doch, ich denke schon, dass es gut wird. Keine Ahnung. Ich weiß ja auch nicht, wie die so drauf sind, ob die das so kennen oder nicht. Oft ist das ja auch eine Lerngeschichte.
0: So. Also Werkzeuge sollen helfen, um an das Futter zu kommen. Ob die Äffchen das durchschauen?
1: Kapuziner sind gerade ausgesperrt, einfach aus dem Grund, dass wir die nicht brauchen, wenn wir hier die Dinger festbasteln, weil die wollen nur helfen und die sind keine große Hilfe. Das heißt, wenn die Kapuziner hier drin wären, wir würden jetzt hier anfangen rumzubasteln, würden sie es uns einfach aus der Hand ziehen. Und wir könnten nicht in Ruhe das festmachen. So.
0: Und dann wäre ja auch alles für die Katz oder so.
1: Genau, du hältst die Stellung, beziehungsweise du kannst mit Kabelbinder festmachen. Und das geben wir denen dann durchs Gitter rein.
0: So jedenfalls lautet der Plan des Animationsteams.
3: Rutscht es nicht raus? Nee.
1: Gerade die Kapuziner sind ja eh offen für alles, was irgendwie neu ist. Oder, keine Ahnung, die freuen sich ja auch, wenn du einen Karton reintust oder sowas. Von daher, die werden das relativ schnell merken. Und so geschickt waren wir nur auch nicht mit Verstecken. Das heißt, es klebt ja auch noch draußen dran. Ist doch egal, im Zweifel ziehen sie es raus.
0: Ja, Hauptsache die Affen haben Spaß. Also, los jetzt.
1: Jetzt dürfen sie rein. Machst du den Schieber auf? Und dann mache ich den auf.
0: Die Kapuziner haben natürlich längst bemerkt, dass hier was im Busch, im Gehege ist. Zurück zum Opel-Zoo und dem Nachwuchs bei den Elenantilopen. Das Kleine steht schon auf eigenen Beinen und wird von Mutter Stella umsorgt. Das Begrüßungskomitee aus Tierärztin, Kurator und Pfleger ist

0: dem Anmarsch.
1: Hallo Stella.
2: Um was habt ihr eigentlich gewettet?
1: Diesmal haben wir nicht gewettet.
3: Gar nicht?
1: Nee, gar nicht. Frau Stutt und ich, wir hoffen natürlich, dass es ein kleiner Junge ist.
3: Warum?
1: Weil wir wollen mal wieder so einen strammen Burschen haben.
2: Ja? Ich hätte gerne ein Mädchen. Mäuschen, ja.
1: Gut, dann hole ich jetzt auch mal in den anderen Stall.
0: Stella muss in den Nachbarstall, damit die Tierärztin das Junge untersuchen kann.
1: So, hey Stella. Ich packe jetzt das Futter für die Stella hier in den Nachbarstall, dass sie rüberkommt, dass wir dann in Ruhe, weil wir können nicht mit in den Stall, dass wir dann in Ruhe bei dem Jungtier sein können.
0: Die Frage ist, was wird siegen? Mutterliebe oder die Lust auf Leckerlis?
1: So, mein Schatz.
0: So ganz geheuer scheint Stella die Sache nicht zu sein.
1: So.
0: Und?
1: Alles gut. Geh mal rüber, mein Schatz.
0: Oh. Stella ist nicht überzeugt.
1: Geh mal gucken.
0: Nee, lieber nicht. Nee.
1: Ja, das ist der typische Mutterinstinkt. Aber auf unsere Elen ist Verlass.
0: Prima, dann kann es ja jetzt mit der Untersuchung losgehen.
2: Ach, du stehst.
1: Hallo.
2: Na, sowas. Boah, ist aber wirklich groß.
0: Und stark, wie sich gleich zeigen.
1: So. Kann ich machen.
0: Beherztes Zupacken ist jetzt gefangen.
2: Na, was haben wir?
1: Und es ist ein Junge.
0: Glückwunsch. Auf Tigerdame Malea wartet ein leckerer Fresssack und eine Riesenhorde Fans, die sich netterweise noch als Artgenossen verkleidet haben. Es ist also angerichtet.
4: Machst du auf? Ja.
0: Robin Klinker am Schieber folgt der Anweisung. Und Malea?
4: Wie man sieht, haben die halt auch ihren eigenen Willen, ne? Es passiert halt nichts. Es ist total unerwartet, aber so ist es halt. Ja,
0: schade.
4: Aber normalerweise zieht Futter immer in Beschäftigung. Wir müssen uns halt, wenn sie nicht kommt, noch was anderes einfallen lassen. Es passiert nichts. Robin, machst du mal zu und holst du mal einen Karton oder sowas? Oder ja. Danke. Wir werden uns jetzt Plan B einfallen lassen. Also der Kollege macht zu und holt einen Karton, vielleicht interessiert er mehr. Und dann werden wir noch mal von vorne beginnen.
0: Der Star lässt sich bitten, das steigert die Spannung.
4: Wir probieren es jetzt mal mit einer Ratte. Das war jetzt nicht das typische Futtertier für Malea, aber vielleicht zieht das. Und der Robin, der holt ein bisschen Gewürze, das geht meistens auch. Aber das ist halt, die liegt in der Sonne.
5: Mal gucken, ob die auf Zimt oder Curry.
4: Ja.
5: Das war eigentlich immer ganz gut heute Morgen.
4: Ja. Normalerweise funktioniert es, aber das ist halt der Vorteil.
5: Zimt und Curry hatte sie heute Morgen schon. Am Curry hat sie sich jedenfalls, ist sie ganz gut rangegangen.
4: Dann probier mal, was ist das natürlich?
5: Nimm ruhig beides mit, oder?
4: Ja, wir können auch beides mitnehmen. So. Dann nochmal von vorn.
5: Es ist halt die Sonne jetzt.
4: Aber das
5: gutes
4: ist halt,
5: Wetter. Wir sind eine Stunde früher als sonst.
4: Genau, das ist halt.
5: Und ja.
4: Mehr so Tierpflegerbeschäftigung. Aber das macht es halt auch spannend.
0: Plan B ist vorbereitet. Gerüche und noch ein kleiner Gruß aus der Küche sollen Malea auf die Bühne locken.
4: Das haben wir auch halt in der routinemäßigen Fütterung. Da stehen immer ganz viele. Das ist halt spektakulär, so eine Raubtierfütterung.
0: Ja.
4: So, Malea. Hier, zeig's mal, Malea. Vielleicht. Wir probieren es mal mit Zeigen. Der Zahn tropft schon.
5: Sollen wir es da oben drauf werfen?
4: Zeig's ihr mal, guck mal hier.
5: Ja, die hatten ja gerade schon.
4: Hier. Vielleicht.
0: Das Tigerauge ist schließlich mit.
5: Vielleicht ist das da oben wieder.
4: Vielleicht. Vielleicht ist es da spannend, genau. Und.
5: Können wir noch ein bisschen Gewürze verteilen?
4: Genau. Das ist hier.
5: Ich hab's vorhin auch so richtig.
4: Aber dann haben wir ein Problem.
5: Hm?
4: Dann haben wir ein Problem. Doch, wir haben noch Fleisch. Wenn das nicht funktioniert.
0: Siegen Düfte und Hunger über Diven-Attitüden?
4: So, wir machen es
5: immerhin ist sie jetzt schon mal aufgestanden.
4: Ja.
0: Ein kleiner Schritt für einen Tiger, ein großer für Pfleger und Publikum. Erneut ist alles angerichtet und Claudia Löschmann gibt einmal mehr das Kommando.
4: Machst du auf?
0: Sesam, öffne dich. Aber...
4: Madame lässt sich bitten.
0: Malea ist eine Meisterin des ganz großen Auftritts. Gekonnt steigert sie die Spannung. Um dann elegant ihre Bühne zu betreten. Und sich schließlich der Beute zu nähern. Jetzt ist nichts mehr zwischen ihr und dem Fressack.
4: Und jetzt wird's halt spannend.
0: In aller Ruhe anpirschen und einkreisen. Der verführerische Duft von Kaninchen strömt in Maleas Nase. So ein Jutesack wird doch für eine derart kräftige Katze kein Hindernis sein. Großes Aufatmen im Bogoriwald. Die dramatischen ersten Tage sind überstanden. Und eines der beiden Zwillingsgorillas hat überlebt und entwickelt sich prächtig. Mutter Diane kümmert sich rührend um den kleinen Racker. Die Trauer um das verstorbene Zwillingskind ist weiterhin da. Aber die Gorilla-Familie um Diane konzentriert sich voll und ganz auf das lebende Kleine. Den Pflegern Petra Blasch und Harald Lauer ist die Erleichterung ebenfalls anzusehen.
6: So, dann gucken wir mal, was er sie erst macht.
7: Da ist sie ja. Komm mal her, Diane. Das Baby sieht sehr gut aus, hat immer schön die Äuglein offen. Wir sehen es auch oft trinken. Jetzt im Moment natürlich nicht, ist ja klar.
0: Zunächst herrschte riesige Freude über das seltene Ereignis der Zwillingsgeburt. Allerdings verstarb das jüngere Geschwisterkind schon nach 2 Tagen. Mutter Diane ließ aber keines der beiden Babys los, sodass auch der noch lebende Zwilling in großer Gefahr schwebte.
7: Die Diane hat das tote Baby Gott sei Dank schnell abgelegt. Und wir konnten es dann auch schnell rausholen, schon am nächsten Tag. Das hat uns auch sehr gefreut insofern, weil wir ja ein bisschen Sorge hatten, wenn sie das noch länger mit sich rumträgt, das tote Baby, dass das noch lebende Baby sich eventuell infiziert. Und das wollten wir halt nicht, das wollten wir halt vermeiden. Und es hat wunderbar geklappt.
0: Die Freude über das lebende Kind überstrahlt die Trauer über den Tod des Zwillings.
7: Traurig ist sie gar nicht mehr, das war sie wirklich nur an dem Tag. Aber wie sie es dann halt abgelegt hatte, da war dann schon klar, dass sie eben nicht mehr trauert. Sonst hätte sie es nicht abgelegt, ja. Ja, aber der Zwerg hat schön die Augen auf, ist sehr aufmerksam. Und er muss sich auch schon ganz alleine festhalten, weil die Diane dann doch ab und zu mal auf allen Vieren läuft, ohne Rücksicht auf das Baby. Und das tut er, hält sich super fest. Und wie man auch sehen kann, die Brust ist schön dick, also er hat auch genug zu trinken. Und sie behütet es auch sehr süß und tätschelt das Baby auch immer, also es macht sie schon echt gut.
0: Die Gorilla-Familie geht aus diesen schweren Tagen gestärkt hervor. Auch Bruder Quembo ist sichtlich erleichtert und hat schon wieder Spaß an Spielereien mit Pfleger Harald Lauer.
6: Wer Quembo? Ha? Du. Ja. Ja, sieht gut aus und sind wir gute Hoffnung für die nächsten Tage und Wochen.
0: Wir auch. Es war ja auch eine aufwühlende Zeit im Bogoriwald.
7: Aber in erster Linie bin ich froh und glücklich, dass Diane jetzt da so einen kleinen Zwerg hängen hat, um den sie sich halt auch wirklich gut kümmert. Und ja, dass wir jetzt halt wirklich ein Gorilla-Mitglied mehr haben in der Familie, das ist schon sehr, sehr schön. Das freut mich schon sehr. Und außerdem sind die einfach auch zu süß, muss man ganz klar sagen. Die sind einfach zu herzig.
0: Oh ja, das stimmt.
7: Und ja, wie gesagt, ich bin total happy und glücklich, dass es jetzt so ist, wie es ist.
0: Dass wir bei den Gorillas so mitfühlen, liegt unter anderem in unserer

0: schön, komisches Ding, aber erstmal vorsichtig probieren.
1: Denkerisches Schweigen. Erstaunlich schön. Und normalerweise, wenn es zumindest irgendwas Tolles gibt, dann machen die so, ja, na, Pfeifgeräusche sind es nicht, aber sie sind halt, ja, also quietschen so ein bisschen glücklich. Guck mal hier, das kannst du nehmen. Okay, alles klar, Entschuldigung. Aber noch geht's ohne, ne?
0: Irgendwie trauen die Kapuzineraffen den leckeren Bambusrohren noch nicht zurecht. Vielleicht doch lieber an dem bereits bekannten Naschen?
1: Das muss jetzt auch der eine sein.
0: Köstlich. Und wie bitte kommt da jetzt noch mehr raus? Den Trick, mit Hilfe der Stöckchen den Joghurt zu löffeln, haben die Affen noch nicht ganz verstanden.
1: Guck mal hier. Ja, genau, genau, genau, genau. Macht ihr das mal richtig? Oh, das könnte gut werden. Nein.
0: Naja, nächster Versuch.
1: Wir tun es den einfach mal hier rein. Guck mal hier, zieh da mal raus. Also ist ja auch immer so eine Lernsache. Die lernen ja auch viel von den Eltern, wenn es natürlich keiner kann. Weiß ich nicht, ob sie dann so schnell selber auf die Idee kommen. Deswegen, wenn man denen das vielleicht ein bisschen zeigt. Guck mal, zieh das hier mal raus. Ja, genau, zieh mal raus. Oh, guck mal hier. Und? Toll. Gerade die Menschenaffen, die bauen ja auch richtig ihre eigenen Werkzeuge. Von daher habe ich gedacht, eventuell, dass die das auch können. Soll ich dir mal was helfen? Guck mal.
0: Ja, schöne Idee, aber hilft auch nicht.
1: Nicht aufregen. Natürlich, man natürlich nie mit den Fingern in Affenkäfigen. Sehr vorbildlich. Mhm. So wie man das den Auszubildenden beibringt. Mhm. Ich glaube, mit dem Stochen, das ist nicht so. Finger geht, Finger geht.
0: Mit Stäbchen essen können die Kapuziner noch nicht.
1: Und selbst wenn sie es nicht stochen, ist es ja trotzdem Erfolg.
0: Also es schmeckt eindeutig.
1: Joghurt, Honig ist, also A, Honig so oder so, Schokolade sozusagen im übertriebenen Sinn. Und Joghurt gibt es halt nicht so oft und Joghurt scheint an sich ganz gut zu gehen. Joghurt-Honig kann man machen. Ich glaube, mit Joghurt-Honig dürfen wir wiederkommen. Wie gesagt, selbst wenn sie jetzt nicht stochen, ist der Effekt der Beschäftigung trotzdem da. Jetzt wird's nicht, dass ihr euch gleich hier um das Ding kabbelt. Mach schnell weg.
0: Genau, in der eigenen Ecke lässt sich auch viel besser mit diesem grünen Ding experimentieren. Eine lustige Bande, diese Kapuziner. Und frech. Hey, hey, hey. Nein, nein, nein. Das ist unser Mikrofon. Das bleibt bei uns. Danke. Oh ja, ein Ausbrecher.
1: Ja, guckt mal, was hier so los ist. Das ist das Jugendtier, die ist jetzt 2 Jahre alt. Und die passt noch durch die Gitter. Das heißt, die quetscht sich da durch die Gitter. Und gerade wenn hier vorne ein bisschen Action ist, muss man halt mal gucken, was hier los ist. Ihr seid gleich dran.
0: Im Opel Zoo steht der erste Arztbesuch beim neugeborenen Elen-Antilopenkind an. Der kleine Bock wehrt sich nach Kräften.
2: Kleine Maus, was?
0: Wie bei allen neugeborenen Tieren im Zoo muss Tierärztin Heidi Grenz zuerst den Chip einsetzen, den tierischen Personalausweis sozusagen. Ein kleiner Piekser, ungewohnt für den kleinen Bock. Und danach noch die erste Impfung. Gleich haben es alle überstanden. Für Pfleger Florian Rimpler ist es etwas ganz Besonderes, so nah am Tier zu sein, denn Elenantilopen sind Fluchttiere.
3: So. Ich bin gerade so happy.
2: Ja. Ich will es jetzt nicht umdrehen nochmal. Eigentlich würde ich lieber auf die andere Seite gehen. Aber das ist jetzt zu viel Aufregung. 2, 3. So, Nabel gucken. Nabel sieht eindeutig. Ein kleiner Junge. So, jetzt müssen wir noch den Chip kontrollieren. Auch in Ordnung. Alles klar.
0: Gut. Endlich geschafft.

0: Der hat Temperament.
1: Ja, Mutti kann stolz sein.
2: Einmal bitte die Tür zu.
0: Ja.
1: Und nun geordneter Rückzug, bitte. Alle können nach diesem Kraftakt zufrieden sein. Der Nachwuchs ist gesund und allem Anschein nach geht es auch der Mutter gut.
0: Alles perfekt.
3: Die Stella ist eine erfahrene Mutter und kennt es schon. Ja, wie man gesehen hat, der Kleine hat schon ganz schön viel Kraft. Und ja, es ist ein Junge und heißt Babu.
0: Wie?
3: Babu.
0: Babu?
3: Babu.
0: Mit zwei O hinten?
3: Das,
0: oder
3: Frau Stuth hat mir nur den Namen gesagt. Sie hat ihn rausgesucht. Und ja, endlich mal wieder ein Junge.
1: Hallo, Babu.
3: Und jetzt kommen erstmal so kleine Schritte, dass die dann auch erstmal aufs Vorgehege kommen, dass er halt auch halt ein bisschen Kraft aufbaut, Muskulatur, und dann kommen sie dann halt irgendwann dann zur Gruppe. Und dann hat die kleine Lamia auch mal ein bisschen was zum Spielen.
1: Das sieht doch alles nach einem schönen Start in ein glückliches Elen-Antilopenleben aus. Eine erfahrene Mutter, liebevolle Pfleger und eine Spielkameradin, die auf ihn wartet. Das Team kann sich entspannt zurückziehen. Jetzt brauchen Mutter und Kind vor allem wieder etwas Ruhe.

0: In Frankfurt, mitten im Großstadtzoo, kommt es gerade zum Duell Tigerin gegen Jutesack. Malea ist dabei, die Entscheidung zu fällen, ob sie dem appetitlich riechenden Sack jetzt mal den Garaus machen soll oder vielleicht dann doch lieber nicht.
1: Sie denkt natürlich, sie hat es irgendwo noch einfacher und es liegt noch irgendwas rum, aber heute ist alles im Sack. Und so eine gewisse Faulheit kommt dadurch. Die leiden ja hier nicht Hunger, wie in der freien Wildbahn, wo sie sich ihr Futter erarbeiten müssen, sondern es ist ja immer was da. Obwohl es Fastentage gibt, um so ein bisschen Natur nachzugestalten, aber das kann man ja nicht mit freier Wildbahn vergleichen.
0: Stimmt, weil Säcke gibt es da eher selten.
1: Und natürlich ist die Herausforderung mit so einem Jutesack schon, wie man sieht, relativ groß. Jetzt hat sie was gefunden. Und jetzt ist der Anreiz größer, das Kaninchen rauszuholen.
0: Dass da ein ganzes Tier verfüttert wird, nehmen die Kinder erstaunlich gelassen.
1: Das entspricht halt natürlich mehr dem, was sie in der Natur fressen. Halt natürlich nicht von der Größe her, aber da haben sie halt was zu tun, ne? Wie man sieht, zuerst das Fell wird abgerissen. Das ist halt was ganz anderes.
0: Diese Art der Fütterung für Raubtiere ist den Zoos besonders wichtig. Auch wenn es manchen Zoobesucher möglicherweise irritiert, es ist artgerechter. Denn das Zerlegen der Beute, das Verschlingen von Fleisch, Knochen und Eingeweiden entspricht der natürlichen Ernährungsweise von Raubkatzen.
1: Also Interesse der Besucher ist schon riesengroß. Ja, Beschäftigung ist noch was im Sack, oder?
2: Ja, auf alle Fälle. Also bis sie den Sack erstmal offen hatte, hat sie gut gearbeitet. War natürlich beschäftigt. Dann hat sie natürlich noch den anderen Karton mit der Ratte, den wir ihr reingelegt haben. Und dann kann sie auch noch ein bisschen nachher mit den Gewürzen sich parfümieren. Also die wird noch ein bisschen zu tun haben, auf alle Fälle.
0: Hey, hey, wer hat's denn hier so eilig?
3: Hi, Hobbit. Na, komm mit. Es gibt's gleich zu essen.
0: Hey, das ist ja mal eine Ansage.
3: So, Hobbit. Du kommst an die Tür. Schön. So, mein Gentleman.
0: Ja, Geleitschutz für Pflegerin Amalie Pott.
3: So. Machen wir gleich mal die Türe zu.
0: Dass da keiner ausbüxt.
3: Das ist der Hobbit. Unsere Handaufzucht. Na komm, Hobbit. Na komm hoch, komm. So ist fein.
0: Sehr nett.
3: Ja, das ist leider das Problem. Der frisst mir immer alles aus der Hand.

0: beziehungsweise von der Schulter, wenn ich das Futter habe.
1: Bei Amalie Prott ist er ein wahrer Genießer.
0: Ja, er ist halt eine Handaufzucht, der ist das auch Menschen schon geprägt, von klein auf. Und er sucht halt auch den Kontakt, also auch wenn ich auch morgens sauber mache, dann geht er ans Werkzeug. So, Robert, gehen wir gleich mal auf den Futterplatz. Ja?
1: Keas sind sehr intelligente Vögel.
0: Dann kannst du da gleich weiter essen. Willst du noch mitkommen? So, so ist schön.
1: Genau, warum anstrengen, wenn man getragen werden kann?
0: So, dann wollen wir das mal festmachen.
1: Sehr gern.
0: Einmal.
1: Als Genießer ist Hobbit wählerisch und als Gentleman bevorzugt er beim Festmahl Damengesellschaft.
0: Die Märte kommt nicht.
1: Die Märte ist etwas schüchtern. Ja, dann legt Hobbit schon mal los. Allerdings, der Zwieback ist wohl etwas trocken.
0: So. Und ab ins Becken.
1: Sehr schön. Dinner am Pool.
0: Da kann er es halt schön noch mit Wasser aufnehmen. Die Märte zum Beispiel ist das halt gerne im trockenen Zustand.
1: Keas kommen vor allem in den bergigen Regionen Neuseelands vor und sind eine der wenigen Papageienarten, die außerhalb der Tropen leben.
0: Er isst das halt nicht so gerne im trockenen Zustand und so nimmt er halt noch Wasser auf. Das ist auch so ein bisschen mit Spielen verbunden. Das hat er sich auch den anderen abgeguckt, die vorher schon da waren und die haben es auch gemacht und hat er das einfach nachgeahmt. Die sind unheimlich intelligent, die haben den Schnabel als dritte Hand und können wirklich alles in kurzer Zeit auseinandernehmen. Also auf Neuseeland ist es so, dass die da wirklich frei fliegen. Da müssen die Leute wirklich aufpassen, dass sie die Autos nicht demolieren oder an Rucksäcke gehen. Die sind so intelligent, die wissen haargenau, wie man sowas aufmachen kann.
1: Märte kann das auch.
0: Übrigens, die jetzt am Futterplatz sitzt, das ist unser Weibchen. Die ist jetzt 2 Jahre alt. Ja, sie ist halt unter Keas groß geworden, also keine Handaufzucht wie jetzt der Hobbit. Und es hat halt lang gedauert, weil man muss erstmal das Vertrauen zueinander finden. Und das habe ich mich halt gleich von Anfang an um sie halt gekümmert. Genauso wie der Hobbit ja sowieso ja auch ein Menschen geprägt ist, wollte ich halt das genauso, dass das halt mit jedem Kea funktioniert. Dass man halt wirklich mit denen arbeiten kann.
1: Lady Märte ist deutlich zurückhaltender als Gentleman Hobbit.
0: Also er hat jetzt keine Scheu. Also ich komme ja so an ihn ran, spiele ja jetzt auch so ein bisschen mit ihm, aber ich weiß halt, wo auch die Grenzen sind. Das ist jetzt alles nur leichtes Geknappe, also das tut jetzt nicht weh. Wenn ich jetzt richtig lang mit ihm jetzt rumspielen würde, dann würde es ihn auch irgendwann langweilen, dann würde er auch richtig zubeißen. Ne? Gelle Märte. Du bist auch neugierig, ne?
1: Ja.
0: So, Leute, dann verlasse ich euch. Ihr könnt da noch in Ruhe weiter essen, ja? Dann bis später.
1: Und später gibt's noch eine Überraschung. Mitten im Taunus im Opel Zoo wohnt ein Waschbär, der auf seine alten Tage ein ganzes Gehege für sich allein hat. Pflegerin Annalena Schmidt kommt ihn mit einem Eimer voller Leckerbissen besuchen.
2: Nino! Digga, wo bist du denn?
1: Nino hat sich versteckt und ihn hier zu finden ist gar nicht so einfach. Nino ist einsam und freut sich auf Streicheleinheiten von Annalena Schmidt.
2: Schatzi! Das ist unser Nino, unser Waschbär, unser letzter Verbliebener. Der ist schon ganz alt und vom halben Jahr ist dann leider das Weibchen gestorben. Die war halt auch schon ganz alt und jetzt sitzt der Arme hier alleine in der Anlage. Und Waschbären sind natürlich keine Einzelgänger, die leben in Familienverbänden zusammen. Und deshalb braucht er gut immer ein bisschen Beschäftigung. Der freut sich eigentlich auch immer, wenn man hier reinkommt in die Anlage zum Saubermachen. Dann hat er ein bisschen Abwechslung, der kriegt auch dadurch immer ein bisschen schönes Futter von allem etwas.
1: Das ist gut für den Waschbärbauch.
2: Komm mal her, guck mal, gib Melone. Ein Sommerfrühstück.
1: Mhm. Also das riecht ja schon mal toll.
2: Ja, mein Schatz. Oder lieber Katzenfutter. Na ja. Katzenfutter.
3: Futter?
1: Ja, erstmal was Herzhaftes, dann das Obst. Nino weiß, was er will.
2: Bei den meisten Tieren ist es natürlich in der Zootierpflege so, man kann sie nicht anfassen. So Giraffe, Zebra oder so, oder Gepard, da kann man halt nicht einfach mal dran fassen. Und wenn man dann mal so ein Tier hat, dass man auch mal ein bisschen mit dem Kontakt haben kann, ist das für mich total wichtig. Also ich genieße das total und finde das schön, wenn man einfach mal wirklich sich ein bisschen Zeit nehmen kann. Ja, da ist nichts mehr drin, ne?
1: Nino ist ein Charmeur.
2: Und man merkt einfach halt, er ist wirklich ganz sanft und ganz vorsichtig und guckt und schnüffelt. Also Waschbären haben ja unglaublich schlechte Augen von Natur aus. Die sehen nicht gut, aber der tastet halt ganz vorsichtig meine Finger ab. Und das ist einfach, das fühlt sich halt ganz schön an. Der haben halt echt ganz weiche Pfoten. Ne? Ja. Kann man auch deine Krallen mal ein bisschen kontrollieren.
1: So wird das Schöne mit dem Nützlichen verbunden.
2: Ja.
1: Waschbären sind überwiegend nachtaktive Raubtiere. Sie sind Allesfresser und haben einen ausgeprägten Tastsinn.
2: Ein bisschen Sport machen dabei, ne? Damit du nicht wieder dick wirst. Ja, such dir mal selbst was aus.
1: Genau. Mhm. Oh ja, Melone, toll.
2: Er ist wirklich schon sehr alt und da ist es häufig, dass wir dann einfach sagen, okay, wir lassen das Tier jetzt einfach dann alleine. Weil da jetzt wieder ein junges Tier dazuzulassen, ist für das Tier natürlich auch Stress. Man weiß nicht, ob die sich überhaupt verstehen und vertragen. Und dann, wenn wir da jetzt ein Tier dazusetzen, ein einzelnes, haben wir wieder das Problem, dann ist das am Ende auch wieder alleine. Man könnte jetzt auch mehrere dazu tun, aber das wäre für ihn natürlich dann noch mehr Stress, wenn man jetzt hier eine junge Gruppe dazusetzen würde. Und so lässt man meist dieses einzelne Tier dann einfach, kümmert sich ein bisschen mehr um den, lässt den einfach dann sozusagen seine letzte Zeit hier alleine verbringen. Und dann holt man eine neue junge Gruppe, mit der man dann wieder eine neue Familie aufbaut.
1: So viel Aufmerksamkeit für ihn ganz allein hat Nino gern.
2: So, mein Süßer. Eigentlich war das ja gedacht, dass ich das Futter verstreue und dir nicht alles direkt gebe, damit du beschäftigt bist. Deshalb machen wir das jetzt auch, ne?
1: Och, nö.
2: Kannst du schon mal ein bisschen suchen?
1: Naja, wenn es sein muss. So schön es auch sein mag, gefüttert zu werden und den Kontakt zur Pflegerin zu haben, Nino ist immer noch ein Wildtier und in der Natur muss er sich sein Futter ja auch selbst suchen.
2: Dann such mal schön.
1: Ja, das wird er machen und gerne bis bald. Und übrigens, gerne wieder mit Leckerlis. Dankeschön. Zurück in den Frankfurter Zoo, wo die Kapuzineraffen eine ganz knifflige Aufgabe zu lösen haben. Denn in diesen Bambusröhrchen befindet sich süßer Joghurt, der irgendwie da rausgenascht werden soll. Ist aber schwierig. Beobachtet wird die Szene von einem ausgebüxten Zimmernachbarn, der ebenfalls auf das besondere Leckerli hofft.
4: Wollen wir die Rabauken mal in Ruhe lassen und wollen mal gucken, was unsere Katas treiben?
1: Die sind normalerweise etwas zurückhaltender als die Kapuzineraffen. Mal sehen, was die Halbaffen aus Madagaskar von der neuartigen Beschäftigung halten.
4: So, Katta, Katta, Katta. Hallo.
5: Ich sehe schon ein paar.
4: Guck mal.
1: Ah ja.
4: Guck mal.
1: Das grüne Ding wird kritisch beäugt.
4: Also da sieht man schon, dass die definitiv erstmal skeptischer sind.
1: Ja, die Begeisterung hält sich in Grenzen. Hier muss man wohl geduldig sein. Vielleicht hilft ja der direkte Kontakt.
4: Ich glaube, reingehen ist besser. Im Zweifel reingehen und so ein bisschen verteilen und hinlegen und sie in Ruhe gucken lassen. Oh? Den ersten habe ich schon begeistert.
1: Ja, na, wenn es auch so lecker schmeckt.
5: Ist ganz toll, oder? Hast du es alleine? Ich lass jetzt los. Nicht, dass es dir runterfällt.
4: Dann fällt es halt.
5: Komm mal hier.
1: Das wäre schade.
5: Ja, komm, will ich aber auch noch einen.
1: Hier soll keiner leer ausgehen.
5: So kriegt man auch den Joghurt da raus.
1: Naja, dann war es ja eben auch für irgendetwas gut.
4: Die sind schon zurückhaltender wie die Kapuziner. Auch misstrauischer. Aber das macht nichts. Da hinten hört man es klopfen. Der wird gerade zerstört. Ich glaube, die zerlegen gerade so ein Bambusding. Den einen haben sie ja geklaut. Ich glaube, der wird da hinten gerade klein gehauen.
1: Genau, immer feste drauf. Der Joghurt muss ja irgendwie da rauskommen. Die Taktik scheint erfolgversprechend. Also zumindest, wenn man dem Krach glauben mag. Die Katas bleiben weiter zurückhaltend.
5: Seid alle viel zu skeptisch. Es gibt ganz lecker Joghurt mit Honig. Na komm.
1: Ja, vielleicht hilft ja gutes Zureden. Aber nein.
5: Komm doch rein, du kleiner Wicht.
1: Skeptisch wie die Kollegen.
5: Katas sind für Süßes immer zu begeistern. So Träubchen und Banane geht eigentlich zu jeder Tages- und Nachtzeit, egal wie voll man ist. Und von daher gehe ich davon aus, dass Joghurt mit Honig auch toll sein muss. Und da oben. Und wie sie jetzt uns die zeigen, gefällt sie mir auch.
3: Dem ist einfach immer nicht. Oh. Ach, guck mal, dann essen sie vielleicht auch mal ihr Gemüse, wenn Joghurt und Honig dran ist. Das ist ja schon geschickt. Ja, das ist doch gut.
1: Gemüse? Dann lieber diese ungewöhnlichen grünen Dinger.
3: In der Theorie hätten sie es halt in der Hand gehalten und vielleicht auch ein bisschen gedreht, dass der Joghurt und der Honig so ein bisschen läuft. Ich meine, wir können ja schon mal glücklich schätzen, dass einer zumindest verstanden hat, dass das lecker ist, was da drin ist. Wir wollen ja nicht zu viel erwarten. Ah, genau, so soll das sein. Und es ist genug für jeden da.
5: Oben gibt's nichts, nur an dem Loch in der Mitte.
1: Ja, das soll mal jemand begreifen. Aber der Inhalt, der ist wirklich zum Fingerlecken.
3: Ist doch gut.
4: Wenn einer mal angefangen hat.
3: Schätze. Okay.
4: Ja, ich würde sagen, vielleicht Anne, dass du rauskommst. Mhm. Wir lassen die einfach mal in Ruhe. Die Skepsis ist ja schon irgendwie eher größer als der Appetit da drauf. Und dann lassen wir sie in Ruhe. Wahrscheinlich liegen morgen die Hölzer kreuz und quer, weil sie die ganze Nacht durch den Käfig geschleppt haben. Aber dann ist es auch gut.
1: Wie heißt es so schön, der Weg ist das Ziel.
4: Wie es halt so ist. Nie hat ein Kollege oder sagt ein Kollege so schön, wir arbeiten hier mit Tieren. Da steckt man nicht drin. Das kann total toll werden, kann aber auch gar nichts werden. Und gar nichts war es ja nicht, es war so Mittel. Die Kapuziner waren gut, die Katas sind ausbaufähig. Manchmal gönnen die Tiere einem auch den Erfolg nicht.
1: Ja, man darf es den Pflegern auch nicht zu einfach machen. Die Katas jedenfalls sehen ganz zufrieden aus. Hobbit, der vorwitzige Kea, ist von Natur aus äußerst neugierig und mit seinem Schnabel sehr geschickt. Das weiß auch Pflegerin Amalie Prott.
0: So, Hobbit, gibt's noch mal was? Willst du noch mal hoch? Ja, schön. So, ganz gleich aufmachen, ja?
1: Sie hat heute den beiden Bergpapageien im Frankfurter Zoo etwas ganz Besonderes mitgebracht. Zwei Hobbit? Überraschungspakete.
0: Märte, auf die Maus. Gibt's was zum Spielen?
1: Ja, super.
0: Die kommen, wenn die irgendwas rascheln hören oder sowas, da kommen die eigentlich sofort her, wollen den aufmachen, also richtig mit dem Schnabel überall. Aber das sind jetzt einfache Kartons, die können sie einfach nur gerade aufheben. Andere sind gefaltet, dann müssen sie erstmal ein Loch finden oder ein Loch reinmachen, dann wird es aufgehebelt.
1: Fachmännisch wird der Karton geöffnet.
0: Das sind jetzt halt so natürliche Sachen wie Holz, Papier, also sowas, was ja auch nicht schädlich ist.
1: Pakete auszupacken ist eine große Freude für Mensch und Kea. Ach, guck mal an, noch ein Karton. Märte will auch mitmachen.
0: Guck mal, das ist auch ein Karton für dich, ja? Hobbit, lass mal die Märte auch, ja?
1: Nein, von dieser Idee scheint Hobbit nicht begeistert zu sein.
0: Hobbit ist im Moment ein Eifersuchtel. Alles, was ich dem gebe, das will er immer für sich behalten. Also er lässt die Märte so gut wie nicht ran. Aber jetzt scheint er doch, dass er da jetzt mehr dran Interesse hat als an dem anderen Karton. Also dann, dass sie auch ran darf.
1: Naja, immerhin etwas.
0: Ja, Märte, guck mal, da ist doch auch was für dich dabei.
1: Ja, klasse, tolles Spielzeug. Aber die Sachen in der anderen Kiste, die sind auch sehr schön. Das findet übrigens auch Hobbit. Immer weiter auspacken. Jo, ist denn heute schon Weihnachten?
0: Und die meisten Spielsachen tragen sie noch ins Becken und dann muss ich es morgen alles wieder rausgraben.
1: Das ist den Keas egal. Hauptsache, es gibt immer neue Herausforderungen.
0: Ah, Aber das gebe ich halt den Tieren, weil die wirklich das brauchen. Die brauchen Beschäftigung, weil die sind wirklich sonst den ganzen Tag alleine, haben nichts, außer das bisschen Futter. Und selbst wir sind ja die Beschäftigung, wenn wir hier morgens die Anlage sauber machen. Der Hobbit ist ja jetzt genau bei mir. Das zum Beispiel macht er mal auch ganz gern. Da ist so ein Klettverschluss. Und da tut er auch mal gerne dran rumspielen.
1: Heute ist die Auswahl an Spielsachen aber auch wirklich riesig.
0: So, Kinder, ich lasse dann euch allein, ja, dass ihr noch ein bisschen selbst spielen könnt. Ja? Dann bis später. Tschüss.
1: Ja, tschüss. Für die einen sind die Kartons Altpapier, für die Keas im Frankfurter Zoo das wohl schönste Spielzeug der Welt. Also, zumindest mal heute. Wie schön, dass man mit kleinen Geschenken so große Freude machen kann. Und so geht's weiter. Ein neuer Gepard kommt auf die Anlage in den Opel Zoo.
6: Laut dem Zoo in Arnheim, wo er herkommt, heißt er Sepp. Das geht gar nicht. Der bekommt auch einen afrikanischen Namen und dann wird er umgetauft.
1: Das alles beim nächsten Mal bei Giraffe, Erdmännchen und Co.
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10: Sie krempeln einen alten Bauernhof komplett um. Eine Gruppe junger Leute gründet im Schwarzwald eine Kommune. Kollektiv statt Kleinfamilie, Gemeinschaftskasse statt Privatbesitz, ökologischer Landbau statt Massenproduktion.
11: Wir sind Pioniere und dementsprechend ist unser Umfeld, was uns dabei auch unterstützt, auch, sind auch Pioniere.
10: Der Schafhof in St. Peter bei Freiburg. Seit Generationen wurde er an den ältesten Sohn vererbt und von der Familie bewirtschaftet.

0: Tochter Tamara macht's jetzt anders.
1: Es ist total wichtig, dass es hier weitergehen muss. Und damit konnten wir dann die anfänglichen Zweifel und Ängste meines Vaters auch langsam aus der Welt räumen.
0: Tamaras Vater, Altbauer Urban. Er muss sich auf ein ganz neues Leben einstellen.
2: Man hat vielleicht gewisse Vorstellungen oder Wünsche und es trifft nicht immer alles ein, wie man sich's gern vorstellt, wie man sich's vorstellt. Und es ist halt einfach aus meiner Sicht oder wichtig, dass man einen gangbaren Weg hat.
0: Dieser Weg bedeutet gemeinsam hart arbeiten, ein neues, unkonventionelles Hofkonzept umsetzen, sich als Gruppe finden. Vor der Kommune liegen Chancen, aber auch hohe Hürden. Wie gelingt sie, die Pioniertat auf dem Schafhof?
3: Komme. Und ruhig bleiben dabei. Wir machen hier ganz auf entspannt. Ja. Ihr sagt wann. Weiter?
0: Anfang Mai. Das Vieh darf wieder auf die Weide. Die Kommune lebt hauptsächlich von Mutterkuhhaltung. Gemeinschaftsarbeit ist gefragt, damit die kleinen Kälbchen von den freiheitstrunkenen Kühen nicht umgerannt werden.
3: Und komme. Und komme. Und komme. Das hat sehr gut geklappt mit den Kälbern, das war ja eigentlich die größte Sorge. Das ist halt immer. Jetzt gehen wir mal nicht zu sehr in die Herde. Wir müssen jetzt gucken, dass wir weiterkommen und alle zusammen zu halten.
0: Vor 2 Jahren ist das Kollektiv auf dem Hof eingezogen und bewirtschaftet ihn.
3: So, komm,
0: Hof und Tiere gehören bislang aber noch Tamaras Vater. Urban hat die Mutterkuhherde aufgebaut.
1: Genießt euren Sommer.
0: Viele kleine Höfe, weil eine Familie allein die Arbeit nicht schafft. Mit ihrem Konzept wollen die jungen Leute die Zukunft des Schafhofs absichern. Immerhin gehört er zu den ältesten Höfen vor Ort und blickt auf eine rund 600 Jahre lange Tradition zurück. Statt einer bäuerlichen Familie versammelt sich jetzt die Kommune aus 10 Erwachsenen und ein paar Kindern regelmäßig in der Stube zum gemeinsamen Essen. Tamara hat einige schon bei ihrem Studium der ökologischen Landwirtschaft kennengelernt. Manche haben keinen Hof im Hintergrund und können nun in der Kommune Land bewirtschaften. Altbauer Urban Gremmelspacher hat sich entschieden, mit den jungen Leuten auf dem Hof zu leben. Allerdings in einem abgeschlossen ausgebauten alten Teil.
1: Also das gemeinsame Essen ist für uns halt auch so ein Ort, wie wir uns treffen, eben austauschen, quatschen. Und auch, ja, es macht ja total Sinn, wenn wir zusammen wohnen, auch, dass wir Kochdienste teilen und dass eine Person dann eben immer für alle kocht. Das machen wir schon bewusst und wir haben ja auch Lust, irgendwie gemeinsam gutes Essen zu verarbeiten.
4: Was habt ihr davon?
1: Ja, also für mich macht tatsächlich diese familiäre Linie, da habe ich jetzt nicht so einen mega großen Bezugspunkt und ich glaube, die war irgendwie jahrhundertelang voll wichtig für Menschen. Ich glaube, dass es total wichtig ist, dass wir heutzutage auch einfach die Freiheit zu haben, zum Beispiel entscheiden, mit wem wir zusammen leben wollen. Wir nennen es hier in unserem Konstrukt ja auch Wahlfamilie, also diese Art von auch Freundenschaften basierten Zusammenleben.
2: Ich bin explizit kein Mitglied der Kommune, aber ich kriege das natürlich alles mit und lebe mit den Menschen zusammen. Für mich ist dann schon auch ein bisschen Umstellung, weil ich ja jahrelang Hof quasi im kleinen Rahmen bewirtschaftet habe mit meiner Familie. Und jetzt sind es eigentlich schon deutlich mehr Leute und auch so diese Entscheidungsfindungen, das ist halt in früheren Jahren ein bisschen anders gelaufen, wenn man mehr oder weniger allein bestimmte Bereiche hat.
0: Tamara will den Hof nicht einfach erben, sondern vergemeinschaften. Das macht's bei den Behörden kompliziert.
1: Was eine große Herausforderung für uns darstellt, ist, dass wir den Hof nicht in einem klassischen Sinne im Rahmen von einer Hofübergabe an mich als Tochter vererben,
4: sondern dass ich und die Mitstreiterin der Kommune Scharfhof, dass wir denken, Land, Flächen und auch Wohnraum hat nichts in Privateigentum verloren. Ich finde es hier natürlich mega schön. Also ich war ja auch, ich bin ja erstmal ausgezogen, da war ich viel unterwegs und habe mir auch andere Fleckchen angeguckt. Und sehe da, hier ist mir auch ein großes Geschenk, eben Dinge gestalten zu können und einen offenen, lebendigen Ort weiterzuführen und wieder neu entstehen lassen zu können. Und darauf habe ich große Lust.
0: Allerdings hat das Schicksal der Kommune einige Steine in den Weg gelegt. Tamara ist auf dem Weg zur Großbaustelle im Obergeschoss. Hier muss alles renoviert werden, komplett. Der Leiter der Arbeitsgruppe Bau, Peter, nutzt Ehrensache dafür nur ökologische Baustoffe.
5: Ja, also ganz gut. Ich bin sehr zufrieden. Ich habe vor 2 Tagen hier schon mal was ausprobiert und war noch an anderen Wänden. Und genau, bisher hat es gut funktioniert.
0: Grund für den Ausbau? Ein Brand im Frühjahr 21. Die Kommune war bereits eingezogen. Viele verloren ihre Wohnung.
5: Das hat auch Leute sehr mitgenommen. Da ist natürlich was bei den Kindern hängen geblieben, die davon zum Beispiel dann geträumt haben, aber es ist auch eben bei den Erwachsenen hängen geblieben. Oder es war auch immer so eine Angst, schlägt das Feuer vielleicht auch auf den Stall um, muss man so Tiere evakuieren.
4: Wir standen ja eigentlich kurz vor der Hofübergabe und dann hatten wir schon erstmal echt ein paar Wochen bis Monate eigentlich zu tun, uns neu zu sortieren, auch Wohnungen zu finden für die Menschen, die nicht mehr hier im Gebäude wohnen konnten. Und ja, auch schon in gewisser Weise den Schock ein bisschen zu verarbeiten.
0: Der Ausbau bindet Kräfte und kostet Geld. Mehr als die Versicherungssumme hergibt. Für die Kommune, die gerade so richtig durchstarten wollte, war das ein herber Schlag. Improvisationstalent ist gefragt. Teile des alten Gebäudes sind unversehrt und jetzt Lebensmittelpunkt der Gruppe. Frage: Warum zieht man überhaupt in eine Kommune?
6: Weil Kommune für mich eine Verbindlichkeit mitbringt, die ich in meinem Studierenden-Dasein auf jeden Fall

0: irgendwann vermisst habe. Also das hat alles gepasst und ich habe da auch lang in WGs und auch in größeren WGs, auch mit einigen Menschen von hier, die jetzt hier gelandet sind, gelebt. Und das war tipptopp für den Moment, aber ich hatte Lust auf was Verbindliches über langfristiges Zusammenleben und sich langfristig zu organisieren.
1: Joris und ich sind schon länger befreundet und ich war auch zu der Zeit in Witzenhausen, um diese Gruppe von den vielen Leuten, die ja dort hier studiert haben, so drumrum. Ich habe da nicht selber studiert und genau, Joris hat gesagt, fahr da mal hin. Und das haben wir gemacht, also Milena, meine Freundin und ich. Genau, und dann waren wir hier und Tamara war auch hier und irgendwie sind wir einfach so ins Gespräch gekommen, ein bisschen ins Träumen. Daraus ist eben diese Kleingruppe, wie wir es jetzt mittlerweile nennen, so entstanden.
2: Nicks Partnerin Milena betreut den Hofladen und ist ebenfalls überzeugt, herzukommen war der richtige Schritt.
3: Also einmal ist es, dass wir so ein Gefühl von Zusammensein haben. Also genau, wir stehen da im Plenum zusammen oder beziehungsweise sitzen und entscheiden eben alles Mögliche gemeinsam. Und dadurch fühlt es sich irgendwie immer so an, als hätte man so ein Rückgrat, ne? Also so einen Rückhalt. Genau, das finde ich total gut. Also ganz viel hat das für mich zu tun mit hier diesen wunderschönen Ort gestalten zu dürfen. Und tatsächlich ist das was für mich auch schon auch wahnsinnig doll im Vordergrund steht, dass wir hier eine große Gruppe sind, die diesen schönen Betrieb irgendwie weiterführen können. Und das sehe ich als ganz großes Geschenk an.
2: Das Zusammenleben als Kommune braucht Spielregeln. Wie sehen die aus?
4: Was ich euch hier zeigen kann, ist unser Orga-Board. Hier organisieren wir die wöchentlichen Koch- und Spüldienste. Da können sich die Menschen dann immer eintragen. Hier haben wir es mit der Türe des Schreckens zu tun, unser Putzplan. Also uns ist es eben wichtig, dass wir Haushalts- und auch Sorgearbeiten generell auf alle Menschen gleichmäßig aufteilen, damit das nicht eben, wie das ja leider so oft ist, in der Frauenverantwortung liegt. Und entsprechend haben wir hier eben rotierende Putzuhren und die Menschen können also selbst einstellen, wie dreckig oder unordentlich sie es finden, indem sie hier eben mit der Klammer auf die entsprechende Farbe runtergehen.
2: Ein paar Zimmer sind vom Brand verschont geblieben. In einer Kommune ist der persönliche Raum natürlich beschränkt.
4: Hier haben wir jetzt ein Beispiel-Wohnbereich von einer Kommunadin, die eben hier eine eigene Küchenzeile hat und einen Essbereich und dann weiter noch eine kleine eigene Wohneinheit, so als ein Beispiel. Ja, hier ist jetzt auch ein Beispiel, wie andere Kommunadinnen wohnen, also in einem einzelnen Zimmer, was eben ein bisschen kleiner ist, aber dafür auch mit Nutzung und Anschluss der Kommune Räumlichkeiten. Ja, und dann hoffen wir natürlich, dass im Sommer, im August, die Wohnräume fertiggestellt sind, aus denen die Menschen aufgrund des Brandes ausziehen mussten und dass wir dann endlich wieder als Gesamtgruppe hier auf dem Hof wohnen können.
2: Doch bis dahin dauert es noch. Tamara selbst wohnt in einer Behelfsunterkunft, einem Gartenhäuschen. Dorthin zieht sie sich zurück, um an den komplizierten Dokumenten für die Hofübergabe zu feilen. Es gibt dazu kaum Vorwissen, auf das sie zurückgreifen könnte.
5: Dieses Modell, dass eben Höfe in gemeinschaftlich verwaltetes Eigentum überführt werden, ist relativ neu und auch hier in der Region nicht wirklich oft praktiziert. Also es gibt nur ein weiteres Beispiel. Und deswegen ist es eben relativ herausfordernd dort oder in Bezug darauf, müssen die Rechtskonstrukte gegründet werden, der Kontakt mit dem Amt muss hergestellt werden. Und da ja, haben wir eben es mit einigen Herausforderungen zu tun, aber wir sind optimistisch, dass wir das gut hinbekommen.
2: Es ist Frühsommer und Nick steuert das Weidemanagement. Auf dem Schafhof dreht sich alles um Ökologie.
6: Das ist halt so unsere, ja, eigentlich so ein bisschen so unsere Naturschutzperle hier, diese Fläche. Die ist halt super klein strukturiert und wir haben hier sozusagen ein Sumpfgebiet, dann haben wir da so trockenere Hänge drin, haben wir halt überall diese Struktursachen mit den Hecken. Oben ist ein Teich, da hinten ist noch ein Teich, dann fließen hier so Bäche runter. Unten kommt halt ein Wald, hier können wir mal reingehen. Und genau, also die versuchen wir halt schon möglichst einfach so zu erhalten.
2: Mindestens einmal am Tag sieht Nick nach den Rindern.
6: Ich muss einmal die Kuh finden mit diesem Ohr. Das ist so ein bisschen, ich glaube, das war die hier, ja. Na, was ist mit deinem Ohr? Darf ich mal sehen? Ja, das sieht aber alles,
7: was schaust du genau?
6: Alles gut aus. Ja, also bei der Kuh, das weiß niemand genau warum, aber die hatte auf einmal ein Loch im Ohr. Also einfach verletzt gewesen, aber es ist absolut verheilt, es ist gar kein Problem mehr. Und ansonsten gucke ich halt, ob irgendwie mehr Kälber auffallen, die keinen guten Eindruck machen. Ist jetzt nicht zu erwarten, aber genau.
2: Landwirtschaft, Hofübergabe, Baustelle, alles parallel. Für die Gemeinschaft gibt's gerade viel zu bewältigen. Immerhin, auf der Baustelle geht es flott voran. Der Dachstuhl wird komplett neu aufgestellt. Mit Holz aus dem eigenen Wald. Spezialisten aus dem Schwarzwald haben den Job übernommen und erledigen die Arbeiten zügig, innerhalb weniger Tage. Peter, selbst gelernter Zimmermann, ist beeindruckt.
8: Das ist jetzt hier der Rückbau von der Brandecke. Da sieht man natürlich auch, wie mächtig dieses Tragwerk war und wie schade es darum ist, dass das auch verbrannt ist. Genau, aber gleichzeitig sind wir jetzt auch schon so an einem Punkt, wo wir auch ein neues Dach nach neuen Standards hinkriegen. Und wir haben hier eine sehr gute Firma engagiert. Wir sind froh darum, dass die diese Arbeit machen. Und die haben auch schon eine Haushälfte sozusagen aufgestellt. Und das ist auf jeden Fall also noch mal viel wertiger geworden.
2: Prima, dann können ja alle bald wieder einziehen. Oder doch nicht?
9: Was den Innenausbau angeht, haben wir jetzt erstmal leider einen kleinen Baustopp einberufen.
2: Die Kommune erwägt nämlich, den Dachstuhl größer auszubauen als vorher. Das dauert länger. Oder doch wieder den Ursprungszustand herstellen? Eine schwere Entscheidung.
9: Das ist natürlich schon zäh und anstrengend und nervt. Weil wir uns natürlich gewünscht hätten, jetzt eben bald einfach diese Baustelle abschließen zu können. Es zieht sich jetzt auch schon seit geraumer Zeit und wir haben ja eben auch verbunden noch mit diesem unsicheren Status. Die Eigentumsübertragung ist noch nicht durch. Im Prinzip investieren wir ja als Gruppe auch schon in das Haus meiner Eltern. Und das ist also, genau, einfach, da hängen sehr viele Rattenschwänze dran, die es uns nicht leicht machen.
2: Und für einige bedeutet das noch länger Behelfsunterkunft. In der Gruppe gibt's stark unterschiedliche Interessen. Entscheidungen werden in der Gemeinschaft so lange diskutiert, bis alle zustimmen können. Das kann eine Weile dauern, stellt aber sicher, dass alle den Kompromiss schlussendlich auch tragen können. So ist auch die Frage des Ausbaus ein längerer Prozess.
8: Was am Ende rauskommt.
2: Dafür hat die Kommune an anderer Stelle einen Meilenstein erreicht. Ihre Finanzierungskampagne steht. Das große Werbebanner kann endlich aufgestellt werden. Denn für die Auszahlung der Eltern bei Hofübergabe, die Überführung der Flächen in eine Genossenschaft und die vielen Umbaumaßnahmen brauchen die jungen Leute Geld und Unterstützung. Die Kampagne ist ein ausgeklügeltes Konzept aus Spenden, zinsfreien Krediten und niedrig verzinsten Geldanlagen. Das Kollektiv hat Monate daran getüftelt.
10: Aber es müsste schon gehen.
11: Kommst du so hoch?
10: Ja, ja, das ist jetzt echt die Frage.
9: Es war ein gut durchdachter, aber dementsprechend auch langwieriger Prozess, bis wir uns überhaupt auf diese Art der Trägerschaft, zu dieser Trägerschaft entschieden haben und das alles so entwickelt haben, wie es gut passt für uns.

0: Genau, und deswegen freuen wir uns jetzt, dass es konkret wird und losgeht.
1: Die Kommune denkt politisch und will sich auf gar keinen Fall von Banken abhängig machen. Das Motto: lieber 100 Freunde im Rücken als eine Bank im Nacken. In der Schafhofkapelle hat die Familie jahrhundertelang gebetet, geheiratet und sich versammelt. Diese Tradition geht nun zu Ende. Doch der Hof bekommt dafür eine neue Chance für die Zukunft.
2: Es war vorher schon auch klar, dass von der anderen Geschwister da nicht wirklich großes Interesse ist. Und hat sich dann herausgestellt, dass es halt dann doch eine Möglichkeit ist, dass der Hof weiter bestehen kann. Und natürlich auch, was für mich dann auch gut ist, eben, dass sie auch dabei ist. Klar, das ist so der Lauf der Dinge letztendlich, dass man neue Ideen einbringt. Und es soll ja auch weitergehen und es kann ja nicht alles auf dem gleichen Stand bleiben, das ist schon richtig.
3: Es ist einfach so, dass die Landwirtschaft ja mega der Knochenjob ist und auch gerade so ein kleinbäuerlicher, vielseitig aufgestellter Betrieb, wie es bei vielen Schwarzwaldhöfen ja auch der Fall ist. Und für mich war einfach dann bald klar, dass ich zwar total große Lust habe, hier diesen Ort auch eben weiter zu pflegen und auch ein großes Potenzial drin sehe und auch in gewisser Weise eine Verantwortung, aber gleichzeitig mir nicht vorstellen konnte, Betriebsleiterin zu sein.
1: Und so steckt der Schafhof mittendrin im großen Wandel.
3: Eigentlich müsste man auch eine Wand noch mal komplett öffnen. So eine Glasfassade oder sowas. Und dann, dass das geöffnet werden kann, wenn dann Veranstaltungen hier stattfinden.
1: Wandel ist gegen Ende des Sommers auch Thema in der Landwirtschaft. Das Klima macht Sorgen. Die Mutterkuhherde muss viel früher auf eine neue Weidefläche umgetrieben werden als erwartet.
4: Wir sind schon ein bisschen ängstlich sozusagen, was den Winter angeht. Oder nicht ängstlich, aber wir haben einfach nicht so viel Futter, wie wir es gerne hätten. Entsprechend müssen wir noch reagieren. Das kann sein, dass wir die Tierzahl so abstocken, dass es zusammenpasst, ist, was wir da haben, oder dass wir Heu zufüttern, was eigentlich für die Pferde ist, oder dass wir Heu zukaufen. Das sind so die Optionen, die wir haben. Es hat im Frühjahr gut geregnet, es hat auch noch im frühen Sommer geregnet, aber jetzt seit ungefähr anderthalb Monaten kam gar nichts mehr runter, beziehungsweise höchstens mal kurz ein kleiner Niederschlag, aber nichts, was die Vorräte auffüllt oder was wirklich zu einem guten Wachstum hier vom Grünland führt. Wir beweiden das jetzt schon einfach, um überhaupt eine Nutzung machen zu können.
1: Wird das Heu die Herde über den Winter bringen? Das ist eine wichtige Frage, denn die Rinder sind die wirtschaftliche Grundlage des Hofes. Milena betreut den Hofladen, in dem das Biofleisch vom Weiderind verkauft wird und geht damit auch auf den Markt. Auf dem Schafhof darf sogar selbst geschlachtet werden.
5: Wir haben ja genau jetzt aktuell gerade Schlachtsaison und sind sehr viel in der Werbung im Moment unterwegs, dass wir die Leute erreichen. Uns lässt natürlich auch nicht die steigenden Preise, lassen uns auch nicht in Ruhe. Was gerade dazu führt, dass wir einfach wirklich viel Werbung machen müssen, dass wir die Leute rankriegen, die unsere Tiere abkaufen wollen.
1: Milena verkauft die Produkte regelmäßig auf dem Bauernmarkt in St. Peter. Joris und Nick checken Ende September, wie viel Futter sie schlussendlich zur Verfügung haben. Ihre Sorgen vom Frühsommer haben sich bestätigt. Das Jahr war einfach viel zu trocken. Dementsprechend mager ist auch die Heuernte ausgefallen. Und damit tritt für den Winter genau die Situation ein, die beiden die ganze Zeit befürchtet haben.
6: Wir nehmen einmal sehr früh im Jahr, noch vor dem Heuschnitt, also im Juni, den ersten Schnitt für die Rinderfütterung, die Silage. Und dann eigentlich noch mal deutlich später, im Spätsommer, den zweiten Schnitt für die Silage. Und der ist dadurch, dass es so trocken war, komplett ausgefallen. Den haben wir einfach nicht nehmen können. Haben großes Glück, dass wir relativ viel Fläche beim ersten Schnitt gemäht haben. Aber effektiv fehlt da Rinderfutter.
1: Tamaras Mutter Agnes.

0: Es kommt zu Besuch. Sie ist schon lange von Urban geschieden, nimmt aber regen Anteil an den Veränderungen auf dem Hof und an der Kommune. Immerhin war sie 20 Jahre lang hier Bäuerin. Tamara hat gute Neuigkeiten zum Thema Hofübergabe.
1: Also, wir waren ja letzte Woche beim Amt,
2: ja,
1: und hatten dieses Vorgespräch.
2: Mhm.
1: Und es war super gut.
2: Ja.
1: Also die zuständige Person, die hat genau verstanden, was wir wollen und dass es halt eben um die Sicherung des Hofes geht. Und genau, ist dem voll positiv gegenübergestimmt und meinte, dass das Konstrukt so durchgeht. Richtig gut. Voll die Erleichterung, ja.
2: Ja, naja, das war ja auch sehr viel Vorbereitung. Und da habt ihr schon ganz schön drauf hingefiebert auf den Termin.
1: Ja.
2: Ihr seid so, sozusagen auf der Zielgeraden.
1: Ja,
2: ja. Schön, das freut mich, ja. Ja.
0: Agnes war von Anfang an einverstanden mit der Kommune.
2: Die Tamara hat mitgekriegt, was es bedeutet, einen Familienbetrieb zu führen und auf dem Familienbetrieb zu arbeiten. Und ich glaube, es war ihr schon ganz bald klar, dass sie diese Form einfach nicht leben will und nicht leben kann. Man steckt sich doch als Mensch dann sehr zurück. Also man steckt seine Interessen, seine Hobbys, die muss man halt schon sehr zurückstecken. Und von dem her finde ich es persönlich eine ganz gute Sache, dass es in dieser Form weitergeht, dass die Arbeit auf vielen Schultern verteilt ist.
1: Die Reaktion meiner Mom war auf jeden Fall ganz klar so ein cool. Ja, und bestimmt auch bedingt dadurch, dass der Hof eben väterlicherseits so viele Familiengenerationen zurückliegt, war mein Vater erstmal sehr verhalten und so vorsichtig. Ich glaube, was total klar war, war schon, es ist total wichtig, dass es hier weitergehen muss. Damit konnten wir dann die anfänglichen Zweifel und Ängste meines Vaters auch langsam aus der Welt räumen.
0: Jahresende. Es gab Höhen und Tiefen auf dem Schafhof. Doch grundsätzlich ist die Kommune auf einem guten Weg. Die Herde ist noch einmal glimpflich davon gekommen. Die Kommune hat 5 Ochsen verkaufen müssen und so die Zahl der Tiere verkleinert. Danach hat sich das Blatt gewendet.
3: So, komm her jetzt.
0: Das Heu wird für den Rest der Herde reichen. Das Schlimmste konnte verhindert werden.
4: Wir hatten einfach Glück, dass es bis in den Herbst rein ziemlich feucht war und dann noch gut gewachsen ist und einfach dann das Wetter auch noch so war, dass die Tiere lange draußen bleiben konnten. Und deswegen sind wir im Prinzip fast einen Monat später in den Stall gekommen, als wir es eigentlich so berechnen. Und das hat uns ein bisschen gerettet auf jeden Fall in der Futtersituation. Ja.
0: Jetzt sind sogar schon die neuen Kälbchen da. Die Herde wächst wieder. Ein neuer Zyklus beginnt. Zuwachs gibt's auch in der Kommune. Zum Beispiel Sabrina, die mit voller Begeisterung eingestiegen ist.

0: Ich beschäftige mich wissenschaftlich mit gemeinsamen Wohnprojekten und habe auf der Suche nach einer Lebensform für mich einige Projekte mir angeschaut in ganz Europa. Und die Kommune war eines der ersten Projekte tatsächlich. Und daran habe ich gleich mein Herz verloren, mir dann noch vieles angeschaut. Aber es ist dann dabei geblieben, letzten Endes. Genau.
1: Die Gründungsgruppe freut sich, dass ihr Projekt so attraktiv ist, dass neue Menschen gern dabei mitmachen wollen.
2: Ich merke gerade, dass das wirklich was ist, was uns total gut tut in der Gruppe. Es sind mega motivierte Menschen, die wir da gefunden haben und die uns gefunden haben. Und wir haben einfach einen ganz guten Drive miteinander im Moment.
1: Natürlich prüft und diskutiert die Kommune erstmal gemeinsam, ob es auch passt mit dem Zusammenleben. Schließlich ist das sehr intensiv. Aber nach den ersten Monaten sieht es schon mal ziemlich gut aus für die Neuzugänge.
3: Ja, wir haben drei neue Leute jetzt dabei, die seit dem Herbst eingestiegen sind für ein Probejahr. Und sich auch schon ganz gut einleben, denke ich.
1: Ungelöst ist nach wie vor die Situation im Obergeschoss. Hier hat die Gruppe externe Berater hinzugezogen. Das Zusammenziehen muss noch warten.
4: Ich wäre gerne auch wieder hier und wir hatten es eben davon, dass wir vielleicht das ein bisschen etappenweise jetzt gestalten mit der Baustelle. Und ja, hab Lust, dass wir möglichst schnell eine Wohnung jetzt wieder fertig bekommen und wir auch wieder rüberziehen können. Das ist schon so ein Bedürfnis.
1: Die erste Ahnung von Frühling liegt jetzt in der Luft. Tamara beschneidet die Obstbäume. Die Kommune kultiviert alte Sorten. Endlich muss sie nicht mehr endlos im Büro sitzen. Die wichtigsten Schritte sind getan.
5: Also der aktuelle Stand mit der Hofübergabe ist so, dass wir eigentlich die meisten Punkte geklärt haben, was sehr cool ist. Also wir haben mit meinen Eltern die Auszahlung der weichenden Erben geklärt, sodass es für beide Seiten gut passt in der Höhe und auch alle Verträge soweit weitestgehend vorbereitet. Die liegen jetzt beim Notar, der die alle in einen Gesamtvertrag verwurstelt. Und dann warten wir gerade auch noch auf ein anderes Amt. Aber wir sind auf einem guten Weg und unsere Finanzierungskampagne ist auch super gut angelaufen. Also jetzt brauchst du wirklich nur noch ein bisschen Geduld.
1: Und dann ist der Schafhof endlich eine offiziell eingetragene Kommune. Eine Pioniertat für neue Wege in der Landwirtschaft.

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0: Das hier ist kein blaues Testbild, das ist einfach der Blick in den Himmel und da ist leider nichts zu sehen, außer blau. Herzlich willkommen, hier ist natürlich alle Wetter, es ist Dienstagabend, es ist schon recht warm, aber im Vergleich zu dem, was morgen und übermorgen auf uns wartet, ist es bei weitem noch nicht heiß. Und deswegen darf ich hier Auszüge aus einer Pressemitteilung verlesen aus Frankfurt. Angesichts der anstehenden Hitzetage bereitet sich der Rettungsdienst auf deutlich mehr Einsätze vor. Die Kapazitäten an Personal und an Fahrzeugen wurden erhöht, um dann besser gewappnet zu sein, sagt die Frankfurter Feuerwehr. Und es gibt auch den Hinweis, jeder Einzelne kann dazu beitragen, die Rettungsdienste zu entlasten. Bitte achten Sie darauf, dass Sie mehr trinken, dass Sie die passende Kleidung haben, dass Sie kühle Schlafräume schaffen, wenn das möglich ist und dass Sie sich weniger unter Stress setzen. Und wenn es einen Notfall gibt, dann wählen Sie bitte den Notruf. Wenn es aber nicht wirklich ein Notfall ist, dann vielleicht mal nicht den Notruf wählen, weil die sowieso schon ganz schön viel zu tun haben. So, jetzt schauen wir uns mal Bilder an, so wie das heute aussah. Und zwar so ein bisschen nordöstlich von Frankfurt, also quasi der Eingang zur Wetterau, so von Bergen-Enkheim in Richtung Wetterau geguckt. Da sind die abgeernteten Felder, da ist natürlich auch alles trocken gewesen. Und wenn wir über Trockenheit reden, naja, dann muss man sagen, das ist nicht nur auf dem Feld so, das ist natürlich auch in den Wäldern so. Da gibt es viele Waldbrände, aber selbst wenn es nicht brennt, die Trockenheit ist ein Thema, denn eigentlich sollte es ja jetzt Sommerpilze geben. Ja, wenn es so schön geregnet hat, so Pfifferlinge oder sowas, das wäre doch schön. Aber hat die Pilzsaison in Hessen überhaupt schon angefangen oder tut sich da nichts? Mareike Leuchinger wollte es wissen.
1: Eigentlich wäre jetzt die Zeit, in der es losgehen würde mit Pfifferling und Co. hier im Wald bei Oberursel. Und Harald Sattler weiß auch ganz genau, wo er seine Schützlinge findet. Nur sind es nicht die, die in einem typischen deutschen Sommer hier jetzt wachsen sollten, sondern Pilze, die nicht auf lebende Bäume angewiesen sind, sondern auf Totholz.
2: Der dickschalige Kartoffelbrummist ist einer dieser Pilze, die jetzt mit dieser Trockenheit, die wir haben aktuell, wir haben ja hier seit vielen Wochen jetzt keinen wirklichen Niederschlag mehr gehabt, der den Namen Regen verdient. Aber dieser Pilz ist halt einer, der kann auch

0: Niederschlag, der jetzt mal die Oberfläche benetzt, sondern wir brauchen eine Feuchte, die den Boden durchdringt, mal 50, 60 Zentimeter und auch ein paar Tage anhält. Diese Feuchtigkeit ist für Pilze, für das komplette Ökosystem, extrem wichtig.
1: Kein Wunder also, dass es bei der massiven Trockenheit gerade kaum Pilzfruchtkörper zu sehen gibt.
0: Eine Grundversorgung wird schon da sein, aber es ist nicht ausreichend viel Energie, dass der Pilz dadurch in der Lage ist, die Fruchtkörper zu produzieren.
1: An sich sind Pilze nämlich recht robust und können auch mal Trockenphasen überstehen, bis es wieder genug Regen gibt.
0: Im Waldboden ist dieses Mycelium wahrscheinlich weiterhin aktiv. Das ist wahrscheinlich weiter Leben, das hat auch einen Schaden erlitten durch die Trockenheit natürlich. Aber wir beobachten, dass sich diese Myzelien dann wieder, sobald die Feuchtigkeit wieder einsetzt, wieder rehabilitieren, wieder wachsen und auch wieder ihre Fruchtkörper ausbilden. Der Effekt, den wir haben, ist halt, dass sich diese typische Pilzsaison, die man so auf den Herbst oder Spätsommer bis Herbst fokussiert, dass die sich immer weiter nach hinten verschiebt.
1: Das wäre an sich ja nicht das Problem. Das große Problem für den gesamten Wald sind die Dauer der Trockenheit und die steigenden Temperaturen.
0: Es ist ja nicht nur so, dass jetzt einmal 4 Wochen der Regen weggeblieben ist. Wir beobachten das ja mit Sicherheit seit 4, 5, 6 Jahren, dass diese Trockenphasen in den Sommern immer länger werden, immer weniger Niederschlag fällt und auch die Temperaturen letzten Endes immer heißer werden.
1: Und die Folgen sind bereits jetzt schon sichtbar. Bleibt noch die Frage, was bei einem Waldbrand mit den Pilzen passiert.
0: Wenn man überlegt, dass dieses Pilzmycelium ja bis zu 1 Meter, solange der Mutterboden in die Wälder hereingeht, so tief geht auch das Mycelium runter. Das heißt, das Pilzmycelium wird sich auch nach einem Waldbrand relativ schnell wieder erholen.
1: Aber die Bäume wären zerstört. Eines ist klar geworden, ohne Wasser keine Pilze und ohne Pilze keine Bäume und kein Ökosystem Wald.
2: Das mit der Wasserherausforderung, das ist wirklich eine riesige. Und zwar aktuell nicht nur bei uns in Hessen, wenn wir uns mal das Satellitenbild anschauen. Das ist von heute und wir sehen ja im Osten so ein paar Wolken, aber da regnet es halt auch nicht. Ansonsten Sonne, Sonne, Sonne, Sonne, ganz Frankreich, Italien, auch keine nennenswerten Wolken, Spanien, Portugal. Überall Hochdruckeinfluss und tatsächlich von hier kommt die subtropisch warme Luft. Der Norden Marokkos, der Süden Spaniens, der wird jetzt zu uns geweht. Auch natürlich diese Temperaturen. Eben haben wir schon mit Waldbränden gehört, wenn Sie sagen, naja, wo brennt's denn? Schauen Sie mal, europaweit. Eigentlich tatsächlich europaweit. Das sind alles so teilweise größere Brandherde. Auch bei uns in Deutschland brennt es. Es sind natürlich zum Glück nicht die Brände, wie wir sie zum Beispiel vor Bordeaux erleben. Aber das ist natürlich heftig. Lange Trockenheit, dazu noch die Hitze, die gerade, wenn der Brand ausgebrochen ist, es noch mal schwieriger macht. Und jetzt kommt ja die nächste Hitzewelle. Im Süden Deutschlands ist es tatsächlich die vierte. Im Norden war die Hitze ja nicht ganz so viel da, aber im Süden Deutschlands die vierte. Zuerst geht es 8 Grad hoch, dann 8 Grad wieder runter. Das in Anführungsstriche ganz Gute ist, zuerst ist noch, also beim Start in die Hitzewelle, ist die Luftfeuchte noch nicht ganz so hoch. Das ist dann nicht anstrengend. Das ändert sich. Später wird es schwüler und die Nächte sind ja schon länger. Eine gute Stunde mehr Nacht bedeutet, es kann länger abkühlen. Ist ja auch schon was. Hier noch eine sehr schöne oder erschreckende Grafik, wenn Sie also nicht gerade erst von der Schule runter sind. Die Sommer der 80er Jahre in Norditalien sind sehr vergleichbar mit dem, was wir jetzt im Süden Deutschlands erleben. Ja, also in meiner Jugend, vielleicht auch in Ihrer, da ist man im Sommer in den Urlaub in den Süden gefahren und dann war das Wetter letztlich dort so, wie es heute bei uns ist. Wenn man heute das Empfinden hat, früher war es doch auch heiß, dann erinnert man sich möglicherweise an den Urlaub, an die heißen Urlaubstage, die 2 Wochen, die man da möglicherweise erlebt hat und vergleicht das mit dem, was wir jetzt bei uns in Hessen haben. Es ist nachweislich, also im Süden auch heißer geworden, aber das, was früher dort normal war, jetzt bei uns, die Verschiebung des Sommers. Deswegen neue Hitzewelle und wir müssen uns tatsächlich wappnen. Jetzt geht es ja schon wieder über 35 Grad. Herr Dr. Hett, herzlich willkommen.
3: Dankeschön.
2: Sie sind Psychotherapeut hier aus Frankfurt und Hitze macht ja was mit Menschen. Das drückt aufs Gemüt oder wie soll man es sagen? Was passiert da?
3: Also erstmal ist Hitze ein Kontextfaktor, ein Stressor. Wir sprechen ja auch von Hitzestress. Und das beeinflusst natürlich ja dann den Körper. Ne? Der Körper muss es ausgleichen, diesen Stressor. Und dann bringt er ganz viel Energie halt auf, ja, um die interne Klimaanlage halt dann ja am Laufen zu halten. Und so wie mit den externen Klimaanlagen auch, kostet das natürlich Energie. Und die muss natürlich auch

0: woanders auch abgezweigt werden. So, und was passiert dann halt dann eben auf der psychischen Ebene? Wir sind halt dann weniger belastbar, ja, wir sind halt dann dünnhäutiger, wir haben mehr Konzentrationsprobleme, vielleicht auch Vergesslichkeit, können nicht mal die Performance leisten, die wir sonst halt dann auch von uns gewohnt sind, schimpfen vielleicht auf uns selber und sind gereizter.
1: Also gibt es tatsächlich die Situation, dass in der Hitze Menschen sich mehr streiten, also dass mehr Ehestreit oder zwischen Kollegen oder die Kinder angemuffelt werden?
0: Ja, das ist tatsächlich in der Wissenschaft ein sehr, sehr stabiler Faktor, der nachgewiesen wurde, dass halt dann eben unter Hitze Einfluss hat dann eben mehr aggressive Interaktionen stattfinden. Es gibt halt dann mehr aggressive Vorkommnisse. Also Hitze ist halt dann eben nicht ohne Grund halt dann auch für Menschen ein großer Stressor und kann dann auch mehr Konflikte nach sich ziehen.
1: Also wenn man in den nächsten Tagen Menschen trifft, die sehr schlecht gelaunt sind, dann hat es vielleicht mit einem selber gar nichts zu tun, sondern einfach nur, weil die der Hitze ausgesetzt sind. Aber wie kann man das auffangen? Also wir können die Hitze ja nicht einfach ausschalten.
0: Nee.
1: Wie kann ich besser damit umgehen?
0: Genau. Also wir können die Hitze nicht ausschalten, das ist genau richtig. Das ist ein Faktor, der auch für uns alle halt dann eben einwirkt. Aber nicht jeder ist jetzt gleich gereizt und nicht jeder halt dann flippt gleich halt dann aus bei der Hitze. Und da kann man schon sehen, halt andere halt dann gehen dann nochmal anders halt dann auch um mit der Hitze, sind viel wohlwollender im Umgang mit sich, nachsichtiger und erwarten vielleicht jetzt nicht von sich so viel, wie sie es vielleicht sonst halt auch von sich gewohnt sind, sind halt dann eben verständnisvoller auch anderen gegenüber, nehmen mehr Rücksicht, machen langsamer, das ist halt dann auch wichtig, aber auch natürlich hat dann eben Faktoren, die wir sonst auch kontrollieren können, wie zum Beispiel raus aus der Sonne, mehr halt dann auf kühle Plätze halt dann achten, kühle Plätze auf so ein Trinken ist ganz wichtig halt natürlich dann halt dann auch darauf achten, dann, dass ich dann vielleicht jetzt nicht mich ja dann überfordere, jetzt irgendwie in der Hitze zum Beispiel Marathon zu laufen oder dergleichen.
1: Also muss ja kein Marathon sein, es kann ja auch eine berufliche Herausforderung oder auch eine private Herausforderung sein, dass man in der Hitze die Ziele zurückschraubt.
0: Ja.
1: Aus der Erfahrung heraus, glauben Sie, dass Menschen das machen oder versuchen wir in Deutschland, weil wir es vielleicht auch noch nicht gewohnt sind, einfach unseren Stiefel immer durchzuziehen, egal wie die Witterungsbedingungen sind, anders als im Süden, wo es heißt, komme ich heute nicht, komme ich morgen.
0: Ja, wir sind ja Gewohnheitstiere. Ne?
1: Also. Entschuldigung für das Klischee eben. Also es war ein Klischee, aber so als Urlauber denkt man sich ja manchmal, das könnte doch schneller gehen.
0: Ja.
1: Ist vielleicht ein guter Grund, warum da nicht alles schnell geht.
0: Wir müssen uns doch mehr umstellen. Hier in Deutschland, wir kennen das noch nicht so ganz. Das hat ja in den letzten Jahren angefangen, dank des Klimawandels. Und wird jetzt auch immer mehr ins Bewusstsein hat dann auch treten, ist ja auch schon im Bewusstsein angelangt. Und da können wir nicht sehr viel von den Südeuropäern hat dann auch lernen, die nicht ohne Grund dann längere Pausen machen in der Mittagszeit oder auch alles auch abgedunkelt haben. Die leben uns das halt im Grunde halt dann auch vor. Oder jetzt nicht die Hitzeeinstrahlung mit kalten Getränken halt dann löschen, sondern halt dann eher dann mit lauwarmen Getränken halt dann auch löschen, um halt dann die Thermoregulation halt dann des Körpers halt dann eben aufzufangen. Ne?
1: Also weniger sich stressen lassen, ein bisschen zurücknehmen, ein bisschen diese südländische
0: Mentalität
1: mitnehmen, ist auch mal schleifen zu lassen für die eigene, auch psychische Gesundheit.
0: Genau.
1: Wir haben gar nicht mehr so viel Zeit.
0: Manjana.
1: Wir haben wirklich nicht mehr viel Zeit, aber noch mal kurz, wenn Menschen tatsächlich schon psychisch erkrankt sind, also eine Depression haben, ist das dann noch mal schlimmer?
0: Ja, also es gibt so verschiedene Gruppen, die sind anfälliger halt dann für die Hitze. Dazu gehören Menschen mit psychischen Erkrankungen, aber auch alte Menschen, Kinder auch, und auch Menschen mit chronischen körperlichen Erkrankungen. Und jetzt speziell bei Depressionen halt dann ist es so, dass Menschen, die halt unter diesem Störungsbilden da leiden, häufig auch Antriebsprobleme haben und dadurch dann zum Beispiel Selbstfürsorge vernachlässigen, sich nicht so gut.
1: Gerade in der Hitze natürlich.
0: Ja, genau, sich zu schützen. Auf kühle Temperaturen zu achten zu Hause, mehr zu trinken.
1: Es ist für alle eine Herausforderung, für Menschen mit Vorerkrankungen auch zusätzlich.
0: Und der Schlaf, das darf nicht vergessen werden, habe ich gerade vergessen zu erwähnen. Ja. Der Schlaf
1: der
0: ist so
1: fehlt.
0: Essentiell, der fehlt halt dann auch in
1: der
0: Depression sowieso. Ne? Und das geht dann flöten.
1: Dankeschön an dieser Stelle.
0: Bitte sehr.
1: Wir gucken einfach, dass wir so gut wie möglich durch die Hitze durchkommen, nicht stressen lassen, nochmal morgens gut durchlüften. Das geht noch in der vor uns liegenden Nacht, aber dann tagsüber, Sie sehen es, bis zu 38 Grad in der Spitze schon wieder im Südwesten, außer sie sind an der Nordsee gerade oder an der Ostsee. Also da nur morgen 25 Grad. Hessen ist nicht an der Ostsee, deswegen wir stecken mittendrin. Nachthimmel klar, morgen von früh bis spät viel Sonnenschein. Dazu subtropische Luft, mindestens aus Südspanien, vielleicht sogar noch ein bisschen weiter weg. Das wird warm. Deswegen bei diesen Temperaturen wunderbar durchlüften. Bitte machen Sie das. 10 bis 19 Grad. Das sind die Frühtemperaturen. In den Höhenlagen ist es schon ziemlich warm, im Odenwald beispielsweise. Nachmittags dann, selbst in Willingen 31 Grad. An der Bergstraße sind 37 Grad möglich. Also morgen kann wirklich jeder ins Schwitzen kommen. Und das ist natürlich belastend für den Organismus. Wir haben es eben schon gehört, nicht nur das Pollenfliegen, sondern die Konzentrations- und Leistungsfähigkeit nicht so optimal. Bei Blutdruckproblemen, bei Asthma, Rheuma, Problemen mit Herausforderungen und ja, vielleicht mal Füße waschen. Kröti, das wird so nichts. Die weiteren Aussichten: Donnerstag heiß und im Laufe des Nachmittags von Westen Schauer und Gewitter, die können auch heftig sein. Diese Wechselhaftigkeit auch am Freitag. Am Samstag ist es trockener und immer noch heiß, aber nicht mehr ganz so sehr. Schönen Abend. Tschüss.

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3: Einen wunderschönen guten Abend. Sie haben alles richtig gemacht, Main Tower eingeschaltet. Und das haben wir jetzt für Sie. Urlaubsgebiet in Flammen, wie Hessen in die Heimat flüchten müssen. Neue XXL-Wasserrutsche, 60 Meter Megaspaß in Kassel, ist sogar kostenlos. Und fliegende Eidechsen, wie Filmemacher Reinhard Mink aus Südhessen seltenen Tieren hinterherjagt. Sie haben die Bilder bestimmt auch schon in den Nachrichten gesehen von den Waldbränden in Frankreich, Italien und auch in Spanien. In meiner Heimat Sizilien, da sind bereits zehntausende Hektar Land verbrannt. Und in Frankreich, da mussten schon mehr als 200.000 Menschen ihre Häuser, ihre Heimat verlassen. Und sie wissen nicht, ob überhaupt noch etwas da ist, wenn sie wieder zurückkommen. Diese Sorge, die hat auch gerade Moritz Müller. Der gebürtige Hesse lebt mit seiner Familie in Frankreich, zumindest bis vor kurzem.
4: Eine riesige Rauchwolke zieht über die Region rund um Bordeaux im Südwesten Frankreichs. Unzählige Helfer sind seit Tagen im Einsatz und versuchen, die meterhohen Flammen unter Kontrolle zu bringen. Die Straßen sind voll, tausende Menschen bringen sich in Sicherheit. Wie Moritz. Der Hesse lebt seit rund 20 Jahren mit seiner Familie in einem Haus auf der Halbinsel Cap Ferré. Dort machen sie gerade Urlaub mit Freunden auf einem Campingplatz in der Nähe, als die Flammen näher kommen.
5: Plötzlich kamen zwei Jugendliche hochgerannt und waren durch den Wind und Schrien, Feuer, es wird evakuiert. Und das war erst eine Überraschung, dachte man, ist das ein Spaß. Und dann 5, 6, 7 Minuten später kamen Leute mit dem Megafon und haben auf Französisch von der Evakuierung gesprochen. Dann haben wir nur das, was wir gerade hatten, jeder seine Tasche, Handtasche, Pässe genommen und sind mit den Kindern runtergejoggt vom Campingplatz. Da standen unsere Autos.
4: Moritz flieht mit seiner Familie und Freunden zu seinem Haus ins 15 Minuten entfernte Lech Cap Ferré. Aber auch dort können sie nicht lange bleiben.
5: Die Feuer kamen aber mittlerweile näher. Die Flugzeuge und Hubschrauber sind über unserem Haus gekreist, weil mittlerweile das Feuer bis auf 250 Meter an uns rangekommen ist. Und dann haben die Freunde die Entscheidung getroffen, Cap Ferré zu verlassen. Und meine Frau und ich sind mit den Kindern zurückgeblieben, weil wir unser Haus nicht aufgeben wollten und sagten, okay, wir warten, wir schauen, wie sich die Situation entwickelt. Das ging aber dann auch nur.
4: Einsatzkräfte bitten Moritz und seine Familie schließlich, das Haus zu verlassen. Sie fliehen 25 Kilometer nach Norden zu Freunden auf einen Campingplatz. Dann der erneute Schock.
5: Wir sind einkaufen gegangen, damit wir das Nötigste an Verpflegung hatten. Und auf dem Rückweg vom Supermarkt kamen wir am Campingplatz an und der Campingplatz wurde evakuiert. Dann ging es weiter. Jetzt nach der dritten Evakuierung Richtung Bordeaux mussten wir aber bereits großzügig umfahren. Die direkten Wege gingen nicht mehr, weil die Straßen gesperrt wurden, weil das Feuer sich extrem schnell ausgeweitet hat.
4: Doch auch in Bordeaux rücken die Flammen immer näher. Die Familie fasst einen Entschluss. 13 Stunden geht es im Auto weiter nach Deutschland. Zu Moritz' Vater ins Rheingau.
5: Als wir hier spät nachts ankamen und zum ersten Mal wieder frische Luft atmen konnten, hat es gut getan.
4: Den

0: Flammen sind sie entkommen. Doch an Normalität ist für die Familie noch nicht zu denken.
1: Wir sind jetzt bei meinem Vater angekommen und haben in der Tat nur das, was wir am Leib trugen, bloß nur Pässe, zwei, drei T-Shirts, aber auch keine Schuhe, unsere Heiratsurkunde. Und das war's auch schon.
0: Bis die Brände gelöscht sind, könnten noch Wochen oder Monate vergehen. Aktuell ist das Haus von Moritz und seiner Familie von den Flammen verschont geblieben. Wann sie zurückkehren können, ist noch ungewiss. Wie auch für viele tausend andere Menschen.
2: Ja, kann man nur hoffen, dass das bald ein Ende nimmt. Die Hitze, die macht auch uns in Hessen zu schaffen. Zum Glück geht es dabei aber eher um die Frage, wo gibt es die beste Abkühlung? Ich hätte da einen Vorschlag. Packen Sie die Badesachen ein, nehmen Sie zur Sicherheit noch einen Schwimmreifen mit und das Wichtigste im Gepäck, eine ordentliche Portion Mut. Denn jetzt geht's ziemlich rasant bergab.
3: Zwei Wochen lang 60 Meter Rutsch-Action, Ferienspaß im XXL-Format. Das gibt's seit heute im Kasseler Stadtteil Oberzweren. Eine Stunde vorher. Rudi Schuler und sein Team von der evangelischen Jugend Kassel bereit für den großen Ansturm. Seit 4 Jahren bauen sie die Erlebnisrutsche auf, alles ehrenamtlich. Doch diesen Sommer drohte fast das aus.
4: Die Rutsche ist letztes Jahr kaputt gegangen, auch nicht mehr zu reparieren. Und dann haben wir uns auf den Weg gemacht, eine neue zu besorgen. Die besten gibt es in England, kosten aber 25.000 Euro. Und das war ein größerer Marsch, das zu bekommen.
3: Satte 50.000 Euro Spenden haben sie hierfür gesammelt. Denn Eintritt soll kein Kind zahlen müssen.
5: Finanziell ist es ja oft immer bei vielen Familien schwierig und es ist wirklich ein tolles Angebot. Und wir sind dankbar, dass es das gibt.
6: Also die ist länger und man kann mehr Speed aufbauen. Bei der anderen war es auch immer hinten ein bisschen gefährlich, weil da bin ich manchmal rausgefallen und dann, naja, man muss ja auch aufpassen.
7: Ich rutsche mit dem Bauch auf dem Ring.
8: Bisschen laufen bis zum ersten Tor und dann mit dem Bauch draufschmeißen.
3: Also schnell noch online anmelden und dann Wassermarsch und Feuer frei.
2: Sieht nach Spaß aus. Ich habe heute etwas sehr Spannendes gelernt. Und zwar, dass es kleine Drachen nicht nur bei Harry Potter gibt, sondern auch im Regenwald in Indonesien. Ja gut, Feuer spucken können sie nicht und so richtig fliegen auch nicht. Aber sie kommen schon ziemlich nah dran. Vor allem ihr Name, Draco Spilonotus oder einfach fliegende Echsen. Heute im zweiten Teil unserer Serie Expedition Sulawesi.
9: Reinhard Mink mitten im Regenwald von Sulawesi. Er sucht nach flugfähigen Echsen und einer Kobold-Maki-Familie.
10: Da hatte ich wirklich Pippi in den Augen in dem Moment und es ist wirklich selten.
9: Beeindruckende Natur. Faszinierender Ozean. Artenreicher Regenwald. Expedition Sulawesi, unterwegs mit Tierfotograf und Filmemacher Reinhard Mink aus Oberramstadt.
11: Wälder wie diese bergen einen immensen Artenreichtum und mit ihm unzählige Geheimnisse, die es für uns noch zu erforschen gibt.
9: Die Artenvielfalt liegt unter anderem daran, dass Sulawesi aus geologischen Bestandteilen besteht, die sowohl vom australischen als auch vom asiatischen Kontinent stammen. Im Tangoko-Reservoir und der nahen Umgebung leben gut 100 Tierarten, die ausschließlich dort vorkommen.
10: Du merkst sofort die ersten Schritte im Regenwald, dass dieser Regenwald eine ganz andere Performance hat wie ein deutscher Wald. Der ist laut, der hat Geräusche. Du kriegst es quasi vorgesungen, wo du da bist. Aber auch die Schwüle, du spürst sie auf der Haut. Du warst innerhalb von einer halben Stunde bist du völlig nass, auch ohne Regen.
9: Reinhard Mink und seine Lebensgefährtin Kerstin begeben sich auf die Suche nach den Kobold-Makis. Sie müssen ganz vorsichtig und leise sein, denn die Tiere sind extrem scheu. Und sie haben Erfolg.
10: Er ist ein ganz, ganz kleiner Primat. Und seine Nahrung besteht zu 100% aus Fleisch. Also ist ein reiner Fleischfresser und ist auch die einzige Primatenart, die das tut. Er ist also wirklich ein kleines Monster.
9: Zu ihrer Nahrung zählen Insekten, Echsen, Spinnen, Skorpione, aber auch Fledermäuse und Vögel. Kobold-Makis können übrigens bis zu 5 Meter weit springen und

0: haben im Vergleich zu ihrer Körpergröße die größten Augen aller Säugetiere. Die normalerweise eher nachtaktiven Primaten werden auch Tarsier genannt. Reinhard Mink kann sie heute sogar bei Tageslicht filmen.
1: Ekelhafte Zähne gerade von der Tarsier-Familie, die ein kleines hatten und am Tage ganz entspannt in ihrem Bau saßen. Eine wunderschöne Situation.
2: Ich muss da auch Hefte noch haben. Da.
3: Das Kleine unterhält natürlich die Eltern und da hat man natürlich auch große Chancen, die bei Tageslicht auch draußen zu sehen. Finde ich ganz persönlich auch schöner, als die nachtaktiven Tiere in der Nacht da anzuleuchten. Natürlich will man die Tiere auch, gerade wenn sie Junge aufziehen, ja auch nicht stören. Das heißt, da ist schon ein sehr respektvolles Vorgehen gefragt. Sich nicht unbedingt verstecken, das kann schon mal auch ganz gut sein, wenn ein Tier dich auch wahrnimmt. Das vermeidet natürlich eine Überraschung, aber du musst ein Tier immer das Gefühl geben, dass von dir keine Gefahr droht.
0: Sulawesi liegt inmitten der sogenannten Wallacea-Region, benannt nach Naturforscher Alfred Russel Wallace. Die sogenannte Wallace-Linie markiert eine deutliche Grenze in der asiatischen und australischen Tierwelt. Das Tangoko-Reservoir wirkt heute dicht bewachsen und gesund. Der Regenwald im Südosten Asiens hat sich allerdings in den letzten Jahren stark verändert.
3: Landwirtschaft bis an die Grenzen des Regenwaldes, Minen bis an die Grenze des Regenwaldes. Es hinterlässt alles seine Spuren. Und in der Wallacea-Region oder in ganz Indonesien ist von der Primärvegetation gerade noch mal 15% übrig.
0: In der Mine wird Gold abgebaut. Das steckt in vielen Gegenständen, die auch wir im Alltag verwenden. Smartphones, Elektrogeräte, Herzschrittmacher oder auch in Autos. Die Auswirkungen solcher Minen sind nicht nur an diesem Ort enorm.
3: Gold wird ja gewaschen, es wird mit sehr viel Chemikalien gearbeitet und die fließen eben dort ins Meer und vergiften nicht nur die Korallenriffe, sondern auch die Menschen, die dort leben und die sich eben da auch größtenteils vom Fisch ernähren.
0: Der Fotograf und Filmemacher wird in den nächsten Tagen noch weitere Auswirkungen menschlichen Verhaltens entdecken, die negativen Einfluss auf die Tierwelt und die Natur haben. Jetzt ist er aber erstmal in den Mangrovengewässern unterwegs. Diese Bäume können in salzhaltigen und schlammigen Umgebungen überleben. Sie filtern das Wasser, verbessern die Qualität.
3: Mangrovenwälder sind faszinierende Ökosysteme und von enormer Wichtigkeit für das ganze Leben im Ozean. Sie sind die Stelle und der Ort, wo sich Ozean und Regenwald die Hand geben.
0: Hier entdeckt er einen Netzpython, eine der größten Würgeschlangen der Welt. Die Art ist sehr anpassungsfähig und besiedelt heute sogar menschliche Siedlungen bis hin zu Großstädten in Südostasien.
3: Muss schon ein bisschen die Augen offen halten. Man sollte nicht blindlings durch den Regenwald laufen, weil die werden unter anderem auch sehr groß. Gerade jetzt eine Woche, bevor wir da hinfahren, wurde angeblich ein Python mit über 8 Meter Länge am Eingang des Reservats gesehen.
0: Der von ihm entdeckte Python ist allerdings kleiner.
3: 2 Meter maximal lang. War noch jung, hatte ein dickes Bäuchchen, war gerade am Verdauen und war von daher auch relativ träge und ließ sich zumindest ganz gut fotografieren.
0: Im Regenwald findet er dann noch diese Echsen, die aussehen wie aus einer anderen Zeit.
3: Draco Spilonotus. Und wir kennen Draco als Drachen natürlich, ne? Und deswegen Drachen können fliegen, hat er diesen schönen lateinischen Namen. Wir hatten ein Männchen und ein Weibchen auch zusammen, die wirklich in Paarungsstimmung waren. War eine ganz, ganz schwierige Herausforderung, die zu filmen. Aber ich bin da wirklich auch näher rangekommen, als ich dachte.
0: Sie nutzen eine Hautmembran, um zwischen den Bäumen zu gleiten. Die vom Männchen ist übrigens gelbbraun. Auch diese Echsenart kommt ausschließlich in Sulawesi vor.
1: Es muss unser alleroberstes Gebot sein, Orte wie diese zu erhalten. Orte, wo wirklich die Natur in ihrer ursprünglichsten Form noch existiert. Denn in diesen Wäldern liegt so viel verborgen, so viele Sachen, die wir noch nicht wissen, die wir erfahren können.
0: In der nächsten Folge ist Reinhard Mink inmitten einer Gruppe von Schopfmakaken. Und er geht auf Tauchgang mit beeindruckenden Meeresbewohnern für seine Expedition Sulawesi.
4: Ja, echt schöne Tiere auch, wenn die meisten davon wenig Kuschelfaktor haben. Aber da hätten wir vielleicht einen besseren Vorschlag für Sie. Er heißt Eisbär, ist weiß und sehr, sehr flauschig. Und nein, er ist kein Bär, sondern ein Hund. Genauer gesagt ein Herdenschutzhund. Und der sucht ganz dringend ein neues Zuhause.
5: Ultra flauschig, weiß und einfach riesig. Ein Hund wie ein Eisbär. Und so heißt er dann auch, der gute Kerl.
6: Da eine gute Stelle erwischt. Da ist gut, ja. Da ist es schön.
5: Aber so teddybärig er auch aussieht, der zweijährige Rüde kann was. Er ist ein Pyrenäen-Berghund-Mix, also ein Herdenschutzhund mit starkem Charakter. Auf Kommandos hört er, wenn er denkt, dass das sinnvoll ist. Kein Hund für Anfänger.
7: Super schlau sind die. Selbstständig arbeitend und denkende Hunde. Also wenn man auf Sitzplatz und Hundeplatz steht, hat man mit diesem Hund definitiv den Verkehrten. Aber ansonsten kriegt man einen ganz tollen Begleiter.
5: Sein Vorbesitzer wusste das offenbar nicht zu schätzen. Eisbär ist im Tierheim in Beuern, weil das Veterinäramt ihn beschlagnahmt hat. Er war verwahrlost, hatte sogar einen unbehandelten Kreuzbandriss, der operiert werden musste. Ein bisschen sieht man es noch. Und mit ihm kam seine ganze Familie. Mutter, Tante und Vater.
7: Die waren alle zu dürre. Eisbär zum Beispiel hatte 31 Kilo bei der Größe. Wir sind jetzt bei 41 und er darf noch zunehmen. Ich sage immer, verhungern muss kein Tier. Und wenn ich nicht in der Lage bin, das Futter für mein Tier zu kaufen, dann muss ich es abgeben oder darf sie erst gar nicht anschaffen. Also das ist so, das kann ich so überhaupt nicht verstehen.
5: Aber damit ist die Geschichte noch nicht zu Ende, denn irgendwie sind hier in Beuern noch mehr Herdenschutzhunde. Der Grund? Eisbärs Tante war tragend und im Tierheim wurden seine 7 Cousins und Cousinen geboren. Wochenlang kämpft Conny Reis darum, dass alle durchkommen. Heute sind sie quietschfidel und sehr kuschelbedürftig. 3 sind sogar schon vermittelt.
7: Mit Knutsch? Mit Knutsch? Boah. Umschmeißen ist keine Lösung, Schatz. Das war eine ziemlich große Herausforderung, oder ist es auch immer noch? Weil es sind ja nun immerhin noch 8 Stück von diesen Riesenteddys da. Ich meine, die Kleinen müssen was erleben, müssen sozusagen mal an Halsbändchen und Leinen mal rangeführt werden. Und jede Menge Besucher haben wir hier immer reingepackt, ne, damit sie lernen, fremde Menschen sind alle toll.
5: Denn als Herdenschutzhunde müssen sie das auf jeden Fall können. Nur dann Rabatz machen, wenn es wirklich zählt. Und wann es zählt, das entscheidet ihr Mensch. Noch sind das die Tierheimmitarbeiter, aber das soll sich ändern. Auch wenn der Abschied hier nicht leicht fallen wird.
7: Sowohl die Mutter als auch die Welpen oder überhaupt hier die ganze Eisbärbande, sag ich mal, liegt dem ganzen Team am Herzen. Also ich glaube, alle Mitarbeiter haben da ein ganz schweres Herzchen, wenn einer geht.
5: Trotzdem ist das natürlich das Ziel.
7: Wir wünschen jedem von euch ein schönes Zuhause. Ja.
5: Ein Zuhause für Eisbär oder ein anderes Mitglied der Bande. Bei erfahrenen Hundemenschen mit viel Platz zum Draußensein. Und mit Kuscheleinheiten. Da wird dem Eisbär warm ums Herz.
4: Kunst kann ja für jeden was anderes sein. Das selbstgemalte Bild im Wohnzimmer, die Skulptur im Garten oder auch das Graffiti, an dem man jeden Morgen vorbeiläuft. Für Dina Rautenberg aus Darmstadt, da sind es ihre Stickereien. Und ich meine damit keine Tischdecken, sondern bunte, teils riesige Porträts von Tieren, die vom Aussterben bedroht sind.
8: In meinen Stickarbeiten beschäftige ich mich mit Farben und Formen der Natur, mit der Ästhetik und dem, was mich schon sehr lange berührt, dem Artensterben durch die Umweltzerstörung. Dass da so eine wahnsinnige Ästhetik verschwindet, macht mich fassungslos und auch traurig.
9: Das ist die Künstlerin Dina Rautenberg. Ihr Pinsel ist die Nähmaschine. Die Darmstädter Künstlerin Dina Rautenberg erzählt Geschichten von Tieren, deren Leben bedroht ist. In Deutschland ist das mehr als jede dritte Tierart.
10: Alles klar, ich hab Bock auf den. Mir gefällt hier dieses, wenn man hier den Kopf wegnimmt, ist es schon fast
11: ein abstraktes Gemälde oder eine abstrakte Zeichnung. Sowas gefällt mir immer. Ich mag auch die Vögel, weil sie einfach in die Luft gehen können. Also das

0: Symbol von den Vögeln mag ich auch. Ne? Das hat was von Freiheit, das hat was von Leichtigkeit, auch Verletzlichkeit. Die Vögel haben ja gerade so ein ganz großes Maß an Artensterben. Und ja, denen gehört es vielleicht auch insbesondere, dass man zeigt, wer sie sind und dass sie nicht verschwinden auf der Erde.
1: Mit der Nähmaschine Kunst zu machen, hat Dina an der Hochschule für Gestaltung in Offenbach gelernt. Konkrete Vorbilder oder Anleitungen hatte sie nicht. Nur unzählige Stunden des Ausprobierens an der Maschine.
0: Also es gibt tatsächlich die Idee, dass man ja einen Strich machen kann, wie mit einem Bleistift, wenn du die Nadel einfach so ein bisschen hochhebst, das Füßchen sozusagen. Das habe ich am Anfang oft gemacht, dann kannst du sehr schön zeichnen. Mittlerweile bin ich eher beim Malen mit der Nähmaschine. Die Breite des Stichs, das ist das, was ich sehr gerne mag, kann man einstellen, sodass ich einen recht dünnen Strich machen kann und ihn eben durchs Drehen sehr intuitiv breit und wieder dünn werden lassen kann. Das ist so ein bisschen dann wie ein Pinsel tatsächlich. Und das ist eigentlich das Einzige, was ich verwende. Ich glaube, das könnte man mit jeglicher Stickmaschine, die eben so einen breiteren Stich hat, machen.
1: Im Wolfskehlschen Park in Darmstadt entsteht Dinas neues Projekt Circuit, auf Deutsch Kreislauf. Ein Kunstprojekt über die Kreisläufe der Natur. Mit ihren Stickereien will sie Kunst und Landschaft miteinander verbinden. Und sich mit den Menschen hier im öffentlichen Raum zu dem drängenden Thema Artensterben austauschen.
0: Ja, und der Ort hat hier mit dem Kreisrunden, mit diesem Unaufgeregten, mich interessiert und auch mich ein bisschen herausgefordert. Ich habe dann gemerkt, er lässt mich so richtig große Dinge innerlich erschaffen. Da in der Mitte habe ich mir vorgestellt, so ein riesengroßes gesticktes Werk. Habe ich gedacht, das wäre ja mal was, wenn ich so richtig groß werde.
1: Ihre Tochter Carla hilft bei der Hängung der Kunstwerke. 8 Wochen Arbeit laufen auf diesen Moment hinaus.

0: finde es so schön, dass meine Mutter halt einfach daraus was macht und sich überlegt, wie kann man andere Menschen irgendwie auch vielleicht anregen, darüber nachzudenken und irgendwie seine Gefühle einfach auszudrücken, finde ich einfach sehr schön.
1: Dinas Stickereien im Park ziehen mehr Neugierige an.
2: Es ist eins mit der Natur, es verschmilzt mit dem Baum.
3: Also erstmal habe ich einfach nur, fand ich interessant und die Farben, so ein bisschen Abwechslung hier im Park.
1: Es kommen aber auch geladene Gäste, Freundinnen und Freunde von Dina.
4: Wie schön, dass ihr da seid.
5: Die Vögel schmiegen sich auch so richtig schön, als wären sie so organisch mit dem Baum, mit den Bäumen verbunden.
6: So wie man das macht, für mich von der Geduld her unverständlich, wie sowas geht. Ne? Unglaublich.
5: Ja. Mir gefallen die Farben und das Spiel der Fäden im Wind gefällt mir gut. Das finde ich gerade beruhigend. Ja. Schön.
7: Dadurch, dass er auf dem Kopf hängt, hat es auch ein bisschen was Morbides fast schon. Ne?
5: Also es ist ein bisschen...
7: Der Fisch, der auf dem Rücken... Ja. Aber ist schön.
5: Ja. Also wenn man es nicht rumdreht, würde es mal ein bisschen besser erkennen wahrscheinlich. Aber trotzdem, das ist cool.
1: Künstler und Kurator Jörn Heilmann wird ihre Werke im Herbst in einer eigenen Ausstellung präsentieren.
8: Das macht was mit uns, weil wir müssen ein langsames Beobachten zulassen. Wir können dem Stich für Stich folgen und diesem Handwerk einfach auch etwas abgewinnen. Gerade auch in der überbordenden Digitalität, in der wir uns bewegen. Weil Dina Rautenberg macht ja genau das Gegenteil. Sie lässt sich Zeit. Es wird nicht auf Knopfdruck ein Bild generiert, sondern sie tut ihr Bild eben durch einen langen Prozess generieren. Also Zeit ist ein ganz wesentlicher Faktor bei ihr.
1: Das ist der Anfang von Dinas Projekt gegen das Artensterben.
9: Ja, mehr über die Kunst von Dina Rautenberg und weitere Folgen unserer Serie Make It, die finden Sie natürlich in der ARD-Mediathek. Und da ist er schon, Thomas, mit meinem persönlichen Spitznamen Wettergott, der nämlich heute schon weiß, wie das Wetter morgen aussieht.
10: Das ist auch relativ einfach, denn also so wirklich nennenswert viele Wolken habe ich überhaupt nicht im Angebot. Schauen wir uns die nächsten 24 Stunden an. Das sieht fast aus wie ein Standbild. Ja, da sind so ein paar Wölkchen, das war es aber auch schon. Klarer Nachthimmel und auch morgen über den Tag Sonnenschein quasi von früh bis spät. Dazu eine subtropische Luftmasse, die aus Südspanien zu uns nach Hessen kommt. Das hat natürlich Folgen. Es wird wärmer, auch schon in der Nacht, aber es reicht noch zum Durchlüften zwischen 10 und 19 Grad. Das kriegen wir noch hin. Nachmittags dann allerdings 31 bis 37 Grad. Puh, das wird heiß. Am Tag drauf wird es sogar noch ein bisschen heißer, aber dann schon wieder wechselhafter und dann geht es ein bisschen runter mit den Temperaturen.
9: Naja, immerhin. Immerhin. Was sind wir denn gleich bei allem Wetter?
10: Also eine ganze Menge. Ein verrücktes Thema. Warum kann es sein, dass die Hitze bei mir eine Depression auslöst? Weil ich ein Wintertyp bin oder vielleicht auch ernsthaft? Ich rede mit einem Psychotherapeuten, der mir dazu ganz spannende Geschichten hoffentlich erzählen wird.
9: Ja, mit Sicherheit. Sehen wir gleich bei alle Wetter. Danke, Thomas. Das war's von Main-Tower. Ich wünsche Ihnen jetzt noch einen schönen, gemütlichen Abend. Sie haben es gehört, heute noch mal durchlüften und dann bis morgen. Ciao.
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16: Hallo und herzlich willkommen zur Hessenschau. Schön, dass Sie auch heute wieder bei uns sind an diesem Dienstagabend. Ja, was gerade vor allem in Frankreich und Spanien passiert, das ist eine absolute Katastrophe. Die Waldbrände sind so heftig und die Zerstörungen, die sind massiv. Solche Bilder hier haben wirklich was von Weltuntergang. Hier ist es zwar nicht ganz so heftig, aber auch bei uns in Hessen brennt es immer wieder. Gerade erst in Alsfeld und viele Kreise warnen vor erhöhter Waldbrandgefahr. Die Natur, die ist ausgetrocknet und die nächste Hitzewelle steht quasi schon vor der Tür. Wie sind also unsere Feuerwehren vorbereitet?
13: Ein Gang im Gehölz verrät es. Der Wald leidet unter der Hitze. Es knackt überall. Selbst noch grüne Blätter sind knochentrocken. Und das schon seit Wochen.
17: Diese Hitzewelle vor 14 Tagen hat hier tatsächlich die Blätter komplett verbrannt. Also hier war eine so große Hitze, dass die Zellen mehr oder weniger zusammengebrochen sind.
13: Hessen ist eines der waldreichsten Bundesländer. Hier bei Mefelden-Weidorf hat es vor wenigen Tagen gebrannt. Das war beherrschbar, sagt Förster Klaus Fellbecker. Hier sei der Wald anders aufgebaut als in Frankreich und Spanien. Unter den Bäumen gibt es bei uns viel weniger Gras, das den Brand anfachen könnte.
17: In Südfrankreich und auch in Spanien sind vielfach Kiefernreinbestände. Die Bäume sind bis nahezu auf den Erdboden mit Ästen ausgestattet. Dann gibt er auch noch ätherische Öle ab. Und all das zusammen gibt so eine Art Brandbeschleuniger. Und wenn dann das Bodenfeuer kommt, dann wird es sofort und ganz schnell zu einem Vollfeuer. Das heißt, der Baum steht komplett im Brand und kann natürlich dann auch diesen Brand weitergeben an seine Nachbarn bis hin zu großen Flächen, die dann abbrennen.
13: Hessen hat dagegen viel Mischwald. Das Laub steht oft höher. Das schützt uns bislang vor Großbränden wie in Südeuropa. In Hessen geht die Gefahr oft von der Landwirtschaft aus. In diesem Jahr lösten große Maschinen wie Mähdrescher schon zahlreiche Feuer aus. Hier in Otzberg brannte plötzlich eine Ballenpresse wegen Funkenflugs durch Steine im Boden. Bauer Björn Schuchmann rief sofort die Feuerwehr. Seine Kollegen waren schneller. Sie pflückten Schneisen um das Feuer und stoppten es früh, noch bevor die Feuerwehr da war.
18: Der eine Nachbar aus Rheinheim kam sogar unaufgefordert, hat die Rauchentwicklung gesehen, hat sofort gehandelt. Dann haben wir hier mit 3 Fahrzeugen Brandschneisen gezogen. Und so konnte das Feuer dann doch relativ schnell unterbunden werden. Ohne diese schnelle Hilfe wäre noch viel mehr Schaden entstanden.
13: Und auch so helfen Landwirte der Feuerwehr immer öfter mit viel Wasser in großen Güllewagen. Hessen hat die Waldbrände ganz gut im Griff, auch durch solche Aktionen, so der Präsident des Landesfeuerwehrverbandes. Um mögliche Großfeuer dennoch besser zu verhindern, sagt Norbert Fischer, sollten überall im Land Wasserreservoirs gebaut werden.
19: Eine Forderung des Landesfeuerwehrverbandes ist gerade auch bei den Windkraftanlagen, in Waldgebieten entsprechende Löschwasserbevorratung gleich mitzubauen. Aber das Land denkt auch darüber nach, in Waldgebieten Löschwasserreservoirs unterirdisch zu errichten.
13: Eine gute Idee mit den Reservoirs, doch so richtig konkret scheinen die Planungen noch nicht zu sein. Immerhin gibt es mittlerweile für alle Feuerwehren neue Ausstattung gegen Waldbrände. Dazu gehören leichtere Feuerschutzkleidung, leichtere Schläuche und Wasserrucksäcke für unwegsames Gelände.
16: Und die anhaltende Trockenheit ist nicht nur ein Problem für die Bäume und die freien Flächen im Wald, sondern auch für die Tiere, die da leben. Flüsse und Bäche, ja, die sind fast ausgetrocknet, genauso wie die Böden. Also gibt's kaum noch was zu trinken für Rehe, Wildschweine und andere Feld-, Wald- und Wiesenbewohner. Deshalb ist gerade jetzt die Hilfe von Menschen ganz wichtig.
20: Ausnahmezustand auf abgeernteten Feldern und auch im Wald in Südhessen bei Rheinheim. Es ist staubtrocken. Die Wildtiere brauchen dringend Wasser. Und das bringt Jäger Dieter Göbel.
21: Die brauchen ja genau wie wir auch die Flüssigkeit. Normalerweise nehmen die Flüssigkeit übers Grüne am Blatt auf. Und wenn ich eine normale Nacht habe, wo der Niederschlag sich in Tau bildet an den Blättern, dann haben die eigentlich noch genug Zeit, sich das Wasser zu holen. Den haben wir jetzt nicht. Tau fehlt komplett.
20: Woche für Woche ist der Rentner gut 8 Stunden ehrenamtlich im Überauer Revier unterwegs. Seine Mission? 800 Liter Wasser verteilen. Aktuell betreut er 26 Wasserstellen, 5 weitere sind schon in Planung.
21: Aber wir haben hier die Stellen so ausgesucht, dass wir jetzt in der Erntezeit gerade die Rückzugstellen haben, wo die Tiere sich in der Hitze verstecken können, dass sie da auch Wasser finden.
20: Einmaliger Aktionismus hilft hier nicht. Die Tiere brauchen das Wasser zuverlässig an den von ihnen gewohnten Orten und sauber muss es sein. Was ständig an den Tränken los ist, zeigen die Wildkameras.
21: Da kommt das Rehwild nochmal, das war heute Morgen um 9:30. Die besuchen das regelmäßig. Da haben wir einen Fasan auch heute Morgen um 7:01. Ja. Und da nochmal um 6:13 noch ein Stück Rehwild.
20: Die Tränken werden in diesem Sommer in Hessen zu überlebenswichtigen Anlaufstellen.
0: Die momentane Situation der langen Trockenheit und der stark ansteigenden Hitze ist für die Wildtiere natürlich auch eine Stresssituation. Die Tiere sind ja grundsätzlich gut angepasst und können mit so Situationen auch umgehen. Aber jetzt diese extrem lange Hitzeperiode, die setzen das Wild natürlich schon enorm unter Druck.
20: Der Durst ist das eine, die Thermoregulierung das andere. Wildschweine zum Beispiel können nicht schwitzen. Sie brauchen Schlammlöcher, sogenannte Suhlen, als Kühlung und Schutz vor Parasiten. Doch weil der Waldboden im Sommer hart wie Beton wird, schütten die Jäger Wasser auf.
0: Da kümmern wir uns halt drum, dass mit großen Fässern, aber da reden wir von 1000 bis 1500 Liter, die in so eine Suhle reinfließen müssen, damit die wieder in Betrieb ist. Also da kann man mit einer Wasserflasche oder mit einer Gießkanne wenig ausrichten.
20: Als Jagdausbilder betont Dieter Göbel, dass Jagd vor allem Verantwortung bedeutet. Im Fokus steht die Hege, also das Kümmern um Tiere und Pflanzen.
21: Wir wissen, dass die Tiere leiden, gerade in der Hitze hier momentan. Deswegen machen wir das ja mit den Wasserstellen. Deswegen legen wir auch die Wildecke an, damit der Schatten da ist, damit die Nahrung da ist.
20: Und so wird Dieter Göbel auch die nächste Woche wieder seine Runden drehen. Denn der Sommer ist noch lang und die nächste Hitzewelle steht vor der Tür.
16: In Groß-Gerau in Südhessen haben Anwohner einen leblosen Mann auf der Straße gefunden. Die Nachricht mit Martin.
2: Ja, der 27-Jährige hatte schwere Kopfverletzungen. Passanten leisteten zwei Erste Hilfe und riefen den Rettungsdienst. Dem jungen Mann konnte aber nicht mehr geholfen werden. Die Polizei schließt einen Unfall mit Fahrerflucht nicht aus. Die Staatsanwaltschaft Darmstadt hat dazu nun einen Gutachter beauftragt. In Fürth im Kreis Bergstraße sucht die Polizei nach Tätern, die den Geldautomaten einer Sparkasse gesprengt haben. Durch die Explosion kam es zu einem Feuer im Haus, das die Feuerwehr aber schnell löschen konnte. Das Haus wurde dadurch schwer beschädigt. Die Bewohner könnten das Haus unverletzt verlassen. Ob und wie viel Beute gemacht wurde, ist bisher nicht bekannt. Heute wurden vom Flughafen Leipzig-Halle 31 afghanische Staatsbürger in ihr Heimatland abgeschoben, darunter auch 4 wegen Straftaten verurteilte Männer aus Hessen. Hessens Innenminister sagte dazu, der heutige Abschiebeflug setze ein weiteres wichtiges Signal für das Funktionieren unseres Rechtsstaates. Erstmals wurde mit diesem Flug auch ein Mensch abgeschoben, der keine Straftat begangen hatte, dafür aber ausreisepflichtig war. Vor dem Amtsgericht Fulda muss sich seit heute ein 23-jähriger Mann wegen des Verdachts auf Stalking und dem gefährlichen Eingriff in den Straßenverkehr verantworten. Er soll seine Ex-Freundin nach der Trennung trotz eines verhängten Kontaktverbotes im vergangenen Mai massiv belästigt, wiederholt aufgesucht und sie beleidigt haben. Außerdem soll der Angeschuldigte ebenfalls im vergangenen Mai den PKW der Mutter der Geschädigten, in dem auch seine Ex-Freundin mitfuhr, so massiv ausgebremst haben, dass nur durch eine sofortige Notbremsung der Mutter ein Unfall verhindert werden konnte. Es ist der mittlerweile 133. Prozesstag im Frankfurter Reichsbürgerprozess. Heute Vormittag wurde die Aussage des Angeklagten Peter W. erwartet. Der 58-Jährige gilt als Initiator der Gruppe, die einen gewaltsamen Umsturz in Deutschland geplant haben soll. Er gilt als besonders gewaltbereit. Peter W. sagte heute vor Gericht aus, er sei nie an Putschplänen beteiligt gewesen und hätte auch nicht, wie behauptet, einen Sturm auf den Reichstag vorbereitet. Vielmehr sei er von mehreren Mitangeklagten, die sich als Hellseher ausgegeben haben, getäuscht worden. Der ehemalige Soldat des Kommandos Spezialkräfte KSK will seine Aussage morgen fortsetzen. Insgesamt stehen 9 Angeklagte vor Gericht.
16: Ob Nervenzusammenbruch, Burnout oder auch Depressionen, immer mehr Menschen in Hessen fallen im Job aus. Und psychische Erkrankungen waren im vergangenen halben Jahr die häufigste Ursache für Krankschreibungen, sind um 12% gestiegen. Das meldet die Versicherung DAK. Doch wer Unterstützung sucht, muss oft monatelang auf einen Platz warten. Und die Lage, die könnte sich noch verschärfen. Denn eine Kassenreform deckelt künftig das Geld für Behandlungen. Das könnte nicht nur Auswirkungen auf die Wirtschaft, sondern auch auf Nachwuchstherapeuten haben.
22: Hanna Spargel macht eine Ausbildung zur Kinder- und Jugendtherapeutin. Die Ausbildung dauert über 4 Jahre und kostet etwa 30.000 Euro. Fast fertig steht sie vor einem Problem.
3: Als ich in die Ausbildung gestartet bin, hat man uns gesagt, ganz viele der Dozentinnen und Dozenten in den Seminaren, ja, macht euch keine Sorgen, es gibt keine arbeitslosen Psychotherapeutinnen und Therapeuten, man findet immer eine Stelle. Und die Realität ist tatsächlich jetzt, dass keine Stellen mehr ausgeschrieben sind.
22: Denn durch die Reform der gesetzlichen Krankenkassen soll sich einiges ändern. Es gibt bald nur noch einen festen Geldtopf pro Jahr für Psychotherapie, statt wie bisher unbegrenzt Geld für jede Behandlung. Die Angst, weniger Therapieplätze und noch längere Wartezeiten. Auf Social Media gab es Posts von Menschen wie zum Beispiel von Luisa Dellert, wie sehr Therapie ihnen schon geholfen hat. Hätte ich kurz nach diesem Bild keine Therapie angefangen, wüsste ich nicht, ob es mich heute noch geben würde. Psychotherapie kann Leben retten. Sie kann uns wieder arbeitsfähig, beziehungsfähig und Teil von allem machen. Mein Leben ist definitiv von meiner Therapeutin gerettet worden. Auch Hanna hat sich engagiert und mit einem Aktionsbündnis dazu gepostet, was die Kürzungen heißen könnten.
3: Es ist durch Studien belegt, jeder investierte Euro in Psychotherapie spart langfristig 4 Euro, weil zum Beispiel Leute weniger lange krankgeschrieben werden oder früh berentet werden oder Kinder eben in die Schule gehen können. Ich finde es schade, dass wir Menschen auf das Geld und das Investment reduzieren, weil ich glaube, dass jeder Mensch einen individuellen Wert hat. Aber wenn man so argumentieren möchte, was die Politik hier gerade tut, dann glaube ich, haben wir immer noch ein sehr gutes Argument als Psychotherapeutin, warum es sinnvoll ist, in Psychotherapie zu investieren.
22: Psychische Erkrankungen waren in der ersten Hälfte diesen Jahres der häufigste Grund für Krankschreibungen. Das zeigen Daten der Versicherung DAK. Professorin Silvia Kaps ist Psychologin an der Uni Fulda. Sie forscht zum Zusammenhang zwischen psychischen Erkrankungen und dem Arbeitsmarkt. Sie sieht die Kürzungen kritisch.
4: Wenn wir tatsächlich davon ausgehen müssen, dass bis zu einem Viertel der Plätze wegfällt, kann das auch heißen, ich habe wohnortnah überhaupt nicht mehr unbedingt eine Versorgung. Und damit steigt die Wartezeit natürlich deutlich an. Die ansteigende Wartezeit heißt, vielleicht schaffe ich es dann aber nicht, so lange durchzuhalten und ich werde krankgeschrieben. Und dann falle ich natürlich aus, dann bin ich nicht mehr da, wo ich produktiv sein kann oder soll.
22: Sich Hilfe zu suchen, fällt oft schwer. Viele Menschen, die gerne in Therapie gehen würden, müssen im Schnitt 6 Monate auf einen Therapieplatz warten. Ob die Reform unseren Blick auf Psychotherapie ändern wird?
4: Das Signal, was an der Stelle tendenziell gesendet wird, ist nicht, das ist etwas, was weniger wird an Stigmatisierung, sondern eher mehr.
22: Die Kürzungen treffen besonders Frauen. 77% der PsychotherapeutInnen sind Frauen und Frauen gehen eher in Therapie. Je länger jemand auf Hilfe wartet, desto schlimmer kann die Situation werden und neue Probleme auslösen.
4: Zum Beispiel, dass die Wahrscheinlichkeit für Erkrankungen im Herz-Kreislauf-System deutlich erhöht sind, bei insbesondere Depressionen, aber auch bei anderen psychischen Erkrankungen. Immenses Leid bei den Menschen und natürlich auch wieder Ausfall, wenn wir es rein volkswirtschaftlich betrachten, und hohe Kosten im gesamten Gesundheitssystem.
22: Die Kinder- und Jugendtherapeutin in Ausbildung Hanna Spargel sagt, oft benötigen auch die Eltern ihrer kleinen Klienten Unterstützung, damit deren Therapie wiederum richtig wirken kann.
3: Wenn ich mir das wünschen könnte, würde ich mir wünschen, dass psychotherapeutische Versorgung ausgebaut wird. Psychische Erkrankungen isolieren auch ganz viel und nehmen einem die sozialen Kontakte. Und das brauchen wir, glaube ich, in der Gesellschaft mehr, dass wir mehr füreinander da sind.
22: Hanna Spargel hofft, dass im Herbst politisch am Vorhaben nachgebessert wird. Nicht nur für sie und ihre Kolleginnen, sondern für alle Menschen, die Therapie brauchen.
16: Wenn das eigene Lebenswerk oder das Zuhause in Flammen steht, dann zieht es einem von einer Sekunde auf die andere den Boden unter den Füßen weg. Genau das ist vor rund einer Woche in Fritzlar passiert. Bei einem Brand in einem Mehrfamilienhaus ist ein 16-Jähriger gestorben und viele Menschen haben ihr Zuhause verloren und mittendrin der Arzt Martin Glück. Das alles hat dazu geführt, dass viele helfen wollen.
6: Martin Glück hat richtig Pech. Im Urlaub erreicht den Kinderarzt die Hiobsbotschaft. Seine Praxis ist bei einem Hausbrand zerstört worden. Nun heißt es mit dem Unglück umgehen.
23: Dass die Praxis grundsätzlich materiell zerstört ist, das ist schon schmerzhaft, weil da natürlich auch sehr viele Erinnerungen und persönliche Bindungen sind. Also die Praxis ist sehr individuell und sehr persönlich gewesen.
22: Bei Martin Glück war es nur ein Sachschaden. Bei dem Brand hat ein Jugendlicher sein Leben verloren. Die Bewohner des Hauses, ihr Hab und Gut, sind teilweise ohne ein Heim. Das hat viele Menschen in der Region betroffen gemacht.
1: Fritzlar erreicht eine große Welle der Hilfsbereitschaft, enorme Solidarität unter den Menschen. Es haben schließlich 18 Personen ihr Obdach verloren. Und das ging am Sonntagmorgen sofort mit der Hilfe los. Ich bin sehr überrascht, aber positiv überzeugt, dass das die nächsten Tage noch anhalten wird. Also Fritzlar leidet mit.
22: Im Bekanntenkreis der ehemaligen Bewohner wird Geld gesammelt, um beim Neustart zu unterstützen. Die Stadt Fritzlar hat unmittelbar nach dem Brand eine Sammelstelle für Sachspenden eingerichtet. Schuhe. Auch Kinderarzt Martin Bauer will helfen. Er übernimmt in seiner 16 Kilometer entfernten Praxis kurzerhand die jungen Patienten von Martin Glück. Doch er weiß, dass dies nur eine Übergangslösung sein kann.
5: Es ist für alle Beteiligten doof. Wenn ich natürlich meine Patienten kenne, ist es einfacher. Wenn ich auf die Kinder zugehen kann, die kennen mich, das ist kein fremder Mann, ist die Untersuchung viel einfacher. Wenn die Kinder sich aber oder die Familien sich jedes Mal wieder auf einen neuen fremden Mann ein oder fremde Frau einstellen müssen, macht es das Ganze noch komplizierter.
22: Martin Glück fokussiert sich aktuell auf die Untersuchung von Neugeborenen im Hospital zum Heiligen Geist in Fritzlar. Doch der Mediziner will seine Patienten bald wieder in einer neuen Praxis betreuen.
23: Wir sind schon immer in Gesprächen und versuchen da eine Perspektive zu entwickeln. Und wenn ich mir diese eine Woche jetzt angucke, dann hat sich da schon einiges getan. Und jetzt bin ich, was das angeht, schon ein bisschen optimistisch.
22: Aus der Brandkatastrophe ist in Fritzlar auch etwas entstanden. Zusammenhalt. Und genau der soll Martin Glück den Weg zurück in seine eigene Praxis ermöglichen.
16: Bauland ist in Hessen deutlich teurer geworden. Nochmal die Nachrichten mit dir, Martin.
2: Ja, in den vergangenen 10 Jahren haben sich die durchschnittlichen Kosten pro Quadratmeter fast verdoppelt auf mehr als 410 Euro, so das Wirtschaftsministerium in Wiesbaden auf eine Anfrage der Grünen. Dabei ist die Spanne riesig. Am wenigsten kostet der Quadratmeter Bauland im nordhessischen Willingshausen, und zwar 18 Euro. Der höchste Wert wurde für Frankfurt angegeben, 7.200 Euro. Hessen braucht sich wohl um seinen archäologischen Nachwuchs keine Sorgen zu machen. Im Wetteraukreis hat ein 6-jähriger Junge beim Buddeln auf dem

0: Gelände des Kindergartens Lilliput in Echzell-Bingenheim eine etwa 1700 Jahre alte römische Munze ausgegraben. Nur wenige Tage zuvor hatte eine 12-jährige Schülerin einen keltischen Armreif in der Keltenwelt am Glauberg präsentiert, den sie bei einem Spaziergang entdeckt hatte. Verstärkung für Eintracht Frankfurt. Der Fußball-Bundesligist hat den brasilianischen Abwehrspieler Otávio langfristig verpflichtet. Das hat der Verein mitgeteilt. Der 20-Jährige hat bisher in der ersten portugiesischen Liga gespielt. Kostenpunkt nach hr-sport-Infos eine Ablöse von rund 4,5 Millionen Euro. Und das waren die Nachrichten. Wieder weiter mit dir, Hülya.
1: Dankeschön, Martin. Ja, wir alle wünschen uns lebendige Städte mit guten Kitas, sauberen Parks und natürlich auch funktionierenden Straßen. Aber wie soll ein Bürgermeister das alles noch bezahlen, wenn ein Großteil des Budgets für Pflichtaufgaben draufgeht? Liegt es an starren Gesetzen aus Berlin oder am zu großzügigen Handeln vor Ort? In unserer Wochenserie Kommunen am Limit schauen wir heute nach Witzenhausen im Werra-Meißner-Kreis. Und auch da steigen seit Jahren die Ausgaben.
2: Mitte Juni. In ganz Deutschland gehen Kommunen auf die Barrikaden. Mit Plakaten und Bannern wollen Bürgermeister zeigen, ihnen geht das Geld aus. Die Ausgaben seien in den letzten Jahren zu stark gestiegen. Auch in Hessen sagen immer mehr Bürgermeister, der Kipppunkt ist erreicht.
3: Wie kann ein Kommunalpolitiker eigentlich sein Wahlprogramm noch umsetzen, wenn dafür gar keine finanziellen Möglichkeiten im Raum stehen? Vieles davon geht in den Kreis, vieles davon geht in Pflichtaufgaben wie den Kindergarten. Und wenig bleibt übrig, um darüber selber zu entscheiden.
2: Wir sind in Witzenhausen. Auch hier hat man ein Problem mit gestiegenen Ausgaben. Der Bürgermeister zeigt uns, wohin mittlerweile die meisten Einnahmen der Kommune fließen. In die Kita-Betreuung. Seit es für Eltern einen rechtlichen Anspruch auf einen Kita-Platz gibt, wurde es für die Kommune richtig teuer.
3: Hier ist eine Kindertagesstätte, die wir neu bauen mussten. Durch den Rechtsanspruch wurde die Entscheidung den Kommunen abgenommen, wie viele Kindertagesstätten sie betreibt und wie viele Plätze sie im Grunde genommen hat. Die Bezahlung der Kindertagesstätten liegt zu 100% bei der Kommune. Das heißt, die Gemeinde bezahlt sowohl das Personal als auch die Mieten, als auch die Abschreibung. Im Grunde genommen alle Beträge, alle Kosten, die mit Kindern entstehen, muss die Gemeinde tragen.
2: Egal ob Feuerwehren, Schulen oder Brandschutz, der Vorwurf ist immer gleich. Der Bund beschließt teure Gesetze und Vorgaben, die Kommunen am Ende umsetzen und bezahlen müssen. Doch das sei eigentlich nur die halbe Wahrheit, sagen Finanzexperten. Im Geld ausgeben seien die Kommunen vor Ort auch nicht schlecht.
4: Ich bin mir ganz sicher, wenn nur die Standards eingehalten würden vom Land, da wären die Kosten vor Ort anders. Und das ist gerade in dem Kinderbetreuungsbereich sehr schwierig, weil die Eltern vor Ort zu Recht das Beste für ihre Kinder fordern. Und die Kommunalpolitik sagen, ja, die kriegen das auch. Wenn es ans Finanzieren geht, merken sie aber nicht, dass das, was sie normalerweise von dem Gesetz her erbringen müssten, schon längst überzogen ist.
2: Was ist Pflicht? Was ist Luxus? Gesetzlich ist das eigentlich klar geregelt. Pflichtaufgaben gibt es für eine Kommune viele. Mittlerweile gibt es mehr als 3000 Aufgaben, auf die jeder Bürger einen gesetzlichen Anspruch hat. Dazu gehört die Infrastruktur wie Straßen, Abwasser und Müllbeseitigung. Aber auch viele Sozialleistungen wie Grundsicherung werden ganz oder teilweise von einer Kommune bezahlt. Darüber hinaus gibt es noch freiwillige Aufgaben. Grün- und Sportanlagen, Bürgerhäuser, Kultur, alles kein Muss. Doch was erwarten die Bürger in Witzenhausen eigentlich von ihrer Kommune?
5: Dass die Städte einigermaßen in Ordnung sind. Fahrbahnen in Ordnung, keine Löcher im Asphalt und also Gefahrenstellen weg. Dass die Stadt lebenswert wird.
6: Die Bürger bezahlen ja durch ihre Steuern letztendlich ja den Beitrag für die Kommune. Und da kann man auch so ein bisschen erwarten, dass halt die Steuergelder wiederum dem Bürger zugutekommen. In Form von Straßenbau, in Form von Kultursachen, Freizeitangeboten und so weiter. Und da ist in meinen Augen in Witzenhausen noch sehr viel Luft nach oben.
7: Am Wochenende die Toilette.
2: Die Bürger wollen ganz praktische Dinge. Und genau da liegt das Problem, sagt der Bürgermeister.
3: Ich denke mal, das ist ganz wichtig, dass wir als Kommunen zwar häufig über freiwillige Leistungen reden, aber so freiwillig sind sie vielleicht gar nicht.
2: Bestes Beispiel.

0: Nun springen Freiwillige ein und sammeln Spenden.
1: Das Echo ist überraschend. Ne? Jeder möchte mithelfen und möchte auch, dass die Stadt wieder zum Blühen kommt.
2: Aus meiner Sicht wäre es Aufgabe der Stadt, das Rathaus in Eigenregie zu bepflanzen. Das kann eigentlich nicht die Aufgabe der Bürger sein.
3: Ich glaube, die Kritik an den Kommunen wird immer größer. Insbesondere darüber, dass eben sichtbare Projekte, die vor Ort stattfinden, nicht mehr stattfinden können. Und das führt zu Frust, den man nicht mehr erklären kann.
0: Was kann sich eine Kommune in Zukunft noch leisten? Die Suche nach Antworten hat in Witzenhausen gerade erst begonnen.
4: Eine 60 Meter lange XXL-Wasserrutsche quasi vor der Haustür. So sieht es jedenfalls im Kasseler Stadtteil Oberzweren aus. Da heißt es gerade wieder Badehose an, rein ins Vergnügen und abkühlen. Ja, die volle Ladung Sommergefühl also. Und das ist ein kostenloses Highlight für Kinder, organisiert mit ganz viel Herzblut.
5: Zwei Wochen lang 60 Meter Rutsch-Action, Ferienspaß im XXL-Format. Das gibt's seit heute im Kasseler Stadtteil Oberzweren. Eine knappe Stunde vorher Rudi Schuler und sein Team von der Evangelischen Jugend Kassel bereit für den großen Ansturm. Seit 4 Jahren bauen sie die Erlebnisrutsche hier auf, alles ehrenamtlich. Doch diesen Sommer drohte fast das aus.
6: Die Rutsche ist letztes Jahr kaputt gegangen, auch nicht mehr zu reparieren. Und dann haben wir uns auf den Weg gemacht, eine neue zu besorgen. Die besten gibt es in England, kosten aber 25.000 Euro. Und das war ein größerer Marsch, das zu bekommen. Genau. Und die ist angekommen letzten Freitag aus England.
5: Satte 50.000 Euro Spenden haben sie gesammelt, denn Eintritt soll kein Kind zahlen müssen. Gerade in diesem Stadtteil sei Chancengleichheit besonders wichtig, sagt Ortsvorsteher Philipp Humburg, der als Erwachsener ausnahmsweise auch mal runter darf.
7: Die Ferien sind die Zeit, wo die größten Lücken zwischen den Kindern entstehen, weil während die Kinder reicher Eltern Urlaube in Frankreich machen, Sprachreisen nach England und die tollsten Spiel-, Spaß- und Lernangebote genießen, müssen andere zu Hause bleiben und leiden im Prinzip an einem Mangel an Angeboten. Und genau das wird hier geschaffen. Hier kann man spielen, man kann sich motorisch üben und man knüpft vor allen Dingen Kontakte mit neuen Freundinnen und Freunden.
5: Um den Ferienspaß möglichst vielen Kindern zu ermöglichen, kann nur mit Termin gerutscht werden. Sie haben die ersten Slots ergattert und üben sich bereits in Technik und Stil.
8: Ich rutsche mit dem Bauch auf dem Ring. Bisschen laufen bis zum ersten Tor und dann mit dem Bauch draufschmeißen.
9: So, von der Skala von 0 bis 10, wie viele Punkte vergibst du dieser Rutsche?
10: 8 oder 9. Also eine 9.
8: Ich sag schon 10.
5: Bis zum 7. August steht die kostenlose XXL-Wasserrutsche noch. Also schnell anmelden und dann Wassermarsch und Feuer frei.

Weiterhin bleibt es trocken in Hessen und das treibt die Waldbrandgefahr nach oben. Und damit herzlich willkommen zum Hessenschauwetter um kurz vor 8. Wir haben hier den Waldbrandgefahrenindex vom Deutschen Wetterdienst, einmal für morgen und einmal für übermorgen. Wir sehen, dass wir morgen noch zwischen 3 und 4 liegen und übermorgen zwischen 4 und 5. Bitte werfen Sie keine glimmenden Zigaretten in die Landschaft. Es bestehen örtliche Grillverbote, sowie in Parkanlagen als auch auf Grillplätzen. Informieren Sie sich zuvor, wenn Sie in dieser Hinsicht irgendetwas planen und vorhaben bei den zuständigen Behörden. Ja, schauen wir uns mal die kommenden Stunden an. In der Nacht ist es oft wolkenfrei. Nur über die Nordhälfte ziehen mal ein paar lockere Wolken durch. Und morgen erwarten wir erneut sonniges Hochsommerwetter. Dazu weht der Wind nur schwach bis mäßig aus südlicher Richtung. Die Luft kühlt in der Nacht ab auf 10 Grad im oberen Fuldatal und 19 Grad auf den Höhen des Odenwaldes. Morgen erreicht uns dann diese subtropische Heißluft aus Südspanien, sodass wir am Nachmittag 31 Grad in Villingen bekommen und 37 Grad an der Bergstraße. Am Donnerstag wird dann der Höhepunkt der Hitzewelle erreicht mit 38 Grad in Hessen. Im Tagesverlauf kommen Schauer oder Gewitter reingezogen. Dazu legt dann der Wind deutlich zu. Wir erwarten Sturmböen bis hin zu schweren Sturmböen. Und am Freitag wird es schwül, vereinzelt kräftige Schauer und Gewitter. Oft bleibt es aber auch trocken.

0: und am Samstag weiterhin trocken bei 25 bis 32 Grad. Das war's vom Hessenschauwetter. Ich wünsche Ihnen noch einen schönen Abend.
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3: Was soll KI mir da machen im sozialen Bereich? Also ich glaube, das kann das nicht ersetzen. Vielleicht irgendwie weiterhelfen irgendwann mal, aber keine Angst habe ich davor.
4: Ja, und wie sieht es bei anderen Jobs aus? Wo verändert denn künstliche Intelligenz die Berufswelt? Und wie können wir unseren Kindern helfen, sich für den richtigen Job zu entscheiden? All das klären wir jetzt bei den Ratgebern und damit herzlich willkommen an diesem Dienstag. Schönen guten Abend. Wir testen nachher auch noch Bettdecken, die kühlen sollen, rechtzeitig bevor es die Tage wieder knapp 40 Grad werden. Jetzt aber erstmal zur KI, die viele Jugendliche, die gerade vor der Berufswahl stehen, verunsichert.
5: Weil sich die Arbeitswelt durch künstliche Intelligenz rasant verändert, fragen sich Luca, Demian, Jule und Dina. Wie viel KI steckt wohl schon jetzt in ihrem Wunschberuf und welche Jobs verändern sich besonders stark?
3: Also ich würde sehr, sehr gerne in den sozialen Bereich, also sowas wie Sozialarbeiterin oder Erzieherin.
6: Ich würde Koch werden.
7: Gastronomie auch auf jeden Fall und Schulassistenz.
8: So in dem handwerklichen Bereich etwas.
5: Zukunftssicher? Wie KI die Berufswahl verändert.
9: Zukunft ist ja mehr als nur Job. Zukunft ist ja, wie geht's mit mir weiter? Was werde ich in 20 Jahren machen? Das ist für viele natürlich unvorstellbar in 20 Jahren. Das ist ein Zeitraum, wenn wir uns selber daran erinnern, wie konnten wir uns selber in 20 Jahren vorstellen mit 15? Das ist echt schwierig.
5: Michael Maschke leitet den Jugendtreff in Kassel-Wilheiden. Heute gehen die Jugendlichen auf Spurensuche und testen den Job-Futuromat des Instituts für Arbeitsmarkt- und Berufsforschung. Ein Online-Tool, das zeigt, wie viel des eigenen Wunschberufs schon heute von der KI übernommen werden könnte. Zum Beispiel Koch.
8: Roboter machen das.
7: Ja, der kocht dann für dich.
5: Wenn Jugendliche sehen, dass ihr Wunschberuf ein hohes Automatisierungsrisiko hat, bricht oft Panik aus. Wir fragen nach bei Katharina Greenberger vom Institut für Arbeitsmarkt- und Berufsforschung.
10: Es geht nicht darum, was KI uns wegnehmen könnte, sondern es geht vielmehr darum, welche neuen Chancen und neue Tätigkeiten dadurch entstehen.
5: Zu erforschen, welche Berufe sich wie stark verändern, ist ihre Aufgabe. Erstes Beispiel, Jobs, die durch KI fast vollständig verschwinden.
10: Was wir eben weniger beobachten können, ist, dass wirklich Berufe komplett verschwinden. Das ist eher selten der Fall. Das passiert natürlich. Zum Beispiel Tätigkeiten wie Berechnen, was ja wirklich jeder Computer kann mittlerweile, fallen aus den Berufsbildern heraus dann. Ne?
5: KI übernimmt das Sortieren, Protokollieren und Formatieren fehlerfrei und in Sekunden. Hier werden zukünftig Jobs wegfallen. Andere Branchen erleben eine Transformation. Als Beispiel Handwerksberufe. Sie verändern sich.
10: Auch hier gibt es Möglichkeiten zur Unterstützung. Also zum Beispiel Drohnen beim Dachbau oder Stichwort Predictive Maintenance. Ne, also Heizungen, die dann ihre Bauteile selbst nachbestellen. Oder auch Häuser aus dem 3D-Druck gibt es ja auch schon. Ne?
5: Im Gesundheitswesen dagegen bietet KI große Erweiterungsmöglichkeiten. Unser drittes Beispiel.
10: In der Pflege und Medizin kann natürlich KI den Menschen sehr entlasten. Also so können Ärzte, Ärztinnen sich auf die Patienten konzentrieren, während eben der Computer zum Beispiel bei der Diagnose unterstützt. Oder Pflegekräfte können eben durch KI bei der Pflegedokumentation beispielsweise unterstützt werden und haben dann eben auch Zeit für die eigentlichen Aufgaben, also mehr Zeit für die Patienten dann auch wieder.
5: Zurück im Jugendzentrum. Wie viel Prozent KI hat der Jobfuturomat beim Wunschberuf Koch ausgespuckt?
3: 60%.
8: Das ist heftig.
3: 60%.
7: Ich glaube, du bist kein Koch mehr.
5: Und Jule möchte im Restaurant bedienen. Stand jetzt steckt KI bereits zu 29% im Beruf Restaurantfachfrau. Deine Mutter. Dinas Berufswunsch ist Sozialarbeiterin.
7: 9%. Ja, das geht doch.
5: Und Demian als Handwerker?
6: Einfach aus Spaß.
11: Maurer. Das Leben ist kein Spaß.
12: 0%.
3: Oh, hey.
5: Bingo. Doch wenn sich Fachwissen in vielen Berufsfeldern entwertet, welche Kompetenzen sind dann wichtig?
9: Ich glaube, dass die Kompetenz, mit unterschiedlichen Leuten klarzukommen, stärkt auf jeden Fall. Das ist auch was sehr wichtig ist. Und der Glaube daran, dass sie was können.
5: Probleme lösen und kreativ sein. Niemand soll sich von der KI, die in Berufen steckt, abschrecken lassen, sagt die Expertin.
10: Ja, also wir würden jungen Leuten und Eltern immer raten, dass die jungen Leute eben den Beruf ergreifen, der den eigenen Stärken und Interessen entspricht.
5: Wer teamfähig ist und seine Stärken einbringt wie diese vier, muss rasante Veränderungen nicht fürchten, sondern kann sie mitgestalten.
4: Ja, Dr. Barbara Weißenbacher vom Institut für Psychologie an der Uni Graz ist uns jetzt zugeschaltet. Hallo, schönen guten Abend.
13: Hallo.
4: Wie ist es denn momentan? Die künstliche Intelligenz krempelt ja die Arbeitswelt um. Wie helfe ich da meinem Kind, sich wirklich für den richtigen Berufsweg zu entscheiden?
13: Ja, es ist sehr schwierig, über einen längeren Zeitraum genaue Prognosen zu treffen, welche Jobs eher bleiben werden, welche wegfallen oder welche auch neu entstehen. Was wir jetzt schon wissen, ist, dass routinemäßige, einfache Aufgaben eher durch KI ersetzbar sind und Berufe, in denen es viel um Kreativität geht, darum, dass wir auch viel mit Menschen arbeiten oder handwerkliche Berufe, lassen sich weniger leicht durch KI ersetzen. Aber noch wichtiger, als sich rein auf den Arbeitsmarkt zu fokussieren, ist es darauf zu schauen, was kann ich gut, wo liegen meine Begabungen und Stärken und was interessiert mich, was mache ich gerne.
4: Dazu haben Sie auch ein Buch geschrieben, das heißt Mach, was du kannst. Da geht es eben genau darum, diese Begabung eigentlich zu finden. Wie können wir denn da noch den Kindern vielleicht ein bisschen Unterstützung bieten, die wahre Leidenschaft zu finden?
13: Ja, wir können Kinder eigentlich von Beginn an beobachten und schon unseren Kleinkindern zum Beispiel sagen oder ihnen dabei weiterhelfen, wenn wir beobachten, dass sie etwas besonders gut können oder sich stundenlang in was vertiefen können. Wenn wir bei einem Kleinkind sehen, es kann stundenlang ausdauernd puzzeln, dann sollten wir vielleicht genau ähnliche Aktivitäten für sie suchen. Oder wenn sie in der Schule in einem Fach besonders gut sind, sich für etwas besonders interessieren, können wir schauen, was kann ich in der Freizeit vielleicht Ähnliches machen, einen Kurs besuchen, in einen Verein gehen.
4: Jetzt gibt's
13: ja, und wenn sich...
4: Ja, Entschuldigung. Jetzt gerade in der Pubertät gibt es aber auch immer so diese Phase, wo man irgendwie sagt, nee, null Bock auf irgendetwas. Das klingen, glaube ich, alle Eltern, auch bei uns in Hessen. Wie geht man damit um? Was soll ich da machen, wenn das Kind irgendwie so gar keine Lust hat?
13: Ja, die Pubertät ist natürlich nicht die einfachste Phase und... vielleicht bei Jugendlichen liegt auch manchmal der Fokus dann nicht in der Berufsorientierung in diesem Zeitraum. Hier ist von uns Eltern Geduld gefragt, Optimismus. Und im Zweifelsfall ist es wahrscheinlich sinnvoller, wenn die Jugendlichen noch ein paar Jahre länger in der Schule bleiben, als sich beispielsweise mit 14 für eine Ausbildung zu entscheiden, wenn sie eigentlich noch nicht genau wissen, was sie interessiert und was sie gut können.
4: Unsere Kinder werden ja bestimmt auch seltener, sag ich mal, so eine typische geradlinige Karriere machen, wie wir es vielleicht noch irgendwie kennen. Welche Fähigkeiten brauchen sie denn da, um damit klarzukommen?
13: Ja, wichtig ist es, dass wir unseren Kindern und Jugendlichen vorleben, wie gehen wir selbst damit um, wenn etwas nicht nach Plan verläuft? Wie gehen wir damit um, wenn wir Rückschläge erleiden, wenn wir auch Fehler machen? Und ihnen das Handwerkszeug damit mitgeben, dass sie das selbst auch, dass sie selbst auch gut damit umgehen können.
4: Und wie sehr können wir Eltern dann bei der Berufswahl da so unterstützen? Also wie viel sollen wir da Ratschlag geben? Wie sollen wir ins Gespräch kommen, wenn das irgendwie alles so ein bisschen schwierig ist?
13: Ja, gut ist es eben zu bemerken, wenn ein Kind, ein Jugendlicher etwas gut kann oder gern macht, den Kindern das zu kommunizieren, ich habe beobachtet, dass du XY gut kannst. Und dann ist es aber auch wichtig, dass wir als Erwachsene uns davon abgrenzen können, wenn Kinder, Jugendlichen unserem Rat nicht folgen. Wenn wir die innere Haltung haben, ich unterstütze dich und ich mache das so, wie du es brauchst, ist wahrscheinlich der beste Ratschlag für die Kinder.
4: Für die, die noch gar nicht so wissen, in welche Richtung sie gehen möchten, hilft es aus Ihrer Sicht zu sagen, okay, ich schnupper überall mal rein oder macht das gar keinen Sinn?
13: Wahrscheinlich ist es zu Beginn hier sinnvoller, dass ich eine Testung mache, meine Interessen und meine Talente testen lasse und hier auch psychologische Unterstützung, Beratung in Anspruch nehme und dann ausgehend, wenn ich ein bisschen besser eingegrenzt habe, in welche Richtung könnte es gehen, dann tue ich mir leichter, wo reinzuschnuppern, denn in alle Bereiche reinschnuppern wird wahrscheinlich nicht sinnvoll möglich sein.
4: Dankeschön, Frau Dr. Weißenbacher, für Ihre Tipps. Wir hoffen, damit ein bisschen geholfen zu haben, was die Berufswahl angeht für unsere Kinder, auch in Zukunft mithilfe dann von der KI. Dankeschön für Ihre Zeit.
13: Gerne, tschüss.
4: Ja, was Kids und Jugendliche auf jeden Fall gerne mögen, was ihnen Spaß macht, das ist sicherlich im Wasser rumplanschen und auch rutschen. Und das geht ab heute in Nordhessen am Schenkelsberg sogar gratis. Jens Pflüger hat sich diese 65 Meter lange Wasserrutsche da mal angeschaut.
6: Das Schönste ist doch, wenn man Kinder lachen hört und man sieht, dass sie richtig Spaß haben. Hier in Kassel geht das ab heute. Eine Riesenrutsche hier am Berg mit ein bisschen Wasser und die Kids können Spaß haben. Wieso das hier in Kassel stattfindet, das verrät uns heute der Rudi. Rudi, erstmal vielen Dank, dass wir heute bei dir sein dürfen.
12: Sehr schön.
6: Wie kamt ihr denn darauf zu sagen, wir machen hier in Kassel eine Wasserrutsche für Kinder?
12: Genau, also ihr kennt das doch alle. Was macht man bei dem Wetter? Nichts Besseres wie auf einer Rutsche zu rutschen. Und wir haben angefangen mit einer Teichfolie, 50 Meter, ein bisschen Wasser und dann ging's los.
6: Vor 8 Jahren war das Ganze, inzwischen ist das viel professioneller geworden. Was ganz, ganz wichtig ist, das kostet nichts. Also die Kinder können hierher kommen, können Spaß haben mit den Eltern. Wieso ist euch das ganz besonders wichtig, dass es sowas gibt, gerade jetzt in den Sommerferien?
12: Genau, hast du völlig recht. Wir sind hier völlig kostenlos, es kostet nichts. Es ist uns ganz wichtig. Wir sind im Stadtteil hier, wo viele Menschen wo das Geld knapp ist und dass man nach den Ferien sagen kann, boah, ich habe was Tolles erlebt, das ist uns total wichtig.
6: Und wir sehen auch schon, die Kids haben richtig Spaß. Ich darf heute Probe rutschen, denn normalerweise dürfen nur Kids rutschen. Ab wie vielen Jahren und bis wie vielen Jahren darf man denn hier mitmachen?
12: Genau, so von 5 bis 17 Jahren. Also Erwachsene dürfen nicht rutschen, aber du testest ja jetzt die Rutsche.
6: Ich bin heute auch noch mal Kind.
12: Ja, sind wir doch alle ein bisschen.
6: Und wie kann man sich anmelden? Denn man kann jetzt nicht einfach vorbeikommen, sondern ihr guckt, dass auch wirklich jeder rutschen kann. Habt ihr Slots vergeben? Wo meldet man da sich an?
12: Genau, auf der Homepage Evangelischen Jugend kann man einen Slot buchen. Ganz wichtig, weil wir wollen, dass nicht so viele Kinder da sind, weil wenn man hier ist, soll man ja auch rutschen dürfen.
6: Und das Ganze geht 11 Tage bis zum 7.8., immer von 12 bis 18 Uhr. Bist du auch schon mal Probe gerutscht?
12: Ich bin ein bisschen schwer dafür.
6: Wobei, wenn man schwer ist, kriegt man ja auch mehr Geschwindigkeit.
12: Deswegen.
6: Okay, also dann, ich versuche das Ganze jetzt mal. Ich übergebe mal schnell das Mikro an dich.
12: Gerne.
6: Und freue mich wahnsinnig darauf, mal wieder zu rutschen. Ich habe mir extra diesen Ring rausgesucht, die Wassermelone, als Wasserratte. Bitteschön. So, darf man schon, hier gibt es ja auch eine Ampel. Die Ampel ist grün. So, also dann... Wie geht denn das? Andersrum! Okay, andersrum! Oh no! Oh. Oh. Mein lieber Gesangsverein! Also, es macht Spaß, liebe Zuschauer. Ach du lieber Gott, das hat Spaß gemacht. Kommen Sie mit Ihren Kindern hierher. Das ist kostenlos. Bei dem Wetter. Besser geht das gar nicht. Auch wenn ich dürfte, ich würde so gern nochmal. Aber das ist für die Kiddies. Ich mache die Bahn frei. Da kriegt man ganz schön Tempo drauf. So, bis zum nächsten Mal beim großen Rutschentest. Hi!
4: Ja, danke schön, Jens. Die Riesenrutsche am Schenkelsberg in Kassel-Oberzweren steht übrigens noch bis zum 7. August. Wir wünschen allen, die dahin fahren, viel Spaß beim Rutschen. Ja, und in so einer Wassererlebniswelt lässt sich's natürlich ganz gut aushalten bei der Hitze. Aber nachts zu Hause, besonders in der Dachgeschosswohnung, da wird's dann doch oft sehr unerträglich heiß. Und bei vielen ist es dann so, dass sie gar kein Auge mehr zukriegen über die Nacht. Helfen da kühlende Bettdecken? Die Werbeversprechen klingen auf jeden Fall grandios. Wir haben 3 Produkte mal für Sie getestet.
14: So schön die Sommerzeit auch ist, im Schlafzimmer können heiße Nächte zum Albtraum werden. Das kennt auch Medizinstudent Freddy Margolf. Er schwitzt fast jede Nacht unter seiner Decke. Die Folge?
15: Ja, morgens ist man dann schon richtig platt und auch gerädert. Und beim Lernen klappt dann nicht mehr wirklich was. und dann versuche ich nachts vielleicht die Decke aus dem Bett zu werfen oder mich nur halb zuzudecken, damit es wenigstens ein bisschen erträglich ist.
14: Für uns macht Freddy den Test. 3 Nächte, 3 Decken online gekauft, die durch spezielle Materialien Abkühlung versprechen. Doch was muss eine Sommerdecke leisten und warum können wir in heißen Nächten so schlecht einschlafen? Schlafexperte Werner Kassel vom Universitätsklinikum Marburg gibt uns Antwort.
16: Es ist so, dass immer wenn wir einschlafen, wir uns eigentlich runterkühlen, obwohl wir das gar nicht so spüren. Wir fahren unsere Körperkerntemperatur eigentlich im Laufe des Tages langsam hoch. Gegen Abend erreicht ihr Maximum und rund ums Einschlafen muss die absinken. Wenn die nicht absinkt, können wir nicht einschlafen.
14: Decken, die unsere Körperwärme gut ableiten und einen kühlenden Effekt haben, sollen beim Einschlafen helfen.
16: Und so eine Decke, solange die Decke kälter ist als der Raum, möglichst und auch natürlich kälter als unsere Haut, die kann für 20 Minuten, für 15 Minuten oder vielleicht auch mal für 45 Minuten einen spürbar angenehmen Kühlungseffekt bringen. Und das kann uns dann beim Einschlafen helfen.
14: Nacht Nummer 1. Freddy startet mit der Ice Silk Sommerdecke von Natur White für ca. 85 Euro.
15: Fühlt sich so ein bisschen glatt und relativ künstlich an.
14: Dahinter steckt das sogenannte Ice Silk, übersetzt Eisseide. Hat nichts mit echter Seide zu tun, sondern ist eine Kunstfaser mit speziellen physikalischen Eigenschaften. Wärme soll blitz- und nach außen abgeleitet werden. Und die Verdunstungskälte ist es, die dann für das kühle Hautgefühl sorgt. Wie ist Freddys Urteil am nächsten Morgen?
15: Diese war im Vergleich zu meiner normalen Decke leichter. Allerdings war der kühle Effekt beim Einschlafen nicht merkbar und in der Nacht musste ich die Decke weglegen, weil es zu warm und schwitzig wurde.
14: Die beiden nächsten Decken sind mit einem Q-Max-Wert gekennzeichnet. Er ist ein Maß für die Kühlwirkung von Textilien. Je höher der Wert, desto stärker die kühlende Wirkung. Außerdem kommt eine mineralische Geheimwaffe zum Einsatz. In beiden Stoffen sind mikroskopisch kleine Jadepartikel eingewebt. Diese speichern Kälte und entziehen der Haut in Sekundenbruchteilen spürbar die Temperatur, so heißt es. Zweiter Test, die Sifkalk-Kühldecke für ca. 55 Euro.
15: Die Decke ist leicht und glatt und den Kühleffekt merkt man nicht direkt.
14: Nacht Nummer 2, Freddy probiert, ob diese Decke hält, was sie verspricht.
15: Abends hat sie bereits einen guten kühlenden Effekt gehabt. Sie hat sich wie eine zweite Haut angefühlt. Morgens ist man mit einem sehr angenehmen Gefühl aufgewacht.
14: Letzter Test, die Allergy-Sommerdecke für ca. 60 Euro.
15: Also die fühlt sich jetzt etwas leichter an und man merkt so einen bisschen stärkeren Kühleffekt.
14: Und wie gut war die Allergy in Freddys dritter Nacht?
15: In der Nacht konnte ich gut durchschlafen. Am Morgen hat sich die Decke immer noch gut angefühlt und nicht verschwitzt.
14: Zeit für Freddys finales Urteil nach 3 Testnächten im warmen Schlafzimmer. Sein Favorit ist die graue Decke von Sifkalk.
15: Diese kann ich für eine heiße Nacht definitiv empfehlen. Allerdings kann sie vom Komfort und Wohlfühlen nicht mit meiner normalen Decke mithalten.
16: Die beste Sommerdecke ist sogar theoretisch nackt zu schlafen. Weil dann funktioniert unsere körpereigene Klimaanlage, wo der Schweiß von der Haut verdunstet, am besten.
14: Vielleicht ist das der Grund, warum wir wie Freddy nachts unsere Decke einfach wegschieben.
4: Ja, so eine richtig leckere Spaghetti Bolognese gehört ja bei vielen von uns zu den beliebtesten Gerichten der italienischen Küche. Neben Pizza und Lasagne selbstverständlich. Dabei hat unsere deutsche Spaghetti Bolo nur wenig mit dem Originalrezept zu tun, wie wir in Kassel festgestellt haben.
17: Was kommt in unsere Bolognese-Soße rein? Zwiebel, Knoblauch, Zucchini, für mich Sojakranulat, Tomatensauce.
18: Tomate ist das A und O und dann hochwertiges Gehacktes.
17: Tomatensauce, Karotten, ein Schluck Rotwein, Salz und Pfeffer und Petersilie. Knoblauch, Zwiebeln, das war's.
18: Darf natürlich jetzt kein Italiener hören, der lacht mich dann aus, ne? Weil die machen es ja noch spezieller. Ne?
5: Eigentlich gar nicht so speziell. Das Rezept der Original-Bolognese ist überraschend einfach, die Zutaten übersichtlich. Claudio Cacciola und Enrico Russo von der Alten Wache in Kassel zeigen, wie es geht. Das Rezept des Ragout alla Bolognese stammt von der Nonna, also der Oma der Familie, und kommt dem Original schon sehr nah. Zu Beginn wird das Gemüse angebraten. In Italien nennt sich das
19: Soffritto. Come si dice in tedesco?
20: Selleri Karotten Zwiebeln. Das ist eine Antwort für
19: Soffritto.
5: Ganz wichtig, Pancetta, also Bauchspeck vom Schwein. Der kommt zu dem Gemüse in die Pfanne.
19: Sobald die Pancetta reinkommt, mit dem Gemüse gebraten wird, dann fängt schon an, die Bolognese Originale langsam, der Geruch kommt schon langsam.
5: Und was kommt noch dazu und was auf keinen Fall?
20: Knoblauch ist nicht original. Original ist mit Zwiebeln, Sellerie, Karotten, Bauchspeck, Rinderfleisch, Tomaten, Soße, Rotwein. Das erste ist.
5: Im Originalrezept wird Weißwein genommen. Aber die Nonna der Familie liebt den Rotwein.
19: Jetzt wird es langsam abgelöscht. Die Oma hat es natürlich von der Oma und die Oma hat es. Alle haben es von der Oma.
5: Erstmals wird die Bolognese Ende des 18. Jahrhunderts in einem Dokument der Stadt Imola in der Nähe von Bologna erwähnt. Hier liegt der Ursprung des Ragout alla Bolognese. Und hier in der Handelskammer lagert auch das Originalrezept, das 1982 eingereicht wurde. Darin sind die Zutaten und die Zubereitung ganz genau festgelegt. Grobes Rinderhackfleisch, Pancetta, Karotten, Sellerie, Zwiebeln, Tomaten, Weißwein, Vollmilch, Gemüsebrühe, Olivenöl oder Butter. Gewürzt wird mit Salz und Pfeffer.
19: Jetzt haben wir eine Masse. Jetzt brauchen wir Pelati di Pomodoro, Passata di Pomodoro. Beides geht. Ragout alla Bolognese, fast fertig. Jetzt müssen wir in niedrige Temperatur, Pfanne drauf, 2 Stunden ziehen lassen.
5: Ganz wichtig für die Zubereitung ist das lange Köcheln der Soße. Zeit ist wohl die wichtigste Zutat. Kurz vor Ende der Kochzeit kommt noch eine letzte Zutat zum Ragout alla Bolognese.
19: Die Milch, die reduziert nämlich vom Rotwein und den Tomaten die Säure.
5: Zum Schluss kommen jetzt die Nudeln. Zur echten Bolognese auf keinen Fall Spaghetti, sondern unbedingt Tagliatelle.
19: Ich kenne es auch aus meiner Jugend in Deutschland, Bolognese mit Spaghetti. Aber das hat ja eine Idee dahinter, dieses Rezept. In Verbindung mit einer flachen Nudel, die die Soße richtig schön aufnimmt, das ist ja noch für das Rezept besser. Deswegen wird auch Tagliatelle empfohlen.
5: Tagliatelle mit Ragout alla Bolognese. Auch in Italien hält man sich nicht immer haargenau an das Originalrezept.
19: So, Service!
5: Jede Familie hat ihre eigene Variante. Und die von Mama oder der Nonna ist natürlich immer die beste.
19: Buono. Troppo buono.
20: Buonissimo. Mm.
4: Ja, oder die von meiner Oma damals. So, 6 Hunde unter einem Dach. Da wird's garantiert nicht langweilig. So wie bei Angelika Simon in meinem Kinzigkreis. Sie hat 6 Labbis. Das hier ist einer davon. Und das sind alles Rettungshunde, die auch im Einsatz sind. Und wir durften diese ganze Bande und Gang mal für den zweiten Teil unserer Wochenserie Tierisch in Love besuchen.
21: Sie sind Familie, die besten Freunde und treue Begleiter. Außergewöhnliche Mensch-Tier-Beziehungen, die mitten ins Herz gehen.
22: Juni. Oder? Louis. Komm hin.
21: Die 6 Labradore wissen ganz genau, wer hier der Chef ist. Wenn Angelika Simon ruft, ist klar, was zu tun ist. Manchmal reicht auch nur ein Blick. Labbis sind eben sehr schlau.
23: Wir haben eine sehr enge Verbindung, würde ich sagen. Wir sind täglich miteinander beschäftigt. Wir unternehmen ganz viel zusammen. Es sind natürlich Familienhunde, die bei uns komplett in die Familie integriert sind. Die ganze Familie spielt auch mit. Mein Mann muss ran, meine Kinder beschäftigen sich mit den Hunden und trainieren auch mit den Hunden. Und wir sind eigentlich rund um die Uhr Wenn wir nicht gerade arbeiten sind, sind wir eigentlich wirklich nur mit dem Thema Hund beschäftigt.
21: Die 56-Jährige arbeitet ehrenamtlich in der Rettungshundestaffel. Durch Zufall ist sie damals mit ihrem ersten Hund dazugekommen. Alle ihre Labradore sind ausgebildet und regelmäßig im Einsatz, wenn beispielsweise Menschen vermisst werden. Das bedeutet vor allem Teamwork und Vertrauen.
23: Die komplette Ausbildung, das ist das, was mir so sehr gut gefallen hat, läuft über positive Verstärkung. Also der Hund wird weder zu irgendetwas gedrungen, was er nicht machen möchte. Man arbeitet ausschließlich über Motivation, in dem Fall über Leckerchen oder Spielzeug. Und das war irgendwie so genau meins, weil ich dachte, ohne Druck und Gewalt, das ist genau das, wie ich ausbilden möchte. Und dadurch entsteht, glaube ich, so eine Bindung, dass der Hund einfach das, was er tut, gerne tut und nicht, weil er es muss.
21: Ohne diese Bindung würde die Rettungsarbeit nicht funktionieren. Labradore sind sehr gut als Ausbildungshunde geeignet, arbeiten gerne im Team. Auch der Kleinste steht schon am Anfang seiner Ausbildung zum Personenspürhund. Tochter Michelle teilt die Leidenschaft ihrer Mutter. Sie trainiert Welpe Jackson. Seine Aufgabe, er soll gleich nach einem Nachbarskind, das sich verstecken wird, suchen.
0: Dann braucht er von dir irgendeinen Geruchsträger. Du hast jetzt hier die zwei schönen Armbändchen. Komm mal mit mir mit. Legst sie mal hier hin. Wir holen die her wieder, ne? Die kommen ja nicht weg. So, das riecht mich jetzt nach dir. Das darf auch kein anderer anfassen. Und der darf jetzt gleich da dran riechen. Und dann soll er im besten Fall da lang laufen, wo du lang gelaufen bist. Wir laufen jetzt einfach mal hier lang. Die haben ja schon diesen Drang, sie wollen gerne was tun. Und das wird alles spielerisch aufgebaut. Am Anfang hat er den Geruchsträger quasi gehabt und dann verknüpft er diesen Gegenstand mit dieser Person.
21: Und der 4 Monate alte Jackson macht seinen Job schon ganz gut. Zur Belohnung wartet eine große Schüssel Welpenfutter auf ihn. Wenn ein Einsatzalarm reinkommt, switcht die ganze Hundegang um. Die kennen den Unterschied ganz genau.
23: So wie die sehen, dass ich meine Einsatzjacke aus meinem Schrank hole oder meine Einsatzhose anziehe, sind die sofort da. Ja, dann der eine sitzt dann schon Gewehr bei Fuß an der Tür, der blockiert schon mal die Wohnungstür, dass ich nicht ohne ihn gehen kann, der Louis. Und die anderen stehen schon alle so da und wissen, oh, jetzt geht's gleich los. Für die ist das natürlich ein Spiel. Die verstehen auch nicht die Ernsthaftigkeit von einem Einsatz, weil sie eigentlich gelernt haben, da ist gerade irgendjemand mit meiner Belohnung weggelaufen und den suche ich jetzt.
21: 6 Hunde klingt viel, aber Angelika Simon zieht den Nachwuchs selbst, wenn die Alten nicht mehr zum Einsatz dürfen. Zusätzlich setzt sie ihre Hunde in der tiergestützten Therapie ein, besucht unter anderem Seniorenheime. Und wenn nicht gerade gearbeitet wird, ist Kuscheln angesagt. Und das ist mit das Schönste am Ende des Tages.
23: Es ist halt mein Hobby, es ist mein Lebensinhalt neben meiner normalen Arbeit. Es ist mein Ausgleich, es ist mein Ruhepol, es ist einfach ganz das, was die Hunde einem Menschen eigentlich geben, immer ein gutes Gefühl.
21: Weil Angelika Simon so vernarrt ist in ihre Labradore, kommen die auch überall mit. Dafür wurde sogar das Wohnmobil umgerüstet. Mit 6 Hunden auf dem Campingplatz kein Problem.
23: Ich bin dann meistens derjenige, der den Campingplatzverwalter anruft, erkläre kurz die Lage, dass das Rettungshunde sind, dass die erzogen sind, dass wir eigentlich keine Probleme jemals hatten. Und biete dann immer an, wenn wir kommen dürfen, dürfen sie uns jederzeit das Platz verweisen, wenn es irgendwelchen Ärger gibt, wenn irgendwelche Beschwerden kommen oder wenn irgendwas passiert. Immer wenn wir einmal geschafft haben, auf dem Campingplatz hinzukommen, durften wir immer wieder kommen.
21: Also alles eine Frage der Erziehung. Da haben sich die Hundekinder aber auch wirklich die kühle Belohnung mehr als verdient. Und in der nächsten Folge, 3 Esel haben das Leben von Alexandra Schichtl komplett auf den Kopf gestellt.
4: Ja, Coralie, Diego und Stella heißen die 3 und morgen stellen wir sie Ihnen vor. Mit der Hitze kommen die wahrscheinlich auch etwas besser klar als der ein oder andere von uns. Thomas, wie schaut's aus? Wie viel Grad erwarten uns denn morgen schon?
1: Deutlich mehr als heute und übermorgen geht's sogar noch ein bisschen höher. Also das wird jetzt zumindest mal kurz ganz schön anstrengend. Und Regen ist erstmal keiner in Sicht. Das wird dann so ab Donnerstag interessanter. Da kann es wieder schauern oder gewittern. Aber morgen einfach nur subtropische Luft und viel Sonne.
4: Dankeschön, Thomas. Mehr über die Hitze dann auch gleich bei dir bei Alle Wetter. Morgen holen wir uns hier bei den Ratgebern mal die leichte Mittelmeerküche nach Hessen. Wir kochen mit einer griechischen Influencerin, und zwar Zucchini-Puffer mit Tzatziki. Und dazu gibt es auch noch Wassermelonen-Feta-Salat. Ihnen noch einen schönen Dienstag und bis morgen, wenn Sie mögen. Tschüss.

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3: Das ist ein Nautilus. Wir schwimmen hier nicht 20.000 Meilen unter dem Meer, sondern ganz zivilisiert im Seewasser-Aquarium der Wilhelma.

0: Der Nautilus, also nicht die Nautilus, das Unterseeboot, das in Jules Vernes Romanen auf- bzw. untertaucht, gehört zur Familie der Perlboote.
1: Also die haben ziemlich viele Fangarme, so ca. 60 bis 80 Fangarme. Und mit denen, wenn die Futter aufnehmen, schwimmen die mit den Fangarmen Richtung Boden runter. Und wenn dann dort eine Garnele oder so sich befindet, dann nehmen die die auf mit den klebrigen Fangarmen. Da sind auch so kleine Saugnäpfe drin. Mit denen nehmen die das dann auf. Und weil die ein bisschen empfindlich sind mit Fressen, also nicht so, wenn man da jetzt Garnele reingibt, schnappen die nicht gleich nach den Garnelen, sondern die brauchen immer erst eine Weile Zeit zum Überlegen. Darum kann man hier nicht direkt die Garnele ins Wasser geben und jeden selber fressen lassen, weil dann hat man keine Kontrolle, wer wie viel frisst. Und darum füttern wir hier von der Hand aus. Und dann kriegt jeder seine Portion und dann weiß ich genau, derjenige hat heute gut gefressen und der hat letzte Woche zu wenig gehabt. Da muss ich dann die Woche ein bisschen gucken, dass der mehr frisst.
0: Es gibt noch Gerechtigkeit in der Nautilus-Welt. Aber weiß Markus Kapp hier, wer ist?
1: Also wir haben ja 6 Stück. Da kann man die schon ein bisschen, wenn man die genauer kennt, auseinanderhalten. Wir haben 2 größere, 2 kleinere. Einer hat so ein kurzer Stirnschild mit so einem Höcker oben drauf. Dementsprechend kann man die dann schon auseinanderhalten. Also Namen haben sie zwar keine, aber an ihre in der Größe und so kann man sich schon auseinanderhalten. Der ist jetzt ein bisschen erschrocken, darum wehrt er sich. Muss man ihn erst wieder beruhigen lassen.
0: Hektik kommt trotzdem nicht auf. Mit weniger als 2 Zentimetern pro Sekunde wippt sich der Nautilus durch die Tiefe. Ein sehr gelassener Aquariumsbewohner. Da geht es hier schon etwas munterer zu. Vesperzeit bei Upala, Mary und Monza im Gorilla-Kindergarten.
2: Jo, hör mal geschwind das Obstfutter. Ach, wie siehst denn du wieder aus? Ach, Bur. Hm? Reichlich, hm? Bande.
3: Fein.
2: Oh, ein bisschen auf. Prima. Mein Oberfressack, hm? Weiß. Hm, mein Rutzlifeli. Ja, mein kleiner Oberfressack. Ja, und wenn es um Banane geht, da kann der morgens eine halbe, abends eine halbe und dazwischen drin könnte er auch noch mal eine halbe fressen. Ne? Aber da müssen wir ein bisschen aufpassen. Denn der soll ja auch ein bisschen anders Obstfutter kriegen. Aber das liebt er heiß und innig.
0: Die anderen aber auch.
2: Du, sowas nennt man Mundraub. Ha? Schmeckt immer besser, wenn es der andere hat.

0: Guck mal, Mandarinen magst du doch auch. Hm?
1: Oh, fein.
0: Lieber nicht. Hm? Ach, Marie, du bist ja alte Nuss. Nugget.
1: Hey, super.

0: Gorilla-Pantomime. Exklusiv für unsere Kamera.
1: Von mir hast du nicht nochmal vorheben, ha? Alles selber heben. Schön.
0: Zwei Wachtelhennen, ein Wachtelhahn. Ein völlig neues Betreuungsverhältnis. Denn davor lebte der Hahn mit einem anderen Hahn zusammen. Die beiden verstanden sich blendend. Nur logischerweise konnte sich kein Nachwuchs einstellen. Vor kurzem wurden deshalb zwei Hennen eingeflogen. Für jeden eine weit gefehlt. Bei einem gemischten Doppel wäre der Streit um die Hennen vorprogrammiert. Pech für den abgewählten Wachtelhahn. Pfleger Jens Schwarz und seine Kollegin Lena Graf bei der psychologischen Betreuung, zuerst bei der lustigen Dreier-WG.
2: Am Anfang haben wir ja ein bisschen Bedenken gehabt, weil ein Weib sehr, sehr schüchtern war von unseren chinesischen Zwergwachtler. Die andere, die war ja gleich angetan, auch der Hahn war von ihr angetan. Das ist ein wunderbar eingefahrenes Dreierteam jetzt mittlerweile. Der Hahn passt auf seine beiden Mädels wunderbar auf. Also ich würde sagen, das könnte nicht besser laufen, wie es jetzt so ist. Und wir sind da jetzt guter Dinge, dass wir jetzt auch irgendwann mal kleine Zwergwachtler haben. Ja. Und ich würde sagen, jetzt gucken wir mal zu unseren neu gewöhnten Männern, die was jetzt zusammen sind, was die jetzt so machen. Ja.
3: Männer-WG,
2: genau.
0: Hier ist jedenfalls alles in bester Ordnung.
2: Bitte schön.
3: Dankeschön.
2: So, und was macht unser Männer-WG? Klappt ja auch hervorragend. Das ist der Hahn von drüben. Ja. Wenn die sich jetzt nicht vertragen hätten, da hätte es schon lange Streitereien gegeben und hätten sich die Federn rausgerupft. Weil Wachteln sind dann sehr resolut, wenn es dann ums Revierverteidigen geht. Aber die zwei vertragen sich gut, also hätte nicht besser sein können. Gut, da brauchen wir nicht auf Nachwuchs hoffen, weil das wäre dann eine Sensation. Aber
3: zoologische Sensation,
2: genau, das gibt es auf keinen Fall.
0: Aber auch im ledigen Wohnheim ist es ja manchmal ganz lustig.
2: Alles klar.

0: Nautilus und die anderen Perlboote kann man gut und gern als traditionsreiche Flotte bezeichnen.
1: Also die sind jetzt vielleicht so zwischen 5, 6, 7 Jahre alt. Allerdings die Tierart gibt es schon mehrere Millionen Jahre. Also man schätzt so die ganzen Tintenfischartigen, die gibt es so seit 200 Millionen Jahren bis so 65 Millionen Jahre. Da war die Hauptzeit davon. Und das sind tatsächlich noch direkte Nachfahren aus der Zeit. Also auch in Versteinerungen gibt es so ähnliche Nautilide-Versteinerungen. Die sehen ganz ähnlich aus wie die. Also die haben sich in der mehreren Millionen Jahren kaum verändert.
0: Was gut ist, kann so bleiben. Und die Art der Fortbewegung wird vielleicht demnächst irgendwo energiesparend kopiert.
1: Also weil die Nautilus, die haben ja keine Flosse. Das heißt, die müssen sich irgendwie anders fortbewegen. Und zwar machen die das so wie die meisten Tintenfische mit dem Rückstoßprinzip. Das heißt, das Atemwasser, das sie normal über die Kiemen, an die Kiemen vorbeilaufen lassen, wird dann durch einen sogenannten Siphon, so einen Trichter, wieder ausgespuckt. Und mit dem Rückstoß treiben sie dann zurück. Das kann man auch sehen, wenn man die so aus dem Wasser nimmt oder ein Stückchen hochlupft, dann will der abhauen, rückwärts weg. Und dementsprechend spuckt er dann hier das Wasser raus.
0: Einfach wie alles Geniale. Eine Schwierigkeit gibt's.
1: Ja, also die haben ein Problem, und zwar, dass die so eine schöne Schale haben. Und darum werden die oft an Touristenstände angeboten, also die Schale selber. Die werden dann gefangen, die Tiere, abgetötet, dann wird die Schale halt sauber geputzt. Dann wird das als Touristenmitbringsel gern mit nach Hause genommen. Soll

0: man natürlich nicht machen, da die Tiere doch schon alleine von der Umweltverschmutzung ziemlich stark vom Aussterben bedroht sind.
1: Hier im Aquarium sind sie geschützt und von jedermann zu bewundern.

0: Das war einmal Brombeerlaub, bevor die Gespenstschrecken Appetit bekamen. Da kommt der Gedanke an Nachschub auf. Dr. Wolf Reckhaus hat schon verstanden.
1: So, wir holen jetzt einen frischen Brombeerwedel.
0: Dr. Reckhaus weiß, was Gespenstschrecken wünschen.
1: Jetzt müssen wir da hinten das Laub wechseln. Das ist frisches Laub geregelt bei den australischen Gespenstschrecken. Jetzt muss ich dann die Viecher, also jetzt die können sich verdammt gut festhalten. Jetzt muss ich doch dann schon wieder rausziehen. Man sieht es, wie sie mit den Hinterbeinen versucht zu schlagen. Wenn die hinten in den Hinterbeinen haben sie kleine spitze Dornen. Das spürt man dann schon, wenn sie einen wirklich richtig erwischt. Aber ist eigentlich harmlos. Die verlassen sich absolut auf ihre Tarnung. Das Laub wechselt und sowas, das ist man eigentlich immer verletzt irgendwie. Irgendwo piekt es oder so. Die Viecher selber, das kann man vergessen. Das ist also. Es gibt aber schon Gespenststrecken, die sind robuster und haben kräftigere Dornen. Und die, wenn die einen einklemmen, das merkt man dann schon. Aber die sind ja harmlos dagegen.
0: In der Wilhelma sind eben auch die Gespenster etwas netter als anderswo. Korallen sind Lebewesen. Natürlich sollen sie auch dem Zoo lange erhalten bleiben und sich möglichst noch vermehren. Deshalb brauchen sie Pflege.
2: Ja, heute muss ich wieder ein bisschen an der Schau ein paar Korallen stutzen. Die werden einfach von Zeit zu Zeit einfach viel zu groß. Und dann müssen wir die ein bisschen abkappen, bevor die rauswachsen und dann oben an der Luft absterben würden. Verschiedenes Werkzeug haben wir auch für die zarte, diffizile, beispielsweise so eine Hautschere. Die brauche ich einfach, weil das Skelett sehr, sehr weich ist. Da kann ich jetzt nicht mit dem Hammer und mit dem Meißel kommen, sondern das muss sehr diffizil gemacht werden.
0: Fingerspitzengefühl ist gefragt, auch bei den Mitbewohnern im Aquarium.
2: Das ist jetzt das Aquarium mit dem Igelfisch und der Gorgonien, ist also karibisches Flair. Und es ist jetzt so, die Gorgonien wachsen sehr schnell, immer senkrecht nach oben und nehmen eben die untere Polype das Licht weg.
0: Also werden sie etwas ausgedünnt.
2: Dann nehme ich also gerade die längste. Hier haben wir jetzt so typische Gorgonie, sehr weich, biegsam. Und innen das Skelett, es besteht aus Gorgonin, also es ist eine Substanz ähnlich unsere Haare, deswegen auch dieses feine Werkzeug. Beim Igelfisch ist das überhaupt nicht recht, dass ich jetzt sein Wohnzimmer hier wieder umdekoriere. Der bleibt jetzt natürlich unten und guckt erst mal von unten, was da so passiert. Wenn er jetzt extrem Stress hätte oder sich aufregen würde, dann pumpt er sich mit Wasser voll. Das heißt, er vergrößert sein Gewicht ungefähr ums Zehnfache. Also es wird ein riesiger Ball und dann stellen die auch diese Igelstacheln komplett raus. Macht er jetzt aber nicht, weil er eben im Prinzip nicht sieht.
0: Er weiß eben, dass Kai-Uwe Gänzel nur friedliche Absichten hegt. In der Gorilla-Kinderstube immer noch bewegtes Schmausen.
3: Oh, Mare, jetzt hast du die Brücke verloren. Hm? Es nimmt der Kleine weg. Hm?
0: Keine Angst, auch auf den oberen Rängen sind alle versorgt.
3: Was für ein Leben. Jo. Alles Gute kommt von oben.

0: Ach du. EZB.
1: Und sogar an Elke Kastner wird gedacht.
2: Ah. Oh. Oh, danke schön. Oh. Ah, toll. Da musst du heben, du. Entschuldigung. Ah. Ah. Danke schön. Danke bitte.
1: Gut erzogene Gorilla-Kinder.
2: Oh, ich weiß.

0: Leichtes Gedränge bei den Gillens-Zwergwaranen. Heute ist einer der zwei Tage in der Woche, an denen es Futter gibt. Heidi Schneider mit der Überraschungsbüchse.
1: Ich passe jetzt auf, dass der nicht rausspringt. Die hat sich jetzt eine Heuschrecke geholt und ist damit verschwunden. Jetzt warten wir mal geschwind, ob sie noch eine Heuschrecke möchte, dann muss sie wieder rauskommen.
0: Jagen liegt in der Natur der australischen Zwergwarane.

0: Ihre Zucht ist ziemlich kompliziert.
1: Die werden nicht so oft gehalten, weder bei Privatleuten noch in Zoos. Deswegen haben wir auch rege Abnehmer, wenn wir Nachwuchs haben. Da gibt es ganz viele, die finden das toll. Die haben Eier gelegt, also die haben hier im Terrarium ein paar Möglichkeiten. Die Eier, die werden dann von uns rausgeholt, im Brutschrank inkubiert, sagt man dazu. Ja, und die Jungen sind jetzt erst geschlüpft und die schauen wir uns nachher noch an.
0: Die Tiere beeindrucken durch ihre. Das Heuschreckenangebot wird ganz lässig beäugt. Bei Gelegenheit wird man darauf zurückkommen. Und das nur zweimal die Woche. Die Gespenstschrecke. Eine bizarre Erscheinung.

0: Das ist Männle mit den Flügeln. Und da oben, das ist die Schneckennudel quasi, das ist Weible. Und die ist, also hinter drin im Hinterteil, das besteht eigentlich, die ist voll mit Eier. Das ist, und deshalb hängen die eigentlich auch eher drin, die können die gar nicht laufen.
1: Aber Federn vor Kraft, oder?
0: Ich habe jetzt leider kein frisch geschlüpftes Jungtier da. Doch, da oben ist eins. Die bewegen sich wie Ameisen. Das Jungtier da oben nicht, weil es auf der glatten Scheibe sitzt. Aber die sind so wuselig wie Ameisen, tun ihren Hinterleib so Eirollen. Also die haben auch die Form wie Ameisen, einen roten Kopf, so einen orangen Kopf. Bewegen sich sehr schnell im Gegensatz zu denen, die sich gar nicht bewegen.
1: Wie eine Trickfilm-Animation. Ameisen spielen im Gespenstschreckenleben aber noch eine andere Rolle. Sie helfen ihnen bei der Fortpflanzung.
0: Also die lassen ihre Eier einfach fallen. Die sehen ja aus wie Pflanzensamen in den meisten Fällen. Die Ameisen, die nehmen die Eier, schleppen sie zu sich in den Bau. Und dort schlüpfen dann die Jungtiere, also wohlbehütet durch die Ameisen. Und zum gegebenen Zeitpunkt verlassen sie halt den Bau einfach, weil sie dann anfangen fressen müssen.
1: Und die Eltern haben keine Mühe mit dem Nachwuchs. Pfleger Kai-Uwe Genzel, der Korallenfriseur, steht mittlerweile vor einer weiteren Herausforderung.
2: Jetzt haben wir hier im Becken Steinkoralle. Diese Steinkoralle sind ja jetzt nicht mehr so weich wie Gorgonien, sondern extrem hart. Deswegen brauchen wir hier eben größeres und stabileres Werkzeug. Das wird mit der Schere nicht mehr funktionieren. Die sind jetzt zu groß für das Becken auch schon, zu massiv. Die Fische da in dem Becken haben natürlich jetzt auch Stress. Ich greife natürlich in das Aquarium rein und sie kennen auch das Werkzeug nicht richtig. Wer noch mehr Stress hat, ist diese Koralle selber. Wenn ich da dran tippe, simuliere ich im Prinzip bloß einen Papageifisch. Wenn man jetzt hier dran riecht, für mich riecht es nach Kaugummi, das ist eigentlich ein Giftgas, das die jetzt ausstößt. Man sieht diese Schleimfäden, die hat. Und das ist natürlich jetzt hochgiftig, dieses Zeug. Deswegen muss man sich da gleich Hände waschen.
1: Denn auch die nächste Koralle ist mit Vorsicht zu handhaben.
2: So, das ist jetzt eine erkränkelnde Koralle. Die sieht nicht ganz in Ordnung aus. Also was heißt nicht ganz in Ordnung? Die ist kurz vorm Absterben. Das ist eine aue Steinkoralle. Sie hat keine schöne Farbe mehr. Und das ist für so eine Steinkoralle einfach nicht typisch, sondern die sollte eigentlich schon sehr bunt sein. Und ich möchte hier jetzt einfach mehrere Fragmente draus machen und die in andere Aquarien im Prinzip einsetzen.
1: Was aussieht wie aus einem Block, ist vielfältig. Die Koralle, ein Zusammenschluss von Einzeltieren und Polypen.
2: Oh, man sieht sogar einen kleinen Seestern, der da drin wohnt. Der freut sich jetzt nicht so arg, dass er hier rausgenommen wird. Ich glaube, ich sehe schon, woran das hier liegt. Die ganze Kolonie ist schlichtweg einfach zu alt. Das hier wäre jetzt ein Polyp. Und der ist tot. Jetzt habe ich hier einen Einzelnen. Bei dem ist es immer nicht sicher, ob er überlebt. Ich nehme ihn trotzdem mit raus. Das probieren wir einfach. Gut, Rest ist Abfall.
1: Und die Einzelstücke fangen woanders ein neues Korallenleben an.
3: Na, jo, frisch.
1: Elke Kastners Krabbelgruppe überkommt allmählich die Trägheit nach dem Mittagessen.
3: Also jetzt im Moment ist es ja wirklich friedlich. Aber das kommt auch mittags, da sind sie eh alle ein bisschen ruhiger. Und morgens, da geht es ein bisschen ärger zu, da sind sie noch so aufgedreht. Gell? Und da muss man natürlich schon aufpassen, weil gerade der Monza, der ist wahnsinnig eifersüchtig auf den Kleinen. Man muss ihn zurechtweisen, dass er nicht alles machen darf. Aber man muss ihn auf der anderen Seite natürlich auch beachten. Und es ist jetzt sehr schön, wenn der Kleine natürlich weggeht und nicht die ganze Zeit immer an der Schoß kleben bleibt. Dann kann ich mir auch um den kümmern oder um Mary. Ein bisschen aufpassen muss man schon. Weil manchmal haben sie doch noch einen Schalk in die Augen, gell? Ja, wenn sie der Rabbel packt. Aber wie gesagt, im Moment ist das alles schön entspannt. Und der Kleine ist selbstständig, das ist auch sehr schön. Und da entsteht dann auch gar keine Eifersucht. Hm? Du, grad habe ich es noch gesagt. Schön lieb sein, Monza. Langsam. Monsieur? Passt mir einmal nicht auf. Anständig, gell, junger Mann?
1: Ab und zu muss Monza doch noch zur Ordnung gerufen werden.
3: Benimm dich. Du alter Macho, noch bin ich hier Chef, gell? So ist fein, gell? So ist fein, schön lieb sein. Anständig, junger Mann.
1: Und dann ist auch alles wieder gut.
3: Na ja, willst du noch? Hey, Monza. Dir traue ich nicht. Na, Klappe zulassen, gell? Freut. So ist fein. No, schön lieb sein. So, prima. So war es fein, gell?
1: Die Führung durch die Welt der Wahrheit.

0: die brauchen jetzt nur das passende Futtertier und dann fressen sie von ganz alleine. Die müssen es nicht lernen, das ist angeboren und die brauchen auch keine Eltern, die ihnen das zeigen oder vorkauen oder füttern oder so.
1: Selbst ist der Waran

0: Den Kleinen geht es übrigens am besten, wenn sie ihren Eltern gar nicht mehr begegnen.
1: Warane, die legen in der Natur ihre Eier ab und dann kümmern sie sich nicht mehr um Nachwuchs. Und wenn dann später irgendwas rumrennt, was in Beutegröße wäre, fressen sie es einfach. Also wenn die Jungen im Terrarium schlüpfen würden, dann würden sie sie fressen.
0: Deshalb ist die Nachzucht der Gelenz-Zwergwarane so schwierig. Der Feind in der eigenen Familie.
1: Wir sind dafür zufrieden, haben jedes Jahr ein paar Junge. Dann dürfen die jetzt voll fressen und wir machen zu.

0: Sie stehen vielleicht nicht ganz oben auf der Liste der beliebtesten Wilhelma-Tiere. Aber wer die Eigenheiten der Heuschrecken kennt, der weiß, was für interessante und vor allem ernstzunehmende Wesen sie sind. Dr. Wolf Reckhaus ist der Spezialist.
1: Also die können jetzt hervorragend fliegen, die Viecher, da muss man jetzt aufpassen. Ja gut, das ist, also man kriegt das ja immer wieder mit, wenn so ein Heuschreckenschwärm auftretet. Also man geht davon aus, dass eine Heuschrecke, egal in welchem Alter, täglich so viel frisst, wie sie wiegt. Und wenn der eine 2 Gramm frisst, so viel wiegt ungefähr eine ausgewachsene Heuschrecke. Und dann können aber Millionen bis Milliarden in so einem Schwarm drin sein. Also da kommen täglich einige Tonnen zusammen, die einfach kahl fressen. Am konkretesten hat man es eigentlich mal in Namibia unten feststellen können, da ist ein Schwarm aufs Meer austrieben worden und dann praktisch mit der Dünung wieder reingeschwemmt worden. Und das war über eine Länge von 50 Kilometern am Strand, war der Strand 1 Meter voll mit Heuschrecken. Also das muss schon beeindruckend sein.
0: Aber auch beängstigend.
1: So. Also der Kasten wäre jetzt fertig.
0: Und aufgefüllt mit frischem Brombeerlaub. Na dann, guten Appetit.

0: Die abgetrennten Korallenteile werden, wenn Kai-Uwe Genzel eine Zukunft für sie sieht, woanders wieder eingesetzt.
1: Ich habe jetzt im Prinzip ja, die verschiedenen Formen von der Koralle, was man hier eben auch vermehrt. Das heißt, ich schneide natürlich keine Koralle aus dem Schaubecken ab, die zu groß sind, und schmeiße die dann weg. Das macht ja hier auch niemand. Sondern das ist ein sehr wertvolles Material. Und daraus mache ich jetzt eben Stecklinge, Setzlinge, klebe die auf Steine und mache neue Kolonien im Prinzip dadurch. Ja, zum einen haben wir da die Steine, die mache ich immer selber aus Modellierzement. Braucht man natürlich auch der entsprechende Kleber.
0: Korallenheimwerker, ein neues Hobby für Aquarianer.
1: So, ich habe das jetzt eigentlich bloß in den Kleber reingesteckt und den geben wir zum Härten einfach in Wasser. Da sieht man jetzt schön, wie die abschleimt. Das heißt, die Polypen haben jetzt wirklich Angst. Also die haben Angst ums Überleben. Und deswegen geben die jetzt alles her, was sie an Waffenarsenal haben. Und das ist zum Teil auch dieser im Prinzip giftige Schleim, der überall hängen bleibt. Also da kann man wirklich sehen, dass das definitiv Tiere sind. Weil sie eben so wahnsinnige Schutzreaktionen auch haben.
0: Dabei sichert Kai-Uwe Genzel gerade ihr Überleben.
1: So, die können wir dann schon reinsetzen. Die nächste braucht noch ein bisschen. Jetzt setze ich sie in einen Koralle-Anzuchtbecken, also ein Becken einfach ohne Fische, dass die ihre Ruhe haben. Hier drin bleiben sie jetzt je nach Art bis zu 2 Jahre. Kann also sehr lange dauern. So Gorgonien beispielsweise, die wachsen sehr, sehr schnell. Das heißt,

0: die wäre für Chaosho innerhalb von 2 Monaten locker bereit. Oder zum Verkauf natürlich oder zum Tausch mit anderen Zoos, was man eben auch sehr gerne hier macht.
1: Ja.
2: Der hoffnungsvolle Nachwuchs auf der Wilhelma Korallenfarm.

0: Der Nachmittagsdurchhänger scheint überwunden. Die kleinen Gorillas haben eine erfreuliche Kondition und Elke Kastner sorgt dafür, dass sie weiter gefördert wird.
1: Hilfe!

0: So.
1: Jetzt aber. Muss nur mal so langsam.
2: Das sind schon wieder neue Echsen. Helmskinke, auch Buschkrokodile genannt. Markant durch ihre Augen.
3: Ist so ähnlich wie bei den Gillen-Zwergwaranen. Die gibt es nicht so häufig im Zoo. Die legen immer nur einen ein. Wir haben jetzt gerade 4 Jungtiere drin. Das heißt, da ist jeweils vielleicht ein Vierteljahr oder so Unterschied im Alter.
2: Hier muss sich der Nachwuchs aber nicht vor den eigenen Eltern in Acht nehmen.
3: Sie bewachen ja ihr Gelege, bewachen auch hinterher die Jungen in der ersten Zeit und deswegen fressen sie auch nicht. Die erkennen die praktisch. Für Reptilien ist es eher ungewöhnlich, dass sie sich um ihren Nachwuchs kümmern. Die machen das, die normalen Reptilien, die legen ihre Eier und laufen dann davon.
2: Der Helmskink ist also fürsorglicher.
3: Die passen da schon drauf auf. Es kann schon sein, dass er morgens mal kommt und nichts Böses ahnt, hier drin rumfingert und dass dann da gleich mal so ein winziger Skink am Finger hängt und meint, der müsste hier sein Ei verteidigen.
2: Buschkrokodil. Diesem imposanten Namen muss man ja auch Ehre machen.
3: Da können wir mal einen Erwachsenen dazu rausholen und mal anschauen, wie der aussieht. Falls einer rauskommen möchte. Genau. So, mit dem jetzt mal den Rücken anschaut und der Schwanz. Mit den etwas abstehenden Schuppen hier auf der Seite. Das sieht schon so ein bisschen krokodilartig aus. Zudem leben die Tiere im Regenwald, im Gebüsch, in Ufernähe. Daher kommt wohl der Name Buschkrokodil.
2: Und man erwartet die gefräßige Riesenechse.
3: Ja, wir hatten einige Besucher hier, die nach einem Krokodil gesucht haben. Die waren dann recht verzweifelt in der Krokodilhalle im Amazonienhaus und haben keins gefunden. Und dann wahrscheinlich ein bisschen enttäuscht, als sie hier die kleinen Echsen dann vorgestellt bekamen. Jetzt darfst du wieder rennen, ne?
2: Und schon verschwindet das Buschkrokodil. Im Busch. Nicht nur die kleinen Gorillas, auch die Klammeraffen strotzen vor Kraft und Unternehmungsgeist. Pflegerin Sabine Kellewald aber weiß, wie sie ihre Schützlinge in Schach hält.
4: Also ich habe jetzt hier Milchreis und tue da jetzt ein bisschen Pulver vom Früchtebrei, so ein Babybrei ist das, dazu. Und versuche da jetzt einen möglichst dicken Brei anzurühren. Das ist jetzt Wasser. Und das Ganze ist dann für die Klammeraffen gedacht. Das soll dann später in diese Plastikröhren rein. Deswegen muss es auch möglichst fest sein, dass es nicht wieder rausläuft. Also auf den Brei fahren die total ab.
2: Töpfchen, steh, heißt das entscheidende Kommando im Märchen vom süßen Brei. Sabine Kellewald weiß ohnehin genau, wie viel sie davon anrühren muss, um alle Affen glücklich zu machen.
4: Ich verteile die jetzt hier ein bisschen, damit sie nicht alle auf einem Haufen liegen, damit nicht einer alle bekommt, sondern dass alle was abkriegen. Und damit sie ein bisschen suchen müssen, klettere ich jetzt mal da hoch. Ups. Mit der Warthose ist es gar nicht so einfach.
2: Die trägt sie nicht aus Modegründen, sondern um durch den Wassergraben zu ihren Schützlingen zu kommen. Klammeraffen sind wasserscheu. Auf Brei aber fahren sie ab.
5: So, jetzt mal sehen, wo einer sitzt. Aber der ist ja so groß, den müssen wir. Ah ja, da. Wunderschön. Da hängt er dran.
2: Nicht etwa eine Orchideenblüte, sondern der Atlasfalter. Geschlüpft in der Wilhelma. Hier verpuppen sich die riesigen Raupen, um eines Tages zum großartigen Schmetterling zu werden. Eine wunderbare Metamorphose.

0: Roland Lutz nennt die Stationen der Falterkarriere.
1: Also zuerst das Ei, dann kommt die Raube frisst sich dick und fett, logischerweise, Raube nimmer satt. Und dann irgendwann, wenn sie dick genug ist und fett genug, dann verpuppt sie sich. Und dann gibt es praktisch, das ist die Puppe, also da ist die Puppe praktisch drin, die sich verwandelt, wo nachher der Schmetterling rauskommt, aus der Puppe.

0: Was bedeutet diese weiße Haut?
1: Das ist so ein bisschen so eine Art wie Wachs, kann man sagen. Das ist ein Schutz für die Traube, auch zum Austrocknen. Das ist ein Abwehrmechanismus sozusagen, wenn man nachkommt oder wenn ein Tier das fressen will. Wir nehmen es stark an, dass es auch ein bisschen scheiße schmeckt, noch, weil es ein bisschen wachsartig ist und dient also praktisch zu dem, dass nicht gleich von jedem gefressen wird.
0: Denn ein bisschen Zeit braucht sie ja noch. Die Gorilla-Kids entpuppen sich jeden Tag als wilde Bande. Aber irgendwann ist auch mal Ruhe.
2: Jetzt machen wir dir geschwind deine Flasche.
3: So schön war das mit euch, ha? Klasse, klasse.
2: Oh, lala.
3: Ah.
2: Da geht Hals, ha?
3: So, jetzt. Ui.
2: Na, super.
3: Lecker, lecker.

Musst ein bisschen schaffen, gell? Ja, ist nicht so einfach. Sondern das ist ein bisschen Arbeit, da wird man dann müde, das ist zur Beruhigung und natürlich gegen den Hunger, gell? Ja, schon was. So, mein Stinki, jetzt hm? Fein. Fein genug. So ist es. Wo ist das denn? Ups, geht's. So was. Ja. Prima. Lausi. So, jetzt darfst du hier noch ein bisschen rumwackeln, gell? Ohne die anderen. Mal schauen, ob das funktioniert, ob du ein bisschen alleine bleiben kannst.

0: und außerdem müde. Freizeit ist Breizeit, zumindest bei den Klammeraffen.
1: Und das Letzte? Dann lassen wir sie mal raus. Zack.
0: Da guckt man doch gerne in die Röhre.
1: Die haben übrigens nur 4 Finger. Und der Daumenersatz, also der Daumen, der ihnen eigentlich fehlt, der sitzt eben an der Schwanzspitze. Da haben die dann auch dieses Tastorgan. Und die Weibchen kann man daran erkennen, dass die eine verlängerte Scheide haben. Also das, was man eigentlich denkt, was der Penis ist, ist eben diese Verlängerung. Und das sind alles Weibchen. Der Beppo, der da oben sitzt, der jetzt noch so ein Röhrchen in der Hand hat, das ist unser Zuchtmann. Das ist also das einzige geschlechtsreife Männchen in der Gruppe. Ansonsten haben wir nur Weibchen oder Jungtiere.
0: Und der Zuchtmann hat jede Menge zu tun, falls er nicht gerade Brei ist. Abgesehen von seinen Spezialaufgaben sagen hier die Weibchen, wo es lang geht.
1: Speedy.
0: Sie benutzen auch die Klammeraffen-typische Geschirrspülmaschine.
1: Die leeren Röhren, wenn die dann also bis zum Ende ausgeleckt sind, fallen dann irgendwann ins Wasser. Und dann bleiben die da drin, bis man den See mal ablässt. Das muss man jetzt demnächst eh mal wieder machen. Und dann kann man die wieder einsammeln.
0: Klammeraffen clever. Wegwerfgesellschaft, nicht in der Wilhelma.

0: Die Raupe sorgt vor für anstrengende Zeiten. Der Weg zum schönen Schmetterling ist nicht ohne.
1: Das ist praktisch die Raupe vom Atlas. Jetzt bei uns kriegen die halt Liguster zum Fressen. Und je nachdem, wie viel das gerade schlupft, sind die auch ziemlich schnell wieder alle verpuppt.
0: Empfindliche Tiere, die offenbar genau wissen, was sie wollen.
1: Normalerweise ist die innerhalb von 2-3 Stunden, wenn das sei, ist die schon total verpuppt. Ja. Manchmal dauert es auch ein bisschen länger, weil denen manchmal fallen die Stellen nicht oder passen das nicht und dann fangen sie wieder an und bis sie noch die richtig für sie, wo sie meinen, ist die richtige Stelle und dann den sie sich verpuppen.
0: Und dann braucht es wieder viel Geduld von allen Beteiligten.
1: Es kann schon sein, wenn dementsprechend Feuchtigkeit, Temperatur, dass die schon nach 3-4 Wochen schlupft, schon praktisch die erste Schmetterling.
0: Und so sieht er dann aus, der Atlasfalter. Mit einer Flügelspannweite von bis zu 30 cm gehört er zu den größten Schmetterlingen der Erde.

0: Klasse, klasse.
1: Ey, mein Schatz. Ey.
0: Da brauchst du gar nicht auf die Türe gucken. Nicht alte Wackel. Nicht alte Wackel. Ohne Windel ist es noch schöner. Oh. Ja. Oh, prima. Ja, prima. Da sieht man mal deinen dicken Bauch, gell? Ja. Fein, ha? Mal ein bisschen bewegen. Das war in letzter Zeit ein bisschen schwierig, wenn man aufgestanden ist, dass er da immer mit Nauswelle hat. Und darum bewegen wir jetzt hier ein bisschen drin. Und vorhin geschwind nach der Flasche das raus. Super, das rausgehen. Das muss er halt ein bisschen lernen, dass er auch alleine sein kann. Muss, soll. Und das ist jetzt auch wichtig. Jetzt hat er ja als war es ja Zeit für seine Flasche und jetzt waren wir ja so lange bei den anderen drin und jetzt kann er sich nochmal ungeniert, ohne dass man Angst haben muss, dass ihn jemand im Weg ist oder dass ihn jemand attackiert oder sonst irgendwie, machen wir das, dass er dann danach immer noch ein halbes Stündle oder so noch ein bisschen rumwackeln kann.
2: Und das macht er dann auch. Ente gut.

lassen, so wie es jetzt aussieht. Ja.

0: ist anstrengend. Halleluja. Na, ist so ein langsam einer müde. Ha? So.
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0: Runde.
1: Servus. Da in der Zeitung steht, dass morgen die halbe Steiermark antanzt zur Eröffnung von dem Lipizzaner Land.
0: Na ja, das Gestüt öffnet sich eben jetzt für Besucher. Seit wann bist du gegen Fremdenverkehr?
1: Das bin ich nicht. Nur ich werde mit keinem

0: Wort erwähnt, obwohl ich da kräftig mitbezahlt hab.
1: Du, wohl eher die Gemeinde. Außerdem können doch die Zeitungen eh alle dir.
0: Die nicht.
1: Ach so. Du, Bubi, habt ihr Champagner? Ja?
2: Nein, nur Winzersekt. Aber der ist super.
1: Na, dann bring uns zwei Gläser, bitte.
2: Gern.
0: Wieso, gibt's einen Anlass?
1: Ja, vielleicht. Apropos neue Ära. Diese Worte wirst du dir vielleicht merken müssen.

0: Kathi, alles in Ordnung?
1: Ja. Ich habe nur das Gefühl, dass in den letzten Monaten mehr passiert ist als in allen Jahren zuvor.
0: Das kannst du laut sagen. Erst der Tod von Papa, dann deine geplatzte Hochzeit, dann... Ich glaube, du bist dieses Jahr insgesamt dreimal umgezogen. Ja, Fieber leidest du auch immer noch, glaube ich.
2: Karl! Soll ich euch einen Kaffee bringen? Oder hilfst du mir jetzt den Schrank rauftragen?
0: Ich komm schon!
2: Wohin kommt er? Nach oben ins Schlafzimmer. Damit die Kathi Platz für ihre Sachen hat.
0: Den müssen wir kippen, anders geht es nicht. Warte, das ist die schwere Seite. Lass es einen richtigen Mann machen.
2: Oh, so, so. Und? Moment, Moment, was? Was? Ah, der Sepp. Was gibt's? Du, Moment, ich geh schnell ins Arbeitszimmer.
3: Michael, was ist jetzt?
2: Seitdem hat er nichts mehr gegessen.
3: Das gibt's doch nicht.
2: Mhm. Ja, ich bin in einer Stunde da. Gern. Ich muss zum Hinterer Sepp, eine seiner Milchkühe spinnt. Ja, jedenfalls muss ich nach Greit. Und rat mal, wer gleich die Helena von der Schule abholen wird.
1: Ich?
2: Genau. In einer Stunde hört sie aus. Ich schreibe schnell eine SMS, dann weiß sie Bescheid. Und sage, ich komme gleich danach heim und koche ihr Mittagessen. Schön, dass du da bist, Kathi.
1: Ja, das finde ich auch. Was war das?
2: Ein richtiger Mann, den die Kräfte verlassen haben.

0: eigentlich stehe ich eher auf Rockmusik.
1: Aha.
0: Und du?
1: Ich mag Klassik und Jazz und Rock. Und manchmal sogar echte Volksmusik. Lenz, hallo?
2: Ja, Steiner, Petra Steiner.
0: Hallo, Mami.
2: Lena.
3: Wo bist du?
0: Im Auto. Die Katja hat mich gerade von der Schule abgeholt, weil der Papa zu seiner verrückten Kuh hat müssen.
2: Verstehe. Frau Dr. Lenz, ich wollte Ihnen eigentlich nur mitteilen, dass ich mich leider um eine halbe Stunde verspäten werde. Zu unserem Termin wegen der laufenden Wertermittlung der Kreditsicherheiten.
3: Ich habe kein Problem.

0: Maria, was ist los? Ganz ruhig.
1: Psst, ruhig.
0: Was ist los?
1: Keine Ahnung.
0: Ganz ruhig, Grazia. Ganz ruhig.
1: Hey. Sie ist halt total unruhig.
0: Schau bitte öfter nach ihr und sag mir, wenn was ist, ja?
1: Mach ich.

0: Schau mal.
1: Was machen Sie da eigentlich genau?
0: Ja, die Boxen, die abschleifen.
1: Aber die Umbauarbeiten sind doch fertig.
0: Ja, schon. Aber die Tieren sind nicht gescheit entkratet. Deswegen müssen wir nachbessern.
1: Sie wissen aber schon, dass das Gestüt morgen Abend feierlich eröffnet wird.
0: In 2 Stunden sind wir fertig. Wir machen es extra schnell. Komm, Heinz, da, gib

0: Nein, nein, Herr Dr. Schimpf, wir haben wirklich nicht vergessen, Sie zur Eröffnung einzuladen. Es ist nur so, wir haben leider nicht genügend Plätze. Es tut mir so leid. Na, wissen Sie was, Herr Dr. Schimpf? Ich werde Sie einfach ganz oben auf die Warteliste schreiben, ja? Und sollte jemand absagen, werde ich Sie sofort anrufen, gut? Ja, ja, versprochen. Wiederhören. Plötzlich wollen alle zur Eröffnung vom Lipizzanerland kommen. Naja, wissen Sie, wie das ist. Zuerst sind es alle dagegen und dann wollen es alle hin.
1: Läuft es uns alles wie geplant?
0: Ja, ja, ja, perfekt. Die Musiker sind schon da und die Bürotechniker, die kommen so circa in einer Stunde, richten alles her, also bauen das Feuerwerk auf.
1: Was ist denn das? Das ist ein Brief vom Wagner. Den hat er heute Vormittag vorbeigebracht. Streng vertraulich, für Sie persönlich, hat er noch gesagt. Mit lieben Grüßen. Was steht denn drin?
2: Das ist eine Kündigung.
1: Was? Der Josef kündigt?
2: Ja. Er möchte unter Einhaltung der gesetzlichen Frist sein Dienstverhältnis von sich aus beenden.
3: Und am Kaiser hättest du den Hintern versohlt, wenn du dich über eine so hochstehende Persönlichkeit lustig machst.
4: Aber geh. Kanti, schau mal, was der Martin zur Eröffnung anziehen wird. Das ist sehr schneidig, oder?
1: Ja, die Gala-Livree, schön.
3: Ja, finde ich auch.
1: Hast du den Wagner gesehen?
3: Ja, der müsste drüben in der Geschirrkammer sein, das Repräsentationsgeschirr aussuchen, das wir bei der Eröffnung verwenden werden.
1: Danke.
5: Schon mal was von Lederfett gehört? Das schaut am Nachmittag anders aus. Geh mal. Ah, Frau Dr. Lenz. Was verschafft mir die Ehre?
1: Das können Sie sich doch denken. Ist das sehr ernst?
5: Selbstverständlich. Sonst hätte ich das Kündigungsschreiben ja nicht verfasst, oder?
1: Sie wollen wirklich kündigen?
5: Sagen wir so, ich habe ein interessantes Angebot erhalten und überlege es anzunehmen. Man muss sich von Zeit zu Zeit verändern, sonst bleibt doch alles beim Alten. Und das wollen wir ja nicht, oder? Außerdem können Sie ja froh sein, dann sind Sie mich endlich los als Obergestützmeister.
1: Was ist das für ein Angebot?
5: Bedauere, darüber kann ich noch nichts sagen. Aber ich möchte Sie darüber informieren, dass ich meinen Resturlaub antreten möchte. Und zwar in 4 Stunden und 28 Minuten. Ich bin eigentlich schon gar nicht mehr da, sondern auf großer Fahrt nach Wien zu neuen Herausforderungen. Sie entschuldigen mich, ich muss packen.
1: Frau Steiner, Sie sind doch schon da. Wo? Ich bin gleich bei Ihnen.
6: Frau Dr. Lenz, schön, Sie zu sehen.
1: Ganz meinerseits. Herzlich willkommen in Pieper.
6: Da bin ich ja fast pünktlich.
1: Naja,
6: also zu den Formalitäten. Sie wissen ja, dass wir unsere Kreditbesicherung vierteljährlich bewerten, in der Bauphase zumindest. Deswegen würde ich heute gerne den Stand der Umbauarbeiten dokumentieren.
1: Bitte, ich würde vorschlagen, wir fangen im Souvenirshop und im Kassabereich an.
6: Sehr gern. Und, was wollen Sie da verkaufen?
1: Was? Ach so, Mode, Schmuck, Bücher und Kulinarisches. Alles in Bezug zu Lipizzaner natürlich.
6: Originell. Und? Fühlen Sie sich wohl bei Michael?
1: Ja, sehr. Das Haus ist wunderschön.
6: Ja. Die Lena fühlt sich dort auch sehr wohl. Und sie mag sie, glaube ich.
1: Ich mag sie auch.
6: Ich kann nur hoffen, dass Sie nicht auch noch vorhaben, sich in Ihre Erziehung einzumischen. Als Lenas Stiefmutter sozusagen.
1: Ich mische mich nirgends ein.
6: Tatsächlich. Sie holen meine Tochter bereits von der Schule ab. Aber einmischen tun sie sich nicht. Wie soll das gehen?
1: Ich glaube nicht, dass das der geeignete Moment ist, so ein Gespräch zu führen.
6: Es ist mir herzlich egal, was Sie finden. Sie sollten sich überlegen, was Sie anrichten. Sie mit Ihrem Egoismus.
1: Entschuldigung.

0: holen Sie Hilfe, das Heu brennt. Ich versuche, die Pferde rauszukriegen.
1: Ali, ich glaube, da brennt's im Stall. Ali, lauf zum Karl und hol Hilfe. Ich hol die Feuerwehr.
2: Karl, es brennt. Im Stall brennt.
3: Wo?
2: Dort.
3: Jakob, bring die Kontessen zu den anderen und mach das Gatter auf. Und hol Feuerlöscher. Ali, lauf ins Schloss und sag allen Bescheid. Schnell.
4: Noch jemand drin im Stall?
5: Nein, ich glaube nicht.
6: Ja, mag ich.
3: Maria, fang die Pferde ein. Und bring sie rauf in den Reitstall.

0: Was ist denn los?
1: Im Stall brennt's!
0: Sind noch Pferde drin?
1: Ich glaube, wir sind alle draußen.
0: Und das Pferd hat sich allein aus der Box befreit, oder was?
2: Da muss noch jemand drin sein. Wir müssen rein.
0: Sind Sie wahnsinnig? Das ist zu gefährlich. Wir warten auf die Feuerwehr.
2: Wir haben keine Zeit!
3: Himmel, Herrgott!
4: Was ist heute Feuerlöscher?
5: Hallo?

0: Das Bundesgestüt Pieper. Wir brauchen einen Notarztwagen. Ja, einen Brandunfall. Eine Person.
1: Kathi?
0: Ja.
1: Kathi? Kathi?
0: Ja.
1: Kathi, kannst du mich hören? Was ist passiert?
2: Nichts, ist alles in Ordnung. Ruhig liegen bleiben.
0: Pass auf, vorsichtig, ja? Jetzt zuerst links löschen. Das Fahrrad darf nicht auf einen anderen Stall übergreifen. Los, los.

0: Ines, stell dir vor, in Biber hat's gebrannt und der Wagner kündigt.
1: Ich kündige auch. Und zwar dir.
2: Ja, aber wir können darüber alles reden.
1: Zu spät. Das hättest du schon vor Jahren tun müssen, als ich noch dazu bereit war.
2: Ines, wenn du so etwas wie eine Auszeit oder so haben möchtest, das kann ich ja verstehen, aber du willst dich doch nicht von mir scheiden lassen.
1: Hast du Angst um dein Geld oder um deine Wähler? Ich gehe ins Hotel. Ach ja, das da hinten um die Ecke, das ist die Küche, falls du Hunger hast.
3: Ich hätte durchaus auf die anderen Gebäude auch übergreifen können. Und dann gute Nacht. Auf natürliche Weise hat sie das sicher nicht entzündet.
4: Sie meinen, das war Brandstiftung?
3: Ich meine gar nichts. Eine schlecht ausdämpfte Zigaretten reicht ja schon.

0: Du hast wirklich toll reagiert.
1: In den Stall darf keiner rein, bis der Brandexperte von der Versicherung alles angeschaut hat.
0: Wie ein richtiger Held.
1: Weißt du, Superman ist im normalen Leben auch ein unscheinbarer Typ.
2: Sind Sie die Angehörigen von Frau Dr. Lenz?
3: Ja, wir gehören zur Familie, quasi.
4: Wie geht's ihr denn?
2: Sie hat Riesenglück gehabt. Die Rauchgasvergiftung ist nicht so schlimm wie befürchtet.
3: Oh Gott sei Dank.
5: Weil sie am Boden gelegen ist. Da kommt der Rauch nicht so gut hin.
2: Ja, genau. Und Hilfe ist ja auch sehr schnell gekommen. Deswegen ist die Kohlenmonoxidkonzentration nur sehr gering gewesen. Es geht ja soweit gut. Naja, also, der Schreck sitzt schon tief, aber Sie dürfen jetzt zu ihr. Bitte.
3: Lass den Beinen ein bisschen Zeit, Lena.
5: Zum Schmusen?
3: Sagen Sie, gibt es eigentlich eine Medizin gegen so vorlaute Kinder?
2: Also, ich kenne keine, aber wenn Sie eine haben, dann bitte her damit. Ich bin selber Mutter von zwei solchen Landplagen.
4: Kathi, ich bin so froh, dass dir nicht mehr passiert ist.
3: Nimm mich bitte einfach nur in den Arm. Kathi. Ich habe mir solche Sorgen um dich gemacht.
6: Ah, Unkraut vergeht nicht.
5: Du schaust komisch aus.
6: Ich weiß. Wo ist denn eigentlich mein Lebensretter?
3: Der Karl, der versucht gerade die Brandursache rauszufinden mit den Spezialisten von der Feuerwehr. Wenn der nicht auf Verdacht nachgeschaut hätte, das wäre echt ein sechster Sinn. Das wusste ja niemand, dass du da noch drin bist.
6: Aber ich habe durch die Petra gesagt, dass sie...
3: Was heißt das? Die Petra hat gewusst, dass du da noch drin bist? Weil der Martin hat sie nämlich extra gefragt.
6: Das ist doch jetzt egal. Mir geht's gut. Die wollen mich nur die Nacht hier behalten zur Beobachtung. Zur Sicherheit. Ja, hoffentlich gefährdet der Brand nicht die Eröffnung.
4: Birgit, tust du mir einen Gefallen und wartest mit Lena kurz draußen?
3: Klar. Komm, Prinzessin.
4: Wie war das jetzt mit der Petra?
6: Michael, es gibt Wichtigeres.
4: Was gibt's denn jetzt Wichtigeres? Kathi, das war verdammt knapp. Weißt du eigentlich, wie schnell man an einer Rauchgasvergiftung stirbt? Da reichen wenige Atemzüge. Ich wüsste gerne, welche Rolle die Petra dabei gespielt hat.

0: Meine Herren, wie Sie unschwer erkennen können, ist das Ergebnis der betriebsärztlichen Untersuchung eindeutig. Die Entscheidung von Baron Gradenberg ist nachvollziehbar.
1: Und? Haben Sie schon einen Termin festgelegt?
0: Morgen. Wir haben für 15 Uhr eine außerordentliche Sitzung anberaumt. Von unserer Seite besteht ja dringender Handlungsbedarf im Lichte dieser unerwarteten Entwicklung.
1: Das weiß ich selbst, Herr Kollege. Diese Angelegenheit ist extrem wichtig. Sowohl für das Gestüt als auch für mich. Ich fahre heute Abend noch nach Biber zu einem Gespräch mit Frau Dr. Lenz.
2: Na, das wird Sie sicher freuen.
0: Meine Herren, was haben wir noch als Tagesordnungspunkt?

0: die Lena fertig.
1: Petra, wir müssen reden.
0: Aha. Können wir noch reingehen?
1: Nein, ich möchte. Das, was ich dir zu sagen habe, geht sie nichts an.
0: Worum geht's?
1: Das weißt du ganz genau. Spiel nicht die Unschuldige.
0: Was meinst du?
1: Was ich meine? Du hast Martin Groß gegenüber behauptet, dass niemand mehr im brennenden Stall ist. Und wenn Karl nicht so geistesgegenwärtig gehandelt hätte, die Kathi hätte verbrennen können. Bei Lebendigen bleibt, das meine ich. Aber das hast du vermutlich gewollt.
0: Ich weiß nicht, wovon du sprichst.
1: Du kannst so froh sein, dass die Kathi von einer Anzeige absieht, der Lena zuliebe. Sonst wärst du nämlich dran wegen unterlassener Hilfeleistung. Mindestens. Ich verstehe nicht, was in dir vorgeht.
0: Komm, komm, Schatz. Hol deine Sachen, komm.
2: Ich bleib mit Papa. Ich gehe nicht mit dir. Ich hasse dich.

0: Schauen Sie mich nicht so besorgt an. Ich lebe ja noch.
1: Darüber bin ich auch sehr froh, Frau Doktor.
0: Ich auch. Ich bin so wahnsinnig erschrocken. Das ist ein grüner Tee. Der beruhigt die Nerven. Ich habe auch schon 2 Tassen getrunken. Dankeschön. Gerne.
1: Was die Eröffnung betrifft, wenn Sie die verschieben wollten, jeder würde verstehen, warum.
0: Nein. Nein, auf keinen Fall. Sagen Sie mir lieber, was Sie zu mir führt. So spontan.
1: Ich weiß gar nicht, wo ich anfangen soll.
0: Am besten am Anfang.
1: Ja. Über meinen schlechten Gesundheitszustand wissen Sie ja Bescheid. Ich habe inzwischen auch noch eine betriebsärztliche Untersuchung absolviert, ein Pflichttermin. Mit einem nicht sehr erfreulichen Ergebnis.
0: Und was heißt das genau?
1: Dass jederzeit ein Rückfall möglich wäre und lauter Test würden weitere Herzattacken nicht mehr so glimpflich ausgehen.
0: Machen Sie mir keine Angst.
1: Ich habe viel gearbeitet in meinem Leben, Katharina. Durch diese Krankheit sehe ich nun die Dinge etwas anders. Ich möchte die letzten Jahre, die mir noch verbleiben, nur mehr so verbringen, wie ich es gerne möchte. Zum Beispiel auf Reisen gehen oder im Garten arbeiten wie ein einfacher Pensionist.
0: Heißt das, Sie wollen aufhören? Und was? Also, ich meine, wie soll das alles hier weitergehen?
1: Die Suche nach meinem Nachfolger ist schon im Gange. Aber Sie schaffen es auch ohne mich, davon bin ich überzeugt. Nur, das ist noch nicht alles. Der aussichtsreichste Bewerber heißt Josef Wagner.
0: Das ist jetzt nicht der Ernst, oder?
1: Ich fürchte doch. Er ist schon auf dem Weg nach Wien. Morgen findet eine Aufsichtsratssitzung statt, um zumindest eine interimistische Lösung zu finden.
0: Deswegen hat er also gekündigt. Also, wenn der Josef Wagner wirklich ihr Nachfolger wird, dann...
1: Es tut mir leid. Aber es war von Anfang an klar, dass Sie eine schwere Aufgabe übernehmen.

0: Ich habe der Petra gesagt, dass du auf eine Anzeige verzichten wirst. Obwohl ich gar nicht weiß, ob sie diese Großzügigkeit verdient hat. Ich finde es unmöglich, was sie gemacht hat. Es macht mich so wütend, ich kann es dir überhaupt nicht sagen.
1: Dann sag auch nichts. Nimm mich lieber in den Arm.
0: Kathi, was ist los?
1: Ich weiß auch nicht. Momentan ist alles ein bisschen viel.
0: Willst du es erzählen?
1: Später.
0: Weißt du eigentlich, dass das unsere erste gemeinsame Nacht in diesem Haus ist? Also ganz offiziell, meine ich. Ich habe dich nämlich heute hier polizeilich gemeldet.
1: Danke.
0: Bitte. Also dann herzlich willkommen, Schatz.

0: kann. Du hast mir das Leben gerettet. Weißt du das?
1: Unter Geschwistern ist das doch das Mindeste. Komm, ich mach uns Frühstück.
0: Ja. Außerdem brauche ich deinen Rat.
1: Das ist doch ein Wahnsinn. Nach allem, was sich der Wagner schon geleistet hat. Ich meine, allein damals die Sache mit den gestohlenen Zuchtbüchern.
0: Rein rechtlich hat er sich nicht zu Schulden kommen lassen. Ihm war ja nichts nachzuweisen. Er wurde in allen Instanzen freigesprochen.
1: Eine Chance zu verhindern, dass Wagner den Platz vom Gradenberg einnimmt, gibt's vielleicht. Ich bin nämlich drauf gekommen, was die mögliche Brandursache war. Das ist aber nur ein Verdacht. Gestern wurden doch die Boxentüren nachgebessert mit einem Winkelschleifer.
0: Ja, und?
1: Funkenflug. Wenn die gepfuscht haben und den Brand ausgelöst haben, dann wird's spannend, weil das war die Schlosserei Köflach. Rate, wem die gehört? Dem Brunner. Und stiller Teilhaber ist der Wagner. Ist interessant, oder?
0: Ich muss sofort ins Büro.
1: Erst nach dem Frühstück. Der Brandexperte kann leider erst um 10. Und ohne den wirst du nichts machen können. Kaffee?
2: Geht's dir gut? Ist wirklich alles in Ordnung?
3: Ja, ich habe nur ganz schlecht geschlafen. Wegen der Mama.
2: Wegen dem, was du zu ihr gesagt hast, dass du sie hast.
3: Ja, aber das stimmt doch gar nicht. Ich war einfach nur wütend.
2: Ich weiß. Und sie weiß es auch. Was hältst du davon, wenn sie dich heute abholt? Dann kannst du ihr sagen, dass es dir leid tut. Okay?
3: Okay. Rufst du sie an?
2: Meinetwegen. Ja, hallo, Frau Amtmann. Dr. Haas hier. Könnte ich Petra Steiner sprechen? Nee, das verstehe ich jetzt nicht. Aber normalerweise würde sie sich doch krank melden, oder? Ja, schon seltsam. Ja, ich kümmere mich. Danke, wiederhören.

0: Na, das hat noch ihr Vorgänger bestimmt. Und seither ist das halt, naja, so eine Art Gesetz geworden. Immer wenn wir einen Schlosser brauchen, lassen wir die Schlosserei Köflach kommen. Wollen Sie auch einen Kaffee?
1: Ja, gern. Aber da hat nie jemand etwas gesagt? Ich meine, das müsste doch eigentlich öffentlich ausgeschrieben werden.
0: Naja, also geredet hat man schon, aber aufmucken hat sich auch niemand getraut.
1: Karl!
2: Herr Zuccati.
3: Der Herr Gruner, der Brandexperte, sagt, dass die Schleifarbeiten eindeutig der Auslöser waren. Die Firma muss gepfuscht haben.
2: Die haben die
3: Boxentüren direkt neben dem Heu bearbeitet und ein glühender Metallspan hat dann das Heu in Brand gesteckt.
1: Und gibt's dazu auch einen Bericht und kann ich den bekommen?
3: Ja, den Bericht bekommst du heute noch. Das stimmt doch, oder?
4: Ja, sicher.
5: Danke, Karl. Ciao.
1: Verbinden Sie mich bitte mit dem Dr. Pauser vom Aufsichtsrat. Vielleicht kann der noch was machen.
0: Mhm.

Petra? Petra?

0: Ja, ich brauche dringend einen Notarzt. In die Humboldtstraße 45. In Köflach, ja. Steiner, Petra Steiner. Aber bitte beeilen Sie sich.
1: So, die akademische Viertelstunde ist verstrichen. Ich denke, wir können anfangen. Obwohl die Ernennung ja eigentlich nur Formsache ist.
2: Entschuldigen Sie die Verspätung, meine Herren. Aber ich habe neue Informationen bekommen. Den Kollegen Josef Wagner betreffend. Die Schlosserei Köflach. Stimmt es, dass Sie daran beteiligt sind?
3: Warum?
2: Die Firma ist laut Brandexpertise schuld an dem Feuer in Piber. Sehe ich das richtig? Sie sorgen als Obergestützmeister dafür, dass eine Firma, an der Sie privat beteiligt sind, Aufträge aus Piber bekommt? Die dann auch noch grob fahrlässig ausgeführt werden?
4: Erstens geht es Sie nichts an, an welchen Firmen ich privat beteiligt bin. Zweitens bin ich als Obergestützmeister für die Vergabe von Aufträgen überhaupt nicht zuständig, sondern nur für die Pferde. Und drittens, wenn da wirklich ein Unfall passiert sein sollte, dann muss das natürlich untersucht werden. Aber von Experten und ganz bestimmt nicht von Ihnen. Oder sind Sie gelernter Schlosser?
2: Das ist bereits geschehen. Durch den Brandexperten. Sie denken doch nicht, dass jemand wie Sie noch für den Vorsitz im Aufsichtsrat in Frage kommt.
4: Warum? Weil Sie es gern wären? Ich bitte Sie. Sie bekommen hier doch niemals eine Mehrheit.
1: Wir diskutieren das jetzt aus und dann schreiten wir zur Abstimmung, ja?

0: Alles okay? Es kommen doch ein paar Gäste mehr als erwartet.
1: Kein Problem. Ich koche sowieso immer für ein ganzes Regiment.
0: Hallo Michael, ich habe schon ein paar Mal versucht, dich zu erreichen, aber...
2: Du, Kathi, hör kurz zu.
0: Was gibt's denn?
2: Die Petra hat versucht, sich das Leben zu nehmen.
3: Sie hat Unmengen an Schlafmitteln geschluckt, aber zum
2: Glück war das meiste Zeug uralt und nicht mehr wirksam. Ja, sie wird jetzt ins Krankenhaus gebracht und da wird ihr dann der Magen ausgepumpt. Und dann hat sie es hoffentlich geschafft.
4: Herr Dr. Haas, kommen Sie bitte.
2: Ja.
3: Ich muss Schluss machen. Ich melde mich später.
0: Ja, gut. Bis dann. Was ist denn los? Petra, sie hat versucht, sich umzubringen. Um Gottes Willen.
5: Sie braucht dringend kompetente Hilfe. In einer psychiatrischen Klinik. Man muss ausschließen, dass sich sowas wiederholt.
6: Wird die Mama lange wegbleiben?
2: Ein paar Wochen schon. Aber die Ärzte werden dafür sorgen, dass die Mama wieder ganz gesund wird.
6: Warum hat sie das gemacht?
2: Das mit den Schlaftabletten.

0: und alles ist wieder vergessen.
1: Aber deine Mutter hat im Moment viele Probleme mit mir, mit der Kathi, mit ihrer Situation überhaupt. Aber mit dir ganz bestimmt nicht. Da gehe ich jede Wette ein. Du bist nämlich ihr Sonnenschein in ihrem Leben.
2: Kann ich die Mama anrufen? Okay.
0: Das machst du.

0: Ich wollte nur nach euch schauen. Die arme Lena.
1: Kann ich euch irgendwie helfen? Vielleicht soll ich mit Lena reden.
2: Nein, danke. Wir kriegen das schon hin. Aber müsstest du nicht im Gestüt sein? Die Eröffnung vorbereiten?
1: Es gibt Wichtigeres im Leben. Viel Wichtigeres. Ich habe das Gefühl, seit ich bei euch aufgetaucht bin, dass ich immer nur Unglück auslöse.
2: Sag mal, spinnst du eigentlich? Du hast den Pieper mehr verändert als all deine Vorgänger in den letzten 50 Jahren. Das ist die Wahrheit. Und das meiste davon war bitter notwendig. Für das Gestüt, für die Region, ein großes Glück.
1: Ja.
2: Schau mal, Pieper war im letzten Jahr fast pleite. Jetzt geht's bergauf. Die Leute arbeiten unglaublich gern unter dir. Dein Bruder ist immer selbstbewusster geworden. Deine beste Freundin hat quasi durch dich einen Traumjob gefunden. Du bist das Beste, was hier passieren konnte.
1: Ja.
3: Und glaub mir's, die Petra hätte so oder so Probleme.
1: Und was ist mit dir?
3: Ich glaube, ich bin auch ein anderer Mensch geworden im letzten Jahr. Glücklicher. Trotz aller Probleme. Doch, sehr viel glücklicher sogar. Weißt du was? Ich fahre jetzt mit der Lena zur Petra in die Klinik. Die Lena braucht jetzt die Sicherheit zu sehen, dass ihre Mutter in guten Händen ist.

0: Hallo, Maria.
1: Hallo.
0: Sehr gut, Ihre Öffentlichkeitsarbeit. Jede Menge über regionale Presse.
1: Ja, danke schön. Ja, wir haben uns ja sehr bemüht, dass da ein paar Leute kommen. Ist auch gelungen. Frau Huber, gibt's was Neues aus Wien?
2: Nein, ich habe immer noch niemanden vom Aufsichtsrat erreicht.
1: Seltsam. Entschuldigen Sie mich kurz.
3: Wir hoffen doch sehr, dass wir das Besucheraufkommen wesentlich erhöhen können. Das Kutschenmuseum ist ja wirklich etwas Einzigartiges in Europa. Pauli, komm mal her. Mach mal ein paar Fotos, komm.
1: Alles klar? Alles wunderbar. Ich würde mal sagen, auf uns.
2: Ja, auf uns.
4: Hallo, Kathi.
1: Hallo, Lina.
4: Darf ich?
1: Ausnahmsweise.
4: Der Arzt im Krankenhaus war super nett. Die Mama lächelt sogar schon wieder. Sie wird bestimmt bald wieder gesund.
0: Immerhin, sie lässt sich helfen. Ich hoffe, dass das auch so bleibt.
1: Ja, das hoffe ich auch.
5: Frau Doktor, bitte.
1: Meine sehr geehrten Damen und Herren, herzlich willkommen in unserem neuen Lipizzanerland Piber. Historische Kutschen in einem neuen Rahmen. Ich würde sagen, das ist das Sinnbild dessen, was wir im letzten Jahr hier in Piber geschaffen haben. Nämlich die große Tradition des Gestüts den modernen Erfordernissen anzupassen. Wir werden hier weiterhin Pferde züchten, Lipizzaner, die mit der Wiener Hofreitschule die ganze Welt begeistern. Aber wir öffnen uns ab heute auch für Gäste, für Besucher, denen wir zeigen wollen, wie komplex und anspruchsvoll unsere Arbeit hier ist. Aber all das

0: gelingt nur gemeinsam mit Mitarbeitern, die auch an dieses Projekt glauben. Und deshalb möchte ich mich bei euch bedanken. Bei jedem Einzelnen von euch. Für die großartige Arbeit, die ihr bis jetzt geleistet habt. Und natürlich für heute. Wenn ihr nicht gewesen wärt, dann... Der Schaden wäre riesig gewesen. Ja, ich habe einfach die besten Leute, die man sich als Gestützleiterin wünschen kann. Meine Lieben, ich glaube, wir sollten jetzt einfach anstoßen auf unser neues Lipizzanerland Fieber und ganz einfach darauf, dass es euch gibt. In diesem Sinne erkläre ich das Lipizzanerland Fieber offiziell für eröffnet.
1: Das war eine schöne Rede, Kathi. Sehr schön.
2: Frau Dr. Lenz, kann ich Sie kurz sprechen?
3: Komm, wir gehen schon mal zu den Kutschen.
2: Ich wollte Ihnen das Ergebnis der heutigen Aufsichtsratssitzung persönlich mitteilen. Das haben Sie sich verdient, wo Sie doch mit allen Mitteln versucht haben, meine Ernennung zu verhindern. Erfolglos, leider. Ich bin ab sofort im Aufsichtsrat. Aufsichtsratsvorsitzender, um genau zu sein.
0: Was? Das kann nicht sein.
2: Ja. Die Sitzung hat etwas länger gedauert. Aufgrund Ihrer Intervention bin ich vorerst nur für ein Jahr bestellt. Interimistisch, sozusagen. Das werde ich ganz bestimmt nicht auf mir sitzen lassen. Wir zwei werden es noch sehr lustig miteinander haben. Darauf sollten wir bei Gelegenheit anstoßen. Küss dir an.
4: Hallo, Josef.
2: Dein Mann kann uns sehen.
4: Das ist mir sowas von egal. Ich bin ausgezogen.
2: Wie meinst du das?
4: Ich habe den Herrn Bürgermeister verlassen, endgültig. Die Heimlichkeiten haben ab sofort ein Ende. Ich bin frei. Für dich. Wir könnten sogar zusammenziehen.
2: Ja, das würde aber nicht gehen. Ich wohne ab sofort in Wien.
4: Na wunderbar. Dann komme ich mit. Ich kann die Mittringer und Partner AG ebenso gut von dort aus leiten. Ich wollte sowieso schon immer in Wien leben.
2: Ja, aber sicher nicht mit mir. Als Aufsichtsratsvorsitzender kann ich sowas nicht gebrauchen.
5: Was hat sie denn von dir gewollt?
2: Was? Ach so, keine Ahnung. Hör zu, wir waren in letzter Zeit nicht immer einer Meinung.
5: Nein.
2: Ja, aber ich finde, wir sollten unsere alte Freundschaft auf neue Beine stellen. Weil... Oh, Herr Baron... Sie dürfen mir gratulieren. Ich bin jetzt offiziell Ihr Nachfolger. Verstehst du? Das gibt ganz neue Möglichkeiten.
5: Na dann.
6: Bist du hier? Der Wagner verbreitet seinen Triumph gerade überall.
0: Ich weiß. Das ist eine echte Katastrophe.
6: Eine echte Katastrophe wäre es gewesen, wenn du im brennenden Stall gestorben wärst. Petras Suizidversuch ist auch nicht gerade ohne. Dagegen ist die Sache mit dem Wagner höchstens eine Herausforderung, an der du wachsen kannst.
0: Wenn das so weitergeht, dann muss ich bald 3 Meter groß sein.
6: Umso besser, dann ist noch mehr von dir da. Kathi, du siehst so wundervoll aus. Schau, man muss die Dinge so nehmen, wie sie kommen und dann damit umgehen. Anders funktioniert das Leben sowieso nicht.
0: Wirst du jetzt philosophisch?
6: Ach, keine Ahnung. Ich weiß nur eins, dass ich glücklich bin, dass es dich gibt und dass du jetzt bei uns bist, bei der Lina und mir. Katharina Lenz, ich liebe dich.
0: Ich liebe dich.

0: Also los.
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0: 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I'm going back to my roots.

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0: Packer haben noch ein bisschen Platz auf dem LKW. Hm? Das ist wirklich ein netter Typ, der Iggy. Was? Service?
1: Du wolltest doch nicht alles doppelt. Und dieses Raclette-Gerät, soll ich das jetzt nicht? Entschuldigung, hätten Sie Verwendung für ein Raclette-Gerät?
2: Nee, jetzt nicht.
1: Nicht? Gut. Das mache ich. Ja.
3: Ja, ich verstehe jetzt gerade. Hallo? Ach so, natürlich, ja. Ich habe noch kein Service.
4: Danke.
3: Bitte? Tschüss.

0: Haben wir uns wieder zu viel aufgeheizt?
1: Hallo.
2: Hallo, Philipp.
0: Hallo, Uschi.
1: Du siehst so aufregend.
0: Was ist das denn für eine Sammlung?
1: Wurstpokale.
0: Wurstpokale?
1: Dahin. Eckhart.
3: Ja, genau, das ist meine und die kommt da rein, ja?
1: Schön. Ja, schön. Oh. Keine Ahnung, wem die gehört. Weißt du, ich kenne die ja auch erst 2 Monate. Ricarda und Philipp kennen sich ja noch von früher, vom Studium her. Also, Harry, das kommt in die Küche. Harry hat ja zusammen mit Philipp Abi gemacht.
4: Das wird man ja immer mehr mit diesen WGs. Aber das dann auch durchzuziehen, Respekt.
5: Altersarmut.
1: Harry! Der Philipp ist ein ganz sozialer. Der war in Afrika mit AIDS-Kranken.
0: Harry.
5: Scheiß noch eins.
6: Harry.
5: Ach, das ist doch wahr, oder?
6: Och, Mensch, Leute. Klodeckel zu. Feng Shui.
0: Grabstein.
6: Grabstein.
0: Für sich?
6: Bist du verrückt?
0: Rick, der Tod gehört zum Leben. Die Afrikaner sagen...
6: Ich will einfach nicht mit einem Grabstein in der Wohnung schlafen.
7: Lecker Pasta! Ihr kommt dann alle. Ja?
4: Ich glaube, das ist das Einzige, was ich im Busch wirklich vermisst habe.
8: Was waren wir jung damals?
3: Wann ist dein Mann noch mal gestorben?
8: Vor 4 Jahren.
0: Und du hast nicht seinen Grabstein dabei?
8: Philipp.
5: Runter vom Balkon, unterstützt den Vietcong. Damals hat sich der Kampf noch gelohnt, das kannst du mir glauben.
1: Et voilà, unsere Haushaltskasse.
5: Wunderschön.
3: Sag mal, du hast damals schon geraucht, ne?
1: Meine Güte, wenn ich denke, ich würde jetzt mit meiner Teilzeit einsam in einer klitzekleinen Wohnung hocken. Aber ne, ab heute sitze ich hier mit euch zusammen. In einem Boot. Dank Philipp.
0: Ach, also, ich bin froh, dass ihr alle da seid.

0: das ich
1: so
0: eben.
1: Ja, natürlich.
2: Ich dachte, du hast gemogelt.
3: Guten Nacht.
2: Guten Nacht, Herr Kahrt.

0: 1000-Sterne-Hotel, was, Uschi?
1: Mhm. Mit Pool. Vergesst eure Schwimmsachen.
0: Come first.
2: Und? Negativ.
0: Sag mal, Phil, ist so ein Test eigentlich Pflicht, wenn man aus Afrika kommt?
3: Sollte Pflicht sein, euch alle mal nach Afrika zu schicken. Wenn ich sehe, was wir uns für einen Luxus leisten.
1: Ich habe noch nie so einen AIDS-Test gemacht.
0: Ja, weißt du, Uschi, als du deinen letzten Sex hattest, da war AIDS noch gar nicht erfunden.
1: Mhm. Boah, Harry, jetzt einmal ohne bloßen Spruch. Ja,
2: der war jetzt aber mal gar nicht so schlecht.
1: Männer, seid froh, dass ich jetzt erst einen Karnickeln ankragen muss. Ansonsten wäre ich...
2: Oh, Herr Eckert, wir wollten...
1: Der Vegetarismus.
4: Für morgen?
1: Ja, zum Grillen.
4: Uschi, ich weiß noch nicht, ob ich mitkomme. Ich, Sag mal, sind das, ist das meine?
5: Ich weiß nicht, ich habe einfach was gegriffen.
4: Du hast in meiner Wäsche gewühlt?
5: Ich wollte die Maschine vollkriegen.
4: Da würde ich dich in Zukunft bitten, das zu lassen, ja? Das ist nicht meine.
1: Aber ein Grabstein im Schlafzimmer.

0: Ich will dir nur sagen, dass es mir wirklich sehr leid tut.
1: Schon gut, Uschi.
0: Und morgen kommst du mit.
1: Wie soll ich das sagen? Das ist mir hier alles zu eng. Ich bin für so eine Zusammenrottung einfach nicht gemacht. Da muss man auch der Typ für sein, weißt du?
0: Zusammenrottung?
1: Ja.
0: Wo willst du denn hin? Dein Haus ist verkauft. Dein Sohn lebt auf Neuseeland. Die Sparkasse braucht dich nicht mehr. Du hast doch

0: Ja. Gut doch.
1: Das ist schön.
0: Okay.
1: Eins, zwei.
2: Geht aber noch, du. Uschi, es ist, wie es ist.
0: Du kannst nicht schwimmen?
2: Nee. Die trage ich heute nur, um von deiner Zellulite abzulenken.
0: Oh, oh.
2: Ja. Oh. Oh. Na los!
1: Mensch, Eckart!
0: Mann, Eggy, du hast ja noch ganz schön Erfolg bei den Damen, hä?
2: Ist er doch gekommen. Wie schön.

0: Sag mal, Philipp, wie läuft's denn bei euch so? Ricarda und dir, schon ein bisschen angehören?
1: Hm? Nix?
0: Nee, nix.
1: Was soll das sein?
0: Mein lieber Schieber. Jahrelange Erfahrung, verstehst du? 7 Jahre in Kanada. Und zwar nicht so schlappschwanzmäßig wie dein Filius. Also, Kiwis pflanzen nicht sowas schon höher.
1: Hat er sich inzwischen gemeldet?
0: Ja, eine SMS hat er geschickt. Und dann lebt er ja noch.
2: Aber jetzt hast du ja uns, Eckart. Schön, dass du gekommen bist. Ja. Hier,

0: Freude.
1: In Tibet, und das war sehr schön und das wünsche ich mir wieder. Bevor ich sterbe, möchte ich da nochmal hin.
2: Die den Horizont erweitert. Ja, aber
3: und dann wünsche ich mir, weil ich es nämlich schon mal gehört habe, ich glaube, kein Mensch macht.
4: Kennt ihr den?
5: Hä?
4: Wie nennen Kannibalen einen Rollstuhlfahrer? Hä?
6: Keine Ahnung.
4: Essen auf Rädern.

0: Uschi?
1: Ja.
0: Hey, du war doch eben noch topfit.

0: Es ist ein Schlaganfall durch Gefäßverschluss. Wir haben das Gerinnsel jetzt gelöst, die so schnell reagiert haben. Zeit ist Hirnretten.
1: Hat sie schwere Schäden?
0: Das Sprachzentrum ist betroffen und momentan ist sie halbseitig rechts gelähmt.
2: Ach, aber sie kommt durch.
3: Sagen Sie mal, ist sowas denn reparabel?
0: Wir müssen erstmal die nächsten Tage abwarten und schauen, inwieweit sich das Gehirn regeneriert. Danach sehen wir weiter. Laut meiner Akte hat Frau Müller niemanden, keine Verwandten. Sie sind der Arzt und wer sind Sie alle? Ja.

0: Und?
1: Erstmal 4 Wochen Reha.
2: Ist das jetzt reparabel oder nicht?
1: Kann. Muss aber nicht. Hängt vom Verlauf der Reha ab.
0: Aber wenigstens spricht sie schon wieder ein bisschen.

0: Tut mir leid, ich habe da eine ganz klare Meinung. Wer krank ist, fliegt raus.
1: Sag mal, Harry, wir sind hier eine Wohngemeinschaft. Ja. Und wenn es einem von uns schlechter geht, dann kümmert man sich.
2: Moment.
1: Nein, Harry.
2: Zwischen schlechter und Schlaganfall gibt es ja wohl einen kleinen Unterschied.
0: Uschi ist jetzt 5 Wochen in Reha.
1: Aber sie kann wieder sprechen.
0: Aber nicht laufen.
1: Daher die Verlängerung.
3: Ach so, ja. 3 Wochen und Uschi tanzt hier mit Jane Fonda wieder durch die Wohnung. Ist es das? Ha?
1: Mein Gott, was habt ihr eigentlich erwartet? Hm? Warum machen wir das hier alles? Ja, der Schlaganfall, der kam zu früh. Aber Uschi deswegen ins Heim abschieben, das... Also, Uschi ist krankgeschrieben, ja? Um Pflegegeld können auch Freunde beantragen.
4: Wir wohnen im 3. Stock. Ohne Aufzug. Unsere Wohnung ist nur behindertengerecht. Uschi muss an- und ausgezogen werden, gewaschen werden. Und dazu ambulant die Physio-, Logo- und Ergotherapie. Uschi zu versorgen, das ist...
1: Es gibt Krankentransporte. Und dieses bisschen Physiotherapie reicht beim Schlaganfall nicht. Und das weißt du auch ganz genau. Das heißt, wir müssen dranbleiben. Man muss trainieren. Und Uschi hat sonst niemanden.
4: Hoch, runter, in die Wanne hieven, waschen, jeden Tag. Jeden Tag, Ricarda. Uschi zurückzuholen, das ist nicht mal eben. Das ist ein Vollzeitjob.
1: Du hast dein halbes Leben den Kranken gewidmet.
4: Eben.

0: Wenn ihr Ussi abschiebt, ziehe ich aus.
1: Lasst es uns doch wenigstens versuchen. Uschi hat eine Chance, wieder laufen zu können. Aber nur mit uns. Im Heim, da geht sie ein. Da kommt sie nicht wieder auf die Beine. Na, was ist jetzt mit dem Boot, in dem wir alle sitzen, hä?
2: Also gut. Wer ist dafür, Uschi zurückzuholen?
1: Sie hat sich um deine Mutter gekümmert.
3: Also, das ist unfair. Uschi hat Phils Mutter ab und zu mal eine Wurst gebracht. Mehr war da nicht.
2: Also,

0: Dritter Stock. Echt, das ist irgendwie.
1: Ja. Hey Jungs, immer noch im Umzug.
2: Hi Stella, wieder im Lande?
1: Mhm.
2: Wie war Spanien? 3 Monate Granada.
1: Philipp, ich hab da übersetzt nicht in der Sonne gelegen.
3: Ich kann mir vorstellen, Stella, Ricardas Tochter, Eckhard, unser Mitbewohner.
2: Schau mal kurz. Sehr angenehm.
1: Ebenso.
4: Stella, deine Mutter ist oben.
1: Mhm.

0: Hallo, Mama.
1: Stella! Da bist du ja. Und wie war es?
0: Ach, anstrengend.
1: Du, erzähl mir das in Ruhe. Ich muss gleich wieder weg. Mist, jetzt habe ich das Ding vergessen, ja? Schau dich um in unserem Reich. Als der Friedhof zwangsverkleinert wurde, hat er seine Lotte in den Garten gelegt.
2: Die tote Lotte?
1: Nein, nur den Stein. Aber jetzt, als er das Haus verkauft hat, da war eben dieser Stein, nicht? Und wohin mit so einem Ding?
2: Mama, ich würde ganz gerne mal...
1: Entschuldige, hab das Handy vergessen.
2: Frieden.
1: Uschi, unser Schlaganfall.
2: Schlaganfall?
1: Ja, da muss ich auch schnell hin. Uschi wird in 2 Wochen entlassen. Aber das erkläre ich dir alles später. Ich melde mich dann bei dir.
2: Hallo, Mama. Wollte dir auch nur sagen, dass ich schwanger bin und nicht weiß, ob ich es behalten soll, weil dieser Zeuge ein Arschloch ist. Nein. Hat Zeit. Keine Eile.
3: Fass die Ferse und ziehst die Hose hoch.
1: So. Und dann nehme ich den Arm als Anziehhilfe.
3: Genau. Ziehst die Hose erstmal nur bis zum Knie.
1: So, und jetzt musst du mich hier umdrehen.
4: Ja, dann die Hand da weg, du bist da gelähmt.
1: Ah, ja.
3: Ja, auf die Seite drehen. Oh, oh,
1: oh. Geht ins Kreuz, was?
3: Nein, nein, nicht am Arm. Das Knie hochstellen und dann mit dem Knie und der Hüfte, zack. Ja, so, genau. Und jetzt Hüfte.
1: Oh, okay. Dreh nicht so krumm.
4: Das sind die vorhin nach dem Schlaganfall. Und jetzt?
3: Jetzt musst du überprüfen, ob die Hosennaht genau in der Mitte des Gesäßes liegt, ne?
1: Ja. Oh, oh Gott, die arme Uschi.
4: Genau in der Ritze.
5: Ja, ja. Nimm mal die Finger weg.
4: Ich mach die mal.
5: Toll sieht so schick aus. Ja. Ist auch ganz schön fett geworden, ne?
4: Halt die Schnauze, Fury.
6: Hallo.
3: Hallo.
6: Hallo.
7: Essen auf Rädern.
3: Okay, also.
1: Oh. Herzlich willkommen.
6: Ja.
4: Okay, zwei. Hopp. Hopp. Hopp. Ein bisschen höher noch. Vielleicht. Ja. Uschi, ich hab das noch immer gesagt. Der Waschmopp ist Scheißdreck.
5: Ich bin hier nicht immer zu viert.
4: Leck mich am Arsch. Oh, Scheiße. Ey, weg mit dem Scheiß-Rollstuhl. Elefanten drin auch wie ein Käfig.
1: Komisch,
4: vielleicht.
1: Ja, ich weiß. Also, was jetzt? Mit oder ohne Rollstuhl?
4: Ohne. Da unten wird er noch geklaut.
1: Ach, da verklauten einen Rollstuhl? Ja.
4: Komm, also, Uschi. Okay.
6: Ja.
4: Bereit?
6: Ja.
4: Jetzt
6: ist es gut.
4: Und zwei.
6: Hups!
4: Wunderbar.
1: Wasser geht so?
6: Ja.
1: So, jetzt mach du mal.
6: Ja.
1: Ja. Geht doch.
3: Mhm. Ein bisschen tiefer. Gut. Willkommen da.

0: aufstehen und anziehen.
1: Ja, ist ein bisschen schwierig, aber ich krieg das. Ich krieg das.
0: Hin. Wie lange dauert das ungefähr?
1: So ein paar Minuten. Aber ich mache auch viel selber. Nein, natürlich nicht. Also vielleicht so 3 Minuten.
0: 3 Minuten.
1: Jetzt höchstens am Anfang.
0: Hilfe beim Waschen morgens. Wie lange?
1: Das geht gut.
0: Ja. Können Sie selber auf Toilette gehen?
1: Das ist schwierig. Aber ich krieg das.
0: Wie ist es mit Haare kämmen?
1: Ja, mit links.
0: Mit links. Können Sie sich frei in der Wohnung bewegen?
1: Das kann.
2: Sparen Sie sich Ihre Energie da hinten, ja?
1: Ich will auch niemanden ruinieren.
0: Ruinieren?
3: Das dauert mindestens 30 Minuten. Und das An- und Ausziehen.
4: Ja, ich werde Stufe 2 empfehlen.
3: Ah, danke.
4: Ich war doch jahrelang Selbstpfleger. Du musst die Patienten bei der Begutachtung hinlegen. Das ist zum Teil Oscar-reif. Mein Gutachten geht heute noch raus.
3: Stella, du musst so ein Mist. Hallo.
5: Hallo.
3: Ja? Ja, ich weiß. Bin auch schon unterwegs. Mein Nachfolger für die Praxis. Sag mal, haben wir nicht nächste Woche gesagt?
5: Nee, ich wollte einfach mal mutig und spontan meine Mutter treffen. Aber gut, hiermit beantrage ich offiziell einen Termin bei dir. Ich
6: melde mich bei dir.
5: Sie sind Zeuge.
0: Hast du Lust auf ein Bier? So mutig und spontan?
5: Gibt's was zu feiern?
0: Ja, das war meine letzte Begutachtung. Ich habe gestern meine Prüfung bestanden.
5: Prüfung?
0: Mhm. Physiotherapie.
5: Du kannst ja gleich deine Karte hier lassen.
0: Oder ich engagiere dich als mein Manager.
5: Ich nehme das Bier. Alkoholfrei.
0: Okay. Alkoholfrei?
5: Ja, erzähle ich dir später.
7: Gar nichts?

0: Vorsicht. Ja. Und eine Bremse. Und die zweite. Okay?
1: Ja. Hilfe!
2: Kai.
3: Uschi, mal probieren?
1: Oh, nein, nein. Nee. Weißt du, ich hatte doch noch so viel vor jetzt.
0: Ach, Uschi, das wird schon wieder.
1: Meinst du?
0: Das wird schon wieder. Eins, zwei. Eins, zwei. Eins, zwei. Und schön den Oberkörper.
1: Fertig.
0: Stop your mind. Stop.

0: Ratgewehr.
1: Rollen.
0: Rollen.
1: Hänge, Schaukel, Schutz, Folie.
0: Hänge, Schaukel, Schutz.
1: Folie.
0: Folie.
1: Nicht schon mit Frau Müller, das ganze Wort.
0: Schutz. Hänge. Schutz.
1: Sie können das, Frau Müller. Wollen Sie Ihrer Freundin nicht mal helfen, Herr Marquand?
2: Mit Hängeschaukel Schutzfolie? Okay. Entschuldigung. Sie. Sie. Bist bereit? Hm?
0: Ja. Heul. So. See. Du mich auch.
2: Na bitte, geht doch, geht doch. Der Timmy, der ist 5. Aber der Neue von meiner Tochter, der redet mit ihm wie mit einem 2-Jährigen.

0: Hallo, ihr zwei.
1: Wo wart ihr denn so lange? Ab morgen wird hier ein Putzplan aufgestellt.
0: Er hat dich betrogen?
2: Ich glaube schon. Herbert war ein ganz schöner Charmeur.
0: Wie kann man dich denn betrügen? Aber wie fühlst du dich eigentlich so?
2: Gut. Wieso?
0: Ja, jetzt wo du halt.
3: Schwimmen kannst du nicht, laufen kannst du nicht, tanzen kannst du auch nicht. Mann, da haben wir noch ganz schön was vor uns.
4: Ist doch eine schöne Herausforderung für uns, oder?
1: Ich habe ja eine Beruhigungstablette gegeben.
0: Dreimal in der Woche Physio reicht einfach nicht. Sie macht auch keine Fortschritte. Ich werde tägliche Physiotherapie verschreiben, ich krieg das schon irgendwie durch. Wir könnten doch diesen Fabian fragen, den Gutachter.
3: Was hat denn der Gutachter da mit dem Hut?
0: Das ist jetzt Physiotherapeut.
3: Wer weiß denn das?
0: Stella? Ich habe sie im Park getroffen, wir haben geredet. Oma.
2: Was, Oma?
0: Oma. Wenn deine Tochter schwanger ist, wirst du Oma.
4: Ja, das sehe ich auch so.
1: Gut, fragen wir diesen Fabian, ja? Ja, super Idee.
0: Ach, red auch nicht so viel. Ist es ungesund, ja?
3: Ja, ist einiges ungesund.
5: Hier ist der Anschluss von Stella Bus. Für Übersetzungsanfragen hinterlassen Sie bitte eine Nachricht.
0: Ja? Ich dachte, du wusstest es. Habt ihr euch gestritten, oder?
1: Seit Wochen will sie mit mir reden. Scheiße. Und von wem?
0: Irgendein Four-Night-Stand? Kein potenzieller Vater jedenfalls.

0: Schwangerschaftsschwimmen kommen, oder?
1: Hallo.
2: Hallo, Mama.
1: Warum hast du mir denn?
2: Wann denn?
1: Und wer ist es?
2: Ein Arschloch.
1: Ah. Und wie weit?
2: Die vierte Woche? Zu spät, um es wegzumachen. Dein Rat, ja, den hätte ich gebrauchen können.
1: Stella, könnten wir das
2: vielleicht? Ich kann gerade nicht. Was denn?

0: Timmy?
1: Ja?
0: Alles klar?
1: Ja.
0: Und Lucy?
2: Ja? Ja, klar.
0: Bin auch bald wieder zurück.
2: Ja.
1: Ja.
0: Okay, tschüss zusammen.
2: Tschüss.
1: Tschüss.
3: Timmy, ich muss mal.
1: Kannst du noch anhalten?

0: du stirbst als Erste.
1: Wieso das denn?
0: Weil eine Hälfte schon von dir kaputt ist.

0: Ja, schnell.
1: Ich spinne.
2: Hallo, Harry.
3: Hallo.
2: Was ist los?
1: Harry hat Uschi allein gelassen. Und es ist ihm nichts Besseres eingefallen, als auch noch Timmy bei Uschi zu parken. Bei Uschi.
2: Und?
1: Wie, na und? Timmy ist 5.
3: Na ja, jetzt reg dich mal ab hier, ja?
1: Harry, um ein Kind muss man sich kümmern. Das kann man nicht einfach abschieben.
0: Ich hab Harry gesagt, dass er rauf kann. Ich wollte mich um Timmy kümmern.
1: Du wolltest dich?
0: Ja.
3: Ja, was? Wir können sie doch nicht die ganze Zeit wie eine Behinderte behandeln, oder? Herr Gott im Himmel, ist diese Frau heute wieder mal was von unausgeglichen. Das gibt's doch
1: Harry,
3: gar
1: das
3: nicht.
1: Ist unverschämt.

0: Marie. Oh, sie war doch schon wieder nicht da.
1: Ja. Komm.
2: Gott, was ist los? Bist du gestürzt?
0: Wo warst du, Harry?
3: Harry, wir brauchen hier ein bisschen Disziplin, ja?
2: Ja, ist mir klar.
0: Harry, pass mal auf, pass mal auf. Ich versuche das hier alles auf die Reihe zu kriegen. Ich achte, dass du deine Freiheiten hast. Und du hast die wenigsten Einsätze von uns allen. Aber wenn du eingeteilt bist, dann hast du gefälligst, hier zu sein.
2: Du wolltest das alles hier. Du.
0: Sag mal, mehr hast du dazu nicht zu sagen?
2: Jetzt pass mal auf, Ricarda. Diese Wohngemeinschaft hier ist wahrhaftig kein Lottogewinn. Und ich habe mir das verdammt nochmal auch nicht ausgesucht. Und deshalb? Mir reicht. Ich habe die Schnauze voll. Sobald ich was hab, zieh ich aus.
0: Ja, gut. Schön. Hm? Hat man wenigstens keine Kippen mehr in den Blumen. Keine Pfeile mehr an den Wänden. Und keine Scheißzähne mehr im Bad.
2: Da kannst du mal sehen, Ricarda. Wir leben jetzt hier 4 Monate zusammen. Und du kannst doch nicht mal meine von Eckarts unterscheiden. Das ist traurig.
4: Das ist jetzt aber unfair, Harry.
2: Willkommen im Club der fiesen alten Männer, Eckart.
3: Harry, komm.
2: Nee. Schluss mit Harry. Harry will nicht mehr. Harry wollte von Anfang an nicht. Tut mir leid, Uschi. Und wenn ich dich mal daran erinnern darf, im Grunde wolltest du auch nicht. Aber dann wäre dir ja deine Ricarda von der Fahne gegangen, nicht wahr? Sag mal, habt ihr jetzt endlich mal oder immer noch nicht? Mein Gott, das dauert das aber auch lange hier.
0: Mari, was redest du da? Wir sind Freunde, wir sind eine WG. Wir haben...
2: Freunde?
5: Alles meine Schuld. Ich wollte alles vermorden.
3: Hör auf zu flennen!
0: Was ist denn hier los?

0: Ich dachte eigentlich, wir sind mehr als Freunde.
1: Philipp, lass uns bitte nicht alles miteinander vermischen.
0: Ich habe es mir einfacher vorgestellt.
2: Wenn wir alt sind, ziehen wir zusammen, rauchen Zigarren, trinken Whisky. Ist da auch ein?
3: Wir haben nie davon gesprochen, dass wir uns gegenseitig Arsch abwischen. Das übersieht man, wenn man jung ist.
1: Philipp, die WG war deine Idee. Du wolltest dein Wohnmodell leben. Das.
0: Ja, konnte ich ahnen, dass wir gleich einen Schlaganfall haben?
1: Ich verstehe nicht ganz, warum du so plötzlich so.
0: Ich wollte mit dir zusammen sein. Mit dir alt werden. An die alten Zeiten anknüpfen. Unsere Freundschaft. Nur. Jetzt, wo wir hier zusammen wohnen, zu nah, merke ich, wie schwer es für mich ist, weil ich immer noch, seit ich dich zum ersten Mal gesehen habe, Rick, ich liebe dich.
1: Umständlicher geht es nicht. Ich muss das jetzt. Ich.
0: Ja.
4: Zieht Harry jetzt aus?
1: Er zieht zu seiner Tochter zurück, ja.
4: Ich muss gehen, nicht Harry.
1: Ach, Uschi, das wüsste ich aber.
4: Und du und Philipp, ihr müsst.
1: Schlaf jetzt, Uschi. Es wird alles gut.

0: Mach dir keine Sorgen.
1: Ihr gehört zusammen.
0: Uschi, Philipp und ich sind Freunde, mehr nicht. Wir kennen uns einfach sehr gut. Und da kann es schon mal passieren, dass zwei, drei Gefühle durcheinander geraten.
1: Und Harry?
0: Harry will Unruhe stiften. Das ist alles. Egal wo, er will Unruhe stiften, das siehst du ja. Muss dich leider enttäuschen, Uschi. Das ist kein Liebesfilm.

0: Na dann, Uschi. Tschüss dann, mach's gut.
1: Ja.
0: Egal. Tschüss.
1: Mach's gut. Und wenn du mal hier in der Nähe bist, dann kommst du.
0: Auf jeden Fall.
1: Ja?
0: Okay. Tschüss, Ricarda. Ich denke mal, es ist das Beste so. Hm? Tschüss.
2: Tschüss, Harry.

brauche mal kurz frische Luft.

0: deine Mutter da?
1: Aber jetzt sei nicht so hart bei dir, ja? Das hier ist wirklich keine leichte Nummer. Deine Mutter, die gibt echt ihr Bestes.
0: Ja, natürlich gibt sie ihr Bestes, wenn es um andere geht. Hauptsache rumkümmern. Deswegen ist sie ja auch Therapeutin geworden.

0: Ja, ich... ich muss dir was sagen. Ich bin einfach schrecklich nervös.
1: Warum hast du denn nie was gesagt?
0: Du warst doch mit Herbert. Und als du dann von ihm schwanger wurdest?
1: Es war ein Unfall. Stella war nicht geplant. Dass ich nicht mitbekommen habe, dass sie mit mir sprechen wollte.
0: Tja, ihr rauft euch schon wieder zusammen. Sie ist ein feines Mädchen.
1: Und nach Afrika bist du, weil... Wer weiß, was passiert wäre, wenn ich nicht schwanger geworden wäre.
0: Ja, wer weiß.
1: Und Freundschaften, die halten ja oft viel mehr aus als...

0: Brauchst du nicht. Sag mal, hast du mich denn so lieb, Muschi? Das hat noch nie eine Frau für mich gemacht.
1: Das hat keinen Sinn.
0: Ach was, Muschi, weißt du,
2: tut sind wir noch lange genug. Du musst einfach ein bisschen Geduld haben.
0: Jetzt schon wieder.

0: Und? Wie sieht so aus?
1: Sie schläft jetzt.
0: Mhm. Das ist gut.
2: Warum macht sie das?
0: Eggie, ich denke, das wird schon wieder.
2: Am Anfang war alles nicht so einfach, ja? Aber Uschi mit ihrem Temperament, die hat mir einfach ganz gut getan, ja?
0: Bis die Karnickel kam.
2: Bisschen erinnert sie mich an Lotte. Wir sind ein Haufen, was?
0: Kannst du singen?
2: Harry, ich bin doch auch geblieben. Gib dir einen Ruck, komm. Kann ich dich um etwas bitten?
0: Hat noch so ein Klopper?
2: Ich wollte eine Gruft kaufen, aber...
1: Hast du Krebs?
2: Was?

0: Uschi gefällt mir nicht.
1: Sie hat ein schlechtes Gewissen. Aber er wäre sowieso rausgezogen. Harry braucht seine Freiheit.
0: Wir müssen Uschi irgendwie aufmuntern.
1: Krieg ich hin.
2: Rick. Dich möchte ich kriegen.
1: Ach, ah ja.
2: Ja. Warum schrappeln wir eigentlich immer am Glück vorbei?
1: Aber das tun wir noch gar nicht. Ich bin gerade sehr glücklich.
3: Sollen wir ein bisschen für euch trommeln?
4: Das machen wir mal.
3: Komm! Ja.
5: Zwei nehmen wir noch.

0: Stella? Ach, Stella?
1: Hallo.
2: Tja.
0: Was macht ihr eigentlich hier?
2: Ja, also Eckart und
3: Ari hatten was zu erledigen und ja.
0: Und Uschi? Was machst du denn für Sachen, Uschi? Was jagst du uns für einen Schrecken ein?
4: Hier bin ich nur im Weg.
0: Im Treppenhaus wärst du uns auch im Weg gewesen.
4: Hm. Kommst du?
5: Na, Uschi? Und Honig?
4: Ja.
5: Honig? Und Honig?
4: Ich wollte keine Kinder. Terroristisch hätte ich eins haben können.
5: Theoretisch. Hm? Theoretisch.
4: Du auch? Mein Udo hat akzeptiert, aber nie verziehen.
5: Also ist irgendwann bereut?
4: Ja. Mitte 40 kamen die Zweifel. Ein bisschen war spät, hm? Tja, ist nicht leicht, immer die richtigen Entscheidungen zu treffen.
5: Sagst du was?
4: Ja, und jetzt? Jetzt habe ich niemanden.
0: Hast du uns?
5: Eckart.
0: Eckart.
3: Grüße von Harry.
0: Ach.
5: Komm, mach mal Platz.
3: Ups. Kommt mal her, meine kleine Familie.
5: Oh. Komm mal her, Lise. So, jetzt zeige ich euch mal, was der Harry mir gegeben hat.
0: Baust du uns ein?
5: Ja, na klar.
6: Kinder sind auch keine Garantie. Ich war auch nicht da, als meine Mutter gestorben ist.
3: Leb, du hast wenigstens Menschenleben gerettet. Mein Sohn baut Kiwis an.
0: Und du baust eine Tüte.
5: Ich baue eine Tüte. Hier, ich baue eine Tüte, wenn ich es schaffe.
7: Stop you make.
6: Und wie ist es?
7: Every day.
6: Ach, das ist gut.
3: Das ist großartig.
5: Komm, ich baue noch eine. Ich baue noch eine.
6: Noch da.
5: Oh. Harry.
0: Was ist das?
5: Rauchen, bis der Arzt kommt.
0: Das hat er aus der Matratze.
5: Mehr kriegst du nicht.
4: Ist gut, dass der Harry weg ist. Ein Fünfter hätte ja gar nicht mehr ins Bett gepasst.
0: Oh, oh nee. Nein, das ist egal.
3: Nein, nein.
0: Geh weg, geh weg.

0: Mann, Eckart.
1: Wir können ja mal wieder zum See raus.
0: Heute?
1: Ja.
2: Eigentlich wollten Philipp und ich heute joggen gehen.
1: Joggen?
0: Ja, ich meine, aber wir können es natürlich auch verschieben.
1: Nein, joggt ruhig. Gehen wir in den Park, was, Uschi?

0: Schrank.
1: Yes!
2: Boah, jetzt brauche ich was zu trinken.
0: Ein Energy, komm.
1: Gerne.
0: Gerne.
1: Oh, für eine rote Beete.
3: Entschuldige, Uschi, entschuldige, das wollte ich nicht.

0: Was ist los, Eckart?
1: Nichts. Nichts ist los.
0: Fehlt dir Harry? Oder wenn es wegen Philipp und mir, also wenn es wegen uns
1: schon
0: ist...
1: Schon gut, schon gut.
0: Kleine Partie, Doppelkopf.
1: Ich wäre jetzt gerne einfach mal allein.

0: Philipp, du warst doch auch dagegen, dass ich wieder einziehe.
1: Ja, Uschi, ich habe einfach pragmatisch gedacht.
0: Warum hast du dich nicht durchgesetzt?
1: Wir kriegen das hin.
0: Wegen deiner Mutter.
1: Quatsch.
0: Wenn du mir wirklich einen Gefallen tun willst, dann lässt du mich ins Heim gehen.
1: Warum, Uschi? Warum?
0: Was wäre dir lieber? Jemand, den du kennst, putzt dir den Hintern. Oder jemand, den du nicht kennst.

0: Alles wird gut.
1: Guten Tag.
2: Hallo. Was kann ich für Sie tun?
1: Hier. Ich hätte gern was Flottes.
3: Uschi, ganz ruhig.
4: Ja.
5: Rechts, Uschi, rechts.
4: Ich kann rechts. Nee.
3: Doch.
4: Ah.
5: Uschi, nein, nein, nein.
4: Bremsen.
5: Uschi.
4: Bremsen.
3: Uschi. Du hast keine Fahrerlaubnis, was?
4: Nee, warum?
3: Ich hatte keine Fahrerlaubnis. Einfach stehen, Uschi.
4: Nein.
5: Du bist hier.
4: Nein.
5: Ja, genau. Du bist recht.
3: Fahrerlaubnis.
4: Nein, hier.
1: Meint ihr denn, ihr könnt mal ein Wochenende alleine?
4: Ja, klar.
1: Eine Freundin von uns feiert nämlich ihren 65. in Rom.
4: Ach, wie schön. Oh, macht euch keine Sorgen.
3: Wie lange wollt ihr denn wegbleiben?
4: Ach, Eckart.
3: Ach ja, ach, Eckart, ich bin nicht gefragt worden, ach, Eckart.

0: Aber es funktioniert doch halbwegs. Wir müssen einfach Eckart wieder entlasten.
1: Nein, das tut es nicht. Und ich habe ehrlich gesagt auch keine Lust mehr drauf. Ich verstehe Eckart ja auch. Mehr als du glaubst. Wie lange wollt ihr denn wegbleiben? Hallo? Ich bin 61 und die...
0: Wir suchen jemanden für Harrys Zimmer. Ja?
1: Großartig.
0: Ja,
1: wir gehen mit Schlaganfall, sucht freundlichen Mitbewohner. Die rennen uns die Bude ein.
2: Okay.
3: Ich bedanke mich für den Einkauf. Nächste bitte.
1: 4 Gurken, 1 Bund Möhren, Spinat, 1 Bund Minze und 4 Orangen.
3: Okay.
0: Was bist du denn so grob? Bitte.
1: Ricarda, Uschi will ins. Der eine kann annehmen, der andere nicht. Uschi eben nicht. Was ist das Problem?
0: Was ist das Problem? Wie egoistisch ist das denn? Es geht dir doch gerade wieder besser.
1: Wegen deinem blöden Scooter?
0: Uschi war da, als deine Mutter gestorben ist.
1: Herrgott, Ricardo, hör endlich auf damit. Uschi will ins Heim. Warum siehst du das nicht ein? Was ist eigentlich los mit dir?
0: Ja, gleich. Moment. Was mit mir los ist? Bin ich jetzt vielleicht hier komisch oder
1: Ricardo,
0: was?
1: Ricardo, 35 Jahre haben wir verpasst. Morgen sind wir tot.
0: Willst du sie abschieben?
1: Ich will Uschi nicht abschieben. Ich versuche nur, die Situation rational von allen Seiten zu durchleuchten. Und ja, ich will noch was von meinem Leben haben, ja.
3: Und lass du sagen.
1: Ist das so verwerflich?
3: Ja. Verfolgung.
1: Also,

0: Mensch, der Eckart.
1: Und jeden Tag Rennbahn, was?
2: Und? Wie läuft das um euch?
1: Geht schon, doch.
2: Schön,

0: Gottes Willen, ich muss los. Ich bin mit Kochen dran.
1: Schade. Eckart.
0: Mach's gut.
1: So. Tschüss.

0: Wie ist denn das passiert?
1: Ich wollte nur ein Ei braten.

0: Wollen wir heute alle mal zusammen auf den Markt?
1: Ich gehe schon. Geholt werden?
2: Ja.
1: Muschi, was ist los?
2: Das ist vielleicht jetzt ein bisschen plötzlich für euch, aber...
0: Muschi, willst du wirklich in so nein?
2: Ja. Ricarda, ich weiß, du willst immer das Beste für mich, aber nur ich weiß, was das Beste für mich ist. Hm? Ich danke euch wirklich sehr. Alles, was ihr für mich getan habt. Alles, was ihr für mich getan habt, das hat noch nie irgendjemand für mich getan. Seht ihr? Sprachprobleme gleich wieder habe ich. Gut. Gebt mir 2 Wochen, bevor er mich besucht. Dann stelle ich euch meine neuen Freunde vor. Hm? 2 Wochen, versprochen?
0: Zufrieden?
1: Ich suche mir auch was.

0: hätte klappen können.
1: Hätte, klar hätte. Du hattest nur diese fixe Idee im Kopf. Du wolltest, dass es klappt. Das war dein Ziel. Nein, Uschi selbst.
0: Na, jetzt sei nicht hungrig. Uschi ist für mich Familie.
1: Eckart geht auch. Rick, lass uns neu anfangen. Neues Spiel.
2: Zu zweit? Hm?
0: Ich liebe dich, Will.
1: Komm mal, aber.
0: Es gefällt mir, mit mehreren zu wohnen.
2: Und nicht nur zu zweit.

0: Warum wohnst du nicht mehr bei den anderen?
1: Tja.
2: Leo, freundliches Gesicht. Bitte in die Knie höher, höher. Nudeln ins Wasser. Im Kreis rumbewegen. Genau. Wir bleiben nicht ganz um ihre eigene Achse, sondern wir bleiben einfach stehen. Immer nur bis zur Hälfte. Upp. Genau, super. Rum, super.
3: Fünf Leute, so wie ihr, ne?
4: Tim. Genau das ist die Frage im Moment. Nochmal neu starten, oder? Aufgeben.
3: Aufgeben? Du? Kannst doch überhaupt nicht anders.
4: Es tut mir leid, Stella. Dass ich nie so richtig Zeit für dich
3: hatte. Das wird dir aber mal ganz gut tun.
4: Was?
3: Aufzugeben. Gib doch einfach mal auf, Mama. Du bist jetzt 62.
4: Moment.
3: Lass doch mal locker.
4: 61.
3: Ach, 61. Klar, nee, dann ist es natürlich noch viel zu früh.
4: Stella, ich hatte damals ein Problem damit, dass ich schwanger wurde. Ich wollte Karriere machen. Aber jetzt gebe ich dich nicht mehr her.
2: So, das war's für heute. Danke euch. Vielen, vielen Dank. Super. Wir sehen uns nächste Woche. Alte Fische. Sehr gut. Danke euch.
4: Außer an Linda.
2: Was tust du denn hier zu, Edda?
4: Nimmt er euch?
2: Nee, sie nimmt mich.
3: Aha.

0: Ach, oh, dann müssen wir nicht nochmal. Willst du noch ein Paradieschen haben?
1: Ja, das ist ja. Das ist der Boden, das ist ein Boden.
2: Und? Wer wohnt jetzt in meinem Zimmer? Keiner. Wir halten es für dich frei.
3: Nein, das braucht er nicht. Ich brauche das nicht.
4: Tja, ist ja sehr schön. Sag mal, was macht ihr denn hier den ganzen Tag so?
2: Fernsehen zum Beispiel natürlich. Und singen, Chor, und, tanzen, Luise und ich.
4: Ah.
2: Und Friseur haben wir im Haus. Hm? Ist doch eigentlich ganz nett, oder? Ja. Sie sind ein bisschen müde. Wir hatten vorhin Gymnastik. Ich bin ja da noch ein bisschen fitter. Aber Doppelkopf spielt ja keiner.
4: Oh.
2: Ah. Hm. Immer was los hier.
5: Tschüss. Mach's gut.
2: Tschüss, Ricarda.
4: Pass auf dich auf.
2: Ja, mach ich. Schön, dass ihr da wart.
4: Tschüss. Uschi.
2: Tschüss, Edgar.
4: Sie hat nicht mal ihre Wurstpokale ausgepackt. Schöne Aussichten sind das nicht?
6: Nika.
2: Ja.
6: Nika, komm jetzt.
4: Wir hatten auch mal einen Hund. Der gehorchte aufs Wort immer jedes Mal ohne Ausnahme. Einmal standen wir auf der anderen Straßenseite. Lotte hat ihn gerufen. Er hieß Bill.
7: Trotzdem, wir können Uschi nicht zwingen. Untersteht euch, hat sie gesagt.
4: Lasst uns neue Mitbewohner suchen.
2: Sicher?
4: Sicher. Sicher. Ja, dann müssen wir jetzt anfangen. Eine Anzeige schalten. Oder wollen wir mal hier im Park fragen?
8: Also die hier will jeden Morgen gemeinsam joggen. Um 8 Uhr.
4: Ihr joggt doch so gerne.
7: Aber nicht um 8.
4: Dann doch lieber Aerobic mit Jane, was?
7: Raucher?
4: Ich hab hier eine, hallo ihr Lieben. Ich bin 64 Jahre alt, Vegetarier, gehe gerne ins Theater, organisiere gerade einen Literaturkreis für gemeinsame Buchbesprechungen.
9: Hallo, mein Name ist Klaus Bauer. Ich bin in Prag geboren.
10: Und ich bin alleinstehend und suche gern eine Wohnung.
11: Ich bin 62 und gelernte Köchin und vielleicht eventuell für euch brauchbar, weil ich koche sehr gerne.
8: Ja, Psychotherapeutin. Eine reicht.
7: Die ist zu hübsch.
9: Ich bin Hobby-Imker zum Beispiel. Vielleicht könnte ich meine Bienen noch mitbringen hier. Ich spiele gerne Schach und tanze. Ich bin ein Computer, PC, Fotografie, Turniertänzer.
10: Die Leute scheinen auch sehr nett zu sein. Und vom Alter her passt das dann auch alles.
12: Moin, moin, moin zusammen!
13: Hi!
12: Ja, hört ihr, brennt's? Ohne mich kommt ihr wohl nicht klar, was?
13: Wo ist Uschi?
12: Ist weg.
13: Tot?
12: Nein, im Heim.
13: Heim, das geht gar nicht. Uschi braucht ein soziales Umfeld. Stimmt's, Ricarda?
8: Wie heißt das jetzt? Du kommst zurück?
13: Ja, weißt du, ich brauch auch ein bisschen, sagen wir mal so, soziale Nähe. Also, wenn ihr mich noch wollt, ich wäre wieder dabei.

0: Harry, komm her. So, und jetzt holen wir Uschi ab. Okay?
1: Okay.
2: Und habt ihr jetzt endlich eine Nummer geschoben oder noch nicht?

0: Frau Müller.
1: Das?
0: Die Damen.
2: Oshin, ich war doch ziemlich befreundet, als ich dich zu Hause nicht angetroffen habe.

0: Also ich sage nur Thailand. Da gibt's nämlich Picobello Seniorenheim mit allem Schnickschnack. Da ist für jeden für uns was dabei.
1: Hm? Fix da, ich werde Oma, wir müssen Babys.
0: Da haben wir doch auch gleich die Windeln für Uschi. Oh.
1: Ach, also auf jeden Fall holen wir Hilfe, ja?
2: Ja, aber und gut. Essen auf Rädern. Ja. Jeden Tag.
1: Warum nicht jemand aus Osteuropa? Ja. Vernünftig.
0: Ja, natürlich. Ja, eine Meerschwäche holen.
2: Ja, aber ich möchte lieber eine Französin.
3: Ja, du kriegst einen Jungen.
2: Der kann auch ein Jäger sein.

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5: Hallo. 2, 3. Ist das richtig? Hallo. Ich bin Claudia Schick.
6: Ich liebe Pasta. Du kannst mir alles kochen mit Pasta. Ich esse alles. Egal. Hauptsache Pasta. Rauf und runter. Jeden Tag.
5: Mehr Text habe ich nicht.
7: Gut.
5: Vielen Dank.
6: Habe ich noch, aber das nehme ich an. Das ist so ein positives Gefühl. Kameraleute, die sagen dann oft auch, wenn wir draußen sind, und Claudi, wie ist das Gefühl? Dann sage ich, schönes Gefühl, weil wenn ich merke, bam, bam, bam, das Herz geht. Wenn ich nicht ein bisschen aufgeregt wäre, nicht konzentriert wäre, dann wäre ich ja nicht lebendig.
5: Wir sehen uns.

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0: Meine Superkraft ist einfach, dass ich versuche, den Tieren nichts aufzuzwängen. Ich versuche, dass sie glücklich sind. Dass ein Tier Schmerzen empfinden kann, Freude empfinden kann, Liebe empfinden kann, ja, das weiß ich mit Sicherheit. Und da ist es egal, ob es jetzt ein Hund ist, eine Katze oder ein Schwein. Die blühen wirklich auch wie so ein Blümchen. Ja? Ja. Wenn du eine Knospe hast und die blüht dann auf, wenn die merken, ich bin gerettet, ich bin in Sicherheit und die werden dann auch ordentlich gepflegt und behandelt, dann blühen die wirklich auf. Wir sind ein Planet, es gibt einen Haufen Geschöpfe auf diesem Planeten und alle sind es wert, gerettet zu werden, alle sind es wert, in Sicherheit zu leben. Ich bin eigentlich der unfreieste Mensch, den es gibt, weil ich kann nicht einfach weggehen, ich kann nicht einfach abends mal essen gehen oder sonst was. Es muss alles geplant sein, es muss alles durchorganisiert sein. Heute denke ich einfach, wenn ich gehen muss, dann gehe ich zufrieden und glücklich, weil ich viel geleistet habe. Ich habe extrem viele Tiere gerettet in meinem Leben und das gibt mir einfach so eine innere Zufriedenheit. Der Standort hier, also das Tierrefugium Hanau, ist für uns optimal, weil wir sind direkt an der Natur, wir sind direkt am Wald. Wir haben es 5 Minuten nach Hanau, wir haben es in 10 Minuten nach Aschaffenburg, 20 Minuten bis in Frankfurt, also es ist wirklich sehr zentral. Also Motorradfahren ist meine große Leidenschaft. Das ist wirklich für mich so die Sache, wo ich den Kopf am besten abschalten kann. Ja? Dann konzentrierst du dich aufs Fahren, konzentrierst dich auf die Umgebung. Versuche ich auch so oft, wie es geht, mich auf den Bock zu setzen und dann loszufahren. Das ist auch ein Stück meiner Freiheit. Wir sehen uns.
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9: Ja! Herzlich willkommen, ihr Lieben, zu einer neuen Folge vom Campingcheck, die Sendung von Campern für Camper. Und Servus hier aus Bayern. Ist das nicht geil? Hinter uns ist das Karwendelgebirge, 2700 Meter hoch, ein echter Brecher. Wir wollen rausfinden, warum Bayern das perfekte Gebiet ist zum Campen. Und deswegen gucken wir uns zwei Campingplätze an. Und der eine, der liegt hier unten. Das ist der Campingplatz Isarhorn. Der heißt so, weil die Isar drumherum fließt sozusagen. Ein Naturcampingplatz, familiengeführt. Soll wirklich sehr, sehr cool sein. Ich bin sehr gespannt. Und dann geht unser schöner Camping-Roadtrip weiter durch Oberbayern. Natürlich mit Pamela, die darf ja auf gar keinen Fall fehlen. Wir fahren entlang der österreichischen Grenze zur Zugspitze, Deutschlands höchsten Berg. Und da gibt es das Camping-Resort Zugspitze. Das ist ein Luxus-Campingplatz, der soll wirklich schick sein. Und da gibt es auch ein Mietbaumhaus, das wird natürlich wer testen?
10: Ich würde es da mal übernehmen. Leute, grüßt euch, schön, dass ihr da seid. Guckt euch das mal bitte an, diese Wiesen hier, da kommt richtig Heidi-Feeling auf, wie damals.
9: Und ich freue mich natürlich besonders auf die ganz vielen coolen Camper, die wir kennenlernen werden. Also ich denke, da wird richtig was dabei sein. Und jetzt würde ich aber sagen, wir gehen gleich richtig rein und wir starten zum Camping Isarhorn, Lukas.
10: Vorsicht.
9: Guck mal. Du fährst rückwärts. Hallo.
11: Hi.
9: Hallo!
10: Ach, guck mal hier, mit Junior. Gute!
9: Das ist ja cool. Guck mal, wie schnell das geht hier, du. Gute Fahrt!
11: Dankeschön.
9: Die Isar.
10: Herrlich.
9: Guck mal, und dann kannst du zwischendurch einfach hier in den Wald gehen. Hier ist schön kühl. Servus!
11: Servus!
9: Sagt man doch hier, ne?
11: Ja.
9: Ich bin der Friso.
12: Grüß dich, Petra.
9: Petra?
12: Ja.
9: Gut, und du bist der?
11: Ich bin der Berntl.
9: Der Berntl?
11: Ja.
9: Also, dann kommst du aus Bayern.
11: Ja, ich bin direkt eigentlich hier sogar gebürtiger Mittenwalder.
9: Das ist hier 4 Kilometer hier
11: von. Ja, genau.
9: Aber dann kennst du den Platz auch schon von früher?
11: Ja, kenne ich auch von früher her.
9: Und war immer schon schön?
11: Ja. Erstmal das Familiäre hier, dann einfach mitten in der Natur.
9: Ja, du parkst dann sogar direkt neben der Isar.
11: Ja, genau. Also kommst du echt teilweise vor. Also gut, jetzt ist mehr los. Wir sind auch schon zu anderen Jahreszeiten hier gewesen, wo weniger los ist. Du stehst du hier unten allein, da denkst du, du bist irgendwo wirklich beim Wildcampen.
9: Okay.
11: Ja.
9: Ist das euer Van davor?
11: Das ist unser Van, ja.
9: Dürfen wir da mal reingucken?
11: Ja, natürlich.
9: Oh, der sieht selbst ausgebaut aus. Kann
11: ja,
9: das sein?
11: Alles selber gemacht.
9: Hat's einen Namen?
11: Ja, der Willi.
9: Der Willi?
11: Ja.
9: Das ist schön, aber warum?
11: Ja, nach dem Schwiegervater.
9: Ist er das?
11: Das ist der Schwiegervater gewesen,
9: ach,
11: ja.
9: Warum hast du da einen Schwiegervater benannt?
11: Damals, wo wir in dem Jahr, wo wir mit dem angefangen haben, mit dem Bus ausbauen,
9: ja,
11: ist der Schwiegervater damals schwer krank geworden.
9: Oh.
11: Und ich habe ihm damals noch versprochen, dass wir ihn fertig kriegen, dass er noch fertig sieht. Wir wollten auch dann noch mit ihm mal irgendwo hinfahren. Auf einen Platz oder irgendwas, aber das haben wir dann leider nicht mehr geschafft.
9: Oh,
11: ja.
9: Das tut mir leid. Aber er fand es schön, als er es gesehen hat.
12: Ja, und er ist halt unser Seelenbalsam.
9: Der Camper jetzt? Ja?
11: Ja.
9: Das heißt, der wird wir auch nie wegkommen?
12: Nee, was wir Geld schon reingesteckt haben, halt Motorschaden, wir haben schon alles gehabt. Jeder andere sagt, ihr seid bescheuert, dass ihr so viel Geld da reinsteckt, aber den können wir nicht wegtun.
9: Ja.
12: Und wenn er gar nicht mehr geht, dann wird er irgendwo in der Scheune eingelagert.
9: So sieht's aus.
12: So sieht's aus.
7: Er fährt immer bei euch mit und guckt euch von oben zu.
12: Ja, der ist immer
9: dabei. Das glaube ich auch, genau, ja.
12: Das Tattoo, wir werden uns wiedersehen, in liebe Papa.
9: In seiner Schrift?
12: Ja, in seiner Schrift.
7: Wo kriege ich Gänsehaut?
12: Ja.
9: Oh, ich schön. Auch.
12: Der ist immer dabei.
9: Wir schicken Gruß nach oben.
12: Ja.
9: Willi?
12: Ja.
9: Mach's gut. Passt auf euch auf.
12: Ja, ihr auch.
9: Und habt eine schöne Zeit.
11: Jawohl.
9: Kommt schön runter.
12: Tschüss,
9: ciao.
11: Ciao.
7: Der macht einen Schutzengel für die beiden.
9: Ja. Und irgendwann sieht man sich wieder. Daran glaube ich wirklich.
7: So sieht's aus.
10: Friso.
2: Sag mal, hast du dieses Pamela auch eingecremt hier? Nicht, dass sie einen Sonnenbrand im Gesicht kriegt.
13: Natürlich. Guck mal, Luke, ich habe was geschenkt gekriegt. Oh. Von der Anke, das ist eine Campingcheck-Zuschauerin. Ist das cool?
2: Sehr schön.
13: Ha? Guck mal hier. Kriegt ein besonderes Plätzchen an der Pamela?
2: Das passt doch gut da.
13: Oder?
14: Hallo.
2: Sehr gut.
13: Hallo?
14: Hallo, Friso. Darf ich mich vorstellen? Ich bin die Andrea, ich bin die Juniorchefin hier vom Campingplatz
13: Isenhahn. Ah, schön, vielen Dank. Da ich dachte, hier wird man mit Servus begrüßt.
14: Servus.
13: Servus.
14: Servus.
13: Wie lange gibt es das Unternehmen jetzt?
14: Jetzt im August werden es 52 Jahre.
13: 52?
14: Mhm. Ich bin jetzt die dritte Generation.
13: Die dritte schon?
14: Die dritte
13: das heißt,
14: schon.
13: Der Opa hat es eröffnet.
14: Oma und Opa haben das Ganze 1974 im

0: Mitte Dezember machen wir zu, ansonsten sind wir immer da.
1: Das heißt, im Winter alles mit Schnee ist auch cool hier?
0: Ja, sicher, richtig romantisch.
1: Danke, dass du Hallo gesagt hast.
0: Ich sag danke, dass ihr da seid.
1: Wir gehen noch ein bisschen rum auf dem Platz und wollen noch ein paar Camper kennenlernen.
0: Ich wünsche euch ganz, ganz viel Spaß dabei.
1: Danke dir. Danke. Ciao, Andrea. Hallo? Dürfen wir euch mal stören?
2: Ja, klar.
1: Das sind der Friso und der Lukas vom Campingchick.
3: Wer bist du?
4: Miriam.
1: Hi, Miriam, hallo. Und du?
5: Hi, Patrick.
1: Und wer ist das?
5: Das ist der Jale.
1: Hallo, Jale, grüß dich. Und wer ist denn da? Oh, wen haben wir denn hier?
4: Das ist die Freya.
1: Das ist aber ein schöner Name, Freya. Hallo. Du bist ein Campermädchen, ja. Irgendwann hat sie auch eine eigene Pamela. Das ist die Campingzukunft, ich sag's euch. Guck mal, wie sie lacht. Guck mal hier, Luki. Da ist sie. Ja, guck mal. Das findest du lustig, ne? Ja. Ist das nicht unglaublich schwierig mit kleinen Kindern hier auf dem Campingplatz?
4: Nee, eigentlich nicht. Also wir sind ja schon sehr lange Camper.
1: Okay.
4: Und dann weiß man schon, wie man das so alles bewerkstelligen soll mit Kind.
5: Genau, wir haben oben, da ist das Bett von den
1: Kleinen. Ach, Quatsch.
5: Und wir schlafen dann zu dritt unten auf der Matratze.
1: Ein Hängebett, das ist ja cool. Ja, hast du den selber gebaut?
5: Ja, selber ausgebaut, ja. Gekauft haben wir den, da waren wir noch zu zweit.
1: Ja.
5: Dann war, als er dann kam, der erste Umbau, da haben wir das Bett für ihn gemacht. Und jetzt mit ihr nochmal der größte Umbau, dass wir hier vorne die Bank weggemacht haben, zwei Einzelsitze, die beide drehbar sind und dann halt da hinten noch eine Sitzbank mit gutem System, dass die beiden halt hinten sitzen können.
1: Das heißt, wenn jetzt noch ein drittes Kind kommen sollte, musst du wieder umbauen?
5: Ja, dann wird es irgendwann wird's zu eng.
6: Genau. Wahnsinn, was hier dann abgeht, Leute.
1: Wie lange campt ihr schon?
5: Das erste Mal haben wir gezeltet. Flitterwochen waren in Norwegen mit Zelt und Rucksack.
1: Leute, hier. Mehr Outdoor-Liebe geht nicht, oder?
5: Ja.
1: Krass. Wie war das?
5: Es war geil, ja.
1: Guck, er sieht ein bisschen aus wie der junge Reinhold Messner. Ja. Ne? So ein bisschen. Wie ist denn das? Seid ihr dann jetzt meistens hier am Platz?
4: Wir sind seit 4 Wochen unterwegs, deswegen haben wir heute mal.
1: Wie seit 4 Wochen?
4: Ja, seit 4 Wochen sind wir unterwegs.
1: Was heißt unterwegs? Wo wart ihr jetzt schon?
4: Eigentlich nur in Deutschland, in Hessen, in Thüringen.
1: In Hessen, NRW. Sehr gut. Ja,
4: ja, wir haben ja beide in Marburg studiert.
1: Ach, guck an hier. Wie schön. Ihr seid eine echt nette Familie. Macht's gut hier.
5: Danke.
1: Tschüss.
5: Danke.
1: Ciao.
6: Schöne Zeit. Alles Gute.
1: Dankeschön.
6: Ciao.
1: Die waren ja nett, oder? Guck mal, mit kleinen Kindern. Wahnsinn. So, ihr Lieben, jetzt wollen wir mal gucken. Es gibt nämlich ein paar Mietobjekte hier, unter anderem diese Mobile Homes. Die sind erst ein Jahr alt. Wo ist er denn? Luki!
6: Hello, da seid ihr. Achtung, neuer Akku. Zack, es kann weitergehen. Bin schon eine Runde geflogen, Friso.
1: Ja, sehr ordentlich. Ach, guck mal hier. Der Luki kann nämlich komplett autark arbeiten. Das
6: ist mein Baby, mein 2kW-Baby.
1: Powerstation.
6: Wer weiß, wo wir ankommen.
1: Ja. Ja.
6: Los geht's, Leute.
1: Ja.
6: Mobilheim Nummer 3.
1: Oho.
6: Kommt mal rein, kommt mal rein.
1: Ach, guck mal.
6: Schön, guck mal hier. Platz haben wir.
1: Bayerische, tanzen hier.
6: Bayerische Tanzfläche, würde ich sagen. Da kannst du mal hier das Dirndl schwingen. Und man kann sich und kannst dich hinfläzen. Inklusive Mikrowelle neben dem TV.
1: Ja.
6: Und Leute, immer ARD Mediathek. Könnt ihr alle Folgen angucken.
1: Ja, ja. Campingcheck gibt es ja immer.
6: Jetzt geht's zur Terrasse hier. Eine kleine Mini-Ranch.
1: Oh.
6: Zu, ach, und ein Nachbar. Servus, Gude. Hast du auch ein Mobilheim hier?
7: Ja, ja, hier.
6: Da sind wir Nachbarn, siehst du?
1: Ja, deswegen steht er da, ja.
6: Ja, sehr gut, sehr gut.
1: Fühlst du dich wohl?
7: Ja, hundertprozentig.
1: Sehr schön hier, ne?
6: Guck mal, der Blick hier mitten in den Wald rein, du.
1: Mitten im bayerischen Wald.
6: Man kann sich schön hinfläzen hier.
1: Ja,
6: super.
1: Herrlich.
6: Oh, ich glaube, wir sollten mal nach dem Schlafzimmer gucken.
1: Ja, irgendwo muss er pennen. Oder du kannst auch draußen schlafen eigentlich.
6: Das wäre nichts, wenn man schon so ein schönes Wohnmobilheim hat hier.
1: Ein Wohnmobilheim.
6: Ein Wohnmobilheim. Hier müsste es sein. Ja, kommt mal rein. Hier ist das Badezimmer. Ach, wie schön. Eine kleine Eckdusche. Wunderbar.
1: Guck mal hier.
6: Alles klar hier.
1: Da lässt was auch schön ist, was auch genug Klopapier. Guck mal da, du.
6: Ja, da das ist. Da können wir ein paar Tage bleiben hier. Guck du mal da im Schlafzimmer, wo ich nächtige.
1: Ja. Das kostet Achtung. Übrigens 150 Euro die Nacht für 2 Erwachsene und 2 Kinder.
6: Ach, guck mal. Leute, erst rein.
1: Nicht schlecht.
6: Komm so, an, komm dann sag ich mal wieder. Oh, herrlich. Mega. Hier kann sich's liegen lassen.
1: Oh, die Isar ist immer kalt, du. Alter Schwede.
6: Gebirgsfluss, mein Freund.
1: Frisches Wasser hier, guck mal. Isarwasser.
6: Lass dir es schmecken.
1: Das ist richtig.

0: Richtig lecker, du.
1: Ja.
0: Oh. Ah.
2: Das ist eine Art Heilquelle.
0: Schmeckt nach Bayern. Oh, hier, die Radfahrer. Guck dir das mal an, ja, Luki. Ach, guck mal, mit einer Kinderfahrradhalterung. Hallo, moin, Friso.
1: Und wer bist du?
3: Noah.
0: Noah? Das ist aber ein schöner Name. Hallo, Noah. Ist das dein Kinderfahrrad da vorne? Und wenn du nicht mehr kannst, hängst du hinten meinem Papa drin?
4: Hi.
0: Friso und Lukas, grüß dich. Hi.
4: Tara.
0: Und dann habt ihr auch ein schickes Zelt hier.
4: Ja, super Zelt. Wir sind auch voll froh, dass wir hier sein können, weil wir haben die Erfahrung gemacht, dass man in der Saison häufig mindestens 2 Nächte auf Zeltplätzen sein muss.
0: Okay.
4: Und dann haben wir hier gemeldet, ob wir kommen können. Und die haben gesagt, für Radler ist immer ein Plätzchen frei. Und das hat uns richtig gefreut. Sie hat auch gerade bei der Anmeldung nochmal gesagt, ja, irgendwann will man dann auch einfach mal ankommen. Und das stimmt. Wir sind echt schon ein paar Mal weggeschickt worden. Und hier sind wir richtig willkommen mit unseren Rädern. Das ist schön.
0: Cool. Dürfen wir mal bei euch reingucken?
4: Ja, wenn ihr Chaos vertragt.
0: Wir lieben Chaos. Auf jeden Fall.
5: Müsst ihr einmal hier bei mir vorbeigucken.
0: Wer bist du denn?
5: Hi, grüß euch. Mohammed.
0: Mohammed?
5: Genau, das ist jetzt unser Zelt.
0: Und zu dritt?
5: Wir zu dritt, genau.
0: Und ist das kuschelig? Ja? Warum gehst du denn so gerne campen?
3: Weil mir das Campen Spaß macht und ich gerne Campurlaub mag.
0: Ja, das finde ich gut. Und dein Sohn räumt schon auf?
4: Ja, immer.
0: Und wie lange seid ihr damit unterwegs?
4: Jetzt nur eine Woche, aber ja, wir waren auch schon 3 Monate.
0: Oh, 3 Monate mit dem Zelt?
4: Ja, da sind wir. Bis Südgriechenland.
0: Moment, ihr seid mit dem Fahrrad bis Südgriechenland gefahren?
5: Ja, richtig. Wir sind in München gestartet und dann quer durch den Balkan bis, Plan war bis Saloniki, aber als wir dort waren, haben wir festgestellt, wir können doch weiterfahren. Und dann sind wir bis nach Patras gefahren.
0: Wie viele Kilometer waren das?
5: Um die 2,5 so ungefähr.
0: 2,5?
5: Ja.
0: Das ist ja irre.
5: Der war 1,5 Jahre alt, der Noah.
0: Du warst mit in Griechenland?
5: Na klar.
0: Echt wahr? Ich glaube.
3: Außerdem ist mein Fahrrad das schnellste Fahrrad hier in der Familie.
0: Also Leute, ihr verdient meinen tiefsten Respekt.
5: Danke, wirklich. Danke.
1: Mit Biobike hier, Wahnsinn.
0: Krass.
5: Dankeschön.
1: Wenig Platten wünschen wir euch. Ja.
5: Danke, vielen Dank. Danke
0: ciao.
5: Euch.
0: Ciao. Mal eben mit dem Fahrrad durch die halbe Welt.
1: Hoffentlich haben sie keinen Platten.
0: Nee, ich glaube, die fahren trotzdem weiter, du.
1: Ja, die flicken den Platten dann halt.
0: Ihr Lieben, ihr wisst ja, ihr könnt mir immer schreiben. Auf Insta, auf Facebook, auf TikTok, auf YouTube findet ihr mich unter Friso Richter. Immer wenn ihr coole Sachen habt, einen coolen Camper, einen coolen Platz oder coole Ideen, und da haben mich 2 Leute angeschrieben, das ist Markus und Benny. Die haben was entwickelt, das wollte ich mir echt mal mit euch angucken, weil das gibt's definitiv noch gar nicht. Moin Jungs! Wer bist du?
6: Ich bin der Benny, hallo.
0: Benny, servus, moin. Servus. Luki, Luki, Markus, grüß dich, hi.
5: Hi,
0: moin.
5: Grüß dich.
6: Hi. Servus, gute.
5: Hi, grüß dich.
0: Was habt ihr euch ausgedacht?
6: Ja, zum Beispiel die erste aufblasbare Küche der Welt.
7: Ja, samt Bett und einem Pipapo.
0: Ja, zeig mal her. Ich bin wirklich gespannt.
7: Legen wir los.
0: Also auch perfekt für die Familie dann im Prinzip.
6: Ja, also wir haben halt natürlich auch Leute, die einfach so ein Auto haben, als Familienauto, damit alles ganz normal den Alltag verbringen, aber dann eben die Sehnsucht haben, damit auch mal am Wochenende in Urlaub zu fahren. Das ist jetzt nicht für den, der ständig on the road ist, so wie du mit Pamela. Das, ja, das funktioniert nicht.
0: Aber ja, nee, die hat ja auch alles drin.
6: Klar, ja, genau. Aber einfach um diese Emotionen zu haben und um dieses Abenteuer zu erleben, dafür ist es perfekt.
0: Ist das denn stabil?
7: Das ist aber super stabil. Geh drauf, Hand her, dass du mir nicht umfallst. Stell dich drauf. Wie viel wiegst du?
0: Ja, zu viel auf jeden Fall.
6: Nee.
0: Krass.
6: Also von unserer Seite auf gar keinen Fall zu viel.
0: Boah, ist das stabil.
7: Das ist super stabil und das ist witzig. Das ist noch nichts, weil
6: ist egal.
7: Das ist super robustes Material.
0: Ja.
7: Jetzt kommt quasi die Heckküche hier rein.
0: Oh, die, so, die gucken wir uns jetzt mal an.
7: So.
0: Ach, das ist die Wasserpumpe.
7: Ja, das ist die Wasserpumpe.
0: Geil,
7: mit Magnet. Gucken, wenn du da drauf drückst, jetzt haben wir aber kein Wasser drin. Das machen wir nachher.
0: Und wie ist dann, wo sind die Wassertanks?
7: Die Wassertanks haben wir hier drin quasi. Also das heißt, du hast hier auf der einen und auf der anderen Seite Abwasser und Frischwasser. Das sind jeweils 5 Liter.
0: Ach, die sind gleich mit dabei.
7: Genau, können wir auch von oben reinschauen.
0: Und eine Kühlbox haben wir.
7: Genau, da ist der Kühlschrank.
0: Auch aufgeblasen, die Isolierung.
6: Klar, isoliert super dadurch.
7: Ja, das war ja das
6: Thema.
0: Und hier. Wahnsinn.
7: Und jetzt kommt der Rahmen da rein.
6: Das ist quasi der Lattenrost.
7: Schau, das ist der Lattenrost.
0: Ach, hier ist auch noch Stauraum drin.
7: Da ist der Stauraum.
6: Da,
7: genau,
6: kommen die Unterhosen rein.
7: Da kommen die Unterhosen, Waschzeug, was weiß ich. Da kannst du von links und rechts an Schiebetüren, kommst du da hin.
0: Okay. Das ist jetzt ein Elektrobulli. Passt das in jedes Fahrzeug rein dann?
6: Ja, das war uns auch wichtig. Also Elektro macht natürlich Sinn, weil die Möbel halt super leicht sind, was bei Elektro echt Spaß macht. Aber das ist genau der Sinn, dass wir uns an jedes Fahrzeug anpassen können. Deswegen ist Luft halt so geil, weil Da bist du mega flexibel.
2: Cool. Hause kann ich mich mal reinlegen?
6: Ja, bitte.
2: Ja. So. Noch nicht justiert. Oha.
7: Knallegal.
2: Oha.
6: Geht schon, oder?
2: Ey, das ist richtig stabil.
7: Du hast jetzt drei Zonen, deswegen haben wir da drei Ventile. Und da kannst du jetzt sagen, ah, ich will die Hüfte härter haben oder da.
2: Perfekt.
7: Dass die auch einzeln aufblasen kannst sonst.
2: Geil. Druck. Also echtes Startup hier.
7: Das ist ein richtiges Startup, ja.
6: Mit also, allem, was dazugehört.
2: Also
6: alle leiden drunter.
2: Wer leidet?
6: Ja, alle, die uns kennen, weil alle müssen mithelfen.
2: Super. Also es ist cool. Was kostet es?
6: Ja, also mit der also Küche, Bett und Bettrahmen kostet 3,8 ungefähr.
2: Also alles, was wir hier sehen?
6: Ja, genau.
2: Okay, dafür brauchst du nichts anderes dann mehr, ne? Also cool. Echt Respekt für die Idee. Mega. Echt Hammer.
7: Mega.
2: Also solche Leute brauchen wir. Wie gesagt, wenn ihr sowas auch entwickelt, immer gerne melden, weil ich habe das noch nie gesehen. So, ich gehe jetzt noch ein bisschen schlafen.
7: Also, viel Spaß.
6: Wir machen die Türen zu.
7: Okay. Ciao.
2: So, jetzt geht's essen. Der Luki ist schon mal vorgegangen, der konnte es nicht mehr aushalten. Die Isarhorner Alm. Hallo, guten Appetit. Ach. Moin. Ach, hi.
7: Friso, da bist du ja. Ich guck mal, es ist angerichtet. Was sagst du?
2: Stammtisch.
7: Das ist der Hammer.
2: Luki, was kostet so eine Haxe?
6: Du, 20, 21 Euro. Und mega knusprig.
7: Jetzt hier die Geräusche hier. Es darf auf gar keinen Fall mein Hausärztin jetzt zugucken.
2: Aber nein, die guckt das sicher nicht, du. Mhm. Und?
7: Göttlich.
2: Ja? Schon mit Knödeln und Kraut?
7: Eine Traumhaxe. Ein bisschen Gemüse dazu, gesund.
2: Du musst schön essen, morgen geht es nämlich weiter. Camping Resort Zugspitze. Fahren wir schön entlang.
7: Leute,
2: der österreichischen Grenze. Durch Oberbayern.
7: Und da war ich schon. Im Winter bei minus 11 Grad. Den Platz zeige ich euch. Das ist mega.
2: Hoffentlich wird es morgen wärmer.
7: Es wird wärmer.
2: Auf euch.
7: Prösterchen. Boah.

0: So Leute, er ist schon länger weg. Jetzt suche mal ihn mal wieder, wo er ist. Schön ist es ja hier mit den ganzen Bergen und allem.
1: Wieso?
2: Ja, Servus.
1: Wo bist du denn?
2: Ich bin halt dabei.
1: Oh, okay. Zeig mal hier.
2: Ah. Ja,
3: hier. Du, was machst du so lange? Du bist doch schon ewig bei mir weg.
1: Oh, jetzt wird's aber modisch.
4: Guck mal. Ach so.
1: Jetzt wird's aber modisch.
4: Hm?
1: Das kann der Herr tragen.
4: Ja.
1: Ich würde sagen,
4: das ist super praktisch fürs Camping. Das ist mein neues.
1: An der richtigen Stelle.
4: Mein Duschponcho. Und der große Vorteil ist, wenn du einen Bademantel dran hast, ne, dann kann das ja sein, dass sich auf dem Weg vom Campingplatz mal öffnet. Hier nicht. Da kannst du einfach nackig rein, nackig raus und brauchst nicht so viel.
1: Ganz schick. Also
4: guck mal.
1: Ich würde sagen,
4: ist das nicht cool?
1: Kannst du es auf jeden Fall.
4: Guck mal, hier ein eigenes Bad. Richtig, fast wie ein Privatbad für das Klo. Die sind aber auch sehr sauber. Und hier ist die Dusche.
1: Super.
5: Moin Jungs. Auf und davon. Auf und davon.
6: Luki, ich hol dir mit die Bahnmäler ab. Luki, guck mal, wie schön das hier ist, Luki.
7: Das ist so mega, alles grün.
4: Ey, das ist aber ganz besonderes Grün.
7: Ja, bei mir war alles weiß damals.
4: Ich würde sagen, ein Bayern-Grün.
6: Herrlich.
4: Ah, ein Flüsschen. Guck mal, da stehen ein paar Leute.
6: Oh, herrlich.
4: Was machen die denn da im Wasser?
6: Wahnsinn. Da,
4: Servus.
6: Sehr schön.
4: Gute Camping-Resort Zugspitze. Die Pamela ist da.
6: So.
4: Ah. Ach, guck mal, noch ist ein bisschen in den Wolken drin. Also ganz links ist die Alpspitze, dann kommt der kleine Waxenstein, der große Waxenstein und ganz rechts dann die Zugspitze.
1: Guckt euch das an,
4: mega.
1: Leute.
4: Mega!
1: Der höchste Berg Deutschlands, Leute.
4: Ja, fast 3 Kilometer hoch. Irre.
1: Herrlich.
4: Das ist Urlaub, oder?
1: Lass uns Platz entdecken, hä?
4: Ja.
1: Hier gibt's bestimmt was.
8: Seid ihr vom Campingchat?
4: Ja, genau. Richtig.
8: Ja, cool.
4: Wer bist du?
8: Ja, wir sind hier... Michael und Olaf aus in der Nähe von Hanau aus
1: Groß-Kotzenburg.
8: Hallo,
1: grüß dich. Ja. Ich Hanau, Hanauer, ich klein Auerheim, Leute. Yeah. So trifft man so kleines
4: Ding. Ja, cool. Schon öfter hier gewesen?
8: Nee, das erste Mal auf dem Platz hier, ne?
4: Okay, und was sagst du?
8: Perfekt.
4: Und den hier? Neu gekauft, gebraucht?
8: Letztes Jahr.
4: Ach Quatsch.
8: Wir waren schon die ganze Zeit auf der Suche und haben letztes Jahr mal angeguckt.
4: Ja.
8: Hier ist meine Frau.
4: Die weiß aber
9: nichts. Hi. Hallo.
4: Die zukünftige. Grüß dich, der Friso, Lukas
9: von Campingcheck. Hi.
8: Moin.
9: Hallo, hallo.
8: Wir heiraten 3 Wochen.
4: Nein.
8: Ja, das kommt auch noch dazu.
4: Oh, wie schön.
8: Ja. Und letztes Jahr sind wir als Camper ab Juni sind wir dabei jetzt.
9: Ja.
8: Und on Tour, ja.
4: Okay.
9: Nicht so lange dabei, ja.
4: Und wie ist das so als fast verheiratetes Paar in einem Camper?
9: Ja, mega schön, ja. Ach,
4: guck mal, das ist aber ein schöner Schnitt hier, du. Ach, hier oben ist euer Bett, ne?
8: Das ist das Bett, jetzt genau. Ist mal runter abends und dann.
1: Ach, guck mal, automatisch sogar.
4: Ja. Okay, dann darf man halt nur nicht.
8: Dann gehen wir runter und dann morgen geht's wieder hoch, ne?
4: Morgen geht's wieder hoch. Ach, und da habt
9: ihr hinten
4: ein richtig schönes Heckbad, guck mal.
8: Guck mal hier, schön. Die Toilette?
4: Ja.
8: Hier sieht ein bisschen. Die Dusche ist separat.
4: Das ist ja lustig, ne? Das fällt mir jetzt gerade erst auf, Leute, dass eigentlich alle Camper.
8: Und dann nochmal das Schrank.
4: Alle Camper uns freiwillig ihr Klo zeigen. Das wird doch zu Hause kein Mensch machen, oder?
1: Nee. Ja. Guck mal, hier ist ein kleiner Schrank.
8: Aber jetzt ist groß.
1: Mega kleiner Schrank.
4: Geht der mal weiter?
8: Ja.
1: Richtig groß hier, du.
4: Ja. Toll. Und wo geht's auf Hochzeitsreise?
9: Ja, Frankreich.
4: Camping.
9: Camping.
8: Camping.
9: Ja.
4: Und hier, der Mann war wandern. Wie viele Kilometer habt ihr geschafft?
9: 15.
8: War eine schöne Runde gedreht.
4: Ja.
8: Perfekt.
4: Zu empfehlen, so wandern hier?
8: Ja. Ja, absolut.
4: Ich bin ja nicht so der Wanderer, ich bin ja so eher der Motorradfahrer, weißt du? Da ist das,
1: okay. Da ist das stimmt. Ja.
4: Luki ist eher so der Wanderer und Mountainbike-Fahrer. Aber das ist ein Kummer, da nickt der freut sich. Ja, er ist der Sportliche.
8: Ja, das liegt daran, dass ich kein Motorrad habe, Leute. Wir gucken ja auch ab und zu rein bei euch schon. Ne?
4: Dankeschön.
8: Ja, deswegen habe ich euch auch, irgendwo kennt man es doch. Ne? Dann,
4: schön.
8: Ja.
4: Also, wir wünschen euch beiden eine traumhafte Hochzeit.
8: Oh, danke schön.
4: Von Herzen.
8: Danke.
4: Alles gut. Und bleibt so nett. Aber hier,
1: vielleicht sehen wir uns in kleinen
4: Leute, hier, guck mal. Das ist das neue Camper-Ehepaar.
8: Ja.
4: Ja. So sieht's aus. Ja.
1: Mega.
4: Tschüss. Pass auf euch auf. Mach's gut.
8: Schöne Zeit noch.
4: Danke dir.
1: Ciao. Na, die werden bestimmt eine schöne Ehe haben.
4: Das glaube ich auch. Du. Ja. Camper, wenn die schon mal das gleiche Interesse haben, kann nicht viel schief gehen.
1: Haha, Leute, guckt mal hier, ein Baumhaus Backstage und ich darf drin schlafen.
4: Ja.
1: Kommst mit, Friso, entdecken.
4: Hier gibt es wieder ein paar schöne Mietobjekte und der Herr Lowa kriegt das Baumhaus.
0: Oh, wow. Leute.
4: Warte, guck mal hier. Das ist ja irre.
0: Zugspitze, ich würde sagen.
4: Ja.
0: Direkter Blick.
4: Das ist ja ein ganz blöder Blick. Ach, das ist aber ärgerlich, dass der im Weg steht, du.
0: Furchtbar. Mit Kaminofen, ich fass es nicht.
4: Wow. Oh, das sieht aber richtig gemütlich aus hier.
0: Ja.
4: Mein lieber Herr.
0: Und, Friso, das Beste, guck mal hier. Ich schlaf unter der Zugspitze. Oh. Mit Blick auf die Zugspitze. Das ist doch irre.
4: Alles schön aus Holz hier.
0: Der ist nicht schlecht hier, Wahnsinn.
4: Das wird aber eng in der Dusche, glaube ich, für dich.
0: Ja, das ist.
4: Du, das ist
0: nicht, dass ich mich da verlaufe, du.
4: Ja, das könnte schwierig sein. Schön, echt. Kostet je nach Saison, weil du kannst ja auch im Winter halt hier rein, zwischen 170 und 270 Euro für zwei Leute. Wenn du zu viert kommst, dann kann man hier noch die Couch ausziehen.
0: Okay.
4: Aber der Blick, Luki, das ist schon der Kracher hier. Du.
0: Königlich, hä?
4: Hä?
0: Zugspitze, ja, ein bisschen Wolken könnten sich noch verziehen, aber ja. Ansonsten schon schön, sehr schön.
4: Sieht auch gut aus mit den Wolken, ja. Finde ich. Hat was.
10: Was macht der denn?
4: Moin, Servus, Entschuldigung, sagt man ja hier.
11: Moin, Pass. Warum? Aus Schleswig-Holstein.
4: Ah, was machst du da? Warum streichelst du deinen Ball? Ach, das ist ein Auffahrtkeil, ne?
11: Das ist ein Auffahrtkeil, genau, mit Luft.
4: Ja.
11: Und der verliert leider Luft.
4: Oh.
0: Du suchst das Loch. Aha.
11: Ich suche das Loch. Ich habe gehofft, dass es vielleicht die Ventile sind, die undicht sind.
4: Aber ich höre aber was, warte mal. Ja. Hier.
0: Was?
4: Ja. Hör mal. Was ist denn das? Das Ablassventil?
11: Das ist Ablassventil, genau.
4: Das kannst du aber, glaube ich, austauschen. Guck mal.
11: Ja, ich habe schon aufgedreht, glaube ich nicht.
4: Hör mal. Ja, guck mal.
11: Wenn es das wäre.
0: Ja, das ist ich habe eben auch was gesehen.
11: Perfekt, weil dann, glaube ich, habe ich Garantie drauf.
4: Gern geschehen. Und sonst war es aber gut, das Ding.
11: Ja, sonst super, perfekt. Also du kannst das sehr genau in der Höhe ausrichten, über Luftdruck und nicht so kompliziert mit dem Keil rauffahren. Alles super.
0: Alles Gute.
4: Pass auf dich auf.
0: Danke.
4: Ciao.
0: Tschüss. Hat er Glück gehabt nochmal, du.
4: Ja. Wir helfen, wo wir können.

0: auch ein schickes Teil, oder? Ja, da meinen es ein paar Leute hier richtig, richtig ernst hier. Das ist schon. Oh! Moin! Grüßt euch, hallo, Friso vom Camping Check.
1: Lukas, grüß dich.
0: Jan, grüß dich.
2: Lars.
0: Lars, grüß euch, hi.
2: Grüßt euch.
1: Wo kommt ihr her?
2: Wir kommen gerade von einer 50-Kilometer-Radtour.
0: 50?
2: Aus den Ammergauer Alpen.
0: Wem gehört der?
2: Das ist meiner.
0: Sag mal, ja. Deine Solarzelle ist kaputt umgegangen.
2: Ich weiß.
0: Ja?
2: Ja, die habe ich mir im Wald an einem umgestützten Baum zerstört.
0: Okay, also du fährst auch wirklich Offroad damit?
2: Ja, schon, ja.
0: Können wir uns den mal angucken?
2: Ja, natürlich.
0: Wir gucken immer.
2: Es ist zwar etwas chaotisch innen drin, weil wir heute einfach fluchtartig verlassen haben, damit wir.
0: Ach was.
1: Oh.
0: Hey, Moment, du schläfst da unten?
2: Ja, ich schlaf unten, mein Bruder schläft oben.
1: Guck mal hier, das ist mit Holz innen drin.
2: Ja, ist Zirbenholz sogar.
1: Zirbenholz.
2: Zirbenholz.
0: Riechst du es? Mhm, gut.
2: Sehr, sehr angenehm, sehr schön. Ist noch nicht ganz fertig, aber ja.
1: Echt sau cool die Hütte.
0: Ey, guck mal, alles an Messern dabei, Lucky. Ja. Hier zum Kochen.
2: Wir haben zwar jetzt noch nicht. Doch, gestern Abend haben wir uns um 23 Uhr noch Wildschweinsteaks gegrillt.
0: Echt? Oh.
2: Ja, aber gestern nach 14 Kilometer Wanderung waren wir ausgehungert und waren dann in der Sauna gewesen, was übrigens sehr, sehr cool ist hier.
0: Okay.
2: Sie haben ja echt einen richtig schönen Saunabereich. Und gerade nach so einem, Aktivurlaub ist das schon echt ganz geil.
0: Ja, cool.
2: Wenn man abends noch in die Sauna gehen kann.
0: Ach, und hier Außendusche?
2: Ja, Außendusche mit warmem Wasser, aber auch nur, wenn das Auto warm ist.
0: Ja, Wahnsinn. Ja. Was ist der weiteste Trip bis jetzt gewesen?
2: Der weiteste Trip war bis jetzt entweder, also ich habe einmal einen Rundtrip gemacht, Spanien, Portugal.
0: Schön. Echt?
2: Und einmal, wann war das, vor 3 Jahren, Albanien.
0: Okay.
2: Runter, ja.
0: Und ist es cool mit dem Bruder oder streitet man sich da auch mal? Also, ich weiß
3: jetzt noch nicht.
0: Nee?
3: Jetzt noch nicht.
0: Geht noch?
3: Cool, ja.
0: Das sind sie hier.
1: Also,
0: pass auf euch auf.
1: Die haben es
0: Radfahren.
2: Schönen Abend euch noch.
0: Ja.
1: Danke für die Zeit.
2: In Bayern.
1: Mach's gut.
2: Gerne.
0: Ciao, coole danke. Brüder, echt.
1: Wie cool sind die
0: Camping Bros, echt.
1: Cool. Wahnsinn.
0: Ein bisschen wie wir, Lucky.
1: Ja.
0: Ja? Das ist übrigens die neue Elektronikbox. Die hat mein Kumpel Martin mir gemacht. Weil tatsächlich die Ladeelektronik, das gibt es keine Ersatzteile mehr für die Pamela. Ich wollte aber mal eben ganz kurz gucken, ihr Lieben, nach so langem Fahren, wie es mit dem Öl schon aussieht. Ich lasse mal 10 Minuten stehen. Und dann hier.
1: Und?
0: Zeig mal. Die braucht fast kein Öl.
1: Warte mal, sehen.
0: Klar, jedes Jahr Ölwechsel, aber
1: okay, cool.
0: Perfekt. So, Schatzi, hä? Das Herz, das schlägt. Dabei haben
1: gut
0: wir schon
1: gemacht, Pamela.
0: 200 und 2000 Kilometer.
1: Gut,
0: ich habe übrigens was sehr Cooles am Platz. Das hatte ich noch nie. Es gibt ein paar Plätze, die haben das, nicht alle. Und zwar diese Servicestation. Da gibt es natürlich Strom. Kennen wir alle schon, ne? Dann gibt es Wasser. Hoffe ich doch, oder? Ja. Abwasser. Und was ich wirklich cool finde, du kannst deine Toilettenkassette direkt hier entsorgen. Du musst nicht über den ganzen Platz gehen, einfach reinkippen und nicht mit dem Köfferchen, mit dem Reisetrolley wie sonst über den ganzen Platz. Also finde ich cool. Das ist echt mal eine Verbesserung.
1: Neuerung, ja. Ja. Aber jetzt bitte Hände waschen, Friso.
0: Ja. Komm, Luki, wir machen jetzt einen PKG, einen Platzkontrollgang, okay?
1: Friso, guck dir das an, eine ganze Truppe hier. Möck, möck, möck, möck.
0: Das ist ja süß.
1: Guck mal hier, die sind ja schön. Wahnsinn.
0: Oh, guck mal. Eine Pamela als Wohnwagen. Erika. Das muss der Name sein. Hallo.
4: Hi.
0: Sorry
4: Hi,
0: fürs Stören. Friso und Lukas vom Campingcheck.
4: Katrin.
0: Katrin.
1: Sehr
0: und du?
1: Grüß dich.
0: Nico, moin.
1: Grüß dich, Gute.
0: Das ist Erika.
5: Das ist Erika, ja. Wie sie lebt und lebt.
0: Dürfen wir mal reingucken?
4: Ja, klar.
0: Ach, guck mal an. Oh, ist das schön.
4: Ja, kannst du super sitzen. Zu zweit passt das ja ideal. Und unser Festbett.
0: Festbett?
4: Ja, in unserer vorherigen Erika. Die müsste Baujahr wie deine sein.
0: Ja.
4: Da hatten wir ja noch eine Sitzbank, die wir umgebaut haben. Und hier haben wir richtig Lattenlust, deswegen Festbett.
0: Dürfen wir in euer Bad gucken?
4: Ja.
1: Ach, guck mal hier. Ja, alles da, was man braucht, du.
0: Das sieht aber ganz ordentlich aus bei euch, du.
1: Ja,
4: ja, stets bemüht.
0: Und was ist das hier?
4: Das ist unser Reisetagebuch.
0: Ach, darf ich mal gucken?
4: Oh, ja,
1: wird immer geschrieben, du.
0: Ist das von heute jetzt?
4: Das ist von gestern.
1: Ach, wie schön.
4: Heute muss ich noch schreiben.
0: Da kannst du jetzt reinschreiben, dass das die beiden Deppen vom Campingcheck da waren.
4: Genau.
0: Also sehr gemütlich hier, wirklich.
1: Also, und die Kuscheltiere haben es auch gemütlich.
0: Ja, was hat es mit den Kuscheltieren auf sich?
4: Eins der Kuscheltiere ist mein allererstes.
0: Oh, welches?
4: Das mit dem Trecker.
0: Das hier, auf, darf ich?
4: Genau.
0: Das ist dein allererstes Kuscheltier.
4: Das ist so alt wie ich. Und daraus wurden dann auch durch meine Eltern und liebe Freunde eine größere Familie.
0: Es ist ein bisschen ausgeartet.
4: Ja, genau.
0: Wie gefällt es euch hier?
4: Gut. Ja? Wirklich gut, ja.
0: Okay, was ist das? Das habe ich ja auch noch nicht gesehen.
5: Das ist ein Nivellierapparat, nenne ich es mal.
0: Ja, das sagst du so. Also ich kenne diese Luftsäcke zum Drunterpacken.
5: Ja, das hat ja jeder.
0: Genau. Aber was ist
5: das? Das geht ja alles immer nur kaputt. Also im Endeffekt kein Geheimnis. Du merkst natürlich oder siehst natürlich schon, wenn jetzt hier diese 1000 Kilo, was die Erika... Das ist, Erika wiegt ganz schön, finde ich. Ne?
0: Ja, meine Pamela geht. Die hat nur 2,3 Tonnen oder so.
5: Guck mal, dann schaust du. Man sieht es jetzt wahrscheinlich nicht so unbedingt, wie hoch sie sofort kommt. Aber du kannst
0: damit... Du drehst
5: zu
0: langsam einfach.
5: Ich drehe zu langsam. Ja, genau. Also, was ich nochmal betone, und zwar leidenschaftlich gerne, wir sind kein Besitzer von Akkuschraubern.
0: Okay.
5: Ich finde so ein bisschen... so gegen das Bier auch mal sich ein bisschen zu bewegen, ja, das ist auch mal ganz gut.
0: Gegen das Bier.
5: Gegen das Bier. Das setze ich gern fest, ja.
0: Ganz vielen Dank, dass wir mal gucken durften.
4: Gerne.
0: Das hat wirklich Spaß gemacht und bleibt so schön entspannt.
4: Ja. Dankeschön.
0: Macht's gut.
5: Macht's gut.
0: Und das T-Shirt musst du Luki mit...
1: Fall nicht.
0: Das T-Shirt, Luki, das brauchst du auch.
1: Das werde ich mir auch besorgen.
0: Ihr könnt ja Trikot tauschen.
1: Er hat recht mit den echten Kerlen, Leute.
0: Ja.
1: Oh, hier fällt alles
0: jetzt
1: um.
0: Hast du auch noch die Lampe umgelaufen. Oh, Luki, Mensch.
1: Und jetzt geht's wieder.
0: Ade, macht's gut.
1: Ciao.
0: Tschüss.
1: Na, die waren ja witzig, du.
0: Ja, die waren gut.
1: Also, aber auch dieses Reifen, dieses Nivelliergerät habe ich noch nie gesehen.
0: Nee, das braucht natürlich ein bisschen Platz dann,
1: ja.
0: Ne, natürlich.
1: Naja, gucken wir mal weiter.
0: Ja. Oh. Oh, schöner Camper. Hallo.
3: Hallo.
0: Dürfen wir mal kurz stören?
3: Ja.
0: Hi, wer bist du?
3: Die Isa.
0: Ich bin der Friso, das ist der Lukas.
3: Hallo. Hallo.
0: Moin, wer bist du?
3: Der Oskar.
0: Oskar, cooler Name. Und du?
6: Julius.
0: Julius. Okay, genau. Irgendjemand schläft im Zelt.
3: Unsere Kinder. Genau.
0: Wie kommt es, dass ihr im Zelt schlaft?
3: Zu wenig Platz.
0: Okay, gut. Und ist es schlechter oder ist es besser?
3: Kalt in der Nacht, aber ansonsten geht.
0: Ja, das sieht aus wie bei echten Campern. Schön unaufgeräumt, so gehört sich das, oder? Da hast du den ganzen Müll nicht innen drin, oder?
3: So ist es.
0: Ja, da hast du einmal im Urlaub
3: genau.
0: Ein Zelt, das kannst du zumachen, da können sie drin machen, was sie wollen.
3: Richtig.
0: Und wie sieht es genau bei dir aus?
3: Ja, och, sag mal. Hier drin aus. Also es ist jetzt auch nicht so ordentlich, nee. Aber vom Prinzip
0: jetzt
3: her,
0: wissen wir, woher es die Kinder haben, ne? Das war ein Spaß, das sieht bei mir genauso aus.
3: Genau.
0: Aber nein, aber das ist so,
3: so
0: schön.
3: So läuft das. Und macht man es oben runter und dann kann man oben ins Bett reinkrabbeln. Ja.
0: Und wie gefällt es euch hier auf dem Platz?
3: Schön.
0: Ja, was macht ihr den ganzen Tag?
3: Wir waren heute wandern im Höllental, Klamm. Oh. Wir sind erst zu Fuß in Garmisch gewesen, dann noch mit den Fahrrädern bei der Sommerrodelbahn. Minigolf habt ihr gestern gespielt.
0: Okay.
3: Und heute Morgen waren wir da oben auf dem Berg, dann sind wir wieder runtergekommen und dann sind wir da hinten auf den Berg gegangen.
0: Dann seid ihr ganz schön viel unterwegs, oder?
3: Ja.
0: Boah, war ein Stress da.
3: Ja, aber ist auch schön, ein bisschen ja, Bewegung.
0: Aber was, eine Frage, warum hängt hier eine Wasserflasche?
3: Ja, die hängen hier, wir haben drei Stück, weil es hat in der ersten Nacht so doll geregnet und dann bilden sich hier so Wasserpfützen.
0: Das ist ja ein geiler Trick. Ne? Das ist ja,
3: genau,
0: das
3: und dann läuft das ab.
0: Da könntest du sogar theoretisch aufmachen, dann kannst du Regenwasser gewinnen.
3: Rein theoretisch, ja. Würde das funktionieren.
0: Wenn man es denn wollen würde.
3: Genau.
0: Ja.
3: Und mein Mann ist Dachdecker und der weiß dann, was er zu tun hat.
1: Ja, also wenn es ein Dachdecker ist, genau. Ich weiß, wenn ne? Ein Dachdecker hängt, Wasserflaschen aufläuft.
0: Jungs,
1: ja.
0: Ich wünsche euch einen schönen Urlaub. Macht's gut. Ciao.
1: Super.
0: Pass auf euch auf.
3: So, tschüss.
0: Grüß den Mann.
3: Spaß,
0: ne?
3: Das machen ja. Wir.
0: Macht's gut.
1: Ade.
0: Ciao.
1: Ciao.
0: Tschüss.
1: Ciao. Vorsicht, ich fall nicht hin. Wieso? Ja.
0: Das war ein nettes Tier, ne?
1: Wahnsinn. Der Dachdecker.
0: Der Dachdecker.
1: Ja, klar, der hat.
0: Klar, dass der so eine große Markise haben muss, oder?
3: Ja.
0: Ja. Da muss einmal gezeigt werden, was er hat, was er kann. Ciao.
1: Wahnsinn. Also ist, hier ist schon richtig was los. Du. Oh, guck mal, hier wird auch gegrillt. Hallo?
0: Hallo? Was war das denn?
7: Das sind die größten Fans von
0: euch. Oh.
7: Guck
0: mal hier.
7: Alles von euch an.
0: Dankeschön. Wer bist du denn?
7: Ich bin die Vera.
0: Hallo Vera. Grüß dich. Wo kommst du her?
7: Karlsruhe.
0: Karlsruhe. Und du also bist?
8: Ich bin der Peter.
0: Hallo. Der Peter aus Karlsruhe. Ja,
8: grüß dich. Genau, richtig. Und wir sind ein bisschen durch euch zum Camping gekommen, auf jeden Fall.
0: Echt
7: ja.
0: Jetzt?
7: Ja.
8: Doch. Wir campen seit ungefähr jetzt 4 Jahren.
0: Okay.
8: Und uns macht es unheimlich Spaß. Und wir haben viel, viel von euch gelernt. Vielen Dank.
7: Immer angeguckt, immer.
0: Ach, das ist aber
1: Leute,
0: nett,
1: vielen lieben Dank, weil ihr guckt, dürfen wir arbeiten.
0: Ja, so ist das, wirklich.
8: Ja. Wir sind an solchen netten, wunderschönen Plätzen wie hier mit diesem Ausblick, das ist der absolute Wahnsinn.
0: Ja, ja. Was gibt es denn heute zu essen, sag mal?
8: Unterschiedlich, also ein bisschen Fleisch, ein bisschen was.
7: Garnelen.
8: Garnelen.
0: Ach, Garnelen.
8: Ja, natürlich.
0: Ja.
8: Ja.

0: Es gibt ja auch ein tolles Restaurant hier, ne?
1: Ja, waren wir auch schon am ersten Tag. War sehr lecker. Doch, hat uns geschmeckt.
0: Das sieht schon lecker aus, du. Vor allem das Wichtigste natürlich. Ich darf kurz, ja?
2: Ja, natürlich.
0: Wenn ich ihm das jetzt an die Nase halte, dann wird es ganz schlimm.
3: Ja.
2: Ja. Oh, ja.
3: Große Zwiebelliebe.
4: Ich weiß, wenn ich euch immer sehe, wenn ihr dann essen seid auf dem Platz und dann gibt es immer eine riesen Portion mit Fleisch und Bergzwiebel.
3: Ja. Ja, gut, genau hin, sehr gut.
0: Vielen Dank.
3: Dankeschön.
0: Dass wir mal, gucken dürfen.
2: Ja, das absolut, für uns absolut. Ist es totale Freude, dass wir euch jetzt mal kennengelernt haben.
3: Ja. Ja, sehr gerne. Hab uns auch.
0: Euch beiden ganz schönen Tag.
2: Dankeschön.
3: Tschüss. Macht's gut. Danke.
2: Tschüss. Dir auch gut.
0: Ach Mann. Ich krieg wieder Gänsehaut.
3: Ich hab schon Gänsehaut. Und zwar bis an die Beine runter.
0: Wie lieb war das denn, ey?
3: Süß.
5: Ich brauch nicht viel, um glücklich zu sein. Nur ein paar gute Freunde, so wie euch.
3: Sonne. Ist das nicht schön?
0: Oh mein Gott. Oh mein Gott, wer ist das denn?
6: Das ist Hazel.
0: Hazel, hallo. Was ist das für eine Rasse?
6: Das ist ein Australian Shepherd.
0: Wie alt ist sie denn?
6: 15 Wochen.
0: Oh Gott. Wer bist du denn? Entschuldigung.
6: Ich bin Lea.
0: Lea. Und ihr seid auch zum Campen hier?
6: Genau, richtig.
0: Macht es dir Spaß hier? Ist es gut mit Hunden?
6: Ja, auf jeden Fall. Also es ist auf jeden Fall ein super Campingplatz mit Hund.
0: Ja?
6: Ich glaube, viele haben hier einen Hund dabei.
0: Okay.
6: Kann man richtig viel unternehmen. Von daher kann ich nur empfehlen.
0: Oh, guck mal an. Die ist süß. Na, die ist noch, die wird noch richtiger Campinghund.
6: Ja.
0: Ich wünsche euch einen schönen Tag noch.
6: Danke.
0: Ciao.
6: Also.
0: Tschüss. Tschüss, Hazel. Hallo.
7: Hi.
0: Nein. Das ist jetzt nicht euer Ernst. Was, ihr habt einen eigenen Pizzaofen.
7: Ja.
0: Ich bin der Friso, entschuldige.
7: Danke. Hi, Anna.
0: Hallo, Anna. Das sieht aber lecker aus. Das ist ja eigentlich eher so ein Männerding, ne? Richtig?
8: Ja, deswegen habe ich es auch gemacht.
0: Ich bin Friso, grüß dich. Hi. Du hast ihn gekauft.
8: Hi, grüß dich.
0: Aber lohnt sich das auf dem Campingplatz, so einen eigenen Pizzaofen?
8: Ja, aber jetzt erstmal, ich muss sagen, geil, ja. Schon gut.
7: Sehr lecker.
8: Ja, war sehr lecker.
0: Alles selbst gemacht?
8: Ja, alles selber gemacht. Ich bin irgendwie morgens aufgestanden, dachte, ich brauche jetzt so einen Pizzaofen beim Campen und...
0: Das genau, genau so bin ich auch. Haben ist besser als brauchen, aber du benutzt ihn wenigstens, ne?
8: Ja.
0: Was hast du bezahlt?
8: Es war, ich glaube, 70 oder 80 Euro. Ich dachte, ja, zum Randtesten hole ich mal was Einfaches und hat funktioniert.
0: Und schmecken tut's?
8: Schmeckt super.
0: Du hast aber noch nie aufgegessen hier.
8: Sieht auch gut
0: hier.
8: Aus, du. Nee, ich wurde auch irgendwie gestört beim Essen.
3: Sehr schön.
0: Und wie heißt du?
7: Rio.
0: Rio. Und du fährst ganz viel Fahrrad hier auf dem Platz?
7: Ja.
0: Und wie war die Pizza, Rio? Du bist ja wahrscheinlich Experte.
7: Mir hat die nicht geschmeckt.
0: Warum nicht? Warum nicht?
7: Weil ich
3: halt
7: nicht so viel Hunger.
3: Ach so, ja, kein Hunger. Na ja, gut.
0: Ich dachte schon, du kriegst jetzt hier im Fernsehen eine Watschen, du. Aber
8: nee, alles ganz locker.
0: Wir wünschen euch eine schöne Zeit. Guten Appetit noch.
8: Euch auch.
0: Danke.
3: Tschüss.
0: Ciao.
3: Danke. Sehr sympathisch. Wahnsinn.
0: Hallo. Oh, das sieht ja nett bei euch aus. Weil die drei Geschwister, oder?
3: Eine Damenrunde.
9: Nee, wir sind Geschwister und ja, wir sind beste Freundin und ja.
0: Genau. Macht ihr Mädelsurlaub hier?
9: Genau, ja, wir machen das einmal im Jahr und ja, dieses Mal sind wir Camping gegangen hier.
0: Wer hat den Camper? Ah, die Freundin. Ja, genau. Jetzt bist du nur die mit darf, weil du den Camper hast wahrscheinlich.
10: Ja,
0: das wären die beiden Schwestern.
10: Ja. Ich habe das Privileg, ich kann hier alles entscheiden, weil ich den Camper habe.
0: Ja. Ihr habt so ein Mietbad hier, ne?
10: Genau, so ein Häuschen, ne? Also das ist separat hier direkt so ein Privatbad.
0: Kannst du das mal kurz zeigen, bitte?
10: Ja,
0: kann ich. Also es gibt ja auch wirklich saubere und tolle Waschhäuser. Aber das ist natürlich ganz praktisch. Ach, guck mal an. Das ist aber hier mal, das ist aber Platz.
10: Schön geräumig, ja. Sehr groß, passt alles rein.
0: Ja.
3: Ach, hatten wir im Winter auch, als ich mit meiner Frau hier war zum Skifahren.
0: Ach. Bringt das so viel im Winter dann?
3: Das bringt sehr viel, weil du nämlich einen Stauraum hast und einen Trockenraum.
0: Ja. Und es ist warm.
3: Ja.
0: Okay. Da wollen wir euch nicht länger stören. Dann wünschen wir euch noch einen richtig schönen Tag hier.
10: Danke.
0: Ja. Genießt die Sonne und eure Freundschaft.
3: Gute Zeit.
10: Danke.
3: Ciao, ciao. Das glaube ich jetzt nicht. Mal ganz kurz, wir sehen es gerade. Ihr kommt aus Offenbach?
11: Ja.
3: Nein.
11: Ja.
3: Sehr gut.
11: Also, ich komme nicht aus Offenbach.
3: Gebürtiger Biberer.
11: Ja, ich komme aus Biber, genau.
3: Nein, das gibt's doch nicht.
11: Doch.
3: Offenbar sind die im Übrigen überall. Die trifft man, egal.
11: Das ist ein bisschen.
9: Das ist uns aber auch schon aufgefallen, dass hier, dass hier viele Frankfurter, Offenbacher und MTK, also mein Taunuskreis und so weiter, sind schon viele hier unterwegs.
3: Das sind reisefreudiges Volk.
9: Genau. Die wollen die Welt erkunden.
11: Dabei haben wir in Hessen auch so schöne Plätze.
9: Genau, stimmt eigentlich.
11: Ja, ihr müsst gar nicht so weit. Gut, wir haben keine Berge. Ne?
9: Naja, also, die Zugspitze ist ja schon.
11: Ist ein bisschen größer als
3: der Feldberg.
11: Ja, wir haben noch die Wasserkuppe. Hallo? Die Wasserkuppe. Die Wasserkuppe. Ihr Lieben, schönen Abend.
3: Ade, tschüss. Ciao. Tschüss. Unfassbar. Die Offenbacher, guck dir es an.
11: Warum kommen die denn alle aus Hessen hier? Das gibt's doch nicht.
3: Offenbacher trifft man überall, Friso.
11: Ja.
3: Ich
11: glaube deswegen auch OF ohne festen Wohnsitz.
3: Ohne festen Wohnsitz. Friso, ab die Sommer.
11: Oh,
3: wo ist denn jetzt hier so weit voll?
11: Ja.
3: Kleiner Geheimtipp für euch alle. Das ist die Windbeutelalm in Greinau hier. Da war ich mit meiner Frau vor 2 Jahren, sind wir hier schön gewandert durch die Berge, haben die entdeckt. Leute, Windbeutel vom Feinsten. So glaubst du es nicht. Ja, mit Sahne, das kennen wir alles. Aber was jetzt gleich kommt.
11: Guck mal hier. Hier, was ist das?
3: Ein Garnelenwindbeutel.
11: Ja.
3: Und das ist ein Stegwindbeutel. Oh. Vielen lieben Dank. Was sagst du dazu?
11: Ich habe es noch nie gesehen. Was kostet es?
3: Um die 20, 19, 18, 20, irgendwie sowas.
11: Nicht. Also jetzt wirklich, was ist denn das?
3: Und dann wirst du sowas von satt, von der Schwöre ich
11: mit dir. Mit Spargel, geil.
3: Sag mal, ist das ein Tipp? Leute, habe ich noch nie gesehen, ist hier einzigartig. Ja?
11: Oh, mit Knoblauch.
12: Servus, schmeckt's euch denn?
3: Oh, guck mal hier. Gute.
11: Grüß dich, Friso, hi.
12: Moin. Ich bin Uwe, der Küchenchef.
3: Ach, du hast es gemacht?
12: Ich habe das gemacht.
11: Du hast es ausgedacht.
3: Hut ab, alle Hüte ab, Leute. Sehr, sehr lecker.
11: Wo kommst du weg? Hier aus dem Ort?
12: Nee, ich komme aus Wiesbaden.
11: Du kommst aus... Luki. Das gibt's doch jetzt nicht. Leute, ist Bayern das neue Hessen oder was?
3: Wiesbaden? Von Wiesbaden hierher?
11: Wie bist du hingekommen?
12: Ich habe 4.500 Bewerbungen im Rhein-Main-Gebiet geschrieben.
11: 4.500?
12: Ja. Habe keinen Job gekriegt.
11: Krass. Danach, du bist aber gelernter Koch.
12: Ich bin gelernter Koch.
11: Ist ja schlimm, okay.
12: Und dann hat mich ein Kamerad von der Bundeswehrzeit angerufen und hat gesagt, dass er einen Koch hier sucht.
11: Und glücklich hier?
12: Es war die zweitbeste Entscheidung nach meiner Hochzeit.
11: Also schmeckt mega, es wirklich.
3: Es ist wirklich irre lecker. Traumfest. Vielen lieben Dank, Uwe.
11: Also, das freut, super.
12: Das freut mich.
11: Jetzt wissen wir auch, warum es so gut schmeckt in Bayern, Leute. Weil die Essen
3: jetzt. Tief hier.
11: Danke dir.
3: Danke dir. Mach's gut. Tschö.
12: Freut mich.
11: Oh, ihr Lieben, was war das für eine geile Folge, oder? Also, was macht Bayern so besonders für Camper? Wir haben es rausgefunden, würde ich sagen. Erstens das Essen. Ja? Also auch das bayerische Essen. Also es ist mega lecker, es ist deftig, aber es schmeckt einfach. Es hat sehr, sehr viel Power. Dann haben wir natürlich die sehr, sehr netten Menschen. Also diese bayerische Freundlichkeit, es hat wirklich was. Und mal ganz ehrlich, ich liebe das Meer. Aber das Meer ist halt, ja, da hast du halt viel Wasser und so weiter, ist auch Natur. Aber hier, dann wirst du sozusagen von der Natur umgeben. Also es ist so verdammt grün. Es sind so viele Berge hier.
3: Vielen lieben Dank fürs Zuschauen.
11: Ja,
3: super. Bleibt Tipp uns hier treu. Dankeschön.
11: Ja. Und die nächste Folge, Leute, da geht es nach Willingen in Hessen zu einem der größten Biker-Events überhaupt. Ein großes Biker-Treffen. Und da wird ganz viel gecampt. Und wir wollen ein bisschen rausfinden, Biker und Camper. Wir glauben, ich vermute mal, die haben die gleiche Sucht nach der Freiheit. Da, ich glaube, wir sind gar nicht so verschieden.
3: Kann gut sein.
11: Ja.
3: Bis bald, ihr Lieben. Ciao.
11: Aber auch wirklich lecker.
3: Irre.
11: Aber schön, oder?
3: Herrlich, oder?
11: Die kommen wieder, würde ich sagen. Du im Winter wieder?
3: Ich bin im Winter auf jeden Fall wieder hier.
11: Das sieht hier nochmal ganz anders aus, ne?
3: Es ist alles überall weiß. Herrlich.
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3: Hallo Hessen, herzlich willkommen. Schön, dass Sie eingeschaltet haben. Es ist wieder richtig heiß geworden hier in Hessen. Und das Blöde ist, nachts wird es nicht wirklich kühler. Uns erwarten absolut tropische Nächte. Und alle, die da schlecht schlafen, haben da ein echtes Problem. Wie findet man ordentlichen Schlaf, erholsamen Schlaf, gesunden Schlaf, trotz dieser Hitze? Nutzt zum Beispiel hier so einen Ventilator im Schlafzimmer was? All das wird uns nachher der Leiter des Schlaflabors in Hofheim verraten. Vorher kommen wir aber zu einer ganz anderen Geschichte. Und wir kommen zu Lisa Albrecht. Sie ist Dino-Influencerin. Und ihr folgen in den sozialen Netzwerken wirklich zigtausende Menschen, die sich über Dinosaurier informieren möchten oder über verschiedene Ausgrabungen und so weiter und so fort. Und Lisa Albrecht hat doch tatsächlich letztens das ganz große Ding gezogen. Die war nämlich in Holland und hat da einen Mammutzahn gefunden. Hier kommt erstmal die ganze Geschichte. Bitteschön.
4: Braun geriffelt und gewaltig groß. Wer diesen Gegenstand zum ersten Mal sieht, erkennt vermutlich nicht sofort, was es ist. Es ist ein Mammutzahn, 20.000 bis 50.000 Jahre alt. Gefunden von Lisa Albrecht aus Bad Nauheim. Die 28-Jährige ist Museumspädagogin und Fossilienexpertin. An einem Strand bei Rotterdam sucht sie gemeinsam mit ihrem Freund stundenlang nach Spuren der Eiszeit.
5: Nach 4-5 Stunden, als wir schon fast dabei waren, wieder zu gehen, haben wir auf jeden Fall eine kleine Wurzel aus dem Sand gucken sehen. Also man hat erst nur hier diesen Teil der Wurzel gesehen. Und beim Ausbuddeln habe ich dann relativ schnell gemerkt, das, was ich da in der Hand halte, ist tatsächlich ein Mammutzahn. Also ein absoluter Glücksfund und gerade so, wie der erhalten ist, das ist wirklich sehr, sehr selten auch.
4: Lisas Freund zückt sofort das Handy und filmt den Moment. Später veröffentlicht sie es auf Instagram. Mehr als 15 Millionen Menschen sehen den Clip. Doch mit der Aufmerksamkeit kommt auch der Hass. In den Kommentaren wird diskutiert, ist der Fund echt oder nur gestellt?
5: Relativ schnell wurde unter meinem Video, wie ich dann gesehen habe, diskutiert, ob denn dieses Video echt ist oder nicht. Was für mich natürlich total absurd ist, weil ich mir denke, ich mache das fast jede Woche. Nicht einen Mammutzahn zu finden, aber halt Fossilien zu finden. Irgendwann haben die Leute mich schon fast ein bisschen beleidigt, wo ich mir denke, aber wo kommt das denn her? Und das ist dann, sind dann die Momente, wo man echt sagen muss, okay, das ist aber einfach das Internet.
4: Für Lisa Albrecht beginnt die Begeisterung für Fossilien schon früh. Als Kind gehörte sie zu den sogenannten Dino-Kindern, kannte die Namen urzeitlicher Tiere auswendig und wollte ihre Leidenschaft später zum Beruf machen. Als Museumspädagogin erklärt sie Besuchern die Welt längst ausgestorbener Tiere. Und auch als Content-Creatorin begeistert sie Zehntausende mit ihrer Suche nach Fossilien.
5: Da geht schon viel in einem vor. Und noch spannender ist es, wenn du danach mitbekommst, dass es auch was wissenschaftlich Wertvolles ist. Dass du das Gefühl hast, du hast jetzt wirklich was beigetragen zu der Wissenschaft, irgendwas Neues rauszufinden oder zumindest zu helfen, irgendeinem Stück Wahrheit wieder näher zu kommen.
4: Lisa studiert zunächst Geologie, merkt aber schnell, sie möchte in die Praxis. Am Senckenberg-Museum macht sie eine Ausbildung zur technischen Assistenz und nimmt an Ausgrabungen teil. 2000 hat sie sich einen Kindheitstraum. Sie reist mit einem deutschen Grabungsteam nach Wyoming in die USA, eine Region, die weltweit für die meisten Dinosaurierfunde bekannt ist.
5: Wir haben Knochen ausgegraben, das waren Oberschenkel von Langhalsdinosauriern, Sauropoden, die tatsächlich so groß waren wie ich selber. Und das war natürlich dann eine ganz besondere Erfahrung.
4: Den Mammutzahn darf sie übrigens behalten. Wissenschaftlich gilt der Fund als dokumentiert. Für Lisa Albrecht ist der Zahn mehr als nur ein Fossil. Er ist ein Fenster in eine Welt, die kein Mensch je gesehen hat. Und der Beweis, dass die größten Abenteuer manchmal im Sand verborgen liegen.
3: Und jetzt ist sie bei uns. Ich freue mich sehr. Lisa Albrecht. Die Dino-Influencerin und herzlichen Glückwunsch zu diesem Fund.
5: Ja, vielen Dank.
3: Das schafft nicht jeder, oder? Da muss man schon richtig Glück haben auch.
5: Ja, doch. Also Ja und nein. Also ich muss tatsächlich sagen, es ist ein super besonderer Fund. Die Erhaltung ist ein Traum. Ich habe mir damit definitiv einen Traum wahrgemacht. Aber es gibt doch mehr Leute, die mal einen Mammutzahn gefunden haben, als man denkt.
3: Aber die wissen nicht, was sie da gefunden haben. Die denken sich, ach, guck mal, irgend so ein Stück Schrott oder irgendein Stein. Die haben doch keine Ahnung. Du hast mitgebracht.
5: Kann durchaus sein, ja. Ja, genau.
3: Zeig doch mal. Darf ich den mal anfassen oder berühren, in die Hand nehmen?
5: Genau. Also natürlich sei es dir auch die Ehre, diesen Mammutzahn einmal in die Hand zu nehmen. Du kannst ihn gerne an der Seite nehmen. Er ist ein bisschen schwer. Man sieht hier unten, das ist die Wurzel, die ist ein bisschen fragiler. Also hier am besten nicht drauf.
3: Okay.
5: Aber hier ist er sehr stabil, ein kompletter Zahn. Und man sieht hier oben ganz, ganz schön die Kaufläche, wo man auch erkennen kann, dass das halt eben von einem Mammut ist.
3: Also wenn ich ihn so überreicht bekommen hätte, hätte ich gesagt, guck mal, das könnte ein Schuh sein. Aber das ist die Kaufläche, okay.
5: Genau.
3: Und kann man anhand dieser Kaufläche irgendwas über dieses Mammut sagen?
5: Genau. Also ich wurde natürlich auch ganz viel gefragt, woher weiß ich denn überhaupt, dass das ein Mammut ist? Und das ist tatsächlich an dieser Kaufläche zu erkennen. Von heutigen Elefanten sehen die Zähne noch sehr ähnlich aus. Das ist aber der Zahn von einem Wollhaar-Mammut. Und das liegt daran, dass eben diese Lamellen hier sehr, sehr eng zusammen sind. Und ich habe jetzt mal als Vergleich, habe ich dir hier noch einen anderen Mammutzahn mitgebracht. Und zwar den hier. Und der hat tatsächlich diese Lamellen weiter auseinander.
3: Ja, stimmt.
5: Und daran erkennt man dann, was für eine Art das ist. Das hier ist jetzt von einem sogenannten Südmammut. Das ist noch ein bisschen älter, weil unsere Wollhaar-Mammuts, das sind die, die so zottelig sind, die wir vielleicht auch noch aus Ice Age kennen.
3: Kenne ich, ja.
5: Genau.
3: 50.000 Jahre ungefähr.
5: 50.000 Jahre, die sind tatsächlich erst vor 4.000 Jahren ausgestorben. Also alles noch gar nicht so lange her.
3: Ich wollte gerade sagen, das ist ja ein Klacks. Also selbst ja. 50.000 Jahre in die Vergangenheit, wenn man sich so die Geschichte der Dinosaurier anguckt, dann ist das ja eine Sekunde.
5: Genau, das ist natürlich ein sehr guter Vergleich. Dinosaurier kennen wir alle, die sind auf jeden Fall vor Millionen von Jahren auf der Erde rumgelaufen. So ein Mammut hat halt noch einen Menschen gesehen und vor allen Dingen ist halt eben erst vor knapp 4.000 Jahren auf einer kleinen Insel dann ausgestorben.
3: Also das heißt, Mammuts und Dinosaurier waren gar nicht zeitgleich auf der Erde?
5: Nee. Genau, die hat es nicht zeitgleich gegeben. Die Dinosaurier sind ausgestorben. Das haben wir wahrscheinlich alle auch schon hier und da mal gehört. Die sind ausgestorben und danach hat eine neue Ära begonnen, die Ära der Säugetiere. Wir gehören ja auch zu den Säugetieren, Mammuts genauso. Und dadurch, dass dann die Dinosaurier weg waren, hatten die Säugetiere viel Platz, sich zu entwickeln und ganz, ganz divers zu werden. Mhm. Bis dann irgendwann der Mensch aufgetaucht ist, der das Ganze wieder ein bisschen eingedämmt hat.
3: Wenn man so einen Mammutzahn am Strand von Rotterdam, war es glaube ich, findet, darf man den überhaupt einfach mitnehmen? Oder könnte es sein, dass die holländischen Behörden sagen, hier, liebe Frau Albrecht, der
5: also
3: bleibt
5: das
3: hier.
5: Wurde ich natürlich auch ganz viel gefragt und ganz viele haben schon gesagt, ich melde dich bei der Behörde. Also natürlich habe ich mich informiert vorher, was ich darf und was nicht. Und das sollte man auch immer machen. Egal, wo man was findet, am besten auch das nahegelegenste Naturhistorische Museum aufsuchen und einmal nachfragen, wenn man vor allen Dingen nicht weiß, was es ist oder wie wertvoll es ist, ob es wichtig für die Wissenschaft ist. Das Schöne ist, ein Mammutzahn wurde schon in zigtausender Stückzahl gefunden. Es ist technisch gesehen einfach nur ein Zahn. Das heißt, der hat für die Wissenschaft keinen großen Wert. Und es ist auch bekannt, dass an diesem Strand oft Funde gemacht werden. Da wird fast täglich ein Eiszeitfund gemacht. Mhm. Und deswegen hat das naheliegendste Museum zusammen mit der Region eine Website, auf der man eben Funde tatsächlich dokumentieren kann, melden kann. Und das haben mein Freund und ich damals gemacht. Wir haben den Zahn einmal online gestellt und gesagt, hier, wir haben diesen wunderschönen Mammutzahn gefunden. Aber die Website sagt auch, kein Problem, dürft ihr mitnehmen. Solange du nichts kaputt gemacht hast, solange du nicht unerlaubt etwas betreten hast, darfst du diesen Lesefund, so heißt es dann, behalten.
3: So, ich bin froh, dass ich ihn unfallfrei übergeben habe,
5: genau.
3: Dass da nichts mehr kaputt gehen kann. Wir haben vorhin schon im Beitrag gehört, die vielen Follower bei Instagram, TikTok oder sonst wo du dich da rumtreibst, die sind da richtig durch die Decke gegangen. Wie sind da die Zahlen inzwischen? Wie viele Leute haben diesen Fund schon beklatscht und bewundert?
5: Also das ist jetzt eine Zahl, mit der habe ich auch überhaupt nicht gerechnet und die kann ich noch nicht greifen. Über 18 Millionen Mal wurde dieses Video angeschaut. Wenn man TikTok und Instagram zusammentut, ist es schon über 20 Millionen. Das ist eine Zahl, die kann man nicht greifen. Ich habe diesen Fund gemacht und habe mich so darüber gefreut. Und danach habe ich angefangen, an Dingen zu zweifeln, wo ich selber nie gedacht hätte, dass das Internet diese Macht hat. Und es war schon erschreckend zu sehen, wie schnell dir das selber entgleitet. Das ist ja auch das Gefährliche so ein bisschen am Internet, ne? Das geht so schnell durch die Decke. So viele sehen das, so viele Kommentare, man kommt gar nicht mehr hinterher. Ich habe in Sekundentakt habe ich 20 neue Kommentare gehabt. Und die Leute sehen dich ja zum ersten Mal. Die haben keine Ahnung, was du machst. Die haben keine Ahnung, ob du weißt, was du tust und was für ein Mensch du bist, von wo du kommst. Ich habe ja in dem Video sogar Englisch geredet, weil mein Freund und ich ja Englisch miteinander reden. Und das hat die Leute noch mehr verwirrt. Und natürlich dann halt noch mit so einem Fund. Es sieht komisch aus, es sieht erstmal nicht aus wie ein Zahn. Mhm. Und, wie du es gerade selber gesagt hast, es sieht ein bisschen aus wie eine Schuhsohle. Da kamen die verrücktesten Theorien, dass das ja vielleicht ein Schuh aus dem Weltkrieg ist oder dass ich das selber gebastelt habe oder was das denn alles sein kann. Und natürlich halt auch, dass das natürlich alles nur für Instagram gestellt ist, was ich total seltsam finde, weil ich habe es ja in dem Anfangsvideo schon gesagt, ich mache das ja fast jede Woche. Ich mache mittlerweile seit Jahren, bin ich in dem Bereich unterwegs, ich bin im Gelände, ich finde Sachen, ich dokumentiere das, ich freue mich darüber. Und das war jetzt das erste Mal, dass ich auch so Kritik erfahren habe und gleichzeitig aber auch ganz viele Glückwünsche. Und dann versuche ich mich natürlich mehr an den Glückwünschen zu orientieren.
3: Ja, hangel dich an den Glückwünschen entlang. Ich glaube, das macht in den sozialen Netzwerken mehr Sinn. Ja, ja, aber ich meine, der Mammut, wie gesagt, das ist ja nur ein Teil der vielen, vielen Tiere, die du sozusagen untersucht hast schon. Ja. Die Dinosaurier, die sind dein ganz besonderes Steckenpferd und das schon seit vielen Jahren, gell?
5: Ja. Mit den Dinosauriern hat es natürlich angefangen, das ist ja überhaupt keine Frage. Irgendwie starten wir alle mit den Dinosauriern, weil das die, ich sag mal, fantastischsten Wesen sind.
3: Stopp, wir müssen ganz kurz hier, bevor das Foto weg ist. Das bist du als
5: Kind im Senckenberg.
3: 6-7-Jährige im Senckenberg-Museum.
5: Genau, richtig. Also mich hat es natürlich auch sehr früh ins Senckenberg-Museum verschlagen und die ganzen Dinoskelette haben mich damals schon fasziniert. Es ist ja natürlich nochmal ein anderer Blickwinkel. Man ist kleiner, man sieht diese großen urzeitlichen Tiere, die man gar nicht greifen kann. Das zieht eine Demut nach sich, das zieht eine Faszination mit sich, fast als wären das Tiere, die erfunden wurden. Aber wenn man vor diesen Knochen steht oder sogar selber mal welche ausgegraben hat, dann ist diese Faszination nur noch größer, die wächst noch mehr. Auch als Erwachsener. Ne? Man hat ja als Kind natürlich, guckt man durch diese Kinderaugen, aber ich glaube auch als Erwachsener sieht man durch die Kinderaugen bei so einer Faszination. Und das treibt einen dann auch an. Und das bringt mich auch dazu, noch tiefer in diese Welten einzutauchen, noch mehr über diese Tiere zu erfahren. Und im Endeffekt, Dinosaurier waren auch nur eine große Tiergruppe. Wie die Reptilien damals ausgesehen haben, die irgendwelche Auswüchse und verschiedene Talente hatten, ist auch spannend. Meeressaurier, was ist das eigentlich? Was war da in den Urzeitmeeren, was es heute nicht mehr gibt? Oder ich habe hier vorne das Bild von einem Urpferdchen aus der Grube Messel, nämlich auch mit dabei. Das sind Pferde, die waren kniehoch. Und die gab es hier in Darmstadt. Die sind hier früher rumgelaufen. Das lädt einfach zur Faszination ein.
3: Großartig. Man merkt dir diese Faszination auch in jedem Wort an. Und das macht deswegen unheimlich Spaß, mit dir drüber zu sprechen. Wir müssen leider schon an dieser Stelle einen Haken dran machen und in der zweiten Stunde weiterreden. Dann reden wir auch. Ist das der vom Megalodon?
5: Nee. Der ist hier drüben.
3: Das ist der Megalodon.
5: Genau.
3: Megalodon habe ich mir extra drauf geschafft, meine Damen und Herren. Das ist der Name des Urhais.
5: Genau.
3: Und was das für ein Körperteil ist, des Urhais, das verraten wir dann nach 17 Uhr.
5: Ja.
3: Bin gespannt. Dankeschön, Lisa Albrecht. So, wie hast du es so in den nächsten Tagen bei der Hitze mit dem Schlafen? Kommst du da durch?
5: Ja gut, ich wohne in einem Fachwerkhaus, muss man sagen. Da hält sich die Kühle noch, aber nur bis zu einer bestimmten Zeit. Also hoffe ich, dass es natürlich nicht lange so warm bleibt oder ich heute sogar ein paar Tipps erfahre.
3: Wirst du bekommen, denn wir haben den Leiter des Schlaflabors in Hofheim zu Gast, der uns jetzt passend zu diesen tropischen Nächten, die uns bevorstehen, tolle Schlaftipps an die Hand geben wird. Viele schwören ja auch auf das eine oder andere, was man relativ schnell im Internet beispielsweise sogenannte Kühlkissen. Was diese Kühlkissen bringen, haben wir mal getestet.
6: Wie hat damit geschlafen?
7: Richtig, Maxi. Seine Mama Nelfi Hoch und seine Tante Love Ibarra haben für uns Probe geschlafen. Genauso wie der Assistenzarzt Felix Katlohn aus dem Frankfurter Nordend. Die drei Produkte, die für einen kühlen Kopf im Schlaf sorgen sollen, zeigen wir auch Werner Kassel vom Schlaflabor der Uniklinik Marburg. Einen kühlenden Kissenbezug für rund 14 Euro. eine kühlende Gelkisseneinlage für rund 24 Euro und ein Kühlkissen aus Memory-Schaum auf

0: der einen und Gelschaum auf der anderen Seite für knapp 50 Euro. Sie alle sollen helfen, die Betriebstemperatur unseres Körpers beim Schlafen herunterzufahren.
1: Tagsüber steigern wir langsam unsere Körperkerntemperatur und in der Nacht fällt die dann ab, zum Einschlafen besonders stark. Und das ist halt wichtig, dass die abfallen kann, sonst können wir nicht gut einschlafen. Also je nach Hautstelle haben wir gut 30 Grad, manchmal auch etwas mehr. Und wenn wir irgendeinen Gegenstand an unserer Haut halten, wie zum Beispiel ein Kopfkissen, dann geben wir auch Wärme an diesen Gegenstand ab.
0: Aber nur, wenn der Gegenstand kühler ist als unsere Körperoberflächentemperatur. Wenn es im Zimmer also 30 Grad warm ist, dann ist unser Kissen meistens genauso warm und unsere Haut kann keine Wärme daran abgeben. Felix und Love probieren aus, ob das beim Kühlkissen anders ist. Es hat eine kühlende Seite für den Sommer.
2: Hier ist es kühler als die andere Seite. Also hier spürst du auch total, dass das sehr, sehr kühl ist.
0: Das hat Bauchschläfer Felix auch so empfunden.
3: Der Kühling-Effekt war schon da. Also da ist irgendwie, glaube ich, ein Gel drin. Also man sieht es von außen jetzt nicht. Aber da ist irgendein Gel drin und man, auch wenn man anfasst, merkt man gleich, dass es kühlt.
0: Und wie erging es Love mit dem Kissen?
2: Es war eine krasse Erfahrung. Es ist sehr kühl, muss ich sagen. Und ich bin der Meinung, für den Sommer ist es gut geeignet. Vor allem, wenn es sehr, sehr heiß und schwül ist.
3: Ich fand bloß, das Kissen war jetzt nicht so, wie ich schlafe, fand ich es einfach nicht bequem.
0: Vielleicht, weil er mehr auf dem Bauch schläft. Das Kühlkissen mit dem Memory-Schaum ist eher für Rücken- und Seitenschläfer geeignet. Weiter geht's mit der Einlage.
1: Wenn ich da direkt drauf fasse, fühlt sich's noch mal etwas kälter an als dieses Kissen. Und dieses Gel, diese Geleinlage hat natürlich den Vorteil, dass ich die ganz einfach im Kühlschrank noch mal vorkühlen kann.
0: Genau das macht Nelfi jetzt und bis die Einlage schön kühl ist, nehmen wir uns das dritte Produkt vor, einen kühlenden Kissenbezug. Der kommt auf Felix' Lieblingskissen. Auch der Bezug fühlt sich kühler an, ist er aber nicht. Er leitet nur Temperatur besser ab, so wie etwa auch Wasser.
1: Wenn ich meinen Körper komplett mit Wasser umgebe und dieses Wasser wäre 20 Grad zum Beispiel, dann würde ich, wenn ich das da reingehe, das als sehr kalt erstmal empfinden, weil meinem Körper sehr viel Wärme über das Wasser entzogen wird. Weil Wasser zieht gut Wärme ab. Wenn wir aber jetzt in ein Bällchenbad steigen würden mit ganz vielen kleinen Styroporkugeln und das hätte auch 20 Grad, dann würden wir uns da unglaublich warm fühlen, weil wir die 30 Grad von unserem Körper kaum abgeben können, weil das halt ganz besonders gut isoliert ist, ein sehr guter Isolator.
0: Und wie kommt Felix mit dem Kühlbezug klar?
3: Am Anfang, muss ich sagen, hat man schon so einen Kühling-Effekt gemerkt. Oder ich glaube, das leitet einfach vielleicht schneller die Wärme ab. Aber schon so nach einer Viertelstunde hat es eigentlich meine Temperatur angenommen. Und war jetzt nicht schlecht, aber hat auch nicht mehr wirklich gekühlt.
0: Dann schauen wir doch mal, was die vorgekühlte Geleinlage so kann.
4: Also ich habe das getestet, um zu gucken, wie gut das überhaupt funktioniert. Am Anfang war das ganz okay, also es war eine angenehme Kälte und dann mit der Zeit wurde es immer kälter und kälter und für mich persönlich fand ich, dass es zu kalt wurde am Ende.
3: Habe ich quasi so die Hände so unterm Kopf und dann habe ich die quasi da reingesteckt und das fand ich eigentlich ganz angenehm kühl. Tatsächlich fand ich von allen drei, die ich mal ausprobiert hatte, das am besten.
0: Und wenn die großen Leute ausgeschlafen sind, lässt sich auch viel besser mit ihnen spielen. Gell, Maxim?
5: Und ich begrüße jetzt ganz herzlich Uwe Fremder. Herzlich willkommen. Mhm. Schön, dass Sie bei uns sind. Sie sind Internist und Leiter des Schlaflabors der Varisano-Kliniken in Hofheim.
6: Genau.
5: Schön, dass Sie da sind. Was halten Sie von diesen Kühlkissen?
6: Also es funktioniert tatsächlich. Ja. Die sind ja auch ein bisschen anders aufgebaut. Das, was der Werner Kassel eben schon in dem Beitrag erzählt hat, mit diesen Kühlelementen, die man da reintut, da wird einfach dann Wärme abgeleitet. Ich denke mir, dass es auch so ein bisschen individuell unterschiedlich ist, ob man es mag oder nicht. Es gibt, glaube ich, genug Leute, die sagen, ich brauche das nicht, ich kann auch so gut schlafen. Ja. Aber funktionieren tun die schon, weil auch das Kissen selber jetzt auch ohne diese Kühleinlagen, die sind so ein bisschen anders aufgebaut. Da kann die Luft ein bisschen mehr zirkulieren. Und somit kann Wärme besser abtransportiert werden als, sag ich mal, das alte Plümo von der Großmutter.
5: Mhm. Ja. Jetzt stehen uns diese tropischen Nächte bevor mit Temperaturen über 25 Grad. Warum, oder anders gefragt, was passiert da bei uns im Körper, dass es uns so schwer fällt, da erholsamen Schlaf zu finden oder auch nur einzuschlafen?
6: Ja, also generell muss man sagen, dass man

0: wir ungefähr einen Temperaturabfall um 0,5 bis 1 Grad, was wir brauchen, um auch durchschlafen zu können. Und das ist natürlich, gerade wenn es im Raum so warm ist, überhaupt nicht möglich, diesen Temperaturunterschied, den wir brauchen, um gut ein- und durchschlafen zu können, herzustellen.
1: Ja? Sollten, also
0: tropische Nächte halt.
1: Tropische Nächte. Sollten Sie zu dem Thema übrigens, meine Damen und Herren, Fragen haben, dürfen Sie gerne anrufen. 0800 627 27 26 oder kurze Mail an hallohessen@hrde. Und Herr Fremder wird Ihre Fragen dann hier in der Sendung beantworten. Was ich mir nur manchmal überlege, ist, es gibt ja nun Länder, wo diese Temperaturen ständig herrschen. Und da können die Menschen auch schlafen. Ist das auch eine mentale Sache bei uns? Dass wir uns verrückt machen und sagen, ach, jetzt kann ich wieder nicht schlafen?
0: Also, möchte man so sagen, die Leute, die jetzt in Italien geboren sind, Süditalien, die sind ja mit aufgewachsen. Wir können uns akklimatisieren, natürlich. Aber wir sind ja eigentlich die Nordeuropäer, wenn man das so will. Es wird bei uns halt immer wärmer und ich denke schon, keiner bestreiten, dass wir diese extremen Wetterlagen immer öfter bekommen werden. Und diese schnellen Wechsel, die wir haben, letzte Woche war es angenehm und da war es auch nachts kalt. Jetzt ist es wieder ab heute sehr heiß und die Nächte werden nicht abkühlen. Das ist das Problem, wo wir uns nicht so schnell umstellen können. Ja, über eine lange Periode, wenn wir da geboren sind, kein Thema. Natürlich ist auch ein bisschen immer so unsere mentale Einstellung dazu, denn wir fahren alle sicherlich gerne oder viele sehr gerne in den Süden, wo es auch heiß ist. Da ist aber oft ein bisschen vorbereitet. Da gibt es halt zum Beispiel Klimaanlagen. Ja. Ja. Aber da bin ich auch im Urlaub und gehe da vielleicht ein bisschen anders mit um.
1: Ist vielleicht einfach entspannter und denkt sich so, wird schon klappen, ich habe ja morgen frei.
0: Das ist sicherlich eine gute Idee dabei, aber dieses, wenn es wirklich nachts nicht unter 25, 20 Grad geht, das stört tatsächlich unseren Körper, weil sie nicht gewohnt sind.
1: Umso wichtiger, dass man die Temperatur sinkt im Schlafzimmer. Wir haben gerade schon über die Kühlkissen kurz gesprochen. Welche Möglichkeiten gibt es noch? Ich sehe den Ventilator zum Beispiel. Ist das eine Sache, die Sie uneingeschränkt empfehlen würden?
0: Also es funktioniert. Ventilatoren machen ja nicht kühl. Die machen ja nur Luftzug und das ist das, was wir spüren. Ja, der Luftzug, der über die Haut geht und das hat diesen Verdunstungseffekt, der dann eintritt und da haben wir dann das Gefühl, okay, das ist ein bisschen kühl. Aber das bleibt, wenn das die ganze Nacht an ist, natürlich die ganze Zeit so ein Luftzug. Das heißt, wir können tatsächlich uns im schlimmsten Fall erkälten oder wir merken am nächsten Morgen, wir sind so ein bisschen verspannt, die Muskeln sind so ein bisschen verhärtet. Ja, was dann auf der anderen Seite, wenn es uns in der Nacht zu kalt wird, wird natürlich der Körper wieder versuchen, diese Kühle auszugleichen und wieder ein bisschen mehr arbeiten. Mhm. Ja, und das hat auch wieder einen Einfluss auf die Schlafqualität.
1: Die wird dann geringer.
0: Sicherlich besser als gar nichts. Ja, aber die ganze Nacht würde ich es, glaube ich, nicht unbedingt laufen lassen.
1: Ja. Ebenso wahrscheinlich dasselbe mit einer Klimaanlage, oder?
0: Ja, gut, jetzt kann man die natürlich einstellen und könnte sagen, okay, wir machen jetzt so 19, 20 Grad Einstellung, da muss man gucken. Also wenn ich jetzt meine Frau nehme, die wird ab 28 Grad Celsius erst so richtig mobil, der macht das nicht so viel aus. Ich weiß jetzt schon, wissend aus der letzten Hitzewelle, die wir hatten, das sind nicht meine Nächte.
1: Aber Sie sagen auch, man kann sich auf solche Nächte schon tagsüber vorbereiten.
0: Ja.
1: Wie mache ich das denn?
0: Also klar ist, dass wir gucken sollen, dass wir uns tatsächlich mehr in kühleren Umgebung aufhalten. Ja. Nicht unbedingt wirklich runtergekühlt, so wie es die Amerikaner kennen, weil dieser Wechsel von heiß auf kalt ist halt auch nicht gesund. Wenn es geht, viel im Schatten aufhalten. Auch natürlich darauf achten, dass man viel trinkt, gerade Kleinkinder und ältere Menschen. Ja. Die haben manchmal nicht so das Durstgefühl und vergessen, gerade wenn es so heiß ist, zu trinken und können auch nicht mehr so gut schwitzen. Damit können wir uns vorbereiten. Dann auch den Raum entsprechend abdunkeln, abends, wenn es ein bisschen runtergeht, vielleicht nochmal durchlüften. Es ist sicherlich auch nicht für jeden möglich. Also es gibt bestimmt, kenne ich noch aus meiner Zeit, wir haben unterm Dach gewohnt als Studenten, da ist es brütend heiß und die kriegen es auch nicht runtergekühlt. Mhm. Wenn es geht, nicht jetzt noch irgendwie Leistungssport am Abend machen, das ist alles kontraproduktiv. Also lieber ruhig, Flüssigkeitszufuhr, am besten Wasser, Säfte zur Not, kein Alkohol, ja, auch nicht unbedingt noch warme, heiße Getränke, weil da hat der Körper wieder mit zu tun, dass er das heiße Getränk wieder auf Körpertemperatur runterkühlen muss. Also eher lauwarm oder noch mal lauwarm duschen.
1: Warum nicht schön kalt?
0: Weil das ist wieder Arbeit für den Körper, weil dann ist es zu kalt, das ist ein Schock. Ne? Das kennen wir vielleicht oder der eine oder andere aus der Sauna in das kalte Becken, dann ist erstmal so. Ja? Und dann ziehen sich die Blutgefäße zusammen, können die Wärme gar nicht mehr so gut abgeben. Also eher lauwarm

0: und auch gar nicht richtig abtrocknen, vielleicht nur so abtupfen. Mhm. Ja, damit man auch wieder so ein bisschen die Verdunstungskälte dann nutzen kann.
1: Dafür. Apropos Verdunstung, als Alternative zu einer teuren Klimaanlage empfehlen Sie einfach ein nasses Laken vors Fenster zu hängen.
0: Genau, ja.
1: Das ist quasi so eine Sparklimaanlage?
0: Das ist die absolute Sparversion, genau. Aber auch da entsteht letztendlich Verdunstungskälte durch den Windstrom, durch den Wind. Und wenn dann die Luft über das nasse Handtuch gleitet, wird kältefrei. Das hält natürlich auch nicht die ganze Nacht, aber es kann schon ein bisschen dafür sorgen, dass es ein bisschen kühler wird, wenn man gar nichts anderes hat.
1: Was wäre Ihre Empfehlung? Wie viele Stunden sollte man nachts schlafen, um dann auch gesunden Schlaf gehabt zu haben und ausreichenden Schlaf? Lässt sich das so über den Daumen sagen oder ist das eine sehr individuelle Frage auch?
0: Also es ist zum einen sehr individuell. Ich weiß, dass es viele Aussagen gibt, auch so in den sozialen Medien, du musst 7 oder 8 Stunden schlafen. Ja? Aber Schlaf ist eigentlich so individuell wie eine Schuhgröße. Ja? Wir sagen, das wissen wir auch, dass der Mensch 5,5 Stunden schlafen sollte, um durch den Tag zu kommen. Sicherlich nicht besonders gut, vielleicht auch noch ein bisschen müde. Aber diese 5,5 Stunden reichen eigentlich. Da hat man fast 100% des Tiefschlafs, der für die körperliche Erholung notwendig ist. Und gut die Hälfte des Traumschlafs, des REM-Schlafs, der für die geistige Erholung notwendig ist. Da kann man immer so, ich sag mal, 1 bis 2 Stunden draufrechnen. Das ist dann so für die gefühlte Erholung gut. Es gibt Menschen, die brauchen weniger Schlaf, es gibt Menschen, die brauchen mehr Schlaf. Man darf nicht vergessen, dass das, was immer gesagt wird, du musst 7 Stunden schlafen, vor allem dieses Muss, das ist Quatsch, da macht man sich nur Stress. Mhm. Das sind Umfragen. Das sind Umfragen von, was weiß ich, 10.000 Leute, wie viel schläfst du denn? Ja, und dann ist das wie früher in der Schule, gaussische Verteilungskurve und dann waren es 7 Stunden. Wobei ich jetzt gehört habe, dass das Statistische Bundesamt noch mal eine Umfrage gemacht hat, der Deutsche schläft jetzt 8 Stunden 13 oder so.
1: So viel?
0: Ja,
1: Das würde ich gerne mal. Herr Fremder, bis hierhin erstmal vielen Dank. Wir werden uns nach 17 Uhr weiter unterhalten und da haben Sie noch weitere Tipps für gesunden und erholsamen Schlaf, gerade in diesen uns bevorstehenden tropischen Nächten.
0: Sehr gern.
1: Kommen jetzt aber erstmal zu einem ganz anderen Thema, meine Damen und Herren. Ich gebe zu, heute hätte ich da auch keine Lust drauf, wandern gehen. Sonst ist das ja eine schöne Sache, aber heute ist mir das auch zu heiß. Aber es kommen ja auch wieder Tage, wo es kühler ist und dann sollte man gut vorbereitet sein. Es gibt nämlich so viele schöne Wanderstrecken bei uns in Hessen, aber die sind alle nichts, wenn man nicht die richtige Ausrüstung dabei hat. Was an Ausrüstung unbedingt dazugehört beim Wandern, das klären wir jetzt gleich mit einem Experten. Wichtig ist natürlich auch immer der Rucksack. Aber da gibt es auch zig Modelle für alle möglichen Gelegenheiten. Und deswegen haben wir das vorher mal gecheckt. Bitte schön.
2: Groß, klein, bunt oder einfarbig, mit Taschen, Reißverschlüssen und jeder Menge Zubehör. Das Angebot an Rucksäcken wird immer umfangreicher. Kein Wunder. Wandern boomt. Neben Wanderschuhen ist der Rucksack das wichtigste Teil in der Tourenausrüstung. Hans Deutschel ist Wanderexperte und er zeigt uns, worauf es beim Rucksackkauf ankommt.
3: Also ein Rucksack, der nicht sitzt, der kann einen dann schon definitiv richtig nerven. Ne? Gerade wenn es dann länger dauert wie einen halben Tag. Ne? Da kann man alles kompensieren, aber wenn Sie dann wirklich tagelang unterwegs sind mit einem schlecht sitzenden Rucksack, das ist dann wirklich irgendwann nicht mehr so schön. Ne? Und es gibt ja im Prinzip für jedes Figürchen den passenden Rucksack. Man muss ihn dann nur finden. Ja, und den dementsprechend einstellen und dann kann es losgehen.
2: Wichtig ist, sich genau zu überlegen, wofür man den Rucksack tatsächlich braucht. Für eine Tagestour, eine längere Wanderung oder will man mit dem Rucksack verreisen? Danach richtet sich die Größe.
3: Für die Tagestour, ja, in der Früh los, Nachmittag wieder nach Hause, dann reicht in der Regel hier ein Rucksack aus mit einem Volumen so von zwischen 25 und 30 Liter. Also mehr soll es nicht sein.
2: Rucksäcke für die gemütliche Tagestour haben meist einen Netzrücken, um die Ventilation zu optimieren, und ein nur schmales Hüftband, das dafür sorgt, dass der Packsack an Ort und Stelle bleibt. Für die Mehrtagestour darf es schon etwas mehr sein.
3: Hier mal schauen, ne? Ist natürlich schon eine komplett andere Abpolsterung hier. Ja? Alles schon deutlich massiver wie beim Tagesrucksack. Ne? Weil einfach, wenn das Gewicht ansteigt, da hat man dann doch hier bis zu 15 Kilo also am Rucksack drin. Das Becken muss extrem viel Last übernehmen. Ja, und deswegen sind ja ziemlich massiv schon diese Beckengurte bei diesen Größen.
2: Das Ziel ist es, möglichst viel Gewicht auf die Hüfte zu übertragen und so die Schultern zu entlasten. Sonst kommt es schnell zu Schmerzen oder Verspannungen. Besonders wichtig auch bei der nächsten Größe, dem Reiserucksack. Der Rucksack muss richtig eingestellt werden. Er soll nah und kompakt am Körper sitzen. Das Tragesystem sollte leicht verstellbar sein, um es so gezielt auf Hüfte und Rückenlänge anzupassen.
3: Wichtig ist nochmal hier die Lastabstandshalter beim Rucksack, dass man die benutzt. Die haben wir hier links und rechts montiert. Das sieht man hier. Das heißt, wenn das Gelände sehr steil wird, nach oben geht, dann holt man den Rucksack den Schwerpunkt zum Körper ran. Also man zieht den jetzt hier richtig ran und schon ist der Schwerpunkt näher am Körper und lässt sich natürlich angenehmer bergauf gehen.
2: Je besser ein Rucksack sitzt, umso weniger wird er zur Belastung. Einige Hersteller bieten extra Frauenrucksäcke an. Ist das wirklich sinnvoll oder nur Marketing?
3: Der Unterschied ist hier, dass der Beckengurt angeschrägt ist, also nicht so gerade, sondern dass man dann wirklich auf die Hüfte das System anpassen kann. Das zweite ist dann, dass die Träger, die Schulterträger, die gehen sichelförmig nach außen.
2: Die Anpassung an die weibliche Anatomie erleichtert das Tragen und ist also durchaus sinnvoll. Aber wie wird der Rucksack eigentlich am besten gepackt? Einfach alles rein und zu? Nein, besser nicht.
3: Grundsätzlich Gewichtsverteilung, schwere Sachen nach oben, leichte Sachen nach unten und nach außen. Machen auch viele verkehrt, alles was schwer ist, unten rein. Und dann haben wir das Problem, dass der Rucksack unten sehr schwer anschiebt. Wir haben dann das Deckelfach, wo man mal schnell dran muss, Sonnenschutz, Apotheke, Energieriegel oder was. Das Hauptfach für die schwereren Teile. Ins Bodenfach macht man dann Schlafsack etc. rein.
2: Die Vorder- und Seitentaschen eignen sich gut für Getränke oder Kartenmaterial. Schließlich will niemand unterwegs lange danach suchen müssen. Ganz wichtig, schon beim Packen überlegen, wann man was braucht und ob man wirklich alles braucht.
1: Bei uns ist jetzt Tobias Plath. Ganz herzlich willkommen. Schön, dass du bei uns bist, von Alpinbasis hier in Frankfurt. Und du hast richtig viel mitgebracht, was man zum Wandern tatsächlich gebrauchen könnte.
4: Ja.
1: Und fangen wir beim Wichtigsten an, bei dem Sonnenschein, Sonnenschutz.
4: Ja, eine Sonnencreme sollte man immer dabei haben, wenn man unterwegs ist bei Sonne. Die habe ich jetzt nicht mitgebracht, weil das kennt jeder. Es gibt verschiedene Arten Gels für sportliche Aktivitäten. Dann schwitzt man nicht ganz so drunter. Aber da habe ich jetzt nichts mitgebracht. Aber das kennt jeder. Und jeder muss gucken, was er für sich so braucht und welche Haut.
1: Aber Sonnenschutz ist ja nicht nur Sonnencreme, genau, sondern auch die entsprechende Kleidung. Wie zum Beispiel was für einen Kopf? Die Bedeckung, so ein Hütchen, Käppi, sowas in der Richtung?
4: Fangen wir beim Kopf an. Wenn man also Sonnencreme aufgetragen hat, die sollte man trotzdem nicht weglassen. Sind Käppis möglich? Ich habe hier mal ein spezielles.
1: Das finde ich gut, mit so einem Nackenschutz, oder?
4: Genau, und das hat dann noch zusätzlich hinten den ganzen Nacken geschützt. Was bergauf läuft und die Sonne einem hinten in den Nacken scheint, kann man sich sonst nicht schützen.
1: Darf ich mal?
4: Gerne.
1: Ich setze die mal probeweise auf.
4: Das macht einen guten Look. Vielleicht die Seiten noch mal ein bisschen ziehen, aber ja.
1: Ja. Schick. So muss ich das anfühlen mit langen Haaren, merke ich gerade, wenn man hier im Nacken was hat.
4: Aber okay. Das ist natürlich ein Bombenschutz, weil die Mütze hat auch noch mal einen UV-Schutz mit drin. Somit ist wirklich der ganze Halsbereich und Nackenbereich vor Sonneneinstrahlung.
1: Und sehr angenehm übrigens, das ist ein ganz weiches Material, ganz leichtes Material. Man hat also nicht irgendwie das Gefühl, einen Helm auf dem Kopf zu haben oder so.
4: Nein. Und man kann es vor allen Dingen auch noch mal nass machen, dann kühlt es noch mal zusätzlich, ist also noch mal angenehm. Oh.
1: Und sowas gibt es mit UV-Schutz nicht nur für den Kopf, sondern auch für den Oberkörper, gell?
4: Gibt es auch. Ich meine, erstmal schützt jede Kleidung vor UV-Strahlen. Und man hat das, als wenn man sehr lange draußen ist, noch mal hochgezüchtet. Hier wäre jetzt sowas, das ist ein UV-Shirt, das hat eine Bezeichnung dafür, es kann 40 Mal länger die UV-Strahlen abhalten als ein normales T-Shirt. Wow. Ist trotzdem funktional, trocknet sehr schnell, ist also auch aus einem anderen Material, also keine Baumwolle, aber es ist noch mal ein zusätzlicher UV-Schutz mit eingebaut.
1: Wie teuer ist sowas?
4: Sowas kostet um die 80 Euro.
1: 80 Euro, aber das ist gut investiertes Geld.
4: Auf jeden Fall. Auch da clever, auch wenn es heiß ist, langärmlich, weil auch die Oberarme und Arme, dauerndes Eincremen ist dann lästig beim Wandern und wie gesagt auch nicht immer angenehm. Da, wo es nicht anders geht, im Gesicht, sollte man es tun, aber ansonsten kann man sich eben auch mit der Kleidung sehr gut vor der UV-Strahlung schützen.
1: Zur Kleidung gehören natürlich auch im weitesten Sinne die Schuhe. Wanderschuhe. Ich kann mich erinnern, in meiner Jugend viel mit den Eltern gewandert und da waren das immer so richtig dicke Klötze, die man an den Beinen hatte, wo man das Gefühl hatte, oh, ich krieg die Füße nicht mehr hoch. Das ist inzwischen anders, oder? Das ist ganz leichtes Material, glaube ich.
4: Es kommt ein bisschen drauf an. Es ist alles sehr viel leichter geworden, aber trotz alledem kommt es aufs Gelände an, weil auch ein schwerer Schuh, wie jetzt fangen wir von der anderen Seite eben an, von einem schweren Schuh, das ist ein steigeisenfester Schuh, den wird man jetzt im Taunus nicht benutzen, aber er ist schwer, er lässt sich nicht mehr verformen. Wenn man mit sowas durch Geröll geht, geht man sehr angenehm.
1: Oh ja.
4: Weil man keine Untergründe hat und man muss nicht auf jeden Stein gucken, wo man hintritt. Ich nehme jetzt mal ganz krasse Gegenstück dazu. Das ist jetzt ein ganz weicher Schuh. Das sieht man jetzt schon hier dran. Mhm. Ist also ein leicht Hiking-Schuh. Der ist was für Wanderwege. Wenn es ausgesetzt wird, wäre ich schon bei den nächsten. Und das geht so hoch. Im Gewicht ist der natürlich noch mal leichter. Aber Sie haben es gerade schon gesehen, so schwer ist der auch nicht dafür, dass der fürs Hochgebirge gedacht ist.
1: Jetzt gibt es die als hohe Schuhe, also mit der über die Knöchel geht, und als Halbschuhe. Mhm. Was würdest du wem empfehlen?
4: Jeder, der nicht so häufig unterwegs ist und auch seine Gelenke ein bisschen schonen will, würde ich immer einen knöchelhohen Schuh empfehlen. Weil er einfach den Knöchel schützt, auch gegen Steinschlag von der Seite, weil der Knöchel ist sehr empfindlich, kein Muskel, kein Fett, geht direkt auf die Knochenhaut, tut weh. Für Leute, die öfter trainiert sind, wo die Gelenke gut, sage ich mal, stabilisiert sind, kann man lange mit diesen Schuhen gehen. Also man kann auch wirklich, viele Bergführer machen das auch, aber immer unter der Gedanken darunter, ich weiß, dass ich mich in dem Gelände gut zurechtfinden. Ich bin sehr trittfest und trittsicher und finde den richtigen Platz für meinen Fuß. Für alle anderen, auch bei leichteren Gegenden, würde ich immer auf einen halbhohen Schuh gehen. Der Knöchel ist geschützt. Beim Bergablaufen bleibe ich besser im Schuh. Ich habe eine bessere Führung und mehr Schutz für die Füße.
1: Man kann nicht so leicht umknicken. Das kommt auch noch mal hinzu vielleicht.
4: Ja. Ja.
1: Genug trinken. Gerade bei der Hitze, ganz, ganz wichtiges Thema. Jetzt will man natürlich auch nicht immer irgendwie literweise Vorräte mitschleppen auf so einer Wanderung. Gibt es da Möglichkeiten?
4: Also man kann zwischendurch natürlich immer wieder auffüllen, wenn man jetzt eine Wanderung in den Alpen macht oder so. Wenn man an eine Wassertränke kommt, an eine Quelle, kann man die Sachen wieder auffüllen. Irgendwie muss man aber eine Menge an Wasser trotzdem mitnehmen. Ich würde immer empfehlen, mindestens einen Liter, besser zwei dabei zu haben. Wer weiß, wann die nächste Möglichkeit kommt. Leicht einfach so eine Plastikgeschichte.
1: Isoliert aber auch nicht so
4: gut. Isoliert gar nicht. Das ist, wird warm, das Wasser. Das hier ist jetzt eine leichte isolierende Aluminiumflasche. Was in der Temperatur reinkommt, hält sich auch so, ob heiß oder kalt. Das hier ist Besonderheit, ein bisschen größer, aber man hat gleich noch einen eingebauten
1: Becher
4: dabei, wenn man das braucht. Die Flasche steht dann trotzdem mit der Gummierung unten. Diese Flaschen halten die Sachen so heiß oder so kalt, wie man sie eingefüllt hat.
1: Und jetzt sind das wir ist doch mal was ganz Besonderes hier. Ja. Das ist so ein Schlauch mit einem Beutel dran. Mhm. Der wird auch mit Wasser befüllt oder anderen Getränken.
4: Ja, genau. Man kann auch was anderes rein, aber es gehört eigentlich Wasser rein. Kann jeder machen, was er denkt.
1: Man kann den sich irgendwie hier so durchziehen und dann immer dran nuckeln?
4: Oder wie ist das gedacht? Geht nur mit einem Rucksack in der Kombination. Wir haben es eben in dem Beitrag auch gehört. Gewicht sollte immer nach oben und möglichst zwischen die Schultern. Das Wasser ist das Schwerste, was wir haben. In diesen Rucksäcken, eigentlich in allen, ist hier innen drin, der ist jetzt ausgestopft, eine Vorrichtung, um diese Sache einzuhängen. Die sitzt dann hinten direkt zwischen dem Schulterblatt, da wo Gewicht hin soll. Mhm. Und man kann den Schlauch eben durch dieses Loch hier unten, hier ist auch so ein Wasserzeichen drauf, gut ausgestopft, hier durchführen, über den Arm hier hinlegen und dann kann man direkt aus dem Schlauch trinken.
1: Dann muss man, das ist natürlich super praktisch, muss man nicht ständig irgendwie anhalten, Rucksack runternehmen, Flasche rausholen, Flasche trinken, Flasche zumachen, wieder reinpacken, Rucksack unten drauf und so weiter und so fort. Das macht schon Sinn, das finde ich gut.
4: Es macht auf jeden Fall Sinn, zumal man sehr viel mehr Wasser mitführen kann. Nehmen wir mal an, man geht auch mit dem Hund, auch der will was trinken, auch wenn man nicht so wahnsinnig lange geht, aber der braucht auch Wasser. Das kriege ich mit den Flaschen nicht mehr hin, wenn ich nicht dauernd nachfüllen kann.
1: Tobias, bis hierhin erstmal lieben Dank. Du hast noch viel mehr mitgebracht. Wo das ja, sinnvollerweise beim Wandern zum Einsatz kommt, das besprechen wir dann nach 17 Uhr. Fürs Erste vielen Dank. Und wir kommen zu einer ganz anderen Geschichte. Für alle, die mehr Infos über das Handy bekommen möchten, für die haben wir jetzt eine ganz besondere Sache. Denn was viele vielleicht gar nicht wissen, der Hessische Rundfunk ist auch ein wichtiger Zulieferer für das ARD-Kinderprogramm. Und da gibt es jetzt ein ganz neues Angebot für die Eltern allerdings. Es gibt einen neuen WhatsApp-Kanal. Bei mir ist jetzt Sarah Ben-Bornia. Herzlich willkommen, HR-Redakteurin für Kinder und Familie. Schön, dass du bei uns bist. Worum geht es genau bei diesem WhatsApp-Kanal?
5: Genau, der Name ARD Kinder und Familie sagt ja, an wen es sich schon richtet. Und wir haben uns gedacht, es gibt so einen Wust im Streaming-Angebot für Kinder, Familien, gerade auch die Eltern. Und wir bieten jetzt einfach mal einen Kanal an, wo man die besten Streaming-Tipps in der ARD-Mediathek und bei ARD-Sounds finden kann. Also bei uns kriegt man wöchentlich, mehrfach die Woche, einfach Tipps, was man sich heute oder diese Woche so anschauen und anhören kann.
1: Und wir haben unten übrigens, glaube ich, jetzt auch einen QR-Code auch schon eingeblendet, über den man das sozusagen abonnieren kann.
5: Genau, das findet man dann ganz einfach darüber.
1: Mhm. An wen richtet sich jetzt genau? An die Kinder eher oder an die Eltern? Was würdest du sagen?
5: Es richtet sich an die Eltern mit Kindern natürlich, so im Alter von 8 bis 12. Aber wir sagen immer, wenn die kleinen Geschwister auch mitschauen, ist das in Ordnung. Das heißt, die Eltern bekommen dann Streaming-Tipps, die sie entweder mit ihren Kindern zusammen oder wenn man irgendwie, weiß nicht, kochen oder was erledigen muss im Haushalt oder arbeiten muss, auf dem iPad anmachen kann für die Kinder. Und dafür sind diese Tipps geeignet. Also der Kanal richtet sich an die Eltern, aber die Streaming-Tipps, da dürfen natürlich die komplette, dürfen Kinder und Eltern zusammen auch einschalten.
1: Im Zweifelsfall braucht man jetzt überhaupt nicht diesen QR-Code, wenn man eh schon bei WhatsApp ist, was ja die meisten tatsächlich auch sind. Da gibt es dann Einstellungen, wo man auf bestimmte Kanäle kann.
5: Genau, das ist ein bisschen versteckt für alle, die WhatsApp nutzen. Da kennt man ja immer den Button mit den Chats. Und wenn man zwei Buttons weiter nach links unter Aktuelle schaut, da findet man diese WhatsApp-Kanäle. Und wenn man dann eingibt, ARD Kinder und Familie, sind wir der einzige Kanal. Den findet man da direkt. Und dann können uns die Zuschauenden abonnieren. Und am besten Falle, da gibt es so eine kleine Glocke, die auch aktivieren. Und dann bekommt man wie vom Familienchat, von der Schulgruppe, der Klassengruppe, direkt in WhatsApp diesen Chat eingespielt, als würdet ihr mit uns chatten quasi.
1: Großartig. Also ganz, ganz leicht im Prinzip. Diesen WhatsApp-Kanal ARD Kinder und Familie können wir an dieser Stelle noch mal wärmstens empfehlen. Der QR-Code ist, glaube ich, immer noch unten eingeblendet. Und ansonsten einfach mal bei den WhatsApp-Einstellungen auf Ihrem Handy gucken und abonnieren. Und dann immer unterrichtet sein, was so an neuen, guten Streamings gerade läuft.
5: Das ist richtig.
1: Sarah, bis hierhin. Dankeschön. Danke für den Besuch. Wir kommen abschließend an dieser Stelle noch zu unserem Hallo Hessen-Gewinnspiel. Hier ist die gelbe Tasse, die könnte bald Ihnen gehören, wenn Sie mir folgende Frage des Tages richtig beantworten. Sie lautet so: Was versteht man in Südhessen unter Schlumpsack? Einen A. Schlafsack, B. Jogginganzug, C. unordentlichen Menschen oder D. Hüpfsack? Ich kann gerne noch mal wiederholen. Was versteht man in Südhessen unter Schlumpsack? Einen A. Schlafsack, B. Jogginganzug, C. unordentlichen Menschen oder D. Hüpfsack? Wenn Sie eine Idee haben, was davon richtig sein könnte, dürfen Sie gerne anrufen. 0800 627 27 26. Mit ein bisschen Glück kommen Sie durch, kennen die richtige Antwort und gewinnen nach 17 Uhr die gelbe Hallo Hessen-Taste, die es nirgendwo zu kaufen gibt. Sarah, was denkst du? A, B, C, D?
5: Oh, gute Frage. Ich wollte dich gerade fragen, ob du mir einen Tipp geben kannst. Ich sage, eine unordentliche Person vielleicht?
1: Dann sollte als Tipp jetzt reichen, dass das nicht richtig ist.
5: Nein.
1: Doch, halt, ich nehme alles zurück. Vergessen Sie alles, was ich gerade gesagt habe. Es könnte auch der unordentliche Mensch sein. Sagen wir so. Habe ich mich auch glatt über... Also, Wahnsinn. Wir machen, glaube ich, an dieser Stelle schnell Schluss jetzt für den Moment. Also, wir werden uns nach 17 Uhr weitersehen, meine Damen und Herren. Dann reden wir weiter über Schlaftipps bei dieser Tropenhitze. Wir werden weiter mit der Dino-Influencerin über Ausgrabungen sprechen und uns alte Skelette von Dinosauriern angucken. Und wir haben tolle Tipps, was man beim Wandern unbedingt dabei haben sollte. Jetzt aber erstmal die Hessenschau, die Nachrichten. Und wie heißt er noch? Martin Wirsing.
6: Genau, und man darf den Buchstaben C nie vergessen. Und damit willkommen zur Hessenschau. Gesprochen wurde schon länger darüber, aber seit heute ist es auch offiziell. Der Ministerwechsel und Tausch der Regierung. Merz ist nach langem Hin und Her vollzogen. Bundespräsident Frank-Walter Steinmeier hat neue Ministerinnen und Minister vereidigt und alte entlassen. Und auch auf Staatssekretärsebene wurden mehrere Wechsel vollzogen. Und das alles wenig geräusch- und kritiklos. Und was hier in Hessen auffällt, wir sind immer weniger in Berlin vertreten. Das wirft Fragen auf.
7: Viele Verkehrsminister kamen aus Bayern. Dementsprechend wurden auch viele Bundesstraßen in Bayern gemacht. Brückenstraßen, Autobahnen und so weiter. Das ist ein gut ausgebautes Land. Hessen ist das Transitland. Es kann nicht sein, dass wir in der Bundesregierung personell nicht vertreten sind.
8: Die Opposition im Hessischen Landtag spottet auf Social Media. Schon wieder ist kein Mitglied der CDU Hessen ins Kabinett von Bundeskanzler Friedrich Merz berufen worden. Nachdem Michael Meister als Staatsminister für Bund-Länder-Zusammenarbeit abgesägt wurde, verbleibt lediglich ein hessischer CDUler in der zweiten Reihe der Bundesregierung. Michael Brandt als parlamentarischer Staatssekretär. Einer von über 20. Die CDU Hessen sieht das gelassen.
9: Wir sind innerhalb der CDU auch in den Führungsgremien der CDU stark vertreten. Wir stellen zahlreiche Mitglieder des Bundesvorstandes. Wenn es darum geht, hessische Interessen durchzusetzen, dann sind wir einer der bestvernetztesten, einer der stärksten Landesverbände. Und das wird auch in der neuen Zusammensetzung so sein.
8: Born nennt die Ministerbesetzung ein einfaches Zahlenspiel. 7 CDU-Regierungsposten, 15 CDU-Landesverbände. Passt nicht. Aus hessischer Sicht sah das aber schon ganz anders aus. Allein unter Kanzlerin Merkel gab es 2 hessische CDU-Bundesminister, einen Kanzleramtschef aus Hessen und, wenn gerade kein Hesse im Kabinett war, einen hessischen CDU-General. Noch früher, unter Kanzler Kohl, kamen namenhafte langjährige Minister wie Postminister Schwarz-Schilling oder Forschungsminister Riesenhuber aus Hessen.
6: Und dazu habe ich 2 Fragen an die Leiterin unseres Landtagsstudios in Wiesbaden, Ute Wellstein. Ute, Hessen hatte, wie wir gesehen haben, immer starke Stimmen in Berlin. Ist es denn wirklich so schlimm, wenn jetzt mal nicht an vorderster Front die CDU-Leute stehen?
10: Die FDP findet es schlimm, haben wir gesehen. Und die Grünen sehen das auch als Beleg dafür, dass der Einfluss Hessens in Berlin sinkt. Und eins muss man sagen, unter den Ministerpräsidenten Roland Koch oder Volker Bouffier hat es das nicht gegeben. Da haben die immer dafür gesorgt, dass ein Hesse oder eine Hessin ein Ministerium geleitet haben oder mindestens mal Generalsekretär der Regierungspartei war, wie Peter Tauber damals. Das hat natürlich dazu geführt, dass die Stimme Hessens gehört wurde in der Regierung, mit am Kabinettstisch saß. Und wenn das auch nicht so zu in Asphalt gegossenen Erfolgen führte wie vielleicht in Bayern, dann muss man ja doch sagen, das hilft natürlich einem Bundesland schon, wenn dann ein Minister ist, der ein besonderes Augenmerk drauf hat und was zu verteilen hat und aufpasst, dass die Region nicht zu kurz kommt. Also ein Vorteil ist es nicht, dass da kein Hesse Minister geworden ist.
6: Und woran liegt es jetzt deiner Meinung nach? Die hessische CDU ist ja aus CDU-Sicht ein sehr wichtiger Landesverband und sie regiert seit vielen Jahren und hat bei den vergangenen Landtagswahlen ja fast 35% geholt. Das sind schon Freunde, oder?
10: Ja, man sollte auch denken, diesen Erfolg holt man sich dann auch in die Regierung. Nun, es sind verschiedene Gründe denkbar. Vielleicht erstens, es gibt kein geeignetes Personal. Aber da ist, kann man ziemlich sicher sagen, dass es 2 gab, die Chancen gehabt hätten. Ines Klaus, die Fraktionsvorsitzende, oder Christina Sinemus, die Digitalministerin, die wollten beide nicht. Jetzt kann man vielleicht auch sagen, der Regierungschef und Parteivorsitzende Boris Rhein, dem ist es nicht so wichtig, dass da in Berlin jemand mitmischt. Sonst hätte der ja mehr Druck machen können auf etwaige Kandidaten und hätte welche unterbringen können. 3. denkbarer Grund, vielleicht hört man nicht auf ihn in Berlin und der Kanzler nimmt das nicht so ernst, was herein will. Ich weiß es nicht genau, möglicherweise ist es auch eine Mischung aus all diesen Gründen. Oder es ist ein weiterer Grund, man will vielleicht mit dieser Bundesregierung gar nicht so viel zu tun haben hier in Hessen, weil die ja nicht gerade ein Erfolgsmodell im Moment ist.
6: Vielen Dank für diese Einschätzung nach Wiesbaden. Ute Wellstein war das. Aus Tegut kann an manchen Standorten in Nord- und Osthessen Tante Enso werden. Gerade dort sollen so kleine Lebensmittelmärkte entstehen, die rund um die Uhr die gesamte Woche geöffnet haben. Dafür müssen aber an den jeweiligen Standorten Teilhaberinnen oder Teilhaber gefunden werden, die sich mit 100 Euro in das jeweilige Geschäft einkaufen. Wie zurzeit in Poppenhausen.
11: Auch in diesem Teegut in Poppenhausen heißt es bald statt einkaufen, kein kaufen. Aber im Rhöndörfchen ist der Korb eher halb voll als halb leer. Denn die Kette Tante Enso will die Teegut-Filiale übernehmen. Mit Angestellten.
12: Das Konzept, finde ich, passt auch gut zu uns. Es ist ein Konzept und eine Lösung, die sofort wirksam wäre.
11: Aber wer ist diese Tante eigentlich und was hat es mit all dem auf sich? In einer Bürgerversammlung in Poppenhausen stellt Geschäftsführer Thomas Gutberlet das Konzept am Dienstagabend vor. Tante Enzo, Selbstbedienungslädchen auf dem Land, durchgängig geöffnet. In den Regalen viele regionale Produkte, zwischen den Regalen Menschen von hier, die mitbestimmen und sich mit den Lädchen verbunden fühlen sollen.
13: Wir möchten gerne, dass die Kunden Eigentümer ihres Geschäftes werden. Dass jetzt nicht sozusagen, dass jeder seinen eigenen Laden haben muss, sondern dass es eine große Genossenschaft gibt, die es ermöglicht, dass es ländliche Strukturen oder in ländlichen Strukturen wieder Läden gibt. Und damit ist der Teilhaber, trägt dazu bei, dass das ermöglicht wird, dass er mit dabei ist.
11: 100 Euro, so viel kostet ein Genossenschaftsanteil bei Tante Enzo. 600 Menschen, die mindestens einen Anteil kaufen, die Bedingung für einen Markt in Poppenhausen. 16 Teegut-Filialen verteilt in ganz Hessen, die will Tante Enzo übernehmen. Und alle müssen nun Anteile kaufen. Übernommen würden die Läden ab September.
14: Und ich bin der Meinung, hier wohne ich, hier kaufe ich und tue auch was dafür, dass die Einkaufsmöglichkeit hier bleibt.
11: Es sieht also nicht so aus, als würde Tante Enzo von den Poppenhausenern einen leeren Korb bekommen.
6: Gestern früh war ein Geldautomat in Fürth im Odenwald gesprengt worden. Die mutmaßlichen Täter sind danach wohl nach Amsterdam gefahren. Denn aus den Niederlanden heißt es, das Fluchtauto sei in eine Verfolgungsjagd mit der Polizei verwickelt gewesen. Nach einem Unfall seien die Insassen geflohen, nach ihnen werde gesucht. Übrigens, Beute konnten die Täter in Fürth nicht machen. Etwa 1,7 Millionen Tonnen Elektroschrott fallen in Deutschland jährlich an. Darunter auch Geräte, die durchaus hätten repariert werden können. Doch oft ist die Reparatur aus den unterschiedlichsten Gründen so teuer, dass es sich einfach nicht mehr lohnt. Und Geräte werden deshalb einfach innerhalb der zweijährigen Gewährleistungspflicht ausgetauscht. Zur Reparatur waren die Hersteller nämlich auch gar nicht verpflichtet. Das ändert sich nun ab dem 31. Juli.
15: Der Staubsauger von Ingeborg Lehnert macht keinen Mucks mehr. Der Akku ist defekt. Lässt er sich noch reparieren? Genau deshalb ist sie heute ins Frankfurter Repair-Café Goldstein gekommen, in dem Geräte unentgeltlich repariert werden.
16: Der ist schon genau drei Jahre alt, also genau nachdem die Garantie abgelaufen war. Aber das ist halt auch, das sind ja alles Rohstoffe, ne? Also wenn ich mir das hier angucke, wenn man das jetzt einfach wegschmeißt, das ist ja eigentlich nicht umweltfreundlich, ne?
15: Mehr Umweltschutz, weniger Elektroschrott. Das sind auch die Ziele des neuen Gesetzes. Hersteller müssen Haushaltsgeräte wie etwa Waschmaschinen, Kühlschränke oder Staubsauger, aber auch Tablets, Handys und kleine Elektronik reparieren, wenn der Kunde es wünscht. Und zwar unentgeltlich während der zweijährigen Gewährleistungspflicht. Nach Ablauf der Frist muss die Reparatur zu einem angemessenen Preis durchgeführt werden. Peter Lessek von der Verbraucherzentrale Hessen sieht in dem Gesetz durchaus einen Schritt in die richtige Richtung. Er bemängelt aber, dass die Regelungen keine klaren Vorgaben machen, etwa die, wie viel eine Reparatur höchstens kosten darf.
17: Natürlich besteht die Gefahr, dass der ein oder andere Hersteller dann eben auch die Reparatur vereitelt, dadurch vereitelt, dass er eben viel zu hohe Kosten ansetzt und den Verbraucher abschreckt.
15: Der Akkublock von Ingeborg Lehnert ist übrigens nicht reparierbar. Der Grund, diese unnötig kompliziert eingebaute Platine, für die es keinen Schaltplan gibt. Ein weiteres Reparaturhindernis sind häufig Bauteile, die verklebt statt verschraubt sind. Hier muss bei den Herstellern ein Umdenken stattfinden, damit die Verbraucher ihr Recht auf Reparatur auch wirklich nutzen.
6: Seit Montag ist die Fahrraddemonstration Tour de Natur unterwegs. Start war in Frankfurt, das Ziel ist Erfurt in Thüringen. Eine entspannte Radeltour, mit der man sich nach eigenen Angaben für einen friedlichen Umgang des Menschen mit sich und seiner Natur stark machen kann. Heute war sogar geplant, die A5 entlang zu radeln und für Autos zu sperren. Doch das Verwaltungsgericht Gießen hat das verboten. So ging es dann eben über die Bundesstraße.
18: Strampeln für die Verkehrswende. Mit gutem Beispiel vorangehen. 2 Wochen Fahrradurlaub in einem gemächlichen Tempo, bei dem Alt und Jung mithalten können. jedes Jahr in einer anderen Region. Organisiert von einem Team von Freiwilligen. Das ist die Tour de Natur. Heute sind 120 Teilnehmer dabei.
19: Es ist eine tolle Gemeinschaft mit vielen netten Leuten hier. Und wenn wir nicht mitfahren würden, dann

0: vermisst man da was.
1: Carsten Götte aus Bremerhaven fährt mit Familie, seiner Frau und zwei Mädchen im Alter von 6 und 8 Jahren. Er und seine Frau sind schon das 10. Mal dabei und können diese Art von Familienurlaub nur empfehlen.
2: Die Kinder untereinander hier, die motivieren sich gegenseitig. Wenn wir aber alleine als Familie fahren, dann ist sie die ganze Zeit am Nörgeln, dass sie halt Hilfe haben will.
3: Eigentlich ist es ganz, ganz cool. Nur manche Strecken sind halt auch sehr anstrengend.
1: Heute geht's 42 Kilometer von Bad Nauheim über Butzbach nach Gießen. Insgesamt werden in 14 Tagen von Frankfurt bis Erfurt gut 420 Kilometer zurückgelegt. Weitere hessische Stationen sind in Marburg, Treysa, Niederaula und Heringen. Bei den Stopps wird fürs Fahrradfahren und weniger Autoverkehr demonstriert, so wie heute Vormittag in Bad Nauheim. Mittagsstopp in Butzbach. Die Verpflegung ist, klar, vegan. Übernachtet wird in Turnhallen. Billiger als mit der Tour de Natur kann man nicht Urlaub machen. Die Empfehlung 11 Euro pro Tag, aber jeder zahlt, was er kann. Das kann mehr oder auch weniger sein.
4: Jetzt zu einem, dem es nicht schnell genug gehen kann. Marcel Paul aus Gedern im Wetteraukreis hat mit einem umgebauten Bobbycar auf einer Bergstraße in Österreich einen neuen Geschwindigkeitsrekord aufgestellt. Satte 149,8 Stundenkilometer fuhr er auf der Sellrheintalstraße in der Spitze. Damit stellte der 34-Jährige auch gleich seinen eigenen Rekord aus dem Jahr 2022 ein. Die Abfahrt mit bis zu 16% Gefälle zieht sich über knapp 2,5 Kilometer. Der Bremsweg belief sich auf 230 Meter. So der Rekordhalter. Gebremst hat er übrigens mit normalen Hallenturnschuhen. Und nun unser Blick auf die Nacht und morgen, das Wetter.
5: Die kommende Nacht wird trocken und klar. Der Tag beginnt sonnig. Im Verlauf ziehen aber dickere Quellwolken auf, die örtlich gewittrige Schauer bringen, zum Teil kräftig. Aber auch ohne Schauer frischt der Wind kräftig auf. Es sind Sturmböen bis hin zu schweren Sturmböen möglich. Es besteht die Gefahr von Staubaufwirbelungen und Astbruch. 12 Grad heute Nacht in den Tälern Osthessens, 22 in den Städten an Rhein und Main. Morgen erwartet uns dann der heißeste Tag der Woche mit Höchstwerten zwischen 31 und 38 Grad, bevor es mit dem stürmischen Wind am Nachmittag etwas kühler wird.
4: Das war's zunächst von uns. Die nächste Hessenschau, die gibt's dann wieder um 17:45 Uhr, dann auch mit dem Sport. Und solange geht's hier weiter mit Hallo Hessen, dem Buchstaben C und Jens Kölker.
6: Danke, Martin. Und hallo Hessen, herzlich willkommen zurück. Schön, dass Sie bei uns geblieben sind. Der Buchstabe C, ja, ich habe mich vorhin ein bisschen um Kopf und Kragen geredet beim Gewinnspiel. Da kommen wir gleich zu. Lassen Sie sich überraschen. Außerdem ist heute Lisa Albrecht bei uns. Sie ist Dino-Influencerin und hat uns das eine oder andere Exponat hier mitgebracht. Das hier zum Beispiel. Ich dachte erst, das könnte irgendwie so ein Stück Kohle sein oder so. Aber das ist ein Stück des Urhais, Megalodons, hieß der. Und was für ein Körperteil das genau ist oder war, das wird sie uns nachher verraten. Vorher Tim Frühling vom Wetter.
7: Hi.
6: Herzlich willkommen, schön, dass du da bist. Megalodon, Hammertier.
7: Ja.
6: Das ist der Urhai, der ist so groß gewesen. Also,
7: und das
6: da passen wir 10-mal rein.
7: Ist das wirklich richtig echt oder ist das eine Replik?
6: Das ist richtig echt.
7: Wirklich echt? Und das ja, geben die einfach so in die Hände?
6: Ich verstehe es auch nicht, aber ja. Wir haben ein paar Wetterfotos bekommen, über die wir uns sehr gefreut haben. Zum Beispiel von der Siri Lobozinski aus Diemelsee. Sie schreibt, herrliche Blutweiderichblüte am Edersee in Herzhausen.
7: Mann, das ist ja wirklich traumhaft.
6: Ja.
7: Wobei, vielleicht wäre ein bisschen mehr Wasser auch schön, weil ich glaube, das ist am Edersee gerade wirklich ein richtiges Problem. Ich habe jetzt gehört, momentan nur noch um die 20%.
6: 20% davon, also, das ist gar nicht.
7: Ach,
6: das ist
7: eine Pfütze. Ja, und das sieht ja dann auch einfach für die Touristen nicht schön aus, nein, wenn da nur so wenig ist und du hast so viel Ufer.
6: Und ja, und man kann auch nicht mehr so viel machen.
7: Nee,
6: also, ja. Schifffahrt, ich weiß gar nicht, ob das noch möglich ist.
7: Leider nein, also nehmen wir es schön hin, aber es ist jetzt momentan nicht der Idealzustand.
6: Peter Kerst aus Waldkappel. Blick heute Morgen um 5.37 Uhr, da habe ich noch geschlafen, 5.37 Uhr von der Regener Hütte Richtung Eschwege und zu den Leuchtbergen. Ja, aber es lohnt sich offensichtlich auch mal früh aufzustehen, denn Fotos.
7: Und dann gerne HR1 anmachen. Also da war ich zum Beispiel heute Morgen um 5.37 Uhr, wenn ich ein bisschen Werbung machen darf, und morgen auch wieder.
6: Ach was.
7: Ja, ja.
6: Arbeitstier.
7: Ja, fleißig.
6: Frank Rebenau aus Grebenau. Frank Rebenau aus Grebenau? Kann das sein?
7: Gies.
6: Aus Frank Ries aus Grebenau. So. Frank Gies, Verzeihung. Frank Gies, ich habe hier auf meinem Zettel Frank Rebenau aus Grebenau stehen, da bin ich gerade gestolpert. Frank Gies aus Grebenau sagt, sie strahlen wieder um die Wette, die Sonnenblumen. Oh ja.
7: Ich finde, die sehen aus wie zwei so Freunde irgendwie, die so nebeneinander stehen, oder?
6: Das sind Zwillinge.
7: Ja, Kumpels. Sehr schön.
6: Zwillinge. Vielen Dank für die schönen Bilder. Wir freuen uns über weitere. Einfach hochladen auf unserer Internetseite hr-fernsehen.de/hallo-hessen. So, es stehen uns tropische Nächte bevor. Mhm. Es wird nicht kühler nachts. Warum kann das an solchen Tagen nicht abkühlen wie an anderen Tagen auch, wenn es vorher warm gewesen ist?
7: Naja, es wird schon kühler. Also wenn wir jetzt mit 22 jetzt im Rhein-Main-Gebiet heute Nacht rechnen, wir sind jetzt momentan bei 36, also das sind schon 14 Grad weniger als das Maximum, ne? Aber es gibt natürlich unterschiedliche Faktoren, weswegen es nachts so heiß bleibt. Manchmal ist es so, dass die Luft feucht ist, es bilden sich teilweise auch Wolken, die man gar nicht unbedingt sieht, und dann kann die Hitze des Tages eben nicht entweichen. Momentan allerdings knochentrockene Luft. Normalerweise kann da die Hitze gut ab ins Weltall. Das Problem ist, momentan haben wir es einfach mit einer irrsinnig warmen Luftmasse zu tun. Das ist so mit das Maximum, was geht. Wir haben unsere Karte für morgen mit den Spitzenwerten auch noch mal aktualisiert. Wir haben eben die 38 an der Bergstraße gesehen. Heute Abend in der Hessenschau habe ich tatsächlich die 40. Also wir haben noch mal einen draufgelegt. Und das ist eben diese Luft, die da aus dem Südwesten, aus Spanien, über Frankreich zu uns kommt. Und die ist einfach so warm momentan, dass es sich nachts nicht so sehr auskühlt. Wenn es jetzt noch feuchter wäre und noch Wolken da wären, dann hätten wir nachts noch so 26, 27 Grad in den Städten. Von daher sind wir mit den 22 eigentlich noch ganz gut bedient.
6: Die nächsten 48 Stunden haben es in sich, hast du mir gesagt. Und du willst auch schon eine kleine Sturmwarnung aussprechen, oder?
7: Das wäre wahrscheinlich wirklich wichtig. Also, heute Nacht alles harmlos, morgen Vormittag alles gut. Das heizt sich dann sehr, sehr, sehr stark auf. Und dann kommt ein Starkwindfeld zu uns gezogen mit einer Kaltfront. Das heißt, es wird dabei kühler. Es kann vereinzelt Schauer und Gewitter geben. Was es aber viel flächendeckend geben wird, das ist eben der starke, starke Wind, der da reinbläst. Also das sind Sturmböen, schwere Sturmböen, in Gewittern sogar Orkanböen. Das heißt über 100 km/h. Das Ganze so ab dem Nachmittag bei uns von Westen her. Und da hast du halt momentan folgende Probleme. Es war lange trocken. Die Äste, die brechen viel leichter ab, als wenn ein Baum gut genährt ist. Du hast einen wahnsinnig staubtrockenen Boden. Da kann ganz, ganz viel Staub aufgewirbelt werden. Haben wir auch schon mal gesehen, Mecklenburg-Vorpommern an der Autobahn. Da fährst du, kommt so ein Staubteufel, siehst du plötzlich nichts mehr. Deswegen ist Wind nach so einer langen Trockenheit eine heikle Angelegenheit. Und die ganzen Pflanzen, die jetzt draußen stehen, auf der Terrasse, auf dem Balkon, die können auch runterfallen. Also das wird morgen ab dem Nachmittag wirklich einmal kurz ein bisschen heftig. Und dann kühlt es auch wieder ein bisschen ab.
6: Hoffen wir es doch. Fein. Alle Wetter um 19.15 Uhr. Tim Frühling ab 19.30 Uhr in der Hessenschau. Und morgen dann, frühes Aufstehen bei dir wieder. Ich bin bei dir.
7: Naja, aber nicht ab 5, ich weiß es doch.
6: Ich drehe mich noch mal um und denke an dich. Danke für deinen Besuch. So, das Sommerferienprogramm Zu gut für die Tonne findet derzeit noch bis zum 2. August im Hessenpark in Neuansbach statt. Und da sollen Kinder spielerisch lernen, Müll zu vermeiden. Wie war das noch? Was Hänschen jetzt lernt, das kann auch Hans noch lernen. In diesem Falle nicht Hans, sondern Jens. Jens Pflüger, unser Hessenentdecker. Bitte schön.
0: Also erstmal ist das ein absolutes Träumchen, hier im Hessenpark in diesen alten historischen Häusern reinzugehen und zu entdecken, was es hier alles Tolles gibt. Und heute sind wir bei der Iris. Und Iris ist so eine typische Hausfrau von früher und zeigt uns mal, was man aus Lebensmitteln, die normalerweise weggeworfen worden wären, noch richtig schönes, leckeres machen kann. Und dafür gehen wir in die Küche. Denn in Deutschland schmeißen wir circa über 70 Kilogramm Lebensmittel pro Person weg. So im Durchschnitt finde ich ganz schön viel. Aber früher, da hat man noch was draus gemacht. Hallo, liebe Iris.
8: Hallo.
0: Hier sind wir in einer historischen Küche. Und ich muss gleich dazu sagen, liebe Zuschauer, dieser Ofen, der wird wirklich genutzt. Alles, was wir jetzt gleich sehen, hat Iris auf diesem alten Ofen gemacht. Da ist Feuer drin.
8: Ich bräuchte jetzt auch noch mal nach.
0: Legst du noch mal nach. Ich bräuchte jetzt einfach nur eine Wasserkelle. Dann könnten wir nämlich hier einen schönen Saunaaufguss machen, so heiß, wie es hier drin ist. Draußen ist es ja auch nicht wirklich kälter.
8: Nein, nicht wirklich.
0: Die Lebensmittel, die man früher hatte und die übrig waren, daraus haben die Menschen noch mal was gemacht. Was hast du denn jetzt heute zum Beispiel zubereitet für die Besucher?
9: Ich habe heute Kartäuser Klöße mit Vanillesoße zubereitet. Kartäuser Klöße ist eigentlich ein Arme-Leute-Essen. Die Kartäuser waren ja auch sehr asketisch unterwegs, aber so asketisch ist es hier nicht, denn das Ganze wurde in Butterschmalz gebraten. Es handelt sich dabei nämlich um Semmeln, die schon so ein paar Tage alt sind, also Brötchen.
0: Ne? Die wir normalerweise wegwerfen würden, haben sie noch was draus gemacht.
9: Genau.
0: Manche machen das auch heute noch.
9: Richtig. Und die werden einfach in so eine Eier- und Milchmischung mit Zimt hineingegeben. Ein bisschen Zitronenschale, wenn man hat, kann man dazugeben. Mhm. Und dann wird das Ganze noch mal in Semmelbrösel gewälzt und in Butterschmalz ausgebacken. Wird dadurch schön knusprig.
0: Und das Tolle ist, ich darf probieren. Was haben wir hier drüben?
9: Das ist eine Kartoffelgrießtorte. Das heißt, wenn man noch Kartoffeln vom Vortag über hatte, dann konnte man die reiben am nächsten Tag, mit Grieß vermischen. Und dieses Rezept ist sogar ganz ohne Ei. Mhm. Und dann wird nur noch Milch dazu gegeben und Backpulver und dann gebacken im Ofen, so eine Stunde lang.
0: Mm.
9: Und mit Marmelade gefüllt. In dem Fall jetzt Hagebuttenmarmelade. Schmeckt's?
0: Sind super, super lecker. Ich werde das gleich auch noch aufessen. Bedeutet also, man hat meistens dann noch mal Süßspeisen aus den Resten gemacht.
9: Zum Beispiel, genau, richtig.
0: Wir haben drüben im Wohnzimmer, da gehen wir mal zusammen hin, da machst du nämlich auch was. Denn die Menschen, die jetzt hierher kommen, die Besucher, die können das Ganze mal miterleben, wie man früher gekocht hat.
9: Richtig, genau.
0: Und dafür hast du ein bisschen was aufgebaut. Finde ich total spannend. Und das Schöne ist, es sieht halt aus wie früher. Das finde ich toll. Was machst du denn hier noch?
9: Also ich habe vor, noch Kirschenmichel zu machen. Kirschenmichel.
0: Was ist denn das?
9: Da verwendet man altes Brot, das geworfen. Ne? Das wurde ja meist auch nicht schimmelig, dadurch, dass es sich meistens um Roggen-Sauerteigbrote handelte.
0: Das
9: genau,
0: hat.
9: Die sind noch hart. Deshalb muss man sie erstmal zermörsern und zerstößeln.
0: Ja.
9: Und wenn das nicht fein genug geht, gibt man das Ganze hier hinein einfach in die Reibe. Da kann man auch normalerweise Nüsse und Mandeln drin reiben, aber das Brot ebenso. Hoppla. So.
0: Ja. So, und daraus haben die dann einfach wieder Mehl gemacht und das wieder als Auflauf benutzt.
9: Genau, richtig. Kommt dann in die Auflaufform zusammen mit den Kirschen. Man muss dann noch Eigelbe mit Zucker ordentlich verrühren mit dem Schneebesen.
0: Das ist ein Schneebesen für
9: genau.
0: Also toll.
9: Und das Eiweiß schlagen wir nachher mit dem Schneebesen dann noch. Und dann wird das Ganze in der Auflaufform gefüllt und gebacken. Fertig.
0: Und dann gibt es das heute Nachmittag.
9: Ja.
0: Wer Lust hat, sich das Ganze mal selbst anzugucken, diese Woche gibt es das ganze Thema noch hier im Hessenpark. Jede Woche gibt es ein neues Thema, gerade für die Sommerferien mit den Kindern. Bis 18 Jahre ist der Eintritt frei. Und ich sage jetzt schon mal vielen Dank, dass wir das mal angucken konnten. Finde ich ganz, ganz toll. Und wir quirlen noch eine Runde. Bis später, 18.45 Uhr. Da sehen wir noch ein bisschen mehr bei die Ratgeber.
10: Dankeschön, Jens Pflüger. Wir kommen zu unserem Hallo Hessen Gewinnspiel. Und in der Leitung ist Herr Schneider. Guten Tag, Herr Schneider.
11: Hallo, ich bin der Helmut.
10: Hallo Helmut.
11: Den brauchen wir nicht.
10: Gut, Helmut, ich bin der Jens.
11: Super.
10: Super, von wo rufst du uns an, Helmut?
11: Aus Hasselrot-Gonsrot. Im Wochenende sind wir sehr bekannt geworden. Da wurde unsere Damenmannschaft Vize-Weltmeister in den Feuerwehr-CTIF.
10: Ach was.
11: Wettkämpfen. Ja, ja, in Österreich, ja, ja.
10: Weltmeisterinnen.
11: Ja. Zweite Platz haben die gemacht, ja.
10: Vize-Weltmeisterin immerhin. Ja, toll. Herzlichen Glückwunsch.
11: Jawohl.
10: Super. Da,
11: ich bin sehr stolz drauf.
10: Das glaube ich. Davon zehrt ein ganzer Ort dann, gell?
11: Bitte?
10: Davon zehrt ein ganzer Ort. Freut sich ein ganzer
11: Richtig,
10: Ort.
11: Richtig, genau. Es sind 1200 Einwohner. Ja. Um zu überschauen.
10: Ja. Also, jetzt, im Moment sind alle stolz auf die Frauenfeuerwehr und demnächst sind alle stolz auf dich, weil du Gewinner einer Hallo Hessen-Tasse bist. Hoffe ich zumindest.
11: Das hoffe ich doch.
10: Ja. Ja, wobei, aber heute ist die Herausforderung nicht mehr ganz so groß. Ich habe da vorhin.
11: Nee, ich glaube auch.
10: Ja.
11: Aber ich hätte es auch so gewusst.
10: Dann ist gut. Was wäre es denn gewesen?
11: Ja. Ich hätte es von Schlappsack abgeleitet, weil ein Schlappsack, der tut sich ja auch nicht richtig oder gut kleide.
10: Ah. Also für alle, die später zugeschaltet haben, zeigen wir gerade nochmal die Frage: Was versteht man in Südhessen unter Schlumpfsack? Einen A. Schlafsack, B. Jogginganzug oder C. unordentlichen Menschen? Oder D, Hüpfsack. Und richtig ist C, der unordentliche Mensch. Wen wundert es jetzt noch an dieser Stelle? Herzlichen Glückwunsch.
11: Vielen Dank.
10: Schicken wir die Tasse ganz schnell zu. Und ich wünsche dir dann ein entspanntes Durchkommen durch die nächsten heißen Tage.
11: Jawohl, vielen Dank, wünsche ich genauso.
10: Sehr gerne, danke fürs Mitmachen.
11: Jo, tschüss.
10: So, heute wäre es mir zu warm. Ansonsten mache ich es auch sehr gerne. Thema Wandern. Und hier in Hessen kann man natürlich wunderschön wandern. Wir sehen hier gerade kurz einen Ausschnitt von einer Wanderroute, die rund um Zierenberg führt. Aber seien wir ehrlich, die schönste Wanderroute ist nichts wert, wenn man die falschen Schuhe, die falschen Rucksäcke, die falschen Socken anhat oder was auch immer. Damit man unbeschwert und gut wandern kann mit der richtigen Ausrüstung, da haben wir Tobias Platt eingeladen. Herzlich willkommen.
12: No.
10: Schön, dass du bei uns bist. Von Alpine Basis in Frankfurt.
12: Alpine Basis Frankfurt, ja.
10: Wir haben vorhin schon über Schuhe gesprochen. Wir haben über Sonnenschutz gesprochen. Wir haben über Trinkflaschen gesprochen. Jetzt reden wir mal über Unterwäsche.
12: Die Unterwäsche haben wir vorhin rausgenommen, weil wir sagen, wir sind im Sommer. Da bleibt man doch eher beim T-Shirt.
10: Okay.
12: Die Unterwäsche ist eher was dann für den Herbst oder auch mal für den Sommer, wenn es kühler wird oder wenn man höher geht. Die kann man noch unter die T-Shirts und unter alles drunter ziehen. Materialien sind dort ähnlich wie jetzt bei den anderen Sachen, die hier hängen. Von Merino-Wolle über eine vegane Wolle, die aus Rizinussamen hergestellt wird, über Lycocell, das ist eine Bambusfaser, die auch ein bisschen kühlend wirkt, das im Sommer ganz schön ist. Aber das ist bei diesen Produkten im Grunde auch drin. Oder auch reines Polyester, also reine Kunstfaser, die Sachen, die halt schnell trocknen und angenehm auf der Haut zu tragen sind.
10: Schnell trocknen ist ein wichtiges Stichwort. Ja? Ja. Also es geht tatsächlich darum, die Körperfeuchtigkeit auch wieder schnell loszuwerden.
12: Genau.
10: Beim Wandern.
12: Genau. Und vor allen Dingen, wenn das Wetter nicht immer so ist, wie es jetzt ist, wenn es dann auch abkühlt, wenn man jetzt ein Baumwoll-T-Shirt anhätte und das ist klitschnass und es wird kühler, dann fängt man sehr schnell an, wirklich zu frieren. Das kühlt dann nochmal zusätzlich mit und in dem Moment ist man froh, wenn man ein trockenes T-Shirt anhat.
10: Wir haben hier, du hast gerade die Poloshirts und T-Shirts gezeigt. Hinter dir, das dürfen wir kurz auch noch mal erwähnen, das ist ein Langarm-Shirt. Und das Besondere daran, das hat einen integrierten UV-Schutz.
12: Gell? Genau, das ist jetzt noch mal mit UV-Schutz ausgezeichnet, dass es eben noch mal besser die UV-Strahlen abhält. Und natürlich auch eine Hardshell-Regenjacke hält auch einen UV-Schutz, hält auch UV-Strahlen ab. Aber das T-Shirt kann das halt besonders gut.
10: Wir sehen hier noch lange Hosen. Ich stehe mal gerade auf und zeige die. So, hier. Das finde ich ja ganz praktisch. Hier kann man einen Reißverschluss aufmachen und dann hat man plötzlich eine Kurzhose.
12: Das kann man mit der machen und man kann an der Seite es noch aufmachen. Dann muss man auch nicht den Schuh ausziehen, kann also das Bein abmachen, ohne die Schuhe auszuziehen. Das Anzippen muss jeder für sich wissen, ob das Spaß macht wieder, weil das ist ein bisschen Gefummel. Ich für meinen Teil bevorzuge einfach eine lange Hose, wenn es kühler ist. Aha. Und ziehe dann halt.
10: Darf ich mal gerade rausziehen?
12: Muss auch mal die Beinchen rausziehen. Eine lange Hose, die man auch belüften kann, gerade im Sommer angenehm, dass nochmal Luft reingeht.
10: Kann man ein bisschen Haut zeigen, ein bisschen Luft
12: rein? Wärme raus, kalte Luft rein, ein bisschen Haut zeigen. Aha. Und wenn das mir dann zu warm wird, dann springe ich schnell in eine kurze Hose. Wie sowas. Das geht ruckzuck und wenn ich eine Hüttentour mache oder wenn ich länger unterwegs bin, habe ich immer auch auf jeden Fall, selbst wenn es mal zwischendurch regnet, eine trockene Hose, um die andere trocknen zu lassen.
10: Auffallend ist, dass das hat nicht nur einen gewissen, ich sag mal, modischen Schick, sondern es ist auch unheimlich leichtes, weiches Material. Also man spart auch selbst bei der Kleidung jede Menge Gewicht, was man bei so einer Wanderung dann mitschleppen müsste, oder?
12: Genau, deswegen ist so eine kurze Hose zusätzlich im Gepäck kein großes Problem mehr, weil die wiegen nichts, so viel wie ein Tempotaschentuch.
10: Über Wanderschuhe haben wir vorhin schon gesprochen. Mhm. Da gibt es ganz unterschiedliche für die unterschiedlichen Bodenarten. Kann ich in allen Socken so einen Wanderschuh betreten und reinschlüpfen? Oder würdest du grundsätzlich da hier schon zu etwas dickerem Material?
12: Es geht nicht um die Dicke, es geht um den Materialmix. Ähnlich wie bei der Bekleidung. Wir sind gewohnt, viel Baumwolle zu tragen. Das wäre für einen Socken in einem Wanderschuh genau das Falscheste, was man machen kann. Der Baumwollsocken saugt sich mit Feuchtigkeit voll. Mhm. Wir kennen das alle aus der Badewanne. Wenn der Fuß lange nass ist, dann wird die Haut weich. Und durch diese Weichheit entstehen schneller Blasen und Reibungen. Diese Socken, die jetzt da liegen, sind zwar verschieden dick, ansonsten völlig gleich. Aber sie haben eine Merino-Wolle drin und komprimieren leicht. Deswegen wirken die so klein, obwohl die mir wunderbar passen würden. Weil sie halten den Fuß einfach etwas länger frisch. Sie fühlen sich auch super an. Die Socken kann man auch mehrtägig anziehen, was auch ganz praktisch ist auf längeren Wanderungen.
10: Mehrtägig?
12: Man muss nicht jeden Tag eine weg. Nein, sie halten wirklich lange durch. Aber sie halten vor allen Dingen den Fuß länger frisch. Also es kann nicht so viel Feuchtigkeit in den Fuß und der Fuß quillt nicht so auf. Man läuft einfach angenehmer. Dazu kommt, die Kompression schützt davor beim Bergablaufen,

0: dass sich der Socken verschieben kann und dann doch wieder Druckstellen gibt.
1: Ich wollte gerade sagen, Kompression, also wenn man sich das anzieht, denkt man sich, man hat so einen Thrombosestrumpf.
0: Nein, aber so schlimm ist es bei Weitem nicht, nein. Und man gewöhnt sich ganz schnell. Ich trage die mittlerweile fast im Alltag, weil ich sie einfach genial finde. Sie gibt es leicht, mittel und stärker. Das geht dann wieder ein bisschen um den Schuh, um die Temperatur natürlich auch. Aber ein festerer Schuh erfordert meist auch einen etwas besser gepolsterten Socken.
1: Ich achte ja nie drauf, ob ich einen linken oder einen rechten Socken am linken oder rechten Fuß tatsächlich. Ich habe hier jetzt extra ein L für links und ein R für rechts drauf. Macht das Sinn?
0: Das macht in dem Fall Sinn, weil die Socken so geschnitten sind und an den Stellen stärker gepolstert sind, wo sie eben gepolstert sein sollen. An der Ferse, vorne an der Fußkappe. Und da macht es schon Sinn, bei einer normalen Baumwollsocke. Ist das egal.
1: Wenn ich eine Wanderung mache, muss man ja unheimlich viel mitschleppen, haben wir vorhin gesagt, über Getränke, eine Wanderkarte, vielleicht auch ein Erste-Hilfe-Set und so weiter und so fort. Das muss ja irgendwo bleiben. Du hast hier verschiedene Rucksäcke mitgebracht. Wem empfehlst du was?
0: Es kommt wirklich ganz stark darauf an, was habe ich vor. Gehe ich für 3 Stunden durch den Taunus, gehe ich 8 Stunden, gehe ich über mehrere Tage. Dementsprechend muss natürlich der Rucksack größer werden, weil ich mehr mitnehmen muss. Weil ich muss ein bisschen was wechseln, auch wenn man es nicht viel hat. Also es macht am Schluss, ob man 3 Tage oder 4 Tage unterwegs ist, nicht mehr so viel aus. Dann kann man auch 7 Tage mit den gleichen Sachen unterwegs sein. Darunter ist es natürlich schon anders. Also die Größe spielt eine Rolle. Das Wichtigste aber an einem Rucksack ist die Passform. Er muss halt richtig sitzen. Und das Packen, was wir auch in dem Vorbericht gehört haben, ist natürlich genauso entscheidend.
1: Was mir noch auffällt, die Wanderstöcke. Also früher waren die so aus Holz und da hat man so kleine Abzeichen dran genagelt dann immer.
0: Ja, die gibt es heute noch und
1: gibt's
0: sind sehr
1: heute
0: schön.
1: Auch noch. Da kann man keine Abzeichen dran nageln, die muss man vielleicht dran kleben. Aber was ist der Vorteil von diesen Stöcken? Wem bringen die was?
0: Also sie bringen jedem etwas, weil er auch bei etwas höheren Lagen unsicher ist, mit 2 Füßen zu laufen, weil man hat mit den Stöcken 4 Füße. Man kann sich abstützen und ist sozusagen sicherer. Man fühlt sich auch bei Höhe sehr viel angenehmer. Das ist das eine. Beim Bergablaufen besonders schützen sie die Gelenke, weil man die Kraft über den Arm und Schulter und Oberkörper von den Kniegelenken wegnimmt. Gerade bei solchen Stöcken ist es ganz schön. Früherer Wanderstock, man geht so und man geht bergab so. Dann geht natürlich viel Druck auf das Handgelenk. Bei diesen Stöcken, die kann man dann umdrehen. Und wenn man nach vorne, wenn man bergab läuft, bleibt das Handgelenk gerade. Der Stoß wird gut verteilt. Und somit kann er wirklich entlasten, was Kniegelenke und Fußgelenke angeht.
1: Das macht tatsächlich Sinn. Und die sind auch tatsächlich ganz individuell einstellbar, gell?
0: Sie sind individuell einstellbar. Das muss es auch sein. Beim Bergablaufen brauche ich ihn länger, weil ich nach vorne gehe. Wenn ich bergauf ihn benutze, muss ich ihn kürzer haben, damit ich weiter oben ansetzen kann. Was auch schön ist, ist, dass man sie halt einfach zusammenlegen kann und somit auch in den Rucksack packen kann, wenn sie mich stören sollten.
1: Wieder freie Hände habe. Toll! Tobias, vielen Dank für deinen Besuch und für alles, was du uns hier mitgebracht hast. Ich glaube, da war das eine oder andere bei, was man sich für die nächste Wanderung tatsächlich mal zulegen sollte. Macht durchaus Sinn. Danke für den Besuch.
0: Ich danke.
1: Wir haben jetzt gleich Besuch von der Dino-Influencerin Lisa Albrecht. Die hat zigtausende Follower in den sozialen Medien und die Anzahl dieser Follower, die ist seit Mai noch mal richtig durch die Decke gegangen. Da hat sie nämlich einen richtig tollen, großen Fund gemacht. Und zwar in Holland einen Mammutzahn gefunden. Darüber unterhalten wir uns gleich. Und dann natürlich auch noch über ihre Leidenschaft für Dinosaurier im Allgemeinen. Vorher gehen wir zur Heimat der Dinosaurier in Hessen, zumindest das ist Senckenberg-Museum. Da gibt es nämlich eine neue Ausstellung mit dem schönen Titel »Ganz schön warm hier«.
2: Eine Fledermaus, eine Riesenameise, ein Frosch und ein Barsch. Vor 47 Millionen Jahren haben sie gelebt in der Grube Messel in Hessen. Die Fossilien sind Klimazeugen der Erdgeschichte. Maike Schlegel und Hagen von Kloppotek haben aus ihnen und weiteren Fossilien eine neue Ausstellung ins Leben gerufen.
3: Die Ausstellung heißt ja auch ganz schön warm hier und das ist sozusagen der Name Programm. Es war nämlich deutlich wärmer auf der ganzen Erde und dann eben auch in Europa. Und es war auch ein sehr, sehr feuchtes Klima. Also wir sprechen von paratropischem Klima, also ähnlich der Tropen, aber dann auch mit Jahreszeitenwechsel, das heißt auch Veränderungen in den Tageslängen.
2: Bei uns in Hessen lebten damals Krokodile und andere Tiere, die heute als versteinerte Zeugen Aufschluss geben, wie warm und tropisch die Vegetation war. Die Grube Messel, einst ein See, in dem es am Ufer und im Wasser wimmelte von Tieren. Ausgerechnet ein Schildkrötenpaar hat sich beim Fortpflanzen

0: In einem Bohrkern von einem Meter Ölschiefer verbergen sich zum Beispiel 7000 Jahre Erdgeschichte. Es ist immer wieder erstaunlich, was Wissenschaftler darin finden.
1: Zum Beispiel eine Schlange, die wir die Brezelschlange nennen, von der Form, wo Mageninhalt erhalten ist, nämlich eine Echse und sogar in der Echse das, was die Echse gefressen hat, nämlich ein Insekt. Und das auch als Krokodil gibt es das, kleine Säugetiere, die gefunden wurden. Und das ist schon toll, dass man so Nahrungsketten rekonstruieren kann.
0: Gefundene Pollen unter dem Mikroskop geben in tausendfacher Vergrößerung Aufschluss über die tropische Vegetation vor 47 Millionen Jahren. Und dieses Tierchen ist ein Lesmesodan edingeri, der von einer Schlange gefressen und wieder ausgespuckt wurde und nun versteinert im Museum zu sehen ist. Außerdem können Kinder interaktiv in der Ausstellung Fossilien spielerisch finden und es gibt viele echte skurrile Geschichten zu entdecken.
1: Da gibt es auch noch vereinzelte Vogelfüße.
2: Und auch unseren einzigartigen Wasservogel, den wir als Modell mit Frosch im Schnabel hier stehen haben.
0: Am besten selbst auf Entdeckungsreise gehen. Die Ausstellung ganz schön warm hier im Senckenberg-Museum in Frankfurt dauert noch bis zum 30. August an.
3: Also noch einen guten Monat, nichts wie hin und genießen. Bei uns ist jetzt Lisa Albrecht. Schön, dass du da bist. Die Dino-Influencerin, die letztens doch tatsächlich einen Mammutzahn gefunden hat. Noch mal ganz kurz für alle, die es vorhin nicht mitbekommen haben. Was ist das Besondere an diesem Fund?
4: Ja, natürlich, dass der eine unfassbar gute Erhaltung hat. Und für mich als Person einfach ein ganz besonderer Fund ist, weil ich zuvor noch nie einen Mammutzahn gefunden hatte.
3: Da kannst du jetzt auch ein Häkchen hintermachen, hast du geschafft. Genau. Und wir dürfen ihn noch mal zeigen, der war's.
4: Genau.
3: Ich fass du ihn lieber an, ich mache eh alles kaputt heute, habe ich das Gefühl.
4: Zähne halten sich ja zum Glück ganz gut. Also unsere Zähne würde man wahrscheinlich in ein paar tausend Jahren auch finden. Von daher einiges aus. Und wie man sieht, hat der auch einige Jahre sogar mit Wurzel und einfach auch mit kompletter Kauffläche überlebt.
3: Klasse. Das war der Mammut, der vor ungefähr 50.000 Jahren hier bei uns in dieser Region gelebt hat. Ein bisschen älter ist der Megalodon.
4: Richtig, genau.
3: Ich habe mich vorbereitet.
4: So was sehr gut. Hier.
3: Ist das der Megalodon? Nee, das ist was anderes. Megalodon, das war der Urhai.
4: Genau, jetzt
3: der
4: wollte ich
3: dich
4: gerade
3: fragen. Der war ein
4: bisschen
3: größer als der normale, oder?
4: Genau, ich wollte dich gerade fragen, was denn der Megalodon ist. Du hast vollkommen recht, das ist ein Urzeithai, der ist ausgestorben seit ungefähr 2 Millionen Jahren. Und der war natürlich der größte Riesenhai, den es jemals gab. Und da muss man wirklich von einer großen, also von einer Ausmaße reden. Der war nämlich ungefähr 16 bis 18 Meter lang. Und ein heutiger weißer Hai wird um die 7 Meter. Also man muss echt noch mal 10 Meter dran, um sich zu überlegen, wie groß so ein Megalodon war. Und der hat tatsächlich auch Wale gefressen, weil es ja gar nicht sich gefühlt was anderes gab, was er hätte essen können.
3: Und dafür brauchte er Zähne. Und das führt genau uns zu diesem Ding hier. Das ist tatsächlich der Zahn eines solchen Urhais.
4: Richtig, genau. Du hattest ihn vorhin schon schön in die Kamera gehalten. Das ist der Zahn eines Megalodon. Der ist wirklich gigantisch groß, der kann aber sogar noch größer werden. Und ich habe jetzt als Vergleich mal mitgebracht einen Zahn, den ich selber gefunden habe, auch von einem ausgestorbenen Hai. Nämlich hier als Vergleich, das ist auch ein Hai von einem sogenannten Hastalis. Der ist auch nicht mehr da heute, der ist auch ausgestorben, war aber auch größer als ein weißer Hai. Also selbst der war größer als die heute lebenden Haie. Und dann kann man sich nur vorstellen, wie groß wahrscheinlich so ein Megalodon gewesen ist.
3: Das muss ja ein Riese vorm Herrn gewesen sein.
4: Genau.
3: Ich habe jetzt schon Angst, das nächste Mal im Meer zu schwimmen. Ich dann wieder an die diese Viecher denken muss. Genau. Hast du uns noch mehr mitgebracht?
4: Genau, das
3: wolltest,
4: Schöne.
3: Ich glaube, nee, das hier oder das hier? Womit machen wir weiter?
4: Ich erkläre es im Prinzip erstmal mit dem Übergang dieser Zähne. Das Schöne ist, wenn man einen Zahn findet, kann man schon unfassbar viel über das Tier sagen. Wir haben den Mammutzahn, wir haben die Haizähne. Man kann anhand von einem Zahn schon sagen, was hat das Tier gefressen und manchmal auch, wie groß das Tier war.
3: Weil es hier so spitz ist, muss man davon ausgehen, dieser Hai hat irgendwas gerissen und musste irgendwo richtig reinbeißen,
4: genau,
3: und zerfleischen.
4: Genau, jetzt im Vergleich zum Beispiel mit dem Mammut. Der hat hier eine ganz flache Kauffläche, der hat wahrscheinlich ganz viele Gräser, einfach nur zermalmt. Das ist ein sehr spitzer Zahn, der hat wahrscheinlich eben Fleisch gefressen. Und dazu habe ich jetzt als Beispiel mal diese zwei Dino-Zähne hier mitgebracht. Das hier ist zum Beispiel ein Zahn von einem großen Dinosaurier, der so ähnlich

0: ähnlich ausgesehen hat wie ein T-Rex. Und der hat, man kann es wahrscheinlich, wenn man ganz vorsichtig dran geht, hier hat er wie so eine messerscharfe Kante. Und das bedeutet, dass der tatsächlich Fleisch gefressen hat. Genau. Und im Vergleich habe ich jetzt hier noch den Zahn von einem Spinosaurus. Das ist im Prinzip der, den ich auch hier einmal mitgebracht habe als Schädel.
1: Da.
0: Genau. Der sieht ein bisschen aus wie ein Krokodil. Wenn man sich mal die Schnauze anguckt, die ist
1: Ja.
0: sehr, sehr, sehr lang, ne? Im Vergleich jetzt zu so einem T-Rex. Das ist eine sehr lange Schnauze und der hat auch die Nasenlöcher sehr weit hinten.
1: Das heißt, die lagen über Wasser dann, oder wie?
0: Die waren tatsächlich, dass der seine Schnauze ins Wasser halten konnte. Was auch bedeutet, dieser Zahn ist kein Fleischfresserzahn, sondern ein Fischfresserzahn.
1: Ach was.
0: Der hat tatsächlich Fische gefressen. Und das kann man nur an diesem einen Zahn sehen im Vergleich zu dem
1: Weil
0: Fleischfresserzahn.
1: der hier diese scharfe Kante hat und das ist ja mehr so
0: Genau.
1: abgerundet alles.
0: Und das sind Sachen, die Paläontologen nur anhand von einzelnen Dingen sagen kann, die man findet.
1: Und ist genau das die Sache, die dich an der ganzen Geschichte so fasziniert?
0: Absolut. Und umso mehr man findet, umso mehr weiß man. Und deswegen habe ich hier jetzt noch das hier für dich mitgebracht. Und du musst mir jetzt einmal sagen, wonach das denn aussieht. Rate mal, was das sein könnte. Das Erste, was dir in den Kopf
1: Also
0: kommt.
1: ich es erinnert mich an Verschiedenes, unter anderem einen Zuckerhut, aber das wird es wohl gar nicht gewesen sein.
0: Ein Hütchen, ja.
1: Ein Hütchen. Es könnte auch eine Pylone aus dem Straßenverkehr sein, aber das war es auch nicht.
0: Weißt du, was es vom Tier sein könnte?
1: War
0: Also
1: es
0: was
1: vielleicht
0: ist
1: von
0: so
1: einem
0: das
1: Nashorn?
0: Erste? Ein Horn,
1: Ein Horn?
0: würdest du also sagen?
1: Nashorn,
0: Okay,
1: ja, genau so.
0: Horn. Das ist, also ich habe auch immer mal wieder bei Führungen gefragt, was das denn sein könnte. Weil das war eine der ersten Sachen, die ein Forscher von einem Dino gefunden hat, überhaupt in der ganzen Geschichte. Und zwar ist das von einem Iguanodon. Das ist einer der ersten Dinosaurier, die man je gefunden hat. Und man hat das gefunden und wusste einfach nicht, wo das hingehört. Und selbst die Paläontologen haben genauso gedacht wie du und dachten, es wäre ein Horn.
1: So, und jetzt pass auf, jetzt kommt mein letzter Versuch. Das ist die Schwanzspitze.
0: Nee.
1: Auch nicht, okay.
0: Das ist tatsächlich der Daumen. Das war tatsächlich der Daumen von dem Iguanodon. Und man dachte früher, das wäre ein Horn. Und deswegen gibt es heute noch Rekonstruktionen von dem Dino, wo der tatsächlich ein Horn auf der Nase hat.
1: Und das ist vollkommen falsch.
0: Und das ist vollkommen falsch. Man hat später Skelette gefunden, wo man dann endlich wusste, wo dieses einzelne Teil hingehört. Und das sind dann nämlich diese Geschichten oder diese, ja, Fortschritte in der Wissenschaft, die einen dann erinnern, okay, aber doch, umso mehr man findet, umso mehr findet man auch heraus. Und deswegen finde ich das schön, hier einmal zeigen zu können, dass man zwar an einzelnen Sachen schon viel sagen kann, aber umso mehr man findet, umso mehr kann man sagen und umso näher kommt man auch.
1: Trotzdem muss man natürlich auch eine Menge interpretieren, weil wenn man Abbildungen von Dinosauriern sieht, die farbig sind, denke ich
0: Ja.
1: mir, woher wissen die denn, dass der nicht blau war?
0: Genau.
1: Warum ist er denn da grün oder braun und warum nicht blau, pink oder sonst was?
0: Und immer wenn man sich solche Fragen stellt, sollte man sich immer das Originalfossil angucken. Ne? Wir haben natürlich in den Dino-Büchern, wir haben in Filmen, wir haben immer Rekonstruktionen von Dinos im Kopf. Wir stellen uns vor, wie dieser Dino ausgesehen hat oder dieses Urzeittier. Aber im Endeffekt müssen wir uns immer die Knochen angucken, woraus wir ja auch was wissen. Und es gibt Dinosaurier, die befiedert waren, wo man die Federn gefunden hat und man in den Federn anhand der sogenannten Melanosome, glaube ich, heißt das, feststellen konnte, was das für eine Farbe hatte.
1: Ach ja.
0: Also es gibt tatsächlich einen Dinosaurier, der heißt Microraptor, der hatte ein Gefieder und man konnte feststellen, dass das Gefieder so ausgesehen hat wie heutige Krähen, also schwarz mit einem blauen Schimmer. Und das ist bei manchen Tieren so, dass man das feststellen kann und bei manchen eben nicht. T-Rex ist zum Beispiel noch so ein großes Rätsel. Hat er jetzt Federn gehabt oder nicht? Was für eine Farbe hatte er? Wissen wir nicht. Aber im Senckenberg zum Beispiel kann ich sehr empfehlen, mal vorbeizugehen. Die haben eine Mumie. Die hat sogar noch ein Hautmuster.
1: Lisa, das könnte ich jetzt stundenlang weiter mit dir bequatschen, aber die Zeit ist uns davongelaufen. Ich bedanke mich ganz herzlich, dass du bei uns warst. Ich glaube, du bist demnächst auch wieder zu einer Ausgrabung mit dabei.
0: Genau, ich
1: Wieder in
0: bin
1: Wyoming oder wo diesmal?
0: diesmal in Deutschland, aber wieder nach Dinosauriern
1: Wieder nach
0: angraben.
1: Dinosauriern. Und wenn du was findest oder auch nicht, komm vorbei.
0: Sehr, sehr
1: Weil
0: gerne.
1: ich quatsch wirklich gerne weiter mit dir über dieses Thema. Es ist großartig. Vielen
0: Vielen
1: Dank für
0: Dank für
1: den
0: die
1: Besuch.
0: Einladung.
1: Wir kommen zu unserer Hallo Hessen-Wochenserie, wo wir Ihnen hessische Start-ups vorstellen. Heute geht es um eine kleine

0: Eine Firma, die kümmert sich um intelligente Straßenbeleuchtung. Auch sowas gibt's.
1: Visionen umsetzen, Gesellschaft gestalten, neue Wege gehen. Hessenweit tüfteln sie an Ideen und bringen Lösungen auf den Markt. Große Städte sind nachts oft taghell erleuchtet. Manche dunkle Ecke dagegen ist zum Fürchten. Beides ist nicht gut. Das Startup Enviotech hat dafür eine intelligente Lösung entwickelt. Der Kern, ein kleines Gerät, das auf jede LED-Straßenlaterne aufgesetzt werden kann. Via Sensor erkennt es Bewegung und lässt das Licht nach Bedarf hoch- oder runterfahren.
2: Wir haben ein Verbindungsproblem.
3: Warte.
1: Auf ihrer Teststrecke hinter dem Büro experimentieren die jungen Gründer seit rund 2 Jahren. Sehr bald werden sie ihr System beim ersten Kunden einbauen. Aber noch gibt es Fehlerquellen. Heute zum Beispiel reagieren die Lampen nicht, weil das Internet hängt.
2: Man könnte meinen, das wäre ungünstig, wenn sowas passiert, während man gerade einen großen Pitch hat. Aber natürlich, dass hier und da so ein paar kleine Schwächen auftreten in jetzt einem Prototyp-Produkt, das ist dann eigentlich auch zu erwarten.
4: Genau. Wir testen auch noch ganz viele What-If-Cases ab. Wir schmeißen es auf den Boden, wir schauen, funktioniert das bei -3 Grad, bei 70 Grad.
1: Mit ihrer Entwicklung wollen sie den Stromverbrauch der Städte reduzieren und trotzdem beleuchtete Wege gewährleisten. Tüftelarbeit im Detail.
5: In diesem Produkt sind ganz viele Leiterplatten mit Komponenten, wie zum Beispiel unserem Radarchip und Kommunikationstechnik, sodass die Leuchten untereinander kommunizieren können, sodass man letztendlich Personen erkennen kann. Und diese Komponenten befinden sich alles in diesem Kästchen und macht unser Produkt letztendlich auch einzigartig.
1: Die Idee hatte Adrian Räse schon vor Jahren. Aber so richtig in Gang kam sein Startup erst, als seine Studienkollegin Ling Pham und die Techniker dazu stießen. Seitdem arbeiten alle im Dauereinsatz.
2: Startup sein bedeutet aus meiner Sicht alles oder nichts. Es ist ein, wir lassen alles stehen und fallen, investieren 100% unseres gesamten, auch Privatlebens, in dieses Unternehmen, Startup, wie man es auch nennen will. Und vernachlässigt halt alles Weitere, was daneben dann so existiert.
1: Der Auslöser für Adrians Engagement war ganz persönlich.
2: Mein bester Freund hat wirklich einen schweren Fahrradunfall erlitten, weil er einfach mit seinem Fahrrad gefahren ist und nichts mehr gesehen hat. Und da dachte ich, okay, komm, ich bin so naiv, ich gehe dieses Problem an. Ich weiß nicht, wie ich zur Lösung komme, aber ich weiß, wir müssen irgendwie Straßenbeleuchtung dimmen können, um Strom zu sparen, aber gleichzeitig auch, wenn jemand die Leuchte braucht, sie hell zu haben. Und das war so ein bisschen der Startschuss.
1: Im Frankfurter Startup-Zentrum Futury hat Enviotech einen Raum gemietet, wo ihr Projekt Gestalt annimmt. Gerade haben die jungen Gründer 1 Million Euro Finanzierungshilfe eingeworben, um Technik und Programmierung weiter zu entwickeln. Das Interesse ist groß, denn Kommunen könnten erhebliche Stromkosten sparen.
5: Ich zeige mal ganz kurz, wie das Produkt funktioniert.
1: Ling kommt näher, erst jetzt fährt das Licht hoch, genau so soll es sein.
5: Wir sind nicht die allerersten, die Straßenbeleuchtung letztendlich dimmen. Was wir aber erkannt haben, ist, dass Kommunen keine Ressourcen haben, weder zeitlich noch letztendlich finanziell. Das heißt, dass unser Produkt A günstig sein muss, beziehungsweise halt finanzierbar und einfach sein muss. Das heißt, der Kunde muss das nur einmal ranschrauben und kann wegfahren und sieht dann alles auf dem Dashboard, weil bei uns alles im Backend passiert.
1: Software analysiert, in welchen Straßen viel Bewegung ist und in welchen Gegenden Dimmer deshalb besonders sinnvoll sind. Auch das bietet Enviotech seinen Kunden an. Ein großes Verantwortungspaket für so junge Leute.
5: Wunderbar. Dafür braucht man sehr, sehr viel Resilienz, aber auch sehr viel Selbstglaube und Mut, sozusagen den Schritt auch zu wagen, alles stehen und liegen zu lassen, um wirklich einer Idee eifrig hinterherzulaufen, bei der man wirklich glaubt, das könnte funktionieren, das löst ein Problem und das hilft der Gesellschaft.
1: Schon jetzt bekommt Enviotech viel Aufmerksamkeit aus Wirtschaft und Investorenkreisen. Man bescheinigt dem Startup großes Potenzial. Und Ling und Adrian sehen ihre Entwicklung schon Europa, wenn nicht weltweit, im Einsatz. Aber dafür muss ihr Produkt fehlerfrei funktionieren. Erneuter Versuch und diesmal fahren die Lichter hoch. Einwandfrei.
2: Allein zu sehen, dass die Ideen, die wir damals so grob skizziert haben, hier überall an Tafeln feststehen haben, dass die jetzt sich bewahrheiten, das ist schon, ja, doch sehr, sehr, sehr zufriedenstellend.
5: Mhm. Geh ich mit.
2: Ich hoffe.
1: Die Vision unseres nächsten Startups ist Inklusion.
6: Wir wollen einfach mal aus der Sicht von einem Rollifahrer zeigen, was man mit einem Rollstuhl also machen kann.
1: Die Potenzialpioniere machen auf Behinderung aufmerksam, mit viel guter Laune.
0: Ja, tolle Ideen, die uns da die ganze Woche über schon präsentiert worden sind. Ich weiß nicht, ob Sie es mitbekommen haben, aber es ist ziemlich warm geworden bei uns. Und das Blöde ist, dass es auch nachts nicht wirklich deutlich kühler wird. Und da haben viele Probleme, ordentlich durch und vor allem auch einschlafen zu können. Das wollen wir besprechen mit Uwe Fremder. Nochmal herzlich willkommen. Schön, dass Sie bei uns sind. Sie sind Internist und Leiter des Schlaflabors der Varisano-Kliniken in Hofheim.
7: Ja.
0: Also ich kenne einige und ich gehöre dazu, die machen sich jetzt einen tierischen Kopf wegen dieser Hitze heute Nacht und überlegen jetzt schon, wie schaffe ich das ordentlich zu schlafen? Und da macht man sich ja direkt verrückt. Wie schafft man es, entspannt zu Bett zu gehen?
7: Also tatsächlich ist es ein bisschen schwierig, weil es ist einfach heiß und wir haben ja heute schon gehört, dass es zwar ein bisschen abkühlen wird, aber natürlich ist es immer noch eine tropische Nacht, weil wir immer noch nicht unter 20 Grad kommen heute Nacht. Das heißt, jetzt schon anfangen, mich in kühlen Räumen aufzuhalten, mich abzukühlen, was zu trinken und auch zu sagen, okay, ich kriege das trotzdem rum heute Nacht, auch wenn es vielleicht mal anstrengend ist. Eine andere Bettdecke wählen, vielleicht schon vorher durchlüften, kühlen, so gut es geht, wenn es denn möglich ist. Oder vielleicht sogar auch seinen Schlafanzug mal ein bisschen in den Kühlschrank legen, so ein bisschen vorkühlen.
0: Hast du nochmal den Schlafanzug?
7: In den Kühlschrank.
0: Kein Witz.
7: Kein Witz, ja.
0: Gibt es auch so einen schönen Pyjama.
7: Genau, sowas zum Beispiel. Sowas gibt es ja auch schon bei Kissen, die man kühlen kann, vorkühlen kann. Und nicht ins Gefrierfach natürlich, sondern in den Kühlschrank, wenn man das denn mag. Es ist immer sehr individuell, das darf man dabei nicht vergessen.
0: Also ja. Auch in der Plastiktüte?
7: Nein, natürlich nicht raus.
0: Ohne Plastiktüte. Je
7: nachdem, wie der Kühlschrank aussieht, vielleicht ruhig in der Plastiktüte, braucht es vielleicht ein bisschen länger. Aber das kann man zum Beispiel auch machen, um ein bisschen Kühle in die Nacht zu bekommen.
0: Wie lange hält denn dieser Effekt des gekühlten Schlafanzugs?
7: Also ich muss gestehen, ich habe es selber noch nicht ausprobiert, aber natürlich wird dann die Kühle vom Körper wieder aufgenommen. Vielleicht, weiß nicht, Viertelstunde, 20 Minuten, irgendwann ist das dann natürlich auch vorbei. Aber es kann beim Einschlafen helfen.
0: Zur Not zum Einschlafen dann. Ja. Schlechter Schlaf, der macht nicht nur schlechte Laune, sondern ist auch für die Gesundheit nicht gut. Was kann das für Folgen haben, wenn man das dauerhaft hat, das Problem?
7: Also wenn man dauerhaft schlecht schläft, und man muss sagen, dass wir in Deutschland mittlerweile über 30% oder rund 30% haben, die an relevanten Schlafstörungen leiden, das hat Auswirkungen, wenn wir nicht gut schlafen, auf unser Immunsystem, auf unser Herz-Kreislauf-System, teilweise auf die Blutzuckerregulation, auf die Blutdruckregulation und nicht zuletzt einfach auch auf unsere Stimmung. Mhm. Ja, wenn wir, das glaube ich, das kennt der eine oder andere auch, wenn wir mal eine Nacht nicht gut geschlafen haben, sind wir am nächsten Tag vielleicht nicht immer ganz genießbar, wir sind ein bisschen gereizter. Da kann sozusagen unsere Seele auf der Klaviatur aller Empfindungen spielen. Mhm. Ja?
0: Wie sieht für Sie eine perfekte Nacht aus, ein perfekter Schlaf?
7: Der perfekte Schlaf ist immer dann, wenn ich am nächsten Morgen sagen kann, ich fühle mich erholt, ich fühle mich ausgeruht und ich auch am Tag leistungsfähig bin oder zumindest das, was ich normalerweise mache, auch gut erledigen kann. Und wenn ich, das ist auch so eine Sache, die wir ganz wichtig finden, wenn wir am Wochenende nicht Schlaf nachholen müssen.
0: Also wenn man da zur selben Zeit dann praktisch wach wird oder aufsteht wie an den Wochentagen, obwohl man frei hat.
7: Genau, also es ist unsere Empfehlung, dass wir Menschen sind gewohnt, mit und von Ritualen zu leben, im Grunde immer so sich die gleiche Aufstehzeit zu suchen. Mhm. Und auch erst zum Beispiel ins Bett zu gehen, wenn wir schläfrig sind. Und das wird manchmal verwechselt.
0: Was ist der Unterschied zwischen schläfrig und müde?
7: Genau, müde können wir sein, wenn wir Sport gemacht haben, wenn wir ein gutes Essen gehabt haben oder wenn wir vielleicht mal tatsächlich nicht so lange geschlafen haben. Dann sind wir müde. Schläfrig sind wir, wenn unser Körper uns die Signale gibt, dass es jetzt Zeit wird zum Schlafen. Das heißt vermehrtes Gähnen, die Augen werden uns schwer, brennen vielleicht so ein bisschen, ja, oder die Augen fallen uns zu. Wir kriegen so ein bisschen anderes Temperaturempfinden, es fröstelt uns ein bisschen eher. Dann ist das Signal von unserem Körper, jetzt ist es eigentlich Zeit zu schlafen.
0: Und dann hat man 25 Grad im Schlafzimmer.
7: Und dann wird es wieder schwierig.
0: Deswegen nochmal zurück zum Thema, was sind weitere gute Tipps, um nachts jetzt bei dieser Hitze gut schlafen zu können? Wir hatten das gerade mit dem Schlafanzug in den Kühlschrank. Vorhin haben wir auch darüber gesprochen, dass man Kissen in den Kühlschrank packen kann. Sie haben hier noch...

0: ein Ventilator und ein Tuch und eine Schüssel stehen. Da kann man sich so eine kleine Klimaanlage mitbauen, oder?
1: Im Grunde schon, ja. Also Verdunstungskälte, indem wir ein Handtuch nass machen, feucht machen, ans Fenster hängen, dass der Wind die Luft dran vorbei streichen kann. Das kann ein bisschen Abkühlung bringen. Natürlich nicht so wie jetzt eine Klimaanlage. Ja, funktioniert nicht. Ventilator macht ja nicht kalt, sondern macht mehr Wind. Dieser Wind, der, wenn der uns über den Körper streicht, das kennen wir auch so, wenn wir vielleicht mal am Strand waren, dann kühlt das ein bisschen, weil auch da so eine Verdunstungskälte entsteht. Ist aber natürlich immer nur ein kleiner Effekt. Und die ganze Nacht muss man auch gucken, man kann sich da tatsächlich auch ein bisschen verkühlen, in Anführungsstrichen, oder am nächsten Morgen merken, ich bin so ein bisschen steifer.
0: Spannend,
1: weil die ganze,
0: ne?
1: Ja, genau, weil die ganze Zeit so ein bisschen kühler Wind über die Haut gestrichen ist.
0: Ein Fußbad, habe ich gelesen, kann auch was bringen vorm
1: genau.
0: Bett gehen.
1: Warmes Fußbad, weil das führt dazu, dass die Gefäße ein bisschen weiter werden und somit der Körper ein bisschen mehr Wärme, die er am Tag über, gerade wenn wir draußen so heiß haben, Wärme abgeben kann. Also so ein bisschen unterstützen. Ja.
0: Funktioniert auch. Jetzt haben wir viel über das gesprochen, was man machen sollte. Was man nicht machen sollte, liegt hier im Prinzip auch. Ich sehe hier zum Beispiel das Handy liegen. Ich kenne das von mir. Ich könnte da stundenlang, bevor ich einschlafe, hier noch mal gucken und da noch mal was bestellen und das noch mal lesen und sonst wie. Das ist eigentlich komplett kontraproduktiv, wenn man schlafen möchte, oder?
1: Ja. Es ist so, dieser Reiz, den wir uns da aussetzen, ja, die Konzentration, das regt wieder unser Gehirn an. Ja? Deshalb sollte man das lassen. Lesen, viel, viel besser. Podcast hören, sehr viel besser. Aber nicht sozusagen gucken, machen, aktiv sein. Das fährt praktisch das System wieder hoch und verhindert oder stört das Einschlafen.
0: Aber bei diesen Podcasts zum Beispiel oder auch beim Lesen, ich glaube, zu wild sollte es dann auch nicht sein. Also irgendwelche mordrünstigen Krimis oder Hörspiele hören, das pusht einen dann ja auch wieder.
1: Das kann einen aufpushen. Es gibt eine, ja, also da würde ich immer gucken, was ist so meine Vorliebe. Natürlich ist es sinnvoller, wenn es ein bisschen was Ruhigeres ist, ja, wo man jetzt so ein bisschen wirklich bei wegduseln kann.
0: Ja. Und das als letzter Tipp vielleicht noch, so ein Tagebucheintrag, wenn man der Typ dafür ist, das sollte man direkt vorm Schlafengehen machen?
1: Das sollte man, wenn man tatsächlich Schlafprobleme hat, weil einem den ganzen Tag Sachen durch den Kopf gehen, weil man viel beschäftigt ist und man abends gar nicht runterkommen kann, weil man darüber noch nachdenkt oder über andere Sachen nachdenkt, dann ist so die Empfehlung, weil das sehr einfach ist und jeder machen kann, einfach mal sich hinzusetzen oder späten Nachmittag und mal für sich in Ruhe aufzuschreiben, was war heute überhaupt gut, was war heute schlecht, was steht morgen an.
0: So und auf die Art und Weise macht man so ein Häkchen hinter den Tag,
1: genau,
0: und sagt sich,
1: ja,
0: das war's.
1: Ich muss es mir nicht merken.
0: Prima.
1: Genau.
0: Herr Fremder, ich bedanke mich ganz herzlich für alle Tipps, die Sie uns gegeben haben, um jetzt die nächsten Nächte ordentlich zu schlafen. Ich wünsche Ihnen ruhige Nächte und sage danke fürs Kommen. Und wir sehen uns morgen wieder, meine Damen und Herren. Dann wird gegärtnert und weil es so trocken ist, machen wir das diesmal mit Pflanzen, die nicht viel Wasser brauchen, trotzdem aber sehr dankbar sind und am Ende toll blühen. Ein Gärtner wird uns verraten, welche Pflanzen das sind. Hier geht es jetzt weiter mit der Hessenschau. Schönen Abend, bis morgen. Tschüss.
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6: Und damit willkommen zur Hessenschau. Gesprochen wurde ja schon länger drüber, aber seit heute ist's offiziell. Der Ministerwechsel und Tausch der Regierung Merz ist nach langem Hin und Her vollzogen. Bundespräsident Frank-Walter Steinmeier hat neue Ministerinnen und Minister vereidigt und alte entlassen. Und auch auf Staatssekretärsebene wurden mehrere Wechsel vollzogen. Und das alles wenig Geräusch und kritiklos. Und was hier in Hessen auffällt, wir sind immer weniger in Berlin vertreten. Das wirft Fragen auf.
7: Viele Verkehrsminister kamen aus Bayern.

0: Dementsprechend wurden auch viele Bundesstraßen in Bayern gemacht. Brückenstraßen, Autobahnen und so weiter. Das ist ein gut ausgebautes Land. Hessen ist das Transitland. Es kann nicht sein, dass wir in der Bundesregierung personell nicht vertreten sind.
1: Die Opposition im Hessischen Landtag spottet auf Social Media. Schon wieder ist kein Mitglied der CDU Hessen ins Kabinett von Bundeskanzler Friedrich Merz berufen worden. Nachdem Michael Meister als Staatsminister für Bund-Länder-Zusammenarbeit abgesägt wurde, verbleibt lediglich ein hessischer CDUler in der zweiten Reihe der Bundesregierung. Michael Brandt als parlamentarischer Staatssekretär. Einer von über 20. Die CDU Hessen sieht das gelassen.
2: Wir sind innerhalb der CDU auch in den Führungsgremien der CDU stark vertreten. Wir stellen zahlreiche Mitglieder des Bundesvorstandes. Wenn es darum geht, hessische Interessen durchzusetzen, dann sind wir einer der bestvernetztesten, einer der stärksten Landesverbände. Und es wird auch in der neuen Zusammensetzung so sein.
1: Born nennt die Ministerbesetzung ein einfaches Zahlenspiel. 7 CDU-Regierungsposten, 15 CDU-Landesverbände. Passt nicht. Aus hessischer Sicht sah das aber schon ganz anders aus. Allein unter Kanzlerin Merkel gab es 2 hessische CDU-Bundesminister, einen Kanzleramtschef aus Hessen und, wenn gerade kein Hesse im Kabinett war, einen hessischen CDU-Generalsekretär. Noch früher, unter Kanzler Kohl, kamen namenhafte langjährige Minister wie Postminister Schwarz-Schilling oder Forschungsminister Riesenhuber aus Hessen.
3: Und dazu habe ich 2 Fragen an die Leiterin unseres Landtagsstudios in Wiesbaden, Ute Wellstein. Ute, Hessen hatte, wie wir gesehen haben, immer starke Stimmen in Berlin. Ist es denn wirklich so schlimm, wenn jetzt mal nicht an vorderster Front die CDU-Leute stehen?
4: Die FDP findet es schlimm, haben wir gesehen. Und die Grünen sehen das auch als Beleg dafür, dass der Einfluss Hessens in Berlin sinkt. Und eins muss man sagen, unter den Ministerpräsidenten Roland Koch oder Volker Bouffier hat es das nicht gegeben. Da haben die immer dafür gesorgt, dass ein Hesse oder eine Hessin ein Ministerium geleitet haben oder mindestens mal Generalsekretär der Regierungspartei war, wie Peter Tauber damals. Das hat natürlich dazu geführt, dass die Stimme Hessens gehört wurde in der Regierung, mit am Kabinettstisch saß. Und wenn das auch nicht so zu in Asphalt gegossenen Erfolgen führte wie vielleicht in Bayern, dann muss man ja doch sagen, das hilft natürlich einem Bundesland schon, wenn dann ein Minister ist, der ein besonderes Augenmerk drauf hat und was zu verteilen hat und aufpasst, dass die Region nicht zu kurz kommt. Also ein Vorteil ist es nicht, dass da kein Hesse Minister geworden ist.
3: Und woran liegt es jetzt deiner Meinung nach? Die hessische CDU ist ja aus CDU-Sicht ein sehr wichtiger Landesverband und sie regiert seit vielen Jahren und hat bei den vergangenen Landtagswahlen ja fast 35% geholt. Das sind schon Freunde, oder?
4: Ja, man sollte auch denken, diesen Erfolg holt man sich dann auch in die Regierung. Nun, es sind verschiedene Gründe denkbar. Vielleicht erstens, es gibt kein geeignetes Personal. Aber da ist, kann man ziemlich sicher sagen, dass es 2 gab, die Chancen gehabt hätten. Ines Klaus, die Fraktionsvorsitzende, oder Christina Sinemus, die Digitalministerin, die wollten beide nicht. Jetzt kann man vielleicht auch sagen, der Regierungschef und Parteivorsitzende Boris Rhein, dem ist es nicht so wichtig, dass da in Berlin jemand mitmischt. Sonst hätte der ja mehr Druck machen können auf etwaige Kandidaten und hätte welche unterbringen können. 3. denkbarer Grund, vielleicht hört man nicht auf ihn in Berlin und der Kanzler nimmt das nicht so ernst, was herein will. Ich weiß es nicht genau, möglicherweise ist es auch eine Mischung aus all diesen Gründen. Oder es ist ein weiterer Grund, man will vielleicht mit dieser Bundesregierung gar nicht so viel zu tun haben hier in Hessen, weil die ja nicht gerade ein Erfolgsmodell im Moment ist.
3: Vielen Dank für diese Einschätzung nach Wiesbaden. Ute Wellstein war das. Etwa 1,7 Millionen Tonnen Elektroschrott fallen in Deutschland jährlich an. Darunter auch Geräte, die durchaus hätten repariert werden können. Doch oft ist die Reparatur aus unterschiedlichsten Gründen so teuer, dass es sich einfach nicht lohnt und Geräte einfach innerhalb der 2-jährigen Gewährleistungspflicht ausgetauscht werden. Zur Reparatur waren die Hersteller eh nicht verpflichtet. Das ändert sich nun ab dem 31. Juli.
5: Der Staubsauger von Ingeborg Lehnert macht keinen Mucks mehr. Der Akku ist defekt. Lässt er sich noch reparieren? Genau deshalb ist sie heute ins Frankfurter Repair-Café Goldstein gekommen, in dem Geräte unentgeltlich repariert werden.
6: Der ist schon genau 3 Jahre alt, also genau nachdem die Garantie abgelaufen war. Aber das ist halt auch, das sind ja alles Rohstoffe, ne? Also wenn ich mir das hier angucke, wenn man das jetzt einfach wegschmeißt, das ist ja eigentlich nicht umweltfreundlich, ne?
5: Mehr Umweltschutz, weniger Elektroschrott. Das sind auch die Ziele des neuen Gesetzes. Hersteller müssen Haushaltsgeräte wie etwa Waschmaschinen

0: Waschmaschinen, Kühlschränke oder Staubsauger. Aber auch Tablets, Handys und kleine Elektronik reparieren, wenn der Kunde es wünscht. Und zwar unentgeltlich während der zweijährigen Gewährleistungspflicht. Nach Ablauf der Frist muss die Reparatur zu einem angemessenen Preis durchgeführt werden. Peter Lassek von der Verbraucherzentrale Hessen sieht in dem Gesetz durchaus einen Schritt in die richtige Richtung. Er bemängelt aber, dass die Regelungen keine klaren Vorgaben machen, etwa die, wie viel eine Reparatur höchstens kosten darf.
1: Natürlich besteht die Gefahr, dass der ein oder andere Hersteller dann eben auch die Reparatur vereitelt, dadurch vereitelt, dass er eben viel zu hohe Kosten ansetzt und den Verbraucher abschreckt.
0: Der Akkublock von Ingeborg Lehnert ist übrigens nicht reparierbar. Der Grund: diese unnötig kompliziert eingebaute Platine, für die es keinen Schaltplan gibt. Ein weiteres Reparaturhindernis sind häufig Bauteile, die verklebt statt verschraubt sind. Hier muss bei den Herstellern ein Umdenken stattfinden, damit die Verbraucher ihr Recht auf Reparatur auch wirklich nutzen.
2: Jetzt sind wir gefragt. Wir alle, die mit dem Euro zahlen, denn wir dürfen mit darüber entscheiden, wie die neuen Euro-Banknoten aussehen sollen. Insgesamt 10 Designs zeigt die EZB auf ihrer Website. 5 mit Vogel- und Flussmotiven und 5 mit Persönlichkeiten und Kulturräumen. Wir haben uns die Entwürfe und das Prozedere einmal angeschaut.
3: Sie sehen moderner aus, haben berühmte Persönlichkeiten oder Vögel als Motiv und sorgen auf Social Media schon jetzt für riesige Diskussionen.
4: Was soll ich sagen? Ich finde das so hässlich.
5: Leute, stimmt für H.
6: Vorschlag H ist wieder basic, keine Ahnung, wieder Vögel, finde ich langweilig.
3: Vergangene Woche hat die Europäische Zentralbank 10 mögliche Entwürfe für ein neues Design der Euroscheine vorgestellt. Auf deren Website kann darüber jetzt jeder abstimmen. Aber warum brauchen wir überhaupt neue Euroscheine?
7: Neue Banknotensehen zu entwickeln, ist eine der Aufgaben, die alle Zentralbanken weltweit regelmäßig machen. Da geht es vor allem darum, dass sie technisch immer up-to-date, also auf dem neuesten Stand sind. Insbesondere geht es dabei um das Thema Fälschungssicherheit. Unsere Akt- und Euro-Banknoten sind noch sehr sicher. Aber wie beim Wettrennen, man muss immer 1, 2 oder auch 3 Schritte voraus sein.
3: 1200 Bewerbungen gab es auf die Ausschreibung. Die Themen dazu waren fest vorgegeben. Am Ende wurden es für alle Banknoten je 5 Entwürfe zu Vögeln und Flüssen und 5 zu bekannten europäischen Persönlichkeiten. Völlig neu, einige Designs sind hochkant und nicht mehr im Querformat. In Frankfurt gibt es zu den möglichen Euroscheinen ganz unterschiedliche Meinungen. Vor allem das Aussuchen und Mitentscheiden scheint aber allen Spaß zu machen.
8: Alles, was mit Natur verbunden ist, fände ich erstmal grundsätzlich gut. Also hochkantig ist zwar schön, aber man hält ja die Geldscheine so in der Hand. Von daher wäre so quer, fände ich es besser.
9: Das ist mein Vorschlag. Das gefällt mir am besten. Was auch immer draus machen, keine Ahnung. Aber ich hoffe, die werden es.
3: Bis September kann noch abgestimmt werden. Ein paar Jahre kann es sowieso noch dauern, bis die neuen Scheine kommen. Bis dahin dürfte die Diskussion auf der Straße und im Netz munter weitergehen.
2: Und das war's von uns. Die nächsten Nachrichten gibt's dann wieder um 7:30 in der Hessenschau. Und jetzt geht's zum Hessenschau Sport mit Ralf Scholte. Und da geht's ins Trainingslager zur Eintracht. Und da will's einer ganz besonders wissen, ne?
10: Genau, verschmäht in der vergangenen Saison jedenfalls weitgehend. Alles neu für die neue Saison. Das gilt für viele.
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10: So, er ist vielleicht einer der smartesten Spieler der Eintracht, Johnny Burkhardt. Alle haben ja auf seine Tore gehofft. Aber dann fand sich Johnny oft auf der Bank wieder. Das hat nicht nur ihn, sondern auch viele Fans total überrascht. In der neuen Saison soll jetzt ja alles anders werden. Nicht nur für die Eintracht, sondern auch für Johnny selbst.
12: In der vergangenen Saison traf kein Frankfurter öfter das Tor als Johnny Burkhardt. Im Trainingslager trifft er die Fans.
13: Ist ziemlich nett. Also er kam direkt zu uns an. Ich habe ihn gefragt, ob wir ein Foto machen können. Er so, ja klar, kein Problem.
14: Auch immer, er will die Tore schießen und das spürt man, glaube ich, auch. Und das mit einem Lächeln auf den Lippen, das macht's aus.
15: Ich finde, der Johnny ist einfach ein sympathischer Typ. Er spielt ein gutes Spiel und probiert die Mannschaft gut einzubringen und zusammenzuhalten.
12: Ganz schön viel Liebe der Fans und die wird erwidert.
16: Ich habe das so noch nicht erlebt, dass so viele Leute und so viele unterstützende Worte auch gefallen sind. Ich glaube, die Fans merken, die sehen im Training, dass es uns Spaß macht, dass da Intensität drin ist.
12: 15 Tore schoss Burkhardt in der vergangenen, in seiner ersten Eintracht-Saison. Wie viele werden es dieses Mal?
15: Ich gehe mal so mit 10, 15 Toren schon ordentlich.
5: Wenn er verletzungsfrei bleibt, kann er definitiv 20 plus schießen.
14: Ziel ist, dass er Harry Kane mehr Tore eben dann auch wieder schießt als Harry Kane.
12: Die Tore will Burkhardt machen, denn er hat große Ambitionen.
16: Mein Ziel ist es, in die Nationalmannschaft wieder reinzukommen, ganz klar. Ich war schon ein paar Mal dabei, konnte mich aber nicht konstant dabei halten. Und jetzt probiere ich in dieser neuen Saison wieder meine Leistung in Frankfurt zu bringen, um dann auch wieder nominiert zu werden.
12: In der Vorbereitung fühlt sich Burkhardt topfit. Im Frankfurt-Trikot will er vorangehen. Mit Trainer Adi Hütter hat er darüber schon gesprochen.
16: Er hat zu mir gesagt, dass ich Verantwortung übernehmen soll. Und ich habe gesagt, ich bin bereit dafür. Ich will sehr, sehr gerne Verantwortung übernehmen und vorne weggehen.
12: Fanliebling, Torgarant und bald wieder Nationalspieler? Johnny Burkhardt hat einiges vor.
10: Ja, neue Rolle. Träume, Kult und Skandale. So, das passt ja wohl kaum für einen Verein besser als für die Kickers aus Offenbach. Ja, die Kickers gehören schon länger nicht mehr zur Top-Etage des deutschen Fußballs. Aber die Geschichte, die ist ja atemberaubend. 125 Jahre wird der Verein in diesem Jahr. Heute gibt es um 22 Uhr eine Dokumentation hier bei uns im hr-Fernsehen. Und wir lassen Sie schon mal kurz reinschauen in die Geschichte eines besonderen Spiels der OFC-Historie.
12: Wir schreiben das Jahr 1950. Offenbach will Meister werden.
17: Endlich war der Tag gekommen, auf den die Fußballfreunde in ganz Deutschland gewartet hatten. Der Tag des Endspiels um die 39. deutsche Fußballmeisterschaft. Etwa 100.000 Zuschauer kamen in das Olympiastadion, um den Endkampf der beiden süddeutschen Vereine, VfB Stuttgart und Offenbacher Kickers, mitzuerleben.
18: Wir haben um die deutsche Meisterschaft gespielt. Ja, ich hätte diese Zeit auch sehr, sehr gerne miterlebt mit dem Verein.
17: Mit aller Kraft drängen jetzt die Offenbacher. Sie sind klar überlegen. Mit viel Glück können die Stuttgarter den Vorsprung verteidigen. Es bleibt bei 2:1.
19: Die Kickers waren in den 50er Jahren mit das Beste, was in Deutschland da war. Das ist, wenn man das heute vergleichen würde, kannst du Borussia Dortmund nennen, ja?
12: Trotz der Finalniederlage werden die Kickers in Offenbach von 50.000 Fans empfangen. Heute wird das Finalspiel neu aufgelegt. Ab 18.30 Uhr spielt die Champions-League-Mannschaft vom VfB Stuttgart am Biberer Berg. Es ist ein Jubiläumsspiel. Von der 125-jährigen Geschichte der Kickers Offenbach gibt es noch so viel zu erzählen. Zum Beispiel vom großen DFB-Pokalsieg 1970 gegen den 1. FC Köln. Es ist der bis heute größte Titel der Vereinsgeschichte. Träume, Kultur, Skandale, 125 Jahre Kickers Offenbach. Die Dokumentation läuft heute Abend um 22 Uhr im hr-Fernsehen und in der ARD-Mediathek.
10: Sehr lohnenswert. So, hier folgt jetzt Maintauer. Lara, auch lohnenswert. Was gibt's für euch heute?
20: Geht schon los, sorry. Ich wollte gerade noch mal schnell meinen Lippenstift nachziehen. Ist wichtig, dass der heute perfekt sitzt, denn heute ist Tag des Lippenstifts. Und was so ein bisschen Farbe im Gesicht bewirken kann, das zeigen wir jetzt bei Maintauer.
10: Muss ich auch an nacharbeiten? Okay, machen wir morgen. Dann geht's weiter mit dem Sport. Morgen wie immer kurz vor 6. Bis dahin, tschüss, schönen Abend noch.
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20: Hallo, herzlich willkommen bei Maintauer. Ich hoffe, Sie sind gut durch diesen heißen Tag gekommen. Jetzt dürfen Sie sich zurücklehnen. Diese Themen gibt's jetzt bei uns. Unsere Wälder in Not. So sehr werden sie durch die Trockenheit bedroht. Internationaler Tag des Lippenstifts. Selbstbewusster durch Make-up. Und perfekter Urlaub in den Bergen. Naturcamping mit Friso in Bayern. Wie sieht denn Ihr Feierabend momentan so aus? Außer natürlich, dass Sie Maintauer schauen, ist ja klar. Bei mir gibt es jeden Abend im Garten gerade so eine kleine Rettungsaktion. Ich versuche zu retten, was den ganzen Tag der Hitze ausgesetzt war. Beete, Blumen, alles bekommt nochmal eine extra Portion Wasser. Den Pflanzen im Garten, den kann ich wenigstens so ein bisschen helfen. Den Bäumen im Wald leider nicht. Und genau die kämpfen im Moment besonders mit der Trockenheit.
1: Braune Blätter rascheln, viele Baumkronen sind Licht. Es ist Ende Juli und trotzdem klingt es im Stadtwald Niederrath schon wie im Herbst. Eigentlich werfen die Bäume ihre Blätter erst im Oktober ab, dieses Jahr schon Monate früher. Für Revierförster Andreas Knöffel ist dieser Anblick Alltag.
21: Das ist ein Trauerspiel. Da zeigt

0: man richtig, das bröselt und kracht. Das zeigt schlicht und ergreifend, dieser Wald leidet, dieser Baum geht in Notbetrieb. Und wenn der nicht mehr hilft, dann stirbt er ab.
1: Die Bäume verlieren ihre Blätter nicht, weil der Herbst kommt, sondern weil sie versuchen zu überleben. Jedes Blatt, das fehlt, spart Wasser. Ein Notprogramm der Natur.
0: Den Bäumen geht es nicht gut hier im Stadtwald, gerade durch die Hitzeperiode, die wir jetzt hatten, von vor ein paar Wochen, wo wir wirklich mehrere Tage lang über 35 Grad hatten, teilweise 40 Grad im Highscore. Die nächste Hitzewelle kommt gerade auch schon wieder. Das ist was, wo Bäume unheimlich leiden. Also wenn die kurzfristig mal Trockenheit, das kriegen die hin. Aber langfristig Trockenperioden von ein paar Wochen ist für alle Bäume ein absoluter Stressfaktor. Ne? Und man sieht es jetzt hier an den Buchenblättern. Da ist diese hohe Sonneneinstrahlung, die wir dann bei 40 Grad haben, die verkochen regelrecht, diese Blätter.
1: Ob sich die Bäume davon wieder erholen? Nicht immer. Doch manchmal entdeckt Andreas zwischen all dem Braun auch kleine Hoffnungsschimmer.
0: Da ist die Knospenanlage schon gebildet fürs nächste Jahr. Die ist zwar kleiner, aber das ist so ein Nottrieb, der dann letztendlich im nächsten Jahr auch nochmal austreibt. Was dann das nächste Jahr bringt für den Baum, das wird man sehen. Aber da ist also noch ein bisschen Hoffnung, dass die auch wieder austreiben.
1: Mit jedem trockenen Tag wächst auch die Waldbrandgefahr. In den kommenden Tagen steigt die Warnstufe laut dem Deutschen Wetterdienst fast überall in Hessen auf 4 von 5. Der Boden ist trocken, abgestorbene Äste und Laub werden zum Brennstoff. Wie hier in der Nähe des Eintrachtstadions Ende Juni. Die Flammen sind bis in die Kronen hochgewandert. Oder am Wochenende auf einem 1,5 Fußballfelder großen Waldstück im Vogelsberg bei Alsfeld. Beide Feuer konnten gelöscht werden, die Schäden bleiben. Doch statt aufzugeben, sucht Andreas nach Lösungen. Zum Beispiel neue Bäume und Pflanzen, die mit den neuen Klimabedingungen klarkommen.
0: Hauptsächlich auch Eichenarten, die aus den Balkanländern kommen, die schon uns zeigen, dass sie mit diesen trockenen Klimata, mit langen Hitzeperioden und auch mit höherer Temperatur gut klarkommen. Aber genauso ist ja für uns wichtig, dass wir auch Bäume wählen, die auch Frost abkönnen. Weil das ist genau der Unterschied, den wir zum Mittelmeer haben. Wir haben auch diese Frosttage noch von minus 10, minus 15 Grad. Das heißt, wir müssen jetzt mit Baumarten arbeiten, die sowohl den Frost wie auch diese Hitze und lange Trockenperiode abkönnen.
1: Und Andreas denkt sogar noch weiter. Vielleicht kann der Wald der Zukunft nur gemeinsam gerettet werden.
0: Was man überlegen kann, den Pflanzen, die man bewusst pflanzt, in den ersten 3 Jahren, wo es kritisch wird, dass man dort diesen Pflanzen eventuell Hilfestellung gibt. Und dann kann es durchaus auch der Bürger sein, weil wir machen ja Bürgerpflanzaktionen, dass man sagt, okay, dann machen wir vielleicht auch mal eine Bewässerungsaktion für diese Bäume, dass wir sie über die kritischen ersten 3 Jahre drüber bringen.
1: Mitten im Braun wächst genau so eine kleine Eiche. Kräftig grün, trotz der Hitze.
0: Hier eine Eiche, die trotz all dieser extremen Klimaumstände trotzdem noch überlebt. Ne? Die hat jetzt wochenlange Trockenheit überlebt, hat grüne Blätter entwickelt. Und das ist so ein bisschen das, was Hoffnung macht.
1: Der Wald von morgen wird anders aussehen als heute. Wie? Darauf hat Andreas keine Antwort, aber er sucht nach einer. Mit der Hoffnung, dass aus kleinen, grünen Trieben irgendwann wieder ein gesunder Wald wird.
2: Manche, die mögen ihn in knallrot. Andere lieber dezent in rosa, den Lippenstift. So ein kleiner Farbtupfer, der kann ganz schön Eindruck machen. Das wusste übrigens auch schon Kleopatra, die mit roten Lippen ein Zeichen von Macht und auch Schönheit gesetzt hat. Der Lippenstift, der hat ja bis heute seinen ganz festen Platz in jeder Handtasche. Grund genug also, am Internationalen Tag des Lippenstifts mal in Kassel nachzufragen, was die Menschen eigentlich so von ihm halten.

0: Ich trage total gern Lippenstift und zwar den hier, rosa mit Glitzer. Ich fühle mich damit einfach gleich viel, viel frischer und meine Lippen sind nie trocken. Und deswegen frage ich mich natürlich, warum tragen eigentlich andere Menschen Lippenstift?
1: Der Tag des Lippenstifts soll ermutigen, selbstbewusst aufzutreten. Ganz nach dem Motto, Schminke ist nur für mich.
2: Weiß ich gar nicht warum, weil es schöner aussieht. Es macht ein bisschen frischer.
3: Ich finde, jede Frau sieht mit Lippenstift irgendwie schöner aus, angezogener. Und außerdem kann man sich auch immer so ein kleines bisschen dahinter verstecken, finde ich.

0: es einfach schönere Lippen macht. Also das ändert auch das ganze Gesicht, finde ich. Am wichtigsten sind halt immer Wimpern und Lippen.
1: Wenn Sie morgens Lippenstift benutzen, was für ein Gefühl ist das für Sie?
2: Dann fühle ich mich komplett.
3: Ich kann aussehen wie Hulle, aber Lippenstift muss sein.
4: Für mancherlei Kosmetika, die bisher nur den Frauen vorbehalten waren, konnte die Kosmetikindustrie die Männerwelt in den letzten 10 Jahren interessieren. Ein Make-up aber mit betont männlicher Note hat sie wenigstens bis jetzt noch nicht herausgebracht. Zum Glück.
5: Also ich benutze keinen.
6: Selten. Ich glaube, ich mache es nur drauf, wenn wirklich meine Lippen sehr trocken sind.
7: Lippenpflege. Nö. Und viel küssen. Meine Frau küsst mich den ganzen Tag über. Das reicht vollkommen.
6: Hauptsache, die Person gegenüber fühlt sich wohl. Also auch bei Männern.
8: Ich finde meine Frau ohne Lippenstift eigentlich das Schönste.
5: Nicht so knallrot, sondern ein bisschen dezenter.
9: Ich mag gerne eigentlich einen ziemlich roten, dunkelroten. Ja, hat sich im Laufe der vielen, vielen Jahre so rauskristallisiert.
10: Ich habe viele.
1: Okay. Wenn du dir eine aussuchen müsstest, was ist am coolsten?
10: Blau. Blau. Merkt man mir vielleicht nicht an heute.
11: Jetzt so mit Kindern hat man keine Zeit, sich frisch zu machen. Das ist eigentlich eine Ausnahme schon. Irgendwas, was da ist. Labello ist ja gerade so, glaube ich, mein Lieblingslippenstift.
12: Lippenstift hat Identifikationspotenzial, wie bei dieser Frau aus Pakistan.
13: It connects me with my hometown.
12: Ich verbinde den Lippenstift mit meiner Heimat. Ich schaue mich hier gerade noch um. Ich versuche herauszufinden, was zu meinem Hauttyp und meinen Lippen passt. Aber gerade trage ich noch meine Lippenstifte aus Pakistan.
14: Ich bin der Meinung, dass Lippenstift hilft uns auch, uns irgendwie auszudrücken und auch unsere Persönlichkeit zu zeigen.
1: Warum trägst du rosa Lippenstift?
14: Oh, das gibt mir so ein gutes Gefühl. Ich bin 34 und das gibt mir das Gefühl, dass ich ein bisschen jünger mich fühlen kann.
1: Ich würde sagen, die meisten sehen das wohl genauso wie ich. Lippenstift sorgt einfach für ein gutes Lebensgefühl.
15: This lip gloss is popping.
1: Ja, und apropos gutes Lebensgefühl, das bringt ja für viele auch so ein schöner Urlaub mit sich. Wir zum Beispiel haben dieses Jahr als Familie zum ersten Mal unseren Sommerurlaub in Tirol verbracht, statt wie sonst am Strand. Und ich muss sagen, ich war total begeistert. Die Berge, die frische Luft, die Natur, die einen so richtig runterfahren lässt. Mein Kollege Friso, der mag die Berge auch. Für seinen Urlaub, da musste er aber nicht bis nach Österreich reisen, sondern er ist mit seinem Camper zu unseren Nachbarn nach Bayern losgezogen und hat dort einen Naturcampingplatz besucht.
16: Hinter uns ist das Karwendelgebirge, 2700 Meter hoch, ein echter Brecher. Das ist der Campingplatz Isarhorn, der heißt so, weil die Isar drumherum fließt sozusagen. Ein Naturcampingplatz, familiengeführt, soll wirklich sehr, sehr cool sein. Ich bin sehr gespannt. Und jetzt würde ich aber sagen, wir gehen gleich richtig rein und wir starten zum Camping Isarhorn, Lukas.
17: Vorsicht.
16: Guck mal. Du fährst rückwärts. Hallo.
17: Hi.
16: Hallo.
17: Ach, guck mal hier, mit Junior. Gute.
16: Das ist ja cool. Guck mal, wie schnell das geht hier, du. Gute Fahrt.
17: Dankeschön.
16: Die Isar.
17: Herrlich.
16: Guck mal, und dann kannst du zwischendurch einfach hier in den Wald gehen. Hier ist schön kühl. Servus.
17: Servus.
16: Sagt man doch hier, ne?
17: Ja.
16: Ich bin der Friso.
18: Grüß dich, Petra.
16: Petra.
18: Ja.
16: Gut, und du bist hier?
17: Ich bin der Berntl.
16: Der Berntl.
17: Ja.
16: Also, dann kommst du aus Bayern.
17: Ja, ich bin direkt eigentlich hier sogar gebürtiger Mittenwalder.
16: Das ist hier 4 Kilometer hier
17: von. Ja, genau.
16: Aber dann kennst du den Platz auch schon von früher?
17: Ja, kenne ich auch von früher her.
16: Und war immer schon schön?
17: Ja. Erstmal das Familiäre hier, dann einfach mitten in der Natur.
16: Ja, du parkst dann sogar direkt neben der Isar.
17: Ja, genau. Also kommst du echt teilweise vor. Also gut, jetzt ist mehr los. Wir sind auch schon zu anderen Jahreszeiten hier gewesen, wo weniger los ist. Stehst du hier unten allein, da denkst du, du bist irgendwo wirklich beim Wildcampen.
16: Okay.
17: Ja.
16: Ist das euer Van da vorne?
17: Das ist unser Van, ja.
16: Dürfen wir noch mal reingucken?
17: Ja, natürlich.
16: Oh, der sieht selbst ausgebaut aus, kann das sein?
17: Ja, alles selber gemacht.
16: Hat's einen Namen?
17: Ja, der Willi.
16: Der Willi?
17: Ja.
16: Das ist ein schöner Name. Warum?
17: Ja, nach dem Schwiegervater.
16: Ist er das?
17: Das ist der Schwiegervater gewesen,
16: ach,
17: ja.
16: Warum hast du da einen Schwiegervater benannt?
17: Damals, wo wir in dem Jahr, wo wir mit dem angefangen haben, mit dem Bus ausbauen,
16: ja,
17: ist der Schwiegervater damals schwer krank geworden.
16: Oh.
17: Und ich habe ihm damals noch versprochen, dass man fertig kriegen, dass er noch fertig sieht. Wir wollten auch dann noch mit ihm mal irgendwo hinfahren, auf einen Platz oder irgendwas, aber das haben wir dann leider

0: nicht mehr geschafft.
1: Oh, ja. Das tut mir leid. Aber er fand es schön, als er es gesehen hat.
2: Ja, und er ist halt unser Seelenbalsam.
1: Der Camper jetzt? Ja? Ja. Das heißt, der wird auch nie wegkommen?
2: Nee, was wir Geld schon reingesteckt haben, halt Motorschaden, wir haben schon alles gehabt. Jeder andere sagt, ihr seid bescheuert, dass ihr so viel Geld da reinsteckt, aber den können wir nicht wegtun.
1: Ja.
2: Und wenn er gar nicht mehr geht, dann wird er irgendwo in der Scheune eingelagert.
1: So sieht's aus.
2: So sieht's aus.
3: Er fährt immer bei euch mit und guckt euch von oben zu.
2: Ja, der ist immer dabei.
1: Das glaube ich auch, genau, ja.
2: Das Tattoo, wir werden uns wiedersehen, liebe Papa.
1: Oh. In seiner Schrift?
2: Ja, in seiner Schrift.
3: Oh, kriege ich Gänsehaut.
2: Ja.
3: Oh,
1: ich auch.
2: Der ist immer dabei.
1: Wir schicken Gruß nach oben,
2: ja.
1: Willi.
2: Ja.
1: Willi. Mach's gut. Passt auf euch auf.
2: Ja, ihr auch.
1: Und habt eine schöne Zeit.
0: Jawohl.
1: Kommt schön runter.
2: Tschüss, Lukas.
0: Ciao.
3: Der macht einen Schutzengel für die beiden.
1: Ja. Und irgendwann sieht man sich wieder. Daran glaube ich wirklich.
3: So sieht's aus.
4: Friso, hast du dieses Pamela auch eingecremt hier? Nicht, dass sie einen Sonnenbrand im Gesicht kriegt.
1: Natürlich. Guck mal, Luke, ich habe was Geschenk gekriegt. Oh. Von der Anke, das ist eine Camping-Check-Zuschauerin. Ist das cool?
4: Sehr schön.
1: Ha? Guck mal hier. Kriegt ein besonderes Plätzchen an der Pamela?
4: Das passt doch gut da.
1: Oder?
5: Hallo.
4: Sehr gut.
1: Hallo?
5: Hallo, Friso. Darf ich mich vorstellen? Ich bin die Andrea, ich bin die Juniorchefin hier vom Campingplatz Isarhorn.
1: Ah,
5: schön,
1: vielen Dank. Ich dachte, hier wird man mit Servus begrüßt.
5: Servus.
1: Servus.
5: Servus.
1: Wie lange gibt es das Unternehmen jetzt?
5: Jetzt im August werden es 52 Jahre.
1: 52? Mhm.
5: Ich bin jetzt die dritte Generation.
1: Die dritte schon?
5: Die dritte,
1: das heißt
5: schon.
1: Der Opa hat es eröffnet.
5: Oma und Opa haben das Ganze 1974 im August hier eröffnet.
1: Warum hast du dich dazu entschieden, das zu übernehmen? Also es ist ein schöner Platz, gar keine Frage, ja. Aber ist das nicht auch viel Stress und so? Du musst bisher 24/7 hier eigentlich dann, ne?
5: Ja, also jetzt mache ich es mit meinen Eltern noch zusammen, es geht noch.
1: Ja.
5: Aber es ist dann ein 24/7-Job und ich habe mich deshalb dazu entschieden, weil ich hier aufgewachsen bin. Ich bin ja mit dem Ganzen groß geworden. Ich habe hier gelebt ganz lange als Kind. Ich habe auch immer mein Zelt hier selber aufgebaut und habe dann mit meinen Freunden gecampt. Und mittlerweile ist es schon so, dass ich jetzt noch in den Urlaub fliege, aber Mama und Papa haben sich ja einen großen Wohnwagen gekauft und den reiße ich mir dann später schon mal unter die Nagel.
1: Aber dann hast du keine Zeit mehr zum Campen, oder? Oder
5: wie ja, das ist schon richtig. Aber da wird's, also wir haben im November zu.
1: Okay. Dann nur im November?
5: Wir haben von Anfang November bis Mitte Dezember machen wir zu, ansonsten sind wir immer da.
1: Das heißt, im Winter alles mit Schnee ist auch cool hier?
5: Ja, sicher, richtig romantisch.
1: Danke, dass du Hallo gesagt hast.
5: Ich sag das danke, dass ihr da seid.
1: Wir gehen noch ein bisschen rum auf den Platz und
5: sehr
1: wollen noch ein paar Camper kennenlernen.
5: Ich wünsche euch ganz, ganz viel Spaß dabei.
1: Danke dir.
5: Danke.
1: Ciao, Andrea.
6: Was ist das bitte für ein schöner Ort zum Campen? Wow. Wenn Sie davon noch mehr sehen möchten, diese und auch weitere Folgen Camping Check mit Friso und Luki, die gibt's natürlich in der ARD Mediathek. Ja, und für die einen bedeutet Urlaub mit dem Camper nach Bayern aufbrechen und für andere wie Reinhard Mink heißt Erholung, tausende Kilometer zu reisen mit der Kamera im Gepäck und sich im Regenwald in Indonesien in Abenteuer zu stürzen. Sein Ziel dabei, seltene Tiere und auch Pflanzen zu fotografieren. Was er auf diesen Reisen so erlebt, das vergisst er wohl so schnell nicht mehr.
7: Reinhard Mink inmitten einer Gruppe von Schopfmakaken. Hier in Südostasien erlebt der Südhesse ganz intensive Momente.
8: Das ist etwas ganz Einmaliges, bei dieser Makakengruppe zu sein, hier ganz nah am Strand, ganz nah am Meer und denen jetzt schon seit über einer halben Stunde zu folgen.
7: Beeindruckende Natur, faszinierender Ozean, artenreicher Regenwald. Expedition Sulawesi. Unterwegs mit Tierfotograf und Filmemacher Reinhard Mink aus Oberramstadt.
8: Laut einer Erzählung von 2011 leben noch ca. 5000 Schopfmakaken im Norden Sulawesis. Davon alleine 2000 hier im Tangoko Reserve. Es ist zu befürchten, dass es mittlerweile noch mal weniger geworden sind.
7: Nicht nur, weil die Affen so stark gefährdet sind, ist es für Reinhard Mink einer der Hauptgründe, diese Reise zu unternehmen.
9: Schopfmakaken gehören für mich schon so als Kindheit eigentlich so ein bisschen zu meinem Leben, weil sie in so einem schönen kleinen Zoo in Darmstadt, im Darmstädter Vivarium, eigentlich schon sehr, sehr lange gibt. Aber kommst du dort an, dann merkst du erstmal, was das für ein besonderes Tier ist und dass sie eben leider auch stark bedroht sind. Da sind die Bestände in den letzten 30 Jahren um 75%

0: zurückgegangen.
1: Schopfmakaken klettern zwar auch durch Bäume, bewegen sich aber überwiegend am Boden. Sie leben in Gruppen von 60 bis 80 Tieren zusammen, mit etwa einem Drittel Männchen und zwei Dritteln Weibchen. Hier erlebt der Südhesse ganz intensive Augenblicke.
0: Ja, du saßt plötzlich in der Gruppe drin und hast dann gemerkt, was das für eine tolerante und auch für eine kommunikative Primatenart ist. Also die haben eine unheimlich intensive Gesichtssprache, Gesichtsmimik. Ja, das hat ganz, ganz viel mit mir gemacht. Das war fast berührender als bei den Berggorillas, was ich mir schon, jetzt bin ich ein bisschen angefasst. Ja, du hast dich eben so lange mit der Art beschäftigt und begreifst das als ein Riesengeschenk, dann da mittendrin zu sitzen.
1: Eine Reise, die den 59-Jährigen nachhaltig beschäftigt. Auch als er kurz danach mit uns darüber spricht. Und es war nicht seine einzige Begegnung mit den Schopfmakaken, die er auf der dreiwöchigen Expedition nach Sulawesi hat. Deren Name leitet sich übrigens von den borstigen und aufstellbaren Haaren am Schopf ab.
2: Die Makakengruppe, die ist gerade über uns im Feigenbaum, wo sie sehr gerne die Früchte des Feigenbaums essen. Und oftmals begeben sie sich danach an den Strand, was ein einmaliges Szenario ist. Und darauf hoffen wir, dass sie das heute tun. Und wir werden dranbleiben.
1: Schopfmakaken sind zwar hauptsächlich Regenwaldbewohner, sie nutzen aber verschiedene Habitate für die Nahrungssuche und andere Aktivitäten. Bevor es zum Strand geht, begutachtet Reinhard Mink aber noch die Feigenbäume etwas genauer. Die sind nämlich ziemlich imposant.
2: Um diese stattliche Größe zu erreichen, brauchen Feigenbäume nur etwa 150 bis 200 Jahre, da diese Art eine sehr schnell wachsende Art ist.
1: Die Früchte der Feigenbäume werden von den Schopfmakaken gefressen. Die Affen spielen dadurch eine ganz wichtige ökologische Rolle für den Waldzyklus.
0: Viele der Samen der Früchte, die fallen nicht einfach nur auf die Erde und werden zum neuen Baum, sondern die Samen, die müssen einmal verdaut sein, um überhaupt zu einem neuen Baum heranwachsen zu können. Und da merkt man doch ganz schnell, was die Primaten, die Schopfmakaken dort für eine tragende Rolle für das Ökosystem Regenwald spielen.
2: Ein leichtes Schmatzen mit den Lippen ist bei den Makaken ein Zeichen von der Zuneigung. Ein Blick in die Augen wiederum ist ein Zeichen der Provokation. Also es ist gar nicht so einfach für uns Menschen, sich makakenlike zu verhalten.
1: Der 59-Jährige entdeckt die Primaten dann tatsächlich noch am Strand. Allerdings kann er hier auch die Umweltverschmutzung durch Plastikmüll dokumentieren. Schopfmakaken sind insbesondere von Wilderei und durch den Lebensraumverlust bedroht. Schutzgebiete wie das Tangoko-Reservoir sind daher wichtig für den Arterhalt. Darüber müssen auch die Einheimischen aufgeklärt werden, meint Reinhard Mink.
0: Wie nehmen Menschen vor Ort das wahr, wenn hier Schutzgebiete errichtet werden? Was bedeutet das für sie? Akzeptieren die das? Eine ganz, ganz wichtige Sache. Und da muss eben auch viel getan werden und wird auch viel getan. Und dafür ist es eben auch ganz wichtig, Gelder bereitzustellen, um dort in Schulen Bildung zu betreiben, um damit eben den Wert auch für die Menschen dieser Gebiete darzulegen und begreifbar zu machen. Aber es ist eben auch genauso wichtig, das für uns begreifbar zu machen, weil wir können das nicht nur auf die Menschen dort vor Ort produzieren.
1: Umso wichtiger ist dem 59-jährigen Südhessen mit seiner Dokumentation von Natur und Tieren nicht nur auf deren Schönheit, sondern auf die Bedrohung von Arten aufmerksam zu machen.
2: Es ist wirklich etwas Einmaliges, so nahe hier bei dieser Gruppe Schopfmakaken zu sein. Einmalig vor allem auch, weil diese Tiere einmalig sind. Es ist nämlich eine weitere endemische Art, die nur hier im Norden Sulawesis vorkommt.
1: In diesem Gebiet Südostasiens geht der Regenwald direkt über ins Meer, verbunden durch die Mangroven. Die sind übrigens Geburtsstätte vieler Meerestiere. Und dorthin ins Meer begibt sich der Fotograf und Filmemacher jetzt auch.
0: Das im Hintergrund, das ist Lembe Island. Und zwischen mir und der Insel verläuft die Straße von Lembe, ein Gebiet mit einer ganz besonderen Unterwasserwelt.
1: Über 2000 Tauchgänge

0: Moränen, die im Laufe ihres Lebens ihr Geschlecht wechseln. Und eines der kleinsten Seepferdchen der Welt.
1: So ein Tauchgang ins kühle Nass, das hätte ich ja heute auch ganz gut vertragen können bei den Temperaturen. Ich glaube aber vor allem du, Simone, du tust mir ein bisschen leid da oben auf dem Dach. Da knallt doch richtig die Sonne, oder?
2: Das stimmt. Freiwillig sollte auch definitiv niemand lange in der Sonne stehen oder sowas. Es ist momentan eine sehr hohe Wärmebelastung. Die steigt morgen auch noch mal extremst an. Also, wir gucken uns mal die kommenden Stunden an. Es geht nämlich weiter mit einem klaren Himmel. Wolken sind Mangelware. Morgen startet der Tag erneut Sonne. Und es wird sehr heiß. Wir erwarten in Hessen allein 39 Grad, 33 Grad werden es dann in Willingen. Und vom Westen, Nordwesten kommen dann allmählich Wolken rein. Und die bringen zum Teil Sturm, stürmische Böen und vor allen Dingen Richtung Nordhessen auch orkanartige Böen. Eingelagert können auch einzelne kräftige Gewitter sein. Es kann innerhalb kurzer Zeit auch mal Starkregen geben mit 2 bis 25 Liter Regen auf den Quadratmeter. Also morgen ist viel los, aber es heißt nicht, dass es flächendeckend nass wird. Sondern ja, größtenteils wird es trocken weitergehen.
1: Ja, wow, aber von Gewitter über Hitze ist schon vieles dabei. Was sehen wir denn gleich bei alle Wetter?
2: Wir sprechen mit dem Feuerwehrmann, da natürlich morgen sich die Lage noch mal extrem zuspitzt. Wir reden über die Waldbrandgefahr und natürlich auch über die Notdienste. Menschen, die für uns dann unterwegs sind, wenn wir in Not gekommen sind, bei Hitze etc. Also das dann gleich bei alle Wetter.
1: Dankeschön, Simone. Ja, und wir kommen auch schon zum Ende. Das war's nämlich von Main Tower. Morgen sehen wir uns wieder, wenn Sie mögen. 18 Uhr. Ich würde mich freuen, wenn Sie einschalten. Schönen Abend jetzt noch. Ciao.
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12: Bei knapp 40 Grad diese Woche schwitzen wir ja in diesen Tagen alle irgendwie, aber bei rund 800.000 Menschen in Deutschland ist das sogar krankhaft bedingt. Sie leiden an Hyperhidrose und schwitzen quasi immer extrem stark. Was dagegen hilft, das klären wir gleich bei den Ratgebern um 7:15 Uhr.

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4: Vielen Patienten ist es sehr unangenehm, dass sie stark schwitzen und versuchen selbst verschiedene Mittelchen und hoffen, dass es irgendwie von alleine wieder weggeht.
5: Ja, tut es aber leider oft nicht. Was stattdessen bei starkem, krankhaftem Schwitzen helfen kann, das zeigen wir gleich. Und wir machen heute auch knusprige Zucchini-Puffer mit Tzatziki und einem Wassermelonen-Feta-Salat. Also leichte griechische Sommerküche, perfekt für die heißen Tage jetzt. Schön, dass Sie mit dabei sind und willkommen zu den Ratgebern am Mittwoch. Ja, rund 800.000 Menschen in Deutschland leiden an Hyperhidrose. Da spielt das Nervensystem total verrückt und stimuliert ständig die Schweißdrüsen. Und das kann für Betroffene ganz schön unangenehm sein.
6: Es tropft von der Stirn, die Achseln patschnass, die Hände triefen. Starkes und unkontrollierbares Schwitzen, das ist vor allem eines sehr belastend. Auch Fabian Bloch kennt das. Bei ihm sind die Hände oft klatschnass und der 44-Jährige wusste lange nicht, warum.
7: Autofahren morgens zur Arbeit. Ganz normale Situation, Alltagssituation mache ich jeden Tag. Und dann irgendwie merke ich dann auf einmal, wie ich dann am Lenkrad denn schon feuchte Stellen dann habe. Ne? Also durch das Anfassen. Ne? Also ganz unbeeinflussbar.
6: Schwitzige Hände hat er schon seit der Schulzeit. Damals merkt Fabian Bloch, er ist der Einzige in seiner Klasse mit diesem Problem. Besonders schlimm ist es bei seinem größten Hobby damals, dem Tanzen.
7: Sehr, sehr unangenehm. Für mich auf jeden Fall, für die Tanzpartnerinnen auch. Hat sehr viel Verständnis gefordert auf der anderen Seite. Vor allem auch, man hatte ja sonst immer eine feste Tanzpartnerin. Wenn man die dann mal nicht hatte, dann war das schon sehr schwierig.
6: Übermäßiges Schwitzen. In der Medizin nennt man das Hyperhidrose. Bis zu 800.000 Menschen in Deutschland sind davon betroffen. Doch nicht jeder spricht so offen darüber wie Fabian Bloch, so die Erfahrung der Dermatologen Ute Simann-Harms und Thorsten Mattes.
8: Insbesondere das im Bereich der Achselhöhlen auftretende Schwitzen ist ein großes Problem, weil es eben auch sozial stigmatisierend letzten Endes ist. Viele, die in präsentierenden Berufen sind, haben damit ein großes Problem.
4: Vielen Patienten ist es sehr unangenehm, dass sie stark schwitzen. Sie erzählen dann häufig selbst ihrem Hausarzt gar nicht davon und versuchen selbst verschiedene Mittelchen und hoffen, dass es irgendwie von alleine wieder weggeht.
6: Schwitzen ist eigentlich ein lebenswichtiger Vorgang. Der Mensch muss sogar schwitzen. Denn nur durch die Verdunstungskälte von Schweiß ist er vor Überhitzung geschützt. Dabei sondern Schweißdrüsen, die tief unter der Haut liegen, permanent Feuchtigkeit ab. Und indem diese auf der Hautoberfläche verdunstet, kann der Körper seine Temperatur regulieren. Ein effektives Kühlsystem. Doch bei der Hyperhidrose liegt eine Fehlsteuerung vor. Dadurch schwitzen Betroffene an bestimmten Körperstellen vermehrt, etwa an den Achseln, am Kopf, an Händen oder Füßen. Die Ursache dafür liegt im vegetativen autonomen Nervensystem. Dort verläuft der Sympathikus, hier gelb. Dieser Nervenstrang ist bei anstrengenden Leistungen oder bei Stress aktiv. Dass man dann mehr schwitzt, ist normal. Doch bei der Hyperhidrose kommt es zu einer dauerhaften Überstimulation. Der Nerv aktiviert ständig die Schweißdrüsen. Die Folge: mehr Schweiß. Auch ohne Stress. Bei einem Teil der Betroffenen ist diese Fehlsteuerung angeboren, die primäre Hyperhidrose.
4: Bei den Patienten mit der primären Hyperhidrose ist es so, dass sie anlagebedingt eine vermehrte Stimulation der Schweißdrüsen zeigen. Sie haben also nicht mehr oder größere Schweißdrüsen, sondern die Schweißdrüsen produzieren einfach mehr, wenn sie vom Nervensystem aktiviert werden.
6: So ist es auch bei Fabian Bloch. Er hat die Hyperhidrose von seiner Mutter geerbt. Bei ihr waren ebenfalls die Hände betroffen.
7: Meine Mutter erzählte mir dann, dass sie dann damals in ihrer Jugend rostige Schlüsselbunde und sowas tatsächlich oder Schlüsselring, wie auch immer, auf jeden Fall war dann teilweise irgendwas rostig bei ihr. Also sie kannte das.
6: Nachweisen lässt sich die Hyperhidrose mit so einem kleinen Filter und einer Feinwaage. Die durchschnittliche Schweißmenge liegt bei 20 bis 25 Milliliter pro Minute unter den Achseln. Ab 50 Milliliter pro Minute spricht man vom krankhaften Schwitzen, an den Händen bereits ab 20 Milliliter. Steht die Diagnose, gibt es verschiedene Behandlungsmöglichkeiten. Lokale Therapeutika wie Cremes, Roller und Sprays. Die sogenannte Leitungswasser-Iontophorese, die mit Strom arbeitet. Spritzen mit Botulinumtoxin und das thermische Verfahren Mira 3. Bei stark schwitzenden Achseln können spezielle frei verkäufliche Deos oder verschreibungspflichtige Cremes das Problem oft lindern. Bei der Iontophorese werden die Schweißdrüsen durch spezielle Wasserbäder mit Strom verschlossen, allerdings nur bei regelmäßiger Anwendung.
8: Im Bereich von Händen und Füßen ist es eine gute Option, weil uns da viele andere Möglichkeiten nicht gegeben sind. Auch die Anwendung beispielsweise der erwähnten Cremetherapie oder auch eine Botulinumtoxininjektion ist im Bereich der Hände und Füße schlecht machbar. Und insofern ist die Leitungswasser-Iontophorese hier eine Option.
6: Auch Fabian Bloch hat die Iontophorese eine Zeit lang ausprobiert. Erst in der Klinik, dann zu Hause. Aber für ihn hat das nicht so richtig funktioniert. Er hat irgendwann die Geduld verloren.
7: Ich glaube, dann hätte ich es dauerhaft anwenden müssen. Also das ist jetzt nicht irgendwie sowas, dass man das jetzt ein halbes oder dreiviertel Jahr macht und dann ist es auch immer weg.
6: Wer in den Achseln stark schwitzt, für den sind Spritzen mit Botulinumtoxin eine weitere Therapiemöglichkeit. Wenn Cremes und Deos nicht helfen oder die Haut zu stark reizen. Das Gift wird dabei stark verdünnt unter die Haut gespritzt. Es hemmt die Impulsübertragung der Nerven auf die Schweißdrüsen. Diese bilden weniger Flüssigkeit. Die Kosten von mehreren hundert Euro werden nicht übernommen. Die Wirkung hält etwa 6 Monate an. Eine sichere Behandlung.
8: Es ist ja auch schon mehrere Jahre bis wenige Jahrzehnte schon im Einsatz. Also insofern sind Nebenwirkungen durch das Medikament hier eigentlich nicht zu erwarten.
6: Ein relativ neues Verfahren, auch für die Achseln, heißt Mira 3. Bei örtlicher Betäubung werden über Mikrowellen die Schweißdrüsen unter der Haut verödet und dauerhaft zerstört. Eine Behandlung, die vorwiegend in niedergelassenen Hautarztpraxen durchgeführt wird, so wie hier in der von Welf Prager. Das Ziel, die Hyperhidrose mit nur einer Anwendung zu beseitigen.
9: Bei ungefähr 20-30% der Patienten ist aber nach circa einem halben Jahr eine zweite Behandlung notwendig. Und man muss auch natürlich hier sagen, 2-3% der Patienten sprechen auch auf diese Behandlung nicht an.
6: Auch hier müssen die Betroffenen die Kosten

0: von ca. 2000 Euro selbst tragen. Nicht geeignet ist das Verfahren für Menschen mit sehr dünner Haut oder metallischen sowie elektronischen Implantaten. Fabian Bloch hat einen ganz anderen Weg gefunden, mit der Hyperhidrose zu leben. Er benutzt einfach ein Handtuch für seine schwitzigen Hände und geht im Alltag ganz offen mit der Krankheit um.
1: Ja, einmal benutzt und dann ab in die Mülltonne. Vieles werfen wir ja doch recht schnell weg, ohne groß drüber nachzudenken. Dabei geht das auch anders. Und wie? Das lernen Kinder diese Woche im Taunus. Jens Pflüger verrät uns wo.
2: Der Hessenpark, der ist nicht nur für seine historischen Gebäude bekannt, sondern auch für ein ganz tolles Ferienprogramm. Und in dieser Woche geht es um Müllvermeidung. Und deshalb treffen wir uns jetzt auch mit Pia Kreuze. Liebe Pia, wir sind hier an einem Punkt des Ferienprogramms, wo man ein bisschen was ausprobieren kann. Was habt ihr euch denn für die Kinder überlegt?
3: Genau, diese Woche haben wir das Ferienprogramm Zu gut für die Tonne. Das heißt, wir beschäftigen uns mit Müll und Müllvermeidung. Und hier an dieser Station, da kann man Müllkäfer basteln. Das heißt, wir haben verschiedene Materialien, die eigentlich in der Mülltonne gelandet werden, gesammelt. Und damit können Kinder hier heute kreativ werden.
2: Und es gibt noch viel, viel mehr. Das gucken wir uns gerade mal schnell an. Also ihr habt ja für die Kinder hier drüben ein bisschen was vorbereitet an unterschiedlichen Materialien. Und hier wird auch ganz fleißig schon gebastelt. Ich frage einfach mal schnell nach, wer bist denn du und was machst du genau?
4: Ich bin Amelie und wir machen hier aus alten Sachen neue Sachen. Und das macht halt voll Spaß, weil wir kreativ sein können.
2: Wie ist das denn hier im Hessenpark? Du bist ja jetzt schon mal ein bisschen rumgelaufen. Was konntest du denn da schon alles entdecken?
4: Also was früher, wie es halt früher waren, die Kameras oder die Uhren. Und ja, ich fand das sehr spannend zu sehen, halt wie es früher war.
2: Toll, dann wünsche ich euch jetzt erstmal weiterhin ganz viel Spaß beim Basteln. Und liebe Pia, hier haben wir jetzt solche Dinge, aus denen die Kinder basteln können. Also das wäre wirklich normalerweise im Müll gelandet. Was habt ihr denn noch für unterschiedliche Punkte, die man hier entdecken kann?
3: Genau, wir haben außer dieser Station hier noch eine Station, an der kann man zum Beispiel Wachstücher herstellen. Das ist eine Alternative zu Frischhaltefolie oder Alufolie, bei der man eben Müll vermeiden kann. Oder wir haben eine Müllrallye, da kann man das Museum erkunden und herausfinden, wie Müll vor 50 oder 100 Jahren ausgesehen hat und welcher Müll entstanden ist oder auch nicht entstanden ist.
2: Wie viel Zeit sollte man sich denn nehmen, wenn man jetzt hierher kommt in den Hessenpark und gerade mit den Kindern diese ganzen Standorte abgehen möchte?
3: Ja, ich denke, man kann hier entspannt 3 Stunden verbringen, vielleicht auch länger, es kommt immer drauf an. Aber wir empfehlen ja auch immer, einfach mehrfach zu kommen und sich die Stationen nach und nach zu erarbeiten. Das ist auch eine Möglichkeit.
2: Es ist ja so, dass das Ganze für Kinder kostenlos ist. Es ist ja auch immer ganz, ganz wichtig, gerade jetzt, wenn man nicht in Urlaub fahren kann und überlegt, was können wir mit den Kindern machen. Bis wie vielen Jahren sind denn die Kinder kostenlos hier im Hessenpark?
3: Bis 18 Jahre. Also alle Kinder haben freien Eintritt. Eintritt zahlen nur die Erwachsenen. Und auch alle unsere Mitmachstationen sind kostenfrei, können einfach so besucht werden. Man braucht auch keine Anmeldung, man kann einfach vorbeikommen.
2: Sieht man denn zum Beispiel auch, wie der Müll früher aussah? Also wie früher der Müll auch recycelt wurde bzw. wiederverwendet wurde?
3: Ja, wir haben eine Müllrallye, bei der man verschiedene Stationen im Museum besucht. Und da geht man zum Beispiel auch mal zum Misthaufen und schaut, was landete denn früher so auf dem Misthaufen oder in den Kramladen. Da sieht man, wie Lebensmittel früher verpackt wurden. Und genau, dann beschäftigt man sich mit dem Müll von früher.
2: Dann sage ich erstmal vielen Dank. Wir gucken uns jetzt auch noch ein bisschen um. Es macht wahnsinnig viel Spaß. Der Hessenpark ist einfach toll. Vorbeikommen. Diese Woche geht zum Müll. Um was geht es nächste Woche?
3: Da heißt unser Ferienprogramm Arbeit auf dem Land. Und da geht es darum, was man alles in den Ferien als Kind für Arbeiten verrichten musste.
2: Dann sage ich schon mal vielen Dank und viel Spaß hier im Hessenpark.
1: Ja, danke schön, Jens. Und allen viel Spaß im Taunus. Sie bestäuben zwar Pflanzen, reinigen Gewässer und dienen auch als wichtige Nahrungsquelle in unserem Ökosystem, aber ehrlich gesagt sind sie für viele doch einfach nur Mistviecher, oder? Es geht um Mücken, die uns juckende Stiche bescheren und die fragen, warum zur Hölle machen sie das eigentlich und warum trifft es manche mehr als andere?
5: Und der nächtliche Tanz um das Bett beginnt. In der Mückensaison erwischt es den einen mehr, den anderen weniger. Woran liegt das? Stimmt der Spruch, den viele schon seit Kinderzeiten kennen? Ist süßes Blut der Grund dafür, dass Mücken bei manchen Menschen öfter zustechen? Also, stechen Mücken manche Menschen öfter, weil ihnen das Blut besser schmeckt? Es schwillt an, es juckt tierisch. Da fragt man sich, warum stechen Mücken überhaupt? Grundsätzlich ernähren sich Stechmücken von Pflanzensäften. Die weiblichen Mücken werden dann zu Blutsaugern, wenn es um ihren Nachwuchs geht. Das gesaugte Blut dient der Mückenmama als Proteinquelle für die Eireifung. Beim Einstich sondert die Mücke ein betäubendes und gerinnungshemmendes Sekret ab, um unbemerkt saugen zu können. Bei einem Stich saugt sie zwischen 0,001 und 0,01 Milliliter Blut. Um an das Blut heranzukommen, verfügen die Mückenweibchen über spezielle Sensoren auf ihren Fühlern. Damit können sie unter anderem das Kohlendioxid in der Atemluft eines Menschen erkennen, sogar schon aus 50 Metern Entfernung. Im Zimmer wählen Mückenweibchen die Menschen aus, die für sie besonders gut riechen. Beliebt sind der Schweißbotenstoff 4-Methylphenol, Ammoniak und Milchsäure. Der männliche Duft lockt Mücken stärker an, genauso wie erhöhte Körpertemperatur. Wissenschaftler vermuten, dass Mücken besonders nach Substanzen suchen, die sie selbst nicht produzieren können, wie Cholesterin oder Vitamin B. Menschen, die viel davon haben, werden bevorzugt. Wenn man sie dann aber hat, die Mückenstiche, gilt es nicht zu reiben und zu kratzen. Das kann Entzündungen verursachen. Besser die betroffenen Hautstellen einige Sekunden lang erwärmen. Das zerstört juckreizauslösende Enzyme aus dem Mückenspeichel. Auch kühlende Salben und Antihistaminika können helfen.
1: Ja, oder sie hängen sich einen Fledermauskasten in den Garten, denn Fledermäuse verputzen tausende Mücken pro Nacht. Finde ich sehr gut. Ja, und damit jetzt zu deutlich sympathischeren Tieren mit großem Knuddel- und auch Liebhaltefaktor. Und zwar diese süßen kleinen Esel hier. Bei Alexandra aus dem Odenwald sind es inzwischen sogar 3 geworden. Und die haben ihr Leben komplett auf den Kopf gestellt.
6: Sie sind Familie, die besten Freunde und treue Begleiter. Außergewöhnliche Mensch-Tier-Beziehungen, die mitten ins Herz gehen. Ein Küsschen, ein Stupser und schon schmilzt Alexandra Schichtel dahin. Gegen diesen Eselcharme hat die 57-Jährige kaum eine Chance. Coralie, Diego und Stella sind der Mittelpunkt ihres Lebens. 3 Esel, die für Alexandra noch viel mehr als Haustiere geworden sind.
7: Ja, es sind schon meine Familienmitglieder. Also um die Esel dreht und wendet sich ganz viel. Da geht mir mein Herz auf. Ich finde es wunderschön.
6: Was heute nach einem Lebenstraum aussieht, war so nicht geplant. Vor 13 Jahren hat Alexandra auf einer Reise in Frankreich die Liebe zu Eseln entdeckt. Hier hat sie eine typische Eigenschaft der Tiere sehr beeindruckt.
7: Die Ruhe, die er ausstrahlt. Und man muss natürlich die Gegend noch mal ganz anders wahrnehmen, als wenn man einfach nur selbst als Mensch läuft. Das heißt, wir haben die wunderschöne Gegend einfach noch mal ganz anders und viel intensiver erlebt. Ich fand es sehr, sehr traurig, mich von dem Esel dann nach 8 Tagen verabschieden zu müssen. Und seitdem war dann der Gedanke, ach, ein eigener Esel oder irgendwie was mit Eseln zu tun zu haben, das wäre sehr schön.
6: Die 57-Jährige ist seitdem eselinfiziert. Esel sind bekannt für ihre Gelassenheit und Vorsicht. Und genau diese besondere Art liebt Alexandra an ihnen. Um nicht auf einen Esel im Leben verzichten zu müssen, übernimmt sie eine Eselpatenschaft bei einer Bekannten. Ein eigenes Tier zu besitzen, ist zunächst nicht drin, da sie beruflich als Beraterin viel unterwegs ist. Und dann kommt plötzlich die Nachricht, die ihr Leben verändert.
7: Dann kam eines Tages eben die Information von der Besitzerin, dass sie sie nicht mehr halten kann, also dass einfach andere Dinge bei ihr im Vordergrund stehen und sie deshalb die Esel abgeben würde und hat mich eben als erstes gefragt. Und ich dann innerlich erstmal 3 Esel statt einem. Und nach einer Woche, so viel Bedenkzeit hatte ich, habe ich mich entschlossen, okay, ich habe mich in die längst verliebt.
6: Und Eselmutter sein heißt viel Arbeit und Verantwortung. Füttern, misten, pflegen, jeden Tag 3-mal bei Wind und Wetter. Alexandra verbringt mit ihren Tieren im Odenwald viel Zeit.
7: Das hat mein ganzes Leben verändert. Also heute arbeite ich kaum noch in meinem eigentlichen Beruf. Das meiste mache ich hier rund um die Esel, 70-80%. Vom Rest lebe ich dann.
6: Ohne ihre vielen ehrenamtlichen Helfer könnte Alexandra das gar nicht alleine stemmen. Dafür ist sie sehr dankbar. Esel sind Wüstentiere. Sie brauchen Sand, aber auch harten und trockenen Untergrund. Mit viel Arbeit hat Alexandra ihnen dieses kleine Paradies erschaffen. Dafür bekommt sie von ihren Grautieren so viel zurück.
7: Zur Ruhe kommen ist das eine. Wenn ich bei den Eseln bin und mich auf die konzentriere, dann fahre ich einfach runter und entspanne. Das ist das eine. Also insofern tun sie ganz viel für die Gesundheit und viel draußen in der Natur zu sein. Das ist einfach sehr schön. Und hier in der Natur mit den Tieren auch in gewisser Art Frieden.
8: Della, Diego, Coralie, kommt, Klapperäste.
6: Wer die vier zusammen erlebt, merkt schnell, hier ist eine besondere Verbindung entstanden. Diego, Coralie und Stella holen Alexandra immer wieder aus der Alltagshektik raus. Und genau diese Erfahrung möchte sie heute anderen weitergeben. Denn aus ihrer Leidenschaft ist mittlerweile ein Beruf geworden. Sie verbindet ihre Coachings mit den Eseln in der Natur und hilft anderen Menschen, Abstand von deren Dauerstress zu gewinnen.
7: Es gibt Menschen, denen tut es gut, tatsächlich mit dem Esel unterwegs zu sein, weil sie einfach so viel Energie haben, die sie auch gerne herauslaufen können möchten. Und das Tier hilft dabei, zu erden, sehr zu sich zu kommen. Ich hatte einmal eine Situation, da hatte die Person auch immer die Hand im Esel oder auf dem Eselfell. Das hat beruhigt und sie konnte sich dadurch besser konzentrieren. Oder wenn es um Dinge geht wie Nähe und Distanz, kann man mit einem Esel sehr gut herausfinden, bis wohin geht es, bis wohin nicht.
6: Esel können sich nicht verstellen. Sie reagieren direkt auf ihr Gegenüber. Mittlerweile kommen Menschen in den Odenwald, die einfach nur eine Auszeit beim Kuscheln wollen. Alexandra hat ihre Entscheidung für die drei Esel bis heute keine Sekunde bereut. Diese liebevollen Momente entschädigen für alles.
9: Ganz viele Glückshormone. Von der Berührung her, das weiche Fell. Man kann ihn riechen. Das ist eigentlich ein Erlebnis mit allen Sinnen. Und das ist wunderschön, so mit dem eigenen ganzen Sein da sein und hier mitbekommen, dass ich das tun darf, dass das Vertrauen da ist, ist einfach ein Geschenk. Schön.
6: Eine Geschichte über Vertrauen, Entschleunigung und darüber, wie drei Esel dem Lebensweg eines Menschen eine völlig neue Richtung geben können. Und in der nächsten Folge, warum Joa Berge seinen IT-Job an den Nagel gehängt hat und heute lieber mit Rindern kuschelt.
1: Ja, großartig. 16 Rinder hat er und wie sein Leben da so abläuft, das erzählt er uns morgen dann im vierten Teil von Tierisch in Love, unserer Wochenserie. Ja, und jetzt verlieben wir uns erstmal in die griechische Sommerküche und kochen mit Christina. Schön, dass du da bist.
10: Hallo.
1: Kalispera haben wir gerade gelernt. Nicht Kalimera, das ist guten Morgen. Das wäre ein bisschen zu spät jetzt. So, wir machen ein bisschen Sommerküche, ich habe es gerade gesagt, und zwar diese leckeren Zucchini-Puffer mit, klar, Griechenland Tzatziki. Und wir haben auch einen Wassermelonen-Feta-Salat. Mit was starten wir?
10: Ich würde sagen mit den Zucchini-Puffer.
1: Okay. Ja. Du hast ein bisschen dafür was schon vorbereitet, aber da kommt noch was dazu.
10: Genau.
1: Ne?
10: Da werden die Zucchinis halt zuerst geraspelt.
1: Okay. Ganz normal
10: einfach
1: Raspel.
10: Ganz normal.
1: Von der Größe her, wie man es möchte? Oder sagst du lieber genauso, klein, lieber groß?
10: Nee, ist genauso wie bei den Kartoffelpuffer. Okay. Einfach runterreiben. Mhm. Also nicht zu fein, sondern ganz normal,
1: okay,
10: wie bei unseren Reibekuchen.
1: Ja. Und dann?
10: Dann salzen wir das Ganze und lassen es für ungefähr 5 Minuten stehen, damit halt
1: muss
10: die...
1: Ein bisschen durchziehen, oder wie?
10: Es muss nicht durchziehen, sondern die Flüssigkeit muss halt entweichen. Mhm. Und das bewirkt halt, indem wir Salz dazu tun und das fünf Minuten stehen lassen, damit das halt... Damit die Flüssigkeit halt rausgeht. Okay.
1: Das war jetzt hier schon der Fall bei denen, die schon drin waren. Das heißt, das können wir noch ein bisschen jetzt ziehen lassen. Und dann brauchen wir was noch dafür. Du hast hier einige frische Zutaten mitgebracht. Ja. Mehl sehe ich sogar auch. Aber gut, mal der Reihe nach. Genau. Was kommt rein?
10: Frische Minze, gehackte, dann Zwiebel, Mehl. Beim Mehl, wenn man halt irgendwie eine Alternative haben möchte, kann man auch gemahlene Haferflocken nehmen statt dem Mehl. Mhm. Und griechischer Feta-Käse, ganz wichtig, bitte kein aus, also kein Hirtenkäse nehmen.
1: Ach, warum nicht?
10: Weil das kein Feta-Käse ist. 100% okay. Feta, also wenn Feta draufsteht, ja, ist es erstens geschützt, der Name.
1: Okay.
10: Und es kommt immer aus Griechenland oder aus, okay, Zypern.
1: Und dann ist es eine Mischung zwischen Schafs- und,
10: genau,
1: und Ziegenkäse.
10: Genau, genau. Ziegenmilch.
1: Ziegenmilch.

0: Genau.
1: Und das ist der richtige Feta-Käse.
0: Okay.
1: Alles andere ist kein Feta.
0: Gut. Dann rein nach, einfach mal rein, genau. Oder? Kannst du gerade mal
1: also,
0: schon machen.
1: Ja, frische einfach. Minze.
0: Mhm. Dann die Zwiebeln. Die Zwiebel. Kann man einfach alles zusammen hintereinander
1: genau.
0: rein.
1: Genau, es ist und eigentlich dann, ein sehr schnelles und ja. Unkompliziertes okay. Gericht.
0: Mel, hast schon gesagt, wenn jemand auch was anderes mag oder glutenfrei, irgendwie gibt es ja mittlerweile auch viele Alternativen.
1: Ganz genau.
0: Kann man
1: also,
0: einfach wählen.
1: Auch Mandelmehl.
0: So, und dann, achso, genau, Feta-Käse noch, stimmt?
1: Feta-Käse und zwar den ja. einfach grob mit den Händen zerbröseln. Das muss auch gar nicht so alles ja, akkurat sein.
0: Und dann hast du hier drüben ja schon Paniermehl, habe ich gesehen.
1: Genau.
0: Das wundert mich jetzt. Hätte ich nicht gedacht, dass es da reinkommt, aber gut.
1: Es ist,
0: das ist ein spezielles auch.
1: Es ist ein, also ich empfehle immer ein Panko-Paniermehl zu nehmen. Mhm. Das ist aus der asiatischen Küche, ja. ist sehr ähnlich halt unseren Brutkum. Mhm. Und ja, es geht aber auch ganz normaler Paniermehl. Es bindet das Ganze,
0: okay.
1: weil eben noch die Flüssigkeit eventuell noch da mhm. ist halt und dann bindet
0: okay.
1: die Masse besser. Dann frische Petersilie.
0: Einmal klein gehackt.
1: Genau.
0: Und dann haben wir noch ein bisschen
1: und dann Salz und Pfeffer.
0: Mhm. Und dann wird das Ganze, du hast schon deine Handschuhe an, einfach vermengt.
1: Zusammen vermengt.
0: Sehr gut.
1: Es geht einfach besser mit den Händen. In Griechenland machen
0: keine
1: wir
0: Maschine,
1: alles.
0: Kein nichts, oder? Einfach mit den Händen.
1: Wir machen sehr viel mit den Händen.
0: Okay.
1: Die Hausfrau zieht auch keine Handschuhe an.
0: Das ist jetzt, nur, das ist jetzt im Fernsehen.
1: Ja.
0: So, das passt doch ganz gut. Okay, dann wird das einfach vermengt. Dann formst du dir so ein paar kleine
1: genau,
0: Taler
1: also,
0: raus.
1: Das muss richtig, so, also muss richtig kräftig vermengt mhm. werden, damit das alles zusammen gut vermixt wird.
0: Ja. Knatscht auch, hört man das? Ja, glaub schon.
1: Wenn das schon so ist, dann
0: okay.
1: können wir
0: dann ein bisschen die Pfanne schon anheizen, oder? Du hast
1: genau.
0: sie, glaube ich, eben schon ein bisschen
1: ich angemacht.
0: Zwar
1: schon
0: ja.
1: sie erwärmt. Jetzt kommt ganz wichtig Olivenöl.
0: Kein ja. anderes Öl?
1: Nein.
0: Weil?
1: Weil wir Griechen
0: wenn dann,
1: sind.
0: Weil wir Griechen sind. Nee, aber hat es einen anderen Geschmack oder sagst du, das
1: ja,
0: ist...
1: Ja, definitiv.
0: Ja? Würde sonst nicht passen.
1: Es passt. Also man kann natürlich alternativ auch Rapsöl nehmen, ganz ja. neutrales Öl. Aber es ist einfach schmackhafter, wenn man wirklich griechisches
0: okay.
1: Olivenöl nimmt. Es ist
0: okay.
1: einfach ganz anders.
0: Okay. Ich glaube, es braucht noch einen kleinen Moment. Es muss ja richtig ja. heiß sein, sagtest du, ne?
1: Nicht richtig. Also es darf nicht verbrennen, sondern es okay. muss schon aber heiß sein.
0: Okay, aber es braucht, glaube ich, noch einen kleinen Moment.
1: Ja.
0: Wir können derzeit mal ganz kurz vielleicht schon mal zeigen. Du hast ja auch Tzatziki schon vorbereitet.
1: Genau.
0: Wir haben hier drüben eine ganz tolle Schale, genau, mit den Gurken verziert. Was kommt da eigentlich rein? Auf was muss ich da achten?
1: Also Tzatziki ist eigentlich simpel. Man muss halt nur ein paar Sachen, auf ein paar Sachen, Produkten halt ja. Achten. Und zwar der Joghurt. Bitte keinen wässrigen, normalen Joghurt nehmen, sondern wirklich
0: kein
1: einen Stich.
0: Kein fettarm?
1: Nein, auch okay. kein fettarm, sondern bitte 10% und stichfest soll er sein. Am besten.
0: 10%, okay, ja. gut.
1: Dann und ist er cremiger.
0: Okay, und was kommt noch rein?
1: Geriebene Gurke
0: ja.
1: und die auch gut halt ausbringen, damit da mhm. nicht so viel Flüssigkeit drin ist. Mhm. Salz, Pfeffer mhm. und Zitronensaft sowie ein Schuss Olivenöl.
0: Okay.
1: Und das war's.
0: Und dann aber auch
1: 24,
0: stehen lassen.
1: Genau, 24 Stunden mindestens ziehen
0: einen
1: lassen.
0: Einen ganzen Tag?
1: Ja, im Kühlschrank.
0: Okay.
1: Denn dann entfaltet sich wirklich
0: okay.
1: der, ja, das
0: Geschmack
1: hat sich halt am besten.
0: Jetzt wird's, glaube ich, warm.
1: Ja.
0: Jetzt müssen wir die Puffer
1: jetzt
0: mal rein.
1: Wir's aber.
0: Die formst du einfach ein bisschen mit den Löffeln. Das passt
1: also
0: ja
1: ich nehme dann
0: gut.
1: einfach so eine mhm. Portion und drücke das dann auch runter. Wirklich wie Kartoffelpuffer, also nicht anders.
0: Ja.
1: Nur halt mit Zucchini und Feta-Käse.
0: Okay. Wie lange brauchen die ungefähr da drin?
1: Bis die eigentlich also schön an Farbe angenommen haben.
0: Ja.
1: Die sollen knusprig sein von außen, aber schön saftig noch innen bleiben.
0: Wendest du die aber mehrfach oder lieber von einer Seite und
1: genau.
0: dann die zweite und dann aber auch raus? Also
1: genau
0: nicht ständig
1: so.
0: Hin und her drehen? Oder?
1: Genau so.
0: Ja.
1: Also lieber
0: okay.
1: Einmal
0: ja.
1: pro Seite anstatt mehrmals.
0: Okay. Jetzt müssen wir mal gucken, ob wir das sogar noch fertig kriegen, weil so viel Zeit haben wir gar nicht mehr. Wie lange braten Sie normal? Was sagst du so? Wie viele Minuten?
1: Ja, so ungefähr eine Minute pro Seite.
0: Okay. Zum Glück hast du ja schon ein bisschen was vorbereitet.
1: Ja.
0: Dann probiere ich die fertigen.

0: das muss aber auf jeden Fall
1: noch. Ja, um Himmels Willen, die zweite Seite natürlich auch noch. Wir können vielleicht noch ganz kurz auch schon mal zeigen, dieser Feta-Wassermelonensalat.
0: Ja.
1: Da kommt was alles für ein Dressing rein?
0: Den Dressing, den machen wir. Und zwar...
1: Nur ganz schnell vielleicht andeuten, weil wir jetzt gar nicht mehr so viel Zeit haben.
0: Also, Olivenöl, mhm. dann frisch gepresster Orangensaft, mhm. Orangenabrieb, Walnüsse und frische Minze. Das vermenge ich.
1: Ja.
0: Und gebe das dann auf den kleingeschnittenen Salat.
1: Einfach darüber.
0: Einfach
1: darüber. Auch das muss. Gut, das muss
0: also
1: dann auch.
0: Ungefähr 5 Minuten ziehen, dann ist er schon fertig.
1: So. Ich glaube, die müssen wir noch einmal drehen. Ich klaue mir jetzt einfach mal hier einen von denen schon,
0: oder? Bedien dich.
1: Und du hast, wobei, du hast ja gesagt, in Griechenland isst man eigentlich gar nicht mit Messer und Gabel. Ich mache das mal dann typisch griechisch und nehme den einfach und tunk den hier rein. Darf ich das?
0: Ja, weil du Grieche bist.
1: Halb Grieche. Geboren im Taunus, aber so ähnlich. So. Mm. Ja, sehr schön fluffig, sehr gut. Der Tzatziki hat aber auch ein bisschen Knoblauch, oder? Ein bisschen mehr. Sehr gut.
0: Der Tzatziki, ja. Der hat ein bisschen mehr. Ja.
1: Sehr, sehr lecker. Vielen Dank. Ein tolles, leichtes Rezept jetzt auch für die nächsten heißen Tage. Simone, sind wir beim Stichwort schon. Wie warm wird es denn morgen?
2: Es wird heiß. Also die Wärmebelastung wird noch mal einen oben drauflegen. Wir erwarten morgen 38, 39, 40 Grad bei uns in Hessen. Vor allen Dingen in Südhessen, aber auch in Nordhessen am Edersee wird es heiß. Dazu wird es auch sehr stürmisch werden. Mehr dazu dann gleich in wenigen Sekunden bei uns. Es gibt noch mehr zu erzählen über das Wetter.
1: Danke, Simone. Wir bleiben dran bei Alle Wetter. Morgen geht es bei uns um natürliche Bräune, die man durch Tropfen und Tabletten auch kriegen kann. Klappt das wirklich, dieses Werbeversprechen? Was steckt drin in den Produkten? Wir testen das morgen für Sie bei den Ratgebern um 6:45. Bis dahin noch einen schönen Mittwoch. Tschüss, alles Gute.
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Einen wunderschönen guten Abend. Schön, dass Sie wieder eingeschaltet haben. Hier ist Alle Wetter am 29. Juli. Die Wärmebelastung, die hat richtig zugelegt im Laufe des Tages. Und Fridolin hatte Post im Briefkasten von der Landeshauptstadt Wiesbaden, wie man gemeinsam gut durch die heißen Tage kommt. Da gibt es wertvolle Tipps, natürlich, dass wir ausreichend trinken sollen, aber auch viele weitere Tipps, dass man seine Aktivitäten anpassen muss, dass man sich ein bisschen schonen muss, dass man sich nicht der Sonne aussetzt und dass man versuchen sollte, doch wirklich die Wohnung kühl zu halten, mit Rollos runtermachen etc. und vielleicht auch im Kontakt zu bleiben, wenn Sie ein bisschen älterer Mensch sind, dass der eine oder andere mal anruft oder vorbeikommt. Also ganz viele tolle Tipps. Mehr dazu gibt es auch gleich bei uns im Studio. Wir haben nämlich Andreas Ruß zu Gast vom Rettungsdienst und von der Feuerwehr. Der wird uns noch ein bisschen mehr dazu erzählen. Zunächst aber werfen wir mal einen Blick auf die Bilder des Tages. Wir waren nämlich mit der Kamera am Rhein unterwegs. Der niedrige Wasserstand hat ja schon fast historischen Tiefstwert erreicht. Eine sinnvolle Binnenschifffahrt ist ja derzeit gar nicht möglich.

0: Ja, und der Pegel wird noch weiter sinken, denn nennenswerte Regengüsse sind im Einzugsgebiet des Rheins bisher aus heutiger Sicht auch gar nicht da. Die paar Gewittergüsse, die kommen, die werden das Defizit gar nicht aufheben. Obst und Gemüse reift auch in dieser Sommerhitze fröhlich vor sich hin. Mareike Leuchinger war deshalb heute bei einem Landwirt in Wiesbaden-Erbenheim auf den Feldern unterwegs.
1: Ächzen unter der Hitze, sondern auch Obst und Gemüse. Bestimmte Sorten sind gerade doppelt in der heißen Phase. Bei den Pflaumen zum Beispiel geht es jetzt los mit der Ernte. Und die Bäume auf dem Hof Erbenheim in Wiesbaden sehen eigentlich noch ganz frisch aus. Aber wie kann das sein?
2: Die Pflaume ist ja ein schöner Baum, ja, und mit guten Wurzeln. Und auf unseren Böden hier im Wiesbadener Raum mit tiefgründigem Lösslehm haben wir da eigentlich weniger Probleme. Wir müssen nicht unbedingt bewässern.
1: Aber so langsam kommt der Boden auch hier an seine Grenzen, weswegen Ralf Schaab die Bäume bereits einmal bewässert hat, um Schäden vorzubeugen.
2: Wir haben tiefe Bodenrisse, ja, also weil der Boden immer mehr austrocknet. Und irgendwann haben sie natürlich da das Defizit, auch dass die Wurzeln nicht mehr genügend Feuchtigkeit nachliefern können. Und dann müssen sie präventiv bewässern, weil wenn dann Trockenschäden am Baum sind, dann ist es zu spät.
1: Je nach Sorte sind Pflaumen jetzt reif zum Ernten. Übrigens haben Pflaumen einen eingebauten Wetterschutz. Das ist diese feine, mehlige Schicht auf der Frucht.
2: Wir haben so eine natürliche Wachsschicht, die diese Pflaumen umgibt. Und wenn es jetzt regnet, dann perlt das Wasser einfach von der Pflaume ab. Und das kann man gut demonstrieren, indem man das mal so in ein Wasserglas hält und wieder rausnimmt. Und die Pflaume ist trocken.
1: Und offensichtlich hilft diese Schicht auch gegen Sonnenbrand. Sowas könnten auch die Äpfel gut gebrauchen, die auf Hof Erbenheim wachsen.
2: Hier haben wir ein wunderbares Beispiel von hitzebedingten Schäden am Apfel. Ein Sonnenbrand. Der Wetterdienst sagte, es ist 41 Grad im Schatten. Aber für die Früchte bedeutet das, dass in der Sonne ist es halt 50 bis 60 Grad heiß in der Sonne. Und das halten dann diese Zellen dann doch irgendwann nicht mehr aus, wenn sie der direkten Sonne ausgesetzt sind.
1: Auf dem Hof zu Besuch zum gegenseitigen Austausch ist für ein paar Monate Emerson van Roy aus Namibia. Für ihn ist so eine heiße und trockene Witterung, wie wir sie gerade erleben, ganz normal. Er baut sogar in der Wüste Obst und Gemüse an. Das geht aber nur mit Bewässerung, so wie auch hier bei den Kürbissen.
2: How is it in Namibia? Emerson, unser Hospitant aus Namibia, hat durchaus schon Erfahrungen in Trockengebieten. Nämlich hat in der Namib-Wüste in Namibia gearbeitet, im Gemüseanbau. Und dort geht nichts ohne Bewässerung. Und er kennt diese Tröpfchenbewässerung, kennt die Vorteile, dass es punktgenau halt Wasser an die Pflanze bringt. Ja? Und insofern ist es ein idealer Mitarbeiter, der schon diese Vorahnung und diese Vorbereitung hat.
1: Wer hätte das gedacht, dass sich Erfahrungen aus der afrikanischen Wüste mal in Hessens Landwirtschaft anwenden lassen? Und weil hier und da Wasser ein kostbares Gut ist, hat Ralf Schaab eigentlich nur einen Wunsch.
2: Regen, Regen, Regen.
1: Damit die Natur endlich mal aufatmen kann.
0: Ja, das sind ja tolle Synergien in Wiesbaden-Erbenheim. Aber Regen, Regen, Regen würde ich gerne vorhersagen, haben wir aber nicht. Wir gucken uns mal den stündlichen Temperaturverlauf für morgen an. Hitze und Wind sind morgen die maßgeblichen Wetterthemen. Wir haben das am Beispiel von Offenbach mal etwas herausgearbeitet. Vor allen Dingen wird der Höhepunkt so um die Mittagszeit erwartet. Da werden wir in Offenbach 37 Grad haben. Ab 15 Uhr, also in den Nachmittagsstunden allmählich, legt der Wind deutlich zu. Wir haben dann schwere Sturmböen, steife Böen etc. Bevor der Wind kommt, werden also diese Höchsttemperaturen erreicht. Aber es kommen dann Quellwolken herein und es wird eben stürmisch, windig. Und vor allen Dingen bekommen wir in dieser roten Markierung orkanartige Böen mit Windgeschwindigkeiten um 120 Kilometer pro Stunde. Davon betroffen ist auch ein Teil von Nordhessen. In den meisten gelben Regionen, die wir hier markiert haben, haben wir Windgeschwindigkeiten zwischen 70 und 100 Kilometer pro Stunde. Das heißt, es kann morgen also auch das ein oder andere Markisenteil wegfliegen etc. Zuren Sie also alles fest, denn es wird morgen flächendeckend sehr windig werden. Sonnenschirme, Markisen, lose Gegenstände bitte, bitte sichern. Äste und Zweige können von den Bäumen herunterbrechen, abbrechen. Die Bäume haben Trockenstress derzeit. Das kann also recht gefährlich werden. Staub wird auch aufgewirbelt, denn der Regen wird größtenteils fehlen. Denn wir haben ja keinen flächendeckenden Regen, sondern eigentlich nur so punktuelle Schauer und Gewitter, die dann auch stark und kräftig sein können. Da kann es mal Regenmengen geben zwischen 2 und 25 Liter Regen auf einen Quadratmeter. Aber nicht eben in der Fläche. Und das hier ist der UV-Index für morgen. Wir bekommen eben diese subtropisch heiße Luft aus Spanien. Da ist der UV-Index extrem. Er schwächt sich dann zwar ab, aber bei uns morgen auch in Hessen und auch in Deutschland haben wir den UV-Index sehr hoch. Zwischen 4 und 5 liegt er in den meisten Landesteilen. Also die Wärmebelastung und der UV-Index, die steigen morgen nochmal richtig an. Und das wird den einen oder anderen sehr herausfordern. Aber zum Glück gibt es Menschen, die uns helfen, wenn wir in Not geraten. Am besten passiert uns das natürlich nicht. Andreas Ruß ist da von der Feuerwehr und vom Rettungsdienst aus Frankfurt. Schönen guten Abend.
3: Hallo.
0: Bin ganz froh, dass Sie da sind.

0: Derjenige, der halt bewusst ein Feuer legt, was ja echt auch eine Straftat ist, oder diejenigen, die vielleicht eben dann doch ein Lagerfeuer machen, ein Grillfeuer, was dann auch zu einem späteren Zeitpunkt, wo die Leute nicht mehr da sind, eben sich dann ausbreitet. Das ist momentan alles ganz bewusst verboten. Und da bitte, kann man auch wirklich die Leute bitten, wenn sie erstens sprechen sie die Leute drauf an, die jetzt vielleicht einfach ohne drüber nachzudenken zu machen, und wenn es halt wirklich jemand da bewusst Feuer legt, bitte zeigen Sie den wirklich auch an. Mhm. Also das wäre echt wirklich sehr hilfreich. Und dann haben wir diesen Part der Vegetationsbrände hier noch, gerade so der Felder und der Wiesen. Da gilt im Endeffekt dasselbe. Bei den Feldern haben wir nicht mehr das Problem noch mit den, wenn mal über zum Beispiel eine landwirtschaftliche Maschine irgendwie heiß läuft, mit den kleinen Resten von der Ernte, die dann eben dann doch anfangen zu brennen.
1: Also großes Appell, bitte kein offenes Feuer. Parkanlagen sind auch größtenteils schon vom Grünflächenamt gesperrt. Bitte einfach nicht grillen, einfach mal drauf verzichten. Und vor allen Dingen haben wir ja diesen Funkenflug, wir haben es ja gerade gesehen. Mhm. Es wird morgen windig bis stürmisch, das ist ja nochmal massiv schlimm, auch wenn es mal brennt. Der Funkenflug ist ja nicht zu unterschätzen.
0: Ja, also das ist ganz extrem. Man sieht es ja in der Extremsituation, gerade eben in Spanien und in Frankreich, wenn halt zu so einem Feuer noch wirklich Wind kommt und das Feuer so vor sich hertreibt, dann ist das eine exorbitant hohe Ausbreitungsgeschwindigkeit und das ist wirklich sehr gefährlich.
1: Kommen wir mal zum Thema Rettungsdienst. Fridolin hatte ja Post im Briefkasten, wie wir uns besser ein bisschen durch die Hitze bewegen können. Was können Sie uns da sagen, wie wir uns besser vor der Hitze jetzt schützen, wie wir vorgehen sollen? Wann ruft man sie, wann lässt man es lieber? Haben Sie da ein paar Tipps für uns?
0: Also ich würde bewusst vor dem Notruf anfangen wollen, damit der erst gar nicht passiert. Also wirklich so diese Klassiker, möglichst viel trinken, sich nicht, wenn es geht, nicht in der Hitze aufhalten, keine Anstrengung machen, auf Sport verzichten. Auch man muss jetzt aktuell auch mal ein bisschen gucken auf die Häuser und auf die Wohnungen. Wenn das die Hitze so lange ist, dann heizen sie sich extrem auf, dass man eben wirklich versucht, irgendwie vielleicht in Räumlichkeiten zu kommen, die gekühlt sind, wo man mal den Körper runterfahren kann. Das gilt insbesondere noch für Ältere, aber ehrlicherweise auch für jüngere Menschen. Auch die hatten wir bei der letzten Hitze gehabt, haben da massive Probleme. Wenn es lebensgefährlich ist, dann rufen Sie bitte die 112 an, dann kommen wir sehr schnell und sehr gerne natürlich. Wenn es jetzt nur ein Unwohlsein ist oder wie auch immer, gehen Sie bitte zum Hausarzt und oder rufen die 116 und 117. Da bekommen Sie auch Hilfe, dauert ein bisschen länger. Aber es ist wichtig, dass wir uns auf die Notfallansätze konzentrieren können.
1: Kommen wir noch mal zum Thema Dehydrieren. Das ist ja, wir trinken viel, wir müssen gar nicht so oft auf Toilette, irgendwie verdunstet alles. Ja. Wer jetzt aber dann trotzdem noch Sport macht, das Ganze passiert auch ein bisschen zeitversetzt.
0: Das war jetzt wirklich aus dieser letzten Hitzewelle leider doch eine intensive Lehre für uns, dass also auch als die Hitze vorbei ist, eben weil die Rahmenbedingungen, auch das, was Sie eben sagten, mit den UV-Strahlen und die Luftverhältnisse und so weiter, eben alles noch sehr aufgeheizt ist, ist die Belastung relativ hoch. Und was für mich zumindest in dieser Ausmaß total neu war, dass eben auch relativ junge Menschen, weil sie vermutlich zu wenig getrunken haben, ich bin kein Mediziner, letztendlich dann doch, so haben die Kollegen es mir erklärt, dann durch das zu wenige Trinken und die Belastung das Blut im Endeffekt zu dickflüssig würde und dann wie Schlaganfälle bekommen haben, was ja wirklich teilweise lebensgefährliche Erkrankungen sind.
1: Andreas Bruss, ganz herzlichen Dank und ganz liebe Grüße an die Kollegen und danke, dass es so Menschen wie Sie gibt, die uns helfen, wenn wir in Notlagen kommen.
0: Sehr gerne.
1: Dankeschön. Alles Gute für die kommenden Tage. Wir gucken uns die Hitze der nächsten Stunden an, was dann noch weiterhin auf uns zukommt. Größtenteils keine Wolke am Himmel. Zunächst. Aber dann kommen ja morgen im Laufe des Nachmittages Quellwolken herein vom Westen und die bringen Schauer und auch Gewitter mit. Teils können die sehr kurz und heftig sein und dann eben der Wind mit den orkanartigen Böen, schwere Sturmböen, Sturmböen generell. Es wird also morgen ein sehr windiger Tag werden mit den Spitzenwerten, die wir gerade eben schon genannt haben. Die Temperaturen, die steigen noch mal ordentlich an, bis auf 40 Grad in der Spitze, etwas erfrischender Richtung Sylt mit 26 Grad. Die Situation bei uns in Hessen nahezu dieselbe. Keine Wolke am Himmel, es wird keinen Niederschlag geben. Morgen startet der Tag sonnig und heiß, es heizt sich enorm auf. Die Wärmebelastung steigt enorm an. Vom Westen kommen Quellwolken rein. Der Wind frischt auf, der Sturm frischt auf und fegt einmal über uns hinweg Richtung Nordhessen. Da sind die Windspitzen noch etwas höher als im restlichen Land. Eine tropische Nacht liegt vor uns. Sie sehen es, 22 Grad im Rheingau, 19 Grad im hessischen Ried. Nicht gerade die besten Temperaturen zum Abkühlen. Morgen die enorme Wärmebelastung, auch bei uns in Hessen. 37 Grad im Rheingau, 39 Grad in Frankfurt mit den Spitzenwerten im hessischen Ried an der Bergstraße. 40 Grad, 34 Grad morgen.

Am Edersee. Fridolin und Kröti auch im Wald unterwegs, merken gar nicht, dass es anfängt zu brennen. Denken Sie an die Hitzebelastung und vielleicht auch an Ihre Vorerkrankungen, wie Sie bei der Hitze gut unterwegs sein können. Trinken Sie ausreichend und vergessen Sie bitte nicht, auch ausreichende Salze zu sich zu nehmen. Es geht recht wechselhaft weiter. Am Freitag, was wir hier nicht sehen, es wird schwül. Also, die Schwüle kommt noch hinzu, drückt auch noch mal hier oder da aufs Gemüt und es geht recht sommerlich weiter mit Temperaturen von 26 bis 32 Grad am Sonntag. Das war alle Wetter für heute. Ich wünsche Ihnen morgen, dass Sie gut durch die Hitze kommen und gebe weiter an die Kollegen der Hessenschau. Tschüss.

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10: Hallo und herzlich willkommen zur Hessenschau. Schön, dass Sie wieder eingeschaltet haben. Ja, nach dem Rücktritt von Jens Spahn als Fraktionsvorsitzender der CDU-CSU hat Bundeskanzler Merz sein Kabinett umgebaut und neu aufgestellt. Und seit heute ist dieser Umbau offiziell abgeschlossen. Alte Minister wurden entlassen und die neuen ernannt. Was allerdings insgesamt auffällt, auf den Top-Posten im Kabinett sind keine Hessen vertreten. Spielt unser Bundesland in Berlin also nur noch in der zweiten Liga?
11: Viele Verkehrsminister kamen aus Bayern. Dementsprechend wurden auch viele Bundesstraßen in Bayern gemacht. Brückenstraßen, Autobahnen und so weiter. Das sind Hessen, ist das Transitland. Es kann nicht sein, dass wir in der Bundesregierung personell nicht vertreten sind.
12: Die Opposition im Hessischen Landtag spottet auf Social Media. Schon wieder ist kein Mitglied der CDU Hessen ins Kabinett von Bundeskanzler Friedrich Merz berufen worden. Nachdem Michael Meister als Staatsminister für Bund-Länder-Zusammenarbeit abgesägt wurde, verbleibt lediglich ein hessischer CDUler in der zweiten Reihe der Bundesregierung. Michael Brandt als parlamentarischer Staatssekretär. Einzig. Die CDU Hessen sieht das gelassen.
13: Wir werden dafür sorgen, dass unsere hessischen Anliegen, unsere hessischen Interessen stark vertreten sind. Und es obliegt aber dem Bundeskanzler, die Zusammensetzung des Bundeskabinetts zu bestimmen. Und insofern respektieren wir die Entscheidung von Friedrich Merz.
12: Born nennt die Ministerbesetzung ein einfaches Zahlenspiel. 7 CDU-Regierungsposten, 15 CDU-Landesverbände, passt nicht. Aus hessischer Sicht sah das aber schon ganz anders aus. Allein unter Kanzlerin Merkel gab es 2 hessische CDU-Bundesminister, einen Kanzleramtschef aus Hessen und, wenn gerade kein Hesse im Kabinett war, einen hessischen CDU-Generalsekretär. Noch früher, unter Kanzler Kohl, kamen namhafte, langjährige Minister wie Postminister Schwarz-Schilling oder Forschungsminister Riesenhuber aus Hessen. Und unter Merz also bis jetzt kein einziger. Trotzdem soll das Bundesland weiter eine Rolle spielen.
13: Wir sind innerhalb der CDU auch in den Führungsgremien der CDU stark vertreten. Wir stellen zahlreiche Mitglieder des Bundesvorstandes. Wenn es darum geht, hessische Interessen durchzusetzen, dann sind wir einer der bestvernetztesten, einer der stärksten Landesverbände. Und es wird auch in der neuen Zusammensetzung so sein.
12: Nach außen zeigt sich die hessische CDU betont gelassen. Intern dürfte es aber Unmut geben, dass zurzeit kein Hesse in der Bundesregierung ist.
10: Fragen wir nach bei Ute Wellstein, der Leiterin unseres Landtagsstudios in Wiesbaden. Wir haben es gerade gehört, Ute. Intern dürfte es wohl Unmut geben. Und man muss ja auch sagen, Hessen hat

0: hatte immer starke Stimmen an vorderster Front in Berlin. Ist es denn eigentlich schlimm, wenn jetzt keine vertreten sind?
1: Die FDP haben wir eben gesehen, die findet das nicht gut. Und auch die Grünen haben uns gesagt, dass das für sie ein Beleg dafür ist, dass Hessens Rolle in Berlin eher im Sinken begriffen ist. Und eins muss man sagen, unter den Ministerpräsidenten Roland Koch oder Volker Bouffier hat es das nicht gegeben. Die haben immer dafür gesorgt, dass da ein hessischer Minister oder eine hessische Ministerin in der Bundesregierung saß. Oder für eine kurze Zeit mal gab es das nicht. Aber da war dann Peter Tauber, der Bundesgeneralsekretär der Regierungspartei. Und das hat natürlich dafür gesorgt, dass da ein Einfluss spürbar war am Kabinettstisch, dass die hessischen Interessen eingebracht wurden und vertreten wurden. Und wenn das jetzt auch nicht unbedingt so viel in Asphalt gegossener Erfolg war wie bei den Bayern, dann muss man natürlich schon sagen, das hat Auswirkungen, wenn da ein Minister auf seine eigene Region blickt, wenn er was zu verteilen hat und dafür sorgt, dass da was nicht zu kurz kommt. Also, die CDU versucht, das herunterzuspielen, das haben wir eben gesehen. Sie ist aber auch nicht ganz glücklich darüber, dass das so gekommen ist. Und auch ich sage, es ist kein Vorteil, dass kein Hesse oder keine Hessin am Kabinettstisch sitzt. So viel kann man sagen.
0: Die hessische CDU ist aus Unionssicht ein wichtiger Landesverband, regiert seit vielen Jahren, hat bei der vergangenen Landtagswahl fast 35% geholt. Was denkst du, woran liegt es, dass sie nicht berücksichtigt wird?
1: Das sind verschiedene Gründe denkbar. Zum einen könnte man denken, vielleicht gibt es hier keine geeigneten Politiker aus der CDU, aber das ist nicht so. Ines Klaus, die Fraktionsvorsitzende, hätte nach Berlin gehen können, ebenso Christina Sinemus, die Digitalministerin. Die beiden wollten nicht so recht. Man könnte auch sagen, vielleicht ist es Boris Rhein, dem Regierungschef und hessischen CDU-Vorsitzenden, einfach nicht so wichtig, dass da jemand aus Hessen eine Rolle spielt. Man könnte auch sagen, vielleicht ist es ihm wichtig, aber der Bundeskanzler hört nicht auf ihn. Ich nehme fast an, dass es eine Mischung aus allen drei ist. Keine überzeugende Persönlichkeit, die wirklich wollte. Ein Ministerpräsident, dem es nicht ganz so wichtig ist. Und ein Kanzler, der vielleicht nicht die Notwendigkeit sah, diesen starken Landesverband auch in seinem Kabinett zu repräsentieren. Oder, und das wäre eine ganz andere Erklärung, man könnte sagen, die Hessen halten sich da ein bisschen fern, die wollen gar nicht mit dieser Bundesregierung in Zusammenhang gebracht werden, weil die ist ja im Moment nun wirklich kein Erfolgsmodell.
0: Sagt Ute Wellstein, die Leiterin unseres Landtagsstudios in Wiesbaden. Dankeschön, Ute, für deine Einordnung.
1: Ja, gerne.
0: Wo eine Tür zugeht, geht manchmal eine andere auf. Das hoffen jetzt viele Menschen auf dem Land, deren Tegut-Filiale bald Geschichte ist. In Poppenhausen im Kreis Fulda will man den Abschied nicht einfach hinnehmen. Hier soll das 24-Stunden-Konzept Tante Enzo die Lücke füllen. Das ist eine Chance für die Gemeinde, allerdings müssen sich die Bürger beteiligen.
2: Auch in diesem Tegut in Poppenhausen heißt es einkaufen, kein Kaufen. Aber im Rhöndörfchen ist der Korb eher halb voll als halb leer. Denn die Kette Tante Enzo will die Tegut-Filiale übernehmen, mit Angestellten. Für die Bürgermeisterin ist das ein guter Deal.
3: Tante Enzo passt sehr gut zu uns, weil es eine Lösung ist, die in dieser Immobilie da ist und auch sofort aktiviert werden kann. Und das Konzept, finde ich, passt auch gut zu uns. Es ist ein Konzept und eine Lösung, die sofort wirksam wäre.
2: Aber wer ist diese Tante eigentlich und was hat es mit all dem auf sich? Und gibt es auch einen Onkel? In einer Bürgerversammlung in Poppenhausen stellt Geschäftsführer Thomas Gutberlet das Konzept am Dienstagabend vor. Tante Enzo. Selbstbedienungslädchen auf dem Land, durchgängig geöffnet. Teils mit KassiererInnen, ansonsten vollautomatisch. In den Regalen Rewe-Artikel und regionale Produkte. Zwischen den Regalen Menschen von hier, die mitbestimmen und sich mit den Lädchen verbunden fühlen sollen. Denn die Idee? Beteiligung.
4: Wir möchten gerne, dass die Kunden Eigentümer ihres Geschäftes werden. Dass jetzt nicht sozusagen, dass jeder seinen eigenen Laden haben muss, sondern dass es eine große Genossenschaft gibt, die es ermöglicht, dass es ländliche Strukturen oder in ländlichen Strukturen wieder Läden gibt. Und damit ist der Teilhaber, trägt dazu bei, dass das ermöglicht wird, dass er mit dabei ist. Und diese Selbstwirksamkeit, glaube ich, ist unglaublich wichtig.
2: 100 Euro, so viel Kostenanteil bei Tante Enzo. 600 Menschen, die mindestens einen Anteil kaufen, die Bedingung für einen Markt in Poppenhausen. 16 Tegut-Filialen, verteilt in ganz Hessen, die will Tante Enzo übernehmen. Und alle müssen nun Anteile kaufen. Das kauft nicht jeder so schnell ab.
3: Die Probleme bestehen hauptsächlich darin, weil man sich erst

0: anmelden und registrieren muss. Und dann erst in einem zweiten Schritt kann man Teilhaberin oder Teilhaber werden. Und wer da nicht fix ist, keine Debitkarte hat, keine E-Mail-Adresse hat, hat ein Problem.
1: Und deshalb gibt es in Poppenhausen Shoppingbegleitung mit eigens geschulten PartInnen. 4 Wochen hat die Gemeinde jetzt Zeit, genügend Teilhaberschaften zu sammeln. Übernommen würde der Teegut ab September.
2: Ich habe den Eindruck, dass das eine ganz seriöse Sache ist und auch an vielen Standorten schon erprobt. Und was hier gesagt wurde, hat ja Hand und Fuß.
3: Der Tante Enzo ist gut für Poppenhausen und das war informativ, verdammt.
4: Und ich bin der Meinung, hier wohne ich, hier kaufe ich und tue auch was dafür, dass die Einkaufsmöglichkeit hier bleibt.
1: Es sieht also nicht so aus, als würde Tante Enzo von den Poppenhausenern einen leeren Korb bekommen.
5: Wenn die Gewährleistung eines Geräts abgelaufen ist, stehen wir regelmäßig vor der Frage, Neues kaufen oder lieber reparieren lassen. Oft ist die Reparatur teurer und so entstehen jedes Jahr ungefähr 1,7 Millionen Tonnen Elektroschrott und damit soll Schluss sein. Ab übermorgen haben wir das Recht auf Reparatur. Das soll Elektroschrott vermeiden und die Verbraucher entlasten.
6: Der Staubsauger von Ingeborg Lehnert macht keinen Mucks mehr. Der Akku ist defekt. Lässt er sich noch reparieren? Genau deshalb ist sie heute ins Frankfurter Repair-Café Goldstein gekommen, in dem Geräte unentgeltlich repariert werden.
7: Der ist schon genau 3 Jahre alt, also genau nachdem die Garantie abgelaufen war. Aber das ist halt auch, das sind ja alles Rohstoffe, ne? Also wenn ich mir das hier angucke, wenn man das jetzt einfach wegschmeißt, das ist ja eigentlich nicht umweltfreundlich, ne?
6: Mehr Umweltschutz, mehr Nachhaltigkeit, weniger Elektroschrott. Das genau sind die Ziele des neuen Gesetzes, das Verbrauchern das Recht auf Reparatur einräumt. Hersteller sind ab jetzt verpflichtet, die Geräte zu reparieren, wenn der Kunde es wünscht. Und zwar unentgeltlich, solange noch die 2-jährige Gewährleistungspflicht gilt. Nach Ablauf der Frist muss die Reparatur zu einem angemessenen Preis durchgeführt werden. Doch für welche Elektrogeräte gilt das Reparaturrecht überhaupt? Insgesamt sind es 16 Gerätegruppen, darunter klassische Haushaltsgeräte wie Waschmaschine, Geschirrspülmaschine, Kühlschrank und Staubsauger. Aber auch Mobiltelefone, Tablets und Drucker. Nicht unter das Reparaturrecht fallen kleinere Haushaltsgeräte wie etwa Kaffeemaschinen, Toaster oder Elektrozahnbürsten. Dasselbe gilt für Elektrowerkzeuge wie etwa Bohrmaschinen. Der Hessische Handelsverband sieht das neue Gesetz grundsätzlich positiv. Es habe weniger bürokratische Fallstricke als befürchtet. Dennoch kämen Belastungen auf die Händler zu.
8: Die Herausforderung wird natürlich sein, wir müssen die Mitarbeiterinnen und Mitarbeiter schulen, was wir ohnehin müssen. Aber wir haben jetzt einen neuen Aspekt, einen rechtlichen Aspekt. Wir müssen die Mitarbeiter schulen und ein zusätzliches Handling, was natürlich auch zu Kosten führen wird.
6: Eine weitere Herausforderung, die Kooperation mit dem Hersteller der Geräte, denn nur der und nicht der Einzelhändler ist für die Reparatur verantwortlich.
8: Es gibt Hersteller, mit denen läuft die Kommunikation hervorragend. Es gibt natürlich Herausforderungen auch in der Situation, aber wir sind guter Dinge, hier mit der Herstellerseite, Industrieseite und mit der Verbraucher- und Verbraucherseite den guten Mittelweg zu finden und hier gute Lösungen anbieten zu können und auch zu wollen.
6: Auch Hessens Verbraucherschützer sehen in dem Gesetz einen Schritt in die richtige Richtung. Allerdings fehlten darin klare Vorgaben, etwa die, wie schnell repariert werden muss und wie viel eine Reparatur im konkreten Fall höchstens kosten darf.
9: Und für Verbraucher wird es natürlich völlig uninteressant, wenn das Ganze unwirtschaftlich ist, wenn plötzlich der Wiederbeschaffungswert eben ja fast gleich oder günstiger ist, als die Reparatur dann am Ende ist. Natürlich besteht die Gefahr, dass der ein oder andere Hersteller dann eben auch die Reparatur dadurch vereitelt, dass er eben viel zu hohe Kosten ansetzt und den Verbraucher abschreckt.
6: Zwar haben Verbraucher auch das Recht, eine Werkstatt eigener Wahl mit der Reparatur zu beauftragen, aber auch hier setzen manche Hersteller trickreich auf Abschreckung, weiß Reparateur Wolfgang Michel Kuhl.
10: Besonders beliebt sind solche Geräte, wenn man die geklipst sind in einem mit so Plastik eingerasteten Näschen. Die macht man auf, dann macht es Sproing und dann fliegen 15 Federchen und kleine Hebelchen und irgendwas raus. Kriegt man nie wieder zusammen.
6: Auch der Akkublock von Ingeborg Lehnert ist kaum reparierbar. Der Grund? Eine unnötig komplizierte Platine, für die es keinen Schaltplan gibt, verhindert die Fehleranalyse. Das neue Recht auf Reparatur, wie verbraucher- und umweltfreundlich es wirklich ist, wird wohl erst die Praxis zeigen.
5: In Lauterbach im Vogelsbergkreis ist die Feuerwehr seit dem Abend im Großeinsatz. Mehr dazu in den Nachrichten mit dir, Martin.
11: Dort stehen Teile der historischen Altstadt in Flammen. Gegen 5:30 war ein Feuer offenbar in einem Restaurant in der dicht bebauten Altstadt ausgebrochen. Die Flammen breiten sich rasch auf mehrere Gebäude des Marktplatzes aus. Die Feuerwehr ist derzeit mit zahlreichen Kräften im Einsatz. Bislang gibt es keine Hinweise auf Verletzte. Die Rauchwolke ist weithin über Lauterbach sichtbar. Erkenntnisse zur Brandursache liegen noch nicht vor. Die Deutsche Bank überrascht mit einem Milliardengewinn. Unter dem Strich stehen für Deutschlands größtes Geldhaus für den Zeitraum April bis Juni gut 1,6 Milliarden Euro Gewinn. 10% mehr als ein Jahr zuvor. Zum Gewinnplus im zweiten Quartal trug vor allem die Investmentsparte bei. Jene Sparte also, von der sich die Deutsche Bank nach den Skandalen und teuren Rechtsstreitigkeiten der Vergangenheit eigentlich unabhängiger machen wollte. Wegen Chlorgasaustritts mussten die Biedensandbäder in Lampertheim in Südhessen heute vorzeitig geschlossen werden. Die Polizei hat dem HR gegenüber bestätigt, dass das Gas am Vormittag in einem Technikraum des Hallenbads ausgetreten ist. Ein Mitarbeiter sei vorsorglich in eine Klinik gebracht worden. Badegäste seien nicht verletzt worden. Der Komplex aus Hallenbad, Freibad und Badesee blieb wegen des Vorfalls heute aber geschlossen. In Wiesbaden gibt es Streit um ein neues Gaskraftwerk auf einer Rheinhalbinsel zwischen Mainz und Wiesbaden. Die Bauarbeiten dort haben schon begonnen. Das Gaskraftwerk soll etwa ein Viertel des Jahres Strom liefern als Zusatz zu Wind- und Solarkraft. Es soll auch als Notstromreserve für ein ebenfalls im Bau befindliches Rechenzentrum dienen. Gegner, unter anderem aus der Wissenschaft, kritisieren die zusätzliche CO2-Menge, die bei der Gasverbrennung entsteht. Sie fordern eine Alternative und sammeln mit einer Petition Unterschriften. Es wird gebrutzelt, geschnippelt und geschlemmt. Auf der Pauluspromenade in Fulda startet das Fulda Genussfestival. Statt Bratwurst und Steak gibt es hier eher Ungewohntes, wie zum Beispiel eine Pfifferlingsstulle. Spitzenköche aus der Region machen das Festival zu einer kulinarischen Reise. Und abends spielen dann auch Bands im historischen Ambiente zwischen Dom und Barock ab. Jetzt zu einem, dem es nicht schnell genug gehen kann. Marcel Paul aus Gedern im Wetteraukreis hat mit einem umgebauten Bobbycar auf einer Bergstraße in Österreich einen neuen Geschwindigkeitsrekord aufgestellt. Mit knapp 150 Stundenkilometern fuhr er auf der Sellrheintalstraße in der Spitze. Damit stellte der 34-Jährige auch gleich seinen eigenen Rekord aus dem Jahr 2022 ein. Die Abfahrt mit bis zu 16% Gefälle zieht sich über knapp 2,5 Kilometer. Der Bremsweg belief sich auf 230 Meter, so der Rekordhalter. Gebremst hat er übrigens mit normalen Hallenturnschuhen. Und damit zurück zu dir, Julia.
5: Dankeschön, Martin. Ja, wenn das Geld knapp ist, schiebt man Reparaturen gerne mal auf die lange Bank. Ja, und das machen auch Städte so. Irgendwann muss aber dringend was getan werden. In unserer Wochenserie über die klammen Kassen der Kommunen schauen wir heute nach Kassel. Da wurde jahrelang zu wenig investiert. Jetzt muss der Bauturbo her. Klotzen statt kleckern. Aber wie stemmt man Riesenprojekte, wenn die Stadtkasse im Minus ist?
12: In Kassel gibt's was zu feiern. Im Ostteil der Stadt entsteht eine neue Rettungswache.
13: Wir werden hier 2027, also im kommenden Jahr, den ersten Einsatz sehen können.
12: Rettungsdienst und Feuerwehr unter einem Dach, 11 Stellplätze. Dazu Schulungs- und Verwaltungsräume. Baukosten knapp 60 Millionen. Dabei ist der Haushalt der Stadt im Minus. Zum zweiten Mal in Folge plant die Stadt dieses Jahr mit einem zweistelligen Millionendefizit.
13: Ich wünsche uns, dass dieses Projekt mit so viel Engagement wie bisher weiter betrieben wird.
12: Über die Finanzierung hätten wir heute gerne mit Verantwortlichen vor der Kamera gesprochen. Doch niemand hat Zeit für uns. Dabei gäbe es genug zu besprechen. Die neue Rettungswache ist nämlich nur eines von vielen Projekten. Diese Schule wird mal eine der teuersten Hessens. Sie entsteht gerade im Kasseler Stadtteil Waldau und soll Maßstäbe setzen. Ein renommiertes dänisches Architekturbüro hat den Bau geplant. Das neuartige Raumkonzept geht weit über den klassischen Unterricht hinaus. Die Schüler sollen hier experimentieren, entspannen und ihre Freizeit verbringen. Die Stadt ist sichtlich stolz.
14: Es ist eine Schule, die wirklich besondere Qualitäten aufweist, die nicht nur Qualitäten als Schule aufweist, sondern ein Stadtteilzentrum für Waldau sein wird.
12: Ihre Vision einer Schule der Zukunft lässt sich die Stadt einiges kosten. 110 Millionen kostet der Bau für knapp 1000 Schüler. In der Kasseler Nordstadt entsteht zeitgleich ein ähnlicher Neubau für knapp 140 Millionen. Das Geld hierfür leiht sich die Stadt nicht selbst, sondern über eine stadteigene Gesellschaft. Banken leihen der Gesellschaft das Geld zum Bauen, die Stadt bürgt. Die Gesellschaft bezahlt den Bau. Ist der fertig, zahlt die Stadt Miete an ihre eigene Gesellschaft, 30 Jahre lang. Mit der Miete werden die Schulden bei der Bank dann nach und nach getilgt. Schulden, die nicht im Haushalt der Stadt auftauchen, also ein Schattenhaushalt. Kommunen verschaffen sich über solche Methoden immer öfter finanziellen Freiraum. Der Bund der Steuerzahler sieht das zum Teil kritisch.
15: Diese Schulden von diesen Gesellschaften stehen nicht mehr so im Blickfeld und so in der Diskussion wie jetzt Schulden aus dem Kernhaushalt. Und deswegen ist natürlich dann schwieriger mit der Transparenz. Und da verlieren durchaus der ein oder andere mal den Überblick, beziehungsweise es erschließt sich nicht sofort auf den ersten Blick, welche Verpflichtungen, welche Schulden haben wir denn als Stadt mit unseren Gesellschaften.
12: Mindestens 6 Bauprojekte will die Stadt Kassel in den kommenden Jahren mit indirekten Schulden finanzieren. Auf die Stadtkasse warten jährliche Tilgungszahlungen im zweistelligen Millionenbereich. Dass die Schulden im Haushalt nur durch Mietzahlungen auftauchen, sieht man hier eher als Vorteil.
16: Zentraler Pluspunkt ist hierbei die langfristige Kalkulierbarkeit. Die Mietverträge sind so gestaltet, dass der Mietzins über die gesamte Laufzeit von 30 Jahren fixiert ist. Unvorhersehbare Kostensprünge oder Zinsrisiken für die Stadt werden damit ausgeschlossen.
12: Fakt ist, die Stadt rechnet dieses Jahr mit einem Millionenminus. Um die Schulden für alle Bauprojekte zu stemmen, muss Kassel aber flüssig bleiben. Nach dem Neubau könnte in absehbarer Zeit also wieder eine Welle der Einsparungen kommen.
5: Ja, und wir bleiben beim Geld. Wer heute einen Euroschein aus der Tasche zieht, schaut auf alte Bauwerke, die es im echten Leben gar nicht gibt. Doch unsere Scheine stehen vor dem größten Umstyling ihrer Geschichte. Nach einer langen Bewerbungsphase für neue Motive schickt die Europäische Zentralbank jetzt 10 Entwürfe ins Rennen. Und das Beste, jeder von uns kann ab sofort online mitbestimmen, welcher Look es werden soll. Im Netz geht die Debatte dazu jedenfalls schon richtig steil.
17: Sie sehen moderner aus, haben berühmte Persönlichkeiten oder Vögel als Motiv und sorgen auf Social Media schon jetzt für riesige Diskussionen.
18: Was soll ich sagen? Ich finde das so hässlich.
19: Leute, stimmt für H.
20: Vorschlag H ist wieder basic, keine Ahnung, wieder Vögel, finde ich langweilig.
17: Vergangene Woche hat die Europäische Zentralbank 10 mögliche Entwürfe für ein neues Design der Euroscheine vorgestellt. Auf deren Website kann darüber jetzt jeder abstimmen. Und das wird besser genutzt als erwartet. Innerhalb einer Woche haben bereits 6 Millionen Europäer darüber abgestimmt. Aber warum brauchen wir überhaupt neue Euroscheine?
21: Neue Banknotensilien zu entwickeln ist eine der Aufgaben, die alle Zentralbanken weltweit regelmäßig machen. Da geht es vor allem darum, dass sie technisch immer up-to-date, also auf dem neuesten Stand sind. Insbesondere geht es dabei um das Thema Fälschungssicherheit. Unsere Akt- und Euro-Banknoten sind noch sehr sicher. Aber wie beim Wettrennen, man muss immer 1, 2 oder auch 3 Schritte voraus sein.
17: 1200 Bewerbungen gab es auf die Ausschreibung. Die Themen dazu waren fest vorgegeben. Am Ende wurden es 5 Entwürfe zu Vögeln und Flüssen und 5 zu bekannten europäischen Persönlichkeiten. Die EZB wollte bewusst weg vom alten Look.
21: Auf den ersten beiden Serien sind nur abstrakte Brücken und Gebäude und Fenster und Torbögen zu sehen. Und jetzt wollen wir da ein bisschen mehr eingehen, okay, was ist wirklich etwas, was den Europäern gefällt, was es wirklich gibt? Persönlichkeiten, die Europa geformt haben, oder aber auch Vögel, wie wir sie hier in Europa an verschiedenen Lebensorten finden können.
17: Völlig neu, einige Designs sind hochkant und nicht mehr im Querformat. In Frankfurt gibt es zu den möglichen Euroscheinen ganz unterschiedliche Meinungen. Vor allem das Aussuchen und Mitentscheiden scheint aber allen Spaß zu machen.
0: Alles, was mit Natur verbunden ist, fände ich erstmal grundsätzlich gut. Also hochkantig ist zwar schön, aber man hält ja die Geldscheine so in der Hand. Von daher wäre so quer, fände ich es besser.
19: Das ist mein Vorschlag. Das gefällt mir am besten. Was auch immer draus machen, keine Ahnung, aber ich hoffe, die werden's.
22: Die Vögel haben mir auch am besten gefallen, wobei mir das Hochkant nicht gefallen hat. Bei mir wäre es Vorschlag H, das klassische Querformat.
17: Bis September kann noch abgestimmt werden. Leider nicht über diese zum Teil sehr kreativen Ideen hier. Sogar mit Hessenbezug. Ein paar Jahre kann es sowieso noch dauern, bis die neuen Scheine kommen.
21: Aktuell wählen wir ein Design, es ist aber noch nicht die fertige Banknote. Wir müssen danach noch mit der technischen Arbeit beginnen, beispielsweise der Einarbeitung von Sicherheitsmerkmalen. Und das ist bei dem einen Design vielleicht etwas einfacher, beim anderen etwas schwieriger.
17: Wenn es soweit ist, bleiben die bisherigen Scheine weiterhin gültig und werden erst nach und nach ersetzt. Bis dahin dürfte die Diskussion auf der Straße und im Netz munter weitergehen.
5: Hunderte Kilometer durch Deutschland und mittendrin auch durch Hessen. Die Tour de Natur ist wieder unterwegs. Seit mehr als 30 Jahren radeln die Teilnehmerinnen und Teilnehmer für besseren Klimaschutz und wollen auch ein Zeichen für die Verkehrswende setzen. Eine geplante Fahrt auf der A5 zwischen Butzbach und Bad Nauheim wurde zwar gerichtlich gestoppt, aber die Gruppe, die radelt trotzdem weiter von Ort zu Ort.
23: Strampeln für die Verkehrswende. Mit gutem Beispiel vorangehen. 2 Wochen Fahrradurlaub in einem gemächlichen Tempo, bei dem Alt und Jung mithalten können. Jedes Jahr in einer anderen Region. Organisiert von einem Team von Freiwilligen. Das ist die Tour de Natur. Heute sind 120 Teilnehmer dabei.
24: Es ist eine tolle Gemeinschaft mit vielen netten Leuten hier. Und wenn wir nicht mitfahren würden, dann vermisst man da was.
23: Carsten Götte aus Bremerhaven fährt mit Familie, seiner Frau und 2 Mädchen im Alter von 6 und 8 Jahren. Er und seine Frau sind schon das 10. Mal dabei und können diese Art von Familienurlaub nur empfehlen.
25: Die Kinder untereinander hier, die motivieren sich gegenseitig. Wenn wir aber alleine als Familie fahren, dann ist sie die ganze Zeit am Nörgeln, dass sie halt Hilfe haben will.
26: Eigentlich ist es nur manche Strecken sind halt auch sehr anstrengend.
23: Heute geht's 42 Kilometer von Bad Nauheim über Butzbach nach Gießen. Insgesamt werden von Frankfurt bis Erfurt gut 420 Kilometer zurückgelegt. Weitere hessische Stationen sind Marburg, Treysa, Niederaula und Heringen. Bei den Stopps wird fürs Fahrradfahren und weniger Autoverkehr demonstriert, so wie heute Vormittag in Bad Nauheim.
27: Keine Autobahn, lass uns lieber Fahrrad fahren.
23: Auch die 10-jährige Sonja sieht klare Vorteile des Fahrrads gegenüber dem Auto.
26: Auto, weiß nicht, da wird mir immer so nach jeder Stunde übel und das ist nicht so schön. Mit Fahrrad kann ich mehr durchhalten auf jeden Fall.
23: Jutta-Marie Töbelmann ist 74 und zum 4. Mal dabei. Für die ehemalige Grundschullehrerin eine Herzenssache.
28: Mir ist es wichtig, dass wir unsere Erde bewahren und dass die nächsten Generationen auch eine Chance haben auf ein gutes Leben.
23: Mittagsstopp in Butzbach. Jetzt sind schattige Plätzchen gesucht. Die Verpflegung ist, klar, 3-mal täglich vegan.
26: Ich finde gut, dass es nicht aus Tieren stammt, die nur dafür geboren sind, damit sie gleich getötet werden. Aber ich mag jetzt nicht jedes veganes Essen.
23: Übernachtet wird bei der Tour de Natur in Schulturnhallen, im mitgebrachten Zelt oder draußen unter freiem Himmel.
26: Dann war die Nacht eigentlich ziemlich gemütlich, weil wir haben auch so Kuscheltiere, die wir als Kissen benutzen.
29: Es gibt immer Leute, die schnarchen, aber die gibt's halt zu Hause auch.
30: Im Zelt finde ich schon gemütlicher.
23: Ob Turnhalle oder Zelt, billiger als mit der Tour de Natur kann man nicht Urlaub machen. Die Empfehlung 11 Euro pro Tag. Aber jeder zahlt, was er kann. Das kann mehr oder auch weniger sein.
5: So, fehlt noch eine Info am Ende, die später Hessenschau, Martin.
31: Genau, die gibt es heute ausnahmsweise um 22 Uhr. Schönen Abend. Tschüss.
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1: Guten Abend. Die Temperaturen haben heute einen ordentlichen Sprung nach oben gemacht. Spitzenreiter war Michelstadt im Odenwald mit fast 37 Grad. Und das wird morgen direkt schon getoppt. Da erwarten wir den Höhepunkt der Hitze. Schon im Lauf des Tages wird es dann aber wieder kühler. Und diese Abkühlung, die kann mit schweren Sturmböen einhergehen. Wir schauen jetzt aber, wie verläuft überall trocken und oft klar. Und morgen geht es dann auch erstmal mit viel Sonnenschein in den Tag. Es heizt sich kräftig auf, aber dann passieren ab dem Nachmittag zweierlei Dinge. Erstens, die Wolken werden dichter und es kann örtlich gewittrige Schauer geben. Und zweitens erreicht uns ein Starkwindfeld, das Wind bis hin zu Orkanböen bringen kann, besonders in den Gewittern. Auch größere Äste können dabei abbrechen. Geschwächt von der Trockenheit und aufgewirbelter Staub kann für Sichtbehinderungen sorgen. Ja, die Nacht wird am kühlsten in den Tälern Nordosthessens. Da sehen wir eine 12. Am mildesten ist es Richtung Rheingau mit 22 Grad. Und morgen hat es dann die 40 auf unsere Karte geschafft. Und zwar an der Bergstraße. Ansonsten 34 bis 39 Grad. Wie gesagt, mit dem kräftigen Wind ab dem Nachmittag wird es dann etwas kühler. Allerdings kommt damit auch feuchtere Luft zu uns, die am Freitag dann wieder für kräftige Schauer und Gewitter sorgen kann. Dann ist es zwar nicht mehr so heiß, aber schwül. Auch am Samstag sind gewittrige Schauer möglich, vorwiegend Richtung Südosten, ansonsten ein Wechsel aus Sonne und Wolken. Und am Sonntag kann es dann im Laufe des Tages wieder einige Schauer geben. Also passen Sie bei dem stürmischen Tag morgen bitte gut auf sich auf und bringen Sie alles in Sicherheit, was im Haus um- oder runterfallen könnte.
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6: Einen schönen guten Abend. Ich begrüße Sie zur Tagesschau. Nach der verstolperten Kabinettsumbildung hatten manche mit einem Denkzettel gerechnet, doch die Wahl ging glatt. Die Abgeordneten der Unionsparteien machten Thorsten Frei mit knapp 92% der Stimmen zu ihrem neuen Vorsitzenden. Damit bekam Frei ein besseres Ergebnis als sein Vorgänger Spahn. Nach der Abstimmung gab es dann eine Aussprache über die Kabinettsumbildung und die Kommunikation von Bundeskanzler Merz.
7: Mit rund 92% zum Unionsfraktionsvorsitzenden gewählt, Rückenwind für Thorsten Frei. Doch er weiß, die Umfragen für die Regierungskoalition sind schlecht, der Druck hoch.
8: Wir werden natürlich nicht dafür gelobt, weil wir einen Koalitionsvertrag abarbeiten, sondern wir werden nur dann das Vertrauen und die Zustimmung in der Bevölkerung bekommen, wenn wir es schaffen, die ganz persönlichen Lebensverhältnisse zu verbessern.
7: Viele Abgeordnete bekamen in den vergangenen Wochen Druck in ihren Wahlkreisen. Unklare Kommunikation des Kanzlers bei seinen Personalentscheidungen, ein häufiger Vorwurf.
9: Wen der Kanzler als Minister oder Staatssekretär hat, ist ja letztendlich seine Entscheidung. Aber ich finde, der Umgang, das ist aus meiner Sicht nicht so gelaufen, wie ich mir es gewünscht hätte.
7: Hinter verschlossenen Türen heute eine ausführliche Aussprache zwischen Abgeordneten und Bundeskanzler. Einiger Unmut auch darüber, wie die Koalition Reformen kommuniziert.
10: Da gibt es noch viel zu tun und das kam jetzt eben in der nicht öffentlichen Aussprache auch schon zur Geltung.
11: Ich glaube schon, dass er da sehr aufmerksam zugehört hat und auch verstanden hat.
7: Merz verspricht Besserung.
13: Dass wir eine bessere Beschreibung unserer Ziele brauchen, dass wir einen besseren Überbau brauchen. Warum machen wir das alles mit diesen Veränderungen und diesen Reformen? Und dass das auch zwischen Regierung, Fraktion und beiden Parteien mit der SPD zusammen, aber auch für uns als Union einfach besser erklärt wird.
7: Am frühen Mittag war der Kanzler schon hier, im vorübergehenden Amtssitz des Bundespräsidenten, denn Schloss Bellevue wird saniert. Kanzleramtsministerin Warken und die anderen neuen Minister erhielten hier ihre Ernennungsurkunden, doch es fehlt noch der Eid vor dem Bundestag.
14: Ich habe zur Kenntnis genommen, dass die Minister diesen Eid
0: in der ersten Sitzung des Bundestages nach der Sommerpause leisten werden.
7: Manche

0: Verfassungsrechtler halten das für zu spät. In den Ministerien ist die Amtsübergabe heute schon erfolgt. Erstmals äußert sich der bisherige Verkehrsminister Patrick Schnieder öffentlich zu seiner Entlassung.
1: Ämter werden in einer Demokratie immer nur auf Zeit vergeben. Das ist so, damit muss man sich abfinden. Manchmal hat man andere Zeithorizonte dabei im Blick.
0: Sein Nachfolger Bilger ist hier kein Unbekannter. Er war früher Staatssekretär im Verkehrsministerium. Carsten Linnemann als neuer Gesundheitsminister muss sich in sein neues Aufgabenfeld noch einarbeiten und appelliert an sein zukünftiges Team.
2: Wenn wir das zusammen machen, glaube ich, kann man ein Gesundheitssystem, was mit zu den teuersten weltweit gehört, besser machen, effizienter machen, ja, vielleicht auch gerechter machen.
0: In der Regierung muss Merz jetzt noch einen Staatsministerposten neu besetzen. Weitere Veränderungen plane er dann nicht mehr.
3: Ja, fragen wir nach bei Anna Engelke in Berlin. Bei der Unionsfraktionssitzung gab es ja offenbar großen Redebedarf. Was hören Sie über die Stimmung dort?
4: Also die war schon ernst und angespannt, denn allen war ja klar, die vergangenen zwei Wochen, die sind schlecht gelaufen, vor allem für die CDU und ihren Kanzler Friedrich Merz. Die fast 92% für den neuen Fraktionschef Frei, die sind ein exzellentes Ergebnis, aber der Kanzler weiß wohl, das sind die 92% für Thorsten Frei und nicht für ihn. Wie wir hören, ist Friedrich Merz heute vergleichsweise demütig aufgetreten in der Sitzung. Das hat offenbar geholfen, den Unmut der eigenen Leute etwas zu beruhigen. Aber nach den Personalentscheidungen von Friedrich Merz und auch seiner Kommunikation in den vergangenen Wochen sind bei einigen die Zweifel gewachsen, ob er Kanzler kann.
3: Die neuen Minister wurden heute zwar ernannt, sind aber noch nicht vereidigt. Was bedeutet das jetzt für Ihre Arbeit?
4: Also nach Auffassung der Bundesregierung können sie erstmal loslegen. Dafür reiche die Ernennungsurkunde vom Bundespräsidenten. Die Vereidigung im Bundestag, die könne warten bis zur ersten regulären Sitzung nach der Sommerpause, also in 6 Wochen. Damit will der Kanzler die Kosten einer Sondersitzung sparen. Einige Staatsrechtler zweifeln das an und bisher ist das auch immer anders gehalten worden, also Ernennung und Vereidigung an ein und demselben Tag. Aber das Grundgesetz lässt an dieser Stelle Fragen offen. Es ist also durchaus ein Graubereich, in dem die Minister da jetzt unterwegs sind.
3: Anna Engelke, vielen Dank nach Berlin. Sind die Personalveränderungen nun der Befreiungsschlag? Diese Frage stellen wir in einem Brennpunkt gleich im Anschluss an diese Tagesschau. Neben den Personalentscheidungen gab es auch politische Beschlüsse. Die Bundesregierung hat die Kürzung der Ökostromförderung auf den Weg gebracht. Dabei wurden die ursprünglichen Pläne von Energieministerin Reiche etwas abgemildert. Für neue kleine Solaranlagen auf dem Dach gibt es die garantierte Einspeisevergütung nur noch für eine kurze Übergangszeit. Und große Wind- oder Solarparks bekommen weniger Entschädigung, wenn das Netz überlastet ist und den Strom nicht abnehmen kann.
5: Knapp 5 Millionen Solaranlagen gibt es derzeit in Deutschland. Ihr Betrieb lohnt sich auch wegen der staatlichen Einspeisevergütung von aktuell bis zu 12 Cent je Kilowattstunde. Den Steuerzahler kostet das 15 bis 17 Milliarden Euro im Jahr, so Wirtschaftsministerin Katharina Reiche. Deshalb soll das Erneuerbare Energiengesetz, kurz EEG, nun geändert werden.
6: Wir beenden, dass Anlagen gefördert werden, die so hohe Renditen erzielen, dass sie ohnehin installiert würden. Wir beenden das EEG als Rundum-Sorglos-Paket.
5: Vom nächsten Jahr an soll es für neu installierte Anlagen bis 25 Kilowatt Leistung nicht mehr wie bislang 20 Jahre lang eine garantierte Vergütung geben, sondern nur noch maximal 3 Jahre lang. Danach muss ein Vertrag mit einem Direktvermarkter geschlossen werden, der den Strom an der Strombörse verkauft. Allerdings zu schwankenden und damit schwer kalkulierbaren Preisen.
7: Wenn die potenziellen Anlagenbetreiber eben nicht mehr damit rechnen können, dass sich das für sie lohnt, diese PV-Anlage eben zu investieren da rein, das sind ja auch mehrere tausend Euro nach wie vor, dann werden sie eben diese Anlagen nicht mehr bauen.
5: Kritik kommt auch aus den Ländern.
8: Wir haben ja den Hochlauf der erneuerbaren Energien in Süddeutschland, auch in Baden-Württemberg, vor allen Dingen über die Hausdächer erlebt. Und wir wollen ja auch, dass nicht unbedingt überall landwirtschaftliche Flächen mit Freiflächen-PV belegt werden.
5: Nach der Sommerpause muss sich der Bundestag mit den Plänen der Bundesregierung beschäftigen.
3: Temperaturen um die 40 Grad und starke Winde. Im Süden und Südwesten Europas kämpfen tausende Einsatzkräfte unter schwierigen Bedingungen weiter gegen verheerende Waldbrände. Auf der griechischen Insel Kreta kamen zwei Feuerwehrleute ums Leben. Eine leichte Entspannung meldeten die spanischen Behörden. In der Region um die Hauptstadt Madrid konnten zehntausende Menschen in ihre Häuser zurückkehren. An der französischen Atlantikküste nahe der Großstadt Bordeaux bleibt die Lage dagegen angespannt. Dort flammten allein in der Nacht mehrere neue Brände auf.
9: Es sind apokalyptische Bilder, aufgenommen in dieser Nacht bei einem Überwachungsflug des französischen Militärs. Das Feuer in der Region nahe Bordeaux ist an mehreren Stellen neu entfacht. Lange Kolonnen von Feuerwehrwagen versuchen es einzudämmen. Menschen, die vor den Flammen fliehen mussten, finden sich in Notunterkünften wie hier in den Messehallen von Bordeaux. Die Erschöpfung ist gerade den Älteren anzusehen. Wer konnte, hat auch seine Haustiere in Sicherheit gebracht. Die Waldbrände, fürchten hier viele, könnten ihr Leben dauerhaft verändern. Wir werden uns anpassen müssen, da haben wir gar keine Wahl. Es wird in den nächsten Jahren wieder so sein. Unterstützung gibt es auch von der Bundeswehr. Zwei deutsche Hubschrauber sind bei der Brandbekämpfung mit Wassertanks im Einsatz. 5000 Liter Löschwasser werden pro Flug abgeworfen. Auch in Spanien sind die Feuer längst nicht alle unter Kontrolle. Es gibt noch 8 große Waldbrände im Land, die größte Feuerkatastrophe seit Beginn der Aufzeichnungen. In Navas del Rey, etwa eine Autostunde von Madrid, hat das Feuer große Schäden angerichtet. Pedro Martinez Rodriguez und seine Familie konnten sich rechtzeitig in Sicherheit bringen. Doch ihr Haus wurde von den Flammen schwer verwüstet. Wir leben zu 5 in diesem Haus und jetzt müssen wir es selbst instand setzen, weil wir finanziell nicht die Mittel haben, es anders zu bezahlen, weil ich arbeitslos bin und mein Vater ist Rentner. In Spanien wie in Frankreich kämpfen die Feuerwehrleute bis zur Erschöpfung. Ein Ende der Waldbrände ist bisher nicht in Sicht.
3: Zu den Waldbränden in Europa sendet das Erste heute auch einen Weltspiegel extra um 23.05 Uhr. Weiter östlich in Europa führen Hitze und Trockenheit zu anderen Problemen. Niedrigwasser macht die Schifffahrt unwirtschaftlich oder ganz unmöglich. Etwa auf der Donau, die so wenig Wasser führt wie noch nie in diesem Jahrhundert. Von Deutschland über Österreich bis nach Rumänien können Schiffe nicht voll beladen werden. Dadurch sind viele Fahrten nicht mehr rentabel oder werden ganz eingestellt. So auch in Pöchlarn in Österreich.
10: Pöchlarn an der Donau. Hier ist Endstation für die MS Primadonna. Eigentlich sollte das Kreuzfahrtschiff von Passau bis nach Wien fahren, doch es geht nicht weiter. Statt bei 3 Metern liegt der Pegelstand der Donau auf der Strecke bei nur noch knapp über 1 Meter.
11: Dann bleiben wir stecken und dann wäre schon für die Urlauber eine große Gefahr. Also das muss unter allen Umständen verhindert werden.
10: In Bulgarien konnte dieses Szenario gestern nicht mehr verhindert werden. Ein Donaukreuzfahrtschiff lief auf Grund, die Passagiere mussten an Land gebracht werden. In Kroatien kommen alte Schiffswracks zum Vorschein. Und in Rumänien musste mangels Kühlwassers ein Atomreaktor vorübergehend abgeschaltet werden. Das Land verzeichnet den niedrigsten Pegelstand der Donau seit 30 Jahren. Wir erwarten eine noch schlimmere Situation, da die Trockenzeit normalerweise erst im September oder Oktober beginnt. Eine Situation, unter der auch die Frachtschifffahrt massiv leidet. Voll beladen ist die Donau aktuell nicht durchgängig zu befahren.
12: Also der ist jetzt beladen auf maximal 30-40% seiner Kapazität. Und damit ist er komplett unwirtschaftlich.
10: Der Klimawandel stellt die Binnenschifffahrt vor immer größere Herausforderungen. Denn an Bilder wie diese wird man sich gewöhnen müssen.
3: Wacken. Bekannt für Staub, Schlamm und laute Musik ist das größte Heavy-Metal-Festival der Welt. Im gleichnamigen 2000-Seelendorf in Schleswig-Holstein öffnet die diesjährige Metal-Party heute ihre Türen. Das Festival ist in den 35 Jahren mit mehr als 85.000 verkauften Tickets weit über das Dorf hinausgewachsen. Das Publikum älter, aber nicht leiser.
13: Es ist 3:30. Die Fans stürmen den Holy Ground, den Platz vor der Hauptbühne. Wacken 2026, das Metal Festival, ist erneut komplett ausverkauft. Viele Besucher halten ihm seit Jahrzehnten die Treue und sind inzwischen im Rentenalter.
14: Ganz viele zum Rentenbeginn gönnen sich eine Kreuzfahrt. Scheiße! Wir fahren nach Wacken, das ist unser Rentenbeginn.
15: Ich hab mal ein komplettes Bett mit Matratze, mit alles drum und dran, wie es sich gehört.
13: Eine offizielle Altersstatistik nennt der Veranstalter nicht, aber der Blick aufs Gelände zeigt, hier treffen finanzielle Möglichkeiten und der Anspruch auf Komfort zusammen. Eine solche Hütte mietet man ab 2.500 Euro für eine Woche.
16: Mit 30 hätte ich mir das noch nicht leisten können. Ja. Also da wäre ich auf den Zeltplatz gegangen.
17: Wir haben lange hier noch gearbeitet und unser letztes Hemd hat keine Taschen.
18: Richtig.
13: Den älteren Semestern dürfte auch entgegenkommen, dass in diesem Jahr deutlich mehr feste Bodenplatten verlegt wurden.
17: Wir haben gestern noch eine Dame getroffen, die wird in Kürze 70 mit dem Rollator. Das ist das, was die Atmosphäre hier ausmacht. Ob Rollator, ob Krücken, ob Rollstuhl, es wird überall geholfen, es wird für alle gesorgt, es ist einfach nur perfekt.
19: Ja. Also es sind schon viele Alte, aber es sind auch viele, sag ich mal, in unserem Alter, oder?
20: Ja. Es ist eine Line-Up-Frage.
13: Das Line-Up, also die Auswahl an Bands, ist in diesem Jahr eine Mischung aus vielen altbekannten Bands und einigen Newcomern. Eben ein bisschen wie die Besucher selbst.
3: Und nun die Wettervorhersage für morgen, Donnerstag, den 30. Juli.
0: Das Hoch zieht weiter nach Osteuropa und macht den Weg frei für mehr Tiefdruckeinfluss. Heute Nacht ist es meist klar. Gegen Morgen ziehen im Westen lockere Wolken auf. Der Tag beginnt noch mit viel Sonne. Im Verlauf werden die Wolken von Westen her dichter. Der Wind frischt auf mit stürmischen Böen bis hin zu Orkanböen. Dazu gibt es örtlich Schauer und heftige Gewitter. Die Nacht wird im Südwesten und Westen häufiger tropisch, am frischesten im Erzgebirge. Morgen Höchstwerte von meist 32 bis 40 Grad. Kühler bleibt es auf den Nordseeinseln. Am Freitag Sonne und Wolken, ab dem Nachmittag in schwüler Luft regional Schauer und zum Teil heftige Gewitter. Die gibt's am Samstag noch in der Südosthälfte, am Sonntag am ehesten im Süden, oft aber trocken und sonnig.
3: In den Tagesthemen heute um 22.30 Uhr fragt Susanne Stichler den neuen Bundesverkehrsminister Steffen Bilger, wie er Straße und Schiene jetzt schnell sanieren will. Außerdem geht es um die umstrittenen Pläne von FIFA-Präsident Infantino, private Investoren an WM-Turnieren zu beteiligen. Und jetzt, wie angekündigt, der Brennpunkt mit Oliver Kör.
21: So ist es, der Spielfilm beginnt dann in einer Viertelstunde. Schönen guten Abend, wir wollen in dieser Viertelstunde der Frage nachgehen, ob das jetzt ein Befreiungsschlag war. Drei Ministerien neu besetzt, die Unionsfraktion hat einen neuen Vorsitzenden und trotzdem ist von Aufbruch oder dem Zauber eines kleinen Neuanfangs wenig zu spüren. Kurz vor den wichtigen Wahlen im September, bei denen die CDU um Vertrauen wirbt, hat das Vertrauen in die Führungskünste von Friedrich Merz einen gewaltigen Knacks bekommen. Tina Handel.
22: Ist dieser Tag des Kanzlers Befreiungsschlag? Ein Neuanfang? Dann beginnt er mit ernsten Gesichtern. Kabinettsumbau im großen Stil. Entlassungen, Ernennungen im Minutentakt.
23: Sie dürfen gleich stehen bleiben.
22: Und immer wieder blitzt an diesem Tag auf, dass es Verletzungen gibt in der Partei. Der geschasste Verkehrsminister Patrick Schnieder wünscht seinem Nachfolger vielleicht auch mehr Glück im Umgang mit diesem Kabinettschef.
1: Ich wünsche dir Weitsicht und Gelassenheit, die braucht man. Nicht alles kann man von heute auf morgen machen.
22: Friedrich Merz muss sich fragen, wie sehr Partei und Fraktion noch hinter ihm stehen. So gehen alle in die Fraktionssitzung im Bundestag. Vorher will kaum einer was sagen.
24: Jetzt schauen wir nach vorne.
25: Wie bewerten Sie denn die Stimmung in der CDU?
22: Aussprache dazu hinter verschlossenen Türen. Viele Abgeordnete berichten vom Unmut an der Basis. Draußen warten schon die Fahrer, weil die Sitzung länger dauert. Währenddessen kommt aus der Opposition ein vernichtendes Urteil zu diesem Großmanöver.
26: Friedrich Merz hat auf ganzer Linie versagt. Er hat Chaos verursacht bei der Personalbesetzung in seinem neuen Kabinett. Er stolpert durch seine Regierungszeit.
22: Aus der CDU heißt es nach der Sitzung:
27: Es war eine sehr ernste Stimmung, auch eine kritische Stimmung. Und es gab eine offene und auch wirklich kritische Diskussion. Aber es gab auch ein ehrliches Eingeständnis vom Bundeskanzler, dass er Fehler gemacht habe, vor allen Dingen was den Umgang unter uns angeht.
22: Und auch der Kanzler selbst will signalisieren, er habe verstanden.
2: Deswegen teile ich auch die Einschätzung vieler Kolleginnen und Kollegen, die heute geäußert worden ist. Wir müssen besser werden und das ist der Anspruch, den wir an uns selbst stellen und den die Bevölkerung an uns vollkommen zurechtstellt.
22: Das gute Ergebnis, das Thorsten Frey als Fraktionschef heute bekommt, was ist das wert? Mehr als danke, dass wir gesprochen haben?
4: Das war auch mal gut für uns. Doch. Dann schönen Tag Ihnen noch.
22: Im Bundestag sieht man sich erst im September wieder. Dann zeigt sich, wie stabil die Union aus dieser Rochade geht.
21: Und sie soll jetzt dafür sorgen, dass so ein Chaos nicht noch mal vorkommt. Die neue Kanzleramtsministerin Nina Wagen. Guten Abend.
5: Guten Abend.
21: Frau Wagen, Sie organisieren jetzt künftig die Regierungsarbeit. Was tun Sie jetzt, damit die Bürger den Eindruck bekommen, bei der Regierung Merz in guten Händen zu sein?
5: Ja, zuerst muss man mal feststellen, dass wir eigentlich sehr gut in die Sommerpause gestartet sind mit dem, was wir in der letzten Sitzungswoche noch alles auf den Weg gebracht haben. Zum Beispiel mit der Reform der gesetzlichen Krankenversicherung, aber auch mit dem Gebäudeenergiegesetz. Also da sind wir nicht schlecht in die Sommerpause gestartet. Und jetzt geht es darum, diese Dinge, die wir tatsächlich beschließen als Kabinett, aber auch im Parlament noch besser zu den Bürgern zu kriegen, besser zu kommunizieren, damit man tatsächlich auch vor Ort in den Wahlkreisen bei den Menschen merkt, was diese Regierung auf den Weg bringt.
21: Jetzt ist aber erstmal der Eindruck entstanden, die Personaldecke in der CDU zumindest ist nicht sonderlich groß. Wenn März vorige Woche zunächst einen ausgewiesenen Finanzpolitiker vorschlägt, der dann erst selbst sagen muss, ich bin für den Job des Verkehrsministers eigentlich gar nicht so gut geeignet, hat man den Eindruck, so richtig viel Auswahl gibt es nicht.
5: Naja, es hat die Notwendigkeit gegeben, durch den Rücktritt von Jens Spahn an der Fraktionsspitze eine Neubesetzung vorzunehmen. Und da haben wir, glaube ich, eine herausragende Wahl heute getroffen als Mitglieder der Fraktion. Gratuliere Thorsten Frey sehr herzlich. Und das hat dann zu weiteren Personalentscheidungen geführt, die ja auch nicht ungewöhnlich sind. Es gibt immer mal wieder auch Kabinettsumbildungen. Und der Kanzler hat entschieden, wie ich meine, zu Recht entschieden, sie zu diesem Zeitpunkt auch durchzuführen. Und natürlich hätte man sich gewünscht, dass es geräuschlöser über die Bühne geht. Natürlich hätte man sich gewünscht, dass man im Rahmen von Sitzungswochen auch persönliche Gespräche führen kann. Jetzt müssen wir gemeinsam nach vorne blicken. Und ich höre bei all dem Unmut, wie es vielleicht in der Sache gelaufen ist, doch auch sehr viel Zustimmung für die Kolleginnen und Kollegen, die jetzt neu in Verantwortung gekommen sind.
21: Wenn Sie nach vorne gucken wollen, Sie haben nicht mehr allzu viel Zeit, bis die nächsten Landtagswahlen sind, gut 5 Wochen nur noch. Da ist es jetzt so, dass der einzige parlamentarische Staatssekretär aus Sachsen-Anhalt, aus Ihrem Ministerium, gehen muss. Und jetzt niemand aus Sachsen-Anhalt mehr in der Regierung. Es hilft sowas im Wahlkampf?
5: Ich war diese Woche in Sachsen-Anhalt fast einen ganzen Tag zu mehreren Terminen. Andere Kolleginnen und Kollegen sind dort auch. Wir haben einen sehr starken Blick auch auf die Landtagswahlen, aber auch auf die neuen Bundesländer sind dort präsent. Und natürlich ist es uns auch wichtig, dort ansprechbar zu sein für die Bürgerinnen und Bürger. Ich hatte meinen ersten Bürgerdialog auch in Thüringen. Also es ist uns schon wichtig, auch als Bundeskabinett insgesamt dort vor Ort und ansprechbar zu sein.
21: Aber Sie verstehen schon, dass in der Öffentlichkeit durchaus der Eindruck einer gewissen Planlosigkeit gerade was das Personal angeht, entstanden ist.
5: Natürlich sehen wir und hören wir die Kritik. Das geht nicht an uns vorbei. Und es ist auch gut, dass darüber gesprochen worden ist heute in der Fraktionssitzung, dass wir uns mit den Parlamentariern auch ausgetauscht haben. Ich komme ja auch einen Wahlkreis und höre das ja auch. Aber wir müssen doch jetzt auch feststellen, der Kanzler hat Entscheidungen getroffen. Für die Personen, die er jetzt mit neuer Verantwortung versehen hat, gibt es auch sehr viel Zuspruch. Und ich glaube, wir sind jetzt gut aufgestellt, auch wirklich durch die Sommerpause, aber dann auch im Herbst weiter voranzukommen mit unseren Reformen, die wir begonnen haben.
21: Die Reformen haben Sie ja sozusagen auch selbst mitzuverantworten im Gesundheitsbereich. Und wenn es jetzt nicht zu dem gekommen wäre, was wir die letzten 11 Tage gesehen hätten, dann würde man hier jetzt vielleicht stehen und sagen, ja, da ist einiges passiert. Der Kanzler würde in den Urlaub fahren mit dem sicheren Gefühl, wir haben zumindest was geliefert, wir haben was zustande gebracht. Wie sehr ärgern Sie sich auch, dass Ihre Gesundheitsreform da jetzt so ein bisschen drunter leidet, dass da keiner drüber spricht?
5: Da ärgere ich mich nicht, gar nicht. Ich weiß, es war jetzt ein erstes wichtiges Projekt, das wir zu einem guten Abschluss gebracht haben. Aber auch darüber wird natürlich noch diskutiert vor Ort in den Wahlkreisen. Und jetzt muss es auch weitergehen im Gesundheitsbereich, im Bereich der Pflege. Da steht nach der Sommerpause direkt die Pflegereform an. Die müssen wir jetzt weiter vorbereiten. Insofern geht uns da die Arbeit nicht aus und gehen uns die Themen und die Diskussionen nicht aus. Und ich freue mich auf die nächsten Wochen und darauf, in der neuen Aufgabe jetzt auch die Dinge voranbringen zu können.
21: Sie haben gesagt, gesagt, sie müssen besser kommunizieren. Das hat der Kanzler auch gesagt. Was dürfen wir da erwarten? Wie wird das aussehen?
5: Ja, es geht darum, viele Enden zusammenzubinden, ansprechbar zu sein für die Kolleginnen und Kollegen im Parlament, in den Ländern und dann eben zu versuchen, sich vielleicht weniger mit sich selbst zu befassen, aber vor allem die Themen, die man

0: im Amt. Der auslösende Moment ist also erst 11 Tage her. Seit ein paar Stunden ist Thorsten Frey neuer Unionsfraktionschef. Guten Abend und willkommen im Studio.
1: Guten Abend, Herr Kö.
0: Herr Frey, mehr als 90% Zustimmung für Sie. Das hätte nach den verbalen Attacken der letzten Tage auch auf Friedrich Merz durchaus auch schlimmer ausgehen können. Ist das Vertrauen der CDU-Abgeordneten so schnell zurückgekommen in die Führungsspitze oder ist es ein Vertrauensvorschuss?
1: Es ist sicherlich auch ein Vertrauensvorschuss, das glaube ich schon. Es ist ein starkes Signal der Fraktion. Es stärkt mir natürlich den Rücken und es hilft, auch eine selbstbewusste Stimme der Unionsfraktion zu formulieren.
0: Der personelle Umbau der letzten 11 Tage und die Kommunikation dazu, wir haben es gerade schon angesprochen, sind jetzt nicht perfekt gelaufen. Was hätten Sie denn in Ihrer bisherigen Funktion im Kanzleramt besser oder anders machen sollen, müssen, damit es nicht dazu gekommen wäre?
1: Ja, ich glaube, man muss es einfach auch in Relation zu den Umständen sehen. Also wir sind ja vor 2,5 Wochen auch überrascht worden von dieser Situation. Wir hätten damals nicht für möglich gehalten, dass wir heute da stehen, wo wir jetzt stehen. Da musste also sehr viel parallel und gleichzeitig passieren. Und die Welt ist gleichzeitig nicht stehen geblieben, sondern wir haben nicht nur die Gesetzgebungsarbeit weitergemacht, sondern vor allen Dingen

0: verhindern können an irgendeiner Stelle?
1: Nein, also da ist nicht alles ganz rund gelaufen, das muss man einfach sagen, das stimmt. Aber rückblickend, auch rückblickend betrachtet, würde ich sagen, hätte es da keine groß anderen Möglichkeiten gegeben. Mit manchen Situationen muss man eben zurechtkommen, wie sie sind.
0: Sie haben jetzt gerade den Anschlag hier in Berlin vom Wochenende angesprochen. Die Fraktion hat heute auch schon Konsequenzen gefordert aus dem Anschlag, vor allem für die Sicherheitspolitik. Was können wir da, müssen wir da erwarten?
1: Also Alexander Dobrindt hat ja schon auf einige Punkte hingewiesen. Ich glaube, das weist in die richtige Richtung, wenn man etwa über Präventivhaft spricht, wenn man über den Einsatz der Fußfessel spricht, wenn man auch darüber spricht, dass für Gefährder die Anwendung des Jugendstrafrechts sicherlich, wenn sie Heranwachsende sind, nicht zwangsläufig die richtige Größenordnung ist und vieles andere mehr. Und jetzt geht es darum, dass wir es sehr schnell auch mit unserem Koalitionspartner schaffen, zu einer gemeinsamen Sichtweise zu kommen, die wir dann auch in Gesetzesform gießen können. Und trotzdem, das will ich an dieser Stelle auch sagen, es geht nicht um Aktionismus. Wir können und dürfen nicht den Eindruck erwecken, als ließen sich solche Taten vollständig ausschließen. Das wird in einer freien Gesellschaft kaum möglich sein. Aber wir haben natürlich schon die Verantwortung, alles in unserer Macht Stehende zu tun, um solche Anschläge und Terrorakte nach Möglichkeit zu verhindern.
0: Da ist jetzt eine gewisse Diskrepanz. Sie sagen natürlich, man kann zu Recht nicht alles absichern und alles schützen. Trotzdem ist auch in der Bevölkerung ein gewisser Anspruch da, dass jetzt auch was passiert. Bei früheren Gelegenheiten, Anschlägen und Ähnlichem ist das auch oft so gewesen. Es ist etwas passiert. Sofort kamen schnelle, vehemente Forderungen. Jetzt muss was passieren. Am Ende ist so gut wie gar nichts passiert, weil man sich nicht einigen konnte, weil man sich gesagt hat, das hilft sowieso nicht. Kann das hier auch passieren oder ist zum Beispiel bei Themen wie Entzug der Staatsbürgerschaft, das ist ja diskutiert worden, da jetzt etwas zu erwarten?
1: Also mit Sicherheit gibt es in einer politischen Debatte und Diskussion mehr Vorschläge, als dann am Ende umgesetzt werden. Aber Sie haben natürlich vollkommen recht. Wenn wir uns an Anis Amri und den Anschlag auf dem Breitscheidplatz erinnern, da war das an manchen Stellen so, dass man schnell Konsequenzen gefordert hat, aber vieles davon dann am Ende auch nicht umgesetzt wurde. Wir haben die Zielsetzung, dass man das im Grunde genommen noch im August in Angriff nimmt, dass wir uns da auch nach Möglichkeit in der Koalition schon verständigen können, damit wir sehr rasch reagieren können. Und da bin ich zuversichtlich, dass wir da gemeinsam etwas Gutes hinbekommen.
0: Noch im August, das klingt tatsächlich relativ schnell. Wir werden Sie daran messen. Thorsten Frey, vielen Dank für den Besuch im Studio.
1: Sehr gerne, Herr Kühn.
0: Die Unionsabgeordneten fahren jetzt wieder zurück in den Urlaub, der Bundeskanzler auch in den nächsten Tagen. Und in Berlin zurück bleibt die Hoffnung, dass im September alles Chaos vergessen und die Reformbemühungen der Regierung präsent sind. Anna Engelke aus unserem Hauptstadtstudio, wie realistisch ist das?
2: Also im September, die Reformen, die großen Reformen stehen ja erstmal noch an, wenn man auf Rente guckt, wenn man auf Pflege guckt und auch die Steuerreform. Und im September, du hast es ja gerade gesagt, da sind vor allen Dingen die Landtagswahlen. Und ich habe den Eindruck, dass die Landtagswahlen und auch fast das Mitleid mit den Wahlkämpfern jetzt gerade auch in Sachsen-Anhalt, Mecklenburg-Vorpommern und Berlin auch disziplinierend gewirkt hat bei den Unionsabgeordneten hier in Berlin bei dieser Sitzung.
0: Was können denn jetzt Wahlkämpfer von der Bundesregierung erwarten und was auch nicht?
2: Also ich habe den Eindruck, sie haben die Hoffnung, dass sie wenig hören, dass es still bleibt und dass nicht weiter Störfeuer aus Berlin kommt. Das ist etwas, was es den Wahlkämpfern nun wirklich schwer macht. Und deswegen diese Hoffnung, still ruht der See, die ist, glaube ich, bei allen. Aber wir haben das jetzt ja gesehen in den vergangenen Tagen, wie schnell sich das auch ändern kann. Und dann geht eine Debatte von vorne los, die man erst gar nicht hat kommen sehen.
0: Anna Engelke, ganz herzlichen Dank. Und danke auch Ihnen fürs Zuschauen. Hier geht's weiter mit dem Spielfilm. Einen schönen Abend. Tschüss.

In meinen Augen bin ich ein Unternehmer und auch Abenteurer, der in eine Situation kam, sich entscheiden zu müssen, ob er gewinnt oder die anderen gewinnen. Und ich habe mich moralisch sicherlich falsch entschieden, aber faktisch nicht falsch. Ich sehe mich ganz klar als Gewinner, ganz eindeutig.

0: Die Milliarde, das Ziel der Milliarde, das habe ich für mich schon mit 18 Jahren ausgegeben.
1: Wenn man nach Henrik Holk gegoogelt hat, ist man relativ schnell auf ein Instagram-Profil gestoßen. Sein Jet-Set-Leben, Mann von Welt, immer unterwegs, mit einem Glas Champagner in der Hand.
2: Luxus war überall hier zu spüren.
3: Also der hat das Geld schon wirklich zum Fenster rausgeworfen.
0: Für mich gehört politische Macht und Vermögen zusammen.
3: Er war Sponsor der Münchner Sicherheitskonferenz. Er hatte beste Kontakte in die Politik.
2: Es war interessant zu sehen, dass es offensichtlich reicht, einfach nur reich zu sein, um Kontakte zu den höchsten Entscheidungsträgern unseres Staates zu kriegen.
4: Zur Milliarde komme ich, ganz klar. Definitiv. Das ist im Grunde nicht mehr aufzuhalten. 5 Milliarden sind auch gut. 10 sind besser.
3: Nach und nach ist dann das Kartenhaus Holt eingestürzt, bis klar war, da ist einfach überhaupt nichts echt.
2: Wenn er kommt, schlagen wir zu.
5: Ich habe Henrik von Tag 1 an immer verteidigt und für mich ist Henrik halt einfach als Person heilig.

0: Ja.
1: Hallo, ich höre Sie fast gar nicht.
2: Hallo.
0: Ich höre Sie aber beide gut.
3: Ganz leise, vielleicht komme ich einfach näher ran. Zurzeit treffen Sie mich in der JV Heidelberg bei der I. Mein Name ist Henrik Gold, bin heute 34 Jahre alt, wurde für einen Fall der Wirtschaftskriminalität zu insgesamt fast 9 Jahren abverurteilt. Die Haftstrafe neigt sich nun dem Ende zu. Und im Leben bin ich ein Mensch, der eine Lebensenergie hat, die vielleicht für 100 Menschen reicht.

0: Ich komme jetzt gerade aus der JVA zum offenen Vollzug. Da kehre ich dann heute nach dem Dreh wieder hin zurück.
1: Wo kommt Henrik Holt eigentlich her? Wer ist das eigentlich? Der Name Holt, der ist doch eigentlich bekannt. Der sagt uns doch eigentlich was hier bei uns in der Region. Ich habe im Januar 2019 ein ganz dünnes Aktenstück auf den Tisch bekommen. Vielleicht waren es 12, 13, 14 Blatt, aber mehr waren es nicht. Gegenstand dieser dünnen Akte war ein Schreiben der Gemeinde Basel an die Holt Holding Group mit Sitz in Haselünde. Darin wurde dem Anfragenden bestätigt, dass die Gemeinde Basel das Interesse hat, die auf der angehängten Karte gezeigten Flächen für Windkraft hier zu nutzen. Das war dann unterschrieben von der Gemeindemitarbeiterin. Und diese Frau ging zum Polizeiposten Basel und zeigte dort eine Urkundenfälschung an. Ich glaube, bis die Akte bei mir landete, vergingen ungefähr 8 Wochen. Es war eine von vielen Anzeigen, mehr nicht. Und aufgrund dieser Anzeige haben wir angefangen zu ermitteln.

0: die Gemeindemitarbeiterin fiel eigentlich aus allen Wolken, weil sie erkannte ihre Unterschrift wieder. Es war ihre Unterschrift. Aber der Inhalt dieses Dokuments, der war nicht von ihr verfasst worden. Eine Urkundenfälschung begeht man meistens zur Begehung anderer Straftaten. Und das hat mich hier tatsächlich neugierig gemacht, weil hier ging es um ein Windparkprojekt. Und irgendwie hat mir mein Bauchgefühl gesagt, das könnte was Größeres sein. Was ich dann gemacht habe, ist, ich habe hier gegoogelt, wer die Holt Holding Group überhaupt ist, was die machen, wer da die Zügel in der Hand hält.
1: Das Projekt besteht insgesamt aus 6 Windenergieanlagen. Bei einer Windenergieanlage handelt es sich um eine Bürgerwindanlage. Der Rest ist ein Investorenwindpark mit 5 weiteren Windenergieanlagen. Wir haben ein insgesamtes Investitionsvolumen von 38 Millionen Euro.
0: Geschäftsführer der Holt Holding war Hendrik Richard Holt. Vom Namen Hendrik Holt hatte ich noch nichts gehört, nie.
2: Hendrik Holt.
3: Bei uns wurde er in der Region als Wunderkind bezeichnet.
4: Also er war irgendwie knapp über 20 damals und plauderte dort über Millionenprojekte.
5: Hendrik ist aufgefallen mit Jackett und Einstecktuch.
6: Ja, war immer schick angezogen, immer Haare schön gemacht.
4: Mit Siegelring am Finger, mit einer teuren Uhr am Handgelenk, die er auch jetzt nicht unbedingt versteckte.
7: Hendrik Holt hatte so eine Aura des Geldes um sich.
3: Er hat den Eindruck vermittelt, Erfolg in die Wiege gelegt bekommen zu haben. Durch seine extravagante Kleidung, durch seinen Schneider in Hamburg, die 3 Bentleys und. Durch diese ganzen Insignien des Erfolges, die er auch wirklich zur Schau stellte.
0: Es gab damals noch einen Wikipedia-Eintrag über Hendrik Richard Holt. In dem wurde er als einer der reichsten Menschen Norddeutschlands bezeichnet, mit einem geschätzten Privatvermögen von 250 Millionen Euro.
8: Wir sitzen in einem Bentley Mulsanne, ein absolut schönes Modell. Ich habe ja bis heute noch einen.

0: Also ich war auf Jobsuche und es stand einfach bei Kleinanzeigen damals, dass ein Fahrer gesucht ist in Barkum. Ich bin eher davon ausgegangen, dass ich irgendwelche Pakete durch die Gegend fahren muss oder andere Sachen von A nach B, aber jetzt nicht vielleicht den Henrik. Ja, also ich habe ja vorher natürlich mich ein bisschen vorbereitet, war auf der Internetseite und habe dann dieses Video gesehen, wie diese Windkraftanlagen da gebaut werden. Da ist ja der Henrik mit seinem Kumpan da durch die Wälder gezogen.
1: Das Team der Unternehmensgruppe Holt besteht aus 30 wirklichen Windprofis. Ein Team, das aufgrund seiner Erfahrung in der Lage ist, Lösungsansätze für fast jedes Problem, das in den letzten 15 Jahren in der Windbranche aufgetreten ist, finden zu können.
0: Und da war mir schon klar, ich wusste, dass man mit Windkraftanlagen viel Geld machen kann, aber ich wusste jetzt nicht, dass es so viel ist. Ja, und dann kam ich dahin zu der Villa von denen. Tor ging auf. Man hat schon gesehen, dass sie wahrscheinlich ein bisschen mehr haben als andere. War eine riesige Tür, wo ich dann geklingelt habe.
2: Also es war schon ein auffälliges Haus. Es stach dort in der Region schon ein bisschen hervor. Mit vielen Garagen und Jacuzzi auf dem Balkon und Fahrstuhl innen drin.
0: Aber das war, ich fand es einfach nicht einladend. Es sah so ein bisschen aus wie eine Hotellobby. Also das sah jetzt nicht so aus, als hätte man da mit einem Schlafanzug durch die Gegend gehen. Da musste man immer schick was anhaben. Also da habe ich zum ersten Mal Henrik gesehen, wurde dann direkt ins Herrenzimmer eingeladen. Das war super nett, ich habe mich gut mit ihm verstanden.
3: Wir hatten mehrere Fahrer. Ein Fahrer für meinen Vater, ein Fahrer für mich und noch ein Fahrer für den Rest der Truppe.
0: Und dann hieß es ja, geh mal in die Garage und dann holst du das Auto raus. Und die Garage ging auf und dann habe ich das zum ersten Mal richtig gesehen, was da für Autos standen.
3: Der Fuhrpark war zuletzt, glaube ich, bei 18 Fahrzeugen.
0: Ja, der Fuhrpark, der sah schon beeindruckend aus.
3: Also es war ja alles da.
0: Ja, einmal der Bentley Bentayga, den Bentley Continental, der Sportwagen davon. Dann gab es noch den silbernen Mulsanne, war so das Königsauto, sage ich mal.

0: Da war mir dann klar, dass es nicht wohlhabend, sondern mindestens 2, 3 Stufen höher.
1: Das erste Bild, was ich mir hier geboten hat, war das Bild eines Menschen, der so exorbitant erfolgreich ist, dass man Zweifel haben musste.
2: Kann man echt mit Windkraft so viel Geld verdienen?
1: In meinem Kopf hat es gerattert. In meinem Kopf hat sich die Frage gestellt, warum macht so jemand das? Jemand, der so erfolgreich ist. Ich wollte den Hintergrund ermitteln, warum diese Urkunde hier gefälscht worden ist.
3: Familie Holt ist eine Unternehmerdynastie aus dem Emsland, die quasi im Bereich Bauunternehmung aktiv war. Das Unternehmen war einer der Hauptarbeitgeber in Haselünne im Emsland.
4: Das Emsland ist so eine typisch konservative Region.
5: Das ist eine Region, die von der Erzählung auch lebt. Aus dem Nichts quasi, aus dem Moor hat man das da aufgebaut. Und den Wohlstand, den man hat, hat man sich hart erarbeitet. In dieser Liga spielte dann auch die Familie Holt mit. Und Hendrik Holt ist die 3. Generation.
6: Ich habe mit meinem Großvater immer Jagdkundeunterricht abgehalten, also er mit mir. Da muss ich 6 Jahre gewesen sein. Da konnte ich nämlich das Gewehr halten. Da hat er mich dann rauf und runter marschieren lassen. Mit Pickelhaube und Gewehr aufgeschultert. Das haben wir dann geübt. Also für mich war das ganz toll. Das hat mir richtig viel Spaß gemacht. Von meinem Großvater hat auch immer sehr militärisch gesprochen. Angetreten beispielsweise. Angetreten, stillgestanden, rührt euch. Das hat er auf der Jagd gemacht, das hat er im Büro gemacht. Also er hat die Leute wirklich auch antreten lassen. Und für mich waren also die anderen immer so Figuren und er war eben der General. Er hat den Ton angegeben und so wurde das dann eben auch gemacht. Für mich war mein Großvater ein großes Vorbild.
7: Hendrik hat sich sehr viel mit Opa unterhalten. Und wenn er sich was in den Kopf gesetzt hat, dann wird das durchgeführt, ne? Das war bei meinem Mann auch so. Und immer weiter, weiter, weiter. Er, Hendrik, war sehr lebendig, wollte alles wissen und anti-autoritär erzogen. Hörte für keine 2 Pfennig. Und im Kindergarten war der auch so unruhig. Ne? Und ich sagte, ihr müsst den doch mal untersuchen lassen, was mit dem Jungen ist. Geht er doch mal mit zum Psychiater oder so. Ne? Ja, er ist ein ganz intelligentes Kind, er muss seine Grenzen wissen. Ne? Ja, ich sag, und? Wo sind die?
6: Mein Großvater hat mir schon sehr früh vermittelt, dass ich privilegiert bin und privilegiert aufwachse. Ich war immer der Juniorchef und dahingehend auch immer gewohnt, mit großer Höflichkeit und Achtung angesprochen zu werden. Und man hat mich sehr, sehr gut behandelt, eben als Nachfolger des Großvaters. Einfach, ja, für einen sehr besonderen Menschen. Mein erstes Stück Wild habe ich mit 8 Jahren erlegt. Dann habe ich einen Fuchs geschossen im Garten meines Großvaters, raus aus seinem Jagdzimmerfenster. Er stand hinter mir, er musste mich ein bisschen halten, weil der Rückstoß natürlich kam, ausgelöst von dem Schuss. Und ansonsten einfach durchatmen und den Schuss langsam kommen lassen.

0: Und ich war natürlich auch stolz, weil das war was, das durfte keiner. Ja, das war ein Erlebnis, das hatte niemand sonst in meinem Umfeld. Hab ich dann natürlich auch ganz stolz erzählt in der Schule. So, aber, ja. Von da an war klar, der Henrik wird Jäger.
1: Er war ja sonst auch ein lieber, netter Junge, war ja, ne? Alles gut. Aber man hätte ein bisschen strenger sein müssen. Ne?
0: Ich war der kleine Prinz, ja. Ich wusste immer, mir kann nichts passieren.

0: der schlimmste Moment, den ich in meinem Leben hatte, ist bis heute der Tod meines Großvaters. Das ist mit Abstand der schlimmste Moment, den ich jemals hatte. Da war ich 12.
1: Und jetzt auch jetzt ist er gestorben, ne? Er sollte nach Hause kommen aus dem Krankenhaus, ja, und dann hat er nicht mehr geschafft, ne?
0: Es war für mich so eine Person, die nie sterben als Kind. Von einem auf den anderen Tag war er dann ja fort.
2: Dann kurz nachdem mein Großvater da starb, hat sich dann eben im Grunde auch das Unternehmen, das er aufgebaut hat, mit verflüchtigt.
1: Mein Mann war ein Jahr tot und dann hieß es, es läuft nicht mehr, es geht nicht mehr. Und dann wurde Insolvenz angemeldet. 2003 war das. Dann war es aus.
2: Die Firma ist dann in den Konkurs gegangen. Ja.
1: Und dann wurde ja nachher alles verkauft. Unser großes Haus mit Schwimmbad, wo ich zuletzt gewohnt habe, war noch der große Garten, alles weg. Auch die Freundschaften, also wo man mit befreundet war, die Ehepaare, ziehen sich dann auch zurück. Ne?
2: Klasse bist, wo natürlich 10 Väter bei dir beschäftigt sind, die dann nicht mehr beschäftigt sind oder um ihren Job bangen, dann wird das auch dir als Kind angelastet. Mehrere hundert wurden dann entlassen.
3: Wenn der Hauptarbeitgeber wegfällt, wird das natürlich für viele Menschen kritisch, ne, wenn man gerade ein Häuschen gebaut hat. Und da war natürlich diese Stimmung gegenüber der Familie Holt nicht unbedingt nett.

0: das hier mit der Angedenkheit.
1: In der Schule, so in dem Bereich 10. Klasse, das war so desillusionierend für mich, mit diesen ganzen Leuten zu sitzen. Die Hälfte wird Lehrer, die andere Hälfte will auch irgendein Postamt, die andere Hälfte will Angestellter im Unternehmen sein. Das war für mich so, wo ist das Fenster, wo kann ich rausspringen? Diese Engstirnigkeit und diese Kleingeistigkeit. Ich wollte immer den Weg des grandiosen Erfolgs gehen. Auch nicht des Moderaten, da muss man schon differenzieren. Es gibt Menschen, die sagen, normaler Erfolg ist für sie in Ordnung. Und ich habe sicherlich sehr hohe Ansprüche, die der Durchschnittsmensch niemals verstehen würde. Das Erste, was ich gemacht habe, ist die erste Firma gegründet. Das war der erste Schritt.
2: Wir haben uns mit Flächenkäufen und Ankäufen und Verkäufen beschäftigt.
1: Wer landwirtschaftliche Flächen hat, der geriet zu dieser Zeit fast automatisch mit erneuerbaren Energien in Berührung. So, und das habe ich mir angesehen, fand das Thema auch gerade vom finanziellen Volumen interessant und bin dann relativ zeitig auf den Zug aufgesprungen.

Ich bin in Geest in einem ganz kleinen Dorf aufgewachsen. Da ist nichts. In Geest ist nichts. Nur Land.

0: alles, was mich umgeben hat, dieses Einfache, dieses Triste, das hat mich schon früh erdrückt. Ich habe immer gesagt, ich möchte mehr vom Leben, das reicht mir nicht. Dann habe ich angefangen, Fußball zu spielen. Ich war dann 17 Jahre alt, habe dann einfach den Schiedsrichterschein gemacht. Ich war dann beim SF Schwefing und wurde da als Schiedsrichterin angestellt. Und da habe ich Hendrik kennengelernt, weil er der Sponsor von unserer Kleidung war.
1: Also Hendrik hat gesagt, ich habe einen wichtigen Termin. Ich mache Trikotsponsoring bei einer regionalen Fußballmannschaft und ich solle mit dazukommen und das Foto machen und das in die Zeitung bringen.
2: Ich bin dann dort aufgeschlagen, wie ich eben so bin. Und steht da ein ganz bezauberndes junges Mädchen in meiner Schiedsrichteruniform.
0: Es war so, dass ich auf diesen Termin an sich sowieso gar keine Lust hatte. Mir haben auch die Klamotten nicht gefallen und dann wurde dieses Foto gemacht. Und ich habe noch gedacht, wieso nehmen die denn ihre Sonnenbrillen nicht ab? Er wurde mir nicht vorgestellt. Das war halt der Sponsor, der die Kleidung brachte. Natürlich, als ich das Foto dann gesehen habe, habe ich mich gefragt, wer war das eigentlich?

0: Ich habe Hendrik dann im Fitnessstudio wieder getroffen und da haben wir uns unterhalten, das erste Mal. Für mich war Hendrik, ich fand, er war schön anzusehen. Ich fand ihn sehr hübsch.
1: Da habe ich gesagt, Mensch, das hat Potenzial.
0: Dann haben wir geschrieben. Dann mussten erst so anderthalb Jahre vergehen, bis ich mal überlegt habe, man könnte sich ja auch mal treffen. Als er dann bei dem ersten Treffen kam, hat er mich gefragt, ob das in Ordnung ist, wenn wir einen Fahrer haben. Ich so, ja, wieso fragst du mich das? Was für ein Fahrer denn? Wieso kannst du denn nicht fahren? Weil ich dachte, der hätte keinen Führerschein. Weiß ich ja nicht. Und dann kam er da an, saß hinten wie ein kleiner Prinz im Auto und hat dann da diesen Fahrer in seinem, haben die denn noch an, wenn die fahren, so ein Kostüm, so ein Anzug. Da habe ich gedacht, wo bin ich hier eigentlich gelandet? Wir sind dann was essen gefahren, haben uns viel unterhalten, war ja auch unser erstes Treffen. Hat die Türen vom Auto aufgehalten, hat zum Essen eingeladen. Es musste nicht diskutiert werden, er hat Sachen entschieden, die gemacht werden. Einfach durch und durch Gentleman.
1: Es wurde mir oft gesagt, du bist zu großzügig, du bist zu nett, du machst zu viel möglich. Verwöhnen die nicht immer gleich so. Aber ich bin auch jemand, mir liegt persönlich am Geld, außer dass ich es als Dimension begreife, meinen Willen umzusetzen. Relativ wenig. Ich bin kein Mensch, der am Geld hängt.
0: Ich hatte damals mein erstes Auto. Das war so ein alter Polo, so ein weißer. Und ich hatte natürlich schon Not, dass das Auto irgendwann nicht mehr mitmacht. Ich habe in meiner Ausbildung gar nichts verdient und ich hatte nur Kosten. Und dann hat Hendrik mir auch ein Auto dahingestellt, von heute auf morgen. Er ist zu mir zu meiner Arbeit gekommen und hat mir da einen Mercedes hingestellt. Ich habe weder Zeitung gelesen, noch habe ich ihn irgendwie in der Öffentlichkeit gesehen. Ich wusste nicht mal, was er beruflich macht. Ich wusste es einfach nicht. Ich wusste, er ist Unternehmer, aber ich wusste nicht, in welchem Bereich.
2: Der Auftrag der Bundesregierung ist klar. Der Umbau der Energieversorgung auf erneuerbare Energien soll in 3 Jahrzehnten erfolgt sein. Ein Beispiel für ein erfolgreiches Projekt der Energiewende ist der Windpark Felsberg der Holt Holding GmbH.
3: Die Holt Holding Group war ein Frühphaseninvestor. Ich hatte an diesem Tag zum ersten Mal davon hier gehört, dass es überhaupt hier Frühphaseninvestoren gab. Ich hatte mich mit Windparks in meinem Leben noch nicht beschäftigt.
4: Also er hat keine Windräder verkauft, genau. Er hat im Prinzip das Versprechen verkauft, dort kannst du was bauen.
1: Die guten Geschäfte werden dann gemacht, wenn Geld keine Rolle spielt.
4: Das Geschäftsmodell basierte darauf, dass er dafür gesorgt hat, dass die Grundstückseigentümer eingewilligt haben, dass sie bereit waren, dass man auf ihrem Grundstück eine Windmühle baut. Er hat Umweltgutachten erstellen lassen.
5: Flora, Fauna, Habitat-Richtlinie muss beachtet werden.
1: Dann brauchen wir grundsätzlich eine Trassenplanung. Das heißt, wir müssen schauen, wo ist eigentlich dieser Windpark angeschlossen.
6: Weiterhin ist es immer gut, wenn man den Investoren schon mal präsentieren kann, dass die betroffenen Gemeinden dem Bauvorhaben wohlwollend gegenüberstehen.
4: Und das hat er alles zu einem Paket geschnürt und dieses Paket dann verkauft.
3: An Energiekonzerne, die dafür dann Geld zahlen. Und je weiter die Planung ist, umso mehr Geld fließt.
5: Da werden Milliarden mitgemacht, ja. Die Gewinnmarge muss extrem hoch sein.
7: Frühphaseninvestitionen, das sind Gelder, wo du nicht weißt, ob das überhaupt stattfinden wird, das Projekt. Also es ist ein Risikogeschäft in der Zukunft. Aber trotzdem wurden die Sachen aus den Händen gerissen.
1: Ja, der Widerstand in der Bevölkerung hat ja maßgeblich dazu beigetragen, dass die Ziele, die eigentlich mal ausgerufen wurden, dann zurückgepfiffen wurden. Und die haben dann wiederum künstlich für eine gewaltige Marktverknappung gesorgt, was einfach dazu führt, dass die Preise für das, was am Markt realisierbar war oder schien, ins Exorbitante gingen.
4: Und in dieser Zeit erzählt Hendrik Holt die Geschichte, er könne Windparks realisieren in Deutschland.
1: Wir waren zur richtigen Zeit am richtigen Ort mit den richtigen Kniffen. Und sowohl vorher eben im Bereich, als es noch legal lief, aber auch als es dann in die Illegalität überging. Erfunden haben wir die Verträge hier nicht, weil die Flächen gab es ja wirklich. Die Flächen gab es wirklich, die Landwirte gab es wirklich, die Verfügbarkeit war ja da. Nur die Unterschriften gab es nicht. Das Projektgeschäft in dem Bereich läuft grundsätzlich so ab, dass die Windkraftanlagen ja Standorte brauchen, auf denen sie stehen können. Und da der Landwirt grundsätzlich ein schüchternes Wesen hat, trifft er sich gerne im Rudel. Und so haben wir gerne zu sogenannten Eigentümerversammlungen eingeladen, die wir dann örtlich in Dorfkneipen oder Schützenhäusern abgehalten haben.
4: Und bei dieser Veranstaltung, ganz am Anfang, da ging eine Teilnehmerliste rum. Und die haben alle schön unterschrieben, dass sie daran teilgenommen haben, an dieser Veranstaltung.
1: So, und dann haben wir unsere Planung vorgestellt und dann Nutzungsverträge vorgelegt haben, die dann unterschrieben werden sollen.
4: Und man aß da gut, dem Vernehmen nach. Man trank noch besser. Also soll eine sehr hohe Rechnung am Ende gewesen sein.
1: Grundsätzlich unterschreiben auf solchen Versammlungen nicht alle. Das ist richtig. Dann habe ich damals manchmal mit der Gnade Gottes mitgewirkt. Und so haben wir dann die Unterschriften der Teilnehmerliste genommen, die wir dankbarerweise bekommen haben.
8: Wo die Unterschrift leicht zu kriegen war, haben wir sie geholt. Wo wir wussten, es dauert zu lange, haben wir sie nicht geholt, sondern selber produziert.
1: Ich habe mich auch hingesetzt und manchmal Unterschriften gemacht. Ach, im Grunde kann ich Windräder überhaupt nicht leiden. Und ich habe ja entsprechend auch dafür gesorgt, dass die überhaupt nicht gebaut wurden. Eigentlich habe ich den Bürgerinitiativen einen großen Gefallen getan. Wenn man überlegt, wie viele Anlagen durch mich nicht gebaut wurden. Ich habe die Projekte blockiert und die Dinger nicht gebaut und dafür noch abkassiert. Ich meine, das musste erst mal hinkriegen.
7: Die Energiegroßkonzerne waren definitiv auf der Suche nach Projekten. Und diese Projekte konnte Henrik Holt natürlich liefern, indem er dann sagte, ich habe welche. Ne? Es wurde eben gekauft, was man bekommen konnte. Wenn man da als Landei hinkommt in Frankfurt, fährt in den 24. Stock, wo dann eben zwei Parteien von Anwälten dann einen Joint-Venture-Vertrag unterschreiben. Da durfte ich das Foto machen. Da meinst du, ja, es geht alles mit rechten Dingen zu. Das läuft alles super. Na, wenn die Herren, die dort sitzen, Notare, so einen Tagesverdienst haben wie ich im ganzen Jahr, dann muss das wohl richtig sein. Ne? Und darum habe ich auch nie da gezweifelt, dass da irgendwas faul sein könnte, weil es ja geprüft worden wäre. Ne? Ja, auf jeden Fall war das dann eine Sache, wo ich dachte, ja, das ist eine super Geschichte. Da kannst du dich auch enger verknüpfen.
3: Es war eben bezeichnend, dass der Autor der Artikel immer PM ist. PM heißt in diesem Zusammenhang nicht Peter Müller, sondern heißt die Pressemitteilung. Die kamen alle von einer Presseagentur namens Qualcomm. Die Qualcomm war eine 100-prozentige Tochter der Holt Holding Group.
7: Bei uns im Emsland zählt noch ein Handschlag und man glaubt sich, man vertraut sich. Und so bin ich auch aufgewachsen. Und ich habe Henrik Holt immer vertraut und diese Berichte dann auch dementsprechend so verfasst. Die Zeitungen waren begierig nach erfolgreichen Meldungen aus der Wirtschaftsbranche.
9: Die Pressemitteilungen, muss man heute sagen, haben wir auch bei uns tatsächlich gebracht, die diese PR-Agentur rausgeschickt hat. Die ist aber nicht nur bei uns gelaufen, sondern auch in vielen anderen Medien.
3: Irgendwie hatte ich da ein Störgefühl. Es gab keine unabhängigen Pressemitteilungen. Ich will nicht sagen, dass ich zu dem Zeitpunkt schon dachte, dass sich jemand seine eigene Erfolgsstory schreibt, aber ein Störgefühl. Ich habe die Akte zur Polizeiinspektion nach Lingen geschickt mit der Bitte um Abklärung, wo Hendrik Holt ist. Habe die Akte schnell zurückbekommen, weil Hendrik Holt war in Deutschland abgemeldet. Er hatte zum damaligen Zeitpunkt keinen Wohnsitz mehr in Deutschland, sondern war in Andorra aufhältig.
1: Andorra hatte einfach rein steuerliche Gründe. Andorra ist eben nicht EU, aber Kontinentaleuropa, liegt zwischen Frankreich und Spanien. Ich musste es ja machen, weil zur Milliarde musst du ja auch kommen. Und es ist gerade wichtig, am Anfang die Steuern zu sparen. Nach hinten raus ist es nicht das Problem. Aber am Anfang, da tut es weh. Und da lässt dich der Staat durch diese hohe Steuerlast ja auch nicht wachsen. Du kriegst diese Wachstum ja nicht erzeugt. Aber ich war auch in Andorra. Also war das eine legitime Form der Steuerreduzierung.
3: Natürlich habe ich versucht, alles rauszufinden, was ich über Dr. Hendrik Richard Holt hier rausfinden konnte, der sich im Internet und in Zeitungsartikeln mit einem Doktortitel gerühmt hat.
10: Der Doktortitel war eigentlich ein Witz.
7: Ja, so witzig war es nicht. Also
10: wir haben es einfach gemacht und haben gesagt, ja, mal gucken.
7: Und da habe ich das erste Mal gesehen, dass er an seinem Revers mit dem Namensschild den Doktor davor hatte. Und da habe ich ihn auch gefragt, wusste ich gar nicht, dass du einen Doktor hast. Ja, den habe ich da und da und das war Ausland und oh, was ich, habe ich den gemacht. Ne?
3: Ich habe nur keine Doktorarbeit gefunden. Und eine solche müsste man eigentlich finden, zumindest wenn man in Deutschland promoviert hätte.
10: Es hat mir Freude gemacht, das einfach zu haben und zu wissen, ich mache das jetzt einfach. Und ich habe auch mal einen Anwalt gefragt und der hat gesagt, kriegst eine Geldstrafe.
3: Es ist eine Straftat und wird mit Geldstrafe oder Freiheitsstrafe von, ich meine, bis zu einem Jahr bestraft. Der Anfangsverdacht, dass dieser Doktortitel falsch ist, war für mich eine Möglichkeit, an diesen Mann ranzukommen. Tatvorwurf, Missbrauch von Titeln. Der nächste Schritt war, dass ich die Polizeiinspektion damit beauftragt habe, die weiteren gemeindlichen Schreiben auf ihre Echtheit zu überprüfen, in denen unisono stand, dass die Gemeinden nicht große Lust darauf haben, dass die Holt Holding in ihrem Bereich Windparks baut. Das war dann für uns tatsächlich der Gamechanger, weil diese Schreiben waren alle gefälscht.
6: Die Kollegen, die das im Emsland ermittelt hatten, haben sehr schnell festgestellt, dass dieser Vorgang eigentlich die personellen und die technischen Ressourcen dort

0: übersteigen würde. Und haben uns dann um Hilfe gebeten, weil wir einfach eine Dienststelle sind, die andere Ressourcen hat, die andere Möglichkeiten hat. Wir haben den Auftrag, im Bereich der organisierten Kriminalität Ermittlungen zu führen, die einen anderen Umfang haben, die andere Strukturen haben, wo es um bandmäßige Strukturen geht, wo einfach über einen längeren Zeitraum auch intensive Ermittlungen geführt werden können.
1: Ich hatte vorher eine einfache Urkundenfälschung und nunmehr hatte ich eine solche Zahl an unechten Urkunden, dass es möglich war, eine Telefonüberwachung zu installieren.
0: Wir haben zunächst erstmal bei Hendrik Holt die Telefone aufgeschaltet, die auf seinen Namen angemeldet waren. Haben dort schon einen Blick bekommen dahingehend, dass anscheinend mehrere Familienmitglieder involviert waren.
1: Und wenn Sie eine Nummer überwachen, kriegen Sie auch die Kontaktnummern. Letztlich haben wir in dem Verfahren 32 Leitungen überwacht.
0: Ziemlich schnell ist die Ermittlungsgruppe über ein halbes Jahr auf 25 Personen angewachsen.
1: Die werktäglich nur an dem Fall Holt Holdings saßen. Ein richtig großer Fall. Bis dato der größte in meinem Leben.
2: Ja, wir machen ja wirklich, dieses Jahr richtig 120, 130, 140 Millionen. Wir kommen in eine Sphäre rein. Ich sagte, wir machen die Milliarde.
3: Ja, Hendrik war immer ehrgeizig. Ne? Es lief ja auch gut erst. Ne? Ich habe ja auch nichts Schlechtes gehört. Und die haben mir auch nichts gesagt. Aber ich habe auch nicht gefragt, deswegen nicht.

0: Wir sind ja alle katholisch, katholisch erzogen. Gebetet wurde morgens, mittags, abends und auch vor dem Essen, nach dem Essen. Immer wurde gebetet. Das haben die auch alle mitgekriegt, die Enkelkinder. Ne? Ich sag immer, also uns ist das beigebracht worden, ne? Was da nicht ist, lass liegen. Ja. Es ist nicht so fein gesponnen, es kommt doch ans Licht der Sonne. Ja. Aber ist ja nicht immer eingehalten worden, ne? Henrik war immer unterwegs. Da wurde sie auch schon so komisch, meine Schwiegertochter. Die hätte sagen können, stopp. Wenn das mein Sohn gewesen wäre, ich hätte gesagt, wenn du da nicht mit aufhörst, brauchst du bei mir nicht wiederkommen. Aber sie hat es ja mitgemacht.
1: Ich habe auch dann Barkum seine Familie kennengelernt. Die waren ja auch viele Personen. Die ganze Familie hat da gewohnt. Was mich schon beeindruckt hat, war dann dieses Tor, was dann da mit einer Fernbedienung aufging. Und zu Hause bei denen waren alle sehr nett, alle sehr freundlich. Ich war dann da und ich wurde direkt mit einbezogen.
2: Familie ist für mich unbesiegbar. Familie ist für mich Stärke und eben auch etwas, für das sich am Ende das Leben lohnt. Natürlich muss die Familie auch vieles aushalten. Ja.
3: Was der große Unterschied ist bei uns, ist, dass hier der Familienname an der Firmentür steht. Das ist unser bestes Aushängeschild, dass wir selber für die Projekte, die wir machen, brennen und das in Person.
4: Holt Holding. Neue Energie.
5: Also eine Sache stimmt bei der Geschichte Holt, dass es sich um ein Familienunternehmen gehandelt hat. Also da haben tatsächlich alle mitgewirkt nach Kräften.
6: Also es war so, dass wir so Ende des Jahres 2019 die Struktur der Bande ungefähr aufgeklärt hatten, und dass wir ungefähr wussten, welcher Part jeder in der Familie eigentlich innehatte.
7: Ganz klar ergab sich aus der Telekommunikationsüberwachung, dass Henrik Holt hier der Kopf war. Er hatte das Sagen.
6: Man merkte bei der Telefonüberwachung, dass er die Anweisung gab, dass er die Anweisung auch kontrollierte, dass er keinen Widerspruch groß duldete aus der Gruppe heraus. Wenn man da sieht, mit welcher Vehemenz auch Henrik Holt gewisse Ergebnisse eingefordert hat.
8: Aber heute einen Zeitplan. Ich habe heute einen Zeitplan gesetzt. Ich werde das jetzt versuchen zu beschleunigen. Ich habe gesagt, da wird jetzt nicht gefackelt, jetzt wird das gemacht. Die Produktion muss laufen. Wir haben keine Zeit, da auf irgendwas zu warten. Und deswegen kam auch das so ein bisschen mit dem.
7: Dann gab es die Mutter, die eine Art Büroleiterin war, die der Holt Holding auch über ihre Firma das Personal hier zur Verfügung stellte und darüber der Holt Holding jeden Monat sehr hohe Rechnungen geschrieben hat. Dann gab es die Schwester und sein Bruder, die, wie möchte ich das nennen, Fälschungsbeauftragte waren.
6: Man konnte deutlich sehen, dass der jüngere Bruder so diese IT-Administration unter sich hatte, dass er die E-Mail-Konten einrichtete, die Server einrichtete, dass er bei den Fälschungshandlungen den digitalen Part übernahm, dass er darauf achtete, dass den Investoren die Datenräume präsentiert wurden. Man merkte auch deutlich, dass seine Schwester und seine Mutter dem nicht so mächtig waren, dass sie sich mehr auf die analogen Ausführungen konzentrierten, das heißt mit Leuchtblättern arbeiteten, zum Beispiel Unterschriften durchpauschten.
7: Die Flächennutzungsverträge wurden tatsächlich im Seriendruck gefälscht und dann musste einfach noch jemand unterschreiben. Und wer da unterschrieb, war auch innerhalb der Täterstruktur eigentlich egal, der gerade da war.
9: Wir haben häufig einen Begriff verwendet in unseren Artikeln, der eigentlich immer in anderen Kontexten aufkommt, nämlich den vom Clan. Also im engsten Kreis der Familie ist hier ein Betrug begangen worden. Man stützte sich auch darauf, auf diese engen verwandtschaftlichen Beziehungen. Man hatte auch vielleicht sogar ein eigenes Ehrverständnis, wie es so gemeinhin auch für Clans, die man eigentlich so in Berlin oder so verortet, gilt. Nur dass man hier eben nicht in Berlin, sondern in Haselünne den Clan fand.

über die letzten so insgesamt 100 Jahre erlebt, durchgemacht, gestaltet, auch an Höhen und Tiefen, ohne auseinanderzubrechen. Da gibt es nicht viele Familien, die das überstehen werden. Deswegen benutze ich immer den Begriff Dynastie. Ja, Mafia ist auch eine Familie, ja. Die Frage ist, ob es immer die schlechtere Familie ist.

0: Henrik hatte ich ja die letzte Zeit sowieso nicht mehr gesehen. Er kam ja aus ganz selten. Dann haben sie mich Weihnachten eingeladen in dieses neue Haus. Und er war nicht da. Ich sag, verstehe das gar nicht. Ja, der hat was zu tun. Ich weiß nicht, wo die waren, im Ausland oder was.
1: Henrik hatte ja seinerzeit auch schon den Standort in Beirut im Libanon, hat er ja auch schon ein Büro gemietet und eingerichtet.
2: Ich hatte eine Wohnung in Beirut, weil es natürlich auch Momente gab, wo man gewisse Zeitfenster hätte aussetzen müssen.
3: Beirut war damals eine ganz einfache Überlegung, weil es da entsprechende Absprachen gab, dass es keine Auslieferung würde geben mehr.
4: Ich bin mit Henrik nirgends hingeflogen. Es war ja dann auch relativ schnell so, dass er sich organisieren musste, sage ich mal so. Und dementsprechend war er dann ja auch im Libanon und in Andorra und hatte zu tun und war unterwegs. Und ich war zu Hause und hatte meine Schule zu machen. Ich hätte gerne alles übers Knie gebrochen, um knallauf Fall in dieses Abenteuer da mit Henrik reinzustürzen. Es ging aber zu dem Zeitpunkt nicht. Und dann haben wir uns getrennt. Ja. Er musste dann wieder zurück in den Libanon und ich bin zu Hause geblieben. Dann haben wir uns auch erstmal nicht mehr gesehen. Da war er weg. Und es war mit einer der härtesten Tage meines Lebens. Weil Henrik ein sehr konsequenter Mensch ist. Das war unerträglich.

0: Das war auch das einzige mit Pool. Das einzige Apartment. Das war seins. Da hat man noch einmal, ich meine, Silvester 2019, 2020 eine schöne Party gefeiert.
1: Ich komme ja aus einer Welt, in der ich immer alles hatte und es für mich im Grunde keine Grenzen gab. Und in dieser Welt ist es so, dass Frauen dafür natürlich anfällig sind und sich an diesem Leben sehr erfreuen können.
2: Nach meinen Ermittlungen war es so, dass man beabsichtigte, im April 2020 den letzten großen Deal hier zu machen. Und dann war klar, dass Teile der Tätergruppierung fliehen müssen. Und das hier war der designierte Fluchtort im Libanon.
3: Ja, wir haben jetzt mittlerweile 3 Käufer für das Paket. Mit dem Meilenstein, was das Gesetz ist für dieses Paket. Ja, und dann läuft die Kiste auch.
4: Dann ist das eine 500 Millionen.
0: Ja, das erste Mal kam der Big Deal auf Anfang des Jahres 2020. Da unterhielt man sich darüber, dass man alles das, was man schon mal verkauft hat und alles das, was man noch nicht verkauft hat, in ein Projekt zusammenfassen wollte. Das waren 31 Windparks mit einer Leistung, die eigentlich höher war, als in Deutschland neue Windkraftanlagen an einem Jahr gebaut werden.
2: Projekt Munich war für Holt das Endgame. Das war der letzte große Deal. Das war der Big Deal, den er noch abschließen wollte, um so dann ins Ausland zu fliehen.
0: Es ist so, dass es sowohl Hendrik Holt als auch sein Bruder bewusst war, dass die Sache irgendwann auffliegen musste. Deshalb zielte man auch nochmal.

0: auf den Big Deal ab, um auf Deutsch gesagt noch mal richtig Kasse zu machen.
1: Das Project Munich hätte der letzte große Coup werden können. Mit knapp 290 Windrädern, die bundesweit gebaut werden sollten.
2: Project Munich war ein Riesenprojekt. Das ist in dieser Dimension, zumindest nach meinem Wissen, im Bundesgebiet noch nie gab. Ja, dass es um viel Geld ging, wussten wir. Aber um wie viel genau? Nein.
3: Klar. Soll ich das wirklich sagen? Ist das nicht öffentlich zu viel? Du weißt ja, was der Leinbaum vielleicht draus macht, aber ich kann er eigentlich nicht mehr. Also das komplette System beendet mit allem drum und dran, alles wie es hätte sein sollen. 1,8 Milliarden. Kommt in etwa hin.
4: Ja. Und wir wussten nicht, wie weit die Verhandlungen mit den potenziellen Käufern, mit denjenigen, die den Zuschlag bekommen, vorangeschritten sind.
0: Es drohte die ganze Zeit, dass weitere Zahlen der Investoren auf Konten der Holt-Gruppe erfolgten. Das wollten wir natürlich um jeden Preis unterbinden.
4: Wir hatten die Befürchtung, dass hier also dann eine Zahlung erfolgt, die sozusagen das Zieljahr der Holz war und dass dann der Zeitpunkt ist, in dem sie die sagen, gut, jetzt haben wir alles erreicht und machen uns aus dem Staub.
0: Es waren auf jeden Fall Summen im Gespräch, ja, die uns natürlich zum Handeln zwangen.
5: Ich bin von Berlin nach München gefahren, habe Hendrik zum Hotel gebracht. Da standen alles mit S-Klassen oder Audi A8, alles dicke Autos. Aber mein Auto war immer noch das dickste Auto, was da stand.
6: Excellencies, ladies and gentlemen, dear friends of the Munich Security Conference.
7: One actor and sponsor of the Munich Security Conference was Holt Energy AG.
8: So I think it was very important to be here, to be part of that conference this morning.
5: Ja, ich sagte mir einfach nur so, das ist schon eine große Nummer, wenn er da mit Sponsor ist und da mit den großen Jungs da an einem Tisch sitzt. Aber ich dachte, er wird schon seine Richtigkeit haben, also dass man da nicht so easy da ein Hauptsponsor wird.
7: In a separate own energy round table, members of Holt Energy discussed the energy policy of the future and its safety aspects with high-ranking guests.
2: Das Bild zeigt eine der großen Überraschungen des Verfahrens. Da waren wir alle von überrascht, als Holt auf Mal als einer der maßgeblichen Associates der Münchner Sicherheitskonferenz 2020 auftrat.
3: Das ist einfach ein Projekt meiner persönlichen Freude gewesen. Ich sehe mich da auch als richtig an.
2: Und hier sitzt er an einem von ihm gesponserten Roundtable zusammen mit politischen Größen. Ich meine, dass der Präsident von Georgien da war, die EU-Energiekommissarin, der Prinz von Saudi-Arabien.
9: Man saß zusammen an einem Tisch mit dem Präsidenten von Aserbaidschan. Man traf John Kerry, den ehemaligen US-Außenminister.
0: Wenn er da mit hochrangigen Politikern steht, wie mit dem ehemaligen amerikanischen Außenminister sich ablichten lässt, wundert man sich schon, in was für Kreisen er da verkehrt.
9: Ja, und mittendrin Hendrik Holt mit Einstecktuch. Also wie selbstverständlich.
3: Als ich da in München war, da wusste ich, jetzt sitze ich am richtigen Tisch. Was waren dann die 700 wichtigsten Persönlichkeiten, zu denen ich zu diesem Zeitpunkt gehört habe, ja.
9: Er hat sich da eingekauft, so würde ich das formulieren, für einen sechsstelligen Betrag. Hat er diesen Status da erhalten, den hatte er mit Siemens zusammen beispielsweise.
1: Siemens Allianz.
9: Neben dieser Reihe stand dann die Holt-Gruppe als Sponsor dieser Veranstaltung.
1: Ja.
3: Das waren 250, 300, irgendwas 1000 Euro. Aber es ist wirklich geschenkt.
1: Das macht natürlich was her, mit den großen Konzernnamen auf einem Plakat zu stehen. Auch das gibt einen gewissen Anschein von Seriosität.
7: Holt Energy AG will continue to promote and implement global renewable energy projects in the future.
2: Er ist hier als Sponsor aufgetreten und das war für uns auch überraschend, nicht als Sponsor Holt Holding SA, sondern unter dem Namen eines Unternehmens, das wir bis dato noch gar nicht kannten, der Holt Energy AG. Es war schon sehr überraschend, dass die Münchner Sicherheitskonferenz Holt als Associate akzeptiert und dann noch unter dem Mantel einer Gesellschaft in Gründung, aber die stand nicht im Handelsregister drin, die gab es noch gar nicht.
10: Es gibt kein Beispiel von jemandem, der es geschafft hat, Hauptsponsor der Münchner Sicherheitskonferenz zu werden, in so jungen Jahren. Das ist erstaunlich, das schafft gar keiner. Das war ein Riesenerfolg, der mir nochmal gezeigt hat, ich schaffe alles, was ich möchte. Und das ist ja genau der Gedanke, den ich habe. Diese Unaufhaltbarkeit. Keiner kann mich stoppen, niemand kann mich bremsen. Ich setze meinen Willen durch gegen jeden Widerstand, so wie mir das gefällt.
4: Also bei Betrugsstrafverfahren ist es eigentlich immer so, dass man zwischendurch auch als professioneller Strafverfolger denkt, vielleicht stimmt's ja doch.
2: Natürlich habe ich mich noch mal hinterfragt, ob unsere Verdachtsgründe hier ausreichend sind, ob wir etwas sehen, was hier nicht da ist.
4: Das hört sich alles schlüssig an und es sieht so gut aus. Und vielleicht mache ich hier gerade den Fehler und ich verfolge hier einen Unschuldigen.
2: Die Holt Holding saß angeblich in Haselünde. Tatsächlich gab es dort kein Büro mehr. Aber es gab eine Adresse an einem Bürokomplex in der Professor-Porsche-Straße in Osnabrück. Die Holt-Gruppe hatte dort ein Einraumbüro. Es war übrigens letztlich leer.

0: eher ungewöhnlich.
1: Wir haben aber schlichtweg kein Unternehmen gefunden, das im Tatzeitraum überhaupt existierte. Es waren alles nur Gesellschaftshüllen zur Begehung von Straftaten. Es gab kein Unternehmen.
2: Wir wussten, dass es nicht mehr Ewigkeiten dauern kann. Und auch nicht so lange gut geht, wie wir es angesetzt haben.
3: Ein Projekt Munich wäre ja das letzte gewesen. Das heißt, was kommt denn eigentlich dann? Und darüber haben wir auf der Münchner Sicherheitskonferenz natürlich auch gesprochen. In welchen Ländern für uns ein Aufenthalt angenehm gestaltbar wäre.
4: Also Flucht.
3: Ja, das ist so ein unschönes Wort. Wir wollten nicht fliehen. Wir haben es einfach aus der Sicht überhaupt nicht eingesehen, dass uns da jemand belangt in dem Moment. Weil der Diplomatenpass war ja die Idee, denen zu sagen, halt, stopp, hier ist Schluss für euch. Das war's.
5: Eine der schönsten Episoden dieser Recherche waren die Diplomatenpässe.
1: Der Diplomatenpass, das ist eine Geschichte in der Geschichte.
6: Man glaubt, alles gesehen zu haben.
5: Kann doch nicht sein.
1: Das war in der Telekommunikationsüberwachung ständig wieder Thema. Und dann ziehe ich irgendwann den Diplomatenpass und dann wundern sich alle.
7: Dann bekommt man einen Anruf, Holger, du hast am Montagmorgen hier zu sein. Der Anruf kam dann am Sonntag und dann war auf einmal eine Delegation aus Simbabwe da, die man dann begrüßen musste.
2: Also wir hatten mitbekommen, dass man beabsichtigte, sie zu besorgen.
5: Offenbar war die Überlegung eben, sich der Strafverfolgung in Deutschland zu entziehen.
3: Stellen wir uns dir bildlich vor, jemand marschiert an und sagt, Herr Holz, Sie sind verhaftet. Und dann hast du den akkreditierten Diplomatenpass. In dem Moment sagst du, ist nicht so, sorry, könnt mich nicht verhaften.
8: Wenn wir das durchkriegen, haben wir es geschafft.
9: Was mit den Pässen läuft auch, ich war ja da beim Botschafter.
10: Roger, copy.
1: Allen hier Beteiligten war klar, dass man mehrere ausländische Diplomaten wird bestechen müssen, um in den Besitz dieser Pässe hier zu gelangen.
2: Wir haben festgestellt, dass drei Staaten dafür ausgewählt wurden, drei afrikanische Staaten, und man sich nach kurzer Zeit dann auch für einen afrikanischen Staat entschloss.
1: Das war das erste Mal überhaupt, dass ich in Kontakt mit dem Thema Diplomatenpass kam. Das löste selbstverständlich Hektik aus, ja, dass ich jetzt prüfen muss. Prüfen muss, was ist, wenn sie hier solche Pässe kriegen.
5: Hendrik Holt war ja in Simbabwe und hat da den Präsidenten getroffen. Er hat auch den Botschafter oder den Finanzminister von Simbabwe in Deutschland getroffen. Also der Kontakt wurde schon irgendwie geknüpft. Jedenfalls waren die Überlegungen ja offenbar so weit gediehen, dass man sich schon das Auto ausgeguckt hatte, was das Diplomatenfahrzeug hätte sein sollen.
3: Die Pässe waren in Arbeit. Ich kann mir durchaus vorstellen, dass die andere Seite das anders darstellt.
1: Die Diplomatenpässe haben sie nie erhalten, aber selbst wenn sie welche bekommen hätten, wären sie im Inland nicht akkreditiert worden. Dafür hatten wir gesorgt.
3: Ja, die waren halt eine Nummer schneller.
1: Sie haben Geld bezahlt, sehr viel Geld.
3: Insgesamt haben wir, glaube ich, 1,2 Millionen Euro bezahlt für die Pässe.
2: 1,2 Millionen an einen Mittelsmann. Von dieser Summe weiß ich, dass 30.000 auch an einen Botschafter gezahlt wurden in Berlin, dieses afrikanischen Staates.
3: Aber auch das ist dafür gesehen nicht zu teuer. Also, es ist, finde ich, es, ja. Der Milliardär ist ein machtbewusster und auch ein machtbesessener Mensch. Man muss den Willen zur absoluten Macht haben und auch den gewissen Killerinstinkt. Mit gutmenschlicher Liebesträumerei ist der Milliardär nicht geboren.
1: Holt traf sich hier mit drei Bundestagsabgeordneten und hat sie auf ein Abendessen eingeladen. Die Kosten dieses Abends, die bezifferte Holt, auf deutlich über 20.000 Euro. So gehe ich nicht essen.
3: Wenn ich mal insgesamt Kosten für gastronomische Aktivitäten beziffere, dann werden das in den letzten 10 Jahren mit Sicherheit irgendwo in der Größenordnung um 4 Millionen Euro liegen. Ja, das könnte wohl hinkommen. Grundsätzlich war ich immer der Gastgeber.
0: Hendrik Holt hatte letztlich keinen festen Wohnsitz, sondern hat in den besten Hotels gelebt, die am jeweiligen Platz zu finden waren. Im Berliner Adlon für 8.000 Euro die Nacht.
1: Er hatte dort eine Suite gemietet, die Brandenburger Tor Suite Deluxe.

0: Warum das Adlon? Weil Holt in dem Zeitraum eine sehr große Nähe zu Politikern suchte, zu politischen Entscheidungsträgern. Und da ist natürlich eine Suite im Hotel Adlon sehr repräsentativ. Da trifft man sich halt auch in Berlin.
1: Die Politiker, die kamen in unserem Bereich, also in unseren Aktivitäten, mehr oder weniger von selbst. Da war nicht viel zu tun nötig. Die Politik war bis zur allerersten Reihe bei uns vertreten. Viele Entscheidungen sind dann auch nur durch Backup der Politik zu erreichen, sodass das auch irgendwo eine Symbiose dann bildet. Es war für uns auch ein Geben und ein Nehmen.
2: Wir haben dann bestätigt bekommen, dass Hendrik Holt auf der Grünen Woche zum Beispiel mit der damaligen Landwirtschaftsministerin Julia Klöckner ein Bier getrunken hat. Gibt es Bilder von, die das zeigen. Dass es ohne weiteres möglich war, dass er im Wirtschaftsministerium vorspricht und dort mit einem Staatssekretär über Energieprojekte sprechen kann.
0: Er suchte die Nähe zur Politik, auch weil das den Investoren ein gutes Gefühl gab, dass Holt mit den Bundestagsabgeordneten per Du war, dass er die Investoren in die parlamentarische Gesellschaft einladen konnte. Das war, glaube ich, einfach Teil hier seiner Legende, was für ein wichtiger und großer Unternehmer er in Deutschland ist.
2: Als wir uns mit diesen politischen Zusammenhängen befasst haben, da dachte ich wirklich mehrfach, das kann doch nicht wahr sein, dass dieser Unternehmertyp Hendrik Holt ohne weiteres in die höchsten politischen Kreise vorstoßen kann, ohne dass da viel dahinter steckt. Ja? Das gab schon Einblicke in Lobbyabgründe in Deutschland.
0: Ohne es werten zu wollen, möchte ich sagen, dass es mich jedenfalls überrascht hat, dass man die politischen Entscheidungsträgern so nahe kommen kann, einfach nur, weil man reich ist.
1: Geld kann in unserer heutigen Zeit alles erreichen. Die Milliardäre sind die Fürsten unserer heutigen Zeit.
0: Natürlich war ich gespannt darauf, diesen Menschen kennenzulernen. Und ich war auch gespannt, wie er letztlich darauf reagieren würde, dass er festgenommen wird. Aber wir wussten aus der Telekommunikationsüberwachung, er kommt jetzt noch einmal zurück, um den Big Deal, um Project Munich abzuschließen. Nur diesen Zeitpunkt durften wir nicht verpassen.
3: Dann fahren wir am Freitag los durch Frankreich nach Deutschland. Ja, das geht. Und dann machen wir in Deutschland klar Schiff. Wir müssen noch einiges vorbereiten.

0: Ich saß wie in Andorra.
1: Der Flieger stand in Barcelona, ich kam aber nicht raus. Und musste dann den Weg über Frankreich nehmen, weil da kurzfristig die Grenzen offen waren. Da bin ich mit dem Auto gefahren, ja. 17 Stunden, 1700 Kilometer.
2: Das war der Punkt, auf den wir hier gewartet hatten.
3: Wir müssen jetzt alles hochfahren und sicherstellen, dass wir Hendrik bekommen, wenn er in Deutschland ist.
2: Wir haben eine kurze Einsatzbesprechung gemacht, uns dann auf die verschiedenen Fahrzeuge begeben. Und ich bin dann mit dem Zugriffsteam hier nach Berlin gefahren.

0: Ich wusste, dass sie an mir dran sind, das war uns ja bekannt. Aber wir wussten eben auch immer nicht genau, wann was passiert.
1: Die Kommunikationsüberwachung, die wir durchgeführt haben, hat keine Hinweise darauf gegeben, dass die Familie Holt von dem Verfahren Kenntnis hätte. Die haben noch darüber gewitzelt, dass der Herr Leimbrock jetzt sicherlich mithört. Tatsächlich war es dann auch so.
0: Also wir waren ja dahingehend auch keine Profis. Also, und dann passieren Dinge, wie das am Telefon telefoniert wird. Es gab da ganz klar die Regel, nur über gewisse Kanäle zu sprechen. Aber wenn sich nicht dran gehalten wird, dann ist es auch schwierig.
2: Durch technische Maßnahmen stand er komplett unter Überwachung. Und es war klar, dass ich dort sein würde, wo auch er hinfährt.
0: In Berlin ging es zurück ins Adlon. Die Brandenburger Tor-Suite war ja da. Ich bin angekommen am frühen Morgen.
3: Wir hatten dann erfahren, dass Hendrik wirklich in Berlin angekommen war, und zwar morgens um 5. Und haben einfach gehofft, dass er müde war, sich schön in sein Bett ins Adlon legt und dass wir ihn da greifen können. Dann gab es eine kurze Nacht und ab 7.30 Uhr meldet der eine nach dem anderen auch die auswärtigen Kräfte und auch diejenigen, die in Osnabrück tätig waren, dass man jetzt zugriffsbereit sei.
2: Wir sind in den frühen Morgenstunden des 17.04. zum Adlon gefahren, unterstützt von der Polizei Berlin. Ich habe mich an der Rezeption angemeldet, selbstverständlich ausgewiesen. Dann bin ich mit den Beamten hochgefahren in die Brandenburger Tor Suite. Wir haben vom Sicherheitschef eine Tür-Keycard bekommen, haben das Zimmer sehr leise betreten, haben das Bett umstellt, die Telefone hier gesichert und dann sind Holt und seine schlafende Lebensgefährtin geweckt worden.
0: Also ich bin aufgewacht und waren viele Leute im Zimmer. Und dann habe ich gesagt, wir würden uns mal besser in den Salon verlagern. Und dann kamen die Haftbefehle. Und ich muss sagen, so ernst habe ich die Situation auch gar nicht genommen.
2: Das hat er relativ emotionslos entgegengenommen. Interessiert war er sichtlich an dem Haftbefehl, in dem drin stand, dass er den Botschafter eines fremden Landes hier korrumpiert habe. Und in dem dritten Haftbefehl ging es um Verabredung zu einem Verbrechen. Und in dem Augenblick zeigte er eine deutliche Reaktion, in dem ihm tatsächlich Tränen kamen.
0: Wann soll das gewesen sein, im Adlon? Das ist totaler Quatsch. Totaler Quatsch. Es ist einfach gelogen.
2: Dass ihm Tränen kamen, bedeutete für mich, dass wir richtig lagen.
0: Eine Sache ist ganz klar. Geweint habe ich nicht. Ja, nicht.
2: Und dann wurde er in Handschellen zum Fahrzeug verbracht.
3: Ich habe die Einsatzzentrale geleitet, da haben wir in der Einsatzzentrale natürlich sehnsüchtig gewartet darauf, dass endlich die Nachricht kommt, dass Hendrik Holt festgenommen worden ist, damit wir das Go quasi für die anderen Kräfte geben konnten. Sein Bruder, den haben wir festgenommen in einem kleinen Ort hier nördlich von Osnabrück. Der war zu Hause. Seine Wohnung ist durchsucht worden. Da ist sehr viel technisches Material sichergestellt worden. Dann ist die Villa in Barkum bei Vechta durchsucht worden. Dort haben wir die Mutter festgenommen.
4: Ja, ich habe es ja erst gemerkt am letzten Tag. Dann kam so wie jeden Morgen eigentlich so ein Transporter. Also ich dachte, das war von Amazon Post. Und da fuhr dann eine Frau auf dem Hof, hat geklingelt. Und während die Tür aufging, hat man nur noch gehört, Polizei, Polizei. Und mit Maschinengewehren sind die dann da reingelaufen. Und ich war so am Zittern. Und da wusste ich dann eigentlich relativ schnell, dass ich, glaube ich, für heute Feierabend habe.
5: Ich habe da angerufen. Ich sage, wo ist Mama denn? Die sind alle im Gefängnis. Und nächsten Morgen stand es groß in der Zeitung. Ich dachte, ich kriege einen Schlag. Ja. Ja, waren sie alle weg. Alle mit reingezogen. Da habe ich nie mit gerechnet, nie. Nee. Mit sowas nicht.
3: Es
6: war bei der Arbeit. Ich habe da im Kindergarten gearbeitet, neben dem Studium. Und er war mit dem Gesicht vorne auf der Titelseite. Und das haben mir natürlich gleich alle Leute zugetragen. Ich habe einfach an dem Tag schon den ersten Brief geschrieben, dass er sich nicht sorgen muss, dass er mit irgendwas alleine steht. Dass ich immer da bin. Es hat dann auch nur 4 Wochen gedauert, bis er den Brief bekommen hat. Und nochmal 4 Wochen, bis ich eine Antwort bekommen habe. Das waren lange 8 Wochen. Aber ich wusste, dass er das braucht.

0: Und jetzt sitzt du in dieser Zelle, nehmen wir mal das hier als Beispiel, und du hast ja nichts. Du hast kein Telefon, du hast am Anfang keinen Fernseher, du hast Stift und Papier. Ich habe mir dann überlegt und habe einfach gesagt, jetzt schreibst du deine Kontakte, insbesondere Frauen, weil an anderen Kontakten hatte ich da sowieso kein Interesse, schreibst du einfach mal alle an. Und dann guckst du mal, was passiert. Und da muss ich sagen, da war doch der Schriftwechsel doch recht angeregt und auch positiv.
1: Er hat keinen Kontakt zu mir aufgenommen, ich habe Kontakt zu ihm aufgenommen. Für mich gehörten wir die ganze Zeit zusammen. Die Situation hat es einfach nicht zugelassen.
0: Ich habe das wirklich schematisch und auch systematisch gemacht und habe zu Besuchen eingeladen. Ja, ich hatte viel Kontakt mit vielen Frauen. So. Und jetzt hatte ich ja wirklich Zeit, das zu ergründen. Wer ist aus welchen Motiven bei mir? Und wer kommt jetzt? Und was wollen die?
1: Im Oktober 2020, da war ich bei ihm unten irgendwo im tiefsten Keller und dann da das Wiedersehen. Und hinter ihm stand ein Beamter und hinter mir stand auch ein Beamter. Die Türen waren von allen Seiten abgeschlossen. Trotzdem war es toll, sich wiederzusehen. Er hat sich gefreut, ich habe mich gefreut. Und da habe ich ihm halt auch gesagt, dass er nicht alleine ist.
0: So, und jetzt geht's aber weiter. Wie in jedem Auswahlprozess wird dann die Spreu vom Weizen getrennt, wo am Ende, wie eigentlich in jedem Bieterprozess, am Ende eben der Höchstbietende gewinnt. Die Entscheidung hatte ich natürlich zu treffen. Und das war meine heutige Frau, Jana.
1: Und dann bin ich regelmäßig zum Besuch gekommen. Monatlich hatten wir einen Langzeitbesuch, wo man dann 6 Stunden zusammen sein kann, wo wir dann auch ohne Kameras endlich mal Zeit hatten zu reden.
0: Es ist ja natürlich auch so, das wird ja auch entsprechend honoriert. Also auch in meinem, auch gefühlstechnisch, aber natürlich auch allgemein.
1: Das war ein Gespräch im November. Wir haben gesprochen und haben gesagt, ja, wir können auch heiraten.
0: Im Rahmen der Verhältnisse war der Heiratsantrag auch romantisch. Also ich habe dafür gesorgt, dass Ringe in die JVA kommen, aber es hat eben nicht ganz funktioniert. Und der Ring war tatsächlich in ein Kleidungsstück eingenäht. Und dann sind die Ringe weggenommen worden. Den Heiratsantrag, den habe ich dann ganz, ganz normal gemacht. Ohne Ring.
1: Nicht mit auf die Knie fallen und willst du meine Frau werden? So sind wir nicht.
0: Selbstverständlich bin ich auf die Knie gegangen. Ja.
1: Ich musste auch nicht lange überlegen. Er hat gefragt, ob ich seine Frau werden möchte.
0: Ja, Jana hat eingewilligt.
1: Und dann habe ich gesagt, ja, möchte ich. Und so sind wir einfach. Wenn wir etwas wollen und uns in den Kopf gesetzt haben, dann wird das durchgezogen. Und zwar sofort. Das war schon ein aufregender Moment, auch wenn er irgendwie nur 5 Minuten gedauert hat. Für uns war der genau das, was wir wollten. Und deswegen war das einfach die pure Freude an dem Tag.
2: Ich mache diesen Job jetzt seit 16 Jahren, dass jemand in U-Haft ist, schon nicht sicher weiß, dass er eine substanzielle Strafe erhalten wird und dann noch eine Frau findet, die ihn heiratet. Das erlebe ich zum ersten Mal.
1: Ich würde sagen, ich habe alle Freunde verloren. Ja, ich kann es den Leuten auch nicht verübeln. Die sehen mich und denken, wie naiv kann sie sein, dass sie jemanden, den sie gar nicht kennt, im Gefängnis geheiratet hat. Hendrik wurde direkt nach dem Ja-Wort zurückgebracht. Und dann habe ich ihn auch ein halbes Jahr nicht gesehen.

0: Der Umfang des Verfahrens war schon enorm. Wir hatten mehr als 1500 Bände Ermittlungsakten, hunderte Akten an Asservaten, Beweismitteln, mehrere Terabyte Daten, die ausgewertet werden mussten.
1: Das waren 15 Terabyte bei, 140 Datenträger, die wir hatten. Das waren 70 Umzugskartons mit mehr als 800 Aktenordnern.
0: Der Fall fing banal an mit einer Anzeige einer Gemeindemitarbeiterin. Er wäre vielleicht ganz normal mit einer kleinen Geldstrafe geendet. Aber durch das Engagement meines Kollegen und durch das Gespür meines Kollegen ist daraus ein ganz großer, umfangreicher Fall geworden, wie wir ihn eigentlich in den letzten 30 Jahren hier nicht hatten.

0: Mein Kollege Oberstaatsanwalt Dr. Leimrock ist dafür bekannt, dass er, wie man so schön sagt, keine Arbeitszeiten kennt. Für ihn ist die Aufgabe im Grunde genommen Berufung. Also er sitzt hier teilweise auch am Wochenende, Samstag, Sonntag bis in die Nacht hinein und arbeitet an den Fällen, wenn er erkennt, dass etwas dahinter steckt.
1: Wir waren natürlich auf der Suche nach dem Vermögen und vieles ist ins Ausland abgeflossen. Wir haben ermittelt, dass Hendrik Holt über Konten auf Mauritius und in Großbritannien verfügt, aber auch im Libanon.
2: Und dann versucht die Staatsanwaltschaft selbstverständlich, dieses Vermögen auch zu sichern.
1: Da war richtig Druck auf dem Kessel. Da mussten wir schnell agieren. Dann rennt man wirklich ins Zimmer und schreibt einen Antrag an das Amtsgericht, gerichtet auf Erlass eines sogenannten Vermögensarrestes, auf dessen Grundlage dann die Vermögenswerte tatsächlich gesichert werden können. Und das muss alles super schnell gehen, denn ansonsten ist das Geld weg. Wir haben dann eine sehr gute Zusammenarbeit mit dem Vereinigten Königreich erreicht, dass die Konten dort eingefroren werden. Auch in Mauritius haben wir erfolgreich Rechtshilfe geleistet bekommen. Nach dem Ergebnis der Ermittlungen gehen wir davon aus, dass etwa 10 Millionen Euro für den Lebensstil von Hendrik Holt und seinem Umfeld innerhalb von 2,5 Jahren verbraucht worden sind.

0: Am ersten Verhandlungstag war es hier muckelig voll drin. Fernsehteams, die Presse, die hinteren Sitzreihen waren bis auf den letzten Platz hier besetzt.
1: Ich habe mir den Windkraftprozess tatsächlich ziemlich komplett angeguckt in Osnabrück. Gesehen hat man einen sehr selbstbewussten Menschen, der aufgetreten ist, der auch keine Scheu hatte oder sich nicht versteckt hat im Prozess.
2: Die Fotografen, mit denen wir gesprochen haben, die waren begeistert von seinem Auftreten.
3: Ich habe mich immer auf die vielen Pressevertreter gefreut. Hat mir sehr viel Spaß gemacht. Ja. Sehr viele schöne Bilder bekommen.
1: Seine Familie war da ein bisschen anders, die mit Aktenordnern vorm Gesicht in den Gerichtssaal gekommen sind.
0: Auch von dem Selbstbewusstsein, mit dem er hier aufgetreten ist, in diesem Saal, war er schon eine Ausnahmeerscheinung.
3: Das hat die massiv verunsichert. Massiv. Ich glaube, einen so selbstbewussten Angeklagten haben die noch nie erlebt. Noch nie. Aber so bin ich.
4: Ich glaube, Henry Colt hätte es gerne, dass er der Superverbrecher ist. Also, wenn er was macht, dann muss es natürlich groß und toll sein. Der Betrug war kühn, dass er den in dieser Größe angegangen hat, die Ausführung aber schlecht.
5: Ich war ja Zeuge bei seinem Prozess und musste dann auch berichten, was ich so miterlebt habe. Und es war ein Mix der Emotionen, besonders wenn man dann da vorne sitzt und wirklich alle Beteiligten aus diesem Possenspiel da wieder sieht. Ne? Die ganze Familie, alle zusammen. Es ist wie ein schlechter Film, wenn man den Menschen dann auch wirklich vis-à-vis gegenüber sitzt. Henrik, der sich von dem Aussehen her kaum geändert hat, mit Einstecktuch, Krawatte, immer gut gekleidet, das war eben halt, der das Spiel fortsetzte sozusagen.
0: Die Straftaten lagen absolut auf dem Tisch. Es gab nichts mehr zu kämpfen. Ich habe auch nicht verstanden, warum er und seine Mitangeklagten so lange geschwiegen haben. Hätten sie früher, viel früher hier gestanden, wären die Strafen mit Sicherheit hier deutlich geringer gewesen.
3: Das Urteil stand ja vorher fest. Wir wussten genau, was es gibt, wie viel es gibt. Das heißt, der Tag des Urteils war eigentlich nur noch so ein, ach, wir fahren noch mal nett zu Gericht. Da war ja auch alles, die Messe war gelesen.
0: Dann kommt die Kammer halt rein und verkündet im Namen des Volkes ihr Urteil. Insgesamt ist Henrik Holt verurteilt worden zu einer Gesamtfreiheitsstrafe von 8 Jahren und einer weiteren Freiheitsstrafe von 8 Monaten.
6: Die kriminelle Energie der Gruppe war enorm. Wir haben große Schäden verhindert.
0: Was den Big Deal anbelangt, da wussten wir ja, dass er fest davon ausging, dass möglicherweise ein Energieriese an diesem Deal hier zugrunde geht.
6: Und wir hatten einen großen Handlungsdruck, um dann auch die Wirtschaft vor diesen Schäden zu bewahren. Das war das eine Besondere. Das andere war aber auch, dass hier nicht ein Einzeltäter mit irgendwelchen anderen Personen zusammen agiert hat, sondern dass Familienmitglieder sich zusammengetan hatten und jeder seine Aufgabe erfüllt hat.
7: Der Wohlstand hatte uns kaputt gemacht, behaupte ich.
0: Eine der größeren Überraschungen dieses Verfahrens war für mich, dass ich in dem schriftlichen Urteil las, dass die Kammer ehrliche Reue hier gespürt hatte. Ich hatte vielmehr den Eindruck, dass Henrik Holt in diesem Saal sehr gerne von seinen Taten erzählt hat, in gewisser Hinsicht auch stolz darauf war, was er alles erreicht hat. Und Reue habe ich überhaupt keine gespürt, gar keine.
6: Die Behauptung, dass große Konzerne Schäden abschreiben können und bei Betrügereien im Grunde genommen kein Geschädigter vorhanden sei, halte ich für absurd. Irgendwo ist immer ein Geschädigter. Entweder sind es die Aktionäre oder es ist der Steuerzahler, weil wenn ich irgendwas abschreibe, zahle ich weniger Steuern und dann sind wir alle die Geschädigten.
5: Mir kam er vor, dass er sich keiner Schuld bewusst war im Grunde. Er hat das wahrscheinlich als großes Spiel empfunden. Diese ganze Geschichte mit den Windparks. und hat, glaube ich, nicht die ganzen Nebenwirkungen bedacht, die das mit sich führt. Einmal habe ich in einem Objekt, das Holt gehörte, gewohnt. Keine Einnahmen mehr, die Konten wurden dicht gemacht. Ich habe das Haus verloren, die Familie quasi auch. Die Scheidung folgte danach auch. Und also es war wirklich ein Desaster in der Zeit.
8: Ich bin im Dezember 2022 schwanger geworden, während Hendrik noch in Haft saß.
3: Also ohne Nachkommen wird die Dynastie versiegen. Dahingehend müssen Kinder her, weil die Zeit sollte auch aktiv genutzt werden.
8: Den letzten Verhandlungstag hatte er, da war ich 2 Tage vor dem Kaiserschnitt, da habe ich ihn noch gesehen. Da bin ich hochschwanger nach Osnabrück gefahren. Da wurde er noch verurteilt und das war 2 Tage vor der Geburt und da habe ich ihn zuletzt gesehen. Ich habe immer gesagt, ich möchte früh Kinder haben. Dass das dann so in der Geschwindigkeit ging, würde ich lügen, wenn ich sage, dass das geplant war. Ich habe alles alleine gemacht. Es ging dann weiter. Hendrik hat sein Kind die ersten 4 Monate nie gesehen. Ich habe keine Besuche bekommen.
3: Ich habe zwar die Geburt verpasst, aber danach war ich ja dann da. Und die Frage ist ja, wann geht die Wahrnehmung des Kindes los?
8: Wir haben Hendrik dann besucht nach 4 Monaten in Berlin. Er hatte dann auch mal seine Tochter auf dem Arm.
3: Und seitdem bin ich ja schon regelmäßig draußen. Das heißt, meine Tochter nimmt die Situation gar nicht in irgendeiner Form negativ wahr. Also wenn ich sozusagen nur zur Milliarde schaffe, dann muss meine Tochter spätestens Bundeskanzlerin oder Präsident werden. Das ist ja das Einzige, was dann noch kommt. Also nach Geld kommt dann nur noch Macht.
8: Hendrik hat eine Power und ein Potenzial in sich. Und ich bin auch der Meinung, dass er in diesem Land noch ziemlich viel machen wird. Und ziemlich, da werden noch einige Leute schlucken und sagen, oh hoppla, da ist er ja wieder.
4: Also der Hendrik Holt hat schon im Knast so viel Welle gemacht. Noch aus dem Gefängnis heraus hat er Social Media betrieben, hat die Öffentlichkeit immer wieder gesucht, betont, ja, dass er noch über Vermögenswerte verfügt. Im Wissen darum, dass wir natürlich auch ein Auge auf ihn haben. Das ist ihm alles egal. Ich bin mir sicher, wir werden ihn noch mal wiedersehen.
3: Die Holt Holding existiert weiterhin und ist auch weiterhin meine Firma, meine Gesellschaft. Und die kann man mir auch nicht wegnehmen. Damit sitzt in Andorra. Aber da habe ich ja doch wieder ein Stück weit gewonnen. Ich bin vollkommen schuldenfrei. Ich bin niemals und zu keiner Zeit insolvent gewesen.
0: Hendrik Holt ist nicht insolvent? Ich höre gerade was ganz Neues für mich.
4: Dass Hendrik Holt heute behauptet, er verfüge weiterhin über Geld, kann eigentlich nicht sein. Da ist nichts mehr. Und sobald er mit Geld auftreten sollte, bei dem die Möglichkeit besteht, dass es noch aus rechtswidrigen Taten herrührt, ist jedenfalls ein Anfangsverdacht dafür gegeben, dass hier der Tatbestand der Geldwäsche möglicherweise verwirklicht ist, sodass dann gegebenenfalls neue Ermittlungen beginnen müssen.
0: Er hat viele gute Eigenschaften. Hendrik Holt ist sehr eloquent, er spielt sagenhaft gut Klavier, er ist furchtlos. Ich habe selten einen Menschen kennengelernt, der eine solche Chuzpe hat, ja, so ein Ding durchzuziehen. Ja, es gibt schon einige gute Eigenschaften. Es gibt auch andere schlechte. Gier ist, glaube ich, die hier allerschlechteste Eigenschaft.
3: Ja, ich glaube grundsätzlich, dass Gier eine gute Eigenschaft ist. Die muss da sein. Also im Gesetz heißt es schön Gewinnerzielungsabsicht, aber es ist eigentlich ein anderes Wort für Gier. Gier ist gut. Was der eine gewinnt, muss der andere verlieren. Und das ist in der Wirtschaft ganz klar der Fall. Die klassische Win-Win-Situation, die gibt es nicht. Einer gewinnt, einer verliert. Geld wird umverteilt.

0: Bei mir funktioniert das Leben so, Freund oder Feind. Es gibt bei mir wenig dazwischen. Der Gegner sind alle Menschen, die sich gegen meine Interessen stellen. Also es gibt nicht diese gegenseitige Koexistenz. Wer mich kreuzt, hat mich gekreuzt und hat mich zum Feind. Du brauchst eben auch diese Form von, wenn man es negativ formulieren würde, dann ist es die Abgebrühtheit und auch die Kaltschnäuzigkeit dazu. Wenn die nicht gegeben ist, dann wirst du das nicht schaffen.
1: Heute würde ich ganz klar keine Gesetze mehr übertreten. Das ist ganz klar. Aber ich muss es auch nicht mehr. Wenn mir in Diskussionen abgesprochen wird, du bist vorbestraft, was willst du jetzt machen, dann sage ich, ich kann alles werden. Wenn dann Donald Trump gezeigt hat, dass er amerikanischer Präsident werden kann, mit einer Vorstrafe und zum mächtigsten Mann der Welt wird, dann kann ich alles werden. Da ist alles möglich.

0: Also los.
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8: Guten Abend und herzlich willkommen zur Hessenschau Spätausgabe. Bundespräsident Frank-Walter Steinmeier hat neue Ministerinnen und Minister vereidigt und alte entlassen. Auch auf Staatssekretärsebene gab es mehrere Wechsel. Was hier in Hessen auffällt, unser Bundesland ist immer weniger in Berlin vertreten. Warum?
9: Viele Verkehrsminister kamen aus Bayern. Dementsprechend wurden auch viele Bundesstraßen in Bayern gemacht. Brückenstraßen, Autobahnen und so weiter. Das ist ein gut ausgebautes Land. Hessen ist das Transitland. Es kann nicht sein, dass wir in der Bundesregierung personell nicht vertreten sind.
10: Die Opposition im Hessischen Landtag spottet auf Social Media. Schon wieder ist kein Mitglied der CDU Hessen ins Kabinett von Bundeskanzler Friedrich Merz berufen worden. Nachdem Michael Meister als Staatsminister für Bund-Länder-Zusammenarbeit abgesägt wurde, verbleibt lediglich ein hessischer CDUler in der zweiten Reihe der Bundesregierung. Michael Brandt als parlamentarischer Staatssekretär. Einer von über 20. Die CDU Hessen sieht das gelassen.
11: Wir sind innerhalb der CDU auch in den Führungsgremien der CDU stark vertreten. Wir stellen zahlreiche Mitglieder des Bundesvorstandes. Wenn es darum geht, hessische Interessen durchzusetzen, dann sind wir einer der bestvernetztesten, einer der stärksten Landesverbände. Und es wird auch in der neuen Zusammensetzung so sein.
10: Born nennt die Ministerbesetzung ein einfaches Zahlenspiel. 7 CDU-Regierungsposten, 15 CDU-Landesverbände. Passt nicht. Aus hessischer Sicht sah das aber schon ganz anders aus. Allein unter Kanzlerin Merkel gab es 2 hessische CDU-Bundesminister, einen Kanzleramtschef aus Hessen und, wenn gerade kein Hesse im Kabinett war, einen hessischen CDU-Generalsekretär. Noch früher, unter Kanzler Kohl, kamen namenhafte langjährige Minister wie Postminister Schwarz-Schilling oder Forschungsminister Riesenhuber aus Hessen.
8: Aus Tegut soll an manchen Standorten in Nordhessen Tante Enso werden. Dort sollen kleine Lebensmittelmärkte entstehen, die rund um die Uhr die ganze Woche geöffnet haben. Dafür müssen aber an den Standorten Teilhaber gefunden werden, die sich mit 100 Euro in das jeweilige Geschäft einkaufen. Wie etwa in Poppenhausen.
12: Auch in diesem Tegut in Poppenhausen heißt es bald, statt einkaufen, kein kaufen. Aber im Rhöndörfchen ist der Korb eher halb voll als halb leer. Denn die Kette Tante Enso will die Tegut-Filiale übernehmen. Mit Angestellten. Für die Bürgermeisterin ist das ein guter Deal.
13: Tante Enso passt sehr gut zu uns, weil es eine Lösung ist, die in dieser Immobilie da ist und auch sofort aktiviert werden kann. Und das Konzept, finde ich, passt auch gut zu uns. Es ist ein Konzept und eine Lösung, die sofort wirksam wäre.
12: Aber wer ist diese Tante eigentlich und was hat es mit all dem auf sich? Und gibt es auch einen Onkel? In einer Bürgerversammlung in Poppenhausen stellt Geschäftsführer Thomas Gutberlet das Konzept am Dienstagabend vor. Tante Enso. Selbstbedienungslädchen auf dem Land, durchgängig geöffnet. Teils mit KassiererInnen, ansonsten vollautomatisch. In den Regalen Rewe-Artikel und regionale Produkte. Zwischen den Regalen Menschen von hier, die mitbestimmen und sich mit den Lädchen verbunden fühlen sollen. Denn die Idee? Beteiligung.
14: Wir möchten gerne, dass die Kunden Eigentümer ihres Geschäftes werden. Dass jetzt nicht sozusagen, dass jeder seinen eigenen Laden haben muss, sondern dass es eine große Genossenschaft gibt, die es ermöglicht, dass es ländliche Strukturen oder in ländlichen Strukturen wieder Läden gibt. Und damit ist der Teilhaber, trägt dazu bei, dass das ermöglicht wird, dass er mit dabei ist. Und diese Selbstwirksamkeit, glaube ich, ist unglaublich wichtig.
12: 100 Euro, so viel kostet ein Genossenschaftsanteil bei Tante Enso. 600 Menschen, die mindestens einen Anteil kaufen, die Bedingung für einen Markt in Poppenhausen. 16 Teegutfilialen, verteilt in ganz Hessen, die will Tante Enso übernehmen. Und alle müssen nun Anteile kaufen. Das kauft nicht jeder so schnell ab.
13: Die Probleme bestehen hauptsächlich darin, weil man sich erst anmelden und registrieren muss und dann erst in einem zweiten Schritt kann man Teilhaberin oder Teilhaber werden. Und wer da nicht fix ist, keine Debitkarte hat, keine E-Mail-Adresse hat, hat ein Problem.
12: Und deshalb gibt es in Poppenhausen Shoppingbegleitung mit eigens geschulten PatInnen. 4 Wochen hat die Gemeinde jetzt Zeit, genügend Teilhaberschaften zu sammeln. Übernommen würde der Teegut ab September.
2: Ich habe den Eindruck, dass das eine ganz seriöse Sache ist und auch an vielen Standorten schon erprobt. Und was hier gesagt wurde, hat Hand und Fuß.
15: Herr Tante Enso ist gut für Poppenhausen und das war informativ, verdammt.
16: Und ich bin der Meinung, hier wohne ich, hier kaufe ich und tue auch was dafür, dass die Einkaufsmöglichkeit hier bleibt.
12: Es sieht also nicht so aus, als würde Tante Enso von den Poppenhausenern einen leeren Korb bekommen.
8: Etwa 1,7 Millionen Tonnen Elektroschrott fallen in Deutschland jährlich an. Darunter auch Geräte, die durchaus hätten repariert werden können. Zur Reparatur waren die Hersteller bislang gar nicht verpflichtet. Das ändert sich nun ab dem 31. Juli.
17: Der Staubsauger von Ingeborg Lehnert macht keinen Mucks mehr. Der Akku ist defekt. Lässt er sich noch reparieren? Genau deshalb ist sie heute ins Frankfurter Repair-Café Goldstein gekommen, in dem Geräte unentgeltlich repariert werden.
18: Der ist schon genau drei Jahre alt, also genau nachdem die Garantie abgelaufen war. Aber das ist halt auch, das sind ja alles Rohstoffe, ne? Also wenn ich mir das hier angucke, wenn man das jetzt einfach wegschmeißt, das ist ja eigentlich nicht umweltfreundlich, ne?
17: Mehr Umweltschutz, weniger Elektroschrott. Das sind auch die Ziele des neuen Gesetzes. Hersteller müssen Haushaltsgeräte wie etwa Waschmaschinen, Kühlschränke oder Staubsauger, aber auch Tablets, Handys und kleine Elektronik reparieren, wenn der Kunde es wünscht. Und zwar unentgeltlich während der 2-jährigen Gewährleistungspflicht. Nach Ablauf der Frist muss die Reparatur zu einem angemessenen Preis durchgeführt werden. Peter Lessek von der Verbraucherzentrale Hessen sieht in dem Gesetz durchaus einen Schritt in die richtige Richtung. Er bemängelt aber, dass die Regelungen keine klaren Vorgaben machen, etwa die Tour höchstens kosten darf.
19: Natürlich besteht die Gefahr, dass der ein oder andere Hersteller dann eben auch die Reparatur vereitelt, dadurch vereitelt, dass er eben viel zu hohe Kosten ansetzt und den Verbraucher abschreckt.
17: Der Akkublock von Ingeborg Lehnert ist übrigens nicht reparierbar. Der Grund, diese unnötig kompliziert eingebaute Platine, für die es keinen Schaltplan gibt. Ein weiteres Reparaturhindernis sind häufig Bauteile, die verklebt statt verschraubt sind. Hier muss bei den Herstellern ein Umdenken stattfinden, damit die Verbraucher ihr Recht auf Reparatur auch wirklich nutzen.
8: Und jetzt weitere Nachrichten im Überblick.
20: In Lauterbach im Vogelsbergkreis ist die Feuerwehr seit dem späten Nachmittag im Großeinsatz. Gegen 17.20 Uhr war ein Feuer offenbar in einem Restaurant in der dicht bebauten Altstadt ausgebrochen. Die Flammen breiteten sich rasch auf mehrere Gebäude des Marktplatzes aus. Die Feuerwehr ist derzeit mit einem Großaufgebot im Einsatz. Bislang gibt es keine Hinweise auf Verletzte. Die Rauchwolke ist weithin über Lauterbach sichtbar. Erkenntnisse zur Brandursache liegen noch nicht vor. Nach 3-jähriger Bauzeit fand in Groß-Gerau heute die Einweihung des Neubaus der größten Straßenmeisterei Südhessens statt. Als Gründe für den 11,5 Millionen teuren Neubau führt Hessen Mobil unter anderem die ständig wachsende Mitarbeiterzahl an, die sich um immer mehr Streckenkilometer kümmern müsse. Aber auch den erhöhten Platzbedarf für die Fahrzeugflotte und Gerätschaften. Für die Mitarbeiterinnen und Mitarbeiter gibt es nun auch moderne Besprechungs- und Schulungsräume sowie neue Umkleide- und Sanitärbereiche. Es wird gebrutzelt, geschnippelt und geschlemmt. Auf der Paulus-Promenade in Fulda startet das Fulda Genussfestival. Statt Bratwurst und Steak gibt's hier eher Ungewohntes, wie zum Beispiel eine Pfifferlingsstulle. Spitzenköche aus der Region machen das Festival zu einer kulinarischen Reise. Abends spielen dann auch Bands im historischen Ambiente zwischen Dom und Barockgarten. Das Festival geht noch bis zum 9. August. Marcel Paul aus Gedern in der Wetterau kann es offensichtlich nicht schnell genug gehen. Mit seinem umgebauten Bobbycar fuhr der 34-Jährige satte 149,8 Stundenkilometer auf der Sellrhein-Talstraße in Österreich in der Spitze. Damit stellte der Elektrotechniker auch gleich seinen eigenen Rekord aus dem Jahr 2022 ein. Die Abfahrt mit bis zu 16% Gefälle zieht sich über knapp 2,5 Kilometer. Der Bremsweg belief sich auf 230 Meter, so der Rekordhalter. Gebremst hat der übrigens mit normalen Hallenturnschuhen.
8: Euro, Neuro, jetzt sind wir gefragt. Wir alle dürfen jetzt mit darüber entscheiden, wie die neuen Euro-Banknoten aussehen sollen. Insgesamt 10 Designs schlägt die EZB vor. 5 mit Vogel- und Flussmotiven und 5 mit Persönlichkeiten und Kulturräumen. Wie könnten sie aussehen, die neuen Scheine? Schauen Sie mal.
10: Sie sehen moderner aus, haben berühmte Persönlichkeiten oder Vögel als Motiv und sorgen auf Social Media schon jetzt für riesige Diskussionen.
3: Soll ich sagen, ich finde das so hässlich.
21: Leute, stimmt für H.
22: Vorschlag H ist wieder basic, keine Ahnung, wieder Vögel, finde ich langweilig.
10: Vergangene Woche hat die Europäische Zentralbank 10 mögliche Entwürfe für ein neues Design der Euroscheine vorgestellt. Auf deren Website kann darüber jetzt jeder abstimmen. Aber warum brauchen wir überhaupt neue Euroscheine?
23: Neue Banknotenserien zu entwickeln ist eine der Aufgaben, die alle Zentralbanken weltweit regelmäßig machen. Da geht es vor allem darum, dass sie technisch immer up-to-date, also auf dem neuesten Stand sind. Insbesondere geht es dabei um das Thema Fälschungssicherheit. Unsere aktuellen Euro-Banknoten sind noch sehr sicher. Aber wie beim Wettrennen, man muss immer 1, 2 oder auch 3 Schritte voraus sein.
10: 1200 Bewerbungen gab es auf die Ausschreibung. Die Themen dazu waren fest vorgegeben. Am Ende wurden es für alle Banknoten je 5 Entwürfe zu Vögeln und Flüssen und 5 zu bekannten europäischen Persönlichkeiten. Völlig neu, einige Designs sind hochkant und nicht mehr im Querformat. In Frankfurt gibt es zu den möglichen Euroscheinen ganz unterschiedliche Meinungen. Vor allem das Aussuchen und Mitentscheiden scheint aber allen Spaß zu machen.
24: Alles, was mit Natur verbunden ist, fände ich erstmal grundsätzlich gut. Also hochkantig ist zwar schön, aber man hält ja die Geldscheine so in der Hand. Von daher wäre so quer fände ich es besser.
25: Das ist mein Vorschlag. Das gefällt mir am besten. Was auch immer draus machen, keine Ahnung. Aber ich hoffe, die werden es.
10: Bis September kann noch abgestimmt werden. Ein paar Jahre kann es sowieso noch dauern, bis die neuen Scheine kommen. Bis dahin dürfte die Diskussion auf der Straße und im Netz munter weitergehen.
8: Seit Montag ist die Fahrraddemonstration Tour de Natur unterwegs. Start war in Frankfurt, das Ziel ist Erfurt in Thüringen. In die Pedale treten für einen friedlichen Umgang des Menschen mit sich und seiner Umwelt. Heute sollte es die A5 entlang gehen. Doch da sagte der Verwaltungsgerichtshof nein.
26: Strampeln für die Verkehrswende. Mit gutem Beispiel vorangehen. 2 Wochen Fahrradurlaub in einem gemächlichen Tempo, bei dem Alt und Jung mithalten können. Jedes Jahr in einer anderen Region. Organisiert von einem Team von Freiwilligen. Das ist die Tour de Natur. Heute sind 120 Teilnehmer dabei.
27: Es ist eine tolle Gemeinschaft mit vielen netten Leuten hier. Und wenn wir nicht mitfahren würden, dann vermisst man da was.
26: Carsten Götte aus Bremerhaven fährt mit Familie, seiner Frau und 2 Mädchen im Alter von 6 und 8 Jahren. Er und seine Frau sind schon das 10. Mal dabei und können diese Art von Familienurlaub nur empfehlen.
28: Die Kinder untereinander hier, die motivieren sich gegenseitig. Wenn wir aber alleine als Familie fahren, dann ist sie die ganze Zeit am Nörgeln, dass sie halt Hilfe haben will.
29: Eigentlich ist es ganz, ganz cool, nur manche Strecken sind halt auch sehr anstrengend.
26: Heute geht's 42 Kilometer von Bad Nauheim über Butzbach nach Gießen. Insgesamt werden in 14 Tagen von Frankfurt bis Erfurt gut 420 Kilometer zurückgelegt. Weitere hessische Stationen sind in Marburg, Treysa, Niederaula und Heringen. Bei den Stopps wird fürs Fahrradfahren und weniger Autoverkehr demonstriert, so wie heute Vormittag in Bad Nauheim.
30: Keine Autobahn, lass uns lieber Fahrrad fahren.
26: Mittagsstopp in Butzbach. Die Verpflegung ist klar vegan. Übernachtet wird in Turnhallen. Billiger als mit der Tour de Natur kann man nicht Urlaub machen. Die Empfehlung 11 Euro pro Tag, aber jeder zahlt, was er kann. Das kann mehr oder auch weniger sein.
0: Und hier noch das Wetter. Ab morgen Nachmittag kommt bei uns kräftiger Sturm auf, nicht nur bei Schauern und Gewittern. Nach der langen Trockenheit ist das Risiko für Astbruch bei Bäumen besonders hoch. Außerdem können Staubaufwirbelungen die Sicht beeinträchtigen, seien Sie also vorsichtig. Die Nacht wird trocken und oft klar, der Tag morgen beginnt mit viel Sonne. Zum Nachmittag hin werden die Wolken aber dichter und bringen örtlich gewittrige Schauer. Außerdem frischt der Wind stark auf, es kann Sturmböen geben, in den Gewittern im Extremfall sogar Orkanböen. Danach kühlt es sich etwas ab. Heute Nacht 12 Grad in den Tälern Nordosthessens, 22 im Rheingau. Morgen sehr heiß, mit 34 bis 40 Grad, wie gesagt, mit dem kräftigen Wind wird es dann kühler. Und am Freitag ist es nicht mehr so heiß, dafür aber schwül, mit einigen kräftigen Schauern und Gewittern. Die sind auch am Samstag möglich, dann vor allem von der Rhön bis ins Ried und am Sonntag im Tagesverlauf einzelne Schauer und wieder etwas wärmer.

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2: Ja, der UFC ist für mich Gänsehaut.
3: Den UFC würde ich nie im Stich lassen.
4: Die Trauer kann ich in Worte gar nicht fassen.
5: Bergbeben in Offenbach. I'm going back to my roots.
6: Wir sind ein Arbeiterverein, der seit Jahren kämpfen muss, der nichts geschenkt bekommt.
3: Wir sind Multikulti, um das mal so zu sagen, weil hier werden mehrere Sprachen gesprochen, alle Nationalitäten und jeder ist hier herzlich willkommen. Das ist OFC und das ist die Stadt Offenbach.
7: Da war zum Beispiel die Kundgebung Adolf Hitlers 1932 in Offenbach. Der wollte im UFC-Stadion auftreten, doch Dr. Manfred Weinberg, damals im Vorstand des UFC, verbot es Hitler. Der musste woanders hin.
3: Wir sind alle gleich und wissen auch, was diese Menschen getan und geleistet haben.
6: Deswegen denke ich, ist es ganz, ganz wichtig, auch mit der Gedenktafel und dem Stolperstein vor dem Stadion darauf aufmerksam zu machen.
8: Endlich war der Tag gekommen, auf den die Fußballfreunde in ganz Deutschland gewartet hatten. Der Tag des Endspiels um die 39. deutsche Fußballmeisterschaft. Etwa 100.000 Zuschauer kamen in das Olympiastadion, um den Endkampf der beiden süddeutschen Vereine, VfB Stuttgart und Offenbacher Kickers, mitzuerleben.
6: Wir haben um die deutsche Meisterschaft gespielt. Ja, ich hätte diese Zeit auch sehr, sehr gerne miterlebt mit dem Verein.
8: Mit aller Kraft drängen jetzt die Offenbacher. Sie sind klar überlegen. Mit viel Glück können die Stuttgarter den Vorsprung verteidigen. Es bleibt bei 2:1.
1: Die Kickers waren in den 50er Jahren mit das Beste, was in Deutschland da war. Das ist, wenn man das heute vergleichen würde, kannst du Borussia Dortmund nennen, ja?
9: Zwei hessische Mannschaften unter sich im Endspiel. Das gab's nur 59.
6: Für mich persönlich gibt es kein größeres Derby als Kickers Offenbach gegen die anderen. Von der anderen Mainseite, klar.
10: Links die Eintracht in weißer Bluse, rechts die Offenbacher Kickers. Feigenspahn. Kein Stani, 1:0.
1: 1959, das hier übrigens Betty Kraus. Mein Großonkel hat damals im Endspiel das 1:1 geschossen gegen die Eintracht.
10: Heißendorfer, Berti Kraus. Und es steht 1:1.
1: Wobei man ja sagen muss, dass gegen die Eintracht das damals noch gar nicht so schlimm war. Die Rivalität, die kam erst viel später.
11: Also ich glaube, dass das Finale 1959 wahrscheinlich in Anführungszeichen der Startschuss war mit all dem, was natürlich dann gefolgt ist.
10: Eigenspahn. Es steht 5:3 für die Frankfurter Eintracht.
6: Das mit der Meisterschaft ist natürlich dann doppelt bitter.
10: Neuer deutscher Fußballmeister, Eintracht Frankfurt. Ich möchte sagen, ein großartiges Finale geht zu Ende.
1: Als die Mannschaft wieder angekommen ist, komplett rot-weißes Meer in ganz Offenbach. Und so ein Schild, trotzdem waren unsere Kickers die Besseren.
12: Morgen ist es soweit. Eine neue Epoche des deutschen Fußballs wird beginnen. Von Millionen erwartet.
1: Ich komme aus einer Kickers-Familie und schlimmster Tag überhaupt. Ja. Kann ich von meinem Opa ganz oft drüber gesprochen, dass da der OFC natürlich verarscht wurde.
12: Vielen namhaften Vereinen blieb freilich das Tor zur Bundesliga verschlossen. Den Offenbacher Kickers, Alemannia Aachen, Bayern München, um nur einige zu nennen.
11: Weil rein rechnerisch, und man hat hinterher tolle Begründungen bekommen und hat dann nochmal nachgerechnet, hätte der UFC definitiv in der Neugründung der Bundesliga dabei sein müssen.
3: Wenn es Regularien gibt, die müssen eingehalten werden. Und die können nicht auf einmal, weil irgendjemand keine Lust hat, den anderen mitzunehmen, einfach sagen, wir ändern die Regularien. Dafür bin ich viel zu Gerechtigkeitsfanatiker.
12: Es gab viel Wirbel um die Nichtberücksichtigung dieser traditionsreichen Clubs, die nun unverdient, wie Sie sagen, zweitklassig wurden.
3: Da kann ich ja nun überhaupt nicht mit umgehen. Das hat man ja damals gemacht. Und mein Mann ist logischerweise ausgeflippt, das muss ich schon sagen.
13: Die Gründung der Bundesliga, wo wir vom sportlichen Bereich unter den ersten 5 regiert haben in Deutschland und sind zurückdatiert worden. Damals kursierte das Gerücht in Frankfurt, einen Präsidenten, zwei Bäckerläden haben in einer Straße keine Existenzberechtigung. Sehen Sie, das war der Anfang. Und so hat sich das fortgesetzt über Jahrzehnte.
11: Wie gesagt, in der Straße ist nur Platz für einen Bäcker. Und der DFB sitzt nun mal in Frankfurt am Main.
1: Obwohl man in den 50er Jahren zweimal im Endspiel war, man ist viel in die Endrunden gekommen, weiß gar nicht, wie oft süddeutscher Meister gewesen ist, ja, und wurde nicht aufgenommen in die neu gegründete Bundesliga.
6: Ich glaube, dass wir trotzdem auch danach in der Vereinsgeschichte genug Möglichkeiten hatten, um einen anderen Weg zu gehen.
14: Was hier einfach los war. Die Stadt war rot-weiß, mit offenen Cabrio durchgefahren. Der größte Erfolg von Kickers Offenbach bis heute.
2: Klar sind solche Ereignisse wie 1970 gegen den 1. FC Köln in Erinnerung.
15: Wieder Offenbach. Egon Schmidt rückt nach vorne, sieht links außen Winkler frei. Hier ist Winkler, der lässt Thielen stehen und mit seinem Flachschuss Manglitz keine Chance. 1:0 für die Kickers nach 24 Minuten.
6: Er ist schon präsent, weil es so der größte Titel ist, den Kickers Offenbach gewonnen hat bisher. Muss man auch ehrlich sein, bekommt man schon ein bisschen Gänsehaut. Und ja, ist einfach schön, dann auch die Geschichten von früher zu hören.
15: Linksaußen Winkler verlängert zum lauernden Gex. Der stürmt nun alleine über das halbe Feld Manglitz entgegen. 2:0. Die Offenbacher sind außer sich vor Freude, während die Kölner nun alles auf eine Karte setzen. Hemmersbach, ein weiter Flankenball, Weber, Löhr verlängert, nur noch 2:1. 9 Minuten nach dem 2:0. Im Kölner Lager schöpft man wieder Hoffnung. Schiedsrichter Schulenburg aus Hamburg zeigt auf den Elfmeterpunkt.
1: Mein Vater erzählt mir immer von, er 11 Jahre alt gewesen und waren am Radio zusammen und dann 4, 5 Buben und dann schreit er noch, Elfmeter, ja, ja, und freut sich und kauen sie ihm auf den Kopf und sagt, nee, für die anderen.
15: Viel Aufregung um diesen Strafstoß, Zuschauer drängen auf das Spielfeld, die Polizei muss einschreiten und es gibt tumultartige Szenen, die wir nicht auf einem Fußballfeld sehen wollen. Dann ist Werner Biskup bereit. Torwart Volz ahnt die richtige Ecke, ist überglücklich.
1: Und dann hält er diesen Elfmeter, müssen sie sich unfassbar gefreut haben. Und dann, als die Mannschaft dann eben kam, da sind ja Sonderzüge nach Hannover gefahren.
11: Da gibt es Geschichten, dass Menschen losgefahren sind zum Spiel, am nächsten Tag nach Hause kommen wollten, die kamen 7 Tage später erst wieder. Ja, und weil sie vor Freude einfach da geblieben sind und gefeiert haben, da einfach die Stadt Hannover sie verschluckt hat.
1: Den Erfolg nimmt uns keiner mehr, wird auch ganz hoch gehalten. Mhm.

0: Ich sag ganz oft immer, wenn es gut läuft, kriege ich ein bisschen Angst, weil ich witter schon irgendwas, was nicht mehr, was jetzt passieren könnte. Weil wir kriegen immer wieder auf die Fresse, wenn es irgendwie ansatzweise gut läuft, denke ich so, okay, wo ist jetzt der Fehler?
1: 6. Juni 71. Im Garten feiert OFC-Präsident Horst Gregorio Canellas seinen 50. Geburtstag. Doch Canellas schockt die erwartungsfrohe Runde mit Tonbandaufnahmen, die verschobene Ligaspiele dokumentieren.
0: Und dann ist rausgekommen, dass es einen riesen Bundesliga-Skandal gab, wo eben Spiele geschoben worden sind.
2: Da war schon einer da mit 100 Mille.
3: Mit 100 Mille war schon einer da.
2: Der andere kommt noch. Der läuft eben eine Bude ein.
1: Auf den Bändern sind unter anderem die beiden Nationalspieler Bernd Patzke und Manfred Manglitz zu hören, die dem OFC-Boss Bestechungsangebote machen. Die Kickers sind in jener Saison ebenfalls vom Abstieg bedroht. Rot-Weiß Oberhausen und Arminia Bielefeld gelingt es nur aufgrund der gekauften Spiele, die erste Liga zu halten.
3: Es muss reiner Tisch gemacht werden, denn der Mann, der in der Stehtribüne 5 Mark bezahlt, hat ein Anrecht darauf, sauberen Fußball zu sehen.
4: Wenn es um den OFC ging, um seine Liebe, seine Leidenschaft, flippte er aus. Weil er wollte einfach mal reinen Tisch machen, er wollte alles bereinigen und wollte sagen, diese Dinge, wie sie da nun mal gelaufen sind, das wollte er nicht mittragen.
3: Ich glaube nur, es ist erforderlich, den Finger auf die Wunde zu legen.
1: In einem jahrelang andauernden Prozess wurden schließlich über 60 Spieler und Funktionäre verurteilt. Das genaue Ausmaß des Skandals ist bis heute unbekannt.
0: Canellas, ich weiß gar nicht, über 4, 5 Jahre als Funktionär oder lebenslang sogar gesperrt worden. Ich glaube, irgendwann begnadigt worden. Waldemar Klein als

0: berichtet in ihrer heutigen Ausgabe, dass die Kickers sich um Bankbürgschaften überhaupt nicht bemüht hätten. Diese hat der DFB in Schreiben seit dem 22. Mai ganz ausdrücklich gefordert. Trotzdem legte der UFC bei Fristablauf am 30. Juni, heute vor einer Woche, nur die private Bürgschaft seines Präsidenten Lothar Hart vor. Hart, der bis heute Nachmittag dienstlich verreist war, steht jetzt in der Kritik, denn der DFB lehnte seine Bürgschaft mit der Begründung ab, es sei nicht seine Aufgabe, die Bonität von Privatpersonen zu überprüfen.
1: Es hängt immer am Geld.
2: Tatsache ist, dass die Offenbacher Zeit und Gelegenheit genug hatten, diese Unterlagen beizubringen. Die Fristen sind leider verstrichen.
1: Du bist ja automatisch, gehst du ins Niemandsland runter, wenn du keine Lizenz bekommst.
3: Wir sehen es ja gerade auch im deutschen Fußball. Wir sind gewohnt, dass wir Weltmeister sind, Europameister und sonstige Dinge. Und auf einmal bist du gar nichts mehr. Mhm. Auf einmal verlierst du ganz schnell und ganz schlecht. Das können wir, glaube ich, gerade alle sehr, sehr gut nachvollziehen, wie ich das angefühlt haben muss.
4: Ich kann mir gut vorstellen, dass viele gedacht haben, okay, wir gehen jetzt in die dritte Liga und dann gehen wir wieder hoch und dann ist wieder alles Friede, Freude, Eier.
3: Das kenne ich, das kenne ich.
4: Hör auf, so negativ zu sein.
5: Es gibt heute noch Gänsehaut.
6: Offenbach kehren nach 10 Jahren Abstinenz vom Profifußball wieder dorthin zurück.
7: Das war heute Abend eine Riesensause. Wir freuen uns darauf. Wir haben einiges geplant.
1: Da ist jeder ausgeflippt. Ist jeder einfach aus sich herausgegangen, egal in welcher Form.
5: Die zweite Liga war natürlich für uns ein ganz großes Ziel, fast auch ein Traum. Aber wir haben dann halt eben mit viel Leidenschaft und viel Unterstützung geschafft, die zweite Liga zu erreichen.
6: Jetzt nochmal die Kontergelegenheit. Oliver Späth und Oliver Roth und das Tor! Das Tor zur zweiten Liga.
5: Ganz besonders auch das Public Viewing hier im Stadion, sind ja viele oder haben zu Hause bleiben müssen, weil das Stadion in Osnabrück war ja auch noch nicht das Größte. Es war eine unglaubliche Geschichte. Wir haben natürlich schon es geschafft, dann eine ganze Region nicht nur wieder an alte Zeiten zu erinnern, sondern glücklich zu machen. Das war, glaube ich, die längste Busfahrt, die ich jemals mitgemacht habe, von Osnabrück nach Hause. Wir haben mehrmals anhalten müssen, um für Nachschub zu sorgen. Und der Empfang im Stadion war sensationell. Da war der ganze Rasen mit Zuschauern bedeckt und haben stundenlang gesungen und gefeiert. Daher rührt ja auch das schöne Lied »Oh, Schorsch, ist das schön?«
6: Jetzt alle!

0: Es war ein Mega-Erlebnis. Wir hatten eigentlich ein Turnier, was wir abgesagt haben und sind mit der ganzen Mannschaft nach Mainz gefahren und haben den Aufstieg miterlebt.
1: Es war eine Befreiung für Kickers Offenbach.
2: 13 wird die Glückszahl der Kickers. In der 13. Spielminute machte Ćirić den Sieg, die Meisterschaft und den Aufstieg perfekt.
3: Der OFC im Ausnahmezustand. Kurze Heimfahrt trotzdem. An jeder Tanke wird Halt gemacht. Und später noch das HR-Fernsehstudio gestürmt.
4: Der Besuch bei euch, der war überragend. Christian Müller, sein Einsatz, als er gesungen hat, war sensationell.
5: Ich würde aber gerne noch eins sagen.
6: Bitte.
7: Kennst du diesen Auftritt noch? Ja, sind Christian Müller kein Wort mehr rausbekommen.
8: Christian, freust dich auf 60 München und auf die Allianz Arena.
9: Jürgen Beuys hat in den letzten 10 Jahren in Hoffenheim eine Erfolgsstory geschrieben. Er ist 2-mal mit uns aufgestiegen.
10: Unser Erfolgsgarant.
11: Das Gesicht der letzten 25 Jahre.
12: Der ist ein Geschenk für uns.
13: Man war der felsenfesten Überzeugung, jetzt sind die Jahre, die langen Jahre des Leids

0: vorbei. Wenn du denkst, jetzt haben wir es geschafft, dann kriegst du nochmal richtig einen drauf.
1: Der Lizenzentzug hat weitreichende Folgen. Dem UFC wird dadurch der finanzielle Boden unter den Füßen weggezogen.
2: Dass es so weit gekommen ist, es hat alles sehr, sehr betroffen.
3: Der Montag ist ein bitterer Tag für den UFC. Denn jetzt ist klar, der Verein bekommt keine Drittliga-Lizenz, der DFB bleibt hart.
0: Ich war der felsenfesten Überzeugung, das stimmt nicht. Also es war unbegreiflich.
3: Der DFB erklärt, eine Liquiditätslücke von 2 Millionen Euro habe den Ausschlag für das Nein gegeben. Sportlich hätte es mit Tabellenplatz 15 locker gereicht für Liga 3.
4: Es gab schlaflose Nächte. Also ich bin mit dem Problem UFC oder Insolvenz ins Bett gegangen und morgens auch aufgestanden.

0: Wir haben nie den Gedanken gehabt, hier aus diesem Stadion rauszugehen. Das war für uns ein Tabuthema. Also OFC gehört hier und hat hier zu sein.
1: Und für mich war klar, trotz Angebote, dass ich dann in Offenbach bleibe und versuche einfach den Verein dann wieder dahin zu bringen, wo er war.
2: Es ist großartig, was sich heute hier auf dem Biberer Berg abspielt. Ausverkauftes Haus. Zwei Traditionsvereine, die sich so sehr wünschen, wenigstens in die dritte Liga zurückzukehren.
1: Vor allem hier zu Hause, das hat eine Dynamik angenommen, die unbeschreiblich war.
3: Ich war sehr stark davon überzeugt, dass sie das Heimspiel gewinnen. Volles Stadion. Zu Hause war Offenbach selten zu knacken.
4: Dennis Mangafitsch macht das 1-0, rennt von dem Block, tritt die Bande um und du hast gesagt, okay, wir gehen hoch, wir steigen auf. Ja, war mir sicher.
2: Der Rückstand aus dem Hinspiel ist egalisiert.
4: Ey, Stadion ist explodiert. Das ist
5: unglaublich. Ja. Ich habe sowas noch nie erlebt. Und dann diese unglaubliche Leere.
6: Der erste FC Magdeburg erhöht auf 3-1. Der Aufstieg ihm damit nicht mehr zu nehmen.
4: Na, was rum?
5: So unglaublich.
4: Und jetzt fange ich gleich wieder an zu weinen.
7: Die Trauer kann ich in Worte gar nicht fassen. Mir tut alles weh.
1: Mir hat's den Boden unter den Füßen weggerissen. Ich war wirklich 5-6 Nächte. Ich war nur unterwegs.
2: So, jetzt gibt's hier richtig Ärger noch auf dem Platz. Es ist nicht zu glauben, es ist nicht zu glauben.
5: Da ist nicht nur ein Spiel verloren gegangen, da ist ein Traum geplatzt, da ist eine Mannschaft verloren gegangen, die wir geliebt haben.
1: Umso bitterer ist es dann am Ende sagen zu müssen, ja, wir sind immer noch in der Regionalliga.
4: Doch eigentlich könnte man noch ein bisschen mehr erzählen.
5: Stundenlang könnten wir von Kickers Offenbach erzählen.
8: Der Biberer Berg und seine Helden. Otto Rehhagel beginnt hier seine Trainerkarriere. Rudi Völler seine Profilaufbahn. Und den stürmenden Metzgermeister Hermann Huber verehrt Offenbach noch heute.
5: Waldemar Klein ist für Kickers Offenbach alles.
4: Wenn der Stadion nicht Biberer Berg heißen würde, müsste es Waldemar Klein Stadion heißen.
9: Ich werde jedenfalls nicht aufgeben.
1: Mein ganzes Leben, soweit ich mich zurückerinnern kann, dreht sich um Kickers Offenbach.

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4: Die kleine Julia aus Biebertal ist tot. Es gibt keinen Zweifel mehr, es war ihre Leiche, die gestern im Wald gefunden wurde, 50 Kilometer entfernt von ihrem Heimatort. Eine DNA-Analyse hat das bestätigt. Jetzt richtet sich natürlich alle Aufmerksamkeit auf den Täter. Für einige Stunden hatte die Polizei heute bereits seinen Mann festgenommen. Doch der Verdacht gegen ihn hat sich nicht bestätigt.
5: Ein gestern festgenommener Verdächtiger, der in Rottheim-Bieber und Niddertal Verbindungen hatte, wurde inzwischen wieder freigelassen.
6: Der Mann konnte uns dennoch ein Alibi präsentieren. Er hatte nämlich auf dem Nachhauseweg an der Tankstelle getankt, eine Packung Zigaretten geholt und noch einen Schokoriegel. Und genau diesen Beleg haben wir gefunden und das war seiner. Wenn einer unschuldig ist und er quasi durch ein Alibi ausgeschlossen wird, verringert sich ja damit auch der Kreis der Verdächtigen.
7: Wir alle hoffen, dass es der Polizei möglichst schnell gelingt, einen Täter zu überführen. Denn das könnte letztlich der einzige Trost für Julias Eltern sein.

0: Die Ermittler haben jetzt wieder keine heiße Spur von Julias Mörder. Bevölkerung und Medien werden ungeduldig.
1: Michael Fendesack, der Leiter der Sonderkommission Julia, kennt seit Wochen keinen geregelten Dienst mehr. Eine Flut von Anrufen und Hinweisen aus der Bevölkerung gehen hier täglich ein, müssen überprüft und ausgewertet werden. Ermittlungen fast immer bis in die Nacht, eine heiße Spur aber fehlt nach wie vor.
2: Es sind so viele verschiedene Mitteilungen gekommen, die alle abgearbeitet werden mussten. Und man kann eben von Anfang an nicht sagen, das ist gut oder da ist nichts dran. Und da hatten wir wirklich mit dem vorhandenen Personal alle Hände voll zu tun, das abzuarbeiten an Hinweisen.
0: Am 13. Juli 2001 bitten die Ermittler in der ZDF-Sendung Aktenzeichen XY um Hinweise. Vier Tage später meldet sich ein Amateurdetektiv bei der Polizei.
3: Mitte Juli, da hat sich jemand bei der Polizeistation in Friedberg gemeldet, hat mitgeteilt, er wäre Privatermittler aus Köln. Eines Morgens kam er hier auf die Dienststelle. Ich habe dann kurz mit dem Herrn gesprochen, habe ihn gefragt, wo er das aufgefunden hat und was es ist. Und da hat er mir ein oder möglicherweise auch zwei Plastikbeutel übergeben. Da war eine kleine Wasserpistole drin und Latexhandschuhe und ein blauer Stofffetzen.
0: Eine Straßenkreuzung keine 500 Meter von dem Ort entfernt, an dem Julias Leiche verbrannt wurde. Hier hatte der Hobbydetektiv einige Tage nach der Tat die Wasserpistole gefunden. Die Ermittler hatten sie wohl übersehen. Hat der Täter sie in der Hand gehabt und weggeworfen? Das LKA ermittelt.
4: Da wir ja wussten, dass diese recht auffällige Wasserpistole dabei war, hatten wir schon die Hoffnung, dass das irgendwelche relevanten Gegenstände sind. Und insofern ja, außer der Wasserpistole, die anderen Gegenstände definitiv nicht von dem Mädchen stammen konnten, hatten wir natürlich die Hoffnung, dass an diesen Gegenständen auch Täterspuren vorhanden sind.
0: Eingewickelt ist die Wasserpistole in einen alten Putzlappen.
4: Es war dann so, dass ein auffälliges Faserspurenbild sich gerade auch an diesem Wischlappen ergeben hat. Und zwar hatten wir da zahlreiche Teppichfasern gefunden und haben dann gesagt, okay, also dieser Wischlappen ist irgendwo im Zusammenhang mit Teppichböden mal verwendet worden, hat da Kontakt gehabt. Dieser lila Stofflappen, der Sinn oder die Verwendung hat sich uns auf den ersten Moment nicht erschlossen, weil es war etwas unförmig. Es sah eher aus wie der Rest, den man beim Schneidern irgendwo abschneidet, den man dann vielleicht als Wischlappen im Keller verwendet. Wir hatten Spuren dran gesichert, die war eben auch zum Abgleich geeignet, aber ohne ja, entsprechendes Vergleichsmaterial war dann eben auch nichts weiter mit dem Lappen anzufangen. Aber es war natürlich klar, wenn man jetzt einen Tatverdächtigen ermittelt, wären auch in seinem Haushalt entsprechende lila Stoffstücke von Interesse, die man dann zum Vergleich heranziehen könnte.
0: Doch einen Verdächtigen hat die Polizei nicht. Die gefundenen Spuren können nicht abgeglichen werden. Sie sind erst einmal wenig hilfreich.
5: Wir müssen aus der Masse an Spurenträgern, die sichergestellt werden, im Umkreis dieses Leichenfundortes diejenigen rauswählen, die vielleicht interessant sind. Da gab es unter anderem eine grüne Spielpistole, von der Zeugen wohl schon sagten, das könnten die Spielpistolen von der Julia sein.
2: Diese Wasserpistole wurde der Mutter vorgelegt. Von der Julia, die konnte sie nicht identifizieren, aber sehr wohl konnten das die Spielkameraden. Die haben gesagt, das ist genau die Wasserpistole.
5: Das haben wir natürlich dann halt auch vorrangig untersucht und haben versucht, auch das DNA-Merkmal zu bestimmen. Das ging nicht sehr gut. Die damalige Technologie war noch nicht so optimal, wie sie heute ist. Aber wir haben zumindest Hinweise auf die Julia erhalten. Neben dieser Spielzeugpistole lag auch ein Latexhandschuh, ein Einweghandschuh. Und der war für uns natürlich brennend interessant. Wir haben gesagt, okay, wenn jemand schon versucht, Gegenstände wegzuschmeißen oder aus dem Fahrzeug zu schmeißen, und das sind Gegenstände unter anderem von der Julia, dann ist dieser Handschuh auf jeden Fall für uns hochinteressant, weil er natürlich Täterspuren enthalten kann. Das haben wir auch gemacht, haben auch ein DNA-Profil erstellt und hatten dann als allererstes schon mal eine DNA-Spur, wo wir Personen hätten mit vergleichen können. Der Abgleich mit der DNA-Analysedatei verlief negativ, aber in dem Jahr, wo die Julia verschwunden ist, war die DNA-Analysedatei noch im Aufbau. Das heißt, da waren noch sehr, sehr wenige Personen drin. Wir hatten jetzt als allererstes schon mal ein DNA-Profil, mit dem wir Personen zweifelsfrei identifizieren können.
6: Am 17. Juli 2001 wurde eine Tüte mit Beweismitteln gefunden. Mit Julias Wasserpistole, Latexhandschuhen mit DNA, blauen Stofffetzen und einer Zigarettenschachtel. Diese Beweismittel wurden am Straßenrand gefunden. Das bedeutet, jemand hat es offensichtlich sorglos aus dem Auto geworfen. Warum geben sich Täter nicht mehr Mühe, Beweismittel zu verstecken? Warum liegen häufig die Wohnorte der Täter und die Tatorte so dicht beieinander? Es gibt dafür in der Psychologie bislang nur eine wesentliche Erklärung. Es ist das häufige, aber nicht immer vorkommende Fehlen von Angst. Wissen die nicht, dass sie eventuell 15 Jahre ins Gefängnis kommen? Doch sie wissen es, aber sie spüren es nicht. Es fehlt die Angst vor Strafe, sie machen sich wenig Gedanken über Beweismittel und dies wird genannt als Carefree Non-Planfulness, also eine Art von sorgloser Planlosigkeit, die manchmal logisch kaum zu begründen ist.
2: Wir sind dann irgendwann dazu gekommen und haben die SOKO verstärkt personell, auch durch Unterstützung aus dem Innenministerium. Da wurde dann schlicht und ergreifend gefragt, wie viele Leute brauchen Sie? Machen Sie eine Aufstellung und morgen sind die da. Und die waren am nächsten Tag da. Es waren insgesamt 18 Polizeibeamte, die wir angefordert hatten. Und damit konnten wir dann noch offene Spuren angehen. Unter anderem auch die Lichtbilder von den Radarüberwachungen im Landkreis Friedberg und Richtung Hanau, was angegrenzt hat. Das waren etliche Fotos, die in einem Schuhkarton gesteckt haben und auf ihre Auswertung gewartet haben. Da kamen zwei Kollegen, die sollten den Auftrag bekommen, guckt euch die Bilder an, wertet's aus. Wir suchen keine Familie mit zwei Kindern im Auto, sondern möglichst einen Mann alleine im mittleren Alter und dass es in den Zeitkorridor auch irgendwo reinpasst.
7: Da kann ich mich noch ziemlich gut daran erinnern, dass halt in dem Raum am Boden einige Pappkartons standen, die halt bis oben hin mit Unterlagen gefüllt waren. Und dann habe ich mir schon gedacht, naja, das wird ziemlich viel Arbeit werden für uns.
2: Ich habe, als ich den Kollegen diesen Auftrag gegeben habe, wahllos in die Kiste gegriffen und habe gesagt, auf die Frage, was sollen wir denn machen, die Bilder über den Daumen laufen lassen und gesagt, hier, guck mal, einfach mal, hier ist ein Fahrer alleine und der hat das Kennzeichen GITV. TV heißt Tatverdächtiger, im Scherz gemeint. Mit dem fangt an.
7: So viel ich mich daran erinnern kann, war das ein Radarbild von einem VW Passat mit einer männlichen Person, der halt in der Nacht, wo der Brand in der Nähe von Ilbenstadt war, in der Wetterau, dort an der Radaranlage geblitzt wurde.
3: Der ist um 23.10 Uhr aus Fahrtrichtung Keichen in Fahrtrichtung Heldenbergen in die Radarfalle reingefahren. Der ist 59 km/h gefahren, also das war auch, glaube ich, gerade so an der Toleranzgrenze. Ich glaube, wenn er 5 Kilometer langsamer gefahren wäre, hätten wir es erstmal nicht erfahren.
0: Ist der unscheinbare Mann auf dem Blitzerfoto Julias Mörder?
7: Das war unsere erste Spur und die galt es abzuarbeiten. Wir haben eine Halteverstellung durchgeführt, haben dann die Halteadresse herausgefunden, das war in Kleinlinden. Sind wir an der Adresse von einer Frau empfangen worden. Die hat uns mitgeteilt, dass die Familie V seit März überhaupt nicht mehr an der Adresse wohnt, sondern umgezogen sei und die neue Adresse sei in Biebertal, in Rottheim. Das ist ja das Nachbarhaus von dem vermissten Mädchen gewesen.
2: Und als sie zurückkamen, waren beide fast überzeugt davon, wir haben den richtigen Mann hier an der Angel. Tatsächlich wohnte er in Biebertal in der Dammstraße direkt neben dem Spielplatz. Und da ist den beiden natürlich heiß und kalt geworden. Ich habe während der Soko gesagt, man muss den Zufall neu definieren. Es gibt nämlich wirklich Zufälle, aber das ist kein Zufall. Es ist kein Zufall, dass einer an dem Ort, wo der Leichnam verbrannt wurde, um die gleiche Zeit in eine Radarkontrolle fährt und in Biebertal wohnt, da, wo das Kind verschwunden ist. Der einzige Zufall, der hier eine Rolle spielt, ist, dass er zufällig zu schnell gefahren ist.
6: Analysiert man schwere Gewaltstraftaten und insbesondere bei Sexual- und Serienmördern, stellt man häufig Folgendes fest. Wenn man auf einer Karte einen Punkt markiert, wo der Täter wohnt, einen Punkt markiert, wo ein Täter seine Freizeit verbringt, vielleicht ein Verein, vielleicht eine Bar, in die er geht, und noch einen Punkt markiert, wo er arbeitet, und diese drei Punkte wie ein Dreieck verbindet, where they live, where they work and where they play, stellt man fest, dass Straftaten häufig innerhalb dieses Dreiecks stattfinden. Sie finden in der Komfortzone statt, sie finden an Orten statt, die Täter kennen.
0: Die Verwaltung der Universitätsklinik Gießen. Hier arbeitet der Mann von dem Blitzerfoto in der Finanzbuchhaltung. Sein Name Thorsten V.
7: Wir sind dorthin gefahren und haben uns über den Vorgesetzten den V aus dem Büro holen lassen, in ein gesondertes Büro. Und als er dann kam, es war ja im Sommer, war er leicht bekleidet mit einem T-Shirt. Und wir uns vorgestellt haben als Mitglieder der Soko Julia und wollten ihn bezüglich des Radarfotos befragen. Da ist mir was passiert, was mir vorher und auch später nie mehr passiert ist. Da habe ich gesehen, dass einer einen Schweißausbruch kriegen kann. Der war unbeschreiblich. Er hat auch nicht lange angehalten, wenige Sekunden nur, sind ihm auf der Stirn und an den Schläfen die Schweißperlen nur so runtergelaufen, dass es auf das T-Shirt getropft hat. Diese Reaktion von dem V hat aber nur ganz wenige Sekunden angehalten. Er hat sich dann wieder sofort im Griff gehabt und hat dann im weiteren Verlauf ganz normal unsere Fragen beantwortet, dass er halt in der Nacht mit dem Auto da gefahren sei. Und er hat ja mehrere Örtlichkeiten angegeben, wo er angeblich gewesen sein soll. Tankstelle und Geldautomat und was er alles angegeben hat, das musste alles erstmal überprüft werden. Aber das klang schon plausibel. Da gab es jetzt erstmal keinen Grund daran zu zweifeln. Und man hat sich dann darauf geeinigt, dass er das Auto zur Verfügung stellt und dann das vom LKA oder vom Erkennungsdienst auf Spuren untersucht wird. Und da hat er auch ganz normal zugestimmt.
2: Man hat Leichenspürhunde in sein Auto rein riechen lassen. Und die haben aber nicht angeschlagen. Die Kollegen sagten, das Auto war fast klinisch sauber. Es hat frisch gerochen nach Zitrone. Und auf diesen Geruch angesprochen, sagte er, das kommt von der Lautsprecherbox, die da eingebaut ist. Die hätte er jetzt neu gekauft. Das führte dann noch zu der lustigen Begebenheit, dass die Kollegen zu dem Laden gefahren sind, wo die Box in einer riesengroßen Schütte dann auch noch weiterhin zur Verfügung stand und haben da dann geschnuppert, was dann zum Erstaunen der anderen Kunden geführt hat. Aber die Box war es natürlich nicht. Er hatte sein Auto professionell reinigen lassen. Ja, deshalb war auch da nichts zu finden.
6: Woran erkennt man, dass ein Alibi gelogen ist? Das kommt darauf an, ob das Alibi vorbereitet wurde oder eben nicht vorbereitet wurde. Wenn es vorbereitet wurde, ist es im Schnitt länger. Es sind viele Details drin. Jemand hat sich eine Geschichte überlegt, die möglichst glaubhaft sein soll, mit ganz vielen Details, nach denen man gar nicht gefragt hat. Wenn die Antwort improvisiert ist, passiert häufig Folgendes. Verdächtige wiederholen die Frage, um Zeit zu gewinnen. Wo waren Sie gestern Abend? Wo ich gestern Abend war, das Wiederholen der Frage bringt Zeit. Als Thorsten V. gefragt wurde, wie es sein kann, dass er in der Nähe des Ortes geblitzt wurde, wo die Leiche entsorgt wurde, ist er ins Schwitzen gekommen. Er hat Zeit gewonnen, er hat Zeit gebraucht, hat sich dann nach einer Weile gefangen und gesagt, er hat nur sein Auto ein bisschen eingefahren. Das war offenbar die beste Erklärung, die er sich in der Kürze der Zeit ausdenken konnte.
0: Thorsten V. ist für die Soko Julia im Polizeipräsidium Gießen nun die heißeste Spur. Über 70 Beamte sind inzwischen an den Ermittlungen beteiligt.
2: Jetzt operative Maßnahmen, sprich Durchsuchung durchzuführen, wäre schwierig gewesen in dem kleinen Ort. Denn in dem Fall, dass er unschuldig ist, ist er trotzdem quasi abgestempelt. Die Polizei war da, nach dem Motto, wo Rauch ist, ist auch Feuer, da wird schon was dran sein. Der Ruf wäre wahrscheinlich ruiniert. Deshalb haben wir gedacht, wir müssen noch ein bisschen abwarten, bis wir diesen Verdacht erhärten können.
7: Und die Zusammenarbeit mit dem LKA wurde dann innerhalb kürzester Zeit alle zur Verfügung stehenden Kommunikationsmittel überwacht. Es waren mehrere Handys, der Telefonapparat an seiner Arbeitsstelle, der Festanschluss in Rottheim. Und haben dann festgestellt, dass der vor der Tat über eine Servicenummer fast täglich mehrmals Börsenkurse abgefragt hat. Ich fand das schon auffallend, ja, dass das einer jede Stunde macht. Und auffallend war, dass das nach dem Verschwinden von Julia mehr oder weniger abrupt geendet hat. Also da wurde so gut wie gar nicht mehr die Börsenkurse abgefragt.
2: Das Alibi, was er für den Verschwindetag vorgebracht hat, das musste ja noch überprüft werden. Das klang erstmal plausibel, weil seine Ehefrau ja auch bestätigt hat, ich war um 17.45 Uhr zu Hause. Und wenn die Julia um 17.30 Uhr noch gesehen wurde, dann sagt sich jeder, na, in einer Viertelstunde bringt ja keiner mal eben ein Kind um. Das hat sich aber anders dargestellt, als wir die Ermittlungen auf ihn, auf seinen Tagesablauf erstreckt haben. Da kam nämlich raus, dass er an diesem Mittag schon um 12 Uhr Feierabend gemacht hat und den Nachmittag biertrinkenderweise mit seinem Bekannten verbracht hat. Ein Nachbar hat ihn gesehen, dass er beim Einparken allergrößte Schwierigkeiten hatte. Er stand also schön unter Alkohol. Ich denke, seine Frau hat mit ihm telefoniert und hat wahrscheinlich nicht allzu viel Lust gehabt, mit ihrem alkoholisierten Ehemann jetzt schon zusammenzukommen. Er hat es vorgezogen, noch ein bisschen länger bei ihren Eltern zu bleiben. Das ist meine Vermutung. Also stimmen die Zeiten nicht. Das Ganze konnten wir dadurch verifizieren, dass wir eben die Telefonverbindungsdaten angefordert haben. Und dann konnten wir eben sehen, die Telefonate sind zu ganz anderen Zeiten geführt worden. Und er war alleine und er hatte also schon Gelegenheit, da irgendwas zu tun, ohne dass seine Frau ihn dabei überrascht. Damit war das Alibi für den 29.06. geplatzt.
0: Und dann erinnern sich die Ermittler an eine TV-Sendung vom 30.06. Zu sehen ist Thorsten V. am Tag nach Julias Verschwinden. Eine Fernsehreporterin befragt Nachbarn rund um den Spielplatz.
8: Ja.
9: Moment.
8: Achso.
9: Schärfe Sie.
8: Mitten beim Kern.
9: Ich sagte, die Polizei hat ja ganz viele Spuren und Hinweise. Und der Mörder ist immer noch auf freiem Fuß. Was haben Sie für ein Gefühl dabei?
8: Ja, kein gutes. Ich habe auch eine kleine Tochter. Die ist zwar jetzt erst 5 Monate alt, aber trotzdem schon irgendwo macht einem das schon nachdenklich. Ne? Macht schon Angst irgendwo.
9: Vielen Dank. Schönen Tag.
3: Wir haben uns schon sehr gewundert, ja, wie cool man, sag ich mal, so ein Interview geben kann in der Presse mit dem Wissen, dass da möglicherweise ein Leichnam im eigenen Keller liegt. Ja. Freitags war das Mädchen vermisst gemeldet worden oder verschwunden und der hat dann, glaube ich, einen Tag darauf eben das Interview gegeben. Ja. Das haben wir alle gesehen. Natürlich wundert man sich da, ja, aber so ist es halt.
6: Beim Lügenerkennen gibt es ein interessantes Phänomen. Lügner zeigen manchmal einen Gesichtsausdruck, eine sogenannte Micro-Expression, für einen ganz kurzen Moment, der nicht ganz zu dem passt, was sie eigentlich gerade sagen wollten. Häufig passiert das am Ende eines Statements, in dem Moment, wo der Druck abfällt, in dem Moment, wo sie sich nicht mehr ganz so beobachtet fühlen. Ein Effekt, den man auch von Politikern und prominenten Lügen der Geschichte kennt. Sie treten vor die Kameras, sind konzentriert, machen eine Presseerklärung und in dem Moment, in dem sie sich wegdrehen, fällt das Gesicht ein wie eine Maske und man erkennt für einen Moment lang, was sie wirklich denken. Und auch bei Thorsten V. gibt es einen interessanten Widerspruch zwischen dem Gesicht, was er im Interview zeigt. Das Gesicht eines scheinbar besorgten Vaters. Während des Interviews ist er hochkonzentriert, fokussiert, kontrolliert seine Mimik und wirkt so, wie er wirken will. Aber in der Sekunde, als er glaubt, die Kamera läuft nicht mehr, und auch in den Sekunden davor, sieht man ein ganz anderes Gesicht. Das ist das Gesicht von Freude. Manchmal spricht man auch von Duping Delight, der Freude zu täuschen. Denn ja, hier sehen wir einen Täter, der in diesem Moment wortwörtlich eine Leiche in seinem Keller hat und sich offenbar freut, damit davonzukommen.
0: Wer ist Thorsten V.? Was steckt hinter seinem Lächeln? Verbirgt es ein Geheimnis?
2: Es war eigentlich ein unauffälliger Zeitgenosse, der an der Uni gearbeitet hat, ich glaube in der Buchhaltung, und der auch noch nicht so lang verheiratet war. Er hatte ein kleines Kind. Er war völlig unauffällig. Er hat sich aber auch des Öfteren mal abgesetzt. Da hat er zu seiner Frau gesagt, ich gehe in die Gesangsstunde nach Kleinlinden. Da ist er aber schon monatelang nicht mehr aufgetaucht. Also gehe ich mal davon aus, er hat die Ausrede öfter schon benutzt.
6: Thorsten V. hat sich stets bemüht, sich unauffällig zu verhalten. Er hat die Fragebögen der Polizei beantwortet, ohne dabei besonders verdächtig zu sein. Weder zu lange Antworten noch zu kurze Antworten. Er hat die Straße gekehrt, hat ein bisschen mitgekriegt, wie der Stand der Ermittlungen ist, sich aber auch nicht zu sehr dafür interessiert. Das heißt, er hat sich bewusst bemüht, unauffällig auf andere zu wirken. Was sagt das über ihn aus? Zumindest ein Mindestgrad an Intelligenz oder konkreter an kognitiver Empathie. Kognitive Empathie bedeutet, zu wissen, was ein anderer Mensch denkt oder fühlt und sich dementsprechend zu verhalten. Beispielsweise in Bewerbungsgesprächen verhalten sich viele Personen so, wie sie glauben, wie ihr Gegenüber es sehen möchte. Und ungefähr so ist es in diesem Fall. Er hat sich so verhalten, wie er glaubt, wie die Öffentlichkeit es sehen will.
0: Die Ermittler aber glauben, Thorsten V. zu durchschauen. Sie sind sich sicher, dass er für den Tod der 8-jährigen Julia vor mehr als 5 Wochen verantwortlich ist. Sein Haus soll durchsucht werden.
2: Wir hatten Durchsuchungsbeschlüsse beantragt, die lagen da.
3: Dann kam aber eine Unwägbarkeit für uns als Polizei dazwischen. Er hat sich krank gemeldet, er ist an diesem Tag nicht zur Arbeit gegangen. Und es war eigentlich geplant, dass man ihn auf der Arbeit aufsucht, anspricht und dann mit ihm in das Wohnhaus fährt.
0: Aber dann kommt alles anders.
3: Im Laufe des Vormittags, späten Vormittags, gab es dann eine Mitteilung von der Einsatzzentrale, dass es in Biebertal zu einer Verpuffung gekommen sei.
10: In der Nähe des Spielplatzes, wo Julia zuletzt gesehen wurde, gab es eine Explosion. Ein 33-jähriger Mann wurde lebensgefährlich verletzt. Hat er Julia umgebracht?
11: Etwa 30 Meter liegen zwischen dem Spielplatz, auf dem Julia am 29. Juni verschwand, und dem Haus des neuen Tatverdächtigen. Ist der 33-jährige Mieter der Mörder von Julia? Hier im Keller des Hauses gab es am Montagnachmittag eine Benzinverpuffung, also eine Explosion. Die Ursache ist noch unklar. Möglich ist, dass der Verdächtige den Brand selbst verursachte. Der Mann wurde lebensgefährlich verletzt. Er ringt zur Stunde in einem Kölner Spezialklinikum um sein Leben. Nachbarn haben geholfen, als er brennend aus dem Haus lief.
9: Es war nicht schön anzusehen. Also ich fand jetzt für mich persönlich, es war das Schlimmste, was ich bis jetzt gesehen habe. Er hat nur halt eben alles gesagt, bitte helft mir doch, ich möchte nicht sterben.
3: Der Herr V. war erheblich verbrannt, musste dann ins Krankenhaus gebracht werden, in der Spezialklinik.
2: Wenn man sich mit Benzin eben nicht so gut auskennt, weiß man nicht, dass die Dämpfe sich sehr schnell verbreiten und dass eigentlich die Dämpfe das Gefährliche sind. Und in diesem Haus war eine Gasheizungsanlage, und dieses ewige Flämmchen, was da am Brennen ist, hat wohl dann dieses Benzin-Luftgemisch zur Entzündung gebracht. Es war eben im Haus unseres Verdächtigen. Das war für uns natürlich die willkommene Gelegenheit, in das Haus reinzugehen. Wo es brennt, kommt die Feuerwehr und die Polizei. Der Bürger kann ja nicht unterscheiden, kommt jetzt die Polizei, die die Brandursachen ermitteln, oder kommt das K11, was das Tötungsdelikt untersuchen will.
3: Als wir an das Haus reingekommen sind, da konnten wir unser eigenes Dienstfahrzeug überhaupt nicht abstellen, weil alles voller Medienvertreter war. Also wir mussten dann erstmal die Straße freiräumen. Das hatte aber dann zur Folge, dass im Prinzip auf allen Balkonen in der Nachbarschaft oder Terrassen Medienvertreter standen mit Kamera oder dergleichen und haben uns von Anfang bis Ende beobachtet, was wir gemacht haben.
2: Der erste Gedanke war, nicht schon wieder ein Zufall, es gibt keinen Zufall. Und da war ich ziemlich sicher, dass wir jetzt den Sack zubinden können. Und natürlich rein praktisch die Erwägung, jetzt wird eine Durchsuchung gemacht und dann gucken wir mal, ob da irgendwelche Beweismittel noch aufzufinden sind, ob die Anwesenheit der Julia im Haus nachzuweisen ist und so weiter.
7: Ich meine, in dem Moment, wo wir jetzt die Möglichkeit hatten, die Wohnung und den Keller zu durchsuchen, da hat man sich ja schon gedacht, man wird hier mit Sicherheit irgendwas finden. Alle waren ja eigentlich davon überzeugt, das ist der Täter.
3: Gewisse Euphorie gab es dann schon. Also ich glaube, hier sind wir richtig.
0: Eine Vernehmung des Tatverdächtigen ist aber zunächst unmöglich.
2: Ich habe dann zwei Kollegen gebeten, sofort in das Krankenhaus zu fahren, nach Köln-Merheim, wo er eingeliefert wurde, und zu gucken, ist der ansprechbar oder nicht. Das war nur ein Versuch. Er war natürlich nicht ansprechbar. Da war natürlich auch die Enttäuschung ein bisschen groß, dass er jetzt in der nächsten Zeit nicht zu befragen sein wird.

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4: So.
5: Ja.
4: Brauchst nicht drum herum zu reden, es ist heute nicht gut, aber einfacher auszuhalten.
5: Boah, bin ich mir nicht sicher.
4: Ja, ich auch nicht.
5: Bin ich mir tatsächlich nicht sicher, ob man das, was da passiert ist, gut aushält. Das ist ja meistens so. Ich meine, darum geht es ja ein bisschen in der Sendung. Ich habe nach der letzten Sendung gedacht, Heike, vielleicht sollten wir irgendwann mal wir können auch mal so einen Laber-Podcast machen, wo wir uns einfach über so ganz normale Sachen
4: labern unterhalten. Doch.
5: Ja, aber das hier ist schon ein serious shit. Ich meinte so einen Podcast, wo wir beide uns über Haushaltsthemen, Beziehungsthemen, soziale Themen.
4: Am liebsten über Einkaufen oder so.
5: So
4: das
5: genau.
4: Können wir doch gut.
5: Ja, genau. Weißt du, so, wo keiner stirbt, wo kein Drama ist. Vielleicht machen wir das mal. Vielleicht gibt es bald einen anderen Podcast von Heike und Basti. So ein bisschen was Huschi-Buschi-mäßiges, wo wir über Benjamin Blümchen reden.
4: Aber hilft ja jetzt nichts, weil jetzt haben wir den.
5: Heike will loslegen.
4: Ja.
5: Dann hören wir uns für euch und Heike an, was da passiert.
2: Der Fall. Ein 51 Jahre alter Künstler übergießt seine schlafende Lebensgefährtin Anfang März 2025 in Frankfurt mit heißem Speiseöl. Die Staatsanwaltschaft ist davon überzeugt, er wollte ihr einen Denkzettel für eine vermeintliche Affäre verpassen. Sie erlitt Fettverbrennungen auf 18% ihrer Körperoberfläche und kam sofort auf die Intensivstation. Zweimal musste sie operiert werden. Einen Monat lang lag sie in einer Spezialklinik. Ende 2025 stand der Künstler vorm Landgericht Frankfurt. Der Vorwurf: schwere Körperverletzung.
5: Ja, Heike, man merkt dir deine Gerichtsreporterin-Routine an, wenn du diesen Fall anteaserst
4: ja,
5: mit Jo.
4: Ja, ich weiß, man stumpft ein bisschen ab manchmal.
5: Oder?
4: Ja, es ist nicht.
5: Weil als ich das gehört habe, bin ich irgendwie auch sofort bildlich in so einer Szene gewesen. Weißt du, du hast so dieses Horrorszenario hat man sowieso immer, wenn man mit heißem Wasser hantiert und irgendwas Heißes.
4: Ich glaube, ich bin nur beruhigt, weil die Frau überlebt hat.
5: Ja, das ist auf jeden Fall schon mal positiv festzuhalten. Aber trotzdem ist diese Szene, diese initiale Szene, diese Gedanken, die man dazu hat, das ist schon hart.
4: Ja.
5: So, du pennst. Auf einmal klatscht dir jemand heißes Öl ins Gesicht. Das ist, da will ich, boah, ich weiß gar nicht, ob ich dem Typ dann nicht lieber anbieten würde, ey, dann bring mich lieber gleich um.
4: Na, weiß nicht, ob das die Alternative ist.
5: Wie nähern wir uns der Frage, welche Art von Beziehung zu so einem Klimax führt, Heike?
4: Über die Protagonisten, würde ich sagen. Also über ihn und über sie. Wir lernen sie kurz kennen.
5: Das heißt, das ist ein Liebespaar und wir stellen jetzt beide unabhängig voneinander vor. Okay.
4: Also wie so häufig, auch hier habe ich die Namen geändert. Das macht die Sache ehrlich gesagt einfacher, weil man kann mit Namen hantieren und erhöht den Druck auf die Beteiligten nicht noch mehr, als er ohnehin schon da ist. Also, wir haben ihn, Friedrich. Friedrich ist 74 geboren, ist Künstler, gibt Aquarellkurse, ist in der Computer-, Kunst- und Kulturszene in den frühen 90er Jahren schon sehr aktiv. Heute nennt sich das immaterielles Kulturerbe und ist ziemlich anerkannt. Schon in den 80er Jahren hat er programmiert und hat Computerspiele entwickelt. Und er war Teil des Elektrokartells, kurz EK-Lounge. Weißt du, was das ist?
5: Nein.
4: Ich wusste es auch nicht. Ich habe aber nachgeschaut und ich habe unseren Sprecher Andreas Gerlach gebeten, es uns zu erzählen.
2: Die Elektrokartell-Lounge, EK-Lounge, ist ein Projekt für live improvisierte Musik. In regelmäßigen Sessions streben die Akteure mit ihren elektronischen Instrumenten einen Gesamtklang an, der sich stilistisch als Ambient- bzw. Chill-Out-Musik beschreiben lässt. Eine perfekte Sequenz entsteht, wenn eine Dramaturgie, Intro, Anstieg, Schluss im sich selbst regulierenden, harmonischen Music-Flow erkennbar wird.
4: Weißt du Bescheid?
5: Say no more, der hatte mich schon bei Aquarellkurse verloren. Das sind mir die Liebsten. Wenn ich schon höre, bla bla bla, der ist Künstler, gibt Aquarellkurse und macht dann irgend so pseudo-krasse Kunstsachen. Ich weiß jetzt schon, was für ein Dutz ist.
4: Also er hat auch VHS-Kurse gegeben und ansonsten hatte er noch in St. Goar ein Atelier in einer Burg. Und in seiner Freizeit, hätte ich fast gesagt, war er aktiv in der BDSM-Szene als Dominanter.
5: War der erfolgreicher Künstler?
4: Ich denke, wenn du ihn fragst, würde er es vielleicht bejahen.
5: Ich frage aber dich.
4: Ich glaube, nein. Sagen wir mal so, er hat es immerhin zu einem Wikipedia-Eintrag geschafft.
5: Durch die Tat oder vorher?
4: Vorher. Immerhin.
5: Ja, aber das heißt noch nichts.
4: Ich kann das nicht richtig beurteilen, weil ich kenne mich nicht aus in so einer Künstlerszene. Ich weiß nicht, wann ist man da erfolgreich und wann nicht. Ich habe auch kein Gefühl dafür, ob der jetzt besonders erfolgreich war. Ich hatte aber gleichwohl das Gefühl, dass die sich alle in etwas anderen Kreisen, und nicht alle, dass sich eher in anderen Kreisen bewegt als ich. So, dann haben wir seine Lebensgefährtin, wir nennen sie Ina. Ina ist Gymnasiallehrerin, unterrichtet Musik und Deutsch, singt im Chor, besucht gerne Konzerte, trifft sich regelmäßig, immer mittwochs zum Pizzaessen mit ihren Freunden. Danach gehen sie immer in dieselbe Kneipe. Pizza wird auch immer in derselben Pizzeria gegessen.
5: Kennen wir sie?
4: Ich schon, du auch vielleicht. Also ich kenne beides und ich finde beides gut, ehrlich gesagt. Ich finde sowohl die Pizza in dieser Pizzeria gut, als auch die Kneipe, die sie besucht.
5: Das heißt, es ist schon ein Freundeskreis,
4: der... unweit von deinem Wohnort.
5: Das heißt, dass du ein Freundeskreis, der ritualisierte Treffen einfach hat in so einer Gang,
4: ja,
5: so einer Szene.
4: Ich ehrlich gesagt auch.
5: So ganz normale. Bei ihr klingt es ja auch noch so ein bisschen realistischer alles.
4: Ja, also am Wochenende...
5: Ganz kurz, warum ich diesen Typen jetzt schon nicht leiden kann, ist diese Beschreibung von diesem... Was hieß das? Elektrochaos, was?
4: Kartell.
5: Da werde ich wahnsinnig, wenn ich sowas höre, wie wichtig Leute sich nehmen, weil die irgendeinen verrückten Kram machen. Ich weiß jetzt schon, in welche Richtung dieser Typ geht. Aber gut.
4: Okay, also sie geht am Wochenende gerne und häufig auf Konzerte. Zum Beispiel mag sie Brezel Göring. Kennst du Brezel Göring? Sonst
5: Nein.
4: lassen wir auch da Andreas zu Wort kommen.
5: Da bin
4: kommen.
5: Ich ja sehr gespannt. Brezel Göring, haha, wie lustig.
2: Intime Lieder, die von den Höhen und Tiefen des Alltags berichten, berührend und so spröde wie das Leben selbst. Songs über soziale Devianz, Drogen, sexuelle Psychopathologie und sanften Wahn. Voller Wortspiele versammelt Brezel Göring eine Galerie mit Bildern, komischer Figuren und im Spiegelkabinett einem Hauch Selbstironie.
5: Also ich glaube, sanfter Wahn beschreibt diese ganze Geschichte ganz gut. Leute.
4: Naja, jeder darf hören, was ihm gefällt.
5: Natürlich. Aber,
4: so,
5: aber Brezel Göring ist keine rechte Band.
4: Nee. Nein, nein, also nein.
5: Aber du kannst den Gedanken verstehen.
4: wegen des Namens. Nein. So, ansonsten reist sie gerne. Sie unterstützt und unterhält ihren Lebensgefährten Friedrich bei dessen Kunstprojekten.
5: Was habe ich da für ein Verb gehört? Unterhält.
4: Ja. Sprich, sie bezahlt ihm die Wohnung. Sie übernimmt auch die Nebenkosten. Sie finanziert das Essen. Sie finanziert die Reisen.
5: Ach, Mensch.
4: 2011 haben sie sich kennengelernt.
5: Ich bin jetzt auch nur noch Zuhörer.
4: Okay, dann erzähle ich das mal. 2011 haben die sich kennengelernt. Das wird schnell eng. Die ziehen bald zusammen. Anfangs wird die Beziehung als harmonisch beschrieben. Auch, dass sie sich viele Freiräume lassen, dass sie viel zusammenreisen. Manche ihrer Freunde, und es sind viele vor Gericht gehört worden, sprechen vom Idealbild einer Beziehung. Er sagt, sie hätten da so eine Verabredung gehabt und die lautete wie folgt, also emotionale Treue ganz wichtig, sexuelle muss es nicht geben. Er habe sie über alle Maßen geliebt, ich zitiere, für ihren Reichtum und ihr Aussehen. So, das hat aber irgendwie nicht so dolle gehalten. Jedenfalls scheint diese Beziehung über die Jahre hinweg etwas abgekühlt zu sein. Er ist öfter weg, sie leben sich so ein bisschen auseinander und er beginnt dann im Jahr 2017 eine Beziehung mit einer Frau und im August 2018 eine Beziehung mit einer zweiten Frau. Also gleichzeitig.
5: Er hat jetzt drei.
4: Jetzt hat er, ich würde behaupten, mindestens drei.
5: Hat er auch da ähnliche finanzielle Vereinbarungen gehabt wie mit ihr?
4: Das Gefühl hatte ich nicht. Also diese Frauen sind das heißt, ja vor Gericht vernommen worden. Das war, glaube ich, eher sexueller Natur.
5: Das heißt, sie war für ihn, was hat er, du hast gesagt, Reichtum und Schönheit.
4: Ja.
5: Ja, Mensch. Ja, romantisch auch, oder? Jetzt ich liebe dich sehr, du bist so reich, Alter, geil. Du kannst mir meine ganzen erfolglosen Kunstprojekte hier finanzieren.
4: Also der
5: ist genau auch, wie der mit der geredet hat. Der sagt so, ja, und du bist in einem kapitalistischen System. Ich halt nicht, aber ich mache halt große Kunst für die Leute und so ein Kram hat dein Maul.
4: Also jedenfalls hat er sich mit diesen Frauen häufig getroffen. Sie hat immer gedacht, naja, der ist für seine Kunstprojekte unterwegs.
5: Aber und, jetzt ganz kurz, aber eigentlich war er vereinbart, dass das darf, oder?
4: Das sagt er.
5: Also,
4: okay. Er sagt, das war die Vereinbarung. Und die eine Frau lebte in Köln und sie hat halt gedacht, da hat er so eine geheime Wohnung, und in der er ist, weil er war nämlich nebenberuflich oder vielleicht auch hauptberuflich, keine Ahnung, war er auch Hacker. Und damit glaubte sie, hängt das zusammen. Sie hat über ihn gesagt, naja, der ist zwar egozentrisch, aber der sei ihr immer ganz zugewandt gewesen. Im Oktober 2023 lernt auch sie jemanden kennen und trifft denjenigen wieder auf einem dieser Konzerte, die sie besucht. Die tauschen Handynummern aus, die schreiben über Musik, die schreiben über Reiseziele. Und daraus entwickelt sich dann eine Beziehung. Sie hat gesagt, ja, das war eine Beziehung, aber für sie war eigentlich immer klar, dass sie Friedrich nicht verlassen würde. Dann ist es Weihnachten 2023 und erklären kann ich nicht, warum, aber er glaubt nun, dass sie ihm K.O.-Tropfen geben würde und dass sie ihn, wenn sie ihm die K.O.-Tropfen gegeben hat, heimlich missbrauchen würde. Und weil er sich von ihr missbraucht fühlt, oder nicht nur missbraucht, sondern also er spricht wirklich von schwerer sexualisierter Gewalt und spricht auch von seinen Verletzungen, die er da davon trägt, wendet er sich an das Männerschutzhaus in Köln.
5: Was ist das?
4: Das ist
5: sowas wie ein Frauenhaus.
4: Das ist sowas wie ein Frauenhaus, halt nur für Männer.
5: Für Männer.
4: Also ein anonymer Schutzraum. Und dort gibt er als Gründe an, warum er da ist. Erstens, sein Vater war Alkoholiker, die Mutter wurde krank nach dem Tod vom Vater. Er hat sie gepflegt, er hat eine 12 Jahre ältere Schwester. Und diese 12 Jahre ältere Schwester und die Mutter, die haben sein Frauenbild geprägt, weil die haben ihm gezeigt, dass er zu Hause nicht willkommen war und die Schwester sei auch gewalttätig gewesen. Und dann sei auch die Mutter gestorben und nach deren Tod hätte es dann auch noch Erbstreitigkeiten gegeben, die zu seinem finanziellen Ruin geführt hätten. Das war der Grund 1. Der andere Grund war seine Beziehung zu Ina. Die sei nämlich von Gewalt, Folter, also und von psychischer und physischer Gewalt geprägt gewesen. Er hätte von ihr nur, so erzählt er das, nur Geld bekommen, wenn er ihre sexuellen Wünsche erfüllt habe. Und die seien aber über seine Grenzen hinausgegangen. Er hat denen in dem Männerschutzhaus erzählt, dass es wäre um Stromschläge im Genitalbereich gegangen. Sie habe traumatische Szenen aus seiner Kindheit nachgespielt. Und einmal, man möchte fast lachen, ehrlich gesagt, hätte sie ihm gar absichtlich die Suppe versalzen. Wenn das nicht so schrecklich ausgehen würde, möchte man wirklich lachen an der Stelle.
5: Zusammenfassend trotzdem, ich habe jetzt schon zugehört, aber über diesen Typen. Das heißt, der geht in ein Männerhaus, geht dann dahin, erzählt, was ihm alles so passiert. Und dann sagt er dort, er ist auch hier, weil sie einmal die Suppe versalzen hat. Tatsächlich hat er das gesagt. Ich meine, die Information ist ja bei dir gelandet. Die muss ja irgendwo geäußert worden sein.
4: Ich habe sie mir nicht ausgedacht, die richtig.
5: Gibt es dann Antworten darauf? Also ist irgendwie, weiß ich nicht, gibt es dann Staatsanwälte und Richter, die sagen, Bruder, was hast du gerade gesagt?
4: Nee, der darf ja erzählen, was er will. Also ich meine, die fragen schon nach, aber...
5: Die fragen dann, was hat es mit der Suppe auf sich? Hat die Suppe auf sie geschüttet oder... Der hat original geäußert, dass die ihm mal eine Suppe versalzen hat. Und dann sitzt er da mit anderen Männern, denen es auch nicht gut geht. Und tauschen die sich aus, was hat es bei dir gemacht? Du hast mir eine Suppe versalzen. Für mich klingt der jetzt schon auch ein bisschen wie so ein eingebildetes Opfer. Stimmen diese ganzen Sachen, die der da erzählt hat?
4: Sie sagt nein.
5: Wie nein? Ich meine jetzt nicht nur die Suppe, sondern der
4: Ja, sie sagt nein.
5: Also die Lebensgefährtin sagt, das stimmt alles gar nicht, was er sagt.
4: Ja, die sagt, nein, wir haben nicht so eine gewaltvolle Beziehung gehabt.
5: Okay, und diese familiären Geschichten?
4: Ich war auch nicht gewalttätig.
5: Diese familiären Geschichten, stimmen die?
4: Das kann ich nicht beurteilen, das weiß
5: okay,
4: ich
5: aber nicht. Ist auch nicht irgendwie geprüft worden, okay. Gut, lass uns mal drauf ein, sitzt er in einem Männerhaus, ist irgendwie Hacker, sitzt gleichzeitig in einem Männerhaus, hat 3 verschiedene Freundinnen, ist Künstler, hat noch ein Atelier auf der Burg. Es ist schon, ja, viel los.
4: Also dem Männerhaus hat er gesagt, dem Männerschutzhaus hat er gesagt, das waren die Trigger, auf die er angesprungen sei. So, dann werden da so Gespräche mit ihm geführt. Er muss versprechen, dass er den Kontakt zu ihr einstellt, wenn er da unterkommen will. Er verspricht das auch und bekommt 1 von 4 Zimmern in diesem Männerschutzhaus.
5: 4 Zimmer gibt es ja noch.
4: Ja. Er hat dann erzählt... dass seine Hand- und Fußschmerzen durch den Abstand von ihr, also hat er dort erzählt, weggegangen seien. Die habe er nämlich gehabt, weil sie angeblich immer mit hochhackigen Schuhen auf seinen Händen stand. Vielleicht hat diese Frau hochhackige Schuhe. Ich habe die gesehen. Sie sieht mir jetzt nicht so aus, als läuft die mit hochhackigen Schuhen rum. Vielleicht hat sie versteckt welche zu Hause. Okay, man weiß.
5: Wir haben
4: nicht.
5: Ja vorhin erzählt, dass da auch in einer gewissen Szene, die sich bewegt haben, vielleicht gehört das zum Sexualoutfit.
4: Er. Bei ihr scheint es mir nicht sicher zu sein. Sie sagt nein.
5: Sie sagt, die ist nicht in der Szene da.
4: Nein.
5: Sie sagt, die ist ganz normal sexuell unterwegs.
4: Ja.
5: Okay. Ja. Auch hier wieder klingt es so nach, jetzt kann ich endlich wieder Suppe essen, meine Hände und Füße tun nicht mehr weh. Das klingt hier auch schon wieder so ein bisschen.
4: Ja.
5: Ja, das ist so, das kennt man ja auch oft mittlerweile, dieses Stellvertreterleid. Weißt du, was ich meine? So, mein ganzes Leid ist wegen dir. Damit ich mich mit meinem eigenen Leid gar nicht beschäftigen muss und mir nicht vielleicht eingestehen müsste, dass ich der merkwürdigste, unerfolgreichste Hacker und Künstler gleichzeitig bin. Und jetzt hier mit 3 anderen Dudes in einem Männerhaus in Köln sitze.
4: Also auch da glaubt sie, dass er wegen seiner Kunst so häufig weg sei. Hat halt auch gedacht, der ist in der geheimen Wohnung, ne, in Köln wegen seiner Hackertätigkeit.
5: Gab's die?
4: Ich glaube, nein.
5: Das heißt, er hat auch noch.
4: Ich glaube, hatte keine Wohnung in Köln. Wovon denn auch?
5: Vielleicht der hat sie hatte das da ja die bezahlt. Vielleicht ist das Frau. Ja so ein Hackerquartier, was durch. Weiß ich nicht, wie die das finanzieren. Okay, gut.
4: So, also 8 Beratungstermine hat er. Und in dieser Zeit, während er in diesem Männerschutzhaus ist, sagt, er sei das Opfer sexualisierter Gewalt, begangen durch eine Frau. Nimmt er auch an einer Doku teil, die über dieses Männerschutzhaus gedreht wird. Also so versteckt zeigt er sich da und jammert halt. Jammert halt darum und sagt, wie gut die ihm da helfen.
5: Das heißt, er zieht es auch schon durch.
4: Der zieht es ganz ordentlich durch. Okay. Dann kommt aber Februar 2025 und dann lehnt er plötzlich alle Therapieangebote ab. Er sagt, wegen emotionaler Mehrbelastung. Und die emotionale Mehrbelastung scheint mir eine Entdeckung zu sein, die er gemacht hat. Er hat nämlich ihr Handy am Ladekabel
5: ganz
4: gesehen.
5: Ganz kurze Frage, wann denn?
4: Naja, also er war ja immer mal zu Hause.
5: Das heißt, ich kann in so ein Männerhaus gehen, wann ich will.
4: Nee, der sagt da natürlich, dass er irgendwelche Kunstprojekte hat und deswegen weg war.
5: Und da kann ich dann auch ein paar Tage weg sein.
4: Offenbar. Also naja, das ist ja kein Gefängnis.
5: Nee, aber das, ich frage trotzdem.
4: Das soll dich ja schützen vor dieser Frau.
5: Ja, aber das ist ja trotzdem auch eine Akutstation. Wo ich reingehe, wo ich sage, alle hier, sie ist kacke am Dampfen.

0: Dem Typ vom
1: ihrer
0: Konzert.
1: Affäre, genau. Dann findet er Fotos.
0: Aber es ist doch erlaubt, denke ich.
1: Nee, nur für ihn.
0: Ach, sie darf gar nicht.
1: Scheinbar. Ja, sieht so. Ja so aus.
0: Ja, ich frage nur, weil...
1: Naja, er würde jetzt antworten, doch, doch, die darf das natürlich auch, aber es darf nicht emotional sein.
0: Und das unterstellt er jetzt.
1: Und das unterstellt er ihr natürlich. Mhm. Und er sagt, die hat sogar, was aber scheinbar auch nicht so war, Fotos von den beiden in eine Familiengruppe gepostet, um ihn schlecht zu machen oder vorzuführen oder keine Ahnung. So, das heißt, dieser Mann, der zwei Nebenbeziehungen hat, sagt jetzt, also nimmt jetzt Kontakt auf, das hat er übrigens immer gemacht, wenn er in eine emotionale Notsituation geraten ist, dann hat er unendlich viele Menschen damit beschäftigt. Einem Freund schreibt er, er ginge seinen sexuellen Begierden nach, während, also er selber, während die Frau ihn ersetze. Im Prozess sagt er, sie hätte das Agreement gebrochen, gemeinsam alt und glücklich zu werden.
0: Ja, ich lerne ja, ich höre es mal.
1: In der Frankfurter Rundschau schreibt Kollege Stefan Bär Folgendes dazu.
2: Was er der Frau vorwirft, ist der Bruch eines lebenslangen Vertrags, der zumindest seiner Rechtsauffassung nach keine Ausstiegsklausel hat. Man könnte das als eine Form der Sklaverei betrachten.
0: Er klingt auch ein bisschen merkwürdig, ne?
1: Also, sehr merkwürdig.
0: Vor allen Dingen, wenn viele Regeln scheinbar nur für sie gelten und für ihn gar nicht so.
1: Ja. Dann verbringen die danach aber, also nach dieser Entdeckung, er sagt zu ihr nichts. Nach dieser Entdeckung verbringen sie ein Wochenende in Hamburg. Da will er verlängern, sie nicht. Er sagt, klar will die nicht verlängern. Die will zu ihrem Lover zurück und sich mit dem treffen.
0: Oder arbeiten.
1: Logo. Oder arbeiten, das sagt er nicht. Und plötzlich taucht er auch öfter in dieser Kneipe auf, in der sie sich da regelmäßig mit ihren Freunden trifft.
0: Aber auch da war der vorher nicht.
1: Nee.
0: Das heißt, es war ihr Ding.
1: Es war ihr Ding. Er ist nicht mitgegangen. Entweder will er sie kontrollieren oder will irgendwas rausfinden, keine Ahnung. Ich habe keine wirkliche Antwort darauf.
0: Gut, aber
1: darauf.
0: Am Ende muss man ja sagen, diese Affäre hat ja stattgefunden. Das heißt, diese Vermutung, die hat Stimme, ja.
1: Ja, die stimmt.
0: Das heißt, das bildet er sich jetzt nicht ein.
1: Ja.
0: Sondern die hat ja diese Affäre.
1: Ja, und er über seine eigenen spricht er auch. Also zum Beispiel über eine dieser Frauen erzählt er, ja, dass er diese Nebenbeziehung hat und dass er ihr Ziernarben und geometrische Muster auf dem Körper im Rahmen der sogenannten selbstverletzenden Ausrichtung gestaltet. Das heißt, der Ritz der Sachen in die Haut. Kunstwerke.
0: Ja, soll jeder selber bewerten, was für ein Typ das sein könnte. Ich sage, der ist komplett wahnsinnig und bildet sich auch viel ein auf diese pseudo-tiefgründigen Sachen.
1: Ja.
0: Das sind's. Ganz im Ernst.
1: Ja, aber am Ende ist er doch einfach, glaube ich, nur schrecklich eifersüchtig, weil einem anderen Bekannten schreibt er wenig vornehm. Er lasse nur künftig die Hände von den Weibern, auch wenn sie einen drallen Arsch und viel Kohle auf dem Konto hätten.
0: Was war denn sein Pull-Faktor eigentlich? War der hübsch?
1: Also ich habe ihn ja vor Gericht gesehen. Ich fand ihn nicht sehr gut aussehend. Aber ich habe alte Fotos von ihm gesehen, weil er hat ja einen Wikipedia-Eintrag. Man kann ja viel von dem sehen. Ich fand, er sah ganz gut aus, ja. Aber vor Gericht nicht.
0: Okay.
1: Vor Gericht überhaupt nicht. Jetzt weiß ich nicht, ob die Fotos in irgendeiner Form geschönt waren oder ob ihm die Haft so zugesetzt hat. Ich keine Ahnung. Oder die letzten Jahre mit der Frau, ich weiß es nicht. Oder ob er einfach nie schön war. So, dann gibt es wieder ein Pizzaessen. Und es gibt es ausnahmsweise an einem anderen Tag. Normalerweise gehen die immer mittwochs. Aber an diesem Mittwoch wollen einige von denen ein Konzert gehen. Und deshalb gehen sie halt an einem anderen Tag in der Woche. Und diesmal geht er ausnahmsweise mit. Am Ende beschreiben alle, die sind alle vor Gericht vernommen worden, beschreiben den Abend als lustig, als harmonisch. Der wäre erstaunlich zugewandt gewesen, sonst ist er ja nicht dabei gewesen. Es ist auch, also in Maßen getrunken worden. Jeder hätte so 2 Glas Wein getrunken.

0: getrunken. Es sei um Alltäglichkeiten gegangen. Umzug, Reisen, Beruf, Freunde und Schimmel in der Wohnung. Haben sie als
1: Standards,
0: Themen.
1: Standard Smalltalk, ja.
0: Haben sie als Themen aufgezählt. Nur er selber hat das Gefühl, alle wissen Bescheid, alle hintergehen ihn und alle lachen ihn aus. Die sind alle vor Gericht befragt worden, ob sie von dieser Affäre von ihr was wussten. Eine, meine ich, hätte gesagt, sie hätte da was geahnt. Alle anderen wussten das gar nicht. Also da ist nicht drüber geredet worden.
1: Hat der eigentlich Drogen genommen auch in seinem ganzen Lifestyle?
0: Ich hab davon...
1: Weil der wirkt ein bisschen paranoid auch.
0: Ja. Aber von Drogen habe ich nichts mitbekommen. Also nach diesem Essen, nach dem Pizza-Essen, gehen die normalerweise in die Kneipe, sind sie aber diesmal nicht, weil ja am nächsten Tag dieses Konzert war. Sie will ins Bett gehen, weil sie am nächsten Tag früh raus muss, weil sie ja arbeiten geht. Er und sie kuscheln noch irgendwie ein bisschen, dann geht sie ins Bett, er geht an den Rechner. Er sagt, das war Liebesentzug, der wie Folter war.
1: Was, dass sie geschlafen wollte?
0: Ja, die ist einfach ins Bett gegangen, weil sie am nächsten Tag arbeiten musste. So. Sie schläft ein und dann wird sie irgendwann wach, weil auf einmal das Licht angeht.
1: Ist das jetzt der Tat?
0: Ja.
1: Ablauf?
0: Jetzt kommt die Tat. Weil das Licht angeht. Sie sieht, wie er, sie sieht ihn mit einer Pfanne in der Hand.
1: Können wir einen Schritt zurückgehen? Wie kam der? Was war so... Der war da, war am Computer und war sauer, weil die schlafen gegangen ist, weil...
0: Weil das Folter war.
1: Weil das Folter für ihn war, emotionale, weil von wegen, ich wollte eigentlich noch...
0: Was auch immer.
1: ...mehr Aufmerksamkeit haben.
0: Ja.
1: Und dann hat er was gemacht. Der muss ja irgendwie an die Pfanne rangekommen sein.
0: Ja, er sagt, er ist in die Küche gegangen und hat Speck angebraten. Jetzt sage ich dir als passionierte Köchin, aber Speck brät man den wirklich in Olivenöl an?
1: Ich weiß nicht, ob man das Gerichtsfest widerlegen kann, weil es kann ja jeder machen, was er will.
0: So ist es. Es gibt sicherlich auch Menschen, die Speck in Olivenöl anbraten und anders als ich nicht denken, da ist schon genügend Fett dran, da brauche ich nicht noch mehr.
1: Also ich muss hier ganz ehrlich gestehen, wenn du mich jetzt beauftragen würdest, Speck zu braten,
0: würdest du Olivenöl,
1: dann könnte es mir passieren, dass ich das mache,
0: yes,
1: weil ich denken würde, Olivenöl ist schon gutes Öl.
0: Ja.
1: Und ich soll das braten, dann mache ich es in Öl. Problem, warum ich es nicht weiß, ich würde in meinem ganzen Leben mir keinen Speck braten.
0: Weil du wahrscheinlich Angst vor dem Geruch in der Wohnung hättest,
1: nee,
0: oder?
1: Weil das auch ekelhaft ist.
0: Nee, ist lecker.
1: Ja. So diese Klümpchen da, Alter.
0: Ich mag es sehr gern.
1: Aber das ist diese Konsistenz.
0: Ich liebe es, besonders die fettigen Stellen. Ja. Ich finde, das ist richtig lecker. So, also, er scheint es auch lecker zu finden. Also Fakt ist, tatsächlich hat es eine geöffnete Packung Speck in dieser Küche gegeben. Und er muss das Olivenöl erhitzt haben. Er hat später gesagt, er hätte mit seinem Finger getestet, es war gar nicht so heiß.
1: Ach Digga, also die ganzen, das macht mich wahnsinnig, diese Schutzbehauptung. Warum es vielleicht aber auch interessant ist, ob er das gemacht hat, um Speck zu braten, ist ja wegen... Wie soll ich sagen, wegen dem emotionalen Tatzustand.
0: Ja.
1: Weil wenn ich da jetzt bin und mache mir das, und dann bla bla, dann habe ich das ja zufällig. Und denke mir, okay, irgendwas trägt mich gerade, ich gehe jetzt hin. Wenn du das aber nur erhitzt, um das zu machen, dann ist das ja ein bisschen abgeklärter.
0: So ist es.
1: Wie wurde das bewertet?
0: Da gucken wir am Schluss drauf. Wir bleiben ja in unserer Chronologie. So, okay. Also. Die liegt im Bett. Die schläft, das Licht geht an, sie sieht ihn, der hat die Pfanne in der Hand und das Nächste, was sie mitbekommt, ist, dass eine heiße Flüssigkeit über sie, über ihr Gesicht und ihr Dekolleté fließt.
1: Allah.
0: Sie zieht die Decke über den Kopf, ihr wird heiß, sie steht auf und sie geht duschen. Das Problem...
1: Wow, duschen.
0: Ja, das Problem an heißem Öl ist... dass es zu einer verzögerten Schmerzwahrnehmung führt, weil das ein schlechter Wärmeleiter ist. Also da wird ein Film auf der, habe ich gelernt in diesem Prozess, ein Film auf der Haut gebildet, der die Wärmeabgabe verlangsamt und die Hitze über einen langen Zeitraum speichert und damit tiefer ins Gewebe leitet. Die hatte ja was an auch der Stoff nimmt dieses Öl auf und verteilt das dann großflächig.
1: Das heißt, ich habe eigentlich noch eine großflächigere Verbrennung, als der Aufprall
0: hergibt. Ja, also es war wohl so, dass sie erst, als sie auf der Verbrennungsintensivstation liegt, dass ihr da klar geworden ist, wie schwer diese Verletzungen von ihr eigentlich sind. Nämlich Verbrennungen am Oberkörper, am Kopf. 18% der Körperoberfläche sind betroffen.
1: 18?
0: Ein Trommelfell ist zerstört worden.
1: Das ist richtig viel.
0: Das ist richtig viel.
1: Ist die je wieder normal geworden oder hat die jetzt so ein anderes Gesicht?
0: Ihr Hörvermögen ist um 40% reduziert.
1: Ja.
0: Und sie hat Glück, weil sie hat erstaunlich wenig sichtbare Narben.
1: Okay,
0: für diese krassen Verletzungen, ja.
1: Okay, aber das heißt, sie hat nicht ein neues Gesicht?
0: Nein.
1: Okay.
0: Nein. Er hat, nachdem er das gemacht hat, den Notruf gewählt, hat die Adresse genannt und hat gesagt, hier hat jemand Brandverletzungen. Sie selbst hat dem Notarzt noch die Tür geöffnet und er ist dann weg.
1: Als der Notarzt da war.
0: Ja, er ist dann weg.
1: Hä?
0: Entweder hat er vorher oder auf dem Weg eine Flasche Gin getrunken. Jedenfalls schlägt er sturzbetrunken bei der Polizei auf und sagt, er hat Scheiße gebaut und sie habe ihn betrogen. Und dann torkelt er da rum und schreit da rum und er wirkt zum Teil verwirrt, dann erbricht er sich. Dann wird er ein bisschen ruhiger, dann muss er gestützt werden. Er hat ihr Handy mitgenommen und zeigt ihr Handy und diesen Chat vor. Dann wird ihm Blut abgenommen. Er sagt, die hat ihm wieder irgendwas ins Getränk gemischt und ist, so wird er beschrieben von der Polizei, voller Selbstmitleid.
1: Surprise.
0: Und das Erste, was er fragt, ist, also er fragt zwar kurz nach ihr, aber er fragt vor allen Dingen, wie er an seine Sachen in der Wohnung rankommt und erzählt, er wollte sich Speck zubereiten und ansonsten kann er sich ja nichts mehr erinnern. Er weiß nicht, was da passiert ist.
1: Ist ja eigentlich ein schlauer Move aus seiner Sicht.
0: Sich nicht mehr erinnern zu können,
1: ja.
0: Betrunken da aufzuschlagen, ja.
1: Weißt du, also da hast du ja schon mal so ein bisschen Argumente in deine Richtung mit kreiert. Weil ich kann ihm ja jetzt nicht, und ich glaube, es wäre schon ein drastischer Unterschied, ich kann ihm ja jetzt nicht nachweisen, dass er das Öl extra für diesen Zweck erhitzt hat. Sondern es kann sein, dass der, als er gesnappt ist, das war quasi gerade das, was er gerade gemacht hat.
0: Ja, also sie liegt im Krankenhaus. Im Krankenhaus versteht sie, wie gefährlich das war, dass sie hätte sterben können.
1: Hat sie nicht die Polizei gerufen?
0: Nee, das hat er gemacht.
1: Er ist ja hin.
0: Nee, erst hat er den Notruf abgegeben. Nee, die Polizei hat sie nicht gerufen. Die ist ja ins Krankenhaus sofort auf die Intensivstation gekommen.
1: Aber die hat nicht irgendwie das Gefühl, also weißt du, was ich meine? Guck mal, Ablauf. Du schüttest mir jetzt Öl ins Gesicht. Da würde ich ja schon, und dann rufst du den Krankenwagen? Und dann würde ich ja schon zu den Krankenwagenleuten sagen, ey Bruder, das hat sie gemacht. Verstehst du, was ich meine? Weil es klingt erstmal so ein bisschen so, wenn er nicht zur Polizei gegangen wäre, wäre erstmal nichts passiert.
0: Ja, ich kann nicht wirklich beurteilen, warum, wie es einem geht, wenn man unter Schock ist.
1: Okay.
0: Vielleicht spielt das eine Rolle. Weil sie sagt, beziehungsweise ihre Anwältin hat gesagt, die hat erst im Krankenhaus kapiert, wie krass das war und dass sie hätte sterben können. Und dann hat sie auch Angst vor ihm bekommen und hat einen Antrag nach dem Gewaltschutzgesetz gestellt, sodass er nicht kommt. Ich glaube, das war deutlich verspätet. Er schreibt den Betreuern hier im Männerschutzhaus, er befinde sich in einer psychischen Ausnahmesituation, weil seine Ex-Partnerin eine sadistisch versteckte Narzisstin sei, ihn wieder getroffen und ihn extrem getriggert habe. Dann redet er von Demütigungen auf dem Handy und sein Betreuer rät ihm, stell den Kontakt auf jeden Fall komplett ein und lösch alles. Dieser Betreuer hat vor Gericht ausgesagt und hat gesagt, also das wäre halt für sie ein massiver Vertrauensbruch auch gewesen. Ne? die kümmern sich um den, geben dem da ein Zimmer. Der ist auch sehr lange geblieben. Man bleibt da eigentlich nicht so lange.
1: Was heißt lange?
0: Der ist mehrere Monate geblieben und nicht mehr gegangen. Er hat dann seinen Freunden, also die wirklich diverse Freunde, alle immer offenbar mit Copy und Paste dieselbe Nachricht geschrieben von der sadistisch versteckten Narzisstin, der er aufgesessen sei und so weiter, die ihn so quält und die ihn foltert. Das haben die alle vor Gericht erzählt. Sie haben ihn allerdings auch als einen beschrieben, der eher ruhig und eher sachlich ist, ein künstlerisches Gemüt. Sie haben die Beziehung als einer, so ein, der verdient sein Geld mit Geschichten erzählen, der hat gesagt, also in diese Beziehung sei klassisch gewesen, da habe die Frau die Hosen angehabt. Das sei sehr deutsch alles gewesen bei denen.
1: Was für Geschichten, was war das für ein Typ?
0: Na, der verdient halt sein Geld, indem er Geschichten erzählt.
1: Wo denn?
0: Naja, man, den kann man einladen auf irgendwelchen zum Beispiel mittelalterlichen Festivals oder so. Okay. Kannst du jemanden als Geschichtenerzähler einladen.
1: Gut, das heißt, er macht eigentlich genauso weiter wie vorher. Also ich finde diese tatnahen Aussagen, die er da überall tätigt, egal wie voll er ist, die klingen ja schon wieder nach... Die ist schuld und
0: ja.
1: Für mich auch so ein bisschen so, als wenn er gar nicht gerafft hätte, was er da gemacht hat. Also es klingt so, ja Leute, bevor ihr das erfahrt, ich habe das gemacht, aber ihr wisst ja Bescheid, wie die mit mir umgeht. Der klingt so ein bisschen so, nee, als wäre das...
0: Das hat er gar nicht geschrieben, dass er das gemacht hat.
1: Ja, aber der bereitet die Leute schon ein bisschen vor darauf, zu sagen, dass das, wenn das mal rauskommt, eine logische Folge von dem ist, was er da gerade schreibt.
0: Nee, der schreibt den Leuten, dass er es endlich geschafft hat, nach 14 Jahren sich von dieser... Frau, die ihn so manipuliert und gequält hat, dass es ihm endlich gelungen sei, sich von der zu trennen. Er redet von der toxischen Beziehung.
1: Ja, aber das macht er ja in Vorbereitung von irgendwas. Der weiß jetzt, ich habe das gerade gemacht und jetzt fange ich an, schon mal das Narrativ ein bisschen in meine Richtung zu dribbeln.
0: Das weiß ich nicht. Ich kann nicht beurteilen, ob jemand, der so ich-bezogen ist, überhaupt so weit denkt.
1: Ja klar, deswegen. Der will ja, dass er das Narrativ behält. Also der weiß, ich habe jetzt gerade das gemacht. Jetzt besteht die Möglichkeit, dass ich in irgendeiner Art und Weise vielleicht die Deutungshoheit über diese Opfer-Täter-Rolle verliere, weil das wird ja der Fall sein, weil man ja da sagt, okay, krass, du bist im Männerhaus, du armer Typ und die ist ja so gemein zu dir. Und jetzt dreht sich das plötzlich. Erinnere dich bitte an den Fall mit dem Auto nach diesem Volksfest, wo die Frau in dem Radkasten... gefangen war und der Typ es überhaupt auf geistkranke Art und Weise nicht gerafft hat, der hat doch ähnliche Nachrichten verschickt.
0: Ja, das stimmt.
1: Weißt du, was ich meine? So von wegen, ja, Bruder, das war gestern schon hart, aber ey, weißt du?
0: Ja, aber der hat ja dich entschuldigt bei seinen Freunden, dass sie das mit ihm erleben
1: mussten. Ja, aber der hat das auch mit einer Intention gemacht. Ja, ich sag dir mal, wie überfordert ich war und wie ich drauf war und dass ich es selber bereue. Und gleichzeitig aber auch abklopfen, ey, wie bist du mir eigentlich gesonnen? Und ich finde, das hat ähnliche Vibes hier. Das hat so, bevor ihr euch wundert, warum ich der Öl ins Gesicht geschossen habe, hear me out.
0: Okay. 11 Tage nach der Tat setzt er sich hin und schreibt auf, sehr detailreich, also was da alles war in dieser Beziehung und so weiter. Er schreibt vom Denkzettel, von Gewalt gegen ihn, und lauter solche Sachen. Im Prozess sagt er dazu, habe ich gar nicht selber geschrieben, das war die KI. Die hat das für mich geschrieben. Und die hat sich all diese belastenden Stellen ausgedacht. Also der beschreibt, was da alles so passiert. So. Diese KI-basierten Gedächtnisnotiz, die habe er nach Gespräch mit einem Freund und anhand von E-Mails erstellt. Und die sei auch zustande gekommen, weil ihn die Polizei so suggestiv befragt hätte. So sei es überhaupt zu dieser Darstellung gekommen und auch zu Wörtern wie Denkzettel. Wie kommt denn das Wort Denkzettel da rein, wenn ich sowas mache? Die Staatsanwaltschaft sagt, ja, möglicherweise hat die KI dir da geholfen, deine Gedanken zu sortieren, aber ohne dass du die KI gefüttert hast, mit genau solchen Worten wie Denkzettel, wäre die gar nicht auf die Idee gekommen, das so zu schreiben. Also das entspricht seiner Sprache. Auch da redet er von der manipulativen Beziehung, von einer toxischen Beziehung. Er schreibt von K.O.-Tropfen, die sie ihm verabreicht hat, von dem Fund der Chats. Der Name des Liebhabers kommt vor. Und dass diese Entdeckung einem Zusammenbruch seiner Welt gleichkam und dass er seitdem halt nicht mehr schlafe.

0: Ja, guck mal, ich sitze jetzt hier. Ich bin ja immer in der leichtesten Position. Ich kann hier über alles Kommentare abgeben, ohne dass ich dabei war, ohne dass ich jemand gesehen habe. Und das irgendwie auch mit so einem Viertelwissen immer machen. Aber wenn der halt sagt, ey, ich war so traurig und eifersüchtig, dann könnte man ja zumindest strafmildernde Umstände finden, wenn man das will. Weil wir haben ja oft in persönlichen Beziehungen Affekte, übertriebene Taten, emotionale Ausnahmezustände und so weiter, verstehst du? Das ist ja
1: Ja.
0: oft schon angeführt, wenn ich Dinge einordne.
1: Ja.
0: Kann man ihm das wegnehmen? Weil ich würde das gerne machen, ich wüsste aber gar nicht wie. Weil wie soll ich dem das...
1: Also
0: Also
1: ich würde mal sagen, ganz ehrlich, ich glaube, das Problem für ihn war, dass er so viel in diesem Prozess geredet hat.
0: und dadurch diese Ich-Bezogenheit rausgekommen ist.
1: Ja. Also. Und auch dieses Gefühl, das bei fast allen blieb, der hat ja gar kein Einfühlungsvermögen, der ist ja, der
0: Ist auch weit
1: interessiert
0: weg von
1: sich,
0: der Realität
1: ja,
0: auch.
1: der interessiert sich auch nicht dafür, was er da getan hat. Ich meine, also wenn wir ihm jetzt mal unterstellen, ja, der war total getriggert, hat alles falsch verstanden und hat gedacht und so, und dann hat er da diesen Speck in dem Öl und dann auf einmal ist er ausgerastet und dann hat er halt die Pfanne in der Hand gehabt, da ist es so dazu gekommen. So, wenn wir das jetzt alles unterstellen würden, dann passiert doch eins, dann bereust du doch total. Dann bereust du doch wirklich und redest nicht dauernd davon, warum es jetzt dazu gekommen ist, sondern du sagst, Scheiße. Und weil du auch erschrocken vielleicht über dich selber bist.
0: Ja,
1: So.
0: gut, das heißt, im Endeffekt ist der Logikfehler auch das After-Tat-Verhalten.
1: Ja, also die Staatsanwaltschaft, die war davon überzeugt, dass der hat sich gedemütigt gefühlt und der hat die Kontrolle einfach zurückhaben wollen. Weil der hat ja noch viel gemacht. Es ist ja nicht so, dass der gleich festgenommen worden ist, sondern er ist ja noch eine ganze Weile rumgelaufen. Dann ist er in so einen Club gegangen, also wo es viele Konzerte gibt, auf denen die waren, um dort die Leute aus ihrem Umfeld zu treffen.
0: Danach.
1: Danach, dann hat er so bestimmte Shirts, die auch tragen, hat er getragen.
0: Das ist nicht
1: Auch
0: in der.
1: da hat
0: Ist
1: er
0: ein
1: alles auf sich bezogen. Ne? Die haben sich dann verbündet gegen ihn, also, lauter so ein Kram.
0: okay, der Typ ist schon paranoid auch,
1: So,
0: ne?
1: und dann ist es aber irgendwann eben doch zur Festnahme gekommen. Und es ist deshalb halt auch, man stellt sich ja die Frage, ey, warum habt ihr den denn nicht gleich festgenommen?
0: Wollte ich gerade fragen, warum ist es zur Festnahme gekommen? Der ist doch da schon gewesen.
1: Ja, also die Polizei, genau, das sprach auch erstmal für ihn. Der hat den Notruf gewählt, der ist selber zur Polizei gegangen. Als die Polizei am Tatort war, haben auch die Polizisten diese Verletzungen nicht als so gravierend erkannt und eingeschätzt. Der hatte erstmal Erinnerungslücken. Das gab auch eine Erklärung, woher das heiße Fett kam, nämlich weil der ja Speck angebraten hat. Der war sichtbar in einer desolaten Verfassung. Und dem ist schon gelungen, dass die Polizei zunächst einmal den Eindruck hatte, okay, hier haben wir es mit einem betrunkenen Menschen zu tun, der das halt entdeckt hat. So.
0: Und deswegen ausgerastet ist.
1: Ja. Und dann dauert es halt, ne? Dann dauert es halt, bis sich rausstellt, jo, der hat vielleicht doch ein bisschen mehr damit zu tun. So, dann war der Prozess, alles, was ich ja jetzt erzählt habe, habe ich aus diesem Prozess. Deswegen müssen wir da nicht mehr ganz so ausführlich eingehen. Ich habe schon gesagt, der hat sehr, sehr viel geredet, wirklich sehr viel geredet. Und in diesem Prozess saß natürlich auch ein Gutachter, der sagt, das, was du auch sagst, der hat paranoide Vorstellungen. Für ihn grenzen diese Vorstellungen an Verfolgungswahn.
0: Aber auch, dass alles mit ihm zu tun haben muss.
1: Es gibt keinen Beweis, kein Indiz, nichts dafür, außer seine Behauptung, dass diese Frau ihn mit K.O.-Tropfen sediert hat. Es gibt auch keinen Hinweis darauf, dass die ihnen den Chats herabgewürdigt hat. Es wussten nicht alle Bescheid außer ihm, sondern die anderen haben alle gesagt, nee, wir wussten es gar nicht. auch das, was er in der Tat nach diesem

0: diesen ganzen Leuten in diesen unglaublich vielen Nachrichten geschrieben hat, spricht sehr für seine paranoide Haltung. Eine von seinen Nebenbeziehungen, die hat dann immer so einsilbig, aha, okay, geantwortet. Da hat er sich total aufgeregt, diese Chats sind verlesen worden, da hat er sich total aufgeregt, weil die wusste halt nicht, was sie schreiben soll. Was willst du da auch schreiben, wenn der darüber klagt, dass die so eine Sadistin ist? Der hat ja nicht gesagt, ich habe die gerade mit Öl übergossen, sondern der hat ja gesagt, jetzt habe ich mich endlich getrennt. Ja, okay, cool, schön für dich.
1: Offensichtlich so. Hast du dich getrennt.
0: Ja, eher andersrum. So, also und diese Chats lesen sich eben auch alle so, als hätte er sie absichtlich schädigen wollen, als hätte er aus Rache gehandelt. Also klassische narzisstische Persönlichkeit, massive Kränkung durch diesen Handyfund. Aber der sagt, er kann nicht feststellen, dass der so eingeschränkt in seinem Bewusstsein war, also dass das so tiefgreifend gestört war, dass er in irgendeiner Form nicht mehr schuldfähig war, möglicherweise verminderte Schuldfähigkeit. Frage Affektart. Da sagt er, nee, weil eigentlich hat der Triggerreiz gefehlt. Der war ja schon viel früher. Der war ja gar nicht, in der Nacht war ja gar nichts.
1: Ja, aber könnte man, wenn man das klug verteidigt, das nicht wegkriegen? Weil ich glaube schon, dass man dann noch was dazu dichten könnte. Es war niemand dabei.
0: Ja, aber was denn?
1: Wir könnten ja einfach behaupten, dass die irgendwas gesagt hat. Dass die, das ist ja ganz leicht erzählt.
0: Naja, die kannst du ja noch fragen.
1: Ja, dann sagt die, habe ich nicht, aber dann steht Aussage gegen Aussage. Dann sage ich einfach, die hat zu mir gesagt, dass der andere Typ viel besser ist und hau jetzt ab, du Versager, du kleiner Pisskünstler,
0: naja,
1: der du bist.
0: Naja, aber dagegen spricht doch sein komisches KI-Protokoll.
1: Nee, ich meinte auch, wenn er gut verteidigt gewesen wäre.
0: Aber das KI-Protokoll war ja schon da, bevor der verteidigt werden musste. Der ist alleine zur Polizei gegangen. Das dauerte ja, bis der Beschuldigter wurde. Und da in dieser Zeit war ja dieses komische Protokoll schon entstanden.
1: Ja, aber trotzdem wäre es, also da haben die Glück gehabt. Weil eigentlich kannst du in der Situation, kannst du den Affekt nicht wegkriegen, weil du nicht dabei warst. Und also, diese Tat ist auch trotzdem Affekt möglich.
0: Ja, wo war der Trigger in der Nacht?
1: Ich sag ja, wenn du kannst den erfinden, den Trigger, und den kann dir niemand wegklauen vor Gericht. Ich kann sagen, die war nachts auf Toilette, hat mich da meinen Speck braten sehen, hat gesagt, nur Versager machen das mit Olivenöl, du kleiner Hundekünstler, du denkst auch, wer du bist, und dann denkt
0: der, okay, der sagt das. Dann wird die Frau gefragt. Dann sagt die Frau, nee, stimmt nicht, ich bin ins Bett gegangen und hab geschlafen.
1: So, dann steht Aussage gegen Aussage.
0: Richtig. Und dann kommt es drauf an, wem glaube ich. Glaubst du wirklich, dass man der Frau weniger glaubt als ihm?
1: Ich würde hoffentlich sagen, dass ich niemandem glauben kann, weil es Aussage gegen Aussage ist und im Zweifel muss ich für den Angeklagten handeln. Was soll ich jetzt machen? Kann ich nicht wegen ein bisschen glauben und so.
0: Ja, aber daraus wird doch noch keine Affekttat. Wenn du keinem der beiden glaubst, dann weißt du nicht, was war.
1: Nee, und dann muss ich im Zweifel für ihn entscheiden.
0: Nee, für eine Affekttat brauchst du ja mehr als nur diesen Auslöser. Okay, dann hättest du herkommen können und hättest sagen können, ja, cool. Ohne cool. Ja, der hat hinterher Schuldgefühle gehabt. Deswegen hat er den Notruf gewählt und deswegen ist er zur Polizei gegangen.
1: Das war gar nicht so sehr auf den Fall bezogen, sondern eher auf das Setting, dass ich mir gedacht habe, wenn man es klüger macht, kommt man anders.
0: Aber da gilt wie immer, da musst du wirklich auf den Fall gucken. Da gilt wie immer, es kommt drauf an.
1: Nee.
0: So, und er hat, das darfst du nicht vergessen, er hat all diese Nachrichten in dieser Nacht geschrieben. Die sprechen gegen eine Affekttat.
1: Ich weiß das alles. Ich sage nur, dass das anders möglich gewesen wäre. Und dass ich mir es trotzdem schwierig vorstelle, immer wenn du mir so Situationen beschreibst, wo nur zwei Typen dabei sind oder zwei Menschen.
0: Der
1: ist das unglaublich schwer. Da kannst du einfach nicht sagen, was da passiert. Da waren halt nur die beiden.
0: Ja.
1: Gut, wir müssen vorankommen. Was geht jetzt?
0: Also der sagt, er meint, er sei eine starke, dominante Person. Aber tatsächlich wäre das genau nicht. Sondern eher dem
1: Sachverständiger langsam werden.
0: Er lässt sich demütigen.
1: Ich habe immer verurteilt vorher gemacht. Ich kenne das auch. Ich kann auch das über den sagen.
0: Nee, er geht ins Männerschutzhaus Und er ist nicht in der Lage, irgendwelche Dinge auszusprechen. Übrigens scheint das ein Phänomen dieser Beziehung gewesen zu sein. So, Plädoyers. Die Staatsanwaltschaft hat ihm vorgeworfen, dass er hier klassische Täter-Opfer-Umkehr macht, dass er diese Frau verächtlich macht. Die hat ihm die Entschuldigung nicht geglaubt, die in letzter Sekunde dann doch noch kam. Die Staatsanwaltschaft sagt, er hat sich nicht eine Sekunde Gedanken gemacht, wie es dieser Frau geht. Sie durfte nicht ohne Strafe aus der Beziehung aussteigen und er fühlt sich nach wie vor im Recht. Die Staatsanwaltschaft hat es als geschmacklos bezeichnet, das mit dem Männerschutzhaus, und sagt, du hast keinerlei Unrechtseinsicht, null. Hat 5 Jahre beantragt.
1: Mal wie wahnsinnig, ganz ehrlich, kurz mal. Wenn du den weiten Weg gehst, diese ganze Geschichte da ins Rollen zu bringen, so Männerschutz, da muss ja auch Sachen ausfüllen, so ein Scheiß, ne? Und da muss man mit dem reden. Und so ein Ding zu ziehen, um das Narrativ bei sich zu behalten. Das ist ja, weißt du, was ich meine? Das ist so, okay, wir haben hier eine Beziehung. Und mir ist schon wichtig, dass du die Schuldige bist. Und ich treibe es so weit, dass ich sowas mache. Weil ich meine, jeder kennt's. Du kennst es, ich kenne es, jeder kennt's. Es gibt Streit. Der eine will Recht haben, der andere will nicht Recht haben, bla bla. Und ich glaube, der Typ, der hat das im Endeffekt auf die absoluteste Spitze getrieben, die es gibt. Es gibt Diskussionen, wer ist vielleicht hier der toxische Partner der Beziehung? Und der sagt, Alter, ich bin bereit, alles zu tun, damit die Leute denken, dass du es bist, weil ich gehe sogar in so ein Haus. Und dann wollen die mal schön denken, wer hier die Verrückte ist. Wahnsinn.
0: Ja. Die Anwältin von ihr, also die Nebenklagevertreterin, hat gesagt, das war ein richtig bösartiges Tatmittel. Erst Tage später hast du dieses volle Ausmaß. Und sie sagt, als Künstler weißt du, kannst du mit Materialien umgehen. Du weißt genau, was heißes Fett anrichtet. Also, dass das solche, dass das Narben verursacht und solche schweren Verbrennungen.
1: Weil er Künstler ist.
0: Naja, das fand ich gar nicht
1: das
0: so.
1: Heißt, das heißt, ein Maurer weiß es nicht.
0: Doch, aber der Künstler hat vielleicht mehr mit solchen Materialien zu tun als der Maurer. Der hat jetzt vielleicht ein bisschen weniger mit heißem Öl zu tun als der Künstler.
1: Da würde ich als Verteidiger nochmal die Hand heben und sagen, was heißt das, was soll das bedeuten?
0: Okay, nächstes Argument war, für sie war das ein Angriff auf ihr Leben. Hinterrücks, nämlich von ihrem Lebensgefährten. Er hat sich eine besonders perfide Verletzungsart ausgesucht, weil sie ein Leben lang nicht vergessen wird. Sie hat diese Narben, die muss regelmäßig, hat die Anwältin gesagt, ihre Haut einreiben, damit die elastisch bleibt. Das habe ich übrigens schon mal in so einem Fall gehabt. Bei der Sadistin war das auch so. Das sind ja auch Verbrennungen gewesen. Sie ist im Prozess gedemütigt worden. Sie musste im Prozess von diesen anderen Beziehungen erfahren. Und er hat sie im Freundeskreis, in der Familie, überall hat er verbreitet, dass sie so eine diabolische Manipulatorin, eine Misshandlerin sei. Er hat jede Kontrolle, er hat weder Kontrolle noch moralischen Kompass verloren, sagt die. Der wusste genau, was er tut. Der hat jahrelang geübt, Kontrolle über Frauen zu haben. Jedem Machtgefälle, auch Einvernehmlichen, wohnt die Gefahr des Missbrauchs inne, sagt die Anwältin. Und er hat aus Machtlosigkeit ein Zeichen setzen wollen. Er wollte sie dauerhaft markieren als derjenige, der den Diskurs bestimmt, der die Deutungshoheit behält.
1: Das war das,
0: ich glaube, das ist ganz gut. Die Verteidigerin hat es schwer gehabt. Die hat von einer schweren, erschütternden Tat mit gravierenden Folgen auch gesprochen, weil sie auch jeder Erklärung entbehre. Ich finde das eigentlich ganz angenehm, wenn Verteidiger sowas dann auch mal sagen. Ja, es spricht eigentlich wirklich sehr für sie. Sie sagt, sie glaubt aber nicht, dass er aus Berechnungen gehandelt hat, sondern dass diese Grausamkeit auf einen inneren Ausnahmezustand zurückzuführen sei, geprägt eben von diesen paranoiden Vorstellungen. Jeder hat es auf ihn abgesehen. Immerhin hätten die 14 Jahre ganz gut zusammengelebt und Gewalt habe da keine Rolle gespielt.
1: Das auch stimmt, ne?
0: Ja, das waren gute Plädoyers. Er hätte halt den Eindruck entwickelt, sie habe ihn bewusst auf diese Beziehung stoßen lassen. Der hat tagelang nicht geschlafen. Der sei psychisch verwirrt dann gewesen. Wie so häufig haben die sich nur in Andeutungen unterhalten. Es gab nie so richtige Antworten. Das Pizzaessen sei für ihn hochbelastend gewesen. Sie sagt, die Flasche Gin hätte er dann daheim getrunken, nach der Rückkehr in die Wohnung. Es ist nicht so richtig geklärt worden, wann die Flasche Gin geleert worden sei. Also emotionale Überforderung, subjektive Wahrnehmung von Ausgrenzung und so weiter. Er hat sich als Opfer eines kollektiven Schweigens empfunden. Die Tat sei erklärbar, aber nicht entschuldbar. Er sei sehr wohl sehr betroffen auch von dieser Tat. Gut, das muss die Verteidigerin wahrscheinlich sagen. Sitzt seit 8 Monaten im Knast. Sie hat eine Strafe im bewährungsfähigen Bereich gefordert, sprich alles bis 2 Jahre. Er hat dann in seinem letzten Wort gesagt, ich habe wirklich neben mir gestanden, das Ganze mit stockend und gebrochener Stimme, und es tue ihm unendlich leid. Und er werde auch versuchen, das alles wieder gut zu machen. Und dann kam das Urteil. Und das Urteil lautete 4 Jahre, 10 Monate wegen gefährlicher Körperverletzung.
1: Nix Bewährung.
0: Zusammengerechnet ungefähr 60.000 Euro muss er bezahlen. Geld an sie, nämlich Schmerzensgeld und Schadenersatz für alle, auch für alle noch kommenden Schäden. Das Gericht hat gesagt, wir sehen hier jemanden, der nicht imstande war, einen Konflikt in adäquater Weise zu lösen. Die Unfähigkeit zur offenen Kommunikation und so weiter, tiefe Kränkungen hereinsteigern und so weiter. Alles, was wir schon gehört haben. Das Kerngeschehen sei nur in Ansätzen aufklärbar. Für das Gericht sei sicher, der hat Öl heiß gemacht. Ja, da war Speck aus der Verpackung geholt. Dann muss er irgendwie ins Schlafzimmer gegangen sein und dieses Öl der Frau über den Kopf gegossen haben. Der Notruf zeigt, er weiß, er hat etwas getan, was nicht in Ordnung war. Aber es muss zu seinen Gunsten unterstellt werden, dass er alkoholisiert war, weil man eben nicht genau weiß, wann diese Flasche Gin getrunken worden ist, ob auf dem Weg zur Polizei oder eben schon vorher. Der hat lange nicht geschlafen, tiefe narzisstische Kränkung. Er steigert sich in dieses Gefühl der Ausweglosigkeit rein. Dann entwickelt sich das halt alles sehr dynamisch, fühlt sich verspottet, hat diese komischen Ausfallerscheinungen. Die emotionale Belastung manifestiere sich in einer einmaligen, sagt das Gericht, Entgleisung. Aber Unrechtseinsicht sei eben nicht eingeschränkt gewesen, dass jemand an diesem Notruf, den er abgesetzt hat. Glück für ihn, die hat keine dauerhaften Entstellungen im Gesicht. Ja, sie hat Einschränkungen, auch ihr Hörvermögen ist eingeschränkt. Er setzt sich nicht mit den Folgen der Tat auseinander, er sieht sich immer noch als Opfer, aber er wollte, sagt das Gericht, gibt keinen Beweis dafür, dass er wollte, dass sie dauerhaft entstellt ist. Es war allerdings heimtückisch, es gab keinen Streit vorher, die ist einfach ins Bett gegangen. Und sie glaubte, er würde arbeiten. Strafschärfend sei das, was er hinterher gemacht hat, nämlich da versucht, die Freunde zu instrumentalisieren, einen Weg zu finden, sie zu diffamieren bei allen. Und das Gericht hat gesagt, sie müssen die Verantwortung tragen, auch wenn sie in einer psychischen Ausnahmesituation waren.
1: Ja, ich finde die Begründung richtig. Und ich finde auch gut, dass der keine Bewährung bekommen hat. Ja, tatsächlich. Also die sind nicht so...
0: Das ist sehr differenziert.
1: Differenziert und auch nicht so konstruiert.
0: Ja.
1: Sondern da sind die Dinge, die nicht aufklärbar sind, benannt. Und richtig. Nicht im Sinne von, ich sage und gehe davon aus und hier ist anzunehmen, sondern ne, was weiß man nicht. Ja. So, am Ende ist das, glaube ich, ganz sympathisch, wie das begründet wurde. Ist noch irgendwas zu sagen, oder?
0: Nein.
1: Dann sofort Zuschauerraum.
2: Zuschauerraum.
0: Mit Oberstaatsanwalt Daniel Garabet. Endlich ist er in dieser Staffel angekommen.
1: Ja.
3: Danke, Robert.
0: Basti Red und Heike Borufka, wir freuen uns, dass du endlich in der 14. Ja. Staffel angekommen bist, wo in die schon in der zweiten Hälfte ist.
3: Sag sowas nicht. So. Fühle ich mich gleich schlecht.
0: Nein, wieso denn?
3: Ja, weil jetzt schon so viel vorbei ist und ich immer noch nicht meinen Beitrag geleistet habe. Aber
1: trotzdem freuen wir uns noch. Wir hätten dich auch vergessen können.
0: Oder wir hätten wieder bei Herrn Schneider anrufen können.
1: Ja, ist jedenfalls
3: nicht. Ja, ich bin ja jedes Mal versucht, mich mit Schneider zu melden. Aber dann dachte ich, ihr wartet es ja.
0: Ja, das stimmt. Nein, wir haben diesmal die richtige Nummer gewählt, sind Gott sei Dank bei dir gelandet und haben eine Frage von Melina, die gerne Krimis schaut und sich dabei Fragen stellt. Also in einem Krimi hat sie eine Pflegerin gesehen, die Patientinnen töten wollte oder eine ihrer Patientinnen töten wollte. Dafür wollte sie ihr in den Kakao was mischen, den sie immer abends mit ihr getrunken hat. Also sie haben immer abends Kakao getrunken, die wollte was reinmischen. Die Patientin hat es aber mitbekommen. Und was hat die Patientin gemacht? Die Schlaue, die hat die Becher getauscht. So, jetzt fragt sie, kann die Patientin, die ja eigentlich Opfer werden sollte, dafür belangt werden? Oder ist die Pflegerin quasi selbst dran schuld, dass sie am Ende tot ist?
3: Okay, ein Fall aus dem Leben.
1: Naja.
3: Also wahrscheinlich muss man da einmal unterscheiden zwischen dem sozusagen gesellschaftlichen, was man so denken würde, und dem rechtlichen, wie so oft. Es ist so, dass rechtlich gesehen ist sie selbstverständlich dafür verantwortlich. Wenn sie aktiv die Becher tauscht und ist sie ja dafür verantwortlich, dass dann die andere das Gift trinkt, was sie nicht weiß. Von daher ist sie da voll verantwortlich. Sie darf die Pflegerin nicht töten, auch nicht dann, wenn die Pflegerin ihr selbst nach dem Leben getrachtet hat. Also von daher, in der Variante die Antwort ganz klar ja, ist verantwortlich für den Tod und muss sich dann auch strafrechtlich rechtfertigen.
1: Aber kann man nicht eine Situation kreieren, wo man sagt, ja, das musste die machen, weil sie dadurch ihr eigenes Leben beschützt hat. Natürlich jetzt nicht auf diese simple Art und Weise, aber trotzdem, sagen wir mal so, ich bin in einer Situation, wo ich weiß, wenn ich den nicht töte, tötet er mich.
3: Klar, dann wärst du in einer klassischen Notwehrsituation.
1: Ja, ne?
3: Dann wäre sie straffrei. Allerdings in dem Fall, den ihr geschildert habt, ist es schwer, diese Situation so zu konstruieren. Ja. Das würde ja bedeuten, sie hätte keine andere Möglichkeit, aus dieser Situation zu entkommen, außer dass sie die Becher vertauscht. Sie könnte ja jederzeit einfach aufstehen und gehen, könnte den Kaffee wegschütten, könnte ihn einfach nicht trinken. Mhm. Das wären ja alles Möglichkeiten, ohne dass sie da ihr Gegenüber gleich töten müsste.
1: Ja.
3: Also das ist so bei der Konstellation zumindest der Punkt. Etwas anders wäre es, wenn sie die Becher nicht vertauschen würde, sondern die Pflegerin selber jetzt auf einmal sich täuschen würde und zum falschen Becher greifen würde, was die Patientin merkt und dann einfach sagt, ich sag aber nichts und warte mal ab, was passiert. Dann wäre das ja ein reines Unterlassen, was sie da macht, also dass sie es nicht aufklärt, ohne dass sie aktiv eingreift. Und dann wäre sie straffrei in der Konstellation, weil sie eben da kein Garant wäre dafür und da eingreifen müsste.
1: Okay. Sehr gut.
3: Beziehungsweise kleine Ergänzung dazu. Man müsste sich dann überlegen, ob sie da nicht wegen unterlassener Hilfeleistung dran wäre. Das wahrscheinlich sogar, aber jedenfalls nicht wegen des Tötungsdeliktes selbst.
1: Super.
0: Jetzt wissen wir, warum dieser Mann Oberstaatsanwalt geworden ist, oder?
1: Niedliche Frage, klare Antwort.
0: Aber.
1: Vielen Dank.
0: Mit einer Wendung drin, auf die ich nie gekommen wäre, glaube ich. Mit dem Ausversehen trinken.
1: Ach so. Vielen Dank.
3: Ihr wisst ja, wie das bei diesen juristischen Fällen ist. Da dreht man immer ein bisschen am Sachverhalt und es ändert sich die komplette Bewertung.
0: Ja. Vielen herzlichen Dank.
3: Sehr gerne.
1: Ciao.
3: Viel Spaß euch noch.
0: Danke, tschüss.
3: Bis bald, ciao.
1: Podcast-Tipp oder Daten live?
0: Das kannst du dir jetzt aussuchen.
1: Dann mache ich mal die Live-Daten zuerst, damit wir ein bisschen Rotation hier drin haben, was das betrifft. Wir sind am 30.06.2026
0: sehr gut.
1: Im alten Polizeipräsidium mit einer Special-Summer-Show, wo wir deinen allerersten Fall besprechen, und zwar den Baugiganten Jürgen Schneider.
0: In Frankfurt, müssen wir noch sagen.
1: In Frankfurt, ja. Oder wie was?
0: Naja, wir haben ja Menschen, nicht nur Frankfurter, die uns sehen und hören.
1: Wir treten meistens in Frankfurt auf. Das werdet ihr auch schon festgestellt haben. Und wenn nicht, sage ich es dazu. Wir sind nämlich am 12.08. in Hanau. Das Hanau ist Hessen noch, gell?
0: Ja.
1: Sehr Hessen. Mit unserer allergrößten Show jemals. Und Community-Treffen und Kannibale. Kennt den Drill. Und am 28.07. ist der zweite Termin von der Käse-Sommerbühne freigeschaltet, weil er
0: 27. In Frankfurt.
1: Also ganz ehrlich, wer sich über den Zeitraum nicht merken kann, dass es in Frankfurt ist, sorry, Alter. Dann soll er irgendwo in Ingolstadt an der falschen Kasse stehen.
0: Nee, soll er gar nicht. Dann sagen wir es einfach freundlich nochmal.
1: Also es gab einen Termin beim 27., der ist ausverkauft. Wir werden am 28. dieselben Fälle machen. Das ist keine neue Veranstaltung, sondern das ist einfach nur für die Leute, die am 27. keine Karten gekriegt haben. Okay. Alle Informationen und das Jahr, in dem ihr euch gerade befindet und die Orte, in denen wir auftreten, findet ihr auf verurteilt-podcast.de. Vielleicht findet da einer dann raus, ach du Scheiße, ich war gerade auf der Seite von Verurteilt. Wir haben ja schon das Jahr 2026.
0: Verrückt. Und was ihr in den Shownotes findet.
1: Wow.
0: Das war ein geiler Übergang, oder? Ein
1: Link zu unserem Krypto-Wallet, nein.
0: Ist der Link zu unserem Podcast-Tipp. Und der ist diesmal Riefenstahl, die Influencerin des Bösen. Leni Riefenstahl gilt auch heute noch als eine der einflussreichsten. Ich habe
1: Angst gehabt, dass es wirklich jemanden gibt, der das wieder aufleben lassen hat. So, weißt du,
0: was
1: ich meine?
0: Was?
1: Ja, ich habe gedacht, es ist jemand, der sich so benannt hat und jetzt aktuell
0: Influencer ist. Nein. Das ist ein super Podcast über Leni Riefenstahl. Also,
1: man kann sich leider heutzutage alles vorstellen.
0: Ja. So, also die war jedenfalls eine der einflussreichsten deutschen Filmregisseurinnen. Und es gibt heute noch viele Menschen, die von den tollen Bildern ihrer Filme schwärmen. Das Problem daran ist nur, und das wirklich sehr Problematische ist, das waren Propagandafilme für Hitler und sein Regime, zum Beispiel Triumph des Willens oder Olympia. Bis zu ihrem Tod hat sie ihre Verstrickungen mit den Nazis immer klein geredet und hat gesagt, sie wollte ja nur schöne Bilder schaffen. Die Journalistin Katja Peißen-Petersen, die hat sich für diesen Podcast durch den kompletten Nachlass von Leni Riefenstahl gehört. Man hört sehr viel von ihr und sie gleicht das ab mit historischen Quellen und deckt eine ganze Menge Lügen auf. Ich finde es super spannend erzählt, ich finde es hochinteressant und man lernt tatsächlich die Influencerin des Bösen sehr gut kennen, wie üblich in ARD Sounds.
1: Wo wir auch sind.
0: Wo wir auch sind.
1: Und jetzt sind wir auch schon fertig.
0: Genau, und deswegen sagen wir bis in 2 Wochen.
1: Tschüss, ich muss mir mal eine neue Verabschiedung ausdenken.
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0: Amedeo, verstanden.
1: Oben ist alles fertig, du kannst zurück ins Dorf, over.
0: Okay, dann fahre ich nicht über die Piste.
1: Nein, nimm den Civic von Crest, sonst ruinierst du mir die frisch präparierte Piste.
0: Ja, verstanden, okay.

0: Was ist denn, Italo?
1: Es gibt ein Problem auf der Piste in Champoluk.
0: Wo ist Champoluk?
1: Oben, im Val d'Ayas.
0: Was ist denn dieses Val d'Ayas?
1: Das Tal oberhalb von Veres.
0: Was ist passiert?
1: Dort ist eine Leiche gefunden worden.
0: Eine Leiche? Also gut, hol mich von zu Hause ab. Aber auf keinen Fall klingeln.

0: Gehst du nach Hause? Was ist denn passiert, hm?
1: Gar nichts. Oder sagen wir eine schweinemäßig nervige Sache der 10. Stufe.
0: Und um was genau geht es?
1: Gar nichts. Nur um die Arbeit, Nora. Um die Arbeit.
0: Naja. Aber du könntest auch etwas freundlicher sein.
1: Nein, ich kann nicht etwas freundlicher sein. Draußen schneit es und ich muss hoch in die Berge fahren.
0: Sehen wir uns denn später wieder?
1: Weiß ich nicht. Ich versuch's.
0: Ich warte auf dich.

0: Ciao, amore.
1: Ciao.
0: Ciao.
1: Was ist denn jetzt los?
0: Noch nichts. Ich muss nur in die Berge fahren. Gottverlassener Ort. Champoluk. Bei dieser Kälte. Wahrscheinlich gibt's da Wölfe.
1: Aber sicher. Und Eisbären.
0: Was meinst du? Ist es mit dem hier besser?
1: Mhm. Ja. Also diese Schuhe, sag mal, hast du die immer noch?
0: Also, na dann.
1: Ciao.
0: Ciao.

0: ist da oben. Wie hoch liegt es?
1: 1500.
0: 1500 Meter. Was treibt man denn auf 1500 Metern Höhe?
1: Na, Skifahren.
0: Das ist eine schweinemäßig nervige Sache der 8. Stufe.
1: Wieso? Wie viele Stufen gibt es denn?
0: Es gibt 10. Also zum Beispiel gibt es auf Stufe 6 den Einkaufsbummel. Oder die Miete zahlen müssen. Auf Stufe 7 haben wir dann Einkaufszentren und dergleichen. Und den Steuerberater. Auf Stufe 8 öffentliche Erklärungen abgeben und dem Staatsanwalt Bericht erstatten. Stufe 9, geschlossene Tabakläden. Ermittlungsfahrten mit Kollegen, die sich nicht waschen.
1: Und Stufe 10?
0: Auf Stufe 10 gibt es nur eines. Einen Mord an der Backe zu haben. Das ist eine schweinemäßig nervige Sache der 10. Stufe.
1: Wird uns jetzt raufbringen.
0: So eine Scheißkälte.
1: Geht es, Dottore? Soll ich ihm helfen?
0: Ey, was soll das? Lass mich gefälligst los.
1: Ich hab doch gesagt, Sie brauchen anständige Stiefel.
0: Ich bitte dich, ich kann mit diesen fürchterlichen Tretern nicht laufen. Verstehst du das jetzt oder nicht?
1: Kommen Sie, kommen Sie.
2: Guten Abend.
1: Guten Abend.
2: Einen Fuß auf die Kette und die rechte Hand auf die Halterung vom Rückspiegel.
0: Alles klar.
2: Hallo, ich bin Luigi Bionaz, Chef der Raupenfahrer.
0: Freut mich sehr. Umkippen können wir mit dem Ding aber nicht, was?
2: Keine Sorge, ich fahre den schon mein Leben lang.

0: Salve.
1: Casilla und ich sind raufgefahren, um den Fundort zu sichern.
0: Und das hier?
1: Das ist die Pistenraupe, die Amadeo Gonelli gefahren ist, der die Leiche gefunden hat.
2: Was überprüfen Sie da, Dottore?
3: Hey, Casilla! Aber was machst du denn da? Du pisst ja auf den Tatort!
4: Ich konnte es nicht mehr halten, Dottore. Sie wissen doch, was mein Problem ist. Die Prostata. Außerdem ist er doch nicht hier umgebracht worden.
3: Leck mich am Arsch, Casella. Hey, Italo, sag du doch auch mal was zu ihm.
2: Ich hab nichts gesehen.
1: Naja, kommen Sie, ich zeig Ihnen, was wir haben.
0: Oh Mann, ist das widerlich.
2: Dottore?
0: Ja?
2: Wenn es Ihnen nichts ausmacht, würde ich gerne hierbleiben.
0: Ja, ja, alles klar.
5: Dottore?
0: Wie ist das denn alles zu fassen, hä? Oh. Ich arbeite mit einem zusammen, der einfach voll auf den Fundort pisst und einem anderen, der Angst vor Leichen hat. Was ist das hier?
5: Das sind Federn aus einer Daunenjacke. Jedenfalls kann ich hier nichts weiter machen. Er muss in die Pathologie gebracht werden. Und da es übrigens so kalt hier ist und ich jetzt die Schnauze voll habe, fahre ich ins Tal und trinke erstmal was Warmes. Es ist jedenfalls ein Mann.
0: Und für diese schlaue Erkenntnis hast du studiert?
5: Er ist männlich. Ah. Um die 40 Jahre alt. Hier ist seine Uhr. Sie ist um 6:55 stehen geblieben. Ich weiß aber nicht, ob das ein Todeszeitpunkt ist oder ob das Teil aus einem anderen Grund kaputt gegangen ist.
0: Ich vermute mal, sie ist in dem Moment stehen geblieben, als dieses Ungetüm über ihn gefahren ist.
5: Hervorragende Intuition als Ermittler. Papiere? Keine. Ah, aber weißt du was, Chiarone?
0: Nein. Sag du es mir, Fumagalli.
5: Siehst du das?
0: Hey, was soll der mit?
5: Das Blut. Es gefriert bei 0 Grad. Wir haben hier minus 15 und es ist noch flüssig. Der ist noch nicht lange tot, das sag ich dir. Frisches Blut, warme Leiche, so sieht's aus.
0: Albert, wie kommt's, dass er keine Handschuhe trägt? Wollen wir darüber mal nachdenken? Denken wir mal darüber nach.
5: Ja, schreib es mir auf.
0: Ja, schreib's
5: mir auf. Klar doch, ja.
1: Na also, da sind sie schon.
0: Gehen wir lieber, bevor die uns hier noch auf den Wecker gehen. Die Marsmenschen sind da. Hoppla, arschglatt hier. Der Tatort ist verunreinigt worden.

0: genaue Beschreibung gebeten, richtig?
1: War es ein Mord?
0: Vermutlich schon. Bei dem Glück, das ich gewöhnlich habe, denke ich, ja.
1: Hören Sie, darf ich Ihnen einen Rat erteilen?
0: Ja.
1: Wenn Sie hier oben in diesen dünnen Tretern arbeiten, werden Ihnen schon bald ein paar Zehen wegen Erfrierung amputiert. Ich kenne Sie, Skerbone. Ich weiß so einiges über Sie und deswegen warne ich Sie. Machen Sie keinen Scheiß, klar?
0: Ich mache nie irgendwelchen Scheiß, du Tod.
1: Da habe ich aber was anderes gehört.
2: War das Baldi? Der ist ja völlig verrückt.
0: Das habe ich gemerkt.
2: Einen verrückten Staatsanwalt zu haben, das ist welche Stufe?
0: Ja, mindestens Stufe 8, würde ich sagen.
3: Wenn es so weitergeht, kriegst du noch Frostbeulen. Weißt du, was du morgen machst? Du kaufst dir endlich ein paar vernünftige Stiefel. Wenn nicht, muss man dir nämlich in ein paar Tagen die Füße amputieren.
0: Na bitte, ich hasse vernünftige Stiefel, ist das klar?
3: Diese Schuhe da, die muss man wegwerfen.
0: Davon habe ich noch drei Paar.

0: genug geschlafen jetzt.
1: Hey, Sebastiano.
0: Hallo, wie geht's dir so?
1: Wir haben uns ja seit Monaten nicht gesprochen. Was hast du getrieben?
0: Je weniger du weißt, desto besser ist es.
1: Und was gibt's Neues?
2: Warum, irgendwas Neues in Trastevere?
0: Was soll es schon geben? Wir gewinnen noch dieses Jahr wieder die Meisterschaft. So, hör zu. Ich werde dich besuchen, okay?
2: Na, hervorragend. Wann kommst du denn her?
0: Morgen Abend. Mein Zug kommt um 5 Uhr an. Bist du da?
2: Na klar bin ich dann da, Sebastiano. Hey, zieh dich warm an. Hier oben ist es saukalt.
0: Ja, Papa.
3: Wieso fährst du denn zu Rocco?
0: Wegen einer guten Geschäftsidee.
3: Hey, mach ihm nicht das Leben schwer, ja?
0: Ach was, Adele, keine Sorge. Er wartet doch nur darauf.
4: So, ich denke, das hätten wir.
5: Oh, toll. Die Taille ist wunderschön geworden. Und Sie? Was meinen Sie dazu?
3: Es gefällt mir nur. Mhm. Es gefällt mir sehr.
5: Dir auch?
6: Ich weiß es nicht. Es macht etwas dick, oder?
5: Aber nein, weißt du, der Stoff muss hier so fallen.
2: Guten Tag.
5: Guten Tag. Also fragen wir mal einen Mann nach seiner Meinung. Was sagst du?
2: Naja, ich finde das wirklich wunderschön. Sehr hübsch. Kommst du mal kurz mit?
5: Entschuldigung, bin gleich wieder da.

0: gefällt mir noch besser.
1: Ich bin noch nicht ganz überzeugt. Was würden Sie denn empfehlen?
2: Das weiß ich nicht. Ich mache hier nur die Änderungen.
0: Sehen wir uns heute Abend wieder?
3: Ich kann nicht kommen. Ich habe eine Verpflichtung, die ich nicht absagen kann.
0: Und deswegen bist du jetzt vorbeigekommen, weil du heute Abend was anderes vorhast?
3: Auf Wiedersehen.
1: Gefällt Ihnen dieses hier?
3: Nein, ich fand das andere viel besser. Wiedersehen, danke.

0: aber natürlich.
1: Dottore.
2: Dottore.
3: Ja.
2: Dotto. Der Questore hat versucht, Sie anzurufen. Er muss mit den Journalisten reden.
3: Was ist denn mit dir los, Herr Ruta? Was ist passiert?
2: Naja, keine Ahnung. Wieso denn?
3: Wie siehst du denn aus? Deine Haare kleben dir so merkwürdig am Kopf.
2: Naja, Dotto, ich weiß es nicht.
3: Wäschst du dich nicht?
2: Natürlich wasche ich mich.
3: Aber du trocknest dich nicht ab.
2: Nein. Und bevor ich zum Dienst gehe, da helfe ich meiner Frau in der Bäckerei aus, hm?
3: So, hör zu, der Ruta. Ich gehe jetzt in mein Büro und auf gar keinen Fall darf mich da... Auf gar keinen Fall darf mich da jemand stören. Hast du verstanden?
2: Klar wie Quellwasser.
3: Hm, wunderbar. Na, Valentino, und ich wollte dich gerade sprechen. Pass auf, wir haben eine nicht identifizierte Leiche. Sieh mal nach, ob irgendjemand als vermisst gemeldet worden ist. In Ordnung?
4: Habe ich nicht verstanden.
3: Wie, du hast nicht verstanden?
4: Ich habe nicht verstanden, was ich machen soll.
3: Wir haben eine Leiche gefunden, die noch nicht identifiziert ist.

0: infiziert worden ist. Du sollst nachsehen, ob im letzten Monat Vermisstenmeldungen eingegangen sind. Verstanden?
1: Wie lautet denn der Name?
0: Wessen?
1: Dessen, von dem Mann, der verschwunden ist.
0: Wenn ich wüsste, wie er heißt, dann hätte ich dich nicht gefragt, den Tino.
1: Ach was, Dottor, ist das jetzt wirklich Ihr Ernst? Ich soll einen Verschwundenen suchen und man weiß nicht, wer es ist?
0: Wo kommst du eigentlich her, Tintino?
1: Aus den Abruzzen, Forte Gentile. Ah,
0: kennst du irgendwelche Minister? Hast du einen Bruder, der Priester ist, Cousins, die dich zu Hause irgendwo wieder unterbringen könnten?
1: Also Antonio ist Wärter in der Wallfahrtskirche San Gabriele.
0: Das reicht nicht, glaube ich. Ein Wärter, nein. Und wieso läufst du eigentlich so herum? Wieso trägst du hier drin eine Pistole? Du bist der Einzige, der hier bewaffnet durch die Gänge schleicht.
1: Man muss jederzeit zu allem bereit sein, Doktor. Naja, wegen dem IS, Al-Qaida.

0: Jetzt gib das Ding mal her.
1: Wisst ihr, wo die mich jetzt hinschicken, Jungs? Nach Aosta.
2: Oh Mann, verfluchte Scheiße.
3: Komm, beschwer dich nicht, da gibt's sogar mehr.
1: Was da ist? Schnee.
2: In Ostia gibt es Schnee?
1: Doch nicht Ostia, nach Aosta.
4: Hey, alter Erdkunde 6 oder was?
0: Verdammte Scheiße.
4: Das Meer.
2: Und wo liegt dieses Aosta?
1: Neben dem Piemont.
2: Verstehst du nicht, was ist ganz hoch im Norden?
4: Oberhalb von Turin oder irgendwo da oben.
0: Noch weiter, noch weiter.
1: Ich mache mir langsam Sorgen um euch.
2: Ja, aber in welcher Region liegt denn nun dieses Aosta?
1: Aostatal, Aostatal, neben dem Piemont. Schon mal gehört?
2: Sag mir jetzt nichts.
4: Ist deine Lehrerin gestorben oder was?
5: Dr. Schiavone.
1: Hast du sie noch alle, der Ruta? Ich habe doch gesagt, dass ich nicht gestört werden will.
5: Ja, Sie haben recht, aber Dr. Schiavone, der Questore kommt gerade herauf und will zu Ihnen.
1: Geh schon, geh schon, geh schon. Hau jetzt ab, verschwinde! Da wären wir.
6: Ich suche Sie schon seit einer Stunde.
1: Ja.
6: Und dann muss ich sogar noch zu Ihnen heraufkommen.
1: Sie haben recht, Doktor.
6: Also
1: Sie haben völlig recht.
6: Gehen wir in Ihr Büro.
1: Nein, das ist nicht möglich. Da sind gerade die Maler drin, also...
6: Die Maler?
1: Es wird gestrichen, ab und zu mal neu malern, das schadet nicht.
6: Die Maler? Wieso weiß ich
1: nicht? Nein, weil das meine Initiative gewesen ist.
6: Ihre Initiative?
1: Auf meine Kosten. Auf meine Kosten, Doktor.
6: Sie überraschen mich wirklich, Skierbohr, das muss ich sagen. Schön. Berichten Sie jetzt, na los.
1: Naja, es gibt noch nicht viel zu sagen. Vor allem die Identität des Toten kennen wir noch nicht. Ebenso wenig den Ablauf der Ereignisse, sozusagen.
6: Ach, und was erzähle ich den Journalisten auf der Pressekonferenz?
1: Dass sie Geduld haben.
6: Sie haben sie aber nicht. Die warten nicht. Die wollen mich einfach nur in den Arsch beißen, wie Hunde.
1: Aber die schätzen sie doch. Wir alle schätzen sie.
6: Jetzt schmeicheln sie mir nicht. Schiavone, ich kenne all diese Leute. Wann werden sie bessere Neuigkeiten für mich haben?
1: Sagen wir spätestens in 48 Stunden.
6: 24.
1: 36.
6: Sind wir auf dem Basar, Schiavone? Sie verhandeln 36, 24 oder was? Ich sag 24. Und bei 24 bleibt es.
1: Na gut, 24.
7: Dr. Schiavone? Dr. Schiavone, wenn es Ihnen nichts ausmacht, würde ich lieber hier warten.
1: Nein. Du kommst jetzt mit und gönnst dir den Anblick. Du wolltest doch Polizist werden, ne?
7: Nein, im Grunde genommen nicht. Aber das ist eine lange Geschichte.
6: Voila!
5: Auf Wiedersehen!
8: Willst du was Süßes?
1: Oh, Albert, ich bitte dich. Heilige Mutter Gottes, jetzt sind wir ja allein. Hast du was erreicht?
5: Sagen wir, naja, ich habe schon 1000 Teile Puzzles gemacht, die wesentlich einfacher gewesen sind.
1: Und wie hast du das geschafft?
5: Schritt für Schritt, so wie die Restauratoren es mit einem Meisterwerk machen. Das hier ist doch auch ein Meisterwerk, oder? Gott hat es geschafft. Schon mal gehört? So, naja. Jedenfalls, hier haben wir eine... Sekunde. Hier ist eine Tätowierung. Da steht Mavijaya.
1: Und was soll das heißen?
5: Das ist ein hinduistisches Mantra. Es bedeutet, möge niemals ein Hindernis zwischen uns treten.
1: Sag mal, woher weißt du das denn?
5: Ich bilde mich eben weiter. Ich schon. Also, hier unten haben wir die Hypostase, die...
1: Übersetzt, Albert, übersetzt.
5: Die Hypostase, ey.
1: Was weiß ich denn? Ich habe Jura studiert. Ist das klar? Und nicht Medizin. Ich sag jetzt mal Ersitzung.
5: Ersitzung, lateinisch usucapio, ist der Erwerb an Sachen im Sinne des bürgerlichen Gesetzbuches durch Zeitablauf und Eigensitz.
1: Ist schon gut, hör auf. Also, die Hypothese...
5: Hypostase!

0: Blase, sag mal, hörst du schlecht? Die bildet sich, wenn das Herz aufhört zu schlagen. Der Blutdruck sinkt ab und das Blut folgt dem natürlichen Weg, nämlich dem der Schwerkraft. Die Schwerkraft kennst du doch vielleicht, oder?
1: Ha? Ja, natürlich.
0: Na bitte. Also, die Leiche hat auf dem Rücken gelegen. Und deswegen hat sich das ganze Blut natürlich hier unten gesammelt, an seinem Rücken. Als ich gekommen war, hat es gerade erst angefangen.
1: Und das heißt?
0: Da es 2 bis 3 Stunden dauert, bis sie sich ausgebildet hat, ist der arme Kerl 2 bis 3 Stunden, bevor ich ankam, umgebracht worden. Ich würde sagen, zwischen 18 und 19 Uhr. Ah, und hier ist noch was Seltsames. Sieh dir das Ding genau an. Ja, das hat in der Luftröhre gesteckt.
1: Naja, vielleicht deswegen, weil ihm eine Pistenroppe voll übers Gesicht
0: gefallen ist. Nein. Die Luftröhre ist intakt. Siehst du, er hat es verschluckt.
1: Oder man hat ihn dazu gezwungen.
0: Das kann auch sein.
1: Wann sagst du, ist er gestorben?
0: Naja, ich würde denken, Vorsicht, wird nicht nass. Ich würde denken, um 19 Uhr.
1: Er wurde zwischen 18 und 19 Uhr umgebracht.
0: Um ganz präzise zu sein, sage ich mal, ja.
1: Alles klar, um auch hier ganz präzise zu sein. Weißt du auch, wie er umgebracht worden ist?
0: Um präzise zu antworten, möchte ich dich daran erinnern, dass es meine Aufgabe ist, die Leichen zu untersuchen. Deine ist es herauszufinden, wie sie zu Leichen geworden sind.
1: Und wie kommt es, dass du immer mehr zum Arsch wirst?
0: Weil ich mit dir Umgang habe. Weg da, ich muss ihn jetzt baden. Weg da!
1: Danke, Italo. Du bist mir echt eine Riesenhilfe gewesen.
2: Es tut mir wirklich leid. Ich hatte aber gesagt, dass ich bei sowas...
0: Halt! Stopp mal! Ich habe das hier noch vergessen. Dies hat in der Innentasche seiner Downjacke gesteckt. Eine leere Schachtel Zigaretten Marke Tristar Light und ein Skihandschuh Marke Arctic. Oh, Mama Mia, so ein Theater. Dann nimm du es. Los hier, komm.
1: Sehr gut. Einen Handschuh haben wir jetzt. Und der andere? Weißt du was, Albi? Das ist eine schweinemäßig nervige Sache der Stufe 10, Cum Laude.
0: Cum Laude?
1: Allerdings.
2: Die Mutter aller schweinemäßig nervigen Sachen. Also Unterschrift. Doktor, vorhin ist Luisa hier gewesen.
1: Welche Luisa?
2: Luisa Peck. Sie hat gemeint, dass ihr Mann gestern nicht nach Hause gekommen ist. Und zum Kikiriki auch nicht.
1: Hä?
2: Na, heute Morgen auch nicht.
1: Und wo?
2: Ah, wer weiß das schon, Doktor? Ihr Ehemann ist einfach verschwunden.
1: Wo ist Luisa Peck? Nicht ihr Ehemann.
2: Ah, das hatte ich nicht verstanden. Sie ist oben in ihrem Büro. Der Mann ist verschwunden.
1: Also gut, du suchst aber trotzdem weiter, ja? Es ist nicht gesagt, dass diese Luisa Peck die Richtige ist. Alles klar?
2: Das stimmt, Kommissario. Sie haben völlig recht. Hm. Eben, Sie sagen es.
1: Geh jetzt. Los, verschwinde, die Tino.
2: Dottore, wenn Sie wollen, red ich in Zukunft mit den Tino und halte ihn von Ihnen fern.
1: Mach dir mal keinen Kopf, Italo. Den Tino ist das Werkzeug Gottes, mit dem er mich straft.
2: Wieso müssen Sie denn bestraft werden?
1: Sagen wir, Rom war nicht mehr ganz die richtige Stadt für mich. Befehl von oben. Verstehst du mich?
2: Ja, ich verstehe schon.
1: Na, das glaube ich nicht. Aber damit kann ich leben. Salve.
3: Salve.
1: Da werden wir. Vici Pistoles, Giavola.
3: Luisa Peck.
1: Ihr Mann ist also letzte Nacht nicht nach Hause gekommen?
3: Nein, er ist letzte Nacht nicht gekommen.
1: Wie heißt er?
3: Leone Micike.
1: Micike? Das ist kein Name aus dieser Gegend.
3: Nein, er stammt aus Catania. Aber wir haben hier ein Chalet in Kuniaz.
1: Kuniaz? Wo ist das?
3: Im Skigebiet, 300 Meter oberhalb der Bergstation der Seilbahn gelegen. Gestern Nachmittag ist mein Mann ins Dorf gegangen, zu Fuß, so wie immer.
1: Sie haben ihn seit gestern nicht mehr gesehen. Stört es Sie?
3: Nein, ich bin daran gewöhnt. Leone raucht auch.
1: Vielleicht hat er bei Freunden übernachtet, ein wenig zu viel getrunken. Ne?
3: Dottor, Schiavone, richtig?
1: Ja, Schiavone.
3: Ich bin in allen Lokalen gewesen, in die Leone öfter geht. Und gestern ist er nirgendwo gesehen worden. Hören Sie, ich möchte die Leiche sehen, die Sie gefunden haben. Ich halte es nicht mehr aus mit dieser Angst.
1: Bitte, bringen Sie mich hin. Das ist kein besonders schöner Einblick. Er ist ziemlich übel zugerichtet, meine ich damit. Man kann ihn gar nicht mehr erkennen.
3: Das macht mir nichts. Ich will ihn trotzdem sehen. Ach, Leone hat eine Tätowierung auf der Brust. Was soll das heißen?
1: Gar nichts. Ich wollte nur die Zigaretten einstecken. Und was ist das für eine Tätowierung?
3: Ich habe die gleiche. Die haben wir zusammen machen lassen, sehen Sie? Ein hinduistisches Mantra. Ma Vija Via. Und das bedeutet...
1: Ja, ich weiß schon. Möge niemals ein Hindernis zwischen uns treten.
3: Aber woher wissen Sie das?

0: Also, der Ruta und Tintino. Ich brauche so schnell wie möglich die Meldebögen sämtlicher Gäste, die in den Hotels, Pensionen und Ferienwohnungen im Valais übernachtet haben.
1: Alles klar, Dottore. Seien Sie unbesorgt.
0: Gut. Ihr könnt die Fahrgruppen, Familienausflüge und so weiter außen vor lassen, verstanden? Und dann gebt ihr euren Bericht an Ispettore Rispoli. Sie koordiniert das Ganze.
1: Das machen wir schon. Wirklich. Keine Sorge.
2: Aber Dottore, wieso denn an die Rispoli?
0: Weil sie einen höheren Dienstgrad hat. Verstanden? Und außerdem ist sie viel, viel intelligenter als ihr beide zusammen. Deswegen. Los jetzt, weg hier.
1: Okay.
0: Katharina, du musst dick und doof etwas im Auge behalten. Machst du das? Alles klar? Und tu mir bitte einen Gefallen. Ruf das Postamt in Valais an und lass dir sämtliche Post an Leone Micicchia schicken.
3: Ja, verstanden. Wird sofort gemacht.
0: Ja, ich weiß, Italo. Ich weiß. Also dann, fahren wir, komm.

0: Eine Frage, was verdient eigentlich so ein Berufsanfänger wie du?
1: Wenig, Dottore. Wenig.
0: Und keine festen Arbeitszeiten. Da wird es wohl auch ziemlich schwierig, eine Familie zu gründen, stelle ich mir vor.
1: Warum fragen Sie mich danach?
0: Weil du wirklich auf Draht bist. Du könntest mehr aus dir machen.
1: Mehr als jetzt gerade, finden Sie?
0: Nein. Noch mehr. Viel, viel mehr. Das ist eine schweinemäßig nervige Sache.
1: Welche Stufe?
0: Deiner Meinung nach?
2: Salve.
1: Naja, ungefähr 9?
0: Also mindestens. Gut gemacht, Piron.
1: Piron. Es wird Piron ausgesprochen.
0: Ach komm jetzt, scheiß drauf.
3: Heute fahren wir nicht mit der Raupe. Heute nehmen wir dieses Ding hier.
0: Kommt mir noch schwieriger vor.

0: Salve.
1: Salve?
0: Vice Questore Schiavone.
1: Omar Borghetti. Freut mich sehr. Ich bin ein Freund von Luisa.
0: Verstehe.
2: Bitte, kommen Sie rein.
0: Danke.
2: Gefällt es Ihnen? Das Haus hat meinen Großeltern gehört. Es ist früher total baufällig gewesen. Kommen Sie hier entlang. Diesen Teil haben wir schon renoviert. Und das hier ist der neue Anbau. Der soll irgendwann ein Restaurant werden. Kommen Sie bitte, folgen Sie mir. Bitte, setzen Sie sich. Möchten Sie vielleicht irgendwas trinken?
0: Danke.
2: Dürfen Sie denn im Dienst trinken?
0: Ja. Ich trinke eigentlich nur im Dienst.
2: So, hier.
0: Danke.
2: Bitte.

0: So hat es vor der Renovierung ausgesehen.
1: Muss ein Vermögen gekostet haben.
0: Na, ungefähr 400.000 Euro. Ich erzähle es Ihnen, bevor Sie danach fragen. Wir wissen es sowieso alle. Dass es so schön geworden ist, ist alles sein Verdienst. Der arme Leone. Mein armer Liebling. Gott, entschuldigen Sie bitte.
1: Das macht nichts.
0: Entschuldigen Sie. Ich schaffe es einfach nicht ohne ihn. Hier kann ich nicht leben, wenn er nicht da ist. Das hier ist sein Zuhause. Er hat es mir geschenkt, aber es gehört ihm allein.
1: Hören Sie, nehmen Sie mir diese Frage nicht übel, aber hatte Leone eventuell irgendwelche Probleme mit Leuten aus dem Süden, meine ich? Er oder seine Familie. Also ich meine mit organisierter Kriminalität oder Ähnlichem.
0: Der Mafia? Oh mein Gott, nein! Nein. Sein Vater war Berufssoldat und er hatte sonst niemanden mehr in Sizilien. Keine Verwandten und keine Geschäftspartner, nein.
1: Und mit den Leuten hier oben?
0: Nein.
1: Wieso habe ich denn das Gefühl, dass Sie mir irgendwas verschweigen?
0: Vor ein paar Tagen hatte Leone eine kleine Auseinandersetzung mit Omar, dem Skilehrer, Sie sind ihm vorhin begegnet. Aber nicht weiter tragisch, nein.
1: Und wie ist es zu dieser Auseinandersetzung gekommen?
0: Ich weiß es nicht. Vielleicht war ein bisschen Eifersucht dabei, keine Ahnung. Wissen Sie, erst vor 3 Tagen haben wir hier zusammen zu Abend gegessen. Also, ja, Leone war eifersüchtig, aber das war nicht notwendig.
1: Und Sie haben ihm nie einen Anlass gegeben, eifersüchtig zu sein?
0: Ich habe ihn geliebt, Dottore. Dottore, ich bitte Sie, fangen Sie das Schwein, das meinen Mann umgebracht hat. Tun Sie es für das Kind, das ich von ihm erwarte. Und das...
1: Ich verstehe, Sie sind schwanger?
0: Ja.
1: Na, dann herzlichen Glückwunsch.

0: alle Achtung, macht einen Höllenspaß, das Ding.
1: Weil sie gefahren sind.
2: Ciao, Luigi.
0: Kennen Sie ihn gut? Sie haben sich gerade gegrüßt.
2: Omar, der Skilehrer, wir sind seit Jahren Freunde.
0: Und wie steht er zu Luisa? Hey, was ist?
2: Omar war... Ich meine, es wissen ja sowieso alle. Omar ist mit Luisa verlobt gewesen, dann kam Leone und hat sie ihm weggeschnappt.
0: Und er?
2: Er hat es eigentlich ziemlich gut verkraftet, glaube ich. Jetzt sind sie gute Freunde. Nur, ich denke, insgeheim liebt er sie doch noch oder so.
0: Marinelli.
3: Schiavone.
0: Wie geht's denn so?
3: Ihr habt da oben einen Saustall hinterlassen.
0: Ah, gibt's irgendwas Interessantes oder nicht?
3: Tabak. Davon haben wir reichlich, siehst du. Jetzt untersuchen wir den mal.
0: Das ist Zigarettentabak der Marke Tristar Light. Genau diese Marke hat Leone geraucht. Wir haben eine leere Schachtel bei der Leiche gefunden.
3: Wir haben Spuren von Urin am Fundort festgestellt und ich habe sie analysieren lassen.
0: Ja, die kannst du auch vergessen. Die sind von einem unserer Leute.
1: Casella.
0: Casella, dessen Prostata ihm wohl...
3: Mann, verfluchte Scheiße, Schiavone. Dann sind da noch Abdrücke von Schuhen mit glatten Sohlen. Ihr seid schlimmer als eine Herde Elefanten. Unter den Ketten haben wir dann so gut wie alles gefunden. Blut, Erbrochenes, zwei Zähne und außerdem noch das hier. Das ist aber nicht auch noch von euch, oder doch?
0: Nein, das gehört zu einem Lederhandschuh der Marke Arctic. Den anderen hatten wir schon neben der Leiche gefunden.
3: Mhm. Ist das denn wichtig?
0: Das ist absolut entscheidend. Mhm.

0: hast doch schon erlebt, oder?
1: Also, kommen wir jetzt zu uns. Es gibt einen LKW, der die Grenze passiert, mit Ethno-Möbeln. Er kommt aus Rotterdam und fährt weiter nach Turin. Uns interessieren an dem Transport nur zwei Kisten mit der Aufschrift Buddha's Head.
2: Und was ist in den Kisten drin?
1: Maria.
2: Wie viel?
1: Ah, ein paar Kilo. Hm.
2: Und wie soll das laufen? Wie willst du es machen?
1: Ganz einfach. Wir stoppen ihn und kontrollieren die Ladung. Finden die Sauerei, du verhaftest die. Was dann von der Ladung in der Questura ankommt, das kommt an. Der Rest wandert mit mir nach Rom.
2: Er kommt aus Rotterdam.
1: Ja.
2: Also dann müssen die zwei Fahrer haben, die sich unterwegs abwechseln, ist ja klar. Da wäre eine zweite Uniform meiner Ansicht nach hilfreich.
1: Aber der muss vertrauenswürdig sein. Hast du einen?
2: Natürlich habe ich einen dafür. Und hast du 5.000 zum Überzeugen?
1: 5 für ihn und 40 für dich.
2: Dann ist das abgemacht. Was treibst du denn da? Hey, was soll das? Jetzt mach doch langsam, das ganze Ding geht voll in den Arsch.
3: Das ist also deine super wichtige Verpflichtung gewesen?

0: Salve. Ist jemand da?
1: Salve, kann ich Ihnen helfen?
0: Hören Sie, ich brauche ein paar Winterstiefel in Größe 44. Aber vielleicht nicht diese sauschweren Bergdinger, die ihr sonst immer habt.
1: Also dann, ja. Sehen wir doch mal. Zum Beispiel hier. Diese. Was halten Sie von denen hier?
0: Naja, die sind scheußlich, aber immer noch besser als... Kann ich die anprobieren?
1: Na sicher. Sind Sie hier wegen dem, was oben bei Crest passiert ist?
0: Ja, freut mich sehr. Vice Questores Giavone.
1: Anna Rita Peck.
0: Peck? Mhm. Genau wie Luisa, die Frau von Leon, ist das richtig?
1: Ja, wir sind Cousinen, aber nur dritten Grades. Wissen Sie, hier oben im Val d'Ayas sind wir alle irgendwie verwandt. Also, was ist da eigentlich passiert? Ist es ein Unfall gewesen oder was?
0: Er oder was? Na gut, ich nehme die.
1: In Ordnung.
0: Und die hier nehme ich auch.
1: Ah, artig, ganz aus Leder. Hervorragende Wahl.
0: Sagen Sie, diese Kamera, was nimmt die eigentlich auf?
1: Das da ist eine Webcam mit dem aktuellen Wetter.
0: Ah, und wo steht die?
1: Sie steht oben auf 2000 Meter, direkt an der Gondelstation.
0: Ja, ich verstehe. Oben links ist die Garage, siehst du? Ja, bestens. Mhm. Und rechts davon ist die Skischule.
2: Ja, das ist der Eingang zur Seilbahn, die ins Skigebiet fährt.
0: Alles klar.
3: Soll ich mal die Bilder vom Tattag raussuchen?
0: Ja, genau.
3: Okay. Da sind sie. Ja.
2: Okay, die Anlage ist jetzt geschlossen. Es ist auch niemand mehr da.
0: Und jetzt such mal die Bilder vom Vortag heraus. Genau um dieselbe Zeit. Leg sie nebeneinander, mal sehen. Na bitte. Leute, fällt euch gar nichts auf?
3: Mir kommt alles gleich vor.
2: Ah, die Skischule.
3: Die Tür steht offen. Am Tag der Tat stand die Tür der Skischule
2: ja,
3: offen.
2: Ja, ja.
0: Aber am Mittwoch um 17.40 Uhr war die Tür geschlossen.
2: Alles klar, diese Fotos sollten wir erstmal behalten.
0: Los, komm, Italo. Wir beide fahren jetzt zur Skischule.
3: Ja.
0: Dann mal los.
1: Möchten Sie eine Unterrichtsstunde buchen?
0: Naja, wer weiß. Hören Sie, könnten Sie mir bitte Ihren Kollegen rufen, der da draußen im Liegestuhl liegt? Vice Questore Rocco Schiavone. Questura Aosta. Polizei. Polizia. Police. Wo kommen Sie denn her? Holen Sie mir bitte
4: ja
0: Ihren
4: sofort.
0: Kollegen. Bitte entschuldigen Sie, Signorina. So, also dann.
5: Wegen Donnerstagabend, richtig?
0: Sie sind ein echter Fuchs, was? Absolut auf Draht.
5: Ja.
0: Sag doch mal, wann macht ihr eigentlich Feierabend?
1: Um 16 Uhr.
0: Um 16 Uhr. Und wer hat Donnerstag abgeschlossen?
6: Also vorgestern, da habe ich abgeschlossen. Das ist ungefähr 16.45 Uhr gewesen. Oder etwas früher, denn als ich weggegangen bin, ist die letzte Gondel losgefahren.
0: Ja, ich verstehe. Und der abends abschließt, der schließt morgens auch wieder auf, oder?
6: Ja, das ist immer dasselbe. Also ich habe gestern auch aufgeschlossen.
0: Hm. Und war die Tür verschlossen?
6: Ja, die war zu. Wieso denn?
0: Wer hat noch einen Schlüssel außer denen, die gerade Dienst haben?
7: Omar, der Inhaber der Skischule.
0: Und wo ist der?
5: Er ist unterwegs. Er hat jetzt einen Anfängerkurs.
0: Sagen Sie mal, was für eine Kinderstube hatten Sie eigentlich? Darf ich mal fragen? Nehmen Sie Ihre Brille nicht ab, wenn Sie mit jemandem sprechen? Hä? Los, setzen Sie sie wieder auf.

0: Das hier ist der Grundriss des Hauses von Leone und Luisa. Verstehst du?
1: Nein.
0: Das ist die Planung von Omar für das Anwesen von Luisa. Aber dann ist Leone aufgetreten. Er war schneller und hatte viel mehr Geld. Dieser Omar muss dermaßen wütend sein, wie du es dir gar nicht vorstellen kannst.
1: Haben Sie gut wieder abgeschlossen?
0: Klar, er wird gar nicht merken, dass wir beide drin gewesen sind.
1: Wir beide?
0: Also gut. Dass ich da eingedrungen bin. Arbeitest du denn nicht gern mit mir zusammen?
1: Doch, doch, total und wie. Ich würde sogar gern ein bisschen mehr tun.
0: Damit du ein bisschen mehr tun könntest, müsste ich mich noch mehr auf dich verlassen können.
1: Du verlässt dich doch schon auf mich, Rocco.
0: Na siehst du, du bist eben doch ein Wiesel, oder? Du bist ein richtiges Wiesel, ein listiger kleiner Kerl.
1: Ganz genau wie du, Rocco. Hör mal, darf ich du zu dir sagen?
0: Das hast du ja schon getan. In der Questura wäre es mir allerdings lieber, wenn du sie sagst.
1: Ja, ja, das mache ich. Hm?
0: Willst du mal was mit mir durchziehen?
1: Ja, sicher. Was ist das für eine Sache?
0: Das ist was Illegales.
1: Wie illegal denn?
0: Na, ziemlich.
1: Ungefähr so wie Clown?
0: So wie Clown, ja. Aber von den Dieben Clown. In Ordnung?
1: Und wann wollen wir starten?
0: Gleich heute Abend.
1: Glaubst du eigentlich, dass Omar Leone mit Chiquet umgebracht hat?
0: Sagen wir mal, er liegt gut im Rennen.
1: Weil er in Luisa Peck verliebt war?
0: Ja, vielleicht schon. Aus Liebe tut man manchmal die schrecklichsten Dinge.
1: Ach, kennst du dich da aus?
0: Da kenne ich mich aus, ja.
1: Vielleicht bist du ja deswegen nach Aosta versetzt worden.
0: Nein, nein, das war eine andere Geschichte.
1: Würdest du sie mir erzählen?
0: Ach, da gab es so ein Dreckschwein um, die 30 der junge Mädchen vergewaltigt hat. Ich habe ihn geschnappt, aber anstatt ihn ordnungsgemäß in Haft zu nehmen, habe ich ihn grün und blau geschlagen. Jetzt kann der Typ nur noch in Krücken laufen. Und er hat nur noch ein Auge.
1: Mann, meine Fresse.
0: Ja.
1: Und bist du angezeigt worden?
0: Hm. Nein. Der Vater von diesem Dreckschwein, der ist ziemlich mächtig. Er hat mich anders reingeritten. Siehst du ja.
1: Wie viele Mädchen sind es denn gewesen?
0: Es waren 7. Eine von denen hat sich vor ein paar Monaten umgebracht. Los, hol die Keller raus, sie kommen. Und hol auch deine Waffe raus.
1: Aber wieso trägst du deine nie?
0: Ich trage sie nicht mehr.

0: Hallo, guten Abend.
1: Ja?
0: Würden Sie bitte mal aussteigen?
1: Calm down.
0: Raus aus dem LKW.
1: Quick.
0: Los. Los, machen Sie auf.
1: Open.
0: Aufmachen, ja genau.
2: Guten Abend allerseits. Guten Abend.
0: Ah, da ist Sebastiano.
2: Guten Abend. Hey, was haben wir denn da?
0: Ein Container in einem anderen Container.
2: Und was ist das für Zeug?
0: Na los, stellt mal die Leiter an. Etwas schneller. Alles klar, und aufmachen. Gehst du bitte zur Seite? Danke. Mach auf. Tempo.

0: Guten Abend. Also dann, auf geht's zur Mama.
1: Die sind alle aus Mali.
2: Hey, was machen wir jetzt?
0: Sehen wir mal da drin nach, würde ich sagen.
1: Okay. Wait a second here. Just a little bit.
2: Ernesto hat uns voll reingelegt. So sieht's aus.
0: Also für mich stimmt da was nicht.
2: Was ist denn?
0: Warte mal kurz. Es sind 15. Da ist eine doppelte Wand.
2: Echt jetzt?
0: Ja. Hörst du das nicht? Was machst du denn?
2: Hol den Wagenheber. Los, hol den Wagenheber.
0: Nicht du den Wagenheber.
2: Hol den Wagenheber.
0: Wirf den Stein weg. Wir brauchen Werkzeug. Den Wagenheber? Deswegen.
1: Rocco, ich weiß nicht. Die waren unterwegs nach Turin. Ihre Kontaktperson wartet wahrscheinlich schon da.
0: Ach, die armen Schweine. Los, Freunde, aufstellen in Zweierreihen, los!
3: Kommt alle mit!
0: Und ab!
3: In Zweierreihen. Hier geht's lang.
1: Two, just two.

0: Abend. Vice Questore Rocco Schiavone.
1: Emilio Marix, Postbeamter im Ruhestand. Ah,
0: dürfen wir bitte mal kurz zu Ihnen reinkommen?
1: Bitte sehr.
0: Herzlichen Dank.
2: Du lieber Himmel, aber ich habe doch bloß ein Gästezimmer, das ich anbieten könnte.
0: Nein, Sie müssen sich ja nicht unterbringen, Signora. Sie sollen sich nur etwas aufwärmen, während mein Freund und ich noch etwas am LKW in Ordnung bringen müssen.
2: Aber Sie werden doch Hunger haben.
0: Wirklich, es dauert gar nicht lange. Eine Frage, Emilio, ja. Kann ich Sie um etwas bitten?
1: Naja, jetzt ist es aber auch schon...
0: Sagen Sie, haben Sie so eine Maschine, eine Flex?
1: Eine, mit der man Metall schneidet?
0: Für Metall, ganz genau.
1: Aber die verleihe ich nicht, das mache ich selbst.
0: Ja, wunderbar.
2: Wissen Sie, sein Werkzeug hütet er wie seinen Augen.
0: Ja, recht hat er.

0: das runter. Ja. Gut gemacht, Emilio.
1: Da sieht man mal.
0: Gute Arbeit.

0: Also, was haben wir denn da? AK-47.
1: Was? Dann müssen wir die Polizei rufen.
0: Emilio, aber wir sind doch die Polizei, Emi. Weißt du was, du gehst jetzt am besten nach Hause, ja?
1: Hey, ich bin froh, dass ich euch helfen konnte, wirklich. Ein hübsches Abenteuer. Oh, und wenn ihr was braucht, meldet euch, ja? Ich bin immer für euch da.
0: Danke, danke für alles. Oh, heilige Scheiße.
2: Du musst wohl Interpol verständigen, das ist ein richtiges Arsenal.
0: Ja, sicher, und den LKW müssen wir beschlagnahmen.
3: Hey! Hey, Buddha's Head! Buddha's Head! Seht ihr? So, hier bitte.
2: Ah, na also. Bravo, Ernesto, hast uns doch nicht reingelegt.
0: Sebastian?
2: Ja?
0: Und das hier?
2: Keine Ahnung, ich schwöre dir, davon wusste ich nichts. Rocco!
0: Du weißt genau, dass ich mit diesem elenden Scheißzeug nichts zu tun haben will. Damit erneuere ich jetzt mal die Straßenmarkierung.
2: Jetzt komm schon.
0: Kapiert oder nicht?
2: Nein, nein, nein, nein, nein. Hey, hey. Oh, oh! Verfluch der Scheiße, machst du jetzt Witze?
0: Also, los, komm schon.
2: Na, jetzt hör mal. Du tust ja so, als ob wir uns nicht kennen.
0: Eben, weil ich dich kenne. Na, los jetzt.
2: Na gut, dann machen wir eben jetzt ein Spielchen. Du bist echt gut.
0: Los, los, los.
2: Hier.
0: Gib das Zeug hier.
2: Nein.
0: Komm, jetzt mach schon.
2: Nicht mal eine Kleinigkeit.
0: Ach so, eine Kleinigkeit möchtest du also
2: haben? Nur für einen Abend mit Freunden.
0: Ah, für einen Abend mit Freunden. Du bist wirklich das absolut Letzte.
2: So, hier, Italo. Das hast du dir verdient. Bravo.
4: Danke.
0: Ja, schön einsteigen.

0: alles in Ordnung, Chef. Der Auftrag ist erledigt.
1: Jetzt werden wir erstmal jemanden aus dem Bett klingeln.
2: Ja?
3: Pronto?
1: Dottor Costa? Hier ist Chiavone.
2: Um diese Zeit, was ist denn los? Wie spät ist das?
1: Wir haben eine Ladung Waffen beschlagnahmt. Eine ziemlich große Sache. Das wird sich schnell in ganz Italien rumsprechen.
2: Was ist denn?
3: Ich habe einen kleinen Tipp bekommen und
1: spontan gehandelt. Sonst wäre er uns wohl entwischt.
2: Wir müssen sofort eine Pressekonferenz einberufen. Ich rufe auch den Staatsanwalt an. Wollen Sie mit dabei sein?
3: Ach, ich weiß nicht. Nein, ich glaube nicht, dass ich Zeit dafür habe. Ich arbeite noch am Fall Michiké. Da sind wir noch nicht richtig weitergekommen, außerdem
2: ich hab
3: noch
2: nicht verstanden.
1: Schiavone! Setz doch zurück! Leider ist es gerade höllisch laut hier. Ich höre Sie nicht!
2: Wollte der mich jetzt verarschen?

0: Die Waffen hast du abgeliefert, ja?
1: Ja.
0: Und die armen Leute?
1: Die sind aus Mali gewesen. Ich habe sie zu ihrem Treffpunkt bringen lassen.
0: Aber wieso sind sie denn aus Holland nach Italien gekommen?
1: Keine Ahnung. Ich glaube, das haben sie selbst nicht so genau gewusst. Was hätte ich denn machen sollen, Marina?
0: Das, was du getan hast, Amor mio. Du wirst noch Ärger kriegen, Rocco.
1: Noch mehr Ärger, hä?

0: Aber eins verstehe ich nicht. In seinem Navi waren zwei Adressen gespeichert. Einmal war da eine Raststätte auf der Autobahn in der Nähe von Turin und eine in Montenegro. Wahrscheinlich der Übergabeort der Waffen. Ich frage mich allerdings, wozu die Adresse bei Turin gut war. Ich habe als erstes bei der Autobahnmeisterei angefragt, ob der betreffende LKW tatsächlich dort vorbeigekommen ist. Und dann habe ich dir auch gleich um die Bilder von der Raststätte gebeten.
1: Um die Bilder also auch?
0: Ja, auch um die Bilder. Und sie werden es nicht glauben.
1: Was denn?
0: Es hat keine Bilder gegeben. Stellen Sie sich bitte mal vor, das gesamte Informationssystem auf der A5 war komplett ausgefallen. Es ist zwar repariert worden, aber von letzter Nacht ist nicht ein einziges Bild vorhanden. Sowas von schade für mich.
1: Klar, ja. Ja, wenn einmal der Wurm drin ist.
0: Oder auch zwei. Habe ich nicht recht, Schiavone? Schnappen Sie den Mörder von Leone Michiquet? Und ich werde diese Sache mit dem Container schnell vergessen. Der gute Rat eines Freundes.
1: Ich verfolge in erster Linie die Theorie des verschmähten Liebhabers, ein gewisser Omar Borghetti. Ich möchte Ihnen gerne mal was zeigen.
0: Sehr hübsch.
1: Also das hier sind die gleichen Handschuhe von derselben Marke, die Leone Michiquet am Tag seiner Ermordung getragen hat. Darf ich Ihnen kurz mal eine kleine Sache demonstrieren?
0: Na schön, was wollen Sie mir denn demonstrieren?
1: Das werden Sie gleich sehen. Also, in dem Moment, als Michiquet seinen zukünftigen Mörder getroffen hat, da hat er vermutlich erst etwas mit ihm geplaudert und dabei eine Zigarette geraucht. Hm. Ich zeige es Ihnen. Das hat so ausgesehen. Aber wir haben ihn ohne seine Handschuhe aufgefunden. Warum?
0: Ja, warum? Weil er sich seine Zigarette anzünden musste.
1: Ja, aber um eine Zigarette anzuzünden, braucht man nur einen Handschuh auszuziehen. Verstehen Sie?
2: Also, und deswegen, Dotto. Wenn unsere Arbeit hier keine Ausbeutung ist, dann will ich dir...
1: Wieso gehst du nicht an die Arbeit?
2: Sofort. Was machst du, Dotto? Eines Tages schleppe ich es mal ins Labor und untersuche dieses Gift.
1: Nein, lass es sein. Manche Dinge will man lieber gar nicht so genau wissen.
2: Das kann man laut sagen, was?
1: Sag mal, gibt es irgendwas Besonderes, das du mir zeigen wolltest?
2: Ja, sogar zwei extrem wichtige Dinge. Das eine ist der Fetzen von dem Halstuch, den wir in der Luftröhre des Opfers gefunden haben. Die Luftröhre war überhaupt eines der wenigen Organe, das noch intakt war. An den Fasern haben sich Blutspuren befunden, die wir untersucht haben.
1: Na, dann lass mich mal raten. Es war Blut von Leone Michiquet.
2: Nein. Nein, es ist nicht alles Blutgruppe A negativ gewesen, wie Leone sie gehabt hat.
1: War da noch eine andere?
2: Die Blutgruppe 0 negativ. Und zwar das Blut eines Mannes. Das kann zwei Dinge bedeuten. Entweder der Mörder hat sich verletzt, vielleicht bei irgendeinem Kampf, oder aber das Blut stammt von einer älteren Verletzung. Auf jeden Fall denke ich, wir haben hier eine Blutspur des Mörders.
1: Na, das ist doch eine ziemlich gute Neuigkeit, oder?
2: Mhm. Warte, ich habe noch eine interessantere. Erinnerst du dich an den Tabak, den wir da oben gefunden haben?
1: Ja, die Tabakkrümel da, genau.
2: Wir sind nicht Marketrichster.
1: Ihr zwei wartet hier mal kurz auf mich.
3: Oh, Mann, du Scheiße.
4: Hey, das gibt's doch gar nicht. Was soll das denn?
5: Ein Bube. Toll.
1: Da Omar Borghetti.
6: Ja?
1: Könnte ich Sie mal einen Augenblick allein sprechen?
6: Ja.
1: Danke.
6: Also, Jungs, entschuldigt mich kurz.
4: Alles klar.
1: Ihr bekommt ihn gleich wieder zurück.
6: Danke.
7: Und, wie ist es mit ihm denn so?
5: Sehr gut. Ich meine, er ist in Ordnung.
7: Also ich denke, er sollte sich behandeln lassen. Er ist einfach durchgeknallt.
5: Wieso denn?
7: Ich habe gehört, dass er neulich sogar, dass er ausgerastet ist, weil der Tabakladen geschlossen war. Also.
5: Naja, das ist die Stufe 9.
7: Hm?
5: Ach nein, er hat so ein Stufensystem für alle schweinemäßig nervigen Sachen. Von 6 bis rauf zu der Stufe 10.
7: Und was ist dann 10?
5: Naja, schwierige Fälle. Mordfälle eigentlich.
7: Und so einen Schwachsinn merkst du mir auch noch? Ihr gebt ja wirklich ein ganz tolles Paar ab.
5: Mir fällt da noch jemand anderes ein, mit dem ich ein ganz tolles Paar abgeben würde.
1: Halten Sie mich eigentlich für bescheuert? Der Plan, den Sie mit Luisa umsetzen wollten. Dieses Anwesen, das Leone Ihnen dann weggeschnappt hat.
8: Nein.
1: Ich bin hier nicht hergekommen, weil ich einen Ausflug machen wollte oder frische Luft schnappen will. Hier geht es nämlich um einen Mord, du dämlicher Vollidiot.
8: Also gut, dann stellen Sie mir doch einfach Ihre Fragen und dann verschwinden Sie, Arschloch.

0: Nehmen Sie das. Wir haben irgendwie auf dem falschen Fuß angefangen. Was ich wissen will ist, was haben Sie am Donnerstag, dem Tag der Ermordung von Leone, da im Büro gemacht?
1: Aber ich war am Donnerstag nicht da oben. Und außerdem bin ich nie nach 4:30 noch im Büro.
0: Danke. Aber Sie wissen doch, dass nur Sie den Schlüssel haben. Außer demjenigen, der gerade Dienst hat, haben ausschließlich Sie den Schlüssel. Wer kann sonst aufgeschlossen haben?
1: Hören Sie mal, das weiß ich nicht.
0: Sie riskieren hier eine Anklage wegen Mordes. Kapieren Sie das nicht?
1: So, dann will ich jetzt einen Anwalt haben.
0: Na prima. Also, wir machen Folgendes. Gleich morgen früh, wenn Sie aufstehen, liegt ein wunderschöner Ermittlungsbescheid vor. Und dann können Sie Ihren Anwalt anrufen. Und ich werde Ihnen Ihr ganzes elendes Leben so richtig versauen. Ich werde es Ihnen zur Hölle machen. Ich bin nämlich erst seit kurzer Zeit in Auster und habe nichts Besseres zu tun. Verstanden? Wir sehen uns wieder.
1: Nein, warten Sie. Also ich bin wirklich nicht im Büro der Skischule gewesen.
0: Aha.
1: Ich war in Kunerz, bei Luisa. Ich musste unbedingt mit ihr reden.
0: Ja klar, Sie haben Luisa ja nie vergessen können.
1: Nein, nein, Luisa
0: liebt... Sie hat sie verlassen und dann ist sie auch noch schwanger geworden. Da haben Sie den Kopf verloren, hä?
1: Luisa hat Leone geliebt. Da war kein Platz mehr für mich, das habe ich gewusst. Und das ist doch jetzt so, wo Leone tot ist. Luisa und ich sind jetzt wie Bruder und Schwester.
0: Worüber haben Sie denn mit Luisa so unbedingt reden wollen?
1: Also, Luisa schuldet mir Geld.
0: Ja.
1: Und zwar fast 100.000. Sie hat mich gebeten, noch einen Monat zu warten. Dann würde sie mir das Geld zurückgeben.
0: Und weiter?
1: Das war alles, dann bin ich gegangen. Ich habe meine Skier angeschnallt und bin runter ins Dorf gefahren. Nein, nein, nein, vielen Dank. Ich habe noch nie geraucht.
0: Entschuldigen Sie bitte, dass ich Sie geohrfeigt habe. Das war ein Ausrutscher. Ich habe gerade keine gute Phase.
2: Ciao.
3: Alberto, hier sind die Laborwerte, die du haben wolltest. Schneller ging es nicht.
2: Ah, bestens. Ich schulde dir einen Kaffee. So, also. Das Blut auf diesem Taschentuch, das du mir gestern Abend überraschenderweise reingereicht hast, hat die Blutgruppe 0 negativ. Aha. Die entspricht genau den Blutspuren an den roten Fasern, die wir in der Luftröhre des Opfers gefunden haben. Wem könnte denn das Blut gehören?
0: Omar Borghetti, dem Skilehrer.
2: Ah. Hier, willst du das wieder haben?
0: Ja, aber lass es doch bitte vorher waschen.
2: Mann, bist du pingelig. Na los, verschwinden wir.
0: Auf Wiedersehen.
3: Auf Wiedersehen.
2: Ciao.
3: Ciao.
0: Die Blutspuren auf den Fasern, die gefunden wurden, diesen roten Fasern, sind sicher von Omar Borghetti. Das wäre ein Beweis gegen ihn.
4: Verstehe. Aber?
0: Aber Leone Michiquet hat da auf diesem Ziehweg gerade eine Zigarette geraucht. Und am Fundort der Leiche sind ja auch Tabakkrümel gefunden worden.
4: Ja, und weiter?
0: Omar Borghetti raucht aber nicht.
4: Das ist doch egal. Der Tabak war bestimmt von Leones Zigarette, oder?
0: Nein, weil Leone Michiquet nur Zigaretten der Sorte Trista Light geraucht hat. Und zwar immer schon. Man hat sogar eine leere Schachtel bei ihm gefunden. Und dieser Tabak am Fundort der Leiche war hingegen von einer anderen Marke. Das kann nur bedeuten, dass jemand anderes am Tatort gewesen ist.
4: Jemand, der raucht? Aber eben nicht Trista Light.
0: Und der Leone eine Zigarette angeboten hat.
5: Dottore, haben Sie eigentlich schon eine Vermutung?
0: Eigentlich schon. Omar Borghetti hätte ein Motiv für die Tat. Eifersucht, was weiß ich, verliehenes Geld. Aber wieso wartet er 3 Jahre?

0: Der arme Teufel hat also mitbekommen, dass er reingelegt wurde. Und hat sein Sperma testen lassen. Der Mörder hat davon erfahren. Könnte doch passen, oder?
1: Ja. Dann wäre es also Mord aus Leidenschaft gewesen.
0: Ja. Geld hat nicht das Geringste damit zu tun. Guten Tag.
2: Sie wollten mich sprechen?
0: Salve.
2: Bitte. Nehmen Sie Platz.
0: Danke.
2: Schön. Also, was kann ich denn für Sie tun?
0: Sie kennen doch Leone Michiquet, habe ich recht?
2: Ja, sicher kenne ich ihn. Oder eher, ich kannte ihn, den Ärmsten. Er war ein liebenswerter Mensch. Hm. Ich weiß noch, einmal im Restaurant,
0: ja, da hat er... Also, Sie haben auch über sein Problem Bescheid gewusst?
2: Er hatte eine Varikozele mit dem Risiko, unfruchtbar zu sein. Und deswegen habe ich diese Untersuchung in Auftrag gegeben.
0: Ja. Und dass er unfruchtbar war, haben Sie das irgendjemandem erzählt?
2: Nein, nicht, dass ich wüsste, nein, aber wissen Sie, es ist ein kleines Dorf.
0: Ja, wir sind alle miteinander verwandt, schon klar. Also hören Sie, Dr. Lorisas. Es geht hierbei um einen Mordfall. Und wenn Sie mir etwas verschweigen sollten, dann wäre das eine Straftat. Italo, bei dieser ganzen Sache stimmt immer noch irgendwas nicht. Dieser Idiot hat es seiner Frau erzählt. Weißt du, wer das ist? Anita Peck, die Frau, die dieses Sportgeschäft hat. Sie ist eine entfernte Cousine von Luisa.
3: Ich würde mich wundern, wenn die es ihr nicht auch erzählt hätte.
0: Fahren wir nochmal zum Fundort der Leiche zurück. Irgendwas haben wir übersehen.

0: Hast du schon mal einen Hund gehabt?
1: Nein.
0: Du solltest dir einen zulegen. Von dem kann man richtig viel lernen. Zum Beispiel, dass es Gerechtigkeit gar nicht gibt. Die Dinge geschehen, weil sie einfach so geschehen. Gerechtigkeit ist ein Begriff, den die Menschen erfunden haben. Und wie alles Menschliche ist er häufig falsch.

0: Dottore! Sie haben die Haftbefehle.
1: Wieso Haftbefehle?
2: Deswegen, weil es sogar zwei Mörder sind. Danke.
0: Gern geschehen.

Heute können uns diese Worte nicht wirklich trösten. Heute muss jeder von uns, die ganze Gemeinde, Luisa zur Seite stehen. Und ebenso allen Freunden von Leone, die ihn hier in unseren Bergen aufgenommen hatten. Luisa möchte gern einige Worte über unseren Bruder Leone sagen. Bitte, Luisa, komm.

0: Die Worte von Don Giorgio sind sehr schön gewesen. Und ehrlich. Und sie sind wahr. Denn wir glauben daran, dass wir, wenn wir unseren Schmerz mit anderen teilen, vielleicht etwas weniger leiden. Leone war mein Mann. Und ich erwarte ein Kind von ihm. Ich erzähle euch das, weil ich...
1: Nein! Sie müssen jetzt die Wahrheit sagen.
0: Ja, aber das tue ich doch.
1: Nein, das ist nicht die Wahrheit.
2: Signor Vice Questore, ich bitte Sie, wir befinden uns hier im Hause des Herrn.
1: Eben, ganz genau. Wir befinden uns hier im Hause des Herrn. Sie haben es eben selbst gesagt, man darf nicht lügen. Wir stehen hier am Sarg von Leone. Und ich weiß, wer es getan hat.
3: Ich bin schon sehr alt, aber manche Dinge weiß ich genau. Und ich weiß, wenn dieser Sünder unter uns ist, ja, dann sollte er es lieber verlassen. Das Haus Gottes, unseres Herrn.
2: Wir befinden uns hier im Hause des Herrn. Signor Vice Questore, ich bitte Sie.
1: Luisa Peck, folgen Sie mir jetzt bitte. Bitte. Luigi Bionat, folgen Sie mir bitte auch.
4: Was denn? Sind Sie jetzt verrückt geworden?
1: Zwingen Sie mich nicht, zu Mitteln zu greifen, die in diesem Raum gotteslästerlich wirken würden.
4: Sie sind ja wahnsinnig.
5: So geht das nicht, mein Freund. Stopp, stopp, stopp!
6: Festhalten, schön festhalten.
1: Das Handy, Italo, das ist sehr wichtig.

0: Hören Sie, Dottor Schiavone. Wenn ich Ihnen etwas Wichtiges sage, das Luigi belastet, würden Sie mir dann auch helfen? Donnerstagnachmittag, genau um 16:45 Uhr, hat mich Luigi auf dem Handy angerufen. Er war völlig fertig. Er hat gesagt, ich soll zum Ziehweg von Crest kommen. Es wäre etwas Schreckliches passiert. Und als ich da ankam, war Luigi dabei, Leone zu vergraben. Er sagte, dass er tot wäre. Und er hat gesagt, dass wir uns gegenseitig schützen müssten.
1: Nein, das ist alles Unsinn, Signora. Das ist völliger Unsinn. Und Sie wissen auch, dass es Unsinn ist. Leone Michike geht an diesem Nachmittag die Skipiste entlang runter ins Dorf. Wahrscheinlich ist er von seinem Mörder angerufen worden. Leone geht zu Luigi und bietet ihm eine Zigarette an. Er zieht die Handschuhe aus. Und jetzt Achtung, er zieht beide Handschuhe aus. Das ist für den weiteren Verlauf wichtig. Er zieht beide Handschuhe aus, denn er musste sich die Zigarette noch drehen. Luigi trifft, völlig überraschend, Leone mit einem heftigen Schlag. Aber er ist noch nicht tot. Luigi nimmt ihn und schleift ihn an den Beinen bis hin zum Ziehweg von Crest. Und hier kommt ihm Luisa Peck zu Hilfe.
0: Das ist nicht wahr.
1: Sie hatte vorher den Schlüssel von Omar genommen. Hatte den Spind in der Skischule aufgeschlossen und das Halstuch herausgenommen.
0: Nein, nein, hören Sie, ich habe damit nichts zu tun. Lassen Sie sich doch mein Handy geben. Darauf ist ein Foto, das ganz eindeutig ist. Man sieht Luigi, wie er im Schnee hockt. Und dabei ist Leone zu vergraben.
1: Und Sie haben das fotografiert?
0: Was hätte ich denn sonst tun sollen? Ich meine, ich wollte nicht, dass es so endet. Ich wollte nicht, dass er getötet wird.
1: Reden Sie keinen Schrott.
0: Ich habe gedacht, wenn ich dieses Foto mache und mir passiert vielleicht irgendwas, dann würden Sie mir doch möglicherweise helfen können.
1: Reden Sie doch keinen Schwachsinn, Luisa Peck. Mit Ihnen will ich gar nicht mehr sprechen. Ich will jetzt gar nicht mehr mit Ihnen sprechen. Leone Michike stand kurz davor zu erfahren, dass das Kind, das Luisa Peck erwartet, nicht von ihm war, sondern von Luigi. Und jetzt zurück zu den Zigaretten. Die hier hat er Leone angeboten. Die hier ist etwa 30 Meter oberhalb des Fundortes gefunden worden. Du hast beobachtet, wie Amedeo Gunelli seine Arbeit gut gemacht hat. Du hast gewartet, bis er mit seiner gottverdammten Pistenraupe über Leone gefahren ist. Ja oder nein? Diese Zigarette gehörte dir. Wir müssen nur noch den Speichel untersuchen, klar?
2: Nein, die muss irgendjemand weggeworfen haben. Die lag wahrscheinlich nur zufällig
1: da. Nein, da kommt niemand zufällig vorbei.
3: Michike ist tatsächlich von der Pistenraupe getötet worden, die Amedeo Gunelli gefahren hat.
4: Also ein Mord ganz ohne Tatwaffe. Bravo, Luigi.
2: Nein, so ist es. Nein,
1: schon
2: so
1: sehr bald wird Luisa Pecks Kind zur Welt kommen, Luigi. Verstehst du das? Dann gibt es einen DNA-Test. Hast du vielleicht schon mal von sowas gehört, Luigi?
2: Hm? Ich hab das nicht gewollt. Ich wollte das nicht. Es war Luisa, die das gewollt hat. Ich hab das gar nicht gewollt.
1: Wissen Sie, was ein englischer Dichter gesagt hat? Dass die Frauen ein Gericht des Himmels sein könnten, wenn der Teufel nicht die Würze beisteuern würde.
0: Ach was, und Sie sind ein Heiliger, Dottor Schiavone?
1: Oh nein, ich bin ein Kotzbrocken, Signora. Ich bin ein richtiger Kotzbrocken. Und mit dieser Tatsache muss ich leben, und zwar jeden und jeden Tag. Jeden Tag muss ich damit leben, wenn ich mich im Spiegel ansehe, wenn ich den Himmel sehe über dieser Stadt. Grau! Allerdings, Unschuldige habe ich nicht auf dem Gewissen, nein. Ich habe keine Unschuldigen auf dem Gewissen. Das ist der große Unterschied zwischen uns.

0: Ich habe es gewusst. Du hast sie gefasst.
1: Ja.
0: Geht es dir gut?
1: Ja.
0: Oh, du bist so toll im Aufdecken von Lügen, aber ein schlechter Lügner.
1: Wenn ich einen Fall gelöst habe, dann fühle ich mich immer so schmutzig. So, als wäre ich selbst der Mörder.
0: Na, das ist normal, amore mio. Ich meine, wenn man im Sumpf auf Schlangenjagd gehen muss, dann wird man selbst zu einem wilden Tier. Der Schlamm wird dein Zuhause. Und dann stinkt man nach dem Tod und nach verwesten Dingen.
1: Ich weiß, aber es geht mir manchmal dabei so mies. Nicht mies.
0: Du musst weiterleben, Rocco.

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7: Ja? Sag mal. Meinst du nicht, es wäre besser, wir hätten Harry mit seiner Prostata nah am Klo? Also, das erste Zimmer links?
8: Links? Da wird er sich freuen. Hauptsache links, ne?
7: Alles klar?
8: Hast du das erwischt deiner Mutter noch?
7: Nee, habe ich weggegeben.
9: Ja, auch gut. Hauptsache links. Lass mit Egard über, es geht morgen klar. Seine Packer haben noch ein bisschen Platz auf dem LKW. Das ist wirklich ein netter Typ, der Iggy. Was? Service?
10: Du wolltest doch nicht alles doppelt. Und dieses Raclette-Gerät, soll ich das jetzt nicht? Entschuldigung, hätten Sie Verwendung für ein Raclette-Gerät?
7: Nee, jetzt nicht.
10: Nicht? Gut. Das mache ich. Ja.
11: Ja, ich verstehe jetzt gerade. Hallo? Ach so, natürlich, ja. Ich habe noch mein Service.
12: Danke.
11: Bitte?
12: Tschüss.

0: Haben wir uns wieder zu viel aufgeheizt?
1: Hallo.
2: Hallo, Philipp.
0: Hallo, Uschi.
1: Du siehst so aufregend.
0: Was ist das denn für eine Sammlung?
1: Wurstpokale.
0: Wurstpokale?
1: Dahin. Eckhart.
3: Ja, genau, das ist meine und die kommt da rein, ja?
1: Schön. Oh. Keine Ahnung, wem die gehört. Weißt du, ich kenne die ja auch erst 2 Monate. Ricarda und Philipp kennen sich ja noch von früher, vom Studium her. Also, Harry, das kommt in die Küche. Harry hat ja zusammen mit Philipp Abi gemacht.
4: Das wird man ja immer mehr mit diesen WGs. Aber das dann auch durchzuziehen, Respekt.
5: Altersarmut.
1: Oh, Harry! Oh. Der Philipp ist ein ganz Sozialer. Der war in Afrika mit AIDS-Kranken.
0: Harry.
5: Scheiß, noch eins.
6: Harry.
5: Ach, das ist doch wahr, oder?
6: Och, Mensch, Leute. Klodeckel zu. Feng Shui.
0: Grabstein. Für sich?
1: Bist du verrückt?
0: Rick, der Tod gehört zum Leben. Die Afrikaner sagen...
6: Ich will einfach nicht mit einem Grabstein in der Wohnung schlafen.
7: Lecker Pasta! Ihr kommt dann alle. Ja?
4: Ich glaube, das ist das Einzige, was ich im Busch wirklich vermisst habe.
8: Was waren wir jung damals?
3: Wann ist dein Mann noch mal gestorben?
8: Vor 4 Jahren.
0: Und du hast nicht seinen Grabstein dabei?
6: Philipp.
9: Runter vom Balkon unterstützt den Vietcong. Damals hat sich der Kampf noch gelohnt, das kannst du mir glauben.
1: Et voilà, unsere Haushaltskasse.
9: Wunderschön.
3: Sag mal, du hast damals schon geraucht, ne?
1: Meine Güte, wenn ich denke, ich würde jetzt mit meiner Teilzeit einsam in einer klitzekleinen Wohnung hocken. Aber nein, ab heute sitze ich hier mit euch zusammen. In einem Boot. Dank Philipp.
0: Ach, also, ich bin froh, dass ihr alle da seid.

0: Gesicht
1: ja,
0: hier.
1: So, ja, natürlich.
2: Gute Nacht, Eckhardt.
3: 1000 Sterne, Hotel, was, Uschi?
4: Mhm. Mit Pool. Vergesst eure Schwimmsachen.
3: Gast first.
0: Und?
5: Negativ.
3: Sag mal, hier ist so ein Test eine Pflicht, wenn man aus Afrika kommt?
6: Sollte Pflicht sein, euch alle mal nach Afrika zu schicken. Wenn ich sehe, was wir uns für einen Luxus leisten.
4: Ich habe noch nie so einen AIDS-Test gemacht.
3: Ja, weißt du, Uschi, als du deinen letzten Sex hattest, da war AIDS noch gar nicht erfunden.
4: Mhm. Boah, Harry, das ist einmal ohne bloßen Spruch. Ja,
5: der war jetzt aber mal gar nicht so schlecht.
4: Männer, seid froh, dass ich jetzt erst einen Karnickel antragen muss. Ansonsten wäre ich...
5: Oh, Herr Eckhardt, wir wollten...
4: Der Vegetarismus.
0: Für morgen?
4: Ja, zum Grillen.
0: Uschi, ich weiß noch nicht, ob ich mitkomme. Ich, sag mal, also das, ist das meine?
7: Ich weiß nicht, ich habe einfach was gegriffen.
0: Du hast in meiner Wäsche gewühlt?
7: Ich wollte die Maschine vollkriegen.
0: Da würde ich dich ja in Zukunft bitten, das zu lassen, ja? Das ist nicht meine.
7: Aber ein Grabstein im Schlafzimmer.

0: Ich will dir nur sagen, dass es mir wirklich sehr leid tut.
1: Schon gut, Uschi.
0: Und morgen kommst du mit.
1: Wie soll ich das sagen? Das ist mir hier alles zu eng. Ich bin für so eine Zusammenrottung einfach nicht gemacht. Da muss man auch der Typ für sein, weißt du?
0: Zusammenrottung?
1: Ja.
0: Wo willst du denn hin? Dein Haus ist verkauft. Dein Sohn lebt auf Neuseeland. Die Sparkasse braucht dich nicht mehr. Du hast doch niemanden.

0: Ja,
1: geht doch.
0: Na, schön.
1: Okay.
0: Eins, zwei.
2: Geht aber noch, du. Uschi, es ist, wie es ist.
1: Du kannst nicht schwimmen?
2: Nee. Die trage ich heute nur, um von deiner Zellulite abzulenken.
1: Oh, oh.
2: Da. Oh. Oh. Na los!
0: Mensch, Eckart!
1: Mann, Mann, Eggy, du hast ja noch ganz schön Erfolg bei den Damen, hä?
2: Ist er doch gekommen. Wie schön.

0: Sag mal, Philipp, wie läuft's denn bei euch so? Ricarda und dir, schon ein bisschen angewärmt?
1: Nix?
0: Nee, nix.
1: Was soll das sein?
0: Mein lieber Schieber. Jahrelange Erfahrung, verstehst du? 7 Jahre in Kanada. Und zwar nicht so schlappschwanzmäßig wie dein Filius. Also, Kiwis pflanzen, ich sowas schon höre.
1: Hat er sich inzwischen gemeldet?
0: Ja, eine SMS hat er geschickt. Und dann lebt er ja noch.
2: Aber jetzt hast du ja uns, Eckart. Schön, dass du gekommen bist. Ja. Hier,

0: Getreide.
1: Tibet, und das war sehr schön und das wünsche ich mir wieder. Bevor ich sterbe, möchte ich da noch mal hin.
2: Sie den Horizont erweitert. Ja, aber
3: dann wünsche ich mir, weil ich es nämlich schon mal gehört habe, ich glaube, heimlich machen.
4: Kennt ihr den?
5: Hä?
4: Wie nennen Kannibalen einen Rollstuhlfahrer? Hä?
6: Keine Ahnung.
4: Essen auf Rädern.

0: Frühstück!
1: Uschi. Ja. Hey, du warst doch eben noch topfit.

0: Es ist ein Schlaganfall durch Gefäßverschluss. Wir haben das Gerinnsel jetzt gelöst. Gut, dass Sie so schnell reagiert haben. Zeit ist Hirnretten.
1: Hat sie schwere Schäden?
0: Das Sprachzentrum ist betroffen und momentan ist sie halbseitig rechts gelähmt.
2: Ach, aber sie kommt durch.
3: Sagen Sie mal, ist sowas denn reparabel?
0: Wir müssen erstmal die nächsten Tage abwarten und schauen, inwieweit sich das Gehirn regeneriert. Danach sehen wir weiter. Laut meiner Akte hat Frau Müller niemanden, keine Verwandten. Sie sind der Arzt und wer sind Sie alle? Ja.

0: Und? Erstmal 4 Wochen Reha.
1: Ist das jetzt reparabel oder nicht?
0: Kann. Muss aber nicht. Hängt vom Verlauf der Reha ab.
2: Aber wenigstens spricht sie schon wieder ein bisschen.

0: tut mir leid, ich habe da eine ganz klare Meinung. Wer krank ist, fliegt raus.
1: Sag mal, Harry, wir sind hier eine Wohngemeinschaft. Ja. Und wenn es einem von uns schlechter geht, dann kümmert man sich.
2: Moment.
1: Nein, Harry.
2: Zwischen schlechter und Schlaganfall gibt es ja wohl einen kleinen Unterschied.
0: Uschi ist jetzt 5 Wochen in Reha.
1: Aber sie kann wieder sprechen.
0: Aber nicht laufen.
1: Daher die Verlängerung.
3: Ach so, ja. 3 Wochen und Uschi tanzt hier mit Jane Fonda wieder durch die Wohnung. Ist es das? Ha?
1: Mein Gott, was habt ihr eigentlich erwartet? Hm? Warum machen wir das hier alles? Ja, der Schlaganfall, der kam zu früh. Aber Uschi deswegen ins Heim abschieben, das... Also, Uschi ist krankgeschrieben, ja? Um Pflegegeld können auch Freunde beantragen.
4: Wir wohnen im 3. Stock. Ohne Aufzug. Unsere Wohnung ist nur behindertengerecht. Uschi muss an- und ausgezogen werden, gewaschen werden. Und dazu ambulant die Physio, Logo und R.